Die Zukunft liegt im Mittelstand. Ministerpräsident Sven Schulze im Austausch mit Geschäftsführern. Am 15. April begrüße der Ministerpräsident von Sachsen-Anhalt, Sven Schulze, den Bundeskanzler Friedrich Merz am Sachsen-Anhalt-Tag in der Berliner James-Simon-Galerie. Ungefähr bis Mitternacht tauschte er sich mit seinen Kollegen und Kolleginnen über landesweite Themen aus. Etwa 9 Stunden später stand er in Halberstadt vor den Türen der FIS. In den Morgenstunden wird er von CDU-Landtagskandidat Artjom Pusch und dem FIS-Vorstand herzlichst begrüßt. Wie auch der ehemalige Ministerpräsident Rainer Haseloff will sich nun auch Sven Schulze über das Unternehmen und die zukünftigen Herausforderungen erkundigen. Dafür bekommt er einen exklusiven Einblick, eine Spritztour mit der FIS-Lok und in einer der Dieselflotte Sachsen-Anhalt, die er beide einmal selbst steuern darf.

0: Also wir haben ein sehr abwechslungsreiches Feld, was wir ihm zeigen können. Wir haben über 180 Jahre Tradition und Geschichte und genau das macht das Interessante aus. Also wir haben zum einen die Wartung des Dieselnetzes hier in Sachsen-Anhalt, diese modernen Triebzüge. Wir haben Korrosionssanierung an den Schweizer Fahrzeugen und wir haben auch eine ganze Menge historische Fahrzeuge, unter anderem von der SBB-Historik, vom Deutschen Technikmuseum und auch von den Harzer Schmalspurbahnen. Also der bunte Mix macht, glaube ich, eine sehr große Abwechslung. Dann haben wir inzwischen natürlich auch einen eigenen Fuhrpark. Wir haben also eigene Lokomotive und insofern waren wir natürlich auch stolz, in unserer eigene Lokomotive nicht nur zeigen zu können, sondern auch live ausprobieren zu lassen.
1: Eine Ehre, die nicht nur Sven Schulz zu schätzen weiß, sondern auch Vertriebsleiter der FIS GmbH Marco Schumann. Was bei einer Tour über das FIS-Gelände nicht fehlen darf, ist die DDR-Ikone SVT Görlitz. Auch hier gab es eine umfangreiche Besichtigung durch das Innere der alten Legende. In den Hallen der Verkehrsindustriesysteme in Halberstadt passieren viele Dinge. Von Eisenbahnreparatur über Instandsetzung, Sanierung, Modernisierung und Unfallreparaturen.
2: Ja, die FIS ist ja eines unserer wichtigen Unternehmen in der gesamten Region, einer der größten Arbeitgeber. Und wir wollen alles dafür tun, dass die Firma natürlich auch weiter wächst und weiter auch sichere Arbeitsplätze auch schafft. Und deswegen war das auch sehr, sehr spannend, wie gesagt, auch mit den Mitarbeitern zu reden und schauen, was können wir besser tun.
1: In einem finalen Abschlussgespräch können die Geschäftsführer der FIS, Dirk Zeppenfeld und Roland Krahl, sowie Vertriebsleiter Marco Schumann, ihre persönlichen Sorgen und Wünsche für die Zukunft des Unternehmens Sven Schulze mit auf den Weg geben. Die Zusammenarbeit mit Berlin liegt der FIS sehr am Herzen, wie Marco Schumann im Interview betonte. Gerade mittelständische Unternehmen wie die Verkehrsindustriesysteme will Sven Schulze unterstützen. Denn sie sind es, die unsere Harzregion attraktiv für Arbeitnehmer machen. Daran soll festgehalten und gearbeitet werden. Nach dem finalen Gruppenfoto wird sich noch einmal für den Besuch des Ministerpräsidenten bedankt, bevor es für ihn nach Quedlinburg geht. Hier auf einem Gelände der Quedlinburger Saatgutgruppe wird er von Geschäftsführerin Antje Kresser, dem Oberbürgermeister Quedlinburgs Frank Ruch und dem Kreisvorsitzenden der CDU im Harzkreis Uli Thomas begrüßt. Antje Kresser führt sie dabei durch die Hallen des Unternehmens Florag.
3: Also das ist erstmal prinzipiell das Gelände der Florag Stauden GmbH in Quedlinburg, aber diese ist wiederum eine Tochter der Gartenland Holding und zu dieser Gartenland Holding gehört auch Quedlinburger Saatgut. Und wir konnten ihm zeigen, dass wir 100 Millionen Tüten mit Quedlinburger Logo produzieren, zwar nicht hier am Standort, aber dass wir im Prinzip der größte Werbeträger sind für die Stadt Quedlinburg, beziehungsweise zeigen die Quedlinburger Türmchen, sind Inhaber der Marke Quedlinburger Saatgut. Wir sind ein recht großes Unternehmen, Mittelständler, die eng mit der Stadt Quedlinburg verwoben sind.

0: Und eben auch diese Saatguttradition, die es in Quedlinburg schon seit Jahrhunderten gibt, sozusagen bis in die heutige Zeit weiterführen, indem wir halt diese bunten Samentütchen verkaufen für Endverbraucher, und zwar über Baumärkte wie Hagebau und Hornbach und andere vertreiben wir die Marke, und somit auch die Stadt Quedlinburg verteilen wir als Marke in ganz Deutschland. Also an diesem Standort wird hauptsächlich mit Pflanzen gearbeitet, aber hier werden auch Pflanzkartoffeln abgefüllt. In Aschersleben stehen sehr, sehr viele Saatgutproduktionsmaschinen, die wiederum die bunten Tütchen abfüllen. Das heißt also, das ist hier der kleinere Standort, und der größere Standort ist in Aschersleben. Aber als Firmenverbund arbeiten hier sehr viele Kollegen auch zusammen.
1: Wie auch bei der FIS in Halberstadt wird hier über die Probleme und Herausforderungen der Unternehmensgruppe gesprochen.
2: Für mich als Ministerpräsident ist es wichtig, dass ich meine Politik nicht vom Schreibtisch in Magdeburg mache, sondern dass ich als Ministerpräsident im Land unterwegs bin. Das war ich vorher als Wirtschaftsminister. Ich bin ja auch Ingenieur und interessiere mich natürlich, wenn wir über das Thema Eisenbahn sprechen, auch über die Technik. Hab dort gesehen, wie interessant es ist, wie wichtig es ist, auch immer wieder über die Internationalität zu sprechen. Dieses Unternehmen in Halberstadt existiert deshalb, weil es Aufträge hat aus dem europäischen Ausland, genauso wie aus Deutschland und aus Sachsen-Anhalt. 400 Menschen, die dort arbeiten, die dort am Ende auch in den nächsten Jahrzehnten gute Arbeitsplätze haben sollen. Und deswegen haben wir darüber gesprochen, welche Techniken sind für die Zukunft interessant. Mein Ziel ist es, dass die Menschen hier sicher leben können, auch Sicherheit für ihre Arbeitsplätze.
1: Wie es uns Antje Kresser in einem Interview verriet, haben auch sie, wie viele mittelständische Unternehmen, mit dem Mangel an gut ausgebildeten Arbeitskräften zu kämpfen. Dies sei auch das Hauptproblem. Seien es Gärtner, Logistiker oder auch Schlosser, die insbesondere hier am Standort Quedlinburg enorm gefragt sind. Erhöhung der Löhne, Vorschriften und übermäßige Bürokratie sind eine zusätzliche Last, die es umso schwerer machen, so ein Unternehmen am Leben zu erhalten. Die Arbeit des Quedlinburger Saatzuchtunternehmens ist für die Stadt und für die gesamte Region ein wichtiger Faktor für funktionierende Wirtschaft. Und genau deshalb müssen solche Arbeitsplätze attraktiver gestaltet und erhalten werden.
2: Als ehemaliger Landwirtschaftsminister und jetzt als Ministerpräsident habe ich natürlich ein großes Interesse an diesen ganzen Themen. Und Quedlinburger Saatgut, das ist ein Produkt, das ist ein Name, den gibt es nicht nur in Sachsen-Anhalt, den kennt man eigentlich deutschlandweit, teilweise sogar europaweit. Und wir hatten jetzt gerade die Grüne Woche, da wurde ich auch immer wieder darauf angesprochen in Berlin bei dieser großen Messe. Mensch, wie sieht's denn aus in Quedlinburg? Wir wissen, dass die Zuckerrübe ihren Ursprung hier, Mette und Dippe, das sind ja Namen in Quedlinburg, die jeder kennt, also hier in Quedlinburg hatte. Und so ist es auch bei diesen Produkten. Und das ist ein toller Arbeitgeber, nicht nur hier in Quedlinburg, sondern auch in anderen Standorten, vor allen Dingen auch in Aschersleben. Und ja, viel dazugelernt auch, was so die Vertriebswege angeht, wo man das Saatgut hier aus Quedlinburg überall kaufen kann und welche tolle Qualität man hier auch erzeugt.
3: Es ist uns schon ein Anliegen, dass diese Tradition erhalten bleibt. Natürlich ist es wirtschaftliche Betätigung, das muss ich rechnen, das ist auch sehr schwierig, weil doch die Lohnkosten und auch die Energiekosten auch hier eine große Rolle spielen. Aber wir haben ja ein gutes Beispiel für gutes Know-how, für gute Ideen, für Kreativität bei der Produktentwicklung bis zur Vermarktung. Und ich bin sehr froh, dass wir in Quedlinburg solche Unternehmen noch haben, die darüber hinaus auch so manch anderen Punkt unterstützen mit Blumen, mit Pflanzungen. Das tut uns gut, das tut der Stadt gut und damit uns allen. Also von

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1: Der Konvoi auf Phob startete bekanntlich in Halle vor knapp einer Woche in Richtung Ukraine. 17 Fahrzeuge waren mit 45 Tonnen Hilfsgütern beladen und allen Mitfahrenden war klar, diese Reise ist nicht ganz ungefährlich. Denn das Ziel war im Westen der Ukraine zu finden. In der tiefen Nacht ging es durch ein Gebiet, das sukzessive mit Streckenposten bis auf die Zähne bewaffnet war. Selbst Hartgesottene bekamen bei diesem Anblick feuchte Hände.
2: Also wie gesagt, wenn du da so auf Scheibenhöhe von dem Auto in so ein dreibeiniges MG guckst und da unten zwei stehen mit einer Kaschi, das ist schon nicht schön. Da kannst du auch so ein harter Hund sein. Also wenn das hier alles okay, mir ist es nicht. Ja. Also mich hat es schon so ein bisschen, da halte ich dann auch mal der Klappe.
1: Der Containerunternehmer David Strübing ist mittlerweile von diesem nicht einfachen Unterfangen aus der Ukraine zurückgekehrt. Mit auf der Tour war auch sein 16-jähriger Sohn. Finn wollte unbedingt dabei sein, im Team mithelfen, um die Hilfsgüter schnell in die Ukraine bringen zu können. Er selbst arbeitet auch im Rettungsdienst, also Hilfsbereitschaft ist ihm offenbar mit in die Wiege gelegt worden. Eine Vater-Sohn-Beziehung, die immer wieder gespickt ist von humoristischen Einlagen. Aber bei dieser Fahrt war beiden auch zwischendurch mal nicht zum Lachen. Denn keiner wusste, was hier wirklich auf einen zukommt. Aber alle waren für die Tour bereit, mit 40 Helfern die Fahrzeuge vollgeladen bis unter die Decke.
2: Wir waren wirklich alle vollgeladen. Wir waren voller Euphorie, voller Motivation, voller Kraft, Power, Tatendrang, voller Ziele. Und sind dann halt losgestartet, habt uns ja begleitet, habt uns verfolgt und mit einigen sprechen können. Grundsätzlich sind wir losgefahren mit dem Konvoi, 17 Autos, 35 Mann waren wir. Wir hatten noch eine Sprachmittlerin mit. An sich die Fahrt war alles top, also war natürlich auch die Leute untereinander, alle miteinander verbunden, Stimmung war gut.
1: Und deshalb fiel es auch Sohnemann Finn leicht, in diesem Konvoi Richtung Ukraine mitzufahren. Obwohl dieses Unterfangen für einen Jungen im Alter von 16 Jahren nun wirklich nicht gewöhnlich ist.
2: Ist nicht alltäglich, ja. Es liegt einfach daran, dass Finn eigentlich seit seinen jungen Jahren schon in Richtung Rettungsdienst, DRG, Wasserrettung, Lebensrettungsausbildung, da affin ist und auch tätig ist, ehrenamtlich. Und der hat es halt mitgekriegt, dass wir fahren wollen. Und dann wollte der eben mit. Ne? Was willst du machen, wenn der sagt, er möchte? Haben wir mitgenommen. Und ich glaube, es war auch für ihn eine Erfahrung, eine Reise, die er bis jetzt gut weggesteckt hat, meine ich. Von daher, ja, wird er mal ein Retter.
3: Ja, es war irgendwo schon eine gewisse Anspannung dabei. Gerade sowas kommt auf mich zu. Man fährt irgendwo ins Offene, das ist Kriegsgebiet, das ist keine Klassenfahrt, das ist kein alles fröhlich, es ist halt wirklich Krieg und da ist halt eine ordentliche Anspannung dabei, aber man fährt da irgendwo mit einem kühlen Kopf hin.
1: Und dann war es mittlerweile Nacht geworden, eine kleine Schlafpause war notwendig.
2: Wir sind dann irgendwann nachts in einem Waldstück angekommen, oder in einem Waldstück, wir haben uns dann einen Parkplatz gesucht, wo wir halt entsprechend dann eben auch parken können. Das ist ja echt eine Flotte. Wir waren bei mehreren Rastplätzen, haben wir einfach zugemacht, da war die Hütte voll. Haben dann dort genächtigt, sind dann nächsten Morgen weiter. Als wir dann angekommen sind an dem eigentlichen Ort in Reben, haben wir dann umgeladen und hat sich der Konvoi einmal gesplittet in einem Team, was mit den Kleinfahrzeugen und den Bussen losgefahren ist. Ein Team, was mit den LKWs und der Schwerengruppe losgefahren ist und das andere Team, was in Polen gewartet hat. Und dann ist dann so jeder seiner drei Wege, einer stand und zwei ihrer Wege über die Grenzen.
1: Und als die Grenzen mit allen Kontrollen durchfahren wurden, wurde jedem auf dieser Reise klar, ab jetzt ist nichts mehr so, wie es vorher war.
2: Und das haben, glaube ich, viele unterschätzt, wenn nicht sogar, dass jeder unterschätzt hat, die Reise. Dann so erstmal so diese Wirklichkeit kennengelernt haben. Achtung, jetzt ist hier ein bisschen Alarm und das wird ein bisschen schlimmer da drin. Und auch die schroffe Art an der Grenze war schon nicht wenig, wo sich eben viele so ein bisschen erschrocken haben in dem Ganzen. Grenzübertritte sind soweit gut gelaufen. Wir hatten ein paar Huckeleien, sage ich jetzt mal, wo im Abgleich mit den Daten und den Pässen, das ist Standard, aber Fahrzeugkontrolle vollständig auf Waffen etc. Ja, und dann sind wir halt darüber gefahren.
1: Das Team war natürlich bestrebt, in diesem nicht ungefährlichen Gebiet zusammenzubleiben. Es zeigten sich Streckenbilder, die für jeden Mahnung genug waren.
2: Alle paar Kilometer eine Straßensperre, Sandsäcke, bewaffnetes Militär, was dort eben die Straßen überwacht. Da fängst du dann schon mal an zu schlucken, wenn dir da so eine Kaschi ins Auto guckt. Wirklich nicht. Ja.
1: Und nach einer kräftezehrenden Fahrt mit einer Umplanung der Route, weil die Gefahr bestand, dass russische Truppen den Konvoi aufhalten könnten, waren alle dann endlich nördlich von Lviv angekommen. Die Ukrainer empfingen den Konvoi, waren dafür sehr dankbar und begannen sofort mit dem Ausladen. David Strübing, Ring um Worte.

0: Das Emotionale vor Ort, was mich echt berührt hat, war, als wir gerade unseren Decken aufgemacht haben und die Leute gesehen haben, was wir wirklich bringen, sind hier alle in sich gekehrt, auf dem Hof haben dort Dankbarkeit gebetet. Und dann war dort eine Ruhe, völlig gespenstisch. Das Einzige, was du gehört hast, war ein Gabelstapler und das Tuckern von einem Hubwagen. Ansonsten ist dort nichts weiter an Lauten irgendwo gewesen. Hat Kinder geschrien oder...
1: Und dann hieß es auch schon fertig machen für die Rückfahrt. Ukrainische Menschen und ihre Haustiere wollten einfach nur weg. Der hallische Konvoi machte es möglich.
0: Die Geschichte mit dem Einladen der Menschen, die wir mit hergebracht haben, lief dann eben so, dass das eben auch eine sehr emotionale Geschichte war. Dort sind viele Tränen geflossen. Auf allen Seiten, bei allen Beteiligten. Das ist dann eben auch so, wenn die Familien sich halt verabschiedet haben, ja. Aber wenn du als Vater dein Kind und deine Frau verabschiedest und weißt nicht, ob du sie wieder siehst, wann, wo, wie es denn in der Zeit geht, das ist ja alles völlig 1000 Fragezeichen. Ja. Da ist es dann schon, glaube ich, eine andere Geschichte. Und ich glaube, das nachzuvollziehen kann eben nur der, der das schon mal erlebt oder gemacht hat. Und so alt bin ich nicht und ich habe das noch nie erlebt.
2: Okay, danke. All of them is from the bottom of our heart in Halle, in Germany. This is our project. It names Convoy of Hope. It's all for the Ukrainian people. I know it's only a little bit of help, but it helps. And it's exactly this what you need.
1: David Strübing hatte viele Fotos gemacht und zeigte uns davon berührende Momente. Und sein Sohnemann Finn hatte auf der Rückfahrt zwei Ukrainer mit im Auto. Auch für ihn ein Gänsehautmoment.
3: Ja, es hat mich berührt. Wir hatten eine Frau und einen Sohn dabei. Der war tatsächlich so alt wie ich, 16 glaube ich. Die hatten auch mit einer Übersetzerin, hatten die uns ein bisschen was davon erzählt, was da so passiert ist. Dass sie auch ziemlich dolle Angst hatten. Aber sie waren noch sehr froh, sehr erleichtert, dass wir sie mitgenommen haben. Die Fahrt über waren sie auch relativ ruhig. Also sie haben nicht irgendwie probiert, mit uns zu kommunizieren. Und wenn sie das probiert haben, dann waren sie in einem sehr dankbaren Ton auch.
4: Mhm. Haben die erzählt, wen sie zurückgelassen haben?
3: Das direkt haben sie nicht erzählt, haben aber gesagt, dass sie sich tatsächlich verabschieden mussten von jemandem.
1: Es ging zurück und ukrainische Sicherheitsbehörden begleiteten bis kurz vor der polnischen Grenze den hallischen Konvoi und sicherten so die Rückfahrt durch das ukrainische Gebiet ab. David Strübing wird diese Reise so schnell nicht vergessen können.
0: Wie gesagt, also ich glaube, also bis heute muss ich ehrlich sagen, ich bin noch nicht angekommen, ganz ehrlich. Habe mich dazu auch in diversen Gruppen mal geäußert oder mit einem kleinen Post, aber so final habe ich dort noch keinen abschließenden Beitrag geschrieben, was ich eigentlich noch machen wollte. Das habe ich nicht gemacht, weil ich keine Zeit habe, sondern weil ich noch keine Worte habe dafür.
1: Der Konvoi auf Hope aus Halle hat eine eindrucksvolle Reise über 2100 Kilometer hinter sich gebracht und konnte in der Ukraine zumindest für die nächste Zeit vielen Menschen helfen. Und der einhellige Tenor aller Teilnehmer war am Ende, wir würden es gern wieder tun und noch einmal in die Ukraine fahren und helfen. Wer dieses Leid hautnah erlebt hat, kann zu keiner anderen Meinung kommen. Danke allen, die beteiligt waren, die im Vorfeld halfen. Schön, dass es euch gibt.

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0: Am Sonntagmorgen bei 10 bis 24 Grad treten vereinzelte Wolken auf, die sich später vermehren. Am Nachmittag bis Abend bleibt der Himmel bedeckt, mäßige Böen wehen aus Südwesten bei Temperaturen von 20 bis 21 Grad. Auch in der Nacht sind die Wolken dominant. Etwas stärkere Böen treten am Montag auf bei 17 Grad.
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2: Geschichte trifft Gegenwart. 100 Jahre städtische Kurverwaltung Blankenburg. Ende des 19., Anfang des 20. Jahrhunderts hatte Blankenburg einen starken wirtschaftlichen Aufschwung zu verzeichnen. Der Anschluss an das Eisenbahnnetz, die Versorgung mit Gas und Elektrizität, die Errichtung von Betrieben sowie der Charakter einer Garnisonsstadt und nicht zuletzt das milde Klima sorgten für den Bau von Villen und anderen Wohngebäuden, denn die Pensionäre wollten hier ihren Lebensabend verbringen. Ein Sanatorium für Nervenleidende wurde von Otto Müller am Tee gegründet und später von Paul Rehm übernommen. Die Oskar-Eiseleinschen Anstalten sowie Brunnenkuren des Apothekers Hampe und medizinische Bäder brachten zahlungskräftige Gäste in die Blütenstadt. Auch ein Freibad, eine Apotheke und ein Krankenhaus konnte Blankenburg aufweisen. Der Grundstein für das Kurwesen war gelegt.
3: Bevor die städtische Kurverwaltung gegründet worden ist, oder besser gesagt der Verein zur Förderung des Tourismus, gab es natürlich schon die halbe Stadt Blankenburger Eisenbahn. Das war eine Privatbahn und die hat sich ganz stark für die Förderung des Tourismus eingesetzt. Sie hat überregional für den Harz und eben auch für Blankenburg geworben. Natürlich als Privatbahn auch, um ihren eigenen Umsatz und Gewinn zu steigern.
2: Bereits 1913 erwähnt das Adressbuch ein Verkehrsamt am Bahnhof in der Albrechtstraße 1. Das Harzer Kreisblatt spricht in diesem Jahr von fast 130.000 Besuchern. Hotels und Gaststätten waren gefragt. Der Tee wird zum Kurpark und das Gelände an den Oskar-Eiseleinschen Anstalten zum Stadtpark. Während der Weimarer Republik gab es im Freistaat Braunschweig 6 Kreise, einer davon war Blankenburg. Die Stadt hatte rund 12.000 Einwohner. Nach einem Magistratsbeschluss von 1924 erfolgte am 26. November die Gründung einer Kurverwaltungs-AG.

0: AG. Sie hatte durch den Verkauf der Aktien ein Kapital von 60.000 Reichsmark, sollte aber einen amtlichen Charakter durch einen Kurdirektor erhalten. Ihren ersten Sitz hatte diese Einrichtung im Hotel Fürstenhof. Ihre Aufgabe war der Verkauf von Eintrittskarten, das Organisieren von Autorundfahrten und Wanderungen, die Vermittlung von Hotel- und Gästezimmern sowie eine allgemeine Auskunft. Bereits 1925 beschloss der Blankenburger Stadtrat, eine Kurtaxe einzuführen. In den 30er Jahren wurde die Kurverwaltung zum städtischen Verkehrsamt, dessen Geschäftsstelle sich am heutigen Lüner Torplatz befand. 1937 erhielt Blankenburg offiziell den Heilbadstatus, Schlammbad Blankenburg-Harz. Über 500 Hotel, 200 Gäste und 350 Privatbetten standen den Besuchern der Stadt zur Verfügung. Außerdem hatten allein die Gaststätten Café Kurhaus 1000 und das Hotel Fürstenhof 700 Sitzplätze anzubieten. Regelmäßig fanden Kurkonzerte auf dem Tee statt. Im kleinen Schloss mit seinen Nebengebäuden waren bis Ende der 50er Jahre verschiedene Institutionen untergebracht. Die Forstverwaltung, das Stadtarchiv und auch die Kurverwaltung hatten hier zeitweise ihren Sitz. 2013 erfolgte der Einzug der Touristinformation ins attraktive und barrierearme kleine Schloss, womit eine lange Odyssee ihr Ende fand. Von 1949 bis 1990 befand sich die Kurverwaltung in der Langenstraße 34, bevor sie in die Tränkestraße 1 umsiedelte.
1: Also von der Tränkestraße 1 ging es ja in die Lange Straße. Da wurde ja seinerzeit dieses neue Gebäude errichtet, wo auch der V-Markt drin war. Und da hatten wir sogar auch bis 19 Uhr auf. Und dann sind wir ja von dort aus zum Markt gezogen. Da waren wir ein bisschen länger. Aber es waren natürlich beengte Verhältnisse, bevor wir dann hier in die Touristinformation ins kleine Schloss gezogen sind. Und das war natürlich hier ein Quantensprung. Wenn man an die Anfangszeit denkt, war es so, da war Blankenburg ja noch in Richtung Kurstadt unterwegs. Ja? Und da hat es teilweise sogar zu unseren Aufgaben gehört, ambulante Badekuren zu organisieren, also so mit Badearzt und Kuranwendung, Freizeitprogramm und natürlich die Übernachtungsmöglichkeiten.
0: Die Pläne zum Bau eines Kurgastzentrums mit integrierter Verwaltung konnten nicht umgesetzt werden. Blankenburg musste deshalb auch auf den angestrebten Titelbad verzichten.
1: Ja, und jetzt haben wir ja eine komplett neue Zielgruppe. Ja, wir haben ja hier Familien mit Kindern, wir haben aktive Touristen, Wanderer, Radfahrer. Und das macht die Arbeit halt so vielseitig und interessant. Und da spreche ich auch nicht nur für mich, sondern auch für mein gesamtes, übrigens sehr liebenswürdiges Team hier in der Touristinformation.
0: Die Harzer Wandernadel hatte vorübergehend ihren Sitz am Markt, bis das Servicebüro ebenfalls ins kleine Schloss übersiedelte und jetzt mit der Touristinformation einen gemeinsamen Anlaufpunkt für die Besucher und Gäste der Stadt bildet. Aufgrund ihrer guten Arbeit konnte die Touristinfo bereits mehrere Auszeichnungen und wiederholt das begehrte I für die Zertifizierung erringen.
2: In unserer Blütenstadt Blankenburg haben wir mittlerweile über 230.000 Übernachtungen pro Jahr. Wir haben auch in der Kernstadt und den Ortsteilen insgesamt knapp 200 Vermieter tatsächlich. Also das entwickelt sich entsprechend in eine sehr positive Richtung. Und wir sind auch mit der Touristinformation insbesondere dabei, den Vermietern halt eine Unterstützung zu geben, damit wir daran natürlich festhalten können an diesem Angebot und möchten unseren Touristen natürlich auch stetige Weiterentwicklung zeigen.
3: Die Kurverwaltung ist auch seit jeher dafür verantwortlich, Blankenburg nach außen zu tragen. Was hat der Harz, was hat unsere Stadt zu bieten? Und jetzt nicht nur zum 100. Jubiläum der Kurverwaltung, sondern auch zum 300. Jubiläum des Schlosses, genau da beheimatet ist. Und ich glaube, es kann keinen besseren Ausgangspunkt für einen Start durch eine Tour durch Blankenburg geben.

0: Unser Land, unsere Vereine.
1: Der Osendorfer See ist nicht wirklich zum Baden geeignet. Das liegt daran, dass das Gewässer ein in den 1950er Jahren vollgelaufener Braunkohletagebau ist. Bis zu 18 Meter gehen die Ufer steil nach unten. Nicht gut zum Baden, aber sehr gut zum Paddeln, sodass sich schon seit fast 70 Jahren die Kanuten auf dem See sportlich betätigen. Derzeit ist der erste Hallenser Drachenbootverein der Pächter des Areals. Und eben dieser Verein lud am Wochenende zum nunmehr 17. Drachenboot-Cup ein. Und der Einladung folgten viele Paddler.
2: Die sportlichen Gäste kommen aus Brandenburg, aus Hannover, aus Berlin, Frankfurt sogar, ja, also weiter angereist. Und die regionalen Gäste sind Fan- und Firmenmannschaften aus der Region.
1: Markus Schneider vertritt als Vorsitzender über 100 aktive Mitglieder, die gemeinsam nicht nur Drachenboot fahren, sondern das Areal rund um den Osendorfer See auch als Sportstätte in Schuss halten.
2: Ja, genau. Also das Gelände ist hier pachtet von der Stadt Halle und wir sind dafür verantwortlich, dass hier Rasen gemäht wird, die Bäume gegossen, Unkraut gezupft und alles in Schuss gehalten wird. Ja, 17.000 Quadratmeter, leider meistens aus Hang. Müssen irgendwie gepflegt werden. Ja.
1: Dazu gehört auch das Einrichten der Rennstrecken, wie die 1000-Meter-Runde für die Langstreckenwettbewerbe oder diese neue Starterbrücke, die es ermöglicht, die Aufstellung für die Drachenbootrennen schnell und gerecht einzunehmen, ohne dass die Steuermänner oder Frauen lange herummanövrieren müssen. Hier waren wir gerade den pink gewandeten Teams Brustkrebs betroffener Frauen und ihren Lieblingsmenschen gefolgt, die das Drachenbootpaddeln gegen Brustkrebs betreiben, wobei die Pink Dragons das nun seit etwa 3 Jahren auch in Halle versuchen zu etablieren. Die Dragonistas aus Hannover machen es bereits seit 2017 und die Yen Dragons aus Thüringen sind erst seit 2022 mit dabei. Und das Bestehen der Mannschaften spiegelte sich dann auch in der Wertung wider. Hannover auf 1, Halle auf 2 und Jena auf 3. Der Drachenboot Cup stand in diesem Jahr übrigens auch ein wenig im Zeichen der 10. Wiederkehr des Hochwassers im Jahr 2013, der auch dieses Areal stark betraf. Denn die angrenzende Reide liegt gut 8 Meter höher als der Wasserspiegel des Sees, weswegen ständig gepumpt werden muss. Und beim Hochwasser lief der See voll.
2: Ja, genau vor 10 Jahren musste der damals geplante Drachenboot Cup abgesagt werden. Und dann lief die Reide durch das Hochwasser und die angestauten Wassermengen hier in den See. Und da, wo wir jetzt stehen, war damals Wasser. Das Niveau war 5,5 Meter höher als heute wieder. Weil dann sind natürlich bei dem Hochwasser die Pumpen, die den See hier auf Niveau halten, kaputt gegangen, haben dann nicht mehr gearbeitet. Und dann reguliert das Grundwasser und das eingeflossene Wasser das Niveau, so wie es dann war.
1: Über ein Jahr dauerte es damals, bis das alte Niveau wiederhergestellt wurde und demnächst sollen die damals eingeschwemmten Sandberge endlich auch wieder ausgebaggert werden.
2: Auch im Zuge der Hochwassermaßnahmen wird der See jetzt am Ende des Sees noch ausgebaggert, um dort wieder auf 1000 Meter eine enorme Wettkampftiefe herzustellen, so wie es vor der Flut mal war. Das geht jetzt los, die Baustraße ist schon gemacht. Jetzt ist die Ausschreibung gerade am Laufen, damit hinten Spundwände gesetzt werden können. Und dann fangen die Baggermaßnahmen an.
1: Deswegen wird aber dieser See keine olympische Wettkampfstätte, denn man wurde nicht müde zu betonen, dass es sich hier um einen Breitensportverein handelt, der für alle offen steht. Und man hat viel vor, um das Gelände weiter zu ertüchtigen.
2: Nicht nur die Starterbrücke, die jetzt schon schwimmt, sondern auch eine Slipanlage, um die Boote besser reinzubekommen. Eine Bootshalle für unsere Outrigger, das sind die Einzelkajaks hier auf der Seite. Dann noch einen Bootsunterstand, wo man auch mal Boote drunter stellen kann, zum Schleifen, zum Lackieren, zum Pflegen, sodass man nicht immer unter einem Zelt oder unter einem freien Himmel arbeiten muss.
1: Bleibt noch zum Schluss ein paar Ergebnisse nachzutragen. Schließlich haben wir ja die ganze Zeit Wettkämpfe gezeigt. Auch wenn es bei diesem Fun-Sport-Event nicht wirklich auf die letzte Nachkommastelle bei den Punkten

Zeiten ankam, sondern eher auf den Spaß beim Mitmachen. So tauchen beispielsweise die Tink Dragonistas aus Hannover in vielen Ergebnislisten als Erste auf. Bei den Fun Mixed waren es die Piraten, die die Besten waren, und bei den Medizinern die Reha Flexaner. Und man erkennt auch an diesen Namen, dass vor allem der Spaß im Vordergrund stand, übrigens auch für die Zuschauer, von denen allein am Samstag über 600 begrüßt werden konnten. Und sowohl diese als auch die Aktiven sollten sich den 31. Mai 2024 schon mal vormerken, denn dann soll die nunmehr 18. Ausgabe des Drachenboot Cups auf dem Osendorfer See steigen.

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0: Am Sonntagmorgen bei 10 bis 24 Grad treten vereinzelte Wolken auf, die sich später vermehren. Am Nachmittag bis Abend bleibt der Himmel bedeckt. Mäßige Böen wehen aus Südwesten bei Temperaturen von 20 bis 21 Grad. Auch in der Nacht sind die Wolken dominant. Etwas stärkere Böen treten am Montag auf bei 17 Grad.
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1: Niedleben hat einen neuen einzigartigen Spielplatz. Das Sprichwort, was lange währt, wird gut, bewahrheitete sich wieder einmal. Schon 2018 lagen dafür erste Entwürfe vor. Am Freitagvormittag wurde dieser neue Spielplatz nun eingeweiht. Der Name Ameisenhausen entstand nicht rein zufällig, denn die Anlage ist einem Ameisenhaufen nachempfunden worden. Außerdem wurde der Spielplatz mit vielen Holzspielgeräten ergänzt. Gebaut wurde das Ganze durch die Firma Siegeholz aus der Nähe von Berlin kommend. Zwei Architekten setzten aber vorher gebündelte Ideen genial um.
2: Wir hatten das Arbeitsthema, einen Waldspielplatz zu errichten, mit dem Arbeitsthema Tiere des Waldes. Und da haben wir verschiedene Ideen entwickelt, mit Eulen, mit Baumhäusern. Und irgendwann kam meiner Frau dann die Idee mit den Ameisen. Und das war eigentlich der Punkt, den wir dann ausgebaut haben und entwickelt haben.
1: Der Beigeordnete für Stadtentwicklung René Rebensdorf eröffnete dann diesen Spielplatz. Die Kinder konnten es kaum erwarten, hier alles in Beschlag nehmen zu können. Die Stadthalle hatte übrigens die Finanzierung mit einem sechsstelligen Betrag übernommen. Planung, Material und Installation konnte damit sichergestellt werden. Aber nun war es soweit, bahnfrei, sagte Rebensdorf, für einen Spielplatz, der in ganz Deutschland seinesgleichen sucht. Klettern, Verstecken, Toben und ausgiebig Spielen seien hier garantiert. Und dann dauerte es auch nur noch wenige Sekunden, bis die Kinder ihren Spielplatz eroberten.
3: Die Stadthalle hat über Eigenmittel diesen Spielplatz finanziert. Wir haben rund 200.000 Euro investiert und auch später der Bauunterhalt, die Pflege und all das, was dranhängt, die Anlage auch instand zu halten, wird dann über unser Grünflächenamt ausgeführt.
1: Im Vorfeld der Planung für diesen Spielplatz wurden natürlich auch die Kinder mit einbezogen. In Kitas konnten sie sich vorher schon ein wenig ausprobieren. Und nun ist ein rundum gelungenes Projekt entstanden.
3: Die Kinderbeteiligung ist ein sehr, sehr wichtiger Bestandteil der Planung, wenn es um einen Spielplatz geht. Und im Workshop geht es dann darum, dass die Kinder selber entwerfen, am Modell basteln, eine Idee entwickeln, natürlich unter Anleitung von einem erfahrenen Landschaftsarchitekten, einer erfahrenen Landschaftsarchitektin. Und das ist das, was ich wahnsinnig spannend finde, dass sie wirklich über Kreativität in der Lage sind, eine Idee zu entwickeln, die dann später tatsächlich auch gebaut und umgesetzt wird.
1: Natürlich haben vor allem die Architekten hier ganze Arbeit geleistet. Vor allem die Einzigartigkeit dieser Anlage macht diesen Spielplatz zu etwas Besonderem.
4: Wir sind auch bestrebt, immer was ganz Individuelles zu planen, was es woanders noch nicht gibt. Und dieser Ameisenhaufen entstand eigentlich aus einem Buch heraus, Die Abenteuer des kleinen Ferdinand. Der sehr viel erlebt hat, was alles los ist im Ameisenhaufen. Und da haben wir uns gedacht, das kann man ausbauen. Die Kinder können durch Röhren kriechen, die können draufklettern. Und das muss auch so aussehen wie so ein Ameisenhaufen, so geschichtet, wie die Nadeln sind. Und ja, so ist das entstanden. Und auch bei der Stadt war eben diese Idee sofort der Renner.
1: Wenn man nun diese Bilder sieht, mehr als verständlich. Der Niedlebener Heimatverein hat nun dankenswerterweise für diesen Spielplatz die Patenschaft übernommen, damit die Kinder auch noch lange viel Freude daran haben. Darüber hinaus sollte der Stadthalle sowieso ein attraktives Wohnumfeld für junge Familien auch am Herzen liegen. René Rebensdorf weiß, die Abwanderung junger Leute aus Halle ist nämlich hoch.
3: Da sind wir ja sehr engagiert, was das anbelangt, die Gestaltung des öffentlichen Raumes nicht nur für Erwachsene Angebote zu schaffen, sondern gerade auch für unsere Kleinsten, für die Kinder dieser Stadt. Und da gehört ein Spielplatz in Wohnortnähe, in der Nähe der Schule, der Kita, einfach mit dazu.
1: Und die Kinder danken es einem auch. Die Arbeit hat sich gelohnt. Über 1000 Hölzer wurden hier verbaut, knapp 3000 Schrauben verschraubt. Hier angrenzend zum Heidesee ist etwas Tolles entstanden und wir erfuhren heute von der Stadt. Ein nächster Baubeschluss für einen weiteren Spielplatz liegt bereits vor. Ganz genau wie das Silberbergwerk in der Hanauer Straße auf der Silberhöhe. Hier sollen die Planungen in den nächsten Monaten auch umgesetzt werden.

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0: Am Sonntagmorgen bei 10 bis 24 Grad treten vereinzelte Wolken auf, die sich später vermehren. Am Nachmittag bis Abend bleibt der Himmel bedeckt. Mäßige Böen wehen aus Südwesten bei Temperaturen von 20 bis 21 Grad. Auch in der Nacht sind die Wolken dominant. Etwas stärkere Böen treten am Montag auf bei 17 Grad.
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2: Das Hamburger Wappen. Zusammenhänge zwischen Hamburg und dem Harz. Timrode im Nordharz. Hier liegt ein markanter Teil der Teufelsmauer. Am nördlichen Ortsrand erheben sich die Felsformationen des Hamburger Wappens. Von hier aus hat man einen wundervollen Blick über die umliegende Landschaft. Gegenüber der Felsnadeln befindet sich in einem kleinen Talkessel eine Höhle namens Teufelsloch. Die Felsen an sich haben eine Höhe von etwa 40 Metern. Auch wenn es verlockend wirkt, ist es jedoch sehr gefährlich, die steilen Felsnadeln hinaufzuklettern. Daher wird vom Aufstieg auf eben diese abgeraten, denn den tollen Ausblick können Sie auch, wie Sie hier sehen, am Fuß der Felsformation genießen. Damit schützen Sie nicht nur sich selbst, sondern auch den weichen Sandstein. Wie für die Teufelsmauer üblich, besteht auch dieser Felsen hier aus Sandstein. Ein tolles Wanderziel, welches man nicht nur aus Timrode erreichen kann. Man kann den Ausflug zum Hamburger Wappen zum Beispiel mit einem Besuch beim nahegelegenen Großvaterfelsen in Blankenburg verbinden. Am Fuße des Hamburger Wappens findet sich der Helsinger Krug, der nach einer solchen Wanderung schon viele Menschen als Raststätte diente. Doch wieso genau trägt die Felsformation denn den Namen der Hansestadt Hamburg? Der eigentliche Name der Sandsteinfelsen ist tatsächlich Dreizinnen. Volkstümlich wird jedoch Hamburger Wappen als Bezeichnung fast ausschließlich verwendet. Gemeinsam mit der norddeutschen Großstadt wurde eine Infotafel am unteren Teil der Zinn angebracht. Zur 800-Jahr-Feier des Ortes Timrode konnte somit ein Zusammenhang zwischen Hamburg und dem Harz geschaffen werden.

Morgenstunden wird er von CDU-Landtagskandidat Artjom Pusch und dem FIS-Vorstand herzlichst begrüßt. Wie auch der ehemalige Ministerpräsident Rainer Haseloff will sich nun auch Sven Schulze über das Unternehmen und die zukünftigen Herausforderungen erkundigen. Dafür bekommt er einen exklusiven Einblick, eine Spritztour mit der FIS-Lok und in einer der Dieselflotte Sachsen-Anhalt, die er beide einmal selbst steuern darf.

0: Also wir haben ein sehr abwechslungsreiches Feld, was wir ihm zeigen können. Wir haben über 180 Jahre Tradition und Geschichte und genau das macht das Interessante aus. Also wir haben zum einen die Wartung des Dieselnetzes hier in Sachsen-Anhalt, diese modernen Triebzüge. Wir haben Korrosionssanierung an den Schweizer Fahrzeugen und wir haben auch eine ganze Menge historische Fahrzeuge, unter anderem von der SBB-Historik, vom Deutschen Technikmuseum und auch von den Harzer Schmalspurbahnen. Also der bunte Mix macht, glaube ich, eine sehr große Abwechslung. Dann haben wir inzwischen natürlich auch einen eigenen Fuhrpark, wir haben also eigene Lokomotive und insofern waren wir natürlich auch stolz, in unserer eigene Lokomotive nicht nur zeigen zu können, sondern auch live ausprobieren zu lassen.
1: Eine Ehre, die nicht nur Sven Schulz zu schätzen weiß, sondern auch Vertriebsleiter der FIS GmbH, Marco Schumann. Was bei einer Tour über das FIS-Gelände nicht fehlen darf, ist die DDR-Ikone SVT Görlitz. Auch hier gab es eine umfangreiche Besichtigung durch das Innere der alten Legende. In den Hallen der Verkehrsindustriesysteme in Halberstadt passieren viele Dinge. Von Eisenbahnreparatur über Instandsetzung, Sanierung, Modernisierung und Unfallreparaturen.
2: Ja, die FIS ist ja eines unserer wichtigen Unternehmen in der gesamten Region, einer der größten Arbeitgeber. Und wir wollen alles dafür tun, dass die Firma natürlich auch weiter wächst und weiter auch sichere Arbeitsplätze auch schafft. Und deswegen war das auch sehr, sehr spannend, wie gesagt, auch mit den Mitarbeitern zu reden und schauen, was können wir besser tun.
1: In einem finalen Abschlussgespräch können die Geschäftsführer der FIS, Dirk Zeppenfeld und Roland Krahl, sowie Vertriebsleiter Marco Schumann, ihre persönlichen Sorgen und Wünsche für die Zukunft des Unternehmens Sven Schulze mit auf den Weg geben. Die Zusammenarbeit mit Berlin liegt der FIS sehr am Herzen, wie Marco Schumann im Interview betonte. Gerade mittelständische Unternehmen wie die Verkehrsindustriesysteme will Sven Schulze unterstützen. Denn sie sind es, die unsere Harzregion attraktiv für Arbeitnehmer machen. Daran soll festgehalten und gearbeitet werden. Nach dem finalen Gruppenfoto wird sich noch einmal für den Besuch des Ministerpräsidenten bedankt, bevor es für ihn nach Quedlinburg geht. Hier auf einem Gelände der Quedlinburger Saatgutgruppe wird er von Geschäftsführerin Antje Kresser, dem Oberbürgermeister Quedlinburgs Frank Ruch und dem Kreisvorsitzenden der CDU im Harzkreis Uli Thomas begrüßt. Antje Kresser führt sie dabei durch die Hallen des Unternehmens Florag.
3: Also das ist erstmal prinzipiell das Gelände der Florag Stauden GmbH in Quedlinburg, aber diese ist wiederum eine Tochter der Gartenland Holding und zu dieser Gartenland Holding gehört auch Quedlinburger Saatgut. Und wir konnten ihm zeigen, dass wir 100 Millionen Tüten mit Quedlinburger Logo produzieren, zwar nicht hier am Standort, aber dass wir im Prinzip der größte Werbeträger sind für die Stadt Quedlinburg, beziehungsweise zeigen die Quedlinburger Türmchen, sind Inhaber der Marke Quedlinburger Saatgut. Wir sind ein recht großes Unternehmen, Mittelständler, die eng mit der Stadt Quedlinburg verwoben sind. Und eben auch diese Saatguttradition, die es in Quedlinburg schon seit Jahrhunderten gibt, sozusagen bis in die heutige Zeit weiterführen, indem wir halt diese bunten Samentütchen verkaufen für Endverbraucher und zwar über Baumärkte wie Hagebau und Hornbach und andere vertreiben wir die Marke und somit auch die Stadt Quedlinburg verteilen wir als Marke in ganz Deutschland. Also an diesem Standort wird hauptsächlich mit Pflanzen gearbeitet, aber hier werden auch Pflanzkartoffeln abgefüllt. In Aschersleben stehen

0: sehr, sehr viele Saatgutproduktionsmaschinen, die wiederum die bunten Tütchen abfüllen. Das heißt also, das ist hier der kleinere Standort und der größere Standort ist in Aschersleben. Aber als Firmenverbund arbeiten hier sehr viele Kollegen auch zusammen.
1: Wie auch bei der FIS in Halberstadt wird hier über die Probleme und Herausforderungen der Unternehmensgruppe gesprochen.
2: Für mich als Ministerpräsident ist es wichtig, dass ich meine Politik nicht vom Schreibtisch in Magdeburg mache, sondern dass ich als Ministerpräsident im Land unterwegs bin. Das war ich vorher als Wirtschaftsminister. Ich bin ja auch Ingenieur und interessiere mich natürlich, wenn wir über das Thema Eisenbahn sprechen, auch über die Technik. Habe dort gesehen, wie interessant es ist, wie wichtig es ist, auch immer wieder über die Internationalität zu sprechen. Dieses Unternehmen in Halberstadt existiert deshalb, weil es Aufträge hat aus dem europäischen Ausland, genauso wie aus Deutschland und aus Sachsen-Anhalt. 400 Menschen, die dort arbeiten, die dort am Ende auch in den nächsten Jahrzehnten gute Arbeitsplätze haben sollen. Und deswegen haben wir darüber gesprochen, welche Techniken sind für die Zukunft interessant. Mein Ziel ist es, dass die Menschen hier sicher leben können, auch Sicherheit für ihre Arbeitsplätze.
1: Wie es uns Antje Kresser in einem Interview verriet, haben auch sie, wie viele mittelständische Unternehmen, mit dem Mangel an gut ausgebildeten Arbeitskräften zu kämpfen. Dies sei auch das Hauptproblem. Seien es Gärtner, Logistiker oder auch Schlosser, die insbesondere hier am Standort Quedlinburg enorm gefragt sind. Erhöhung der Löhne, Vorschriften und übermäßige Bürokratie sind eine zusätzliche Last, die es umso schwerer machen, so ein Unternehmen am Leben zu erhalten. Die Arbeit des Quedlinburger Saatzuchtunternehmens ist für die Stadt und für die gesamte Region ein wichtiger Faktor für funktionierende Wirtschaft. Und genau deshalb müssen solche Arbeitsplätze attraktiver gestaltet und erhalten werden.
2: Als ehemaliger Landwirtschaftsminister und jetzt als Ministerpräsident habe ich natürlich ein großes Interesse an diesen ganzen Themen. Und Quedlinburger Saatgut, das ist ein Produkt, das ist ein Name, den gibt es nicht nur in Sachsen-Anhalt, den kennt man eigentlich deutschlandweit, teilweise sogar europaweit. Und wir hatten jetzt gerade die Grüne Woche, da wurde ich auch immer wieder darauf angesprochen in Berlin bei dieser großen Messe. Mensch, wie sieht es denn aus in Quedlinburg? Wir wissen, dass die Zuckerrübe ihren Ursprung hier, Mette und Dippe, das sind ja Namen in Quedlinburg, die jeder kennt, also hier in Quedlinburg hatte. Und so ist es auch bei diesen Produkten. Und das ist ein toller Arbeitgeber, nicht nur hier in Quedlinburg, sondern auch an anderen Standorten, vor allen Dingen auch in Aschersleben. Und ja, viel dazugelernt auch, was so die Vertriebswege angeht, wo man das Saatgut hier aus Quedlinburg überall kaufen kann und welche tolle Qualität man hier auch erzeugt.
3: Es ist uns schon ein Anliegen, dass diese Tradition erhalten bleibt. Natürlich ist es wirtschaftliche Betätigung, das muss ich rechnen. Das ist auch sehr schwierig, weil doch die Lohnkosten und auch die Energiekosten auch hier eine große Rolle spielen. Aber wir haben ja ein gutes Beispiel für gutes Know-how, für gute Ideen, für Kreativität bei der Produktentwicklung bis zur Vermarktung. Und ich bin sehr froh, dass wir in Quedlinburg solche Unternehmen noch haben, die darüber hinaus auch so manch anderen Punkt unterstützen mit Blumen, mit Pflanzungen. Das tut uns gut, das tut der Stadt gut und damit uns allen.

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1: Der Konvoi auf Phob startete bekanntlich in Halle vor knapp einer Woche in Richtung Ukraine. 17 Fahrzeuge waren mit 45 Tonnen Hilfsgütern beladen und allen Mitfahrenden war klar, diese Reise ist nicht ganz ungefährlich. Denn das Ziel war im Westen der Ukraine zu finden. In der tiefen Nacht ging es durch ein Gebiet, das sukzessive mit Streckenposten bis auf die Zähne bewaffnet war. Selbst Hartgesottene bekamen bei diesem Anblick feuchte Hände.
2: Also wie gesagt, wenn du da so auf Scheibenhöhe von dem Auto in so ein dreibeiniges MG guckst und da unten zwei stehen mit einer Kaschi, das ist schon nicht schön. Du kannst dann auch so ein harter Hund sein. Also wem das hier alles okay, mir ist es nicht. Ja. Also mich hat es schon so ein bisschen, da halte ich dann auch mal der Klappe.
1: Der Containerunternehmer David Strübing ist mittlerweile von diesem nicht einfachen Unterfangen aus der Ukraine zurückgekehrt. Mit auf der Tour war auch sein 16-jähriger Sohn. Finn wollte unbedingt dabei sein, im Team mithelfen, um die Hilfsgüter schnell in die Ukraine bringen zu können. Er selbst arbeitet auch im Rettungsdienst, also Hilfsbereitschaft ist ihm offenbar mit in die Wiege gelegt worden. Eine Vater-Sohn-Beziehung, die immer wieder gespickt ist von humoristischen Einlagen. Aber bei dieser Fahrt war beiden auch zwischendurch mal nicht zum Lachen. Denn keiner wusste, was hier wirklich auf einen zukommt. Aber alle waren für die Tour bereit, mit 40 Helfern die Fahrzeuge vollgeladen bis unter die Decke.
2: Wir waren wirklich alle vollgeladen. Wir waren voller Euphorie, voller Motivation, voller Kraft, Power, Tatendrang, voller Ziele. Und sind dann halt losgestartet, habt uns ja begleitet, habt uns verfolgt und mit einigen sprechen können. Grundsätzlich sind wir losgefahren mit dem Konvoi, 17 Autos, 35 Mann waren wir, hatten noch eine Sprachmittlerin mit. An sich die Fahrt war alles top, also war natürlich auch die Leute untereinander, alle miteinander verbunden, Stimmung war gut.
1: Und deshalb fiel es auch Sohnemann Finn leicht, in diesem Konvoi Richtung Ukraine mitzufahren. Obwohl dieses Unterfangen für einen Jungen im Alter von 16 Jahren nun wirklich nicht gewöhnlich ist.
2: Ist nicht alltäglich, ja. Es liegt einfach daran, dass Finn eigentlich seit seinen jungen Jahren schon in Richtung Rettungsdienst, DRG, Wasserrettung, Lebensrettungsausbildung, da affin ist und auch tätig ist, ehrenamtlich. Und der hat es halt mitgekriegt, dass wir fahren wollen. Und dann wollte der eben mit. Ne? Was willst du machen, wenn der sagt, er möchte? Haben wir mitgenommen. Und ich glaube, es war auch für ihn eine Erfahrung, eine Reise, die er bis jetzt gut weggesteckt hat, meine ich. Von daher, ja, wird er mal ein Retter.
3: Ja, es war irgendwo schon eine gewisse Anspannung dabei. Gerade sowas kommt auf mich zu. Man fährt irgendwo ins Offene, das ist Kriegsgebiet, das ist keine Klassenfahrt, das ist kein alles fröhlich, es ist halt wirklich Krieg und da ist halt eine ordentliche Anspannung dabei, aber man fährt da irgendwo mit einem kühlen Kopf hin.
1: Und dann war es mittlerweile Nacht geworden, eine kleine Schlafpause war notwendig.
2: Wir sind dann irgendwann nachts in einem Waldstück angekommen, oder in einem Waldstück, wir haben uns dann Parkplatz gesucht, wo wir halt entsprechend dann eben auch parken können. Das war ja echt eine Flotte, wir waren bei mehreren Rastplätzen, haben wir einfach zugemacht, da war die Hütte voll. Haben dann dort genächtigt, sind dann nächsten Morgen weiter. Als wir dann angekommen sind an dem eigentlichen Ort in Reben, haben wir dann umgeladen und hat sich der Konvoi einmal gesplittet in einem Team, was mit den Kleinfahrzeugen und den Bussen losgefahren ist. Ein Team, was mit den LKWs und der Schwerengruppe losgefahren ist und das andere Team, was in Polen gewartet hat. Und dann ist dann so jeder seiner drei Wege, einer stand und zwei ihrer Wege über die Grenzen.
1: Und als die Grenzen mit allen Kontrollen durchfahren wurden, wurde jedem auf dieser Reise klar, ab jetzt ist nichts mehr so, wie es vorher war.
2: Und das haben, glaube ich, viele unterschätzt, wenn nicht sogar, dass jeder unterschätzt hat, die Reise. Dann so erstmal so diese Wirklichkeit kennengelernt haben, Achtung, jetzt ist hier ein bisschen Alarm und das wird ein bisschen schlimmer da drin und auch die schroffe Art an der Grenze war schon nicht wenig, wo sich eben viele so ein bisschen erschrocken haben in dem Ganzen. Grenzübertritte sind soweit gut gelaufen, wir hatten ein paar Huckeleien, sage ich jetzt mal, wo im Abgleich mit den Daten und den Pässen, das ist Standard, aber Fahrzeugkontrolle vollständig auf Waffen etc., Ja, und dann sind wir halt darüber gefahren.
1: Das Team war natürlich bestrebt, in diesem nicht ungefährlichen Gebiet zusammenzubleiben. Es zeigten sich Streckenbilder, die für jeden Mahnung genug waren.
2: Alle paar Kilometer eine Straßensperre, Sandsäcke, bewaffnetes Militär, was dort eben die Straßen überwacht. Da fängst du dann schon mal an zu schlucken, wenn dir da so eine Kaschi ins Auto guckt. Wirklich nicht. Ja.
1: Und nach einer kräftezehrenden Fahrt mit einer Umplanung der Route, weil die Gefahr bestand, dass russische Truppen den Konvoi aufhalten könnten, waren alle dann endlich nördlich von Lviv angekommen. Die Ukrainer empfingen den Konvoi, waren dafür sehr dankbar und begannen sofort mit dem Ausladen. David Strübing, Ring um Worte.
2: Das Emotionale vor Ort, was mich echt berührt hat, war, als wir gerade unseren Dicken aufgemacht haben und die Leute gesehen haben, was wir wirklich bringen, sind hier alle in sich gekehrt. Auf dem Hof haben dort Dankbarkeit gebetet. Und dann war dort eine Ruhe, völlig gespenstisch. Das Einzige, was du gehört hast, war ein Gabelstapler und das Tuckern von einem Hubwagen. Ansonsten ist dort nichts weiter an Lauten irgendwo gewesen. Hat Kinder geschrien oder...
1: Und dann hieß es

0: auch schon fertig machen für die Rückfahrt. Ukrainische Menschen und ihre Haustiere wollten einfach nur weg. Der hallische Konvoi machte es möglich.
1: Die Geschichte mit dem Einladen der Menschen, die wir mit hergebracht haben, lief dann eben so, dass das eben auch eine sehr emotionale Geschichte war. Dort sind viele Tränen geflossen. Auf allen Seiten, bei allen Beteiligten. Das ist dann eben auch so, wenn die Familien sich halt verabschiedet haben, ja. Aber wenn du als Vater dein Kind und deine Frau verabschiedest und weißt nicht, ob du sie wieder siehst, wann, wo, wie es denn in der Zeit geht, das ist ja alles völlig 1000 Fragezeichen. Ja. Da ist es dann schon, glaube ich, eine andere Geschichte. Und ich glaube, das nachzuvollziehen kann eben nur der, der das schon mal erlebt oder gemacht hat. Und so alt bin ich nicht und ich habe das noch nie erlebt.
2: Okay, danke. All of them is from the bottom of our heart in Halle in Germany. This is our project. It names Convoy of Hope. It's all for the Ukrainian people. I know it's only a little bit of help, but it helps. And it's exactly this what you need.
0: David Strübing hatte viele Fotos gemacht und zeigte uns davon berührende Momente. Und sein Sohnemann Finn hatte auf der Rückfahrt zwei Ukrainer mit im Auto. Auch für ihn ein Gänsehautmoment.
3: Ja, es hat mich berührt. Wir hatten eine Frau und einen Sohn dabei. Der war tatsächlich so alt wie ich, 16 glaube ich. Die hatten auch mit einer Übersetzerin, hatten die uns ein bisschen was davon erzählt, was da so passiert ist. Dass sie auch ziemlich dolle Angst hatten. Aber sie waren noch sehr froh, sehr erleichtert, dass wir sie mitgenommen haben. Die Fahrt über waren sie auch relativ ruhig. Also sie haben nicht irgendwie probiert, mit uns zu kommunizieren. Und wenn sie das probiert haben, dann waren sie in einem sehr dankbaren Ton auch.
4: Mhm. Haben die erzählt, wen sie zurückgelassen haben?
3: Das direkt haben sie nicht erzählt, haben aber gesagt, dass sie sich tatsächlich verabschieden mussten von jemandem.
0: Es ging zurück und ukrainische Sicherheitsbehörden begleiteten bis kurz vor der polnischen Grenze den hallischen Konvoi und sicherten so die Rückfahrt durch das ukrainische Gebiet ab. David Strübing wird diese Reise so schnell nicht vergessen können.
1: Wie gesagt, also ich glaube, also bis heute muss ich ehrlich sagen, ich bin noch nicht angekommen. Ganz ehrlich. Habe mich dazu auch in diversen Gruppen mal geäußert und mit einem kleinen Post, aber so final habe ich dort noch keinen abschließenden Beitrag geschrieben, was ich eigentlich noch machen wollte. Das habe ich nicht gemacht, weil ich keine Zeit habe, sondern weil ich noch keine Worte habe dafür.
0: Der Konvoi auf Hope aus Halle hat eine eindrucksvolle Reise über 2100 Kilometer hinter sich gebracht und konnte in der Ukraine zumindest für die nächste Zeit vielen Menschen helfen. Und der einhellige Tenor aller Teilnehmer war am Ende, wir würden es gern wieder tun und noch einmal in die Ukraine fahren und helfen. Wer dieses Leid hautnah erlebt hat, kann zu keiner anderen Meinung kommen. Danke allen, die beteiligt waren, die im Vorfeld halfen. Schön, dass es euch gibt.

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0: Am Sonntagmorgen bei 10 bis 24 Grad treten vereinzelte Wolken auf, die sich später vermehren. Am Nachmittag bis Abend bleibt der Himmel bedeckt. Mäßige Böen wehen aus Südwesten bei Temperaturen von 20 bis 21 Grad. Auch in der Nacht sind die Wolken dominant. Etwas stärkere Böen treten am Montag auf bei 17 Grad.
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2: Geschichte trifft Gegenwart. 100 Jahre städtische Kurverwaltung Blankenburg. Ende des 19., Anfang des 20. Jahrhunderts hatte Blankenburg einen starken wirtschaftlichen Aufschwung zu verzeichnen. Der Anschluss an das Eisenbahnnetz, die Versorgung mit Gas und Elektrizität, die Errichtung von Betrieben sowie der Charakter einer Garnisonsstadt und nicht zuletzt das milde Klima sorgten für den Bau von Villen und anderen Wohngebäuden, denn die Pensionäre wollten hier ihren Lebensabend verbringen. Ein Sanatorium für Nervenleidende wurde von Otto Müller am Tee gegründet und später von Paul Rehm übernommen. Die Oskar-Eiseleinschen Anstalten sowie Brunnenkuren des Apothekers Hampe und medizinische Bäder brachten zahlungskräftige Gäste in die Blütenstadt. Auch ein Freibad, eine Apotheke und ein Krankenhaus konnte Blankenburg aufweisen. Der Grundstein für das Kurwesen war gelegt.
3: Bevor die städtische Kurverwaltung gegründet worden ist, oder besser gesagt der Verein zur Förderung des Tourismus, gab es natürlich schon die halbe Stadt Blankenburger Eisenbahn. Das war eine Privatbahn und die hat sich ganz stark für die Förderung des Tourismus eingesetzt. Sie hat überregional für den Harz und eben auch für Blankenburg geworben. Natürlich als Privatbahn auch, um ihren eigenen Umsatz und Gewinn zu steigern.
2: Bereits 1913 erwähnt das Adressbuch ein Verkehrsamt am Bahnhof in der Albrechtstraße 1. Das Harzer Kreisblatt spricht in diesem Jahr von fast 130.000 Besuchern. Hotels und Gaststätten waren gefragt. Der Tee wird zum Kurpark und das Gelände an den Oskar-Eiseleinschen Anstalten zum Stadtpark. Während der Weimarer Republik gab es im Freistaat Braunschweig 6 Kreise, einer davon war Blankenburg. Die Stadt hatte rund 12.000 Einwohner. Nach einem Magistratsbeschluss von 1924 erfolgte am 26. November die Gründung einer Kurverwaltungs-AG. Sie hatte durch den Verkauf der Aktien ein Kapital von 60.000 Reichsmark, sollte aber einen amtlichen Charakter durch einen Kurdirektor erhalten. Ihren ersten Sitz hatte diese Einrichtung im Hotel Fürstenhof. Ihre Aufgabe war der Verkauf von Eintrittskarten, das Organisieren von Autorundfahrten und Wanderungen, die Vermittlung von Hotel- und Gästezimmern sowie eine allgemeine Auskunft. Bereits 1925 beschloss der Blankenburger Stadtrat,

0: eine Kurtaxe einzuführen. In den 30er Jahren wurde die Kurverwaltung zum städtischen Verkehrsamt, dessen Geschäftsstelle sich am heutigen Lünatorplatz befand. 1937 erhielt Blankenburg offiziell den Heilbad-Status, Schlammbad Blankenburg-Harz. Über 500 Hotel, 200 Gäste und 350 Privatbetten standen den Besuchern der Stadt zur Verfügung. Außerdem hatten allein die Gaststätten Café Kurhaus 1000 und das Hotel Fürstenhof 700 Sitzplätze anzubieten. Regelmäßig fanden Kurkonzerte auf dem Tee statt. Im kleinen Schloss mit seinen Nebengebäuden waren bis Ende der 50er Jahre verschiedene Institutionen untergebracht. Die Forstverwaltung, das Stadtarchiv und auch die Kurverwaltung hatten hier zeitweise ihren Sitz. 2013 erfolgte der Einzug der Touristinformation ins attraktive und barrierearme kleine Schloss, womit eine lange Odyssee ihr Ende fand. Von 1949 bis 1990 befand sich die Kurverwaltung in der Langenstraße 34, bevor sie in die Tränkestraße 1 umsiedelte.
1: Also von der Tränkestraße 1 ging es ja in die Lange Straße. Da wurde ja seinerzeit dieses neue Gebäude errichtet, wo auch der V-Markt drin war. Und da hatten wir sogar auch bis 19 Uhr auf. Und dann sind wir ja von dort aus zum Markt gezogen. Da waren wir ein bisschen länger. Aber es waren natürlich beengte Verhältnisse, bevor wir dann hier in die Touristinformation ins kleine Schloss gezogen sind. Und das war natürlich hier ein Quantensprung. Wenn man an die Anfangszeit denkt, war es so, da war Blankenburg ja noch in Richtung Kurstadt unterwegs. Ja? Und da hat es teilweise sogar zu unseren Aufgaben gehört, ambulante Badekuren zu organisieren, also so mit Badearzt und Kuranwendung, Freizeitprogrammen und natürlich die Übernachtungsmöglichkeiten.
0: Die Pläne zum Bau eines Kurgastzentrums mit integrierter Verwaltung konnten nicht umgesetzt werden. Blankenburg musste deshalb auch auf den angestrebten Titelbad verzichten.
1: Ja, und jetzt haben wir ja eine komplett neue Zielgruppe. Ja, wir haben ja hier Familien mit Kindern, wir haben aktive Touristen, Wanderer, Radfahrer. Und das macht die Arbeit halt so vielseitig und interessant. Und da spreche ich auch nicht nur für mich, sondern auch für mein gesamtes, übrigens sehr liebenswürdiges Team hier in der Touristinformation.
0: Die Harzer Wandernadel hatte vorübergehend ihren Sitz am Markt, bis das Servicebüro ebenfalls ins kleine Schloss übersiedelte und jetzt mit der Touristinformation einen gemeinsamen Anlaufpunkt für die Besucher und Gäste der Stadt bildet. Aufgrund ihrer guten Arbeit konnte die Touristinfo bereits mehrere Auszeichnungen und wiederholt das begehrte I für die Zertifizierung erringen.
2: In unserer Blütenstadt Blankenburg haben wir mittlerweile über 230.000 Übernachtungen pro Jahr. Wir haben auch in der Kernstadt und den Ortsteilen insgesamt knapp 200 Vermieter tatsächlich. Also das entwickelt sich entsprechend in eine sehr positive Richtung. Und wir sind auch mit der Touristinformation insbesondere dabei, den Vermietern halt eine Unterstützung zu geben, damit wir daran natürlich festhalten können an diesem Angebot und möchten unseren Touristen natürlich auch stetige Weiterentwicklung zeigen.
3: Die Kurverwaltung ist auch seit jeher dafür verantwortlich, Blankenburg nach außen zu tragen. Was hat der Harz, was hat unsere Stadt zu bieten? Und jetzt nicht nur zum 100. Jubiläum der Kurverwaltung, sondern auch zum 300. Jubiläum des Schlosses, genau da beheimatet ist. Und ich glaube, es kann keinen besseren Ausgangspunkt für einen Start durch eine Tour durch Blankenburg geben.

0: Unser Land, unsere Vereine.
1: Der Usendorfer See ist nicht wirklich zum Baden geeignet. Das liegt daran, dass das Gewässer ein in den 1950er Jahren vollgelaufener Braunkohletagebau ist. Bis zu 18 Meter.

0: gehen die Ufer steil nach unten. Nicht gut zum Baden, aber sehr gut zum Paddeln, sodass sich schon seit fast 70 Jahren die Kanuten auf dem See sportlich betätigen. Derzeit ist der erste Hallenser Drachenbootverein der Pächter des Areals. Und eben dieser Verein lud am Wochenende zum nunmehr 17. Drachenboot-Cup ein. Und der Einladung folgten viele Paddler.
1: Die sportlichen Gäste kommen aus Brandenburg, aus Hannover, aus Berlin, Frankfurt sogar, ja, also weiter angereist. Und die regionalen Gäste sind Fan- und Firmenmannschaften aus der Region.
0: Markus Schneider vertritt als Vorsitzender über 100 aktive Mitglieder, die gemeinsam nicht nur Drachenboot fahren, sondern das Areal rund um den Osendorfer See auch als Sportstätte in Schuss halten.
1: Ja, genau. Also das Gelände ist hier pachtet von der Stadt Halle. Und wir sind dafür verantwortlich, dass hier Rasen gemäht wird, die Bäume gegossen, Unkraut gezupft und alles in Schuss gehalten wird. Ja, 17.000 Quadratmeter, leider meistens aus Hang, müssen irgendwie gepflegt werden. Ja.
0: Dazu gehört auch das Einrichten der Rennstrecken, wie die 1000-Meter-Runde für die Langstreckenwettbewerbe oder diese neue Starterbrücke, die es ermöglicht, die Aufstellung für die Drachenbootrennen schnell und gerecht einzunehmen, ohne dass die Steuermänner oder Frauen lange herummanövrieren müssen. Hier waren wir gerade den pink gewandeten Teams Brustkrebs betroffener Frauen und ihren Lieblingsmenschen gefolgt, die das Drachenbootpaddeln gegen Brustkrebs betreiben, wobei die Pink Dragons das nun seit etwa 3 Jahren auch in Halle versuchen zu etablieren. Die Dragonistas aus Hannover machen es bereits seit 2017 und die Yen Dragons aus Thüringen sind erst seit 2022 mit dabei. Und das Bestehen der Mannschaften spiegelte sich dann auch in der Wertung wider. Hannover auf 1, Halle auf 2 und Jena auf 3. Der Drachenboot Cup stand in diesem Jahr übrigens auch ein wenig im Zeichen der 10. Wiederkehr des Hochwassers im Jahr 2013, der auch dieses Areal stark betraf. Denn die angrenzende Reide liegt gut 8 Meter höher als der Wasserspiegel des Sees, weswegen ständig gepumpt werden muss. Und beim Hochwasser lief der See voll.
1: Ja, genau vor 10 Jahren musste der damals geplante Drachenboot Cup abgesagt werden. Und dann lief die Reiter durch das Hochwasser und die angestauten Wassermengen hier in den See. Und da, wo wir jetzt stehen, war damals Wasser. Das Niveau war 5,5 Meter höher als heute wieder. Weil dann sind natürlich bei dem Hochwasser die Pumpen, die den See auf Niveau halten, kaputt gegangen, haben dann nicht mehr gearbeitet. Und dann reguliert das Grundwasser und das eingeflossene Wasser das Niveau, so wie es dann war.
0: Über ein Jahr dauerte es damals, bis das alte Niveau wiederhergestellt wurde und demnächst sollen die damals eingeschwemmten Sandberge endlich auch wieder ausgebaggert werden.
1: Auch im Zuge der Hochwassermaßnahmen wird der See jetzt am Ende des Sees noch ausgebaggert, um dort wieder auf 1000 Meter eine enorme Wettkampftiefe herzustellen, so wie es vor der Flut mal war. Das geht jetzt los, die Baustraße ist schon gemacht. Jetzt ist die Ausschreibung gerade am Laufen, damit hinten Spundwände gesetzt werden können. Und dann fangen die Baggermaßnahmen an.
0: Deswegen wird aber dieser See keine olympische Wettkampfstätte, denn man wurde nicht müde zu betonen, dass es sich hier um einen Breitensportverein handelt, der für alle offen steht. Und man hat viel vor, um das Gelände weiter zu ertüchtigen.
1: Nicht nur die Starterbrücke, die jetzt schon schwimmt, sondern auch eine Slipanlage, um die Boote besser reinzubekommen. Eine Bootshalle für unsere Outrigger, das sind die Einzelkajaks hier auf der Seite. Dann noch einen Bootsunterstand, wo man auch mal Boote drunter stellen kann, zum Schleifen, zum Lackieren, zum Pflegen, sodass man nicht immer unter einem Zelt oder unter einem freien Himmel arbeiten muss.
0: Bleibt noch zum Schluss ein paar Ergebnisse nachzutragen. Schließlich haben wir ja die ganze Zeit Wettkämpfe gezeigt, auch wenn es bei diesem Fun-Sport-Event nicht wirklich auf die letzte Nachkommastelle bei den Punkten und Zeiten ankam, sondern eher auf den Spaß beim Mitmachen. So tauchen beispielsweise die Tink Dragonistas aus Hannover in vielen Ergebnislisten als Erste auf. Bei den Fun-Mixed waren es die Piraten, die die Besten waren und bei den Medizinern die Reha-Flexaner. Und man erkennt auch an diesen Namen, dass vor allem der Spaß im Vordergrund stand, übrigens auch für die Zuschauer, von denen allein am Samstag über 600 begrüßt werden konnten. Und sowohl diese als auch die Aktiven sollten sich den 31. Mai 2024 schon mal vormerken. Denn dann soll die nunmehr 18. Ausgabe des Drachenboot Cups auf dem Usendorfer See steigen.

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0: Am Sonntagmorgen bei 10 bis 24 Grad treten vereinzelte Wolken auf, die sich später vermehren. Am Nachmittag bis Abend bleibt der Himmel bedeckt, mäßige Böen wehen aus Südwesten bei Temperaturen von 20 bis 21 Grad. Auch in der Nacht sind die Wolken dominant. Etwas stärkere Böen treten am Montag auf bei 17 Grad.
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1: Niedleben hat einen neuen einzigartigen Spielplatz. Das Sprichwort, was lange währt, wird gut, bewahrheitete sich wieder einmal. Schon 2018 lagen dafür erste Entwürfe vor. Am Freitagvormittag wurde dieser neue Spielplatz nun eingeweiht. Der Name Ameisenhausen entstand nicht rein zufällig, denn die Anlage ist einem Ameisenhaufen nachempfunden worden. Außerdem wurde der Spielplatz mit vielen Holzspielgeräten ergänzt. Gebaut wurde das Ganze durch die Firma Siegholz aus der Nähe von Berlin kommend. Zwei Architekten setzten aber vorher gebündelte Ideen genial um.
2: Wir hatten das Arbeitsthema, einen Waldspielplatz zu errichten, mit dem Arbeitsthema Tiere des Waldes. Und da haben wir verschiedene Ideen entwickelt, mit Eulen, mit Baumhäusern. Und irgendwann kam meiner Frau dann die Idee mit den Ameisen. Und das war eigentlich der Punkt, den wir dann ausgebaut haben und entwickelt haben.
1: Der Beigeordnete für Stadtentwicklung René Rebensdorf eröffnete dann diesen Spielplatz. Die Kinder konnten es kaum erwarten, hier alles in Beschlag nehmen zu können. Die Stadthalle hatte übrigens die Finanzierung mit einem sechsstelligen Betrag übernommen. Planung, Material und Installation konnte damit sichergestellt werden. Aber nun war es soweit, bahnfrei, sagte Rebensdorf, für einen Spielplatz, der in ganz Deutschland seinesgleichen sucht. Klettern, Verstecken, Toben und ausgiebig Spielen seien hier garantiert. Und dann dauerte es auch nur noch wenige Sekunden, bis die Kinder ihren Spielplatz eroberten.
3: Die Stadthalle hat über Eigenmittel diesen Spielplatz finanziert. Wir haben rund 200.000 Euro investiert und auch später der Bauunterhalt, die Pflege und all das, was dranhängt, die Anlage auch instand zu halten, wird dann über

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3: Namens Teufelsloch. Die Felsen an sich haben eine Höhe von etwa 40 Metern. Auch wenn es verlockend wirkt, ist es jedoch sehr gefährlich, die steilen Felsnadeln hinaufzuklettern. Daher wird vom Aufstieg auf eben diese abgeraten, denn den tollen Ausblick können Sie auch, wie Sie hier sehen, am Fuß der Felsformation genießen. Damit schützen Sie nicht nur sich selbst, sondern auch den weichen Sandstein. Wie für die Teufelsmauer üblich, besteht auch dieser Felsen hier aus Sandstein. Ein tolles Wanderziel, welches man nicht nur aus Timmerode erreichen kann. Man kann den Ausflug zum Hamburger Wappen zum Beispiel mit einem Besuch beim nahegelegenen Großvaterfelsen in Blankenburg verbinden. Am Fuße des Hamburger Wappens findet sich der Helsinger Krug, der nach einer solchen Wanderung schon viele Menschen als Raststätte diente. Doch wieso genau trägt die Felsformation denn den Namen der Hansestadt Hamburg? Der eigentliche Name der Sandsteinfelsen ist tatsächlich Dreizinnen. Volkstümlich wird jedoch Hamburger Wappen als Bezeichnung fast ausschließlich verwendet. Gemeinsam mit der norddeutschen Großstadt wurde eine Infotafel am unteren Teil der Zinn angebracht. Zur 800-Jahr-Feier des Ortes Timmerode konnte somit ein Zusammenhang zwischen Hamburg und dem Harz geschaffen werden.

Die Zukunft liegt im Mittelstand. Ministerpräsident Sven Schulze im Austausch mit Geschäftsführern. Am 15. April begrüße der Ministerpräsident von Sachsen-Anhalt, Sven Schulze, den Bundeskanzler Friedrich Merz am Sachsen-Anhalt-Tag in der Berliner James-Simon-Galerie. Ungefähr bis Mitternacht tauschte er sich mit seinen Kollegen und Kolleginnen über landesweite Themen aus. Etwa 9 Stunden später stand er in

0: Also wir haben ein sehr abwechslungsreiches Feld, was wir ihm zeigen können. Wir haben über 180 Jahre Tradition und Geschichte und genau das macht das Interessante aus. Also wir haben zum einen die Wartung des Dieselnetzes hier in Sachsen-Anhalt, diese modernen Triebzüge. Wir haben Korrosionssanierung an den Schweizer Fahrzeugen und wir haben auch eine ganze Menge historische Fahrzeuge, unter anderem von der SBB-Historik, vom Deutschen Technikmuseum und auch von den Harzer Schmalspurbahnen. Also der bunte Mix macht, glaube ich, eine sehr große Abwechslung. Dann haben wir inzwischen natürlich auch einen eigenen Fuhrpark. Wir haben also eigene Lokomotive und insofern waren wir natürlich auch stolz, in unserer eigene Lokomotive nicht nur zeigen zu können, sondern auch live ausprobieren zu lassen.
1: Eine Ehre, die nicht nur Sven Schulz zu schätzen weiß, sondern auch Vertriebsleiter der FIS GmbH, Marco Schumann. Was bei einer Tour über das FIS-Gelände nicht fehlen darf, ist die DDR-Ikone SVT Görlitz. Auch hier gab es eine umfangreiche Besichtigung durch das Innere der alten Legende. In den Hallen der Verkehrsindustriesysteme in Halberstadt passieren viele Dinge. Von Eisenbahnreparatur über Instandsetzung, Sanierung, Modernisierung und Unfallreparaturen.
2: Ja, die FIS ist ja eines unserer wichtigen Unternehmen in der gesamten Region, einer der größten Arbeitgeber. Und wir wollen alles dafür tun, dass die Firma natürlich auch weiter wächst und weiter auch sichere Arbeitsplätze auch schafft. Und deswegen war das auch sehr, sehr spannend, wie gesagt, auch mit den Mitarbeitern zu reden und schauen, was können wir besser tun.
1: In einem finalen Abschlussgespräch können die Geschäftsführer der FIS, Dirk Zeppenfeld und Roland Krahl, sowie Vertriebsleiter Marco Schumann, ihre persönlichen Sorgen und Wünsche für die Zukunft des Unternehmens Sven Schulze mit auf den Weg geben. Die Zusammenarbeit mit Berlin liegt der FIS sehr am Herzen, wie Marco Schumann im Interview betonte. Gerade mittelständische Unternehmen wie die Verkehrsindustriesysteme will Sven Schulze unterstützen. Denn sie sind es, die unsere Harzregion attraktiv für Arbeitnehmer machen. Daran soll festgehalten und gearbeitet werden. Nach dem finalen Gruppenfoto wird sich noch einmal für den Besuch des Ministerpräsidenten bedankt, bevor es für ihn nach Quedlinburg geht. Hier auf einem Gelände der Quedlinburger Saatgutgruppe wird er von Geschäftsführerin Antje Kresser, dem Oberbürgermeister Quedlinburgs Frank Ruch und dem Kreisvorsitzenden der CDU im Harzkreis Uli Thomas begrüßt. Antje Kresser führt sie dabei durch die Hallen des Unternehmens Florag.
3: Also das ist erstmal prinzipiell das Gelände der Florag Stauden GmbH in Quedlinburg, aber diese ist wiederum eine Tochter der Gartenland Holding und zu dieser Gartenland Holding gehört auch Quedlinburger Saatgut. Und wir konnten eben zeigen, dass wir 100 Millionen Tüten mit Quedlinburger Logo produzieren, zwar nicht hier am Standort, aber dass wir im Prinzip der größte Werbeträger sind für die Stadt Quedlinburg, beziehungsweise zeigen die Quedlinburger Türmchen, sind Inhaber der Marke Quedlinburger Saatgut. Wir sind ein recht großes Unternehmen, Mittelständler, die eng mit der Stadt Quedlinburg verwoben sind. Und eben auch diese Saatguttradition, die es in Quedlinburg schon seit Jahrhunderten gibt, sozusagen bis in die heutige Zeit weiterführen, indem wir halt diese bunten Samentütchen verkaufen für Endverbraucher und zwar über Baumärkte wie Hagebau und Hornbach und andere vertreiben wir die Marke und somit auch die Stadt Quedlinburg verteilen wir als Marke in ganz Deutschland. Also an diesem Standort wird hauptsächlich mit Pflanzen gearbeitet, aber hier werden auch Pflanzkartoffeln abgefüllt. In Aschersleben stehen sehr, sehr viele Saatgutproduktionsmaschinen, die wiederum die bunten Tütchen abfüllen. Das heißt also, das ist hier der kleinere Standort und der größere Standort ist in Aschersleben. Aber als Firmenverbund arbeiten hier sehr viele Kollegen auch zusammen.
1: Wie auch bei der FIS in Halberstadt wird hier über die Probleme und Herausforderungen der Unternehmensgruppe gesprochen.
4: Für mich als Ministerpräsident ist es wichtig, dass ich meine Politik nicht vom Schreibtisch in Magdeburg mache, sondern dass ich als Ministerpräsident im Land unterwegs bin. Das war ich vorher als Wirtschaftsminister. Ich bin ja auch Ingenieur und interessiere mich natürlich, wenn wir über das Thema Eisenbahn sprechen, auch über die Technik. Hab dort gesehen, wie interessant es ist, wie wichtig es ist.

0: ist, auch immer wieder über die Internationalität zu sprechen. Dieses Unternehmen in Halberstadt existiert deshalb, weil es Aufträge hat aus dem europäischen Ausland, genauso wie aus Deutschland und aus Sachsen-Anhalt. 400 Menschen, die dort arbeiten, die dort am Ende auch in den nächsten Jahrzehnten gute Arbeitsplätze haben sollen. Und deswegen haben wir darüber gesprochen, welche Techniken sind für die Zukunft interessant. Mein Ziel ist es, dass die Menschen hier sicher leben können, auch Sicherheit für ihre Arbeitsplätze.
1: Wie es uns Antje Kresser in einem Interview verriet, haben auch sie, wie viele mittelständische Unternehmen, mit dem Mangel an gut ausgebildeten Arbeitskräften zu kämpfen. Dies sei auch das Hauptproblem. Seien es Gärtner, Logistiker oder auch Schlosser, die insbesondere hier am Standort Quedlinburg enorm gefragt sind. Erhöhung der Löhne, Vorschriften und übermäßige Bürokratie sind eine zusätzliche Last, die es umso schwerer machen, so ein Unternehmen am Leben zu erhalten. Die Arbeit des Quedlinburger Saatzuchtunternehmens ist für die Stadt und für die gesamte Region ein wichtiger Faktor für funktionierende Wirtschaft. Und genau deshalb müssen solche Arbeitsplätze attraktiver gestaltet und erhalten werden.
0: Als ehemaliger Landwirtschaftsminister und jetzt als Ministerpräsident habe ich natürlich ein großes Interesse an diesen ganzen Themen. Und Quedlinburger Saatgut, das ist ein Produkt, das ist ein Name, den gibt es nicht nur in Sachsen-Anhalt, den kennt man eigentlich deutschlandweit, teilweise sogar europaweit. Und wir hatten jetzt gerade die Grüne Woche, da wurde ich auch immer wieder darauf angesprochen in Berlin bei dieser großen Messe. Mensch, wie sieht es denn aus in Quedlinburg? Wir wissen, dass die Zuckerrübe ihren Ursprung hier, Mette und Dippe, das sind ja Namen in Quedlinburg, die jeder kennt, also hier in Quedlinburg hatte. Und so ist es auch bei diesen Produkten. Und das ist ein toller Arbeitgeber, nicht nur hier in Quedlinburg, sondern auch an anderen Standorten, vor allen Dingen auch in Aschersleben. Und ja, viel dazugelernt auch, was so die Vertriebswege angeht, wo man das Saatgut hier aus Quedlinburg überall kaufen kann und welche tolle Qualität man hier auch erzeugt.
2: Es ist uns schon ein Anliegen, dass diese Tradition erhalten bleibt. Natürlich ist es wirtschaftliche Betätigung, das muss ich rechnen. Das ist auch sehr schwierig, weil doch die Lohnkosten und auch die Energiekosten auch hier eine große Rolle spielen. Aber wir haben ja ein gutes Beispiel für gutes Know-how, für gute Ideen, für Kreativität bei der Produktentwicklung bis zur Vermarktung. Und ich bin sehr froh, dass wir in Quedlinburg solche Unternehmen noch haben, die darüber hinaus auch so manch anderen Punkt unterstützen mit Blumen, mit Pflanzungen. Das tut uns gut, das tut der Stadt gut und damit uns allen.
3: Also

0: So kennt man die Band Gotchefront aus Bitterfeld, die seit 2009 die Deutschrock-Szene aufmischt und aus einer Coverband heraus nun mit eigenen Texten die deutschen Albumcharts rockt. Aber auch für die beinharten Rocker, die sich ob ihres Aussehens immer wieder positionieren müssen und darauf verweisen, dass sie sich klar gegen Extremismus und Gewalt aussprechen, ist die Corona-Zeit eine Zeit des Umdenkens. Zumindest für Gotchefront Frontmann Bocky. Nachdem nun zahlreiche Auftritte, um nicht zu sagen alle Engagements wegfielen, besann sich der Vater einer kleinen Tochter auf das Schreiben und Produzieren von Kinderliedern. Es entstand das musikalische Hörspiel Schildegard und ihre Freunde. Kinderlieder und Erzählungen über eine Galapagos-Meeresschildkröte, die im Riff Sonnental ihren 100. Geburtstag feiern möchte. Pascal Bocky Bock verriet, wie er auf die Idee gekommen ist, ein Kinderhörspiel zu produzieren.
1: Ja, ich bin ja selber Vater einer Tochter, mittlerweile 2,5 Jahre alt. Und natürlich ging auch die Musik der Kinder nicht an mir vorbei. Und da habe ich halt viel gute Musik hören müssen und aber leider auch viel schlechte. Und da ich ja selber nicht ganz untalentiert bin, was Musik angeht, habe ich mir einfach so gedacht, das kann ich besser und habe mir dann überlegt, ich mache einfach mal einen Song. Und so kam es, dass ich mir eine Schildkröte überlegt hatte, eine Galapagos-Meeresschildkröte, die fand ich immer schon irgendwie faszinierend. Und die heißt dann jetzt letztendlich Schildegard.

ist sehr alt und weise und ich habe einfach ein Lied gemacht, wo viele Fragen gestellt werden, was Kinder halt den Eltern so stellen. Und da gibt es halt logische Antworten drauf oder halt auch nicht. Also da gibt es auch viele, was so die Fantasie ein bisschen anregt. Und dabei sollte es eigentlich bleiben, bis ich dann angefangen habe, dieses einfach weiter zu spinnen. Ich habe dann mehrere Charaktere entwickelt, so ein Dorf irgendwie kreiert, dem einen Namen gegeben und dann noch Geschichten dazu und dann baute das so alles aufeinander auf. Und ja, jetzt ist das fertige Hörbuch sozusagen schon auf dem Markt.

0: Über viele Jahre hinweg hat sich Bocky in der Deutschrock-Szene einen Namen gemacht, kann so auf ein weitreichendes Netzwerk von Produzenten, Komponisten, aber auch Grafiker und Designern zurückgreifen. Und genau dieses Netzwerk half ihm bei dem Projekt Kinderhörspiel.
1: Ja, also zur Produktion muss ich sagen, ist natürlich in meiner Position sehr einfach, weil man ja einfach diese Leute kennt. Man kennt Studio-Gitarristen, mit denen wir schon sehr lange zusammenarbeiten. Und auch Produzenten, die sonst eigentlich unsere Alben produzieren. Von daher war es einfach, da auch die passenden Partner im Boot zu haben. Wir hatten auch vortreffliche Kinderchöre am Start, zwei Mädels, die uns da unterstützt haben. Und ja, und dann ging es eigentlich an diese Mammutaufgabe, einen geeigneten Sprecher zu finden, beziehungsweise Sprecherin. Und da habe ich meinem Kumpel Tobi, der ja hier Jugendclubleiter ist, gefragt, ob er nicht jemanden kennt, der hier vielleicht ein- und ausgeht, der so ein bisschen talentiert ist, weil ich unbedingt eine Kinderstimme haben wollte eigentlich ursprünglich. Und so kam es, dass er dann sagt, Mensch, ich bin ja selber relativ talentiert, was Sprache angeht, und hat mir da mal so zwei, drei Proben gegeben. Die habe ich dann weitergeleitet ans Studio, und wir waren sofort uns einig, dass es dann letztendlich doch kein Kind macht, sondern mein alter Schulfreund sozusagen. Wir kennen uns seit mittlerweile 33 Jahren, das sind sozusagen Jugendfreunde, und deswegen macht mich das noch stolzer, dieses Projekt auch mit meinem alten Kumpel dann quasi auf den Markt zu bringen.
0: Generalprobe hatte die CD mit Malbuch und dazugehörigen Buntstiften bei Bockys 2,5-jähriger Tochter. Die nahm das Herzensprojekt ihres Vaters sehr gut an. Den bereits genannten Sprecher, Tobias Köppe, trafen wir an einem kühlen Maitag in seiner Arbeitsstätte, einem Jugendclub in Greppin. Dorthin hatte nämlich der Autor geladen, um der Einrichtung zwei Exemplare seiner neuesten Produktion zu schenken.
2: Ja, also mir fällt die Rolle des Sprechers zu. Ich bin Simon, der Enkel der Oma Schildegard, die ja die zentrale Hauptfigur darstellt. Und ich weihe die Zuhörerinnen und Zuhörer quasi in die Geheimnisse der Unterwasserwelt ein. Ich stelle verschiedene Figuren vor. Ich berichte von den Erlebnissen und Vorbereitungen rund um Schildegards 100. Geburtstag. Und das auch ein bisschen in kindlicher Manier. Also das war für mich natürlich auch eine schöne Aufgabe und gleichzeitig Herausforderung, als erwachsener Mensch trotzdem eine kindliche Note stimmlich einzubringen. Und ich denke doch, die Resonanz derjenigen, die es bereits gehört haben, zeigt, dass es gut gelungen ist.
0: Ein Hörspiel, welches nicht nur die Ohren anspricht. Mit dem eigens dafür gestalteten Malbuch und dazugehörigen Buntstiften ist dieses Projekt ein perfektes Geschenk zu jedem Anlass. Im Übrigen spricht Bocky damit Kinder von 2 bis 6 Jahren an und will das Album über die ganz großen Kanäle, aber auch seiner eigenen Homepage anbieten.
1: Natürlich war der erste Konsumer sozusagen meine Tochter persönlich, ja, und die musste, muss ich sagen, war sofort begeistert, und sie konnte dann ja letztendlich jedes Lied schon mitsingen und mittanzen. Natürlich auch viele Bekannte und Freunde, die dieses anhören durften, und bisher waren die Resonanzen durchweg positiv, und ich muss sagen, ich habe immer positiv geschockt. Ich meine, man kennt mich ja jetzt als Rockröhre sozusagen, und meine Erscheinung lässt jetzt unbedingt nicht darauf schließen, dass ich jetzt Kinderlieder mache, von daher umso positiv geschockt, da waren die Leute dann letztendlich auch.

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0: Bei 15 bis 18 Grad am Montagmorgen können wir mit einem Mix aus Sonne und Wolken rechnen. Stärkere Winde aus Westen treten mittags auf bei Höchstwerten von 19 Grad. Am Abend beruhigt sich das Ganze wieder, sodass es nachts beinahe windstill wird. Am Dienstag wird es ebenfalls bewölkt bei 13 Grad.
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0: 800.000 Menschen sind in Sachsen-Anhalt im Ehrenamt tätig. Arbeit, die wichtig für unsere Gesellschaft ist. Ehrenamt in Sachsen-Anhalt. Dieser Ton klingt fortwährend im Burchardi-Kloster in Halberstadt. Zumindest bis es hier wieder den nächsten Klangwechsel gibt. Und genau aus diesem Grund wird uns dieser Ton in diesem Beitrag begleiten. Nun stellt man sich doch zuallererst einmal die Frage, was soll das oder was bringt das? Das hier ist das John Cage Orgelprojekt. Im Burchardi-Kloster klingt seit nunmehr 22 Jahren das Stück Organ 2 von John Cage und das Besondere dabei ist die Geschwindigkeitsanweisung. ASLSP, as slow as possible, so langsam wie möglich. Die Töne klingen also wirklich lang und jedes Mal, wenn es zu einem Klangwechsel kommt, erhält das John Cage Orgelprojekt internationales Interesse.
1: Ja, die Idee, die Spielanweisung dieses Stückes von John Cage, Organ 2 ASLSP, lautet as slow as possible, so langsam wie möglich. Und bei einer Orgel, die permanent mit Wind versorgt wird, gibt es eigentlich vom Instrument her keine Begrenzung. Im Gegensatz zum Klavier, wo die Saiten verklingen. Und da haben...

0: sich Leute in Trossingen in Süddeutschland bei einer Tagung über Orgelmusik mal Gedanken gemacht, das Stück ganz lange aufzuführen. Und einer der Beteiligten kannte die damals leerstehende Buchardi-Kirche über Johann Peter Hinz und hat ihn gefragt, könnt ihr euch vorstellen, dass wir das mal ganz lange hier in Halberstadt in eurer leerstehenden Kirche aufführen? Und Peter hat sofort Ja gesagt und in dem Moment war allen Musikhistorikern klar, dann nehmen wir die berühmte Faber-Orgel aus dem Halberstädter Dom, die 1361 fertiggestellt worden ist, gewissermaßen als Ausgangspunkt, spiegeln die 639 Jahre bis zum Jahr 2000, dem Millennium Change, und dann haben wir die 639 Jahre. So sind wir darauf gekommen.
1: Im Jahre 2001 startete das Projekt im Borchardi-Kloster mit einem großen Festakt. Und schon damals konnte man merken, wie langsam das Stück gespielt wird. Denn es startete mit anderthalb Jahren Pause. Erst im Februar 2003 konnte man dann die bzw. den ersten Ton hören. Aber erst einmal zurück zur Eröffnung. Mit einem musikalischen Programm

und einer Ballettaufführung des Stücks H12O, inszeniert vom Nordharzer Städtebund Theater, wurde der Start um Mitternacht eingeleitet, zu dem der Blasebalg gestartet wurde.

Darum beginnt auch dieses Werk als LSP-Organzug mit einer Pause, einer langen Pause, damit wir das Hören üben können in der Gegenwart des Künftigen, also in Erwartung desselben.

0: Mittlerweile gab es in den letzten Jahren schon 15 Tonwechsel. Mittels kleiner Gewichte wird jeweils der neue Ton angestimmt. Schon seit Anfang an ist klar, dass das Stück die eigene Lebenszeit überschreitet. Damit liegt die Verantwortung bei den nachfolgenden Generationen, welche die Hoffnung, dieses Stück as slow as possible bis zum Ende aufzuführen, mit sich tragen. Natürlich bleibt ein solches Vorhaben nicht gänzlich frei von Problemen, denn schon in den ersten Jahren machte beispielsweise die Lautstärke ein Problem. Wie genau kann man denn überhaupt 640 Jahre in die Zukunft planen?
1: Also wir sind da sehr blauäugig reingegangen, ja, und zwar sowohl die Leute, die in Trossingen die Idee hatten, die am Anfang ja auch hier dabei waren, als auch wir Halberstädter. Die Hoffnung war natürlich, dass wir das hinkriegen, ja, nur wissen wir es natürlich nicht. Es geht um über unsere eigene Lebenszeit hinaus. Und wie gesagt, am Anfang war es einfach nur die Schwierigkeit, das hinzukriegen. Sie erinnern sich vielleicht noch, dass am Anfang die Lautstärke auch etwas höher war. Da musste ein Glassturz rüber gemacht werden, nicht? Weil das ja Tag und Nacht läuft, nicht? Und es gab natürlich auch zum Teil Anfeindungen in der Stadt. Was soll das denn? Das sei doch keine Kunst. Oder, nicht? Oder wie kann man zukünftigen Generationen vorschreiben, was sie machen sollen? Dann haben wir immer gesagt, nein, das machen wir ja gar nicht, ja, nicht. Also wenn die zukünftigen Generationen irgendwann sagen, sie möchten das nicht mehr, dann stellen sie es einfach ab. Da können wir nichts irgendwie machen. Aber wir können diese Idee, die verbunden war, also Sie haben das Stichwort Hoffnung selber schon gesagt, einfach die Hoffnung, dass das 639 Jahre läuft, das würde ja für dieses Gebäude bedeuten, es hätte noch nie so lange eine friedliche Zeit erlebt. Ich spreche bewusst nur von dem Gebäude. Was drumherum um uns passiert, ist leider eben nicht friedlich, nicht? Also gerade jetzt auch. Aber auch hier gab es Zerstörung. Man sieht die Wunden gewissermaßen der Geschichte an den Mauern ja auch, nicht? Das ist so eine Idee. Eigentlich kann man so ein Projekt nur anfangen, wenn man selbst bei den größten Pessimisten

0: pessimistischen Anfeindungen, denen man ausgesetzt ist, doch ein bisschen Optimist ist und darauf hofft, dass es auch zukünftig eine Gesellschaft geben wird, die für sowas Zweckfreies wie diese Kunst, für diese Klangkunst, für das Lauschen dieser Töne noch Zeit, Geld, Ruhe und auch ein bisschen Mühe aufwendet.
1: Wie wird das Ganze denn eigentlich aufrechterhalten? Dazu trägt das Ehrenamt des John Cage Orgelkunstprojekts bei. Mittels Spenden können die Kosten vorerst gedeckt werden, damit der nächste Klangwechsel stattfinden kann. Mit dem Kauf der sogenannten Klangjahre konnten weitere Mittel akquiriert werden, um die laufenden Kosten zu decken.
0: Ja, das ist wirklich unser Problem. Wir haben dieses Projekt in den letzten 22 Jahren über die Bühne gekriegt und wir sind auch ein bisschen stolz, dass es nicht untergegangen ist. Denn es gab viele Leute, die sagten, oh, das klappt sowieso nicht. Wir haben in dieser Zeit über 1 Million Euro an privaten Spenden und eigenen Geldern und von Besuchern, die uns, wir nehmen ja keinen Eintritt, aber die uns dann was gegeben haben, eingeworben. Und das dient dazu, um hier die Kirche aufzuhalten. Wir haben nebenan das Cage-Haus, in dem wir eben auch die Mitarbeiter, die die Öffnungszeiten hier machen, sitzen, weil hier in der Kirche ist es manchmal sehr kalt. Und wo wir auch Veranstaltungen machen. Und zwei Dinge braucht man, um so etwas zu machen. Das eine ist, man braucht Leute, ehrenamtlich. Und ich habe einen der wichtigsten schon genannt, Johann Peter Hinz, der das damals angestoßen hat. Wir alle anderen, die wir das heute ehrenamtlich machen, stehen in seinen sehr großen Fußstapfen und versuchen das weiterzuführen. Und das zweite ist die Finanzierung. Und wie gesagt, bis jetzt haben wir sie über vor allem Verkauf oder Verspendung, Spenden von sogenannten Klangjahren. Also eins dieser 639 Jahre und wir haben noch eins dazu getan, weil wir schon das Projekt ein Jahr vorher angefangen haben. Die sind jetzt alle schon, da haben die Hardcore-Fans gespendet. Wir haben einen sehr rührigen Förderverein, der sich auch bemüht, Geld für uns einzuwerben und auch schon vieles finanziert hat. Und wir haben eben, was vielfach vergessen wird, die ehrenamtliche Arbeit. Denn auch das, was ich hier jetzt mache, nicht? Wir sind eine Stiftung, in der alle Leute ehrenamtlich arbeiten. Ich habe jetzt das Privileg, dass ich als Hochschullehrer im Ruhestand ein bisschen mehr Zeit habe für das, aber die anderen Leute, die jüngeren Leute, müssen auch noch ihr Geld verdienen. Und deshalb ist das sehr, sehr schwierig. Also wir haben die zwei großen Probleme, die alle Vereine oder Stiftungen haben, die auf lange Zeit angelegt sind. Wir brauchen neue junge Leute, da bemühen wir uns und gerade der Förderverein ist sehr aktiv dort. Und zweitens, wir brauchen irgendwann mal eine verlässliche Grundfinanzierung.
1: Was für ein Mensch war John Cage denn überhaupt? Mit seiner Musik brach er die Normen unserer Wahrnehmung von Musik, wie wir sie bis zu dieser Zeit kannten. Geräusche können genauso gut Musik sein wie eine komplizierte Sinfonie. Natürlich scheiden sich hier die Geister, aber das muss ja nichts Schlechtes sein. Immerhin bringt es die Menschen dazu, über diese Gedanken nachzudenken.
0: Also Cage war ein ganz sanfter Anarchist, würde ich sagen. Er hatte ganz revolutionäre Ideen, also auch bezogen auf die Kunst, wenn man an sein berühmtestes Stück denkt, ja, dieses 4:33, 4 Minuten 33, drei Sätze nur Stille, wo erstmal jeder normale Mensch sagt, das soll Musik sein oder so etwas, nicht? Aber wenn man sich dann mal in die Gedanken einlässt, dass es eben sowas wie Stille eigentlich gar nicht gibt, dass es immer Umweltgeräusche gibt, ja, dass die Natur Geräusche macht, dass der Mensch selber Geräusche macht, ja, und dass man auch diese Geräusche zum Teil als Musik empfinden kann, auch das war eine Idee von John Cage. Das sind Gedanken, die sind heute noch umstürzlerisch. Also wenn Sie mit Kirchenmusikern, die ja viel mit Orgel zu tun haben, reden und wenn die mal moderne Musik machen, da gibt es so einen Spruch, wer noch nie eine Kirche leer gespielt hat, weiß gar nicht, was John Cage und moderne Musik ist. Natürlich ist das immer noch ein bisschen verstörend. Aber ich denke, das ist gerade auch die Aufgabe der Kunst. Ja, es gibt Kunst, die soll uns erfreuen, die soll uns an Schönheit erinnern. Aber ich glaube, wirklich wichtige und bewegende Kunst soll uns neugierig machen, soll uns verstören, soll uns erstmal aus unserer Ruhe reißen. Ja, und dass das viele Leute nicht wollen, ist klar. Cage selber war übrigens, und deshalb sage ich, ein sanfter Anarchist. Er hat gesagt, die Leute sollen nicht alle so denken wie ich. Das hätte er auch sehr langweilig gefunden. Aber sie sollen sich vielleicht mal einlassen auf das, was ich mir so ausgedacht habe oder was ich so erfahren habe oder das, was ich musikalisch oder bildnerisch konzipiert habe. Er war ja auch Bildkünstler und Wortkünstler. Und diese Erfahrung können die Leute hier machen. Sie können sich mal darauf einlassen, diesem Klang, der ja aus mehreren Tönen besteht und im Raum oszilliert und sich überlagert und mit Obertönen bricht oder so, dem mal für längere Zeit nachlauschen und sich einfach mal einlassen. Und dann nicht sofort die Frage stellen, ist das überhaupt Musik? Ja, Cage hat dann immer gesagt, ach, wenn Sie meinen, dass keine Musik ist, nennen Sie es irgendwie anders. Er war wirklich sehr, sehr offen für alles, ja, und viele Leute verbinden dann einfach mit den Klängen irgendwas, ja, und können sich dann einfühlen. Und ich denke, auch viele, die skeptisch hier zum ersten Mal hergekommen sind, weil sie mit der Reisegruppe gekommen sind oder so, nicht? Wenn sie eine unserer engagierten Führungen hier von unseren Führern oder von uns auch erleben, glaubt ein Großteil, sagt, na, das ist doch nicht einfach nur eine Spinnerei oder irgendwas, sondern das löst was aus, ja, nicht? Das irritiert ein bisschen, das löst Gedanken aus, man denkt über die eigene Endlichkeit nach und was auch immer.
1: Am Ende dieses Berichts kann man sich also wieder die Frage stellen, was das soll oder was das bringt. Aber vielleicht versteht man den Gedanken hinter diesem Projekt nun etwas besser. Am Ende ging es John Cage ja auch nur darum, den Klängen zu lauschen und uns dafür die Zeit zu nehmen. Dafür bietet das John Cage Orgelprojekt in Halberstadt mit dem ehrenamtlichen Engagement die perfekte Voraussetzung, um dieses Stück as slow as possible zu spielen.

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1: Jugendtreff in Teicha. So etwas muss heute nicht mehr im Freien stattfinden. Vor anderthalb Jahren allerdings erschien die Ortschaft im Saalekreis den Jugendlichen einfach nur öde. Das wollten sie ändern, sie und ihr Bürgermeister.
2: Angebote gab es gar nicht mehr in Teicha und Umgebung. Hier wurde viel vernachlässigt in den letzten Jahren. Deswegen haben wir uns zusammengerauft und haben gesagt, nee, so kann es nicht weitergehen. Wir nehmen das Zepter in die Hand, ehrenamtlich.
3: Circa vor einem Jahr waren wir so zu dritt, haben uns immer abends so getroffen, zusammengesetzt. Und irgendwann war das dann so, dass wir immer so eine Gruppe erstellt haben.
2: Ideen sind da, die Jugendlichen haben Lust, erstmal gute Voraussetzungen. Einiges wurde schon geschaffen, da bin ich sehr stolz drauf. Besonders, dass die Jugendlichen so als Einheit zusammengewachsen sind.
3: Also insgesamt sind wir jetzt 28 so in der Gruppe.
1: Sie sind kein eingetragener Verein. Was sie gemeinsam tun, heißt offene Jugendbeteiligung. Dass sich in Teicha einiges getan hat, ist nicht zu übersehen. Die Jugendlichen wollten aber nicht nur einen Ort für sich selbst, zum Abhängen und Spaß haben. Das ganze Dorf profitiert von ihrem Engagement.
2: Gute Aktion waren diese Müllsammelaktion, was von den Jugendlichen wirklich selbst organisiert wurde.
3: Wir haben hier Sperrmüll gehabt, das lag so hinterm Jugendclub und den haben wir dann mit dem Bürgermeister zusammen weggemacht, weil es sah halt nicht so schön aus.
1: Vieles haben sie schon gemeinsam unternommen, zum Beispiel ein Survival-Wochenende in der Natur. Und auch der Jugendclub ist wieder ein fester Treffpunkt. Es gibt viele Ideen, geplant wird aber ohne strenge Vorgaben.
2: Wir machen dann wirklich eine Umfrage, was passt euch am besten, stellen dann 2, 3 Aktivitäten in den Raum. Das könnte man sich vorstellen, das steht zur Debatte. Wollen wir mal an See fahren, wollen wir ein Camping machen oder wollen wir einfach nur mal zusammen über weitere Projekte sprechen?
4: Also es werden halt meistens Vorschläge gemacht vom Bürgermeister und privat treffen wir uns jetzt so und da reden wir halt so drüber. Entweder am Tag davor oder über WhatsApp oder so.
2: Das läuft halt über digitale Medien heutzutage, Instagram und WhatsApp ist so. Da erreicht man die Jugendlichen, war für mich auch nicht so einfach am Anfang da mitzugehen, aber das habe ich mir angenommen und ich denke, wir sind da im guten Kontakt.
1: Doch es ist nicht allein der Umgang mit Instagram und WhatsApp, mit dem Steffen Schulze es schafft, die Jugendlichen immer wieder zu motivieren.
2: Ich glaube, das ist so mein Naturell ein bisschen, das kann ich Leute begeistern. Ich mache das auf Augenhöhe, ich nehme die Zeit dafür. Das ist manchmal nicht so einfach, das stimmt, neben Fulltime-Job. Aber es macht mir Spaß, ich sehe das als mein Hobby an und die kleinen Erfolge, die geben mir dann die Kraft, die nötige für alles Weitere.
1: Vieles haben sie erreicht. Und noch mehr haben sie vor. Die Jugendlichen aus Teicha und den Nachbarorten.

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0: Bei 15 bis 18 Grad am Montagmorgen können wir mit einem Mix aus Sonne und Wolken rechnen. Stärkere Winde aus Westen treten mittags auf bei Höchstwerten von 19 Grad. Am Abend beruhigt sich das Ganze wieder, sodass es nachts beinahe windstill wird. Am Dienstag wird es ebenfalls bewölkt bei 13 Grad.
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1: Freitagnachmittag, südlich von Schönebeck an der Elbe. Hier wird bereits seit dem Donnerstag gebaut. Es soll ein Floß entstehen. Als Bauort hat man das Ufer gleich neben dem Bootshaus Delfin gewählt und ließ die Kettensägen und Muskelkraft sprechen.
2: Also heute, was Sie hinter mir sehen, ist ja schon eine ganze Menge passiert. Wir haben also gestern in sehr zügiger Art und Weise die fast 26 Stämme, die hier lagen, von 18 Meter Länge verarbeitet. Heute werden die Aufbauten des Floßes vollendet, also die Beplankung, die Floßhütte wird gebaut. Und wir wollen heute Abend fertig sein, damit wir morgen um 13 Uhr gut nach Magdeburg starten können.
1: Eile war geboten, denn bis zum Freitagabend musste alles fertig sein. Am Samstag war schließlich der große Tag.
3: Oh! Vorsicht, heiß und fertig! Hey!
1: Den Floß! Dann sollte es von hier aus über die Elbe bis zum Mückenwirt in Buckau gehen. Als erste Etappe. Die zweite sollte dann am Sonntag vom angesprochenen Ausflugslokal bis zum Petriförder führen. Das eben im Interview ist übrigens Frank Thiel, Präsident der Internationalen Flößervereinigung und Ideengeber. So wird er in diesem Film auch häufiger vor der Kamera zu sehen sein.
2: Also die Idee hatte ich schon seit längerem zu sagen, die Elbe hat hier in Magdeburg eine sehr erfolgreiche Tradition hinter sich. Das letzte Floß fuhr Ende der 60er Jahre oder Mitte der 60er Jahre hier durch, also das letzte wirtschaftlich betriebene Floß. Und ich habe mich dann mit der Geschichte der Flößerei hier in Magdeburg beschäftigt und gesagt, also wir müssen nochmal ein Floß bauen, ne? So wie es früher war.
1: Das 800-jährige Jubiläum Schönebecks, die zweite Auflage des Elbefestes sowie ein weiterer
2: Grund. Vielfach über die Flößerei vergessen worden in den letzten Jahren. Das haben wir Schritt für Schritt wieder aufgearbeitet.
1: Und dieses Floß wäre hier als eine der ersten großen Meilensteine zu nennen.

0: Somit steht dieses materielle Floß als Darstellung eben dieses immateriellen Weltkulturerbes. Um so eine Rarität müssten sich die Museen doch eigentlich streiten, oder? Nicht unbedingt.
1: Also gerade heute hat sich viel entschieden, weil wir haben das Floß gesehen und ich war mit einem Tränenauge eigentlich dabei, mit dem Gedanken, es soll am Montag wieder auseinandergenommen werden und dann seinem Schicksal zugeführt werden, wie das früher mit den Flößen war, nämlich dem Sägewerk. Ein solches wunderschönes Floß hier zu halten, das wäre wichtig gewesen. Leider hat es die Stadt Magdeburg abgelehnt, im denkmalgeschützten Bereich ein solches Floß als Denkmal oder als Anschauungsobjekt zu installieren. Mit der Begründung, es wäre kein geeignetes Mittel, um ein immaterielles Kulturerbe der UNESCO der Menschheit sozusagen zu visualisieren. Das ist eine Begründung, wo mir nichts einfällt. Momentan laufen Gespräche, vielleicht können wir das Floß doch noch retten. Lassen Sie sich überraschen.
0: Es bleibt also spannend. Doch gehen wir erst einmal alle schlafen und machen den Zeitsprung zum Samstagmorgen. Einmal mehr haben sich zahlreiche Schaulustige und Fotografen am Bootshaus Delfin eingefunden, um diesem besonderen Moment beizuwohnen, und auch die Wünsche von Frank Thiel sind wahr geworden.
1: Gutes Wetter, gute Stimmung und dass wir das Floß heil bis zum Anliegeplatz bringen.
0: Heute ausnahmsweise nicht dabei, aber trotzdem sehr interessiert, war auch Landtagspräsident Gunnar Schellenberger. Er unterstützt dieses Projekt ausdrücklich.
2: Ich war ja mal 5 Jahre lang Kulturstaatssekretär. Für mich ist Kulturland Sachsen-Anhalt das A und O. Und Kultur ist mehr als UNESCO-Weltkulturerbe. Kultur ist ebenfalls Industriekultur und immaterielles Weltkulturerbe. Und hier haben wir so ein Stück weit Industriekultur und immaterielles Weltkulturerbe zusammengebunden. Und wir als Kulturland Sachsen-Anhalt, wir haben die Kultur in Deutschland gepachtet. Und das ist für mich wichtig. Und wir brauchen diese engagierten Leute, die das dann auch wirklich leben. Und das war das Tolle an der Kiste, dass also ganz viele sich verbunden gefühlt haben, das gemeinsam zu bauen, zu unterstützen.
0: Zusammengebunden wurden auch die ganzen Baumstämme. Zu den Fakten von genau diesem Floß kommen wir später noch. Schwimmen konnte es schon mal, doch es musste noch auf die Marco Polo gewartet werden, bevor man hier die Leinen lösen konnte. Sie hatte an diesem Tag mehrere Aufgaben. Zum einen beim Anlegen helfen, zum anderen hätte sie uns aufnehmen können, sollte das Floß doch untergehen. Und natürlich bot sie Platz für die Schaulustigen, die ganz nah dran sein wollten. Ob der Kapitän der Marco Polo so etwas wohl schon einmal erlebt hat?
3: Nee, ich mach das, nächstes Jahr wären es 50 Jahre. Aber das Flößen war vor meiner Zeit, so dass es heute eben bloß noch als kulturhistorisches oder kulturtechnisches Event eben erlebt werden kann. Das Flößen auf der Elbe, das ging etwa bis in die 50er Jahre des letzten Jahrhunderts.
0: Stück für Stück näherte sich das Passagierschiff und bald war es dann auch schon soweit. Auf der Albis hieß es Leinen los. Kurs Schönebeck zusammen mit der Marco Polo und einem Rettungsboot der Wasserrettung. Man kann ja nie wissen. Hier wurde auch einmal getestet, wie schnell wir überhaupt sind, indem das Schiff neben uns Geschwindigkeit hielt. 5,5 km/h kamen dabei raus. So ging es unter der neuen Elbbrücke hindurch und schon aus der Ferne konnte man die zahlreichen Schaulustigen erkennen, die am Elbufer rund um die Salzblume warteten.
4: Wie viele Festmeter Holz sind hier verbaut worden? Was kostet sowas eigentlich, wenn man das Holz hätte kaufen müssen?
1: Also es waren etwa 26 Festmeter Holz. Das Floß hat ein Gewicht von ungefähr 25 Tonnen. Alle Aufbauten sind gewissermaßen mit der Hand gefertigt, bis auf die Dielenbretter und die Reling, wie ihr das hier auch sehen könnt. Was so etwas kostet, ja, je nachdem wie der Marktwert ist, also wir haben mal hochgerechnet mit allem drum und dran, mit An- und Abtransport, ist es ungefähr 5.000 Euro.
0: Dafür gab es am Ende ein Floß mit 2 Lagen an Stämmen als schwimmenden Unterbau und gesteuert wurde mit 5 Rudern. Ganz nach Tradition ist dieses Floß aber nicht, denn weder ein Dielenaufbau, damit die Flößer trockene Füße haben, noch die beiden Außenbordmotoren waren damals Standard. Doch diese beiden Motoren werden später noch sehr wichtig werden.
1: Der Vorteil beim immateriellen Kulturerbe der UNESCO besteht darin, wir haben das Recht, dieses Erbe weiterzuentwickeln. Das soll nicht statisches sein. Deswegen gibt es also aus Sicherheitsgründen diese Motoren, deswegen gibt es aus Sicherheitsgründen für die Mitfahrenden diese Beplankung. Das war natürlich früher nicht der Fall, da hatten die Flößer ein Vielfach bescheideneres Leben, um es mal so zu formulieren.
0: Zum anderen können die Menschen auf dem Floß heute schwimmen. Angeblich durften sie dies damals nicht können.
1: Also das ist natürlich ein hartnäckiges Gerücht, was sich hält. Aber es ist, da ist ein Schuss Wahrheit mit drin, weil die Floßherren hatten kein Interesse, dass in Gefahrensituationen die Flößer einfach über Bord sprangen und davon schwammen, sondern sie hielten den Auftrag, das Floß sicher ans Land zu bringen und nicht unbedingt ihr eigenes Leben. Deswegen war das so etwas kompliziert.
0: Damit wir am Ende nicht die Rettungswesten austesten müssten, wurde kurz hinter der Salzblume das Anlegemanöver geprobt. Zunächst musste das Floß eine 180-Grad-Drehung absolvieren. Die Ruder machen es möglich. Dann kommt die Marco Polo zum Einsatz.
3: Ja, unsere Aufgabe wird es sein, dass wir einen nautischen Versuch starten, das Floß unterwegs hier an unserer Steuerbordseite einzufangen. Wir werden zu diesem Zweck hier noch 6 Fender ausbringen, dass wir Zusammenstöße vermeiden. Und werden dann mal versuchen, mit dem Schiff das Floß in seiner Fahrt aufzustoppen. Gucken, ob das gelingt. Bin davon überzeugt, das wird gelingen. Und das Floß gegen die Strömung zu Berg zu fahren und dann auch das Verhalten des Floßes in ganz langsamer Fahrt mal auszuprobieren. Denn es besteht bei solchen Verdrängern die Gefahr, wenn man zu schnell mit denen gegen den Strom fährt, dass es vorne unter Wasser geht und regelrecht abtaucht. Dass wir das beim Anlegemanöver, dass wir in diese Situation nicht reinkommen, dass wir es vorher eben ausprobieren. Ne?
0: Und was soll ich sagen? Es ist alles gut gegangen. Die Leinen konnten wieder losgemacht werden und das Floß drehte sich wieder in Fahrtrichtung. So ging es kurze Zeit später an Frohse vorbei, aber nicht für die Marco Polo. Sie fuhr plötzlich wieder Richtung Schönebeck. Über Funk erhielten wir die Info, die Wasserpumpe zur Kühlung des Motors hatte das Zeitliche gesegnet und sie musste umdrehen. Die Tradition hatte die moderne Technik geschlagen, so die einstimmige Meinung auf dem Floß nach diesem Funkspruch. Doch wie sollte nun angelandet werden? Während wir uns der Gierseilfähre Westerhüsen näherten, wurde der Plan erklärt und an der Kaimauer vom früheren Unternehmen Fallberg List wurde das Ganze geprobt. Das Schiff drehte sich wieder, mit den eigenen Motoren wurde gebremst und mit den Rudern steuerte man zum Ufer.
5: So, mit den Geschwindigkeiten kriegen wir das fest. Ja, damit gut.
6: Klasse.
5: Drück hier hinten ein bisschen erstmal ab. Warte mal, ich lasse ihn erstmal hinten.
7: So, super. Wunderbar. Bravo.
8: Ist das los? Mach's gut.
9: Exakt.
10: Gegen die Wand oben.
11: Gegen die Wand.
10: Gegen die Wand.
0: Nach einem Beinahe-Anschlag beim Ablegen war auch diese Probe überstanden. Sicherlich auch aufgrund der Anweisungen des Kapitäns, weil das wurde vorher deutlich gemacht, er hat das Sagen auf diesem Floß.
12: Wir nehmen einen, der das schon lange gemacht hat, die Schifffahrt selbst jetzt, wie bei mir. Und dadurch habe ich mich bereitschlagen lassen, hilfst du den Jungs, weil ich auch im Hafen drinne bin, auf dem Württemberg und so, nicht? Also Schifffahrt verbunden. Und da dachte ich mir, das Floß ist was Neues für dich, aber eben hat mit dem Wasser zu tun, wo es herkommt, wo es hinfließt. Sonst war ich seit 69 bin ich mit Schubeinheiten zwischen Hamburg und Tschechei unterwegs gewesen.
0: Das Holz wurde im Übrigen durch den Verband der Waldbesitzer beschafft. Geschlagen wurden die Bäume Anfang des Jahres in der Dübener Heide. Der Verband nutzte den Tag so auch für einen Appell an die Bevölkerung.
13: Wir haben gerade im Harz sehr große Flächen, die durch die Katastrophe der letzten Jahre, Sturm und Trockenheit, kaputt gegangen sind. Und die müssen wieder aufgeforstet werden. Und es gibt viele Betriebe, die nicht in der Lage sind, das aus eigener Kraft zu schaffen. Die brauchen dringend Hilfe, damit wir wieder Wald in Zukunft dort haben werden.
0: So forderte man Unterstützung bei der Aufforstung von Seiten der Politik. Sind die Bäume derzeit doch wichtiger denn je für das Binden von CO2?
13: Das ist so, wie wir denken. Offensichtlich denkt die Politik anders. Und wir sind der Meinung, wenn die Bäume wachsen, binden sie CO2.

0: Wir können den Rohstoff Holz nutzen und haben so eine vernünftige Kreislaufwirtschaft.
1: Zahlreiche Plakate wurden prominent am Floß oder den Ufern präsentiert, um dem Anliegen so Aufmerksamkeit zu verschaffen. Doch zurück zur materiellen Darstellung des immateriellen Kulturerbes.
2: Man hat in die Stämme Löcher gebohrt und hat diese mit Holzseilen verbunden. Im Laufe der Entwicklung, so wie ihr es jetzt hier gesehen habt oder sehen werdet, sind die Bohlen also sowohl verbunden worden mit Stahlseilen und über die Querstangen, die sogenannten Klampen, wie die Lüchner Flößer sagen, sind die Querverbindungen, die sind also aufgenagelt. Und wir haben das Floß zweilagig gebaut, doppellagig. Es gibt in der Flößerei bei uns den Fachbegriff Magdeburger Böden. Und Magdeburger Böden heißt, dass man bis zu sechs Lagen Stammholz übereinander gebaut hat. Damit konnte man teilweise Höhen bis zu 1,75 Meter erreichen. Also ich bin 1,75 groß. Und da seht ihr mal, wie groß diese Flöße waren. Das durfte aber auch nicht mehr sein, weil die Elbe ist nicht so tief.
1: Zwei Lagen haben in diesem Fall auch ausgereicht, um alle sicher auf dem Fluss zu transportieren. Damals war es übrigens nicht nur das Holz, welches transportiert wurde. Wenn man schon so eine Distanz zurücklegte, nimmt man auch gleich Waren mit und brachte sie beispielsweise nach Hamburg. Platz dafür war genug, denn die alten Flöße waren hunderte Meter lang.
2: Der Traum besteht natürlich, mit einem Art Original-Elbe-Floß mal hier zu fahren. Original-Elbe-Floß wäre 110 Meter lang, 15 Meter breit. Also sozusagen das Fünffache von dem, was ihr hier seht. Gut, da arbeiten wir noch dran. Wir sind erstmal froh, dass wir heute die Premiere geschafft haben, dieses Kunstwerk sicher nach Magdeburg zu bringen, weil es ist für uns alle was Neues, eine völlig neue Erfahrung. Und das werden wir fortsetzen und ich denke mal, in den nächsten Jahren wird man auch oft so ein Floß an der Elbe sehen können.
1: Doch erst einmal muss die Albis sicher zum Mückenwirt gebracht werden. Die Salpkerseen und die Rote Hornparkspitze waren mittlerweile passiert, das Ziel war in Sicht, genauso wie zahlreiche Menschen, die dem Ereignis beiwohnen wollten. Ein paar Flößer wurden mit dem Boot der Wasserretter an Land gebracht, um die Seile später entgegenzunehmen. Dann kamen die Retter wieder. Sie halfen als kleinen Ersatz der Marco Polo, um das Floß auf der Elbe auszubremsen, gemeinsam mit unseren beiden Außenbordmotoren.
3: Das Wasser geht gar nicht, oder?
4: Super! Festmachen! Wir machen das alleine.
5: Hier!
3: Wir haben es raus.
1: Doch nun die wohl wichtigste Frage, wird das Floß bald seine letzte Reise antreten?
2: Die traurige Botschaft wäre jetzt gewesen, mit Stand von gestern früh, wir hätten es morgen nach dem Fahrt zum Petrifjörður rübergefahren in den Yachthafen und hätten es am Montag auseinandergesägt und dann dem typischen Schicksal eines Floßes zugeführt, nämlich den Weg in das Sägewerk zu finden. Aber, und das ist die gute Botschaft, es gab also jemand, der hat gesagt, es wäre doch viel zu schade, wie wir alle, die auf diesem Fluss mitgefahren, dieses wunderbare, diesen wunderbaren Bau, diese handwerkliche Kunst, einfach dem Sägewerk zu opfern. Und der hat gesagt, ich möchte gern das Fluss erhalten, kümmert euch darum, dass wir es bekommen können. Und das werden wir tun. Und da haben wir also innerhalb von wenigen Stunden alle Hebel in Bewegung gesetzt, dass dieses Floß Montagabend nicht zersägt wird.
1: Diese Nachricht löste natürlich große Freude bei den Flößern aus. Der Erlebnispark in Paarei hatte sein Interesse bekundet. Nun geht es an die Planung, wie man das Floß dorthin befördert. Nach der Flößerparty am Mückenwirt stand am Sonntag aber noch die zweite Etappe auf dem Plan. Diesmal ging es hin zum Elbefest am Petrifjörður. Erneut drehte man mit eigener Kraft das Floß und machte die Seile am Anleger fest. Und hier war dann auch der Landtagspräsident Höchst selbst mit auf dem Floß unterwegs.
6: Ja, es war natürlich ein absolut tolles Erlebnis. Nicht nur so schön, die Stadt Magdeburg mal von der anderen Seite zu sehen, vom Fluss aus. Und ich glaube, wir haben auch Glück gehabt mit dem Wetter. Super Mannschaft, super motivierte Leute. Und der Zweck war natürlich genial.
1: Alles in allem eine erfolgreiche Geschichte. Nun heißt es Daumen drücken, dass bei der Überführung nach Paarei alles nach Plan läuft. Dort kann man dann auch in Zukunft dieses Stück Elbe-Flößer-Geschichte hautnah erleben.
7: Was habt ihr für die Zukunft vor, wenn jetzt hier die Hauptstadt der Flößerei von Deutschland ist?
2: Na, nicht nur von Deutschland, von der Welt eigentlich. Ja, was bedeutet das? Also mein Ziel vor allem ist, dass wir hier junge Flößer aus ganz Europa regelmäßig zusammenbringen können, weil wir haben demonstriert, dass wir innerhalb von 2000

0: Wagen ein solches Floß bauen können, mit dem entsprechenden Know-how. Und hier sollen also junge Flößer von alten Erfahrenen das Handwerk erlernen, übernehmen und möglichst also auch grenzübergreifend das auszunutzen. Und das ist das Ziel, was wir haben, irgendwann mal so eine Jugendcamp hier in Magdeburg zu machen. Und neben vielen anderen Dingen natürlich vor allem junge Leute zu begeistern. Also wer hier gefahren ist, mitgefahren ist von den jungen Leuten, die sagen, also wir kommen auf jeden Fall wieder. Wenn das Floß nach Paray geht, sind wir alle wieder mit an Bord und bringen noch ein paar mehr Leute mit. Die Begeisterung ist groß.
1: Oh,

0: Die Zukunft liegt im Mittelstand. Ministerpräsident Sven Schulze im Austausch mit Geschäftsführern. Am 15. April begrüße der Ministerpräsident von Sachsen-Anhalt, Sven Schulze, den Bundeskanzler Friedrich Merz am Sachsen-Anhalt-Tag in der Berliner James-Simon-Galerie. Ungefähr bis Mitternacht tauschte er sich mit seinen Kollegen und Kolleginnen über landesweite Themen aus. Etwa 9 Stunden später stand er in Halberstadt vor den Türen der FIS. In den Morgenstunden wird er von CDU-Landtagskandidat Artjom Pusch und dem FIS-Vorstand herzlichst begrüßt. Wie auch der ehemalige Ministerpräsident Rainer Haseloff will sich nun auch Sven Schulze über das Unternehmen und die zukünftigen Herausforderungen erkundigen. Dafür bekommt er einen exklusiven Einblick, eine Spritztour mit der FIS-Lok und in einer der Dieselflotte Sachsen-Anhalt, die er beide einmal selbst steuern darf.
1: Weißt du?

0: über 180 Jahre Tradition und Geschichte und genau das macht das Interessante aus. Also wir haben zum einen die Wartung des Dieselnetzes hier in Sachsen-Anhalt, diese modernen Triebzüge. Wir haben Korrosionssanierung an den Schweizer Fahrzeugen und wir haben auch eine ganze Menge historische Fahrzeuge, unter anderem von der SBB-Historik, vom Deutschen Technikmuseum und auch von den Harzer Schmalspurbahnen. Also der bunte Mix macht, glaube ich, eine sehr große Abwechslung. Dann haben wir inzwischen natürlich auch einen eigenen Fuhrpark, wir haben also eigene Lokomotive und insofern waren wir natürlich auch stolz, in unserer eigene Lokomotive nicht nur zeigen zu können, sondern auch live ausprobieren zu lassen.
1: Eine Ehre, die nicht nur Sven Schulz zu schätzen weiß, sondern auch Vertriebsleiter der FIS GmbH, Marco Schumann. Was bei einer Tour über das FIS-Gelände nicht fehlen darf, ist die DDR-Ikone SVT Görlitz. Auch hier gab es eine umfangreiche Besichtigung durch das Innere der alten Legende. In den Hallen der Verkehrsindustriesysteme in Halberstadt passieren viele Dinge. Von Eisenbahnreparatur über Instandsetzung, Sanierung, Modernisierung und Unfallreparaturen.
2: Ja, die FIS ist ja eines unserer wichtigen Unternehmen in der gesamten Region, einer der größten Arbeitgeber. Und wir wollen alles dafür tun, dass die Firma natürlich auch weiter wächst und weiter auch sichere Arbeitsplätze auch schafft. Und deswegen war das auch sehr, sehr spannend, wie gesagt, auch mit den Mitarbeitern zu reden und schauen, was können wir besser tun.
1: In einem finalen Abschlussgespräch können die Geschäftsführer der FIS, Dirk Zeppenfeld und Roland Krahl, sowie Vertriebsleiter Marco Schumann ihre persönlichen Sorgen und Wünsche für die Zukunft des Unternehmens Sven Schulze mit auf den Weg geben. Die Zusammenarbeit mit Berlin liegt der FIS sehr am Herzen, wie Marco Schumann im Interview betonte. Gerade mittelständische Unternehmen wie die Verkehrsindustriesysteme will Sven Schulze unterstützen. Denn sie sind es, die unsere Harzregion attraktiv für Arbeitnehmer machen. Daran soll festgehalten und gearbeitet werden. Nach dem finalen Gruppenfoto wird sich noch einmal für den Besuch des Ministerpräsidenten bedankt, bevor es für ihn nach Quedlinburg geht. Hier auf einem Gelände der Quedlinburger Saatgutgruppe wird er von Geschäftsführerin Antje Kresser, dem Oberbürgermeister Quedlinburgs Frank Ruch und dem Kreisvorsitzenden der CDU im Harzkreis Uli Thomas begrüßt. Antje Kresser führt sie dabei durch die Hallen des Unternehmens Florag.
3: Also das ist erstmal prinzipiell das Gelände der Florag Stauden GmbH in Quedlinburg, aber diese ist wiederum eine Tochter der Gartenland Holding und zu dieser Gartenland Holding gehört auch Quedlinburger Saatgut. Und wir konnten eben zeigen, dass wir 100 Millionen Tüten mit Quedlinburger Logo produzieren, zwar nicht hier am Standort, aber dass wir im Prinzip der größte Werbeträger sind für die Stadt Quedlinburg, beziehungsweise zeigen die Quedlinburger Türmchen, sind Inhaber der Marke Quedlinburger Saatgut. Wir sind ein recht großes Unternehmen, Mittelständler, die eng mit der Stadt Quedlinburg verwoben sind. Und eben auch diese Saatguttradition, die es in Quedlinburg schon seit Jahrhunderten gibt, sozusagen ein bisschen die heutige Zeit weiterführen, indem wir halt diese bunten Samentütchen verkaufen für Endverbraucher und zwar über Baumärkte wie Hagebau und Hornbach und andere vertreiben wir die Marke und somit auch die Stadt Quedlinburg verteilen wir als Marke in ganz Deutschland. Also an diesem Standort wird hauptsächlich mit Pflanzen gearbeitet, aber hier werden auch Pflanzkartoffeln abgefüllt. In Aschersleben stehen sehr, sehr viele Saatgutproduktionsmaschinen, die wiederum die bunten Tütchen abfüllen. Das heißt also, das ist hier der kleinere Standort und der größere Standort ist in Aschersleben. Aber als Firmenverbund arbeiten hier sehr viele Kollegen auch zusammen.
1: Wie auch bei der FIS in Halberstadt wird hier über die Probleme und Herausforderungen der Unternehmensgruppe gesprochen.
4: Für mich als Ministerpräsident ist es wichtig, dass ich meine Politik nicht vom Schreibtisch in Magdeburg mache, sondern dass ich als Ministerpräsident im Land unterwegs bin. Das war ich vorher als Wirtschaftsminister. Ich bin ja auch Ingenieur und interessiere mich natürlich, wenn wir über das Thema Eisenbahn sprechen, auch über die Technik. Habe dort gesehen, wie interessant es ist, wie wichtig es ist, auch immer wieder über die Internationalität zu sprechen. Dieses Unternehmen in Halberstadt existiert deshalb, weil es Aufträge hat aus dem europäischen Ausland, genauso wie aus Deutschland und aus Sachsen-Anhalt. 400 Menschen, die dort arbeiten, die dort am Ende auch in den nächsten Jahrzehnten gute Arbeitsplätze haben sollen. Und deswegen haben wir darüber gesprochen, welche Techniken sind für die Zukunft interessant. Mein Ziel ist es, dass die Menschen hier sicher leben können, auch Sicherheit für ihre Arbeitsplätze.

0: Wie es uns Antje Kresser in einem Interview verriet, haben auch sie, wie viele mittelständische Unternehmen, mit dem Mangel an gut ausgebildeten Arbeitskräften zu kämpfen. Dies sei auch das Hauptproblem. Seien es Gärtner, Logistiker oder auch Schlosser, die insbesondere hier am Standort Quedlinburg enorm gefragt sind. Erhöhung der Löhne, Vorschriften und übermäßige Bürokratie sind eine zusätzliche Last, die es umso schwerer machen, so ein Unternehmen am Leben zu erhalten. Die Arbeit des Quedlinburger Saatzuchtunternehmens ist für die Stadt und für die gesamte Region ein wichtiger Faktor für funktionierende Wirtschaft. Und genau deshalb müssen solche Arbeitsplätze attraktiver gestaltet und erhalten werden.
1: Als ehemaliger Landwirtschaftsminister und jetzt als Ministerpräsident habe ich natürlich ein großes Interesse an diesen ganzen Themen. Und Quedlinburger Saatgut, das ist ein Produkt, das ist ein Name, den gibt es nicht nur in Sachsen-Anhalt, den kennt man eigentlich deutschlandweit, teilweise sogar europaweit. Und wir hatten jetzt gerade die Grüne Woche, da wurde ich auch immer wieder darauf angesprochen in Berlin bei dieser großen Messe. Mensch, wie sieht es denn aus in Quedlinburg? Wir wissen, dass die Zuckerrübe ihren Ursprung hier, Mette und Dippe, das sind ja Namen in Quedlinburg, die jeder kennt, also hier in Quedlinburg hatte. Und so ist es auch bei diesen Produkten. Und das ist ein toller Arbeitgeber, nicht nur hier in Quedlinburg, sondern auch an anderen Standorten, vor allen Dingen auch in Aschersleben. Und ja, viel dazugelernt auch, was so die Vertriebswege angeht, wo man das Saatgut hier aus Quedlinburg überall kaufen kann und welche tolle Qualität man hier auch erzeugt.
2: Es ist uns schon ein Anliegen, dass diese Tradition erhalten bleibt. Natürlich ist es wirtschaftliche Betätigung, das muss ich rechnen. Das ist auch sehr schwierig, weil doch die Lohnkosten und auch die Energiekosten auch hier eine große Rolle spielen. Aber wir haben ja ein gutes Beispiel für gutes Know-how, für gute Ideen, für Kreativität bei der Produktentwicklung bis zur Vermarktung. Und ich bin sehr froh, dass wir in Quedlinburg solche Unternehmen noch haben, die darüber hinaus auch so manch anderen Punkt unterstützen mit Blumen, mit Pflanzungen. Das tut uns gut, das tut der Stadt gut und damit uns allen.

0: So kennt man die Band Gotschefront aus Bitterfeld, die seit 2009 die Deutschrock-Szene aufmischt und aus einer Coverband heraus nun mit eigenen Texten die deutschen Albumcharts rockt. Aber auch für die beinharten Rocker, die sich ob ihres Aussehens immer wieder positionieren müssen und darauf verweisen, dass sie sich klar gegen Extremismus und Gewalt aussprechen, ist die Corona-Zeit eine Zeit des Umdenkens. Zumindest für Gotschefront Frontmann Bocky. Nachdem nun zahlreiche Auftritte, um nicht zu sagen alle Engagements wegfielen, besann sich der Vater einer kleinen Tochter auf das Schreiben und Produzieren von Kinderliedern. Es entstand das musikalische Hörspiel Schildegard und ihre Freunde. Kinderlieder und Erzählungen über eine Galapagos-Meeresschildkröte, die im Riff Sonnental ihren 100. Geburtstag feiern möchte. Pascal Bocky Bock verriet, wie er auf die Idee gekommen ist, ein Kinderhörspiel zu produzieren.
1: Ja, ich bin ja selber Vater einer Tochter, mittlerweile 2,5 Jahre alt. Und natürlich ging auch die Musik der Kinder nicht an mir vorbei. Und da habe ich halt viel gute Musik hören müssen und aber leider auch viel schlechte. Und da ich ja selber nicht ganz untalentiert bin, was Musik angeht, habe ich mir einfach so gedacht, das kann ich besser und habe mir dann überlegt, ich mache einfach mal einen Song. Und so kam es, dass ich mir eine Schildkröte überlegt hatte, eine Galapagos-Meeresschildkröte, die fand ich immer schon irgendwie faszinierend. Und die heißt dann jetzt letztendlich Schildegard und ist sehr alt und weise. Und ich habe einfach ein Lied gemacht, wo viele Fragen gestellt werden, was Kinder halt den Eltern so stellen. Und da gibt es halt logische Antworten drauf oder halt auch nicht. Also da gibt es auch viele, was so die Fantasie ein bisschen anregt. Und dabei sollte es eigentlich bleiben, bis ich dann angefangen habe, dieses einfach weiter zu spinnen. Ich habe dann mehrere Charaktere entwickelt, so ein Dorf irgendwie kreiert, dem einen Namen gegeben und dann noch Geschichten dazu und dann baute das so alles aufeinander auf. Und ja, jetzt ist das fertige Hörbuch sozusagen schon auf dem Markt.
2: Ein Schritt nach vorn und wieder zurück. Wir

0: Über viele Jahre hinweg hat sich Bocky in der Deutschrock-Szene einen Namen gemacht, kann so auf ein weitreichendes Netzwerk von Produzenten, Komponisten, aber auch Grafiker und Designern zurückgreifen. Und genau dieses Netzwerk half ihm bei dem Projekt Kinderhörspiel.
1: Ja, also zur Produktion muss ich sagen, ist natürlich in meiner Position sehr einfach, weil man ja einfach diese Leute kennt. Man kennt Studio-Gitarristen, mit denen wir schon sehr lange zusammenarbeiten, und auch Produzenten, die sonst eigentlich unsere Alben produzieren. Von daher war es einfach, da auch die passenden Partner im Boot zu haben. Wir hatten auch vortreffliche Kinderchöre am Start, zwei Mädels, die uns da unterstützt haben. Und ja, und dann ging es eigentlich an diese Mammutaufgabe, einen geeigneten Sprecher zu finden, beziehungsweise Sprecherin. Und da habe ich meinem Kumpel Tobi, der ja hier Jugendclubleiter ist, gefragt, ob er nicht jemanden kennt, der hier vielleicht ein- und ausgeht, der so ein bisschen talentiert ist, weil ich unbedingt eine Kinderstimme haben wollte, eigentlich ursprünglich. Und so kam es, dass er dann sagt, Mensch, ich bin ja selber relativ talentiert, was Sprache angeht, und hat mir da mal so zwei, drei Proben gegeben. Die habe ich dann weitergeleitet ans Studio, und wir waren sofort uns einig, dass es dann letztendlich doch kein Kind macht, sondern mein alter Schulfreund sozusagen. Wir kennen uns seit mittlerweile 33 Jahren, das sind sozusagen Jugendfreunde, und deswegen macht mich das noch stolzer, dieses Projekt auch mit meinem alten Kumpel dann quasi auf den Markt zu bringen.
0: Generalprobe hatte die CD mit Malbuch und dazugehörigen Buntstiften bei Bockys 2,5-jähriger Tochter. Die nahm das Herzensprojekt ihres Vaters sehr gut an. Den bereits genannten Sprecher, Tobias Köppe, trafen wir an einem kühlen Maitag in seiner Arbeitsstätte, einem Jugendclub in Greppin. Dorthin hatte nämlich der Autor geladen, um der Einrichtung zwei Exemplare seiner neuesten Produktion zu schenken.
2: Ja, also mir fällt die Rolle des Sprechers zu. Ich bin Simon, der Enkel der Oma Schildegard, die ja die zentrale Hauptfigur darstellt. Und ich weihe die Zuhörerinnen und Zuhörer quasi in die Geheimnisse der Unterwasserwelt ein. Ich stelle verschiedene Figuren vor. Ich berichte von den Erlebnissen und Vorbereitungen rund um Schildegards 100. Geburtstag. Und das auch ein bisschen in kindlicher Manier. Also das war für mich natürlich auch eine schöne Aufgabe und gleichzeitig Herausforderung, als erwachsener Mensch trotzdem eine kindliche Note stimmlich einzubringen. Und ich denke doch, die Resonanz derjenigen, die es bereits gehört haben, zeigt, dass es gut gelungen ist.
0: Ein Hörspiel, welches nicht nur die Ohren anspricht. Mit dem eigens dafür gestalteten Malbuch und dazugehörigen Buntstiften ist dieses Projekt ein perfektes Geschenk zu jedem Anlass. Im Übrigen spricht Bocky damit Kinder von 2 bis 6 Jahren an und will das Album über die ganz großen Kanäle, aber auch seiner eigenen Homepage anbieten.
1: Natürlich war der erste Konsumer sozusagen meine Tochter persönlich, ja, und die muss ich sagen, war sofort begeistert, und die konnte dann ja letztendlich jedes Lied schon mitsingen und mittanzen. Natürlich auch viele Bekannte und Freunde, die dieses anhören durften, und bisher waren die Resonanzen durchweg positiv, und ich muss sagen, ich habe immer positiv geschockt. Ich meine, man kennt mich ja jetzt als Rockröhre sozusagen, und meine Erscheinung lässt jetzt unbedingt nicht darauf schließen, dass ich jetzt Kinderlieder mache. Von daher umso positiv geschockt, da waren die Leute dann letztendlich auch. Also

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0: Bei 15 bis 18 Grad am Montagmorgen können wir mit einem Mix aus Sonne und Wolken rechnen. Stärkere Winde aus Westen treten mittags auf bei Höchstwerten von 19 Grad. Am Abend beruhigt sich das Ganze wieder, sodass es nachts beinahe windstill wird. Am Dienstag wird es ebenfalls bewölkt bei 13 Grad.
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0: 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Dieser Ton klingt fortwährend im Burchardi-Kloster in Halberstadt. Zumindest bis es hier wieder den nächsten Klangwechsel gibt. Und genau aus diesem Grund wird uns dieser Ton in diesem Beitrag begleiten. Nun stellt man sich doch zuallererst einmal die Frage, was soll das oder was bringt das? Das hier ist das John Cage Orgelprojekt. Im Burchardi-Kloster klingt seit nunmehr 22 Jahren das Stück Organ 2 von John Cage und das Besondere dabei ist die Geschwindigkeitsanweisung. ASLSP, as slow as possible, so langsam wie möglich. Die Töne klingen also wirklich lang und jedes Mal, wenn es zu einem Klangwechsel kommt, erhält das John Cage Orgelprojekt internationales Interesse.
1: Ja, die Idee, die Spielanweisung dieses Stückes von John Cage, Organ 2 ASLSP, lautet as slow.
0: Natürlich bleibt ein solches Vorhaben nicht gänzlich frei von Problemen, denn schon in den ersten Jahren machte beispielsweise die Lautstärke ein Problem. Wie genau kann man denn überhaupt 640 Jahre in die Zukunft planen?
1: Also wir sind da sehr blauäugig reingegangen, ja, und zwar sowohl die Leute, die in Trossing die Idee hatten, die am Anfang ja auch hier dabei waren, als auch wir Halberstädter. Die Hoffnung war natürlich, dass wir das hinkriegen, ja, nur wissen wir es natürlich nicht. Es geht über unsere eigene Lebenszeit hinaus und wie gesagt, am Anfang war es einfach nur die Schwierigkeit,

0: das hinzukriegen. Sie erinnern sich vielleicht noch, dass am Anfang die Lautstärke auch etwas höher war. Da musste ein Glassturz rüber gemacht werden, nicht? Weil das ja Tag und Nacht läuft, nicht? Und es gab natürlich auch zum Teil Anfeindungen in der Stadt. Was soll das denn? Das sei doch keine Kunst, oder, nicht? Oder wie kann man zukünftigen Generationen vorschreiben, was sie machen sollen? Dann haben wir immer gesagt, nein, das machen wir ja gar nicht, ja, nicht? Also wenn die zukünftigen Generationen irgendwann sagen, sie möchten das nicht mehr, dann stellen sie es einfach ab. Da können wir nichts irgendwie machen. Aber wir können diese Idee, die verbunden war, also Sie haben das Stichwort Hoffnung selber schon gesagt, einfach die Hoffnung, dass das 639 Jahre läuft, das würde ja für dieses Gebäude bedeuten, es hätte noch nie so lange eine friedliche Zeit erlebt. Ich spreche bewusst nur von dem Gebäude. Was drumherum um uns passiert, ist leider eben nicht friedlich, nicht? Also gerade jetzt auch. Aber auch hier gab es Zerstörung. Man sieht die Wunden gewissermaßen der Geschichte an den Mauern ja auch, nicht? Das ist so eine Idee. Eigentlich kann man so ein Projekt nur anfangen, wenn man selbst bei den größten pessimistischen Anfeindungen, denen man ausgesetzt ist, doch ein bisschen Optimist ist und darauf hofft, dass es auch zukünftig eine Gesellschaft geben wird, die für sowas Zweckfreies wie diese Kunst, für diese Klangkunst, für das Lauschen dieser Töne noch Zeit, Geld, Ruhe und auch ein bisschen Mühe aufwendet.
1: Wie wird das Ganze denn eigentlich aufrechterhalten? Dazu trägt das Ehrenamt des John Cage Orgelkunstprojekts bei. Mittels Spenden können die Kosten vorerst gedeckt werden, damit der nächste Klangwechsel stattfinden kann. Mit dem Kauf der sogenannten Klangjahre konnten weitere Mittel akquiriert werden, um die laufenden Kosten zu decken.
0: Ja, das ist wirklich unser Problem. Wir haben dieses Projekt in den letzten 22 Jahren über die Bühne gekriegt und wir sind auch ein bisschen stolz, dass es nicht untergegangen ist. Denn es gab viele Leute, die sagten, oh, das klappt sowieso nicht. Wir haben in dieser Zeit über 1 Million Euro an privaten Spenden und eigenen Geldern und ja von Besuchern, die uns, wir nehmen ja keinen Eintritt, aber die uns dann was gegeben haben, eingeworben. Und das dient dazu, um hier die Kirche aufzuhalten. Wir haben nebenan das Cagehaus, in dem wir eben auch die Mitarbeiter, die die Öffnungszeiten hier machen, sitzen, weil hier in der Kirche ist es manchmal sehr kalt. Und ja, wo wir auch Veranstaltungen machen. Und zwei Dinge braucht man, um so etwas zu machen. Das eine ist, man braucht Leute ehrenamtlich. Und ich habe einen der wichtigsten schon genannt, Johann Peter Hinz, der das damals angestoßen hat. Wir alle anderen, die wir das heute ehrenamtlich machen, stehen in seinen sehr großen Fußstapfen und versuchen das weiterzuführen. Und das zweite ist die Finanzierung. Und wie gesagt, bis jetzt haben wir sie über vor allem Verkauf oder Verspendung, Spenden von sogenannten Klangjahren. Also eins dieser 639 Jahre und wir haben noch eins dazu getan, weil wir schon das Projekt ein Jahr vorher angefangen haben. Die sind jetzt alle schon, da haben die Hardcore-Fans gespendet. Wir haben einen sehr rührigen Förderverein, der sich auch bemüht, Geld für uns einzuwerben und auch schon vieles finanziert hat. Und wir haben eben, was vielfach vergessen wird, die ehrenamtliche Arbeit. Denn auch das, was ich hier jetzt mache, nicht? Wir sind eine Stiftung, in der alle Leute ehrenamtlich arbeiten. Ich habe jetzt das Privileg, dass ich als Hochschullehrer im Ruhestand ein bisschen mehr Zeit habe für das, aber die anderen Leute, die jüngeren Leute, müssen auch noch ihr Geld verdienen. Und deshalb ist das sehr, sehr schwierig. Also wir haben die zwei großen Probleme, die alle Vereine oder Stiftungen haben, die auf lange Zeit angelegt sind. Wir brauchen neue junge Leute. Da bemühen wir uns und gerade der Förderverein ist sehr aktiv dort. Und zweitens, wir brauchen irgendwann mal eine verlässliche Grundfinanzierung.
1: Was für ein Mensch war John Cage denn überhaupt? Mit seiner Musik brach er die Normen unserer Wahrnehmung von Musik, wie wir sie bis zu dieser Zeit kannten. Geräusche können genauso gut Musik sein wie eine komplizierte Sinfonie. Natürlich scheiden sich hier die Geister, aber das muss ja nichts Schlechtes sein. Immerhin bringt es die Menschen dazu, über diese Gedanken nachzudenken.
0: Also Cage war ein ganz sanfter Anarchist, würde ich sagen. Er hatte ganz revolutionäre Ideen, also auch bezogen auf die Kunst, wenn man an sein berühmtestes Stück denkt, ja, dieses 4:33, 4 Minuten.

0: 33. Drei Sätze nur Stille, wo erstmal jeder normale Mensch sagt, das soll Musik sein oder so etwas, nicht? Aber wenn man sich dann mal in die Gedanken einlässt, dass es eben sowas wie Stille eigentlich gar nicht gibt, dass es immer Umweltgeräusche gibt, ja? Dass die Natur Geräusche macht, dass der Mensch selber Geräusche macht, ja? Und dass man auch diese Geräusche zum Teil als Musik empfinden kann. Auch das war eine Idee von John Cage. Das sind Gedanken, die sind heute noch umstürzlerisch. Also wenn Sie mit Kirchenmusikern, die ja viel mit Orgel zu tun haben, reden und wenn die mal moderne Musik machen, da gibt es so einen Spruch, wer noch nie eine Kirche leer gespielt hat, weiß gar nicht, was John Cage und moderne Musik ist. Natürlich ist das immer noch ein bisschen verstörend. Aber ich denke, das ist gerade auch die Aufgabe der Kunst. Ja, es gibt Kunst, die soll uns erfreuen, die soll uns an Schönheit erinnern. Aber ich glaube, wirklich wichtige und bewegende Kunst soll uns neugierig machen, soll uns verstören, soll uns erstmal aus unserer Ruhe reißen. Ja, und dass das viele Leute nicht wollen, ist klar. Cage selber war übrigens, und deshalb sage ich, ein sanfter Anarchist, er hat gesagt, die Leute sollen nicht alle so denken wie ich. Das hätte er auch sehr langweilig gefunden. Aber sie sollen sich vielleicht mal einlassen auf das, was ich mir so ausgedacht habe oder was ich so erfahren habe oder das, was ich musikalisch oder bildnerisch konzipiert habe. Er war ja auch Bildkünstler und Wortkünstler. Und diese Erfahrung können die Leute hier machen. Sie können sich mal darauf einlassen, diesem Klang, der ja aus mehreren Tönen besteht und im Raum oszilliert und sich überlagert und mit Obertönen bricht oder so, dem mal für längere Zeit nachlauschen und sich einfach mal einlassen und dann nicht sofort die Frage stellen, ist das überhaupt Musik? Ja, Cage hat dann immer gesagt, ach, wenn Sie meinen, dass keine Musik ist, nennen Sie es irgendwie anders. Er war wirklich sehr, sehr offen für alles, ja, und viele Leute verbinden dann einfach mit den Klängen irgendwas, ja, und können sich dann einfühlen. Und ich denke, auch viele, die skeptisch hier zum ersten Mal hergekommen sind, weil sie mit der Reisegruppe gekommen sind oder so, nicht? Wenn sie eine unserer engagierten Führungen hier von unseren Führern oder von uns auch erleben, glaubt ein Großteil sagt, na, das ist doch nicht einfach nur eine Spinnerei oder irgendwas, sondern das löst was aus, ja, nicht? Das irritiert ein bisschen, das löst Gedanken aus, man denkt über die eigene Endlichkeit nach und was auch immer.
1: Am Ende dieses Berichts kann man sich also wieder die Frage stellen, was das soll oder was das bringt. Aber vielleicht versteht man den Gedanken hinter diesem Projekt nun etwas besser. Am Ende ging es John Cage ja auch nur darum, den Klängen zu lauschen und uns dafür die Zeit zu nehmen. Dafür bietet das John Cage Orgelprojekt in Halberstadt mit dem ehrenamtlichen Engagement die perfekte Voraussetzung, um dieses Stück As Slow As Possible zu spielen.

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1: Jugendtreff in Teicha. So etwas muss heute nicht mehr im Freien stattfinden. Vor anderthalb Jahren allerdings erschien die Ortschaft im Saalekreis den Jugendlichen einfach nur öde. Das wollten sie ändern, sie und ihr Bürgermeister.
2: Angebote gab es gar nicht mehr in Teicha und Umgebung. Hier wurde viel vernachlässigt in den letzten Jahren. Deswegen haben wir uns zusammengerauft und haben gesagt, nee, so kann es nicht weitergehen. Wir nehmen das Zepter in die Hand, ehrenamtlich.
3: Circa vor einem Jahr waren wir so zu dritt, haben uns immer abends so getroffen, zusammengesetzt. Und irgendwann war das dann so, dass wir immer so eine Gruppe erstellt haben.
2: Ideen sind da, die Jugendlichen haben Lust, erstmal gute Voraussetzungen. Einiges wurde schon geschaffen, da bin ich sehr stolz drauf. Und besonders, dass die Jugendlichen so als Einheit zusammengewachsen sind.
3: Also insgesamt sind wir jetzt 28 so in der Gruppe.
1: Sie sind kein eingetragener Verein. Was sie gemeinsam tun, heißt offene Jugendbeteiligung. Dass sich in Teicha einiges getan hat, ist nicht zu übersehen. Die Jugendlichen wollten aber nicht nur einen Ort für sich selbst, zum Abhängen und Spaß haben. Das ganze Dorf profitiert von ihrem Engagement.
2: Gute Aktionen waren diese Müllsammelaktionen, was von den Jugendlichen wirklich selbst organisiert wurde.
3: Wir haben hier Sperrmüll gehabt, das lag so hinterm Jugendclub und den haben wir dann mit dem Bürgermeister zusammen weggemacht, weil es sah halt nicht so schön aus.
1: Vieles haben sie schon gemeinsam unternommen, zum Beispiel ein Survival-Wochenende in der Natur. Und auch der Jugendclub ist wieder ein fester Treffpunkt. Es gibt viele Ideen, geplant wird aber ohne strenge Vorgaben.
2: Wir machen dann wirklich eine Umfrage, was passt euch am besten, stellen dann 2, 3 Aktivitäten in den Raum, das könnte man sich vorstellen, das steht zur Debatte, wollen wir mal an See fahren, wollen wir ein Camping machen oder wollen wir einfach nur mal zusammen über weitere Projekte sprechen.
4: Also es werden halt meistens Vorschläge gemacht vom Bürgermeister und privat treffen wir uns jetzt so und da reden wir halt so drüber. Entweder am Tag davor oder über WhatsApp oder so.
2: Das läuft halt über digitale Medien heutzutage, Instagram und WhatsApp ist so. Da erreicht man die Jugendlichen, war für mich auch nicht so einfach am Anfang da mitzugehen, aber das habe ich mir angenommen und ich denke, wir sind da im guten Kontakt.
1: Doch es ist nicht allein der Umgang mit Instagram und WhatsApp, mit dem Steffen Schulze es schafft, die Jugendlichen immer wieder zu motivieren.
2: Ich glaube, das ist so mein Naturell ein bisschen, das kann ich Leute begeistern. Ich mache das auf Augenhöhe, ich nehme die Zeit dafür. Das ist manchmal nicht so einfach, das stimmt, neben Job, neben Fulltime-Job. Aber es macht mir Spaß, ich sehe das als mein Hobby an und die kleinen Erfolge, die geben mir dann die Kraft, die nötige für alles Weitere.
1: Vieles haben sie erreicht. Und noch mehr haben sie vor. Die Jugendlichen aus Teicha und den Nachbarorten.

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0: Bei 15 bis 18 Grad am Montagmorgen können wir mit einem Mix aus Sonne und Wolken rechnen. Stärkere Winde aus Westen treten mittags auf bei Höchstwerten von 19 Grad. Am Abend beruhigt sich das Ganze wieder, sodass es nachts beinahe windstill wird. Am Dienstag wird es ebenfalls bewölkt bei 13 Grad.
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1: Freitagnachmittag, südlich von Schönebeck an der Elbe. Hier wird bereits seit dem Donnerstag gebaut. Es soll ein Floß entstehen. Als Bauort hat man das Ufer gleich neben dem Bootshaus Delfin gewählt und ließ die Kettensägen und Muskelkraft sprechen.
2: Also heute, was Sie hinter mir sehen, ist ja schon eine ganze Menge passiert. Wir haben also gestern in sehr zügiger Art und Weise die fast 26 Stämme, die hier lagen, von 18 Meter Länge verarbeitet. Heute werden die Aufbauten des Floßes vollendet, also die Beplankung, die Floßhütte wird gebaut. Und wir wollen heute Abend fertig sein, damit wir morgen um 13 Uhr gut nach Magdeburg starten können.
1: Eile war geboten, denn bis zum Freitagabend musste alles fertig sein. Am Samstag war schließlich der große Tag.
3: Oh! Vorsicht, heiß und fertig!

0: Dann sollte es von hier aus über die Elbe bis zum Mückenwirt in Buckau gehen, als erste Etappe. Die zweite sollte dann am Sonntag vom angesprochenen Ausflugslokal bis zum Petriförder führen. Das eben im Interview ist übrigens Frank Thiel, Präsident der Internationalen Flößervereinigung und Ideengeber, so wird er in diesem Film auch häufiger vor der Kamera zu sehen sein.
1: Also die Idee hatte ich schon seit längerem zu sagen, die Elbe hat hier in Magdeburg eine sehr erfolgreiche Tradition hinter sich. Das letzte Floß fuhr Ende der 60er Jahre oder Mitte der 60er Jahre hier durch, also das letzte wirtschaftlich betriebene Floß. Und ich habe mich dann mit der Geschichte der Flößerei hier in Magdeburg beschäftigt und gesagt, also wir müssen nochmal ein Floß bauen, so wie es früher war.
0: Das 800-jährige Jubiläum Schönebecks, die zweite Auflage des Elbefestes sowie ein weiterer großer Grund, den wir noch später erläutern, waren letztendlich die Gründe, die den Stein ins Rollen brachten. Doch gehen wir erst einmal ein paar hundert Jahre zurück und beschäftigen uns mit den geschichtlichen Hintergründen der Flößerei. Wann sie erfunden wurde, lässt sich nicht genau nachweisen, jedoch berichtet das Alte Testament schon von der Flößerei. Auch die alten Römer nutzten das Floß zum Holztransport, denn das Flößen definiert nur den schwimmenden Transport von zusammengebundenen Baumstämmen. Werden sie einzeln befördert, spricht man vom Triften. Beides Transportarten, die auch in Europa weit verbreitet waren. Und dafür gibt es verschiedene Nachweise. Diese Tradition hielt sich über die Jahrhunderte und wurde bei steigenden Bevölkerungszahlen, dem aufkommenden Schiffbau und der Industrialisierung immer wichtiger. So wurden Dämme gebaut, um auch auf kleineren Flüssen das Flößen zu ermöglichen. Jedoch verlagerte sich die Aufgabe zunehmend weg vom Bauholz hin zum Brennstoff. Und mit der zunehmenden Verbreitung der Eisenbahn verlor das Floß immer mehr an Bedeutung. Und heute? Zum einen wäre hier natürlich die touristische Nutzung zu nennen, zum anderen aber die Wahrung dieser Tradition. Im Dezember 2014 wurde die Flößerei im Deutschen Verzeichnis des immateriellen Kulturerbes aufgenommen und im vergangenen Jahr auch als immaterielles UNESCO-Weltkulturerbe. Und damit kommen wir zum anderen großen Grund für diese Floßfahrt.
2: Ich habe ja so ein bisschen am Rande gehört, hier ist ein großes internationales Event am Werden. Magdeburg soll hier bei was werden?
1: Also, das war gewissermaßen der Auftakt, um Magdeburg in das Blickfeld der internationalen Flößerszene zu rücken. In der nächsten Woche haben wir unseren internationalen Tag in Wolfratshausen. Und am kommenden Samstag werden wir ein neues Statut beschließen. Und im Entwurf des Statutes steht drin, dass Magdeburg künftig der Hauptsitz des Weltverbandes der Flößer sein soll.
2: Wieso das denn?
1: Ja, wieso das denn? Wir haben gedacht, also es wird mal Zeit, dass wir aus den spanischen Pyrenäen mal herabsteigen in die Niederungen der Ebene. Nein, sondern wir haben gesagt, es wäre sicherlich sehr schön, wenn wir gerade in Deutschland und speziell hier in Magdeburg einfach mal präsentieren können, was Flößerei für uns bedeutet. Es ist ja vielfach über die Flößerei vergessen worden in den letzten Jahren. Das haben wir Schritt für Schritt wieder aufgearbeitet.
0: Und dieses Floß wäre hier als eine der ersten großen Meilensteine zu nennen. Somit steht dieses materielle Floß als Darstellung eben dieses immateriellen Weltkulturerbes. Um so eine Rarität müssten sich die Museen doch eigentlich streiten. Oder? Nicht unbedingt.
1: Also gerade heute hat sich viel entschieden, weil wir haben das Floß gesehen und ich war mit einem Tränenauge eigentlich dabei, mit dem Gedanken, es soll am Montag wieder auseinandergenommen werden und dann seinem Schicksal zugeführt werden, wie das früher mit den Flößen war, nämlich dem Sägewerk. Ein solches wunderschönes Floß hier zu halten, das wäre wichtig gewesen. Leider hat es die Stadt Magdeburg abgelehnt, im denkmalgeschützten Bereich ein solches Floß als Denkmal oder als Anschauungsobjekt zu installieren. Mit der Begründung, es wäre kein geeignetes Mittel, um ein immaterielles Kulturerbe der UNESCO der Menschheit sozusagen zu visualisieren. Das ist eine Begründung, wo mir nichts einfällt. Momentan laufen Gespräche, vielleicht können wir das Floß doch noch retten. Lassen Sie sich überraschen.
0: Es bleibt also spannend. Doch gehen wir erst einmal alle schlafen und machen den Zeitsprung zum Samstagmorgen. Einmal mehr haben sich zahlreiche Schaulustige und Fotografen am Bootshaus Delfin eingefunden, um diesem besonderen Moment beizuwohnen, und auch die Wünsche von Frank Thiel sind wahr geworden.
1: Gutes Wetter, gute Stimmung und dass wir das Floß heil bis zum Anliegeplatz bringen.
0: Heute ausnahmsweise nicht dabei, aber trotzdem sehr interessiert, war auch Landtagspräsident Gunnar Schellenberger. Er unterstützt dieses Projekt ausdrücklich.

0: Rücklich.
1: Ich war ja mal 5 Jahre lang Kulturstaatssekretär. Für mich ist Kulturland Sachsen-Anhalt das A und O. Und Kultur ist mehr als UNESCO-Weltkulturerbe. Kultur ist ebenfalls Industriekultur und immaterielles Weltkulturerbe. Und hier haben wir so ein Stück weit Industriekultur und immaterielles Weltkulturerbe zusammengebunden. Und wir als Kulturland Sachsen-Anhalt, wir haben mal die Kultur in Deutschland gepachtet. Und das ist für mich wichtig. Und wir brauchen diese engagierten Leute, die das dann auch wirklich leben. Und das war das Tolle an der Kiste, dass also ganz viele sich verbunden gefühlt haben, das gemeinsam zu bauen, zu unterstützen.
0: Zusammengebunden wurden auch die ganzen Baumstämme. Zu den Fakten von genau diesem Floß kommen wir später noch. Schwimmen konnte es schon mal, doch es musste noch auf die Marco Polo gewartet werden, bevor man hier die Leinen lösen konnte. Sie hatte an diesem Tag mehrere Aufgaben. Zum einen beim Anlegen helfen, zum anderen hätte sie uns aufnehmen können, sollte das Floß doch untergehen. Und natürlich bot sie Platz für die Schaulustigen, die ganz nah dran sein wollten. Ob der Kapitän der Marco Polo so etwas wohl schon einmal erlebt hat?
2: Nee, ich mach das, nächstes Jahr wären es 50 Jahre. Aber das Flößen war vor meiner Zeit, so dass es heute eben bloß noch als kulturhistorisches oder kulturtechnisches Event eben erlebt werden kann. Das Flößen auf der Elbe, das ging etwa bis in die 50er Jahre des letzten Jahrhunderts.
0: Stück für Stück näherte sich das Passagierschiff und bald war es dann auch schon soweit. Auf der Albis hieß es Leinen los. Kurs Schönebeck zusammen mit der Marco Polo und einem Rettungsboot der Wasserrettung. Man kann ja nie wissen. Hier wurde auch einmal getestet, wie schnell wir überhaupt sind, indem das Schiff neben uns Geschwindigkeit hielt. 5,5 km/h kamen dabei raus. So ging es unter der neuen Elbbrücke hindurch und schon aus der Ferne konnte man die zahlreichen Schaulustigen erkennen, die am Elbufer rund um die Salzblume warteten.
3: Wie viele Festmeter Holz sind hier verbaut worden? Was kostet sowas eigentlich, wenn man das Holz hätte kaufen müssen?
4: Also es waren etwa 26 Festmeter Holz. Das Floß hat ein Gewicht von ungefähr 25 Tonnen. Alle Aufbauten sind gewissermaßen mit der Hand gefertigt, bis auf die Dielenbretter und die Reling, wie ihr das hier auch sehen könnt. Was so etwas kostet, ja, je nachdem wie der Marktwert ist, also wir haben mal hochgerechnet mit allem drum und dran, mit An- und Abtransport, ist es ungefähr 5.000 Euro.
0: Dafür gab es am Ende ein Floß mit 2 Lagen an Stämmen als schwimmenden Unterbau und gesteuert wurde mit 5 Rudern. Ganz nach Tradition ist dieses Floß aber nicht, denn weder ein Dielenaufbau, damit die Flößer trockene Füße haben, noch die beiden Außenbordmotoren waren damals Standard. Doch diese beiden Motoren werden später noch sehr wichtig werden.
4: Der Vorteil beim immateriellen Kulturerbe der UNESCO besteht darin, wir haben das Recht, dieses Erbe weiterzuentwickeln. Das soll nicht statisches sein. Deswegen gibt es also aus Sicherheitsgründen diese Motoren, deswegen gibt es aus Sicherheitsgründen für die Mitfahrenden diese Beplankung. Das war natürlich früher nicht der Fall, da hatten die Flößer ein vielfach bescheideneres Leben, um es mal so zu formulieren.
0: Zum anderen können die Menschen auf dem Floß heute schwimmen. Angeblich durften sie dies damals nicht können.
4: Also das ist natürlich ein hartnäckiges Gerücht, was sich hält. Aber da ist ein Schuss Wahrheit mit drin, weil die Floßherren hatten kein Interesse, dass in Gefahrensituationen die Flößer einfach über Bord sprangen und davon schwammen, sondern sie hielten den Auftrag, das Floß sicher ans Land zu bringen und nicht unbedingt ihr eigenes Leben. Deswegen war das so etwas kompliziert.
0: Damit wir am Ende nicht die Rettungswesten austesten müssten, wurde kurz hinter der Salzblume das Anlegemanöver geprobt. Zunächst musste das Floß eine 180-Grad-Drehung absolvieren. Die Ruder machen es möglich. Dann kommt die Marco Polo zum Einsatz.
2: Ja, unsere Aufgabe wird es sein, dass wir einen nautischen Versuch starten, das Floß unterwegs hier an unserer Steuerbordseite einzufangen. Wir werden zu diesem Zweck hier noch 6 Fender ausbringen, dass wir Zusammenstöße vermeiden. Und werden dann mal versuchen, mit dem Schiff das Floß in seiner Fahrt aufzustoppen, gucken, ob das gelingt. bin davon überzeugt, das wird gelingen. Und das Floß gegen die Strömung zu Berg zu fahren und dann auch das Verhalten des Floßes in ganz langsamer Fahrt mal auszuprobieren, denn es besteht bei solchen Verdrängern die Gefahr, wenn man zu schnell mit denen gegen den Strom fährt, dass es vorne unter Wasser geht und regelrecht ab

0: taucht. Dass wir das beim Anlegemanöver, naja, dass wir in diese Situation nicht reinkommen, dass wir es vorher eben ausprobieren. Ne?
1: Und was soll ich sagen? Es ist alles gut gegangen. Die Leinen konnten wieder losgemacht werden und das Floß drehte sich wieder in Fahrtrichtung. So ging es kurze Zeit später an Frohse vorbei, aber nicht für die Marco Polo. Sie fuhr plötzlich wieder Richtung Schönebeck. Über Funk erhielten wir die Info, die Wasserpumpe zur Kühlung des Motors hatte das Zeitliche gesegnet und sie musste umdrehen. Die Tradition hatte die moderne Technik geschlagen, so die einstimmige Meinung auf dem Floß nach diesem Funkspruch. Doch wie sollte nun angelandet werden? Während wir uns der Gierseilfähre Westerhüsen näherten, wurde der Plan erklärt und an der Kaimauer vom früheren Unternehmen Fallberg List wurde das Ganze geprobt. Das Schiff drehte sich wieder, mit den eigenen Motoren wurde gebremst und mit den Rudern steuerte man zum Ufer.
2: Mit den Geschwindigkeiten kriegen wir das fest.
3: Ja,
2: wir kommen mit gut.
3: Klasse.
2: Jetzt drückt ihr hinten ein bisschen erstmal ab. Warte mal, lassen Sie erstmal hinten.
4: So, super. Wunderbar. Los, bravo.
5: Ist das los?
6: Was gut.
7: Exakt.
8: Gegen die Wand oben.
9: Gegen die Wand.
8: Gegen die Wand.
1: Nach einem Beinahe-Anschlag beim Ablegen war auch diese Probe überstanden. Sicherlich auch aufgrund der Anweisungen des Kapitäns, weil das wurde vorher deutlich gemacht, er hat das Sagen auf diesem Floß.
10: Wir nehmen einen, der das schon lange gemacht hat, die Schifffahrt selbst jetzt, wie bei mir. Und dadurch habe ich mich bereitschlagen lassen, hilfst du den Jungs, weil ich auch im Hafen drinne bin, auf dem Württemberg und so, nicht? Also Schifffahrt verbunden. Und da dachte ich mir, das Floß ist was Neues für dich, aber eben hat mit dem Wasser zu tun, wo es herkommt, wo es hinfließt. Sonst war ich seit 69 bin ich mit Schubeinheiten zwischen Hamburg und Tschechei unterwegs gewesen.
1: Das Holz wurde im Übrigen durch den Verband der Waldbesitzer beschafft. Geschlagen wurden die Bäume Anfang des Jahres in der Dübener Heide. Der Verband nutzte den Tag so auch für einen Appell an die Bevölkerung.
11: Wir haben gerade im Harz sehr große Flächen, die durch die Katastrophe der letzten Jahre, Sturm und Trockenheit, kaputt gegangen sind. Und die müssen wieder aufgeforstet werden. Und es gibt viele Betriebe, die nicht in der Lage sind, das aus eigener Kraft zu schaffen. Die brauchen dringend Hilfe, damit wir wieder Wald in Zukunft dort haben werden.
1: So forderte man Unterstützung bei der Aufforstung von Seiten der Politik. Sind die Bäume derzeit doch wichtiger denn je für das Binden von CO2.
11: Das ist so, wie wir denken. Offensichtlich denkt die Politik anders. Und wir sind der Meinung, wenn die Bäume wachsen, binden sie CO2. Wir können den Rohstoff Holz nutzen und haben so eine vernünftige Kreislaufwirtschaft.
1: Zahlreiche Plakate wurden prominent am Floß oder den Ufern präsentiert, um dem Anliegen so Aufmerksamkeit zu verschaffen. Doch zurück zur materiellen Darstellung des immateriellen Kulturerbes.
12: Man hat in die Stämme Löcher gebohrt und hat diese mit Holzseilen verbunden. Im Laufe der Entwicklung, so wie ihr es jetzt hier gesehen habt oder sehen werdet, sind die Bohlen also sowohl verbunden worden mit Stahlseilen und über die Querstange, die sogenannten Klampen, wie die Lüchner Flößer sagen, sind die Querverbindungen, die sind also aufgenagelt. Und wir haben das Floß zweilagig gebaut. Doppellagig. Es gibt in der Flößerei bei uns den Fachbegriff Magdeburger Böden. Und Magdeburger Böden heißt, dass man bis zu sechs Lagen Stammholz übereinander gebaut hat. Damit konnte man teilweise Höhen bis zu 1,75 Meter erreichen. Also ich bin 1,75 groß. Und da seht ihr mal, wie groß diese Flöße waren. Das durfte aber auch nicht mehr sein, weil die Elbe ist nicht so tief.
1: Zwei Lagen haben in diesem Fall auch ausgereicht, um alle sicher auf dem Fluss zu transportieren. Damals war es übrigens nicht nur das Holz, welches transportiert wurde. Wenn man schon so eine Distanz zurücklegte, nimmt man auch gleich Waren mit und brachte sie beispielsweise nach Hamburg. Platz dafür war genug, denn die alten Flöße waren hunderte Meter lang.
12: Der Traum besteht natürlich, mit einem Art Original-Elbe-Floß mal hier zu fahren. Original-Elbe.

0: Floß wäre 110 Meter lang, 15 Meter breit. Also sozusagen das Fünffache von dem, was ihr hier seht. Gut, da arbeiten wir noch dran. Wir sind erstmal froh, dass wir heute die Premiere geschafft haben, dieses Kunstwerk sicher nach Magdeburg zu bringen, weil es ist für uns alle was Neues, eine völlig neue Erfahrung. Und das werden wir fortsetzen. Und ich denke mal, in den nächsten Jahren wird man auch oft so ein Floß an der Elbe sehen können.
1: Doch erst einmal muss die Albis sicher zum Mückenwirt gebracht werden. Die Salpkerseen und die Rote Hornparkspitze waren mittlerweile passiert. Das Ziel war in Sicht, genauso wie zahlreiche Menschen, die dem Ereignis beiwohnen wollten. Ein paar Flöße wurden mit dem Boot der Wasserretter an Land gebracht, um die Seile später entgegenzunehmen. Dann kamen die Retter wieder. Sie halfen als kleinen Ersatz der Marco Polo, um das Floß auf der Elbe auszubremsen, gemeinsam mit unseren beiden Außenbordmotoren.
2: Besser geht gar nicht, oder?
1: Doch nun die wohl wichtigste Frage: Wird das Floß bald seine letzte Reise antreten?
0: Die traurige Botschaft wäre jetzt gewesen, mit Stand von gestern früh, wir hätten es morgen nach dem Fahrt zum Petrifürder rübergefahren in den Yachthafen und hätten es am Montag auseinandergesägt und dann dem typischen Schicksal eines Floßes zugeführt, nämlich den Weg in das Sägewerk zu finden. Aber, und das ist die gute Botschaft, es gab also jemand, der hat gesagt, es wäre doch viel zu schade, wie wir alle, die auf diesem Fluss mitgefahren, diese wunderbaren Bau, diese handwerkliche Kunst, einfach dem Sägewerk zu opfern. Und der hat gesagt, ich möchte gern das Floß erhalten. Kümmert euch darum, dass wir es bekommen können. Und das werden wir tun. Und da haben wir also innerhalb von wenigen Stunden alle Hebel in Bewegung gesetzt, dass dieses Floß Montagabend nicht zersägt wird.
1: Diese Nachricht löste natürlich große Freude bei den Flößern aus. Der Erlebnispark in Paarei hatte sein Interesse bekundet. Nun geht es an die Planung, wie man das Floß dorthin befördert. Nach der Flößerparty am Mückenwirt stand am Sonntag aber noch die zweite Etappe auf dem Plan. Diesmal ging es hin zum Elbefest am Petrifürder. Erneut drehte man mit eigener Kraft das Floß und machte die Seile am Anleger fest. Und hier war dann auch der Landtagspräsident Höchst selbst mit auf dem Floß unterwegs.
3: Ja, es war natürlich ein absolut tolles Erlebnis. Nicht nur so schön die Stadt Magdeburg mal von der anderen Seite zu sehen, vom Fluss aus. Und ich glaube, wir haben auch Glück gehabt mit dem Wetter. Super Mannschaft, super motivierte Leute und der Zweck war natürlich genial.
1: Alles in allem eine erfolgreiche Geschichte. Nun heißt es Daumen drücken, dass bei der Überführung nach Paarei alles nach Plan läuft. Dort kann man dann auch in Zukunft dieses Stück Elbe-Flößer-Geschichte hautnah erleben.
4: Was habt ihr für die Zukunft vor, wenn jetzt hier die Hauptstadt der Flößerei von Deutschland ist?
0: Na, nicht nur von Deutschland, von der Welt eigentlich. Also mein Ziel vor allem ist, dass wir hier junge Flößer aus ganz Europa regelmäßig zusammenbringen können, weil wir haben demonstriert, dass wir innerhalb von 2 Tagen ein solches Floß bauen können mit dem entsprechenden Know-how. Und hier sollen also junge Flößer von alten Erfahrenen das Handwerk erlernen und übernehmen und möglichst also auch grenzübergreifend das auszunutzen. Und das ist das Ziel, was wir haben, irgendwann mal so eine Jugendcamps hier in Magdeburg zu machen. Und neben vielen anderen Dingen natürlich vor allem junge Leute zu begeistern. Also wer hier gefahren ist, mitgefahren ist von den jungen Leuten, die sagen, also wir kommen auf jeden Fall wieder. Wenn das Floß nach Paarei geht, sind wir alle wieder mit an Bord und bringen noch ein paar mehr Leute mit. Die Begeisterung ist groß.
5: Ja,

0: Die Zukunft liegt im Mittelstand. Ministerpräsident Sven Schulze im Austausch mit Geschäftsführern. Am 15. April begrüße der Ministerpräsident von Sachsen-Anhalt, Sven Schulze, den Bundeskanzler Friedrich Merz am Sachsen-Anhalt-Tag in der Berliner James-Simon-Galerie. Ungefähr bis Mitternacht tauschte er sich mit seinen Kollegen und Kolleginnen über landesweite Themen aus. Etwa 9 Stunden später stand er in Halberstadt vor den Türen der FIS. In den Morgenstunden wird er von CDU-Landtagskandidat Artjom Pusch und dem FIS-Vorstand herzlichst begrüßt. Wie auch der ehemalige Ministerpräsident Rainer Haseloff will sich nun auch Sven Schulze über das Unternehmen und die zukünftigen Herausforderungen erkundigen. Dafür bekommt er einen exklusiven Einblick, eine Spritztour mit der FIS-Lok und in einer der Dieselflotte Sachsen-Anhalt, die er beide einmal selbst steuern darf.
1: Ich weiß nicht.

0: zu können, sondern auch live ausprobieren zu lassen.
1: Eine Ehre, die nicht nur Sven Schulz zu schätzen weiß, sondern auch Vertriebsleiter der FIS GmbH, Marco Schumann. Was bei einer Tour über das FIS-Gelände nicht fehlen darf, ist die DDR-Ikone SVT Görlitz. Auch hier gab es eine umfangreiche Besichtigung durch das Innere der alten Legende. In den Hallen der Verkehrsindustriesysteme in Halberstadt passieren viele Dinge. Von Eisenbahnreparatur über Instandsetzung, Sanierung, Modernisierung und Unfallreparaturen.
2: Ja, die FIS ist ja eines unserer wichtigen Unternehmen in der gesamten Region, einer der größten Arbeitgeber. Und wir wollen alles dafür tun, dass die Firma natürlich auch weiter wächst und weiter auch sichere Arbeitsplätze auch schafft. Und deswegen war das auch sehr, sehr spannend, wie gesagt, auch mit den Mitarbeitern zu reden und schauen, was können wir besser tun.
1: In einem finalen Abschlussgespräch können die Geschäftsführer der FIS, Dirk Zeppenfeld und Roland Krahl, sowie Vertriebsleiter Marco Schumann ihre persönlichen Sorgen und Wünsche für die Zukunft des Unternehmens Sven Schulze mit auf den Weg geben. Die Zusammenarbeit mit Berlin liegt der FIS sehr am Herzen, wie Marco Schumann im Interview betonte. Gerade mittelständische Unternehmen wie die Verkehrsindustriesysteme will Sven Schulze unterstützen. Denn sie sind es, die unsere Harzregion attraktiv für Arbeitnehmer machen. Daran soll festgehalten und gearbeitet werden. Nach dem finalen Gruppenfoto wird sich noch einmal für den Besuch des Ministerpräsidenten bedankt, bevor es für ihn nach Quedlinburg geht. Hier auf einem Gelände der Quedlinburger Saatgutgruppe wird er von Geschäftsführerin Antje Kresser, dem Oberbürgermeister Quedlinburgs Frank Ruch und dem Kreisvorsitzenden der CDU im Harzkreis Uli Thomas begrüßt. Antje Kresser führt sie dabei durch die Hallen des Unternehmens Florag.
3: Also das ist erstmal prinzipiell das Gelände der Florag Stauden GmbH in Quedlinburg, aber diese ist wiederum eine Tochter der Gartenland Holding und zu dieser Gartenland Holding gehört auch Quedlinburger Saatgut. Und wir konnten eben zeigen, dass wir 100 Millionen Tüten mit Quedlinburger Logo produzieren, zwar nicht hier am Standort, aber dass wir im Prinzip der größte Werbeträger sind für die Stadt Quedlinburg, beziehungsweise zeigen die Quedlinburger Türmchen, sind immer der Marke Quedlinburger Saatgut. Wir sind ein recht großes Unternehmen, Mittelständler, die eng mit der Stadt Quedlinburg verwoben sind. Und eben auch diese Saatguttradition, die es in Quedlinburg schon seit Jahrhunderten gibt, sozusagen bis in die heutige Zeit weiterführen, indem wir halt diese bunten Samentütchen verkaufen für Endverbraucher und zwar über Baumärkte wie Hagebau und Hornbach und andere vertreiben wir die Marke und somit auch die Stadt Quedlinburg verteilen wir als Marke in ganz Deutschland. Also an diesem Standort wird hauptsächlich mit Pflanzen gearbeitet, aber hier werden auch Pflanzkartoffeln abgefüllt. In Aschersleben stehen sehr, sehr viele Saatgutproduktionsmaschinen, die wiederum die bunten Tütchen abfüllen. Das heißt also, das ist hier der kleinere Standort und der größere Standort ist in Aschersleben. Aber als Firmenverbund arbeiten hier sehr viele Kollegen auch zusammen.
1: Wie auch bei der FIS in Halberstadt wird hier über die Probleme und Herausforderungen der Unternehmensgruppe gesprochen.
4: Für mich als Ministerpräsident ist es wichtig, dass ich meine Politik nicht vom Schreibtisch in Magdeburg mache, sondern dass ich als Ministerpräsident im Land unterwegs bin. Das war ich vorher als Wirtschaftsminister. Ich bin ja auch Ingenieur und interessiere mich natürlich, wenn wir über das Thema Eisenbahn sprechen, auch über die Technik. Habe dort gesehen, wie interessant es ist, wie wichtig es ist, auch immer wieder über die Internationalität zu sprechen. Dieses Unternehmen in Halberstadt existiert deshalb, weil es Aufträge hat aus dem europäischen Ausland, genauso wie aus Deutschland und aus Sachsen-Anhalt. 400 Menschen, die dort arbeiten, die dort am Ende auch in den nächsten Jahrzehnten gute Arbeitsplätze haben sollen. Und deswegen haben wir darüber gesprochen, welche Techniken sind für die Zukunft interessant. Mein Ziel ist es, dass die Menschen hier sicher leben können, auch Sicherheit für ihre Arbeitsplätze.
1: Wie es uns Antje Kresser in einem Interview verriet, haben auch sie, wie viele mittelständische Unternehmen, mit dem Mangel an gut ausgebildeten Arbeitskräften zu kämpfen. Dies sei auch das Hauptproblem. Seien es Gärtner, Logistiker oder auch Schlosser, die insbesondere hier am Standort Quedlinburg enorm gefragt sind. Erhöhung der Löhne, Vorschriften und übermäßige Bürokratie sind eine zusätzliche Last, die es umso schwerer machen, so ein Unternehmen am Leben zu erhalten. Die Arbeit des Quedlinburger Saatzuchtunternehmens

0: Unternehmens ist für die Stadt und für die gesamte Region ein wichtiger Faktor für funktionierende Wirtschaft. Und genau deshalb müssen solche Arbeitsplätze attraktiver gestaltet und erhalten werden.
1: Als ehemaliger Landwirtschaftsminister und jetzt als Ministerpräsident habe ich natürlich ein großes Interesse an diesen ganzen Themen. Und Quedlinburger Saatgut, das ist ein Produkt, das ist ein Name, den gibt es nicht nur in Sachsen-Anhalt, den kennt man eigentlich deutschlandweit, teilweise sogar europaweit. Und wir hatten jetzt gerade die Grüne Woche, da wurde ich auch immer wieder darauf angesprochen in Berlin bei dieser großen Messe. Mensch, wie sieht es denn aus in Quedlinburg? Wir wissen, dass die Zuckerrübe ihren Ursprung hier, Mette und Dippe, das sind ja Namen in Quedlinburg, die jeder kennt, also hier in Quedlinburg hatte. Und so ist es auch bei diesen Produkten. Und das ist ein toller Arbeitgeber, nicht nur hier in Quedlinburg, sondern auch an anderen Standorten, vor allen Dingen auch in Aschersleben. Und ja, viel dazugelernt auch, was so die Vertriebswege angeht, wo man das Saatgut hier aus Quedlinburg überall kaufen kann und welche tolle Qualität man hier auch erzeugt.
2: Es ist uns schon ein Anliegen, dass diese Tradition erhalten bleibt. Natürlich ist es wirtschaftliche Betätigung, das muss ich rechnen. Das ist auch sehr schwierig, weil doch die Lohnkosten und auch die Energiekosten auch hier eine große Rolle spielen. Aber wir haben ja ein gutes Beispiel für gutes Know-how, für gute Ideen, für Kreativität bei der Produktentwicklung bis zur Vermarktung. Und ich bin sehr froh, dass wir in Quedlinburg solche Unternehmen noch haben, die darüber hinaus auch so manch anderen Punkt unterstützen mit Blumen, mit Pflanzungen. Das tut uns gut, das tut der Stadt gut und damit uns allen.

0: So kennt man die Band Gotschefront aus Bitterfeld, die seit 2009 die Deutschrock-Szene aufmischt und aus einer Coverband heraus nun mit eigenen Texten die deutschen Albumcharts rockt. Aber auch für die beinharten Rocker, die sich ob ihres Aussehens immer wieder positionieren müssen und darauf verweisen, dass sie sich klar gegen Extremismus und Gewalt aussprechen, ist die Corona-Zeit eine Zeit des Umdenkens. Zumindest für Gotschefront Frontmann Bocky. Nachdem nun zahlreiche Auftritte, um nicht zu sagen alle Engagements wegfielen, besann sich der Vater einer kleinen Tochter auf das Schreiben und Produzieren von Kinderliedern. Es entstand das musikalische Hörspiel Schildegard und ihre Freunde. Kinderlieder und Erzählungen über eine Galapagos-Meeresschildkröte, die im Riff Sonnental ihren 100. Geburtstag feiern möchte. Pascal Bocky Bock verriet, wie er auf die Idee gekommen ist, ein Kinderhörspiel zu produzieren.
1: Ja, ich bin ja selber Vater einer Tochter, mittlerweile 2,5 Jahre alt. Und natürlich ging auch die Musik der Kinder nicht an mir vorbei. Und da habe ich halt viel gute Musik hören müssen und aber leider auch viel schlechte. Und da ich ja selber nicht ganz untalentiert bin, was Musik angeht, habe ich mir einfach so gedacht, das kann ich besser und habe mir dann überlegt, ich mache einfach mal einen Song. Und so kam es, dass ich mir eine Schildkröte überlegt hatte, eine Galapagos-Meeresschildkröte, die fand ich immer schon irgendwie faszinierend. Und die heißt dann jetzt letztendlich Schildegard und ist sehr alt und weise. Und ich habe einfach ein Lied gemacht, wo viele Fragen gestellt werden, was Kinder halt den Eltern so stellen. Und da gibt es halt logische Antworten drauf oder halt auch nicht. Also da gibt es auch viele, was so die Fantasie ein bisschen anregt. Und dabei sollte es eigentlich bleiben, bis ich dann angefangen habe, dieses einfach weiter zu spinnen. Ich habe dann mehrere Charaktere entwickelt, so ein Dorf irgendwie kreiert, dem einen Namen gegeben und dann noch Geschichten dazu und dann baute das so alles aufeinander auf. Und ja, jetzt ist das fertige Hörbuch sozusagen schon auf dem Markt.
2: Ein Schritt nach vorn und wieder zurück. Wir klatschen

0: auf ein weitreichendes Netzwerk von Produzenten, Komponisten, aber auch Grafiker und Designern zurückgreifen. Und genau dieses Netzwerk half ihm bei dem Projekt Kinderhörspiel.
1: Ja, also zur Produktion muss ich sagen, ist natürlich in meiner Position sehr einfach, weil man ja einfach diese Leute kennt. Man kennt Studio-Gitarristen, mit denen wir schon sehr lange zusammenarbeiten und auch Produzenten, die sonst eigentlich unsere Alben produzieren. Von daher war es einfach, da auch die passenden Partner im Boot zu haben. Wir hatten auch vortreffliche Kinderchöre am Start, zwei Mädels, die uns da unterstützt haben. Und ja, und dann ging es eigentlich an diese Mammutaufgabe, einen geeigneten Sprecher zu finden, beziehungsweise Sprecherin. Und da habe ich meinem Kumpel Tobi, der ja hier Jugendclubleiter ist, gefragt, ob er nicht jemanden kennt, der hier vielleicht ein- und ausgeht, der so ein bisschen talentiert ist, weil ich unbedingt eine Kinderstimme haben wollte, eigentlich ursprünglich. Und so kam es, dass er dann sagt, Mensch, ich bin ja selber relativ talentiert, was Sprache angeht, und hat mir da mal so zwei, drei Proben gegeben. Die habe ich dann weitergeleitet ans Studio, und wir waren sofort uns einig, dass es dann letztendlich doch kein Kind macht, sondern mein alter Schulfreund sozusagen. Wir kennen uns seit mittlerweile 33 Jahren, das sind sozusagen Jugendfreunde, und deswegen macht mich das noch stolzer, dieses Projekt auch mit meinem alten Kumpel dann quasi auf den Markt zu bringen.
0: Generalprobe hatte die CD mit Malbuch und dazugehörigen Buntstiften bei Bockys 2,5-jähriger Tochter. Die nahm das Herzensprojekt ihres Vaters sehr gut an. Den bereits genannten Sprecher, Tobias Köppe, trafen wir an einem kühlen Maitag in seiner Arbeitsstätte, einem Jugendclub in Greppin. Dorthin hatte nämlich der Autor geladen, um der Einrichtung zwei Exemplare seiner neuesten Produktion zu schenken.
2: Ja, also mir fällt die Rolle des Sprechers zu. Ich bin Simon, der Enkel der Oma Schildegard, die ja die zentrale Hauptfigur darstellt. Und ich weihe die Zuhörerinnen und Zuhörer quasi in die Geheimnisse der Unterwasserwelt ein. Ich stelle verschiedene Figuren vor. Ich berichte von den Erlebnissen und Vorbereitungen rund um Schildegards 100. Geburtstag. Und das auch ein bisschen in kindlicher Manier. Also das war für mich natürlich auch eine schöne Aufgabe und gleichzeitig Herausforderung, als erwachsener Mensch trotzdem eine kindliche Note stimmlich einzubringen. Und ich denke doch, die Resonanz derjenigen, die es bereits gehört haben, zeigt, dass es gut gelungen ist.
0: Ein Hörspiel, welches nicht nur die Ohren anspricht. Mit dem eigens dafür gestalteten Malbuch und dazugehörigen Buntstiften ist dieses Projekt ein perfektes Geschenk zu jedem Anlass. Im Übrigen spricht Bocky damit Kinder von 2 bis 6 Jahren an und will das Album über die ganz großen Kanäle, aber auch seiner eigenen Homepage anbieten.
1: Natürlich war der erste Konsumer sozusagen meine Tochter persönlich, ja, und die musste, muss ich sagen, war sofort begeistert, und sie konnte dann ja letztendlich jedes Lied schon mitsingen und mittanzen. Natürlich auch viele Bekannte und Freunde, die dieses anhören durften, und bisher waren die Resonanzen durchweg positiv, und ich muss sagen, ich habe immer positiv geschockt. Ich meine, man kennt mich ja jetzt als Rockröhre sozusagen, und meine Erscheinung lässt jetzt unbedingt nicht darauf schließen, dass ich jetzt Kinderlieder mache, von daher umso, ja, positiv geschockt, da waren die Leute dann letztendlich auch.

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0: Bei 15 bis 18 Grad am Montagmorgen können wir mit einem Mix aus Sonne und Wolken rechnen. Stärkere Winde aus Westen treten mittags auf bei Höchstwerten von 19 Grad. Am Abend beruhigt sich das Ganze wieder, sodass es nachts beinahe windstill wird. Am Dienstag wird es ebenfalls bewölkt bei 13 Grad.
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0: 800.000 Menschen sind in Sachsen-Anhalt im Ehrenamt tätig. Arbeit, die wichtig für unsere Gesellschaft ist. Ehrenamt in Sachsen-Anhalt. Dieser Ton klingt fortwährend im Burchardi-Kloster in Halberstadt. Zumindest bis es hier wieder den nächsten Klangwechsel gibt. Und genau aus diesem Grund wird uns dieser Ton in diesem Beitrag begleiten. Nun stellt man sich doch zuallererst einmal die Frage, was soll das oder was bringt das? Das hier ist das John Cage Orgelprojekt. Im Burchardi-Kloster klingt seit nunmehr 22 Jahren das Stück Organ 2 von John Cage und das Besondere dabei ist die Geschwindigkeitsanweisung. ASLSP, as slow as possible, so langsam wie möglich. Die Töne klingen also wirklich lang und jedes Mal, wenn es zu einem Klangwechsel kommt, erhält das John Cage Orgelprojekt internationales Interesse.
1: Ja, die Idee, die Spielanweisung dieses Stückes von John Cage, Organ 2 ASLSP, lautet as slow as possible, so langsam wie möglich. Und bei einer Orgel, die permanent mit Wind versorgt wird, gibt es eigentlich vom Instrument her keine Begrenzung. Im Gegensatz zum Klavier, wo die Saiten verklingen. Und da haben sich Leute in Trossingen in Süddeutschland bei einer Tagung über Orgelmusik mal Gedanken gemacht, das Stück ganz lange aufzuführen. Und einer der Beteiligten kannte die damals leerstehende Burchardi-Kirche über Johann Peter Hinz und hat ihn gefragt, könnt ihr euch vorstellen, dass wir das mal ganz lange hier in Halberstadt in eurer leerstehenden Kirche aufführen? Und Peter hat sofort Ja gesagt und in dem Moment war allen Musikhistorikern klar, dann nehmen wir die berühmte Faber-Orgel aus dem Halberstädter Dom, die 1361 fertiggestellt worden ist, gewissermaßen als Ausgangspunkt, spiegeln die 639 Jahre bis zum Jahr 2000, dem Millennium Change, und dann haben wir die 639 Jahre. So sind wir darauf gekommen.
0: Im Jahre 2001 startete das Projekt im Burchardi-Kloster mit einem großen Festakt. Und schon damals konnte man merken, wie langsam das Stück gespielt wird. Denn es startete mit anderthalb Jahren Pause. Erst im Februar 2003 konnte man dann die bzw. den ersten Ton hören. Aber erst einmal zurück zur Eröffnung. Mit einem musikalischen Programm

und einer Ballettaufführung des Stücks H12O, inszeniert vom Nordharzer Städtebund Theater, wurde der Start um Mitternacht eingeleitet, zu dem der Blasebalg gestartet wurde.

Darum beginnt auch dieses Werk als LSP-Organ 2 mit einer Pause, einer langen Pause, damit wir das Hören üben können in der Gegenwart des Künftigen, also in Erwartung desselben.

0: Menschen grüßt.
1: Mittlerweile gab es in den letzten Jahren schon 15 Tonwechsel. Mittels kleiner Gewichte wird jeweils der neue Ton angestimmt. Schon seit Anfang an ist klar, dass das Stück die eigene Lebenszeit überschreitet. Damit liegt die Verantwortung bei den nachfolgenden Generationen, welche die Hoffnung, dieses Stück as slow as possible bis zum Ende aufzuführen, mit sich tragen. Natürlich bleibt ein solches Vorhaben nicht gänzlich frei von Problemen, denn schon in den ersten Jahren machte beispielsweise die Lautstärke ein Problem. Wie genau kann man denn überhaupt 640 Jahre in die Zukunft planen?
2: Also wir sind da sehr blauäugig reingegangen, ja, und zwar sowohl die Leute, die in Trossingen die Idee hatten, die am Anfang ja auch hier dabei waren, als auch wir Halberstädter. Die Hoffnung war natürlich, dass wir das hinkriegen, ja, nur wissen wir es natürlich nicht. Es geht um über unsere eigene Lebenszeit hinaus und wie gesagt, am Anfang war es einfach nur die Schwierigkeit, das hinzukriegen. Sie erinnern sich vielleicht noch, dass am Anfang die Lautstärke auch etwas höher war. Da musste ein Glassturz rüber gemacht werden, nicht? Weil das ja Tag und Nacht läuft, nicht? Und es gab natürlich auch zum Teil Anfeindungen in der Stadt. Was soll das denn? Das sei doch keine Kunst, oder nicht? Oder wie kann man zukünftigen Generationen vorschreiben, was sie machen sollen? Dann haben wir immer gesagt, nein, das machen wir ja gar nicht. Ja? Nicht? Also wenn die zukünftigen Generationen irgendwann sagen, sie möchten das nicht mehr, dann stellen sie es einfach ab. Da können wir nichts irgendwie machen. Aber wir können diese Idee, die verbunden war, also Sie haben das Stichwort Hoffnung selber schon gesagt, einfach die Hoffnung, dass das 639 Jahre läuft, das würde ja für dieses Gebäude bedeuten, es hätte noch nie so lange eine friedliche Zeit erlebt. Ich spreche bewusst nur von dem Gebäude. Was drumherum um uns passiert, ist leider eben nicht friedlich, nicht? Also gerade jetzt auch. Aber auch hier gab es Zerstörung. Man sieht die Wunden gewissermaßen der Geschichte an den Mauern ja auch, nicht? Das ist so eine Idee. Eigentlich kann man so ein Projekt nur anfangen, wenn man selbst bei den größten pessimistischen Anfeindungen, denen man ausgesetzt ist, doch ein bisschen Optimist ist und darauf hofft, dass es auch zukünftig eine Gesellschaft geben wird, die für sowas Zweckfreies wie diese Kunst, für diese Klangkunst, für das Lauschen dieser Töne noch Zeit, Geld, Ruhe und auch ein bisschen Mühe aufwendet.
1: Wie wird das Ganze denn eigentlich aufrechterhalten? Dazu trägt das Ehrenamt des John Cage Orgel Kunstprojekts bei. Mittels Spenden können die Kosten vorerst gedeckt werden, damit der nächste Klangwechsel stattfinden kann. Mit dem Kauf der sogenannten Klangjahre konnten weitere Mittel akquiriert werden, um die laufenden Kosten zu decken.
2: Ja, das ist wirklich unser Problem. Wir haben dieses Projekt in den letzten 22 Jahren über die Bühne gekriegt und wir sind auch ein bisschen stolz, dass es nicht untergegangen ist. Denn es gab viele Leute, die sagten, oh, das klappt sowieso nicht. Wir haben in dieser Zeit über 1 Million Euro an privaten Spenden und eigenen Geldern und ja von Besuchern, die uns, wir nehmen ja keinen Eintritt, aber die uns dann was gegeben haben, eingeworben. Und das dient dazu, um hier die Kirche aufzuhalten. Wir haben nebenan das Cage-Haus, in dem wir eben auch die Mitarbeiter, die die Öffnungszeiten hier machen, sitzen, weil hier in der Kirche ist es manchmal sehr kalt. Und ja, wo wir auch Veranstaltungen machen. Und zwei Dinge braucht man, um so etwas zu machen. Das eine ist, man braucht Leute, ehrenamtlich. Und ich habe einen der wichtigsten schon genannt, Johann Peter Hinz, der das damals angestoßen hat. Wir alle anderen, die wir das heute ehrenamtlich machen, stehen in seinen sehr großen Fußstapfen und versuchen, das weiterzuführen. Und das zweite ist die Finanzierung. Und wie gesagt, bis jetzt haben wir sie über vor allem Verkauf oder Verspendung, Spenden von sogenannten Klangjahren. Also eins dieser 639 Jahre und wir haben noch eins dazu getan, weil wir schon das Projekt ein Jahr vorher angefangen haben. Die sind jetzt alle schon, da haben die Hardcore-Fans gespendet. Wir haben einen sehr rührigen Förderverein, der sich auch bemüht, Geld für uns einzuwerben und auch schon vieles finanziert hat. Und wir haben eben, was vielfach vergessen wird, die ehrenamtliche Arbeit. Denn auch das, was ich hier jetzt mache, nicht? Wir sind eine Stiftung, in der alle Leute ehrenamtlich arbeiten. Ich habe jetzt das Privileg, dass ich als Hochschullehrer im Ruhestand ein bisschen mehr Zeit habe für das, aber die anderen Leute, die jüngeren Leute, müssen auch noch ihr Geld verdienen. Und deshalb ist das sehr, sehr schwierig. Also wir haben die zwei großen Probleme, die alle Vereine oder Stiftungen haben, die auf lange Zeit angelegt sind. Wir brauchen neue junge Leute. Da bemühen wir uns und gerade der Förderverein ist sehr aktiv dort. Und zweitens, wir brauchen irgendwann mal eine verlässliche Grundfinanzierung.
1: Was für ein Mensch war John Cage denn überhaupt? Mit seiner Musik brach er die Normen unserer Wahrnehmung von Musik, wie wir sie bis zu dieser Zeit kannten. Geräusche können genauso gut Musik sein wie eine komplizierte Sinfonie. Natürlich scheiden sich hier die Geister, aber das muss ja nichts Schlechtes sein. Immerhin bringt es die Menschen dazu, über diese Gedanken nachzudenken.
2: Also Cage war ein ganz sanfter Anarchist, würde ich sagen. Er hatte ganz revolutionäre Ideen, also auch bezogen auf die Kunst, wenn man an sein berühmtestes Stück denkt, ja, dieses 4:33, 4 Minuten 33, drei Sätze nur Stille, wo erstmal jeder normale Mensch sagt, das soll Musik sein oder so etwas, nicht? Aber wenn man sich dann mal in die Gedanken einlässt, dass es eben sowas wie Stille eigentlich gar nicht gibt, dass es immer Umweltgeräusche gibt, ja, dass die Natur Geräusche macht, dass der Mensch selber Geräusche macht, ja, und dass man auch diese Geräusche zum Teil als Musik empfinden kann. Auch das war eine Idee von John Cage. Das sind Gedanken, die sind heute noch umstürzlerisch. Also wenn Sie mit Kirchenmusikern, die ja viel mit Orgel zu tun haben, reden und wenn die mal moderne Musik machen, da gibt es so einen Spruch, wer noch nie eine Kirche leer gespielt hat, weiß gar nicht, was John Cage und moderne Musik ist. Natürlich ist das immer noch ein bisschen verstörend. Aber ich denke, das ist gerade auch die Aufgabe der Kunst. Ja, es gibt Kunst, die soll uns erfreuen, die soll uns an Schönheit erinnern. Aber ich glaube, wirklich wichtige und bewegende Kunst soll uns neugierig machen, soll uns verstören, soll uns erstmal aus unserer Ruhe reißen. Ja, und dass das viele Leute nicht wollen, ist klar. Cage selber war übrigens, und deshalb sage ich, ein sanfter Anarchist, er hat gesagt, die Leute sollen nicht alle so denken wie ich. Das hätte er auch sehr langweilig gefunden. Aber sie sollen sich vielleicht mal einlassen auf das, was ich mir so ausgedacht habe oder was ich so erfahren habe oder das, was ich musikalisch oder bildnerisch konzipiert habe. Er war ja auch Bildkünstler und Wortkünstler. Und diese Erfahrung können die Leute hier machen. Sie können sich mal darauf einlassen, diesem Klang, der ja aus mehreren Tönen besteht und im Raum oszilliert und sich überlagert und mit Obertönen bricht oder so, dem mal für längere Zeit nachlauschen und sich einfach mal einlassen und dann nicht sofort die Frage stellen, ist das überhaupt Musik? Ja, Cage hat dann immer gesagt, ach, wenn Sie meinen, dass keine Musik ist, nennen Sie es irgendwie anders. Er war wirklich sehr, sehr offen für alles, ja, und viele Leute verbinden dann einfach mit den Klängen irgendwas, ja, und können sich dann einfühlen. Und ich denke, auch viele, die skeptisch hier zum ersten Mal hergekommen sind, weil sie mit der Reisegruppe gekommen sind oder so, nicht? Wenn sie eine unserer engagierten Führungen hier von unseren Führern oder von uns auch erleben, glaubt ein Großteil sagt, na, das ist doch nicht einfach nur eine Spinnerei oder irgendwas, sondern das löst was aus, ja, nicht? Das irritiert ein bisschen, das löst Gedanken aus, man denkt über die eigene Endlichkeit nach und was auch immer.
1: Am Ende dieses Berichts kann man sich also wieder die Frage stellen, was das soll oder was das bringt. Aber vielleicht versteht man den Gedanken hinter diesem Projekt nun etwas besser. Am Ende ging es John Cage ja auch nur darum, den Klängen zu lauschen und uns dafür die Zeit zu nehmen. Dafür bietet das John Cage Orgelprojekt in Halberstadt mit dem ehrenamtlichen Engagement die perfekte Voraussetzung, um dieses Stück as slow as possible zu spielen.

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1: Jugendtreff in Teicha. So etwas muss heute nicht mehr im Freien stattfinden. Vor anderthalb Jahren allerdings erschien die Ortschaft im Saalekreis den Jugendlichen einfach nur öde. Das wollten sie ändern, sie und ihr Bürgermeister.
2: Angebote gab es gar nicht mehr in Teicha und Umgebung. Hier wurde viel vernachlässigt in den letzten Jahren. Deswegen haben wir uns zusammengerauft und haben gesagt, nee, so kann es nicht weitergehen. Wir nehmen das Zepter in die Hand, ehrenamtlich.
3: Circa vor einem Jahr waren wir so zu dritt, haben uns immer abends so getroffen, zusammengesetzt. Und irgendwann war das dann so, dass wir immer so eine Gruppe erstellt haben.
2: Ideen sind da, die Jugendlichen haben Lust, erstmal gute Voraussetzungen. Einiges wurde schon geschaffen, da bin ich sehr stolz drauf. Und besonders, dass die Jugendlichen so als Einheit zusammengewachsen sind.
3: Also insgesamt sind wir jetzt 28 so in der Gruppe.
1: Sie sind kein eingetragener Verein. Was sie gemeinsam tun, heißt offene Jugendbeteiligung. Dass sich in Teicha einiges getan hat, ist nicht zu übersehen. Die Jugendlichen wollten aber nicht nur einen Ort für sich selbst, zum Abhängen und Spaß haben. Das ganze Dorf profitiert von ihrem Engagement.
2: Gute Aktion waren diese Müllsammelaktion, was von den Jugendlichen wirklich selbst organisiert wurde.
3: Wir haben hier Sperrmüll gehabt, das lag so hinterm Jugendclub und den haben wir dann mit dem Bürgermeister zusammen weggemacht, weil es sah halt nicht so schön aus.
1: Vieles haben sie schon gemeinsam unternommen, zum Beispiel ein Survival-Wochenende in der Natur. Und auch der Jugendclub ist wieder ein fester Treffpunkt. Es gibt viele Ideen, geplant wird aber ohne strenge Vorgaben.
2: Wir machen dann wirklich eine Umfrage, was passt euch am besten, stellen dann 2, 3 Aktivitäten in den Raum, das könnte man sich vorstellen, das steht zur Debatte, wollen wir mal an See fahren, wollen wir ein Camping machen oder wollen wir einfach nur mal zusammen über weitere Projekte sprechen.
4: Also es werden halt meistens Vorschläge gemacht vom Bürgermeister und privat treffen wir uns jetzt so und da reden wir halt so drüber. Entweder am Tag davor oder über WhatsApp oder so.
2: Das läuft halt über digitale Medien heutzutage, Instagram und WhatsApp ist so. Da erreicht man die Jugendlichen, war für mich auch nicht so einfach am Anfang da mitzugehen, aber das habe ich mir angenommen und ich denke, wir sind da im guten Kontakt.
1: Doch es ist nicht allein der Umgang mit Instagram und WhatsApp, mit dem Steffen Schulze es schafft, die Jugendlichen immer wieder zu motivieren.
2: Ich glaube, das ist so mein Naturell ein bisschen, das kann ich, Leute begeistern. Ich mache das auf Augenhöhe, ich nehme die Zeit dafür. Das ist manchmal nicht so einfach, das stimmt, neben Fulltime-Job. Aber es macht mir Spaß, ich sehe das als mein Hobby an und die kleinen Erfolge, die geben mir dann die Kraft, die nötige für alles Weitere.
1: Vieles haben sie erreicht. Und noch mehr haben sie vor. Die Jugendlichen aus Teicha und den Nachbarorten.

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0: Bei 15 bis 18 Grad am Montagmorgen können wir mit einem Mix aus Sonne und Wolken rechnen. Stärkere Winde aus Westen treten mittags auf bei Höchstwerten von 19 Grad. Am Abend beruhigt sich das Ganze wieder, sodass es nachts beinahe windstill wird. Am Dienstag wird es ebenfalls bewölkt bei 13 Grad.
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1: Freitagnachmittag, südlich von Schönebeck an der Elbe. Hier wird bereits seit dem Donnerstag gebaut. Es soll ein Floß entstehen. Als Bauort hat man das Ufer gleich neben dem Bootshaus Delfin gewählt und ließ die Kettensägen und Muskelkraft sprechen.
2: Also heute, was Sie hinter mir sehen, ist ja schon eine ganze Menge passiert. Wir haben also gestern in sehr zügiger Art und Weise die fast 26 Stämme, die hier lagen, von 18 Meter Länge verarbeitet. Heute werden die Aufbauten des Floßes vollendet, also die Beplankung, die Floßhütte wird gebaut. Und wir wollen heute Abend fertig sein, damit wir morgen um 13 Uhr gut nach Magdeburg starten können.
1: Eile war geboten, denn bis zum Freitagabend musste alles fertig sein. Am Samstag war schließlich der große Tag.
3: Oh, was ist heiß für dich? Hey!
1: Den Floß! Dann sollte es von hier aus über die Elbe bis zum Mückenwirt in Buckau gehen. Als erste Etappe. Die zweite sollte dann am Sonntag vom angesprochenen Ausflugslokal bis zum Petriförder führen. Das eben im Interview ist übrigens Frank Thiel, Präsident der Internationalen Flößervereinigung und Ideengeber. So wird er in diesem Film auch häufiger vor der Kamera zu sehen sein.
2: Also die Idee hatte ich schon seit längerem zu sagen, die Elbe hat hier in Magdeburg eine sehr erfolgreiche Tradition hinter sich. Das letzte Floß fuhr Ende der 60er Jahre oder Mitte der 60er Jahre hier durch, also das letzte wirtschaftlich betriebene Floß. Und ich habe mich dann mit der Geschichte der Flößerei hier in Magdeburg beschäftigt und gesagt, also wir müssen nochmal ein Floß bauen, so wie es früher war.
1: Das 800-jährige Jubiläum Schönebecks, die zweite Auflage des Elbefestes sowie ein weiterer großer Grund, den wir noch später erläutern, waren letztendlich die Gründe, die den Stein ins Rollen brachten. Doch gehen wir erst einmal ein paar hundert Jahre zurück und beschäftigen uns mit den geschichtlichen Hintergründen der Flößerei. Wann sie erfunden wurde, lässt sich nicht genau nachweisen, jedoch berichtet das Alte Testament schon von der Flößerei. Auch die alten Römer nutzten das Floß zum Holztransport, denn das Flößen definiert nur den schwimmenden Transport von zusammengebundenen Baumstämmen. Werden sie einzeln befördert, spricht man vom Triften. Beides Transportarten, die auch in Europa weit verbreitet waren. Und dafür gibt es verschiedene Nachweise. Diese Tradition hielt sich über die Jahrhunderte und wurde bei steigenden Bevölkerungszahlen, dem aufkommenden Schiffbau und der Industrialisierung immer wichtiger. So wurden Dämme gebaut, um auch auf kleineren Flüssen das Flößen zu ermöglichen. Jedoch verlagerte sich die Aufgabe zunehmend weg vom Bauholz hin zum Brennstoff. Und mit der zunehmenden Verbreitung der Eisenbahn verlor das Floß immer mehr an Bedeutung. Und heute? Zum einen wäre hier natürlich die touristische Nutzung zu nennen, zum anderen aber die Wahrung dieser Tradition.

0: Im Dezember 2014 wurde die Flößerei im deutschen Verzeichnis des immateriellen Kulturerbes aufgenommen und im vergangenen Jahr auch als immaterielles UNESCO-Weltkulturerbe. Und damit kommen wir zum anderen großen Grund für diese Floßfahrt.
1: Ich habe ja so ein bisschen am Rande gehört, hier ist ein großes internationales Event am Werden. Magdeburg soll hier bei was werden?
2: Also, das war gewissermaßen der Auftakt, um Magdeburg in das Blickfeld der internationalen Flößerszene zu rücken. In der nächsten Woche haben wir unseren internationalen Tag in Wolfratshausen. Und am kommenden Samstag werden wir ein neues Statut beschließen. Und im Entwurf des Statutes steht drin, dass Magdeburg künftig der Hauptsitz des Weltverbandes der Flößer sein soll.
1: Wieso das denn?
2: Ja, wieso das denn? Wir haben gedacht, also es wird mal Zeit, dass wir aus den spanischen Pyrenäen mal herabsteigen in die Niederungen der Ebene. Nein, sondern wir haben gesagt, es wäre sicherlich sehr schön, wenn wir gerade in Deutschland und speziell hier in Magdeburg einfach mal präsentieren können, was Flößerei für uns bedeutet. Es ist ja vielfach über die Flößerei vergessen worden in den letzten Jahren. Das haben wir Schritt für Schritt wieder aufgearbeitet.
0: Und dieses Floß wäre hier als einer der ersten großen Meilensteine zu nennen. Somit steht dieses materielle Floß als Darstellung eben dieses immateriellen Weltkulturerbes. Um so eine Rarität müssten sich die Museen doch eigentlich streiten, oder? Nicht unbedingt.
2: Also gerade heute hat sich viel entschieden, weil wir haben das Floß gesehen und ich war mit einem Tränenauge eigentlich dabei, mit dem Gedanken, es soll am Montag wieder auseinandergenommen werden und dann seinem Schicksal zugeführt werden, wie es früher mit den Flößen war, nämlich dem Sägewerk. Ein solches wunderschönes Floß hier zu halten, das wäre wichtig gewesen. Leider hat es die Stadt Magdeburg abgelehnt, im denkmalgeschützten Bereich ein solches Floß als Denkmal oder als Anschauungsobjekt zu installieren. Mit der Begründung, es wäre kein geeignetes Mittel, um ein immaterielles Kulturerbe der UNESCO, der Menschheit sozusagen zu visualisieren. Das ist eine Begründung, wo mir nichts einfällt. Momentan laufen Gespräche, vielleicht können wir das Floß doch noch retten. Lassen Sie sich überraschen.
0: Es bleibt also spannend. Doch gehen wir erst einmal alle schlafen und machen den Zeitsprung zum Samstagmorgen. Einmal mehr haben sich zahlreiche Schaulustige und Fotografen am Bootshaus Delfin eingefunden, um diesem besonderen Moment beizuwohnen, und auch die Wünsche von Frank Thiel sind wahr geworden.
2: Gutes Wetter, gute Stimmung und dass wir das Floß heil bis zum Anliegeplatz bringen.
0: Heute ausnahmsweise nicht dabei, aber trotzdem sehr interessiert, war auch Landtagspräsident Gunnar Schellenberger. Er unterstützt dieses Projekt ausdrücklich.
3: Ich war ja mal 5 Jahre lang Kulturstaatssekretär. Für mich ist Kulturland Sachsen-Anhalt das A und O. Und Kultur ist mehr als UNESCO-Weltkulturerbe. Kultur ist ebenfalls Industriekultur und immaterielles Weltkulturerbe. Und wir haben uns ein Stück weit Industriekultur und immaterielles Weltkulturerbe zusammengebunden. Und wir als Kulturland Sachsen-Anhalt, wir haben nun mal die Kultur in Deutschland gepachtet. Und das ist für mich wichtig. Und wir brauchen diese engagierten Leute, die das dann auch wirklich leben. Und das war das Tolle an der Kiste, dass also ganz viele sich verbunden gefühlt haben, das gemeinsam zu bauen, zu unterstützen.
0: Zusammengebunden wurden auch die ganzen Baumstämme. Zu den Fakten von genau diesem Floß kommen wir später noch. Schwimmen konnte es schon mal, doch es musste noch auf die Marco Polo gewartet werden, bevor man hier die Leinen lösen konnte. Sie hatte an diesem Tag mehrere Aufgaben. Zum einen beim Anlegen helfen, zum anderen hätte sie uns aufnehmen können, sollte das Floß doch untergehen. Und natürlich bot sie Platz für die Schaulustigen, die ganz nah dran sein wollten. Ob der Kapitän der Marco Polo so etwas wohl schon einmal erlebt hat?
4: Nee, ich mache das, nächstes Jahr wären es 50 Jahre. Aber das Flößen war vor meiner Zeit, so dass es heute eben bloß noch als kulturhistorisches oder kulturtechnisches Event eben erlebt werden kann. Das Flößen auf der Elbe, das ging etwa bis in die 50er Jahre des letzten Jahrhunderts.
0: Stück für Stück näherte sich das Passagierschiff und bald war es dann auch schon soweit. Auf der Albis hieß es Leinen los. Kurs Schönebeck zusammen mit der Marco Polo und einem Rettungsboot der Wasserrettung. Man kann ja nie wissen. Hier wurde auch einmal getestet, wie schnell wir überhaupt sind, indem das Schiff neben uns Geschwindigkeit hielt. 5,5 km/h kamen dabei raus. So ging es unter der neuen Elbbrücke hindurch und schon aus der Ferne konnte man die zahlreichen Schaulustigen erkennen, die am Elbufer rund um die

0: Salzblume warteten.
1: Wie viel Festmeter Holz sind hier verbaut worden? Was kostet sowas eigentlich, wenn man das Holz hätte kaufen müssen?
2: Also es waren etwa 26 Festmeter Holz. Das Fluss hat ein Gewicht von ungefähr 25 Tonnen. Alle Aufbauten sind gewissermaßen mit der Hand gefertigt, bis auf die Dielenbretter und die Reling, wie ihr das hier auch sehen könnt. Was so etwas kostet, ja, je nachdem wie der Marktwert ist, also wir haben mal hochgerechnet mit allem drum und dran, mit An- und Abtransport, ist es ungefähr 5.000 Euro.
0: Dafür gab es am Ende ein Floß mit zwei Lagen an Stämmen als schwimmenden Unterbau und gesteuert wurde mit 5 Rudern. Ganz nach Tradition ist dieses Floß aber nicht, denn weder ein Dielenaufbau, damit die Flößer trockene Füße haben, noch die beiden Außenbordmotoren waren damals Standard. Doch diese beiden Motoren werden später noch sehr wichtig werden.
2: Der Vorteil beim immateriellen Kulturerbe der UNESCO besteht darin, wir haben das Recht, dieses Erbe weiterzuentwickeln. Das soll nicht statisches sein. Deswegen gibt es also aus Sicherheitsgründen diese Motoren. Deswegen gibt es aus Sicherheitsgründen für die Mitfahrenden diese Beplankung. Das war natürlich früher nicht der Fall. Da hatten die Flößer ein vielfach bescheideneres Leben, um es mal so zu formulieren.
0: Zum anderen können die Menschen auf dem Floß heute schwimmen. Angeblich durften sie dies damals nicht können.
2: Also das ist natürlich ein hartnäckiges Gerücht, was sich hält. Aber es ist, da ist ein Schuss Wahrheit mit drin, weil die Floßherren hatten kein Interesse, dass in Gefahrensituationen die Flößer einfach über Bord sprangen und davon schwammen, sondern sie hielten den Auftrag, das Floß sicher ans Land zu bringen und nicht unbedingt ihr eigenes Leben. Deswegen war das so etwas kompliziert.
0: Damit wir am Ende nicht die Rettungswesten austesten müssten, wurde kurz hinter der Salzblume das Anlegemanöver geprobt. Zunächst musste das Floß eine 180-Grad-Drehung absolvieren. Die Ruder machen es möglich. Dann kommt die Marco Polo zum Einsatz.
3: Ja, unsere Aufgabe wird es sein, dass wir einen nautischen Versuch starten, das Floß unterwegs hier an unserer Steuerbordseite einzufangen. Wir werden zu diesem Zweck hier noch 6 Fender ausbringen, dass wir Zusammenstöße vermeiden. Und werden dann mal versuchen, mit dem Schiff das Floß in seiner Fahrt aufzustoppen. Gucken, ob das gelingt. Bin davon überzeugt, das wird gelingen. Und das Floß gegen die Strömung zu Berg zu fahren. Und dann auch das Verhalten des Floßes in ganz langsamer Fahrt mal auszuprobieren. Denn es besteht bei solchen Verdrängern die Gefahr, wenn man zu schnell mit denen gegen den Strom fährt, dass es vorne unter Wasser geht und regelrecht abtaucht. Dass wir das beim Anlegemanöver, dass wir in diese Situation nicht reinkommen, dass wir es vorher eben ausprobieren. Ne?
0: Und was soll ich sagen? Es ist alles gut gegangen. Die Leinen konnten wieder losgemacht werden und das Floß drehte sich wieder in Fahrtrichtung. So ging es kurze Zeit später an Frohse vorbei, aber nicht für die Marco Polo. Sie fuhr plötzlich wieder Richtung Schönebeck. Über Funk erhielten wir die Info, die Wasserpumpe zur Kühlung des Motors hatte das Zeitliche gesegnet und sie musste umdrehen. Die Tradition hatte die moderne Technik geschlagen, so die einstimmige Meinung auf dem Floß nach diesem Funkspruch. Doch wie sollte nun angelandet werden? Während wir uns der Gierseilfähre Westerhüsen näherten, wurde der Plan erklärt, und an der Kaimauer vom früheren Unternehmen Fallberg List wurde das Ganze geprobt. Das Schiff drehte sich wieder, mit den eigenen Motoren wurde gebremst und mit den Rudern steuerte man zum Ufer.
4: Klar, mit den Geschwindigkeiten kriegen wir das fest. Ja, damit gut.
5: Klasse.
4: Jetzt drückt ihr hinten ein bisschen erstmal ab. Warte mal, ich lasse erstmal hinten.
6: So, wunderbar.
7: Bravo! Ist das los?
8: Was gut. Exakt.
9: Gegen die Wand oben.
10: Gegen die Wand.
9: Gegen die Wand.
0: Nach einem Beinahe-Anschlag beim Ablegen war auch diese Probe überstanden. Sicherlich auch aufgrund der Anweisungen des Kapitäns, weil das wurde vorher deutlich gemacht, er hat das Sagen auf diesem Floß.
11: Wir nehmen einen, der das schon lange gemacht hat, die Schifffahrt selbst jetzt, wie bei mir,
5: Und dadurch habe ich mich bereitschlagen lassen, hilfst du den Jungs, weil ich auch im Hafen drinne bin, auf dem Württemberg und so, nicht? Also schon was verbunden. Und da dachte ich mir, das Floß ist was Neues für dich, aber eben hat mit dem Wasser zu tun, wo es herkommt, wo es hinfließt. Sonst war ich seit 69 bin ich mit Schubeinheiten zwischen Hamburg und Tschechei unterwegs gewesen.
0: Das Holz wurde im Übrigen durch den Verband der Waldbesitzer beschafft. Geschlagen wurden die Bäume Anfang des Jahres in der Dübener Heide. Der Verband nutzte den Tag so auch für einen Appell an die Bevölkerung.
6: Wir haben gerade im Harz sehr große Flächen, die durch die Katastrophe der letzten Jahre, Sturm und Trockenheit, kaputt gegangen sind. Und die müssen wieder aufgeforstet werden. Und es gibt viele Betriebe, die nicht in der Lage sind, das aus eigener Kraft zu schaffen. Die brauchen dringend Hilfe, damit wir wieder Wald in Zukunft dort haben werden.
0: So forderte man Unterstützung bei der Aufforstung von Seiten der Politik. Sind die Bäume derzeit doch wichtiger denn je für das Binden von CO2?
6: Das ist so, wie wir denken. Offensichtlich denkt die Politik anders. Und wir sind der Meinung, wenn die Bäume wachsen, binden sie CO2. Wir können den Rohstoff Holz nutzen und haben so eine vernünftige Kreislaufwirtschaft.
0: Zahlreiche Plakate wurden prominent am Floß oder den Ufern präsentiert, um dem Anliegen so Aufmerksamkeit zu verschaffen. Doch zurück zur materiellen Darstellung des immateriellen Kulturerbes.
2: Man hat in die Stämme Löcher gebohrt und hat diese mit Holzseilen verbunden. Im Laufe der Entwicklung, so wie ihr es jetzt hier gesehen habt oder sehen werdet, sind die Bohlen also sowohl verbunden worden mit Stahlseilen und über die Querstange, die sogenannten Klampen, wie die Lüchner Flößer sagen, sind die Querverbindungen, die sind also aufgenagelt. Und wir haben das Floß zweilagig gebaut. Doppellagig. Es gibt in der Flößerei bei uns den Fachbegriff Magdeburger Böden. Und Magdeburger Böden heißt, dass man bis zu sechs Lagen Stammholz übereinander gebaut hat. Damit konnte man teilweise Höhen bis zu 1,75 Meter erreichen. Also ich bin 1,75 groß. Und da seht ihr mal, wie groß diese Flöße waren. Das durfte aber auch nicht mehr sein, weil die Elbe ist nicht so tief.
0: Zwei Lagen haben in diesem Fall auch ausgereicht, um alle sicher auf dem Fluss zu transportieren. Damals war es übrigens nicht nur das Holz, welches transportiert wurde. Wenn man schon so eine Distanz zurücklegte, nimmt man auch gleich Waren mit und brachte sie beispielsweise nach Hamburg. Platz dafür war genug, denn die alten Flöße waren hunderte Meter lang.
2: Der Traum besteht natürlich, mit einem Art Original-Elbe-Floß mal hier zu fahren. Original-Elbe-Floß wäre 110 Meter lang, 15 Meter breit. Also sozusagen das Fünffache von dem, was ihr hier seht. Gut, da arbeiten wir noch dran. Wir sind erstmal froh, dass wir heute die Premiere geschafft haben, dieses Kunstwerk sicher nach Magdeburg zu bringen, weil es ist für uns alle was Neues, eine völlig neue Erfahrung. Und das werden wir fortsetzen und ich denke mal, in den nächsten Jahren wird man auch oft so ein Floß an der Elbe sehen können.
0: Doch erst einmal muss die Albis sicher zum Mückenwirt gebracht werden. Die Salbgerseen und die Rote Hornparkspitze waren mittlerweile passiert. Das Ziel war in Sicht, genauso wie zahlreiche Menschen, die dem Ereignis beiwohnen wollten. Ein paar Flöße wurden mit dem Boot der Wasserretter an Land gebracht, um die Seile später entgegenzunehmen. Dann kamen die Retter wieder. Sie halfen als kleinen Ersatz der Marco Polo, um das Floß auf der Elbe auszubremsen, gemeinsam mit unseren beiden Außenbordmotoren.
7: Das Wasser geht gar nicht, oder? Super!
10: Festmachen!
0: Doch nun die wohl wichtigste Frage: Wird das Floß bald seine letzte Reise antreten?
2: Die traurige Botschaft wäre jetzt gewesen, mit Stand von gestern früh, wir hätten es morgen nach dem Fahrt zum Petrifürder rübergefahren in den Yachthafen und hätten es am Montag auseinandergesägt und dann dem typischen Schicksal eines Floßes zugeführt, nämlich den Weg in das Sägewerk zu finden. Aber, und das ist die gute Botschaft, es gab also jemand, der hat gesagt, es wäre doch viel zu schade, wie wir alle, die auf diesem Fluss mitgefahren, diesen wunderbaren Bau, diese handwerkliche Kunst, einfach dem Sägewerk zu opfern. Und der hat gesagt, ich möchte gern das Floß erhalten. Kümmert euch darum, dass wir es bekommen können. Und das werden wir tun. Und da haben wir also innerhalb von wenigen Stunden alle Hebel in Bewegung gesetzt, dass dieses Floß Montagabend nicht zersägt wird.
0: Diese Nachricht löste natürlich große Freude bei den Flößern aus. Der Erlebnispark in Paarei hatte sein Interesse bekundet. Nun geht es an die Planung, wie man das Floß dorthin befördert. Nach der Flößerparty am Mückenwirt stand am Sonntag aber noch die zweite Etappe auf dem Plan. Diesmal ging es hin zum Elbefest am Petriförder. Erneut drehte man mit eigener Kraft das Floß und machte die Seile am Anleger fest. Und hier war dann auch der Landtagspräsident Höchst selbst mit auf dem Floß unterwegs.
7: Ja, es war natürlich ein absolut tolles Erlebnis. Nicht nur so schön die Stadt Magdeburg mal von der anderen Seite zu sehen, sondern vom Fluss aus. Und ich glaube, wir haben auch Glück gehabt mit dem Wetter. Super Mannschaft, super motivierte Leute. Und der Zweck war natürlich genial.
0: Alles in allem eine erfolgreiche Geschichte. Nun heißt es Daumen drücken, dass bei der Überführung nach Paarei alles nach Plan läuft. Dort kann man dann auch in Zukunft dieses Stück Elbe-Flößer-Geschichte hautnah erleben.
1: Was habt ihr für die Zukunft vor, wenn jetzt hier die Hauptstadt der Flößerei von Deutschland ist?
2: Na, nicht nur von Deutschland, von der Welt eigentlich. Ja, was bedeutet das? Also mein Ziel vor allem ist, dass wir hier junge Flößer aus ganz Europa regelmäßig zusammenbringen können, weil wir haben demonstriert, dass wir innerhalb von 2 Tagen ein solches Floß bauen können. Mit dem entsprechenden Know-how. Und hier sollen also junge Flößer von alten Erfahrenen das Handwerk erlernen und übernehmen und möglichst also auch grenzübergreifend das auszunutzen. Und das ist das Ziel, was wir haben, irgendwann mal so ein Jugendcamp hier in Magdeburg zu machen. Und neben vielen anderen Dingen natürlich vor allem junge Leute zu begeistern. Also wer hier gefahren ist, mitgefahren ist von den jungen Leuten, die sagen, also wir kommen auf jeden Fall wieder. Wenn das Floß nach Paarei geht, sind wir alle wieder mit an Bord und bringen noch ein paar mehr Leute mit. Die Begeisterung ist groß.
10: Ja,

Die Zukunft liegt im Mittelstand. Ministerpräsident Sven Schulze im Austausch mit Geschäftsführern. Am 15. April begrüße der Ministerpräsident von Sachsen-Anhalt, Sven Schulze, den Bundeskanzler Friedrich Merz am Sachsen-Anhalt-Tag in der Berliner James-Simon-Galerie. Ungefähr bis Mitternacht tauschte er sich mit seinen Kollegen und Kolleginnen über landesweite Themen aus. Etwa 9 Stunden später stand er in Halberstadt vor den Türen der FIS. In den Morgenstunden wird er von CDU-Landtagskandidat Artjom Pusch und dem FIS-Vorstand herzlichst begrüßt. Wie auch der ehemalige Ministerpräsident Rainer Haseloff will sich nun auch Sven Schulze über das Unternehmen und die zukünftigen Herausforderungen erkundigen. Dafür bekommt er einen exklusiven Einblick, eine Spritztour mit der FIS-Lok und in einer der Dieselflotte Sachsen-Anhalt, die er beide einmal selbst steuern darf.

Also wir haben ein sehr abwechslungsreiches Feld, was wir ihm zeigen können. Wir haben über 180 Jahre Tradition und Geschichte und genau das macht das Interessante aus. Also wir haben zum einen die Wartung des Dieselnetzes hier in Sachsen-Anhalt, diese modernen Triebzüge. Wir haben Korrosionssanierung an den Schweizer Fahrzeugen und wir haben auch eine ganze Menge historische Fahrzeuge, unter anderem von der SBB-Historik, vom Deutschen Technikmuseum und auch von den Harzer Schmalspurbahnen. Also der bunte Mix macht, glaube ich, eine sehr große Abwechslung. Dann haben wir inzwischen natürlich auch einen eigenen Fuhrpark. Wir haben also eigene Lokomotive und insofern waren wir natürlich auch stolz, in unserer eigene Lokomotive nicht nur zeigen.

0: Sanierung, Modernisierung und Unfallreparaturen.
1: Ja, die FIS ist ja eines unserer wichtigen Unternehmen in der gesamten Region, einer der größten Arbeitgeber. Und wir wollen alles dafür tun, dass die Firma natürlich auch weiter wächst und weiter auch sichere Arbeitsplätze auch schafft. Und deswegen war das auch sehr, sehr spannend, wie gesagt, auch mit den Mitarbeitern zu reden und schauen, was können wir besser tun.
0: In einem finalen Abschlussgespräch können die Geschäftsführer der FIS, Dirk Zeppenfeld und Roland Krahl, sowie Vertriebsleiter Marco Schumann, ihre persönlichen Sorgen und Wünsche für die Zukunft des Unternehmens Sven Schulze mit auf den Weg geben. Die Zusammenarbeit mit Berlin liegt der FIS sehr am Herzen, wie Marco Schumann im Interview betonte. Gerade mittelständische Unternehmen wie die Verkehrsindustriesysteme will Sven Schulze unterstützen. Denn sie sind es, die unsere Harzregion attraktiv für Arbeitnehmer machen. Daran soll festgehalten und gearbeitet werden. Nach dem finalen Gruppenfoto wird sich noch einmal für den Besuch des Ministerpräsidenten bedankt, bevor es für ihn nach Quedlinburg geht. Hier auf einem Gelände der Quedlinburger Saatgutgruppe wird er von Geschäftsführerin Antje Kresser, dem Oberbürgermeister Quedlinburgs Frank Ruch und dem Kreisvorsitzenden der CDU im Harzkreis Uli Thomas begrüßt. Antje Kresser führt sie dabei durch die Hallen des Unternehmens Florag.
2: Also das ist erstmal prinzipiell das Gelände der Florag Stauden GmbH in Quedlinburg, aber diese ist wiederum eine Tochter der Gartenland Holding und zu dieser Gartenland Holding gehört auch Quedlinburger Saatgut. Und wir könnten eben zeigen, dass wir 100 Millionen Tüten mit Quedlinburger Logo produzieren, zwar nicht hier am Standort, aber dass wir im Prinzip der größte Werbeträger sind für die Stadt Quedlinburg, beziehungsweise zeigen die Quedlinburger Türmchen, sind immer der Marke Quedlinburger Saatgut. Wir sind ein recht großes Unternehmen, Mittelständler, die eng mit der Stadt Quedlinburg verwoben sind. Und eben auch diese Saatguttradition, die es in Quedlinburg schon seit Jahrhunderten gibt, sozusagen bis in die heutige Zeit weiterführen, indem wir halt diese bunten Samentütchen verkaufen für Endverbraucher und zwar über Baumärkte wie Hagebau und Hornbach und andere vertreiben wir die Marke und somit auch die Stadt Quedlinburg verteilen wir als Marke in ganz Deutschland. Also an diesem Standort wird hauptsächlich mit Pflanzen gearbeitet, aber hier werden auch Pflanzkartoffeln abgefüllt. In Aschersleben stehen sehr, sehr viele Saatgutproduktionsmaschinen, die wiederum die bunten Tütchen abfüllen. Das heißt also, das ist hier der kleinere Standort und der größere Standort ist in Aschersleben. Aber als Firmenverbund arbeiten hier sehr viele Kollegen auch zusammen.
0: Wie auch bei der FIS in Halberstadt wird hier über die Probleme und Herausforderungen der Unternehmensgruppe gesprochen.
3: Für mich als Ministerpräsident ist es wichtig, dass ich meine Politik nicht vom Schreibtisch in Magdeburg mache, sondern dass ich als Ministerpräsident im Land unterwegs bin. Das war ich vorher als Wirtschaftsminister. Ich bin ja auch Ingenieur und interessiere mich natürlich, wenn wir über das Thema Eisenbahn sprechen, auch über die Technik. Hab dort gesehen, wie interessant es ist, wie wichtig es ist, auch immer wieder über die Internationalität zu sprechen. Dieses Unternehmen in Halberstadt existiert deshalb, weil es Aufträge hat aus dem europäischen Ausland, genauso wie aus Deutschland und aus Sachsen-Anhalt. 400 Menschen, die dort arbeiten, die dort am Ende auch in den nächsten Jahrzehnten gute Arbeitsplätze haben sollen. Und deswegen haben wir darüber gesprochen, welche Techniken sind für die Zukunft interessant. Mein Ziel ist es, dass die Menschen hier sicher leben können, auch Sicherheit für ihre Arbeitsplätze.
0: Wie es uns Antje Kresser in einem Interview verriet, haben auch sie, wie viele mittelständische Unternehmen, mit dem Mangel an gut ausgebildeten Arbeitskräften zu kämpfen.
3: Dies viel dazu gelernt, auch was so die Vertriebswege angeht, wo man das Saatgut hier aus Quedlinburg überall kaufen kann und welche tolle Qualität man hier auch erzeugt.
4: Es ist uns schon ein Anliegen, dass diese Tradition erhalten bleibt. Natürlich ist es wirtschaftliche Betätigung, das muss ich rechnen. Das ist auch sehr schwierig, weil doch die Lohnkosten und auch die Energiekosten auch hier eine große Rolle spielen. Aber wir haben ja ein gutes Beispiel für gutes Know-how, für gute Ideen, für Kreativität bei der Produktentwicklung bis zur Vermarktung. Und ich bin sehr froh, dass wir in Quedlinburg solche Unternehmen noch haben, die darüber hinaus auch so manch anderen Punkt unterstützen mit Blumen, mit Pflanzungen. Das tut uns gut, das tut der Stadt gut und damit uns allen. Also von

0: So kennt man die Band Gotschefront aus Bitterfeld, die seit 2009 die Deutschrock-Szene aufmischt und aus einer Coverband heraus nun mit eigenen Texten die deutschen Albumcharts rockt. Aber auch für die beinharten Rocker, die sich ob ihres Aussehens immer wieder positionieren müssen und darauf verweisen, dass sie sich klar gegen Extremismus und Gewalt aussprechen, ist die Corona-Zeit eine Zeit des Umdenkens. Zumindest für Gotschefront Frontmann Bocky. Nachdem nun zahlreiche Auftritte, um nicht zu sagen alle Engagements wegfielen, besann sich der Vater einer kleinen Tochter auf das Schreiben und Produzieren von Kinderliedern. Es entstand das musikalische Hörspiel Schildegard und ihre Freunde. Kinderlieder und Erzählungen über eine Galapagos-Meeresschildkröte, die im Riff Sonnental ihren 100. Geburtstag feiern möchte. Pascal Bocky Bock verriet, wie er auf die Idee gekommen ist, ein Kinderhörspiel zu produzieren.
1: Ja, ich bin ja selber Vater einer Tochter, mittlerweile 2,5 Jahre alt. Und natürlich ging auch die Musik der Kinder nicht an mir vorbei. Und da habe ich halt viel gute Musik hören müssen und aber leider auch viel schlechte. Und da ich ja selber nicht ganz untalentiert bin, was Musik angeht, habe ich mir einfach so gedacht, das kann ich besser und habe mir dann überlegt, ich mache einfach mal einen Song. Und so kam es, dass ich mir eine Schildkröte überlegt hatte, eine Galapagos-Meeresschildkröte, die fand ich immer schon irgendwie faszinierend. Und die heißt dann jetzt letztendlich Schildegard und ist sehr alt und weise. Und ich habe einfach ein Lied gemacht, wo viele Fragen gestellt werden, was Kinder halt den Eltern so stellen. Und da gibt es halt logische Antworten drauf oder halt auch nicht. Also da gibt es auch viele, was so die Fantasie ein bisschen anregt. Und dabei sollte es eigentlich bleiben, bis ich dann angefangen habe, dieses einfach weiter zu spinnen. Ich habe dann mehrere Charaktere entwickelt, so ein Dorf irgendwie kreiert, dem einen Namen gegeben und dann noch Geschichten dazu und dann baute das so alles aufeinander auf. Und ja, jetzt ist das fertige Hörbuch sozusagen schon auf dem Markt.
2: Ein Schritt nach vorn und wieder zurück. Wir klatschen in

0: Über viele Jahre hinweg hat sich Bocky in der Deutschrock-Szene einen Namen gemacht, kann so auf ein weitreichendes Netzwerk von Produzenten, Komponisten, aber auch Grafiker und Designern zurückgreifen. Und genau dieses Netzwerk half ihm bei dem Projekt Kinderhörspiel.
1: Ja, also zur Produktion muss ich sagen, ist natürlich in meiner Position sehr einfach, weil man ja einfach diese Leute kennt. Man kennt Studio-Gitarristen, mit denen wir schon sehr lange zusammenarbeiten, und auch Produzenten, die sonst eigentlich unsere Alben produzieren. Von daher war es einfach, da auch die passenden Partner im Boot zu haben. Wir hatten auch vortreffliche Kinderchöre am Start, zwei Mädels, die uns da unterstützt haben. Und ja, und dann ging es eigentlich an diese Mammutaufgabe, einen geeigneten Sprecher zu finden, beziehungsweise Sprecherin. Und da habe ich meinem Kumpel Tobi, der ja hier Jugendclubleiter ist, gefragt, ob er nicht jemanden kennt, der hier vielleicht ein- und ausgeht, der so ein bisschen talentiert ist, weil ich unbedingt eine Kinderstimme haben wollte, eigentlich ursprünglich. Und so kam es, dass er dann sagt: Mensch, ich bin ja selber relativ talentiert, was Sprache angeht, und hat mir da mal so zwei, drei Proben gegeben. Die habe ich dann weitergeleitet ans Studio, und wir waren sofort uns einig, dass es dann letztendlich doch kein Kind macht, sondern mein alter Schulfreund sozusagen. Wir kennen uns seit mittlerweile 33 Jahren, das sind sozusagen Jugendfreunde, und deswegen macht mich das noch stolzer, dieses Projekt auch mit meinem alten Kumpel dann quasi auf den Markt zu bringen.
0: Generalprobe hatte die CD mit Malbuch und dazugehörigen Buntstiften bei Bockys 2,5-jähriger Tochter. Die nahm das Herzensprojekt ihres Vaters sehr gut an. Den bereits genannten Sprecher, Tobias Köppe, trafen wir an einem kühlen Maitag.

0: Tag in seiner Arbeitsstätte, einem Jugendclub in Greppin. Dorthin hatte nämlich der Autor geladen, um der Einrichtung zwei Exemplare seiner neuesten Produktion zu schenken.
1: Ja, also mir fällt die Rolle des Sprechers zu. Ich bin Simon, der Enkel der Oma Schildegard, die ja die zentrale Hauptfigur darstellt. Und ich weihe die Zuhörerinnen und Zuhörer quasi in die Geheimnisse der Unterwasserwelt ein. Ich stelle verschiedene Figuren vor. Ich berichte von den Erlebnissen und Vorbereitungen rund um Schildegards 100. Geburtstag. Und das auch ein bisschen in kindlicher Manier. Also das war für mich natürlich auch eine schöne Aufgabe und gleichzeitig Herausforderung, als erwachsener Mensch trotzdem eine kindliche Note stimmlich einzubringen. Und ich denke doch, die Resonanz derjenigen, die es bereits gehört haben, zeigt, dass es gut gelungen ist.
0: Ein Hörspiel, welches nicht nur die Ohren anspricht. Mit dem eigens dafür gestalteten Malbuch und dazugehörigen Buntstiften ist dieses Projekt ein perfektes Geschenk zu jedem Anlass. Im Übrigen spricht Bocky damit Kinder von 2 bis 6 Jahren an und will das Album über die ganz großen Kanäle, aber auch seine eigenen Homepage anbieten.
2: Natürlich war der erste Konsumer sozusagen meine Tochter persönlich, ja, und die musste, muss ich sagen, war sofort begeistert und die konnte dann ja letztendlich jedes Lied schon mitsingen und mittanzen. Natürlich auch viele Bekannte und Freunde, die dieses anhören durften. Und bisher waren die Resonanzen durchweg positiv und ich muss sagen, ich habe immer positiv geschockt. Ich meine, man kennt mich ja jetzt als Rockröhre sozusagen und meine Erscheinung lässt jetzt unbedingt nicht darauf schließen, dass ich jetzt Kinderlieder mache. Von daher umso positiv geschockt, da waren die Leute dann letztendlich auch. Also

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0: Bei 15 bis 18 Grad am Montagmorgen können wir mit einem Mix aus Sonne und Wolken rechnen. Stärkere Winde aus Westen treten mittags auf bei Höchstwerten von 19 Grad. Am Abend beruhigt sich das Ganze wieder, sodass es nachts beinahe windstill wird. Am Dienstag wird es ebenfalls bewölkt bei 13 Grad.
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0: 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Dieser Ton klingt fortwährend im Burchardi-Kloster in Halberstadt. Zumindest bis es hier wieder den nächsten Klangwechsel gibt. Und genau aus diesem Grund wird uns dieser Ton in diesem Beitrag begleiten. Nun stellt man sich doch zuallererst einmal die Frage, was soll das oder was bringt das? Das hier ist das John Cage Orgelprojekt. Im Burchardi-Kloster klingt seit nunmehr 22 Jahren das Stück Organ 2 von John Cage und das Besondere dabei ist die Geschwindigkeitsanweisung. ASLSP, as slow as possible, so langsam wie möglich. Die Töne klingen also wirklich lang und jedes Mal, wenn es zu einem Klangwechsel kommt, erhält das John Cage Orgelprojekt internationales Interesse.
1: Ja, die Idee, die Spielanweisung dieses Stückes von John Cage, Organ 2 ASLSP, lautet as slow as possible, so langsam wie möglich. Und bei einer Orgel, die permanent mit Wind versorgt wird, gibt es eigentlich vom Instrument her keine Begrenzung. Im Gegensatz zum Klavier, wo die Saiten verklingen. Und da haben sich Leute in Trossingen in Süddeutschland bei einer Tagung über Orgelmusik mal Gedanken gemacht, das Stück ganz lange aufzuführen. Und einer der Beteiligten kannte die damals leerstehende Burchardi-Kirche über Johann Peter Hinz und hat ihn gefragt, könnt ihr euch vorstellen, dass wir das mal ganz lange hier in Halberstadt in eurer leerstehenden Kirche aufführen? Und Peter hat sofort Ja gesagt und in dem Moment war allen Musikhistorikern klar, dann nehmen wir die berühmte Faber-Orgel aus dem Halberstädter Dom, die 1361 fertiggestellt worden ist, gewissermaßen als Ausgangspunkt, spiegeln die 639 Jahre bis zum Jahr 2000, dem Millennium Change, und dann haben wir die 639 Jahre. So sind wir darauf gekommen.
0: Im Jahre 2001 startete das Projekt im Burchardi-Kloster mit einem großen Festakt. Und schon damals konnte man merken, wie langsam das Stück gespielt wird. Denn es startete mit anderthalb Jahren Pause. Erst im Februar 2003 konnte man dann die bzw. den ersten Ton hören. Aber erst einmal zurück zur Eröffnung. Mit einem musikalischen Programm.

und einer Ballettaufführung des Stücks H12O, inszeniert vom Nordharzer Städtebund Theater, wurde der Start um Mitternacht eingeleitet, zu dem der Blasebalg gestartet wurde.

beginnt auch dieses Werk als LSP-Orgenzug mit einer Pause, einer langen Pause, damit wir das Hören üben können in der Gegenwart des Künftigen, also in Erwartung desselben.

0: Mittlerweile gab es in den letzten Jahren schon 15 Tonwechsel. Mittels kleiner Gewichte wird jeweils der neue Ton angestimmt. Schon seit Anfang an ist klar, dass das Stück die eigene Lebenszeit überschreitet. Damit liegt die Verantwortung bei den nachfolgenden Generationen, welche die Hoffnung, dieses Stück as slow as possible bis zum Ende aufzuführen, mit sich tragen. Natürlich bleibt ein solches Vorhaben nicht gänzlich frei von Problemen, denn schon in den ersten Jahren machte beispielsweise die Lautstärke ein Problem. Wie genau kann man denn überhaupt 640 Jahre in die Zukunft planen?
1: Also wir sind da sehr blauäugig reingegangen, ja, und zwar sowohl die Leute, die in Trossingen die Idee hatten, die am Anfang ja auch hier dabei waren, als auch wir Halberstädter. Die Hoffnung war natürlich, dass wir das hinkriegen, ja, nur wissen wir es natürlich nicht. Es geht um über unsere eigene Lebenszeit hinaus. Und wie gesagt, am Anfang war es einfach nur die Schwierigkeit, das hinzukriegen. Sie erinnern sich vielleicht noch, dass am Anfang die Lautstärke auch etwas höher war. Da musste ein Glassturz rüber gemacht werden, nicht? Weil das ja Tag und Nacht läuft, nicht? Und es gab natürlich auch zum Teil Anfeindungen in der Stadt. Was soll das denn? Das sei doch keine Kunst. Oder, nicht? Oder wie kann man zukünftigen Generationen vorschreiben, was sie machen sollen? Dann haben wir immer gesagt, nein, das machen wir ja gar nicht. Ja? Nicht? Also wenn die zukünftigen Generationen irgendwann sagen, sie möchten das nicht mehr, dann stellen sie es einfach ab. Da können wir nichts irgendwie machen. Aber wir können diese Idee, die verbunden war, also Sie haben das Stichwort Hoffnung selber schon gesagt, einfach die Hoffnung, dass das 639 Jahre läuft, das würde ja für dieses Gebäude bedeuten, es hätte noch nie so lange eine friedliche Zeit erlebt. Ich spreche bewusst nur von dem Gebäude, was drumherum um uns passiert, ist leider eben nicht friedlich, nicht? Also gerade jetzt auch. Aber auch hier gab es Zerstörung, man sieht die Wunden gewissermaßen der Geschichte an den Mauern ja auch, nicht? Das ist so eine Idee. Eigentlich kann man so ein Projekt nur anfangen, wenn man selbst bei den größten pessimistischen Anfeindungen, denen man ausgesetzt ist, doch ein bisschen Optimist ist und darauf hofft, dass es auch zukünftig eine Gesellschaft geben wird, die für sowas Zweckfreies wie diese Kunst, für diese Klangkunst, für das Lauschen dieser Töne noch Zeit, Geld, Ruhe und auch ein bisschen Mühe aufwendet.
0: Wie wird das Ganze denn eigentlich aufrechterhalten? Dazu trägt das Ehrenamt des John Cage Orgel Kunstprojekts bei. Mittels Spenden können die Kosten vorerst gedeckt werden, damit der nächste Klangwechsel stattfinden kann. Mit dem Kauf der sogenannten Klangjahre konnten weitere Mittel akquiriert werden, um die laufenden Kosten zu decken.
1: Ja, das ist wirklich unser Problem. Wir haben dieses Projekt in den letzten 22 Jahren über die Bühne gekriegt und wir sind auch ein bisschen stolz, dass es nicht untergegangen ist. Denn es gab viele Leute, die sagten, oh, das klappt sowieso nicht. Wir haben in dieser Zeit über 1 Million Euro an privaten Spenden und eigenen Geldern und ja von Besuchern, die uns, wir nehmen ja keinen Eintritt, aber die uns dann was gegeben haben, eingeworben. Und das dient dazu, um hier die Kirche aufzuhalten. Wir haben nebenan das Cage-Haus, in dem wir eben auch die Mitarbeiter, die Öffnungszeiten hier machen, sitzen, weil hier in der Kirche ist es manchmal sehr kalt. Und ja, wo wir auch Veranstaltungen machen. Und zwei Dinge braucht man, um so etwas zu machen. Das eine ist, man braucht Leute, ehrenamtlich. Und ich habe einen der wichtigsten schon genannt, Johann Peter Hinz, der das damals angestoßen hat. Wir alle anderen, die wir das heute ehrenamtlich machen, stehen in seinen sehr großen Fußstapfen und versuchen das weiterzuführen. Und das zweite ist die Finanzierung. Und wie gesagt, bis jetzt haben wir sie über vor allem Verkauf oder Verspendung, Spenden von sogenannten Klangjahren. Also eins dieser 639 Jahre und wir haben noch eins dazu getan, weil wir schon das Projekt ein Jahr vorher angefangen haben. Die sind jetzt alle schon, da haben die Hardcore-Fans gespendet. Wir haben einen sehr rührigen Förderverein, der sich auch bemüht, Geld für uns einzuwerben und auch schon vieles finanziert hat. Und wir haben eben, was vielfach vergessen wird, die ehrenamtliche Arbeit. Denn auch das, was ich hier jetzt mache, nicht? Wir sind eine Stiftung, in der alle Leute ehrenamtlich arbeiten. Ich habe jetzt das Privileg, dass ich als Hochschullehrer im Ruhestand ein bisschen mehr Zeit habe für das, aber die anderen Leute, die jüngeren Leute, müssen auch noch ihr Geld verdienen. Und deshalb ist das sehr, sehr schwierig. Also wir haben die zwei großen Probleme, die alle Vereine oder Stiftungen haben, die auf lange Zeit angelegt sind. Wir brauchen neue junge Leute. Da bemühen wir uns und gerade der Förderverein ist sehr aktiv dort. Und zweitens, wir brauchen irgendwann mal eine verlässliche Grundfinanzierung.
0: Was für ein Mensch war John Cage denn überhaupt? Mit seiner Musik brach er die Normen unserer Wahrnehmung von Musik, wie wir sie bis zu dieser Zeit kannten. Geräusche können genauso gut Musik sein wie eine komplizierte Sinfonie. Natürlich scheiden sich hier die Geister, aber das muss ja nichts Schlechtes sein. Immerhin bringt es die Menschen dazu, über diese Gedanken nachzudenken.
1: Also Cage war ein ganz sanfter Anarchist, würde ich sagen. Er hatte ganz revolutionäre Ideen, also auch bezogen auf die Kunst, wenn man an sein berühmtestes Stück denkt, ja, dieses 4:33, 4 Minuten 33, drei Sätze nur Stille, wo erstmal jeder normale Mensch sagt, das soll Musik sein oder so etwas, nicht? Aber wenn man sich dann mal in die Gedanken einlässt, dass es eben sowas wie Stille eigentlich gar nicht gibt, dass es immer Umweltgeräusche gibt, ja, dass die Natur Geräusche macht, dass der Mensch selber Geräusche macht, ja, und dass man auch diese Geräusche zum Teil als Musik empfinden kann. Auch das war eine Idee von John Cage. Das sind Gedanken, die sind heute noch umstürzlerisch. Also wenn Sie mit Kirchenmusikern, die ja viel mit Orgel zu tun haben, reden und wenn die mal moderne Musik machen, da gibt es so einen Spruch, wer noch nie eine Kirche leer gespielt hat, weiß gar nicht, was John Cage und moderne Musik ist. Natürlich ist das immer noch ein bisschen verstörend. Aber ich denke, das ist gerade auch die Aufgabe der Kunst. Ja, es gibt Kunst, die soll uns erfreuen, die soll uns an Schönheit erinnern. Aber ich glaube, wirklich wichtige und bewegende Kunst soll uns neugierig machen, soll uns verstören, soll uns erstmal aus unserer Ruhe reißen. Ja, und dass das viele Leute nicht wollen, ist klar. Cage selber war übrigens, und deshalb sage ich, ein sanfter Anarchist, er hat gesagt, die Leute sollen nicht alle so denken wie ich. Das hätte er auch sehr langweilig gefunden. Aber sie sollen sich vielleicht mal einlassen auf das, was ich mir so ausgedacht habe oder was ich so erfahren habe oder das, was ich musikalisch oder bildnerisch konzipiert habe. Er war ja auch Bildkünstler und Wortkünstler. Und diese Erfahrung können die Leute hier machen. Sie können sich mal darauf einlassen, diesem Klang, der ja aus mehreren Tönen besteht und im Raum oszilliert und sich überlagert und mit Obertönen bricht oder so, dem mal für längere Zeit nachlauschen und sich einfach mal einlassen und dann nicht sofort die Frage stellen, ist das überhaupt Musik? Ja, Cage hat dann immer gesagt, ach, wenn Sie meinen, dass keine Musik ist, nennen Sie es irgendwie anders. Er war wirklich sehr, sehr offen für alles, ja, und viele Leute verbinden dann einfach mit den Klängen irgendwas, ja, und können sich dann einfühlen. Und ich denke, auch viele, die skeptisch hier zum ersten Mal hergekommen sind, weil sie mit der Reisegruppe gekommen sind oder so, nicht? Wenn sie eine unserer engagierten Führungen hier von unseren Führern oder von uns auch erleben, glaube ein Großteil sagt, na, das ist doch nicht einfach nur eine Spinnerei oder irgendwas, sondern das löst was aus, ja, nicht? Das irritiert ein bisschen, das löst Gedanken aus, man denkt über die eigene Endlichkeit nach und was auch immer.
0: Am Ende dieses Berichts kann man sich also wieder die Frage stellen, was das soll oder was das bringt. Aber vielleicht versteht man den Gedanken hinter diesem Projekt nun etwas besser. Am Ende ging es John Cage ja auch nur darum, den Klängen zu lauschen und uns dafür die Zeit zu nehmen. Dafür bietet das John Cage Orgelprojekt in Halberstadt mit dem ehrenamtlichen Engagement die perfekte Voraussetzung, um dieses Stück as slow as possible zu spielen.

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1: Jugendtreff in Teicha. So etwas muss heute nicht mehr im Freien stattfinden. Vor anderthalb Jahren allerdings erschien die Ortschaft im Saalekreis den Jugendlichen einfach nur öde. Das wollten sie ändern, sie und ihr Bürgermeister.
2: Angebote gab es gar nicht mehr in Teicha und Umgebung. Hier wurde viel vernachlässigt in den letzten Jahren. Deswegen haben wir uns zusammengerauft und haben gesagt, nee, so kann es nicht weitergehen. Wir nehmen das Zepter in die Hand, ehrenamtlich.
3: Circa vor einem Jahr waren wir so zu dritt, haben uns immer abends so getroffen, zusammengesetzt. Und irgendwann war das dann so, dass wir immer so eine Gruppe erstellt haben.
2: Ideen sind da, die Jugendlichen haben Lust, erstmal gute Voraussetzungen. Einiges wurde schon geschaffen, da bin ich sehr stolz drauf. Und besonders, dass die Jugendlichen so als Einheit zusammengewachsen sind.
3: Also insgesamt sind wir jetzt 28 so in der Gruppe.
1: Sie sind kein eingetragener Verein. Was sie gemeinsam tun, heißt offene Jugendbeteiligung. Dass sich in Teicha einiges getan hat, ist nicht zu übersehen. Die Jugendlichen wollten aber nicht nur einen Ort für sich selbst, zum Abhängen und Spaß haben. Das ganze Dorf profitiert von ihrem Engagement.
2: Gute Aktionen waren diese Müllsammelaktionen, was von den Jugendlichen wirklich selbst organisiert wurde.
3: Wir haben hier Sperrmüll gehabt, das lag so hinterm Jugendclub und den haben wir dann mit dem Bürgermeister zusammen weggemacht, weil es sah halt nicht so schön aus.
1: Vieles haben sie schon gemeinsam unternommen, zum Beispiel ein Survival-Wochenende in der Natur. Und auch der Jugendclub ist wieder ein fester Treffpunkt. Es gibt viele Ideen, geplant wird aber ohne strenge Vorgaben.
2: Wir machen dann wirklich eine Umfrage, was passt euch am besten, stellen dann 2, 3 Aktivitäten in den Raum, das könnte man sich vorstellen, das steht zur Debatte, wollen wir mal an See fahren, wollen wir ein Camping machen oder wollen wir einfach nur mal zusammen über weitere Projekte sprechen.
4: Also es werden halt meistens Vorschläge gemacht vom Bürgermeister und privat treffen wir uns jetzt so und da reden wir halt so drüber. Entweder am Tag davor oder über WhatsApp oder so.
2: Das läuft halt über digitale Medien heutzutage, Instagram und WhatsApp ist so. Da erreicht man die Jugendlichen, war für mich auch nicht so einfach am Anfang da mitzugehen, aber das habe ich mir angenommen und ich denke, wir sind da im guten Kontakt.
1: Doch es ist nicht allein der Umgang mit Instagram und WhatsApp, mit dem Steffen Schulze es schafft, die Jugendlichen immer wieder zu motivieren.
2: Ich glaube, das ist so mein Naturell ein bisschen, das kann ich Leute begeistern. Ich mache das auf Augenhöhe, ich nehme die Zeit dafür. Das ist manchmal nicht so einfach, das stimmt, neben Job, neben Fulltime-Job. Aber es macht mir Spaß, ich sehe das als mein Hobby an und die kleinen Erfolge, die geben mir dann die Kraft, die nötige für alles Weitere.
1: Vieles haben sie erreicht. Und noch mehr haben sie vor. Die Jugendlichen aus Teicha und den Nachbarorten.

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0: Bei 15 bis 18 Grad am Montagmorgen können wir mit einem Mix aus Sonne und Wolken rechnen. Stärkere Winde aus Westen treten mittags auf bei Höchstwerten von 19 Grad. Am Abend beruhigt sich das Ganze wieder, sodass es nachts beinahe windstill wird. Am Dienstag wird es ebenfalls bewölkt bei 13 Grad.
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1: Freitagnachmittag, südlich von Schönebeck an der Elbe. Hier wird bereits seit dem Donnerstag gebaut. Es soll ein Floß entstehen. Als Bauort hat man das Ufer gleich neben dem Bootshaus Delfin gewählt und ließ die Kettensägen und Muskelkraft sprechen.
2: Also heute, was Sie hinter mir sehen, ist ja schon eine ganze Menge passiert. Wir haben also gestern in sehr zügiger Art und Weise die fast 26 Stämme, die hier lagen, von 18 Meter Länge verarbeitet. Heute werden die Aufbauten des Floßes vollendet, also die Beplankung, die Floßhütte wird gebaut. Und wir wollen heute Abend fertig sein, damit wir morgen um 13 Uhr gut nach Magdeburg starten können.
1: Eile war geboten, denn bis zum Freitagabend musste alles fertig sein. Am Samstag war schließlich der große Tag.
3: Was ist heiß und fertig? Hey!
1: Den Floß! Dann sollte es von hier aus über die Elbe bis zum Mückenwirt in Buckau gehen. Als erste Etappe. Die zweite sollte dann am Sonntag vom angesprochenen Ausflugslokal bis zum Petriförder führen. Das eben im Interview ist übrigens Frank Thiel, Präsident der Internationalen Flößervereinigung und Ideengeber. So wird er in diesem Film auch häufiger vor der Kamera zu sehen sein.
2: Also die Idee hatte ich schon seit längerem zu sagen, die Elbe hat hier in Magdeburg eine sehr erfolgreiche Tradition hinter sich. Das letzte Floß fuhr Ende der 60er Jahre oder Mitte der 60er Jahre hier durch, also das letzte wirtschaftlich betriebene Floß. Und ich habe mich dann mit der Geschichte der Flößerei hier in Magdeburg beschäftigt und gesagt, also wir müssen nochmal ein Floß bauen, so wie es früher war.
1: Das 800-jährige Jubiläum Schönebecks, die zweite Auflage des Elbefestes sowie ein weiterer großer Grund, den wir noch später erläutern, waren letztendlich die Gründe, die den Stein ins Rollen brachten. Doch gehen wir erst einmal ein paar hundert Jahre zurück und beschäftigen uns mit den geschichtlichen Hintergründen der Flößerei. Wann sie erfunden wurde, lässt sich nicht genau nachweisen, jedoch berichtet das Alte Testament schon von der Flößerei. Auch die alten Römer nutzten das Floß zum Holztransport, denn das Flößen definiert nur den schwimmenden Transport von zusammengebundenen Baumstämmen. Werden sie einzeln befördert, spricht man vom Triften. Beides Transportarten, die auch in Europa weit verbreitet waren. Und dafür gibt es verschiedene Nachweise. Diese Tradition hielt sich über die Jahrhunderte und wurde bei steigenden Bevölkerungszahlen, dem aufkommenden Schiffbau und der Industrialisierung immer wichtiger. So wurden Dämme gebaut, um auch auf kleineren Flüssen das Flößen zu ermöglichen. Jedoch verlagerte sich die Aufgabe zunehmend weg vom Bauholz hin zum Brennstoff. Und mit der zunehmenden Verbreitung der Eisenbahn verlor das Floß immer mehr an Bedeutung. Und heute? Zum einen wäre hier natürlich die touristische Nutzung zu nennen, zum anderen aber die Wahrung dieser Tradition. Im Dezember 2014 wurde die Flößerei im deutschen Verzeichnis des immateriellen Kulturerbes aufgenommen und im vergangenen Jahr auch als immaterielles UNESCO-Weltkulturerbe. Und damit kommen wir zum anderen großen Grund für diese Floßfahrt.
4: Ich habe ja so ein bisschen am Rande gehört, hier ist ein großes internationales Event am Werden. Magdeburg soll hier bei was werden?
2: Also, das war gewissermaßen der Auftakt, um Magdeburg in das Blickfeld der internationalen Flößerszene zu rücken. In der nächsten Woche haben wir unseren internationalen Tag in Wolfratshausen. Und am kommenden Samstag werden wir ein neues Statut beschließen. Und im Entwurf des Statutes steht drin, dass Magdeburg künftig der Hauptsitz des Weltverbandes der Flößer sein soll.
4: Wieso das denn?
2: Ja, wieso das denn? Wir haben gedacht, also es wird mal Zeit, dass wir aus den spanischen Pyrenäen mal herabsteigen in die Niederungen der Ebene. Nein, sondern wir haben gesagt, es wäre sicherlich sehr schön, wenn wir gerade in Deutschland und speziell hier in Magdeburg einfach mal präsentieren können, was Flößerei für uns bedeutet. Es ist ja vielfach über die Flößerei vergessen worden in den letzten Jahren. Das haben wir Schritt für Schritt wieder aufgearbeitet.
1: Und dieses Floß wäre hier als eine der ersten großen Meilensteine zu nennen. Somit steht dieses materielle Floß als Darstellung eben dieses immateriellen Weltkulturerbes. Um so eine Rarität müssten sich die Museen doch eigentlich streiten, oder? nicht unbedingt.
2: Also gerade heute hat sich viel entschieden, weil wir haben das Fluss gesehen und ich war mit einem Tränenauge eigentlich dabei, mit dem Gedanken, es soll am Montag wieder auseinandergenommen werden und dann seinem Schicksal zugeführt werden, wie das früher mit den Flüssen war, nämlich dem Sägewerk. Ein solches wunderschönes Floß hier zu halten, das wäre wichtig gewesen. Leider hat es die Stadt Magdeburg abgelehnt, im denkmalgeschützten Bereich ein solches Floß als Denkmal oder als Anschauungsobjekt zu installieren. Mit der Begründung, es wäre kein geeignetes Mittel, um ein immaterielles Kulturerbe der UNESCO der Menschheit sozusagen zu visualisieren. Das ist eine Begründung, wo mir nichts einfällt. Momentan laufen Gespräche, vielleicht können wir das Floß doch noch retten. Lassen Sie sich überraschen.
1: Es bleibt also spannend. Doch gehen wir erst einmal alle schlafen und machen den Zeitsprung zum Samstagmorgen. Einmal mehr haben sich zahlreiche Schaulustige und Fotografen am Bootshaus Delfin eingefunden, um diesem besonderen Moment beizuwohnen, und auch die Wünsche von Frank Thiel sind wahr geworden.
2: Gutes Wetter, gute Stimmung und dass wir das Floß heil bis zum Anliegeplatz bringen.
1: Heute ausnahmsweise nicht dabei, aber trotzdem sehr interessiert, war auch Landtagspräsident Gunnar Schellenberger. Er unterstützt dieses Projekt ausdrücklich.
3: Ich war ja mal 5 Jahre lang Kulturstaatssekretär. Für mich ist Kulturland Sachsen-Anhalt das A und O. Und Kultur ist mehr als UNESCO-Weltkulturerbe. Kultur ist ebenfalls Industriekultur und immaterielles Weltkulturerbe. Und hier haben wir so ein Stück weit Industriekultur und immaterielles Weltkulturerbe zusammengebunden. Und wir als Kulturland Sachsen-Anhalt, wir haben mal die Kultur in Deutschland gepachtet. Und das ist für mich wichtig. Und wir brauchen diese engagierten Leute, die das dann auch wirklich leben. Und das war das Tolle an der Kiste, dass also ganz viele sich verbunden gefühlt haben, das gemeinsam zu bauen, zu unterstützen.
1: Zusammengebunden wurden auch die ganzen Baumstämme. Zu den Fakten von genau diesem Floß kommen wir später noch. Schwimmen konnte es schon mal, doch es musste noch auf die Marco Polo gewartet werden, bevor man hier die Leinen lösen konnte. Sie hatte an diesem Tag mehrere Aufgaben. Zum einen beim Anlegen helfen, zum anderen hätte sie uns aufnehmen können, sollte das Floß doch untergehen. Und natürlich bot sie Platz für die Schaulustigen, die ganz nah dran sein wollten. Ob der Kapitän der Marco Polo so etwas wohl schon einmal erlebt hat?
5: Nee, ich mach das, nächstes Jahr wären es 50 Jahre. Aber das Flößen war vor meiner Zeit, so dass es heute eben bloß noch als kulturhistorisches oder kulturtechnisches Event eben erlebt werden kann. Das Flößen auf der Elbe, das ging etwa bis in die 50er Jahre des letzten Jahrhunderts.
1: Stück für Stück näherte sich das Passagierschiff und bald war es dann auch schon soweit. Auf der Albis hieß es Leinen los. Kurs Schönebeck zusammen mit der Marco Polo und einem Rettungsboot der Wasserrettung. Man kann ja nie wissen. Hier wurde auch einmal getestet, wie schnell wir überhaupt sind, indem das Schiff neben uns Geschwindigkeit hielt. 5,5 km/h kamen dabei raus. So ging es unter der neuen Elbbrücke hindurch und schon aus der Ferne konnte man die zahlreichen Schaulustigen erkennen, die am Elbufer rund um die Salzblume warteten.
4: Wie viele Festmeter Holz sind hier verbaut worden? Was kostet sowas eigentlich, wenn man das Holz hätte kaufen müssen?
2: Also es waren etwa 26 Festmeter Holz. Das Floß hat ein Gewicht von ungefähr 25 Tonnen. Alle Aufbauten sind gewissermaßen mit der Hand gefertigt, bis auf die Dielenbretter und die Reling, wie ihr das hier auch sehen könnt. Was so etwas kostet, ja, je nachdem wie der Marktwert ist, also wir haben mal hochgerechnet mit allem drum und dran, mit An- und Abtransport, ist es ungefähr 5.000 Euro.
1: Dafür gab es am Ende ein Floß mit 2 Lagen an Stämmen als schwimmenden Unterbau und gesteuert wurde mit 5 Rudern. Ganz nach Tradition ist dieses Floß aber nicht, denn weder ein Dielenaufbau, damit die Flößer trockene Füße haben, noch die beiden Außenbordmotoren waren damals Standard. Doch diese beiden Motoren werden später noch sehr wichtig werden.
2: Der Vorteil beim immateriellen Kulturerbe der UNESCO besteht darin, wir haben das Recht, dieses Erbe weiterzuentwickeln. Das soll nicht statisches sein. Deswegen gibt es also aus Sicherheitsgründen diese Motoren, deswegen gibt es aus Sicherheitsgründen für die Mitfahrenden diese Beplankung. Das war natürlich früher nicht der Fall, da hatten die Flößer ein vielfach bescheideneres Leben, um es mal so zu formulieren.
1: Zum anderen können die Menschen auf dem Floß heute schwimmen. Angeblich durften sie dies damals nicht können.
2: Also das ist natürlich ein hartnäckiges Gerücht, was sich hält. Aber es ist, da ist ein Schuss Wahrheit mit drin, weil die Floßherren hatten kein Interesse, dass in Gefahrensituationen die Flößer einfach über Bord sprangen und davon schwammen, sondern sie hielten den Auftrag, das Floß sicher.

0: ans Land zu bringen und nicht unbedingt ihr eigenes Leben. Deswegen war das so etwas kompliziert.
1: Damit wir am Ende nicht die Rettungswesten austesten müssten, wurde kurz hinter der Salzblume das Anlegemanöver geprobt. Zunächst musste das Floß eine 180-Grad-Drehung absolvieren. Die Ruder machen es möglich. Dann kommt die Marco Polo zum Einsatz.
2: Ja, unsere Aufgabe wird es sein, dass wir einen nautischen Versuch starten, das Floß unterwegs hier an unserer Steuerbordseite einzufangen. Wir werden zu diesem Zweck hier noch 6 Fender ausbringen, dass wir Zusammenstöße vermeiden. Und werden dann mal versuchen, mit dem Schiff das Floß in seiner Fahrt aufzustoppen. Gucken, ob das gelingt. Bin davon überzeugt, das wird gelingen. Und das Floß gegen die Strömung zu Berg zu fahren. Und dann auch das Verhalten des Floßes in ganz langsamer Fahrt mal auszuprobieren. Denn es besteht bei solchen Verdrängern die Gefahr, wenn man zu schnell mit denen gegen den Strom fährt, dass es vorne unter Wasser geht und regelrecht abtaucht. Dass wir das beim Anlegemanöver, dass wir in diese Situation nicht reinkommen, dass wir es vorher eben ausprobieren. Ne?
1: Und was soll ich sagen? Es ist alles gut gegangen. Die Leinen konnten wieder losgemacht werden und das Floß drehte sich wieder in Fahrtrichtung. So ging es kurze Zeit später an Frohse vorbei, aber nicht für die Marco Polo. Sie fuhr plötzlich wieder Richtung Schönebeck. Über Funk erhielten wir die Info, die Wasserpumpe zur Kühlung des Motors hatte das Zeitliche gesegnet und sie musste umdrehen. Die Tradition hatte die moderne Technik geschlagen, so die einstimmige Meinung auf dem Floß nach diesem Funkspruch. Doch wie sollte nun angelandet werden? Während wir uns der Gierseilfähre Westerhüsen näherten, wurde der Plan erklärt und an der Kaimauer vom früheren Unternehmen Fallberg List wurde das Ganze geprobt. Das Schiff drehte sich wieder, mit den eigenen Motoren wurde gebremst und mit den Rudern steuerte man zum Ufer.
3: Klar, mit den Geschwindigkeiten kriegen wir nicht fest. Ja, damit gut. Klasse. Drück dir hinten ein bisschen erstmal ab. Warte mal, lass ihn erstmal hinten.
4: So, super. Wunderbar. Bravo.
5: Ist das los?
6: Was gut. Exakt.
7: Gegen die Wand oben.
8: Gegen die Wand.
7: Gegen die Wand.
1: Nach einem Beinahe-Anschlag beim Ablegen war auch diese Probe überstanden. Sicherlich auch aufgrund der Anweisungen des Kapitäns, weil das wurde vorher deutlich gemacht, er hat das Sagen auf diesem Floß.
9: Wir nehmen einen, der das schon lange gemacht hat, die Schifffahrt selbst jetzt, wie bei mir. Und dadurch habe ich mich bereitschlagen lassen, hilfst du den Jungs, weil ich auch im Hafen drinne bin, auf dem Württemberg und so, nicht? Also Schifffahrt verbunden. Und da dachte ich mir, das Floß ist was Neues für dich, aber eben hat mit dem Wasser zu tun, wo es herkommt, wo es hinfließt. Sonst war ich seit 69 bin ich mit Schubeinheiten zwischen Hamburg und Tschechei unterwegs gewesen.
1: Das Holz wurde im Übrigen durch den Verband der Waldbesitzer beschafft. Geschlagen wurden die Bäume Anfang des Jahres in der Dübener Heide. Der Verband nutzte den Tag so auch für einen Appell an die Bevölkerung.
10: Wir haben gerade im Harz sehr große Flächen, die durch die Katastrophe der letzten Jahre, Sturm und Trockenheit, kaputt gegangen sind. Und die müssen wieder aufgeforstet werden. Und es gibt viele Betriebe, die nicht in der Lage sind, das aus eigener Kraft zu schaffen. Die brauchen dringend Hilfe, damit wir wieder Wald in Zukunft dort haben werden.
1: So forderte man Unterstützung bei der Aufforstung von Seiten der Politik. Sind die Bäume derzeit doch wichtiger denn je für das Binden von CO2?
10: Das ist so, wie wir denken. Offensichtlich denkt die Politik anders. Und wir sind der Meinung, wenn die Bäume wachsen, binden sie CO2. Wir können den Rohstoff Holz nutzen und haben so eine vernünftige Kreislaufwirtschaft.
1: Zahlreiche Plakate wurden prominent am Floß oder den Ufern präsentiert, um dem Anliegen so Aufmerksamkeit zu verschaffen. Doch zurück zur materiellen Darstellung des immateriellen Kulturerbes.
0: Man hat in die Stämme Löcher gebohrt und hat diese mit Holzseilen verbunden. Im Laufe der Entwicklung, so wie ihr es jetzt hier gesehen habt oder sehen werdet, sind die Bohlen also sowohl verbunden worden mit Stahlseilen und über die Querstange, die sogenannten Klampen, wie die Lüchner Flößer sagen, sind die Querverbindungen, die sind also aufgenagelt. Und wir haben das Floß zweilagig gebaut, doppellagig. Es gibt in der Flößerei bei uns den Fachbegriff Magdeburger Böden. Und Magdeburger Böden heißt, dass man bis zu sechs Lagen Stammholz übereinander gebaut hat. Damit konnte man teilweise Höhen bis zu 1,75 Meter erreichen. Also ich bin 1,75 groß. Und da seht ihr mal, wie groß diese Flöße waren. Das durfte aber auch nicht mehr sein, weil die Elbe ist nicht so tief.
1: Zwei Lagen haben in diesem Fall auch ausgereicht, um alle sicher auf dem Fluss zu transportieren. Damals war es übrigens nicht nur das Holz, welches transportiert wurde. Wenn man schon so eine Distanz zurücklegte, nimmt man auch gleich Waren mit und brachte sie beispielsweise nach Hamburg. Platz dafür war genug, denn die alten Flöße waren hunderte Meter lang.
0: Der Traum besteht natürlich, mit einem Art Original-Elbe-Floß mal hier zu fahren. Original-Elbe-Floß wäre 110 Meter lang, 15 Meter breit. Also sozusagen das Fünffache von dem, was ihr hier seht. Gut, da arbeiten wir noch dran. Wir sind erstmal froh, dass wir heute die Premiere geschafft haben, dieses Kunstwerk sicher nach Magdeburg zu bringen, weil es ist für uns alle was Neues, eine völlig neue Erfahrung. Und das werden wir fortsetzen und ich denke mal, in den nächsten Jahren wird man auch oft so ein Floß an der Elbe sehen können.
1: Doch erst einmal muss die Albis sicher zum Mückenwirt gebracht werden. Die Salpkerseen und die Rote Hornparkspitze waren mittlerweile passiert. Das Ziel war in Sicht, genauso wie zahlreiche Menschen, die dem Ereignis beiwohnen wollten. Ein paar Flößer wurden mit dem Boot der Wasserretter an Land gebracht, um die Seile später entgegenzunehmen. Dann kamen die Retter wieder. Sie halfen als kleinen Ersatz der Marco Polo, um das Floß auf der Elbe auszubremsen, gemeinsam mit unseren beiden Außenbordmotoren.
8: Das Wasser geht gar nicht, oder? Super! Festmachen!
11: Wir machen hier alleine.
8: Ja. Wir haben draußen.
1: Doch nun die wohl wichtigste Frage, wird das Floß bald seine letzte Reise antreten?
0: Die traurige Botschaft wäre jetzt gewesen, mit Stand von gestern früh, wir hätten es morgen nach dem Fahrt zum Petrifjörður rübergefahren in den Yachthafen und hätten es am Montag auseinandergesägt und dann dem typischen Schicksal eines Floßes zugeführt, nämlich den Weg in das Sägewerk zu finden. Aber, und das ist die gute Botschaft, es gab also jemand, der hat gesagt, es wäre doch viel zu schade, wie wir alle, die auf diesem Fluss mitgefahren, diesen wunderbaren Bau, diese handwerkliche Kunst, einfach dem Sägewerk zu opfern. Und der hat gesagt, ich möchte gern das Fluss erhalten, kümmert euch darum, dass wir es bekommen können. Und das werden wir tun. Und da haben wir also innerhalb von wenigen Stunden alle Hebel in Bewegung gesetzt, dass dieses Floß Montagabend nicht zersägt wird.
1: Diese Nachricht löste natürlich große Freude bei den Flößern aus. Der Erlebnispark in Paarei hatte sein Interesse bekundet. Nun geht es an die Planung, wie man das Floß dorthin befördert. Nach der Flößerparty am Mückenwirt stand am Sonntag aber noch die zweite Etappe auf dem Plan. Diesmal ging es hin zum Elbefest am Petrifjörður. Erneut drehte man mit eigener Kraft das Floß und machte die Seile am Anleger fest. Und hier war dann auch der Landtagspräsident Höchst selbst mit auf dem Floß unterwegs.
12: Ja, es war natürlich ein absolut tolles Erlebnis. Nicht nur so schön die Stadt Magdeburg mal von der anderen Seite zu sehen, vom Fluss aus. Und ich glaube, wir haben auch Glück gehabt mit dem Wetter. Super Mannschaft, super motivierte Leute. Und der Zweck war natürlich genial.
1: Alles in allem eine erfolgreiche Geschichte. Nun heißt es Daumen drücken, dass bei der Überführung nach Paarei alles nach Plan läuft. Dort kann man dann auch in Zukunft dieses Stück Elbe-Flößer-Geschichte hautnah erleben.
13: Was habt ihr für die Zukunft vor, wenn jetzt hier die Hauptstadt der Flößerei von Deutschland ist?
0: Na, nicht nur von Deutschland, von der Welt eigentlich. Ja, was bedeutet das? Also mein Ziel vor allem ist, dass wir hier junge Flößer aus ganz Europa regelmäßig zusammenbringen können, weil wir haben demonstriert, dass wir innerhalb von 2 Tagen ein solches Floß bauen können mit dem entsprechenden Know-how. Und hier sollen also junge Flößer von alten Erfahrenen das Handwerk erlernen und übernehmen und möglichst also auch grenzübergreifend das auszunutzen. Und das ist das Ziel, was wir haben, irgendwann mal so eine Jugendcamp hier in Magdeburg zu machen. und neben vielen anderen Dingen natürlich vor allem junge Leute zu begeistern. Also wer hier gefahren ist, mitgefahren ist von den jungen Leuten, die sagen, also wir kommen auf jeden Fall wieder. Wenn das los nach Paray geht, sind wir alle wieder mit an Bord und bringen noch ein paar mehr Leute mit. Die Begeisterung ist groß.
14: Ja,

Die Zukunft liegt im Mittelstand. Ministerpräsident Sven Schulze im Austausch mit Geschäftsführern. Am 15. April begrüße der Ministerpräsident von Sachsen-Anhalt, Sven Schulze, den Bundeskanzler Friedrich Merz am Sachsen-Anhalt-Tag in der Berliner James-Simon-Galerie. Ungefähr bis Mitternacht tauschte er sich mit seinen Kollegen und Kolleginnen über landesweite Themen aus. Etwa 9 Stunden später stand er in Halberstadt vor den Türen der FIS. In den Morgenstunden wird er von CDU-Landtagskandidat Artjom Pusch und dem FIS-Vorstand herzlichst begrüßt. Wie auch der ehemalige Ministerpräsident Rainer Haseloff will sich nun auch Sven Schulze über das Unternehmen und die zukünftigen Herausforderungen erkundigen. Dafür bekommt er einen exklusiven Einblick, eine Spritztour mit der FIS-Lok und in einer der Dieselflotte Sachsen-Anhalt, die er beide einmal selbst steuern darf.

0: Also wir haben ein sehr abwechslungsreiches Feld, was wir ihm zeigen können. Wir haben über 180 Jahre Tradition und Geschichte und genau das macht das Interessante aus. Also wir haben zum einen die Wartung des Dieselnetzes hier in Sachsen-Anhalt, diese modernen Triebzüge. Wir haben Korrosionssanierung an den Schweizer Fahrzeugen und wir haben auch eine ganze Menge historische Fahrzeuge, unter anderem von der SBB-Historik, vom Deutschen Technikmuseum und auch von den Harzer Schmalspurbahnen. Also der bunte Mix macht, glaube ich, eine sehr große Abwechslung. Dann haben wir inzwischen natürlich auch einen eigenen Fuhrpark. Wir haben also eigene Lokomotive und insofern waren wir natürlich auch stolz in unserer eigene Lokomotive nicht nur zeigen zu können, sondern auch live ausprobieren zu lassen.
1: Eine Ehre, die nicht nur Sven Schulz zu schätzen weiß, sondern auch Vertriebsleiter der FIS GmbH, Marco Schumann. Was bei einer Tour über das FIS-Gelände nicht fehlen darf, ist die DDR-Ikone SVT Görlitz. Auch hier gab es eine umfangreiche Besichtigung durch das Innere der alten Legende. In den Hallen der Verkehrsindustriesysteme in Halberstadt passieren viele Dinge. Von Eisenbahnreparatur

0: Schulze mit auf den Weg geben. Die Zusammenarbeit mit Berlin liegt der FIS sehr am Herzen, wie Marco Schumann im Interview betonte. Gerade mittelständische Unternehmen wie die Verkehrsindustriesysteme will Sven Schulze unterstützen. Denn sie sind es, die unsere Harzregion attraktiv für Arbeitnehmer machen. Daran soll festgehalten und gearbeitet werden. Nach dem finalen Gruppenfoto wird sich noch einmal für den Besuch des Ministerpräsidenten bedankt, bevor es für ihn nach Quedlinburg geht. Hier auf einem Gelände der Quedlinburger Saatgutgruppe wird er von Geschäftsführerin Antje Kresser, dem Oberbürgermeister Quedlinburgs Frank Ruch und dem Kreisvorsitzenden der CDU im Harzkreis Uli Thomas begrüßt. Antje Kresser führt sie dabei durch die Hallen des Unternehmens Florag.
1: Also das ist erstmal prinzipiell das Gelände der Florag Stauden GmbH in Quedlinburg, aber diese ist wiederum eine Tochter der Gartenland Holding und zu dieser Gartenland Holding gehört auch Quedlinburger Saatgut. Und wir konnten eben zeigen, dass wir 100 Millionen Tüten mit Quedlinburger Logo produzieren, zwar nicht hier am Standort, aber dass wir im Prinzip der größte Werbeträger sind für die Stadt Quedlinburg, beziehungsweise zeigen die Quedlinburger Türmchen, sind Inhaber der Marke Quedlinburger Saatgut. Wir sind ein recht großes Unternehmen, Mittelständler, die eng mit der Stadt Quedlinburg verwoben sind. Und eben auch diese Saatguttradition, die es in Quedlinburg schon seit Jahrhunderten gibt, sozusagen bis in die heutige Zeit weiterführen, indem wir halt diese bunten Samentütchen verkaufen für Endverbraucher und zwar über Baumärkte wie Hagebau und Hornbach und andere vertreiben wir die Marke und somit auch die Stadt Quedlinburg verteilen wir als Marke in ganz Deutschland. Also an diesem Standort wird hauptsächlich mit Pflanzen gearbeitet, aber hier werden auch Pflanzkartoffeln abgefüllt. In Aschersleben stehen sehr, sehr viele Saatgutproduktionsmaschinen, die wiederum die bunten Tütchen abfüllen. Das heißt also, das ist hier der kleinere Standort und der größere Standort ist in Aschersleben. Aber als Firmenverbund arbeiten hier sehr viele Kollegen auch zusammen.
0: Wie auch bei der FIS in Halberstadt wird hier über die Probleme und Herausforderungen der Unternehmensgruppe gesprochen.
2: Für mich als Ministerpräsident ist es wichtig, dass ich meine Politik nicht vom Schreibtisch in Magdeburg mache, sondern dass ich als Ministerpräsident im Land unterwegs bin. Das war ich vorher als Wirtschaftsminister. Ich bin ja auch Ingenieur und interessiere mich natürlich, wenn wir über das Thema Eisenbahn sprechen, auch über die Technik. Hab dort gesehen, wie interessant es ist, wie wichtig es ist, auch immer wieder über die Internationalität zu sprechen. Dieses Unternehmen in Halberstadt existiert deshalb, weil es Aufträge hat aus dem europäischen Ausland, genauso wie aus Deutschland und aus Sachsen-Anhalt. 400 Menschen, die dort arbeiten, die dort am Ende auch in den nächsten Jahrzehnten gute Arbeitsplätze haben sollen. Und deswegen haben wir darüber gesprochen, welche Techniken sind für die Zukunft interessant. Mein Ziel ist es, dass die Menschen hier sicher leben können, auch Sicherheit für ihre Arbeitsplätze.
0: Wie es uns Antje Kresser in einem Interview verriet, haben auch sie, wie viele mittelständische Unternehmen, mit dem Mangel an gut ausgebildeten Arbeitskräften zu kämpfen. Dies sei auch das Hauptproblem. Seien es Gärtner, Logistiker oder auch Schlosser, die insbesondere hier am Standort Quedlinburg enorm gefragt sind. Erhöhung der Löhne, Vorschriften und übermäßige Bürokratie sind eine zusätzliche Last, die es umso schwerer machen, so ein Unternehmen am Leben zu erhalten. Die Arbeit des Quedlinburger Saatzuchtunternehmens ist für die Stadt und für die gesamte Region ein wichtiger Faktor für funktionierende Wirtschaft. Und genau deshalb müssen solche Arbeitsplätze attraktiver gestaltet und erhalten werden.
2: Als ehemaliger Landwirtschaftsminister und jetzt als Ministerpräsident habe ich natürlich ein großes Interesse an diesen ganzen Themen. Und Quedlinburger Saatgut, das ist ein Produkt, das ist ein Name, den gibt es nicht nur in Sachsen-Anhalt, den kennt man eigentlich deutschlandweit, teilweise sogar europaweit. Und wir hatten jetzt gerade die Grüne Woche, da wurde ich auch immer wieder darauf angesprochen in Berlin bei dieser großen Messe. Mensch, wie sieht es denn aus in Quedlinburg? Wir wissen, dass die Zuckerrübe ihren Ursprung hier, Mette und Dippe, das sind ja Namen in Quedlinburg, die jeder kennt, also hier in Quedlinburg hatte. Und so ist es auch bei diesen Produkten. Und das ist ein toller Arbeitgeber, nicht nur hier in Quedlinburg, sondern auch an anderen Standorten, vor allen Dingen auch in Aschersleben. Und ja, viel dazugelernt auch, was so die Vertriebswege angeht, wo man das Saatgut hier aus Quedlinburg überall kaufen kann und welche tolle Qualität man hier auch erzeugt.
3: Es ist uns schon ein Anliegen, dass diese Tradition erhalten bleibt. Natürlich ist es wirtschaftliche Betätigung, das muss ich rechnen. Das ist auch sehr schwierig, weil doch die Lohnkosten und auch die Energiekosten auch hier

eine große Rolle spielen. Aber wir haben ja ein gutes Beispiel für gutes Know-how, für gute Ideen, für Kreativität bei der Produktentwicklung bis zur Vermarktung. Und ich bin sehr froh, dass wir in Quedlinburg solche Unternehmen noch haben, die darüber hinaus auch so manch anderen Punkt unterstützen mit Blumen, mit Pflanzungen. Das tut uns gut, das tut der Stadt gut und damit uns allen.

0: So kennt man die Band Gotsche Front aus Bitterfeld, die seit 2009 die Deutschrock-Szene aufmischt und aus einer Coverband heraus nun mit eigenen Texten die deutschen Albumcharts rockt. Aber auch für die beinharten Rocker, die sich ob ihres Aussehens immer wieder positionieren müssen und darauf verweisen, dass sie sich klar gegen Extremismus und Gewalt aussprechen, ist die Corona-Zeit eine Zeit des Umdenkens. Zumindest für Gotsche Front Frontmann Bocky. Nachdem nun zahlreiche Auftritte, um nicht zu sagen alle Engagements wegfielen, besann sich der Vater einer kleinen Tochter auf das Schreiben und Produzieren von Kinderliedern. Es entstand das musikalische Hörspiel Schildegard und ihre Freunde. Kinderlieder und Erzählungen über eine Galapagos-Meeresschildkröte, die im Riff Sonnental ihren 100. Geburtstag feiern möchte. Pascal Bocky Bock verriet, wie er auf die Idee gekommen ist, ein Kinderhörspiel zu produzieren.
1: Ja, ich bin ja selber Vater einer Tochter, mittlerweile 2,5 Jahre alt. Und natürlich ging auch die Musik der Kinder nicht an mir vorbei. Und da habe ich halt viel gute Musik hören müssen und aber leider auch viel schlechte. Und da ich ja selber nicht ganz untalentiert bin, was Musik angeht, habe ich mir einfach so gedacht, das kann ich besser und habe mir dann überlegt, ich mache einfach mal einen Song. Und so kam es, dass ich mir eine Schildkröte überlegt hatte, eine Galapagos-Meeresschildkröte, die fand ich immer schon irgendwie faszinierend. Und die heißt dann jetzt letztendlich Schildegard und ist sehr alt und weise. Und ich habe einfach ein Lied gemacht, wo viele Fragen gestellt werden, was Kinder halt den Eltern so stellen. Und da gibt es halt logische Antworten drauf oder halt auch nicht. Also da gibt es auch viele, was so die Fantasie ein bisschen anregt. Und dabei sollte es eigentlich bleiben, bis ich dann angefangen habe, dieses einfach weiter zu spinnen. Ich habe dann mehrere Charaktere entwickelt, so ein Dorf irgendwie kreiert, dem einen Namen gegeben und dann noch Geschichten dazu und dann baute das so alles aufeinander auf. Und ja, jetzt ist das fertige Hörbuch sozusagen schon auf dem Markt.

0: einen Schritt nach vorn und wieder zurück. 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Das ist der Schild für den Mambo.
1: Über viele Jahre hinweg hat sich Bocky in der Deutschrock-Szene einen Namen gemacht, kann so auf ein weitreichendes Netzwerk von Produzenten, Komponisten, aber auch Grafiker und Designern zurückgreifen. Und genau dieses Netzwerk half ihm bei dem Projekt Kinderhörspiel.
2: Ja, also zur Produktion muss ich sagen, ist natürlich in meiner Position sehr einfach, weil man ja einfach diese Leute kennt. Man kennt Studio-Gitarristen, mit denen wir schon sehr lange zusammenarbeiten. Und auch Produzenten, die sonst eigentlich unsere Alben produzieren. Von daher war es einfach, da auch die passenden Partner im Boot zu haben. Wir hatten auch vortreffliche Kinderchöre am Start, zwei Mädels, die uns da unterstützt haben. Und ja, und dann ging es eigentlich an diese Mammutaufgabe, einen geeigneten Sprecher zu finden, beziehungsweise Sprecherin. Und da habe ich meinem Kumpel Tobi, der ja hier Jugendclubleiter ist, gefragt, ob er nicht jemanden kennt, der hier vielleicht ein- und ausgeht, der so ein bisschen talentiert ist, weil ich unbedingt eine Kinderstimme haben wollte, eigentlich ursprünglich. Und so kam es, dass er dann sagt, Mensch, ich bin ja selber relativ talentiert, was Sprache angeht, und hat mir da mal so zwei, drei Proben gegeben. Die habe ich dann weitergeleitet ans Studio, und wir waren sofort uns einig, dass es dann letztendlich doch kein Kind macht, sondern mein alter Schulfreund sozusagen. Wir kennen uns seit mittlerweile 33 Jahren, das sind sozusagen Jugendfreunde, und deswegen macht mich das noch stolzer, dieses Projekt auch mit meinem alten Kumpel dann quasi auf den Markt zu bringen.
1: Generalprobe hatte die CD mit Malbuch und dazugehörigen Buntstiften bei Bockys 2,5-jähriger Tochter. Die nahm das Herzensprojekt ihres Vaters sehr gut an. Den bereits genannten Sprecher, Tobias Köppe, trafen wir an einem kühlen Maitag in seiner Arbeitsstätte, einem Jugendclub in Greppin. Dorthin hatte nämlich der Autor geladen, um der Einrichtung zwei Exemplare seiner neuesten Produktion zu schenken.
3: Ja, also mir fällt die Rolle des Sprechers zu. Ich bin Simon, der Enkel der Oma Schildegard, die ja die zentrale Hauptfigur darstellt. Und ich weihe die Zuhörerinnen und Zuhörer quasi in die Geheimnisse der Unterwasserwelt ein. Ich stelle verschiedene Figuren vor. Ich berichte von den Erlebnissen und Vorbereitungen rund um Schildegards 100. Geburtstag. Und das auch ein bisschen in kindlicher Manier. Also das war für mich natürlich auch eine schöne Aufgabe und gleichzeitig Herausforderung, als erwachsener Mensch trotzdem eine kindliche Note stimmlich einzubringen. Und ich denke doch, die Resonanz derjenigen, die es bereits gehört haben, zeigt, dass es gut gelungen ist.
1: Ein Hörspiel, welches nicht nur die Ohren anspricht. Mit dem eigens dafür gestalteten Malbuch und dazugehörigen Buntstiften ist dieses Projekt ein perfektes Geschenk zu jedem Anlass. Im Übrigen spricht Bocky damit Kinder von 2 bis 6 Jahren an und will das Album über die ganz großen Kanäle, aber auch seiner eigenen Homepage anbieten.
2: Natürlich war der erste Konsumer sozusagen meine Tochter persönlich, ja, und die war sofort begeistert, und sie konnte dann ja letztendlich jedes Lied schon mitsingen und mittanzen. Natürlich auch viele Bekannte und Freunde, die dieses anhören durften, und bisher waren die Resonanzen durchweg positiv, und ich muss sagen, ich habe immer positiv geschockt. Ich meine, man kennt mich ja jetzt als Rockröhre sozusagen, und meine Erscheinung lässt jetzt unbedingt nicht darauf schließen, dass ich jetzt Kinderlieder mache. Von daher umso positiv geschockt, da waren die Leute dann letztendlich auch.

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0: Bei 15 bis 18 Grad am Montagmorgen können wir mit einem Mix aus Sonne und Wolken rechnen. Stärkere Winde aus Westen treten mittags auf bei Höchstwerten von 19 Grad. Am Abend beruhigt sich das Ganze wieder, sodass es nachts beinahe windstill wird. Am Dienstag wird es ebenfalls bewölkt bei 13 Grad.
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0: 800.000 Menschen sind in Sachsen-Anhalt im Ehrenamt tätig. Arbeit, die wichtig für unsere Gesellschaft ist. Ehrenamt in Sachsen-Anhalt. Dieser Ton klingt fortwährend im Borchardi-Kloster in Halberstadt. Zumindest bis es hier wieder den nächsten Klangwechsel gibt. Und genau aus diesem Grund wird uns dieser Ton in diesem Beitrag begleiten. Nun stellt man sich doch zuallererst einmal die Frage, was soll das oder was bringt das? Das hier ist das John Cage Orgelprojekt. Im Borchardi-Kloster klingt seit nunmehr 22 Jahren das Stück Organ 2 von John Cage. Und das Besondere dabei ist die Geschwindigkeitsanweisung. ASLSP, as slow as possible, so langsam wie möglich. Die Töne klingen also wirklich lang und jedes Mal, wenn es zu einem Klangwechsel kommt, erhält das John Cage Orgelprojekt internationales Interesse.
1: Ja, die Idee, die Spielanweisung dieses Stückes von John Cage, Organ 2 ASLSP, lautet as slow as possible, so langsam wie möglich. Und bei einer Orgel, die permanent mit Wind versorgt wird, gibt es eigentlich vom Instrument her keine Begrenzung. Im Gegensatz zum Klavier, wo die Saiten verklingen. Und da haben sich Leute in Trossing in Süddeutschland bei einer Tagung über Orgelmusik mal Gedanken gemacht, das Stück ganz lange aufzuführen. Und einer der Beteiligten kannte die damals leerstehende Borchardi-Kirche über Johann Peter Hinz und hat ihn gefragt, könnt ihr euch vorstellen, dass wir das mal ganz lange hier in Halberstadt in eurer leerstehenden Kirche aufführen? Und Peter hat sofort Ja gesagt und in dem Moment war allen Musikhistorikern klar, dann nehmen wir die berühmte Faber-Orgel aus dem Halberstädter Dom, die 1361 fertiggestellt worden ist, gewissermaßen als Ausgangspunkt, spiegeln die 639 Jahre bis zum Jahr 2000, dem Millennium Change, und dann haben wir die 639 Jahre. So sind wir darauf gekommen.
0: Im Jahre 2001 startete das Projekt im Borchardi-Kloster mit einem großen Festakt. Und schon damals konnte man merken, wie langsam das Stück gespielt wird. Denn es startete mit anderthalb Jahren Pause. Erst im Februar 2003 konnte man dann die bzw. den ersten Ton hören. Aber erst einmal zurück zur Eröffnung. Mit einem musikalischen Programm

und einer Ballettaufführung des Stücks H12O, inszeniert vom Nordharzer Städtebund Theater, wurde der Start um Mitternacht eingeleitet, zu dem der Blasebalg gestartet wurde.

0: Mittlerweile gab es in den letzten Jahren schon 15 Tonwechsel. Mittels kleiner Gewichte wird jeweils der neue Ton angestimmt. Schon seit Anfang an ist klar, dass das Stück die eigene Lebenszeit überschreitet. Damit liegt die Verantwortung bei den nachfolgenden Generationen, welche die Hoffnung, dieses Stück as slow as possible bis zum Ende aufzuführen, mit sich tragen. Natürlich bleibt ein solches Vorhaben nicht gänzlich frei von Problemen, denn schon in den ersten Jahren machte beispielsweise die Lautstärke ein Problem. Wie genau kann man denn überhaupt 640 Jahre in die Zukunft planen?
1: Also wir sind da sehr blauäugig reingegangen, ja, und zwar sowohl die Leute, die in Trossingen die Idee hatten, die am Anfang ja auch hier dabei waren, als auch wir Halberstädter. Die Hoffnung war natürlich, dass wir das hinkriegen, ja, nur wissen wir es natürlich nicht. Es geht über unsere eigene Lebenszeit hinaus und wie gesagt, am Anfang war es einfach nur die Schwierigkeit, das hinzukriegen. Sie erinnern sich vielleicht noch, dass am Anfang die Lautstärke auch etwas höher war. Da musste ein Glassturz rüber gemacht werden, nicht? Weil das ja Tag und Nacht läuft, nicht? Und es gab natürlich auch zum Teil Anfeindungen in der Stadt. Was soll das denn? Das sei doch keine Kunst, oder, nicht? Oder wie kann man zukünftigen Generationen vorschreiben, was sie machen sollen? Dann haben wir immer gesagt, nein, das machen wir ja gar nicht. Ja, nicht? Also wenn die zukünftigen Generationen irgendwann sagen, sie möchten das nicht mehr, dann stellen sie es einfach ab. Da können wir nichts irgendwie machen. Aber wir können diese Idee, die verbunden war, also Sie haben das Stichwort Hoffnung selber schon gesagt, einfach die Hoffnung, dass das 639 Jahre läuft, das würde ja für dieses Gebäude bedeuten, es hätte noch nie so lange eine friedliche Zeit erlebt. Ich spreche bewusst nur von dem Gebäude. Was drumherum um uns passiert, ist leider eben nicht friedlich, nicht? Also gerade jetzt auch. Aber auch hier gab es Zerstörung. Man sieht die Wunden gewissermaßen der Geschichte an den Mauern ja auch, nicht? Das ist so eine Idee. Eigentlich kann man so ein Projekt nur anfangen, wenn man selbst bei den größten pessimistischen Anfeindungen, denen man ausgesetzt ist, doch ein bisschen Optimist ist und darauf hofft, dass es auch zukünftig eine Gesellschaft geben wird, die für sowas Zweckfreies wie diese Kunst, für diese Klangkunst, für das Lauschen dieser Töne noch Zeit, Geld, Ruhe und auch ein bisschen Mühe aufwendet.
0: Wie wird das Ganze denn eigentlich aufrechterhalten? Dazu trägt das Ehrenamt des John Cage Orgel Kunstprojekts bei. Mittels Spenden können die Kosten vorerst gedeckt werden, damit der nächste Klangwechsel stattfinden kann. Mit dem Kauf der sogenannten Klangjahre konnten weitere Mittel akquiriert werden, um die laufenden Kosten zu decken.
1: Ja, das ist wirklich unser Problem. Wir haben dieses Projekt in den letzten 22 Jahren über die Bühne gekriegt und wir sind auch ein bisschen stolz, dass es nicht untergegangen ist. Denn es gab viele Leute, die sagten, oh, das klappt sowieso nicht. Wir haben in dieser Zeit über 1 Million Euro an privaten Spenden und eigenen Geldern und ja von Besuchern, die uns, wir nehmen ja keinen Eintritt, aber die uns dann was gegeben haben, eingeworben. Und das dient dazu, um hier die Kirche aufzuhalten. Wir haben nebenan das Cage-Haus, in dem wir eben auch die Mitarbeiter, die die Öffnungszeiten hier machen, sitzen, weil hier in der Kirche ist es manchmal sehr kalt. Und ja, wo wir auch Veranstaltungen machen. Und zwei Dinge braucht man, um so etwas zu machen. Das eine ist, man braucht Leute, ehrenamtlich. Und ich habe einen der wichtigsten schon genannt, Johann Peter Hinz, der das damals angestoßen hat. Wir alle anderen, die wir das heute ehrenamtlich machen, stehen in seinen sehr großen Fußstapfen und versuchen das weiterzuführen. Und das zweite ist die Finanzierung. Und wie gesagt, bis jetzt haben wir sie über vor allem Verkauf oder Verspendung, Spenden von sogenannten Klangjahren. Also eins dieser 639 Jahre und wir haben noch eins dazu getan, weil wir schon das Projekt ein Jahr vorher angefangen haben. Die sind jetzt alle schon, da haben die Hardcore-Fans gespendet. Wir haben einen sehr rührigen Förderverein, der sich auch bemüht, Geld für uns einzuwerben und auch schon vieles finanziert hat. Und wir haben eben, was vielfach vergessen wird, die ehrenamtliche Arbeit. Denn auch das, was ich hier jetzt mache, nicht? Wir sind eine Stiftung, in der alle Leute ehrenamtlich arbeiten. Ich habe jetzt das Privileg, dass ich als Hochschullehrer im Ruhestand ein bisschen mehr Zeit habe für das, aber die anderen Leute, die jüngeren Leute, müssen auch noch ihr Geld verdienen. Und deshalb ist das sehr, sehr schwierig. Also wir haben die zwei großen Probleme, die alle Vereine oder Stiftungen haben, die auf lange Zeit angelegt sind. Wir brauchen neue junge Leute. Da bemühen wir uns und gerade der Förderverein ist sehr aktiv dort. Und zweitens, wir brauchen irgendwann mal eine verlässliche Grundfinanzierung.
0: Was für ein Mensch war John Cage denn überhaupt? Mit seiner Musik brach er die Normen unserer Wahrnehmung von Musik, wie wir sie bis zu dieser Zeit kannten. Geräusche können genauso gut Musik sein wie eine komplizierte Sinfonie. Natürlich scheiden sich hier die Geister, aber das muss ja nichts Schlechtes sein. Immerhin bringt es die Menschen dazu, über diese Gedanken nachzudenken.
1: Also Cage war ein ganz sanfter Anarchist, würde ich sagen. Er hatte ganz revolutionäre Ideen, also auch bezogen auf die Kunst, wenn man an sein berühmtestes Stück denkt, ja, dieses 4:33, 4 Minuten 33, drei Sätze nur Stille, wo erstmal jeder normale Mensch sagt, das soll Musik sein oder so etwas, nicht? Aber wenn man sich dann mal in die Gedanken einlässt, dass es eben sowas wie Stille eigentlich gar nicht gibt, dass es immer Umweltgeräusche gibt, ja, dass die Natur Geräusche macht, dass der Mensch selber Geräusche macht, ja, und dass man auch diese Geräusche zum Teil als Musik empfinden kann. Auch das war eine Idee von John Cage. Das sind Gedanken, die sind heute noch umstürzlerisch. Also wenn Sie mit Kirchenmusikern, die ja viel mit Orgel zu tun haben, reden und wenn die mal moderne Musik machen, da gibt es so einen Spruch, wer noch nie eine Kirche leer gespielt hat, weiß gar nicht, was John Cage und moderne Musik ist. Natürlich ist das immer noch ein bisschen verstörend. Aber ich denke, das ist gerade auch die Aufgabe der Kunst. Ja, es gibt Kunst, die soll uns erfreuen, die soll uns an Schönheit erinnern. Aber ich glaube, wirklich wichtige und bewegende Kunst soll uns neugierig machen, soll uns verstören, soll uns erstmal aus unserer Ruhe reißen. Ja, und dass das viele Leute nicht wollen, ist klar. Cage selber war übrigens, und deshalb sage ich, ein sanfter Anarchist. Er hat gesagt, die Leute sollen nicht alle so denken wie ich. Das hätte er auch sehr langweilig gefunden. Aber sie sollen sich vielleicht mal einlassen auf das, was ich mir so ausgedacht habe oder was ich so erfahren habe oder das, was ich musikalisch oder bildnerisch konzipiert habe. Er war ja auch Bildkünstler und Wortkünstler. Und diese Erfahrung können die Leute hier machen. Sie können sich mal darauf einlassen, diesem Klang, der ja aus mehreren Tönen besteht und im Raum oszilliert und sich überlagert und mit Obertönen bricht oder so, dem mal für längere Zeit nachlauschen und sich einfach mal einlassen und dann nicht sofort die Frage stellen, ist das überhaupt Musik? Ja, Cage hat dann immer gesagt, ach, wenn Sie meinen, dass keine Musik ist, nennen Sie es irgendwie anders. Er war wirklich sehr, sehr offen für alles, ja, und viele Leute verbinden dann einfach mit den Klängen irgendwas, ja, und können sich dann einfühlen. Und ich denke, auch viele, die skeptisch hier zum ersten Mal hergekommen sind, weil sie mit der Reisegruppe gekommen sind oder so, nicht? Wenn sie eine unserer engagierten Führungen hier von unseren Führern oder von uns auch erleben, glaubt ein Großteil sagt, na, das ist doch nicht einfach nur eine Spinnerei oder irgendwas, sondern das löst was aus, ja, nicht? Das irritiert ein bisschen, das löst Gedanken aus, man denkt über die eigene Endlichkeit nach und was auch immer.
0: Am Ende dieses Berichts kann man sich also wieder die Frage stellen, was das soll oder was das bringt. Aber vielleicht versteht man den Gedanken hinter diesem Projekt nun etwas besser. Am Ende ging es John Cage ja auch nur darum, den Klängen zu lauschen und uns dafür die Zeit zu nehmen. Dafür bietet das John Cage Orgelprojekt in Halberstadt mit dem ehrenamtlichen Engagement die perfekte Voraussetzung, um dieses Stück as slow as possible zu spielen.

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1: Jugendtreff in Teicha. So etwas muss heute nicht mehr im Freien stattfinden. Vor anderthalb Jahren allerdings erschien die Ortschaft im Saalekreis den Jugendlichen einfach nur öde. Das wollten sie ändern, sie und ihr Bürgermeister.
2: Angebote gab es gar nicht mehr in Teicha und Umgebung. Hier wurde viel vernachlässigt in den letzten Jahren. Deswegen haben wir uns zusammengerauft und haben gesagt, nee, so kann es nicht weitergehen. Wir nehmen das Zepter in die Hand, ehrenamtlich.
3: Circa vor einem Jahr waren wir so zu dritt, haben uns immer abends so getroffen, zusammengesetzt. Und irgendwann war das dann so, dass wir immer so eine Gruppe erstellt haben.
2: Ideen sind da, die Jugendlichen haben Lust, erstmal gute Voraussetzungen. Einiges wurde schon geschaffen, da bin ich sehr stolz drauf. Besonders, dass die Jugendlichen so als Einheit zusammengewachsen sind.
3: Also insgesamt sind wir jetzt 28 so in der Gruppe.
1: Sie sind kein eingetragener Verein. Was sie gemeinsam tun, heißt offene Jugendbeteiligung. Dass sich in Teicha einiges getan hat, ist nicht zu übersehen. Die Jugendlichen wollten aber nicht nur einen Ort für sich selbst, zum Abhängen und Spaß haben. Das ganze Dorf profitiert von ihrem Engagement.
2: Gute Aktion waren diese Müllsammelaktion, was von den Jugendlichen wirklich selbst organisiert wurde.
3: Wir haben hier Sperrmüll gehabt, das lag so hinterm Jugendclub und den haben wir dann mit dem Bürgermeister zusammen weggemacht, weil es sah halt nicht so schön aus.
1: Vieles haben sie schon gemeinsam unternommen, zum Beispiel ein Survival-Wochenende in der Natur. Und auch der Jugendclub ist wieder ein fester Treffpunkt. Es gibt viele Ideen, geplant wird aber ohne strenge Vorgaben.
2: Wir machen dann wirklich eine Umfrage, was passt euch am besten, stellen dann 2, 3 Aktivitäten in den Raum, das könnte man sich vorstellen, das steht zur Debatte, wollen wir mal an See fahren, wollen wir ein Camping machen oder wollen wir einfach nur mal zusammen über weitere Projekte sprechen.
4: Also es werden halt meistens Vorschläge gemacht vom Bürgermeister und privat treffen wir uns jetzt so und da reden wir halt so drüber. Entweder am Tag davor oder über WhatsApp oder so.
2: Das läuft halt über digitale Medien heutzutage, Instagram und WhatsApp ist so. Da erreicht man die Jugendlichen, war für mich auch nicht so einfach am Anfang da mitzugehen, aber das habe ich mir angenommen und ich denke, wir sind da im guten Kontakt.
1: Doch es ist nicht allein der Umgang mit Instagram und WhatsApp, mit dem Steffen Schulze es schafft, die Jugendlichen immer wieder zu motivieren.
2: Ich glaube, das ist so mein Naturell ein bisschen, das kann ich Leute begeistern. Ich mache das auf Augenhöhe, ich nehme die Zeit dafür. Das ist manchmal nicht so einfach, das stimmt, neben Fulltime-Job. Aber es macht mir Spaß, ich sehe das als mein Hobby an und die kleinen Erfolge, die geben mir dann die Kraft, die nötige für alles Weitere.
1: Vieles haben sie erreicht. Und noch mehr haben sie vor. Die Jugendlichen aus Teicha und den Nachbarorten.

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0: Bei 15 bis 18 Grad am Montagmorgen können wir mit einem Mix aus Sonne und Wolken rechnen. Stärkere Winde aus Westen treten mittags auf bei Höchstwerten von 19 Grad. Am Abend beruhigt sich das Ganze wieder, sodass es nachts beinahe windstill wird. Am Dienstag wird es ebenfalls bewölkt bei 13 Grad.
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1: Freitagnachmittag, südlich von Schönebeck an der Elbe. Hier wird bereits seit dem Donnerstag gebaut. Es soll ein Floß entstehen. Als Bauort hat man das Ufer gleich neben dem Bootshaus Delfin gewählt und ließ die Kettensägen und Muskelkraft sprechen.
2: Also heute, was Sie hinter mir sehen, ist ja schon eine ganze Menge passiert. Wir haben also gestern in sehr zügiger Art und Weise die fast 26 Stämme, die hier lagen, von 18 Meter Länge verarbeitet. Heute werden die Aufbauten des Floßes vollendet, also die Beplankung, die Floßhütte wird gebaut. Und wir wollen heute Abend fertig sein, damit wir morgen um 13 Uhr gut nach Magdeburg starten können.
1: Eile war geboten, denn bis zum Freitagabend musste alles fertig sein. Am Samstag war schließlich der große Tag.
3: Oh! Vorsicht, heiß und fertig! Hey!
1: Den Floß! Dann sollte es von hier aus über die Elbe bis zum Mückenwirt in Buckau gehen. Als erste Etappe. Die zweite sollte dann am Sonntag vom angesprochenen Ausflugslokal bis zum Petriförder führen. Das eben im Interview ist übrigens Frank Thiel, Präsident der Internationalen Flößervereinigung und Ideengeber. So wird er in diesem Film auch häufiger vor der Kamera zu sehen sein.
2: Also die Idee hatte ich schon seit längerem zu sagen, die Elbe hat hier in Magdeburg eine sehr erfolgreiche Tradition hinter sich. Das letzte Floß fuhr Ende der 60er Jahre oder Mitte der 60er Jahre hier durch, also das letzte wirtschaftlich betriebene Floß. Und ich habe mich dann mit der Geschichte der Flößerei hier in Magdeburg beschäftigt und gesagt, also wir müssen nochmal ein Floß bauen, so wie es früher war.
1: Das 800-jährige Jubiläum Schönebecks, die zweite Auflage des Elbefestes sowie ein weiterer großer Grund, den wir noch später erläutern, waren letztendlich die Gründe, die den Stein ins Rollen brachten. Doch gehen wir erst einmal ein paar hundert Jahre zurück und beschäftigen uns mit den geschichtlichen Hintergründen der Flößerei. Wann sie erfunden wurde, lässt sich nicht genau nachweisen, jedoch berichtet das Alte Testament schon von der Flößerei. Auch die alten Römer nutzten das Floß zum Holztransport, denn das Flößen definiert nur den schwimmenden Transport von zusammengebundenen Baumstämmen. Werden sie einzeln befördert, spricht man vom Triften. Beides Transportarten, die auch in Europa weit verbreitet waren. Und dafür gibt es verschiedene Nachweise. Diese Tradition hielt sich über die Jahrhunderte und wurde bei steigenden Bevölkerungszahlen, dem aufkommenden Schiffbau und der Industrialisierung immer wichtiger. So wurden Dämme gebaut, um auch auf kleineren Flüssen das Flößen zu ermöglichen. Jedoch verlagerte sich die Aufgabe zunehmend weg vom Bauholz hin zum Brennstoff. Und mit der zunehmenden Verbreitung der Eisenbahn verlor das Floß immer mehr an Bedeutung. Und heute? Zum einen wäre hier natürlich die touristische Nutzung zu nennen, zum anderen aber die Wahrung dieser Tradition. Im Dezember 2014 wurde die Flößerei im deutschen Verzeichnis des immateriellen Kulturerbes aufgenommen und im vergangenen Jahr auch als immaterielles UNESCO-Weltkulturerbe. Und damit kommen wir zum anderen großen Grund für diese Floßfahrt.
4: Ich habe ja so ein bisschen am Rande gehört, hier ist ein großes internationales Event am Werden. Magdeburg soll hierbei was werden?
2: Also, das war gewissermaßen der Auftakt, um Magdeburg in das Blickfeld der internationalen Flößerszene zu rücken. In der nächsten Woche haben wir unseren internationalen Tag in Wolfratshausen. Und am kommenden Samstag werden wir ein neues Statut beschließen. Und im Entwurf des Statutes steht drin, dass Magdeburg künftig der Hauptsitz des Weltverbandes der Flößer sein soll.
4: Wieso das denn?
2: Ja, wieso das denn? Wir haben gedacht, also es wird mal Zeit, dass wir aus den spanischen Pyrenäen mal herabsteigen in die Niederungen der Ebene. Nein, sondern wir haben gesagt, es wäre sicherlich sehr schön.
1: Passagierschiff und bald war es dann auch schon soweit. Auf der Albis hieß es Leinen los.

0: Kurs Schönebeck zusammen mit der Marco Polo und einem Rettungsboot der Wasserrettung. Man kann ja nie wissen. Hier wurde auch einmal getestet, wie schnell wir überhaupt sind, indem das Schiff neben uns Geschwindigkeit hielt. 5,5 km/h kamen dabei raus. So ging es unter der neuen Elbbrücke hindurch und schon aus der Ferne konnte man die zahlreichen Schaulustigen erkennen, die am Elbufer rund um die Salzblume warteten.
1: Wie viel Festmeter Holz sind hier verbaut worden? Was kostet sowas eigentlich, wenn man das Holz hätte kaufen müssen?
2: Also es waren etwa 26 Festmeter Holz. Das Fluss hat ein Gewicht von ungefähr 25 Tonnen. Alle Aufbauten sind gewissermaßen mit der Hand gefertigt, bis auf die Dielenbretter und die Reling, wie ihr das hier auch sehen könnt. Was so etwas kostet, ja, je nachdem wie der Marktwert ist, also wir haben mal hochgerechnet mit allem drum und dran, mit An- und Abtransport, ist es ungefähr 5000 Euro.
0: Dafür gab es am Ende ein Floß mit zwei Lagen an Stämmen als schwimmenden Unterbau und gesteuert wurde mit 5 Rudern. Ganz nach Tradition ist dieses Floß aber nicht, denn weder ein Dielenaufbau, damit die Flößer trockene Füße haben, noch die beiden Außenbordmotoren waren damals Standard. Doch diese beiden Motoren werden später noch sehr wichtig werden.
2: Der Vorteil beim immateriellen Kulturerbe der UNESCO besteht darin, wir haben das Recht, dieses Erbe weiterzuentwickeln. Das soll nichts Statisches sein. Deswegen gibt es also aus Sicherheitsgründen diese Motoren, deswegen gibt es aus Sicherheitsgründen für die Mitfahrenden diese Beplankung. Das war natürlich früher nicht der Fall, da hatten die Flößer ein vielfach bescheideneres Leben, um es mal so zu formulieren.
0: Zum anderen können die Menschen auf dem Floß heute schwimmen. Angeblich durften sie dies damals nicht können.
2: Also das ist natürlich ein hartnäckiges Gerücht, was sich hält. Aber es ist, da ist ein Schuss Wahrheit mit drin, weil die Floßherren hatten kein Interesse, dass in Gefahrensituationen die Flößer einfach über Bord sprangen und davon schwammen, sondern sie hielten den Auftrag, das Floß sicher ans Land zu bringen und nicht unbedingt ihr eigenes Leben. Deswegen war das so etwas kompliziert.
0: Damit wir am Ende nicht die Rettungswesten austesten müssten, wurde kurz hinter der Salzblume das Anlegemanöver geprobt. Zunächst musste das Floß eine 180-Grad-Drehung absolvieren. Die Ruder machen es möglich. Dann kommt die Marco Polo zum Einsatz.
3: Ja, unsere Aufgabe wird es sein, dass wir einen nautischen Versuch starten, das Floß unterwegs hier an unserer Steuerbordseite einzufangen. Wir werden zu diesem Zweck hier noch 6 Fender ausbringen, dass wir Zusammenstöße vermeiden. Und werden dann mal versuchen, mit dem Schiff das Floß in seiner Fahrt aufzustoppen. Gucken, ob das gelingt. Bin davon überzeugt, das wird gelingen. Und das Floß gegen die Strömung zu Berg zu fahren. Und dann auch das Verhalten des Floßes in ganz langsamer Fahrt mal auszuprobieren. Denn es besteht bei solchen Verdrängern die Gefahr, wenn man zu schnell mit denen gegen den Strom fährt, dass es vorne unter Wasser geht und regelrecht abtaucht. Dass wir das beim Anlegemanöver, dass wir in diese Situation nicht reinkommen, dass wir es vorher eben ausprobieren. Ne?
0: Und was soll ich sagen? Es ist alles gut gegangen. Die Leinen konnten wieder losgemacht werden und das Floß drehte sich wieder in Fahrtrichtung. So ging es kurze Zeit später an Frohse vorbei, aber nicht für die Marco Polo. Sie fuhr plötzlich wieder Richtung Schönebeck. Über Funk erhielten wir die Info, die Wasserpumpe zur Kühlung des Motors hatte das Zeitliche gesegnet und sie musste umdrehen. Die Tradition hatte die moderne Technik geschlagen, so die einstimmige Meinung auf dem Floß nach diesem Funkspruch. Doch wie sollte nun angelandet werden? Während wir uns der Gierseilfähre Westerhüsen näherten, wurde der Plan erklärt, und an der Kaimauer vom früheren Unternehmen Fallberg List wurde das Ganze geprobt. Das Schiff drehte sich wieder, mit den eigenen Motoren wurde gebremst und mit den Rudern steuerte man zum Ufer.
4: Klar, mit den Geschwindigkeiten kriegen wir das fest. Ne?
5: Ja,
4: damit gut.
5: Klasse.
4: Jetzt drückt ihr hinten ein bisschen erstmal ab. Warte mal, lassen Sie erstmal hinten.
6: So, wunderbar. Wunderbar.
7: Bravo! Ist das los?
8: Was gut. Exakt.
9: Gegen die Wand oben.
10: Gegen die Wand.
9: Gegen die Wand.
0: Nach einem Beinahe-Anschlag beim Ablegen war auch diese Probe überstanden. Sicherlich auch aufgrund der Anweisungen des Kapitäns, weil das wurde vorher deutlich gemacht, er hat das Sagen auf diesem Floß.
5: Wir nehmen einen, der das schon lange gemacht hat, die Schifffahrt selbst jetzt, wie bei mir. Und dadurch habe ich mich bereitschlagen lassen, hilfst du den Jungs, weil ich auch im Hafen drinne bin, auf dem Württemberg und so, nicht? Also Schifffahrt verbunden. Und da dachte ich mir, das Floß ist was Neues für dich, aber eben hat mit dem Wasser zu tun, wo es herkommt, wo es hinfließt. Sonst war ich seit 69 bin ich mit Schubeinheiten zwischen Hamburg und Tschechei unterwegs gewesen.
0: Das Holz wurde im Übrigen durch den Verband der Waldbesitzer beschafft. Geschlagen wurden die Bäume Anfang des Jahres in der Dübener Heide. Der Verband nutzte den Tag so auch für einen Appell an die Bevölkerung.
7: Wir haben gerade im Harz sehr große Flächen, die durch die Katastrophe der letzten Jahre, Sturm und Trockenheit, kaputt gegangen sind. Und die müssen wieder aufgeforstet werden. Und es gibt viele Betriebe, die nicht in der Lage sind, das aus eigener Kraft zu schaffen. Die brauchen dringend Hilfe, damit wir wieder Wald in Zukunft dort haben werden.
0: So forderte man Unterstützung bei der Aufforstung von Seiten der Politik. Sind die Bäume derzeit doch wichtiger denn je für das Binden von CO2?
7: Das ist so, wie wir denken. Offensichtlich denkt die Politik anders. Und wir sind der Meinung, wenn die Bäume wachsen, binden sie CO2. Wir können den Rohstoff Holz nutzen und haben so eine vernünftige Kreislaufwirtschaft.
0: Zahlreiche Plakate wurden prominent am Floß oder den Ufern präsentiert, um dem Anliegen so Aufmerksamkeit zu verschaffen. Doch zurück zur materiellen Darstellung des immateriellen Kulturerbes.
2: Man hat in die Stämme Löcher gebohrt und hat diese mit Holzseilen verbunden. Im Laufe der Entwicklung, so wie ihr es jetzt hier gesehen habt oder sehen werdet, sind die Bohlen also sowohl verbunden worden mit Stahlseilen und über die Querstange, die sogenannten Klampen, wie die Lüchner Flüsse sagen, sind die Querverbindungen, die sind also aufgenagelt. Und wir haben das Floß zweilagig gebaut. Doppellagig. Es gibt in der Flößerei bei uns den Fachbegriff Magdeburger Böden. Und Magdeburger Böden heißt, dass man bis zu sechs Lagen Stammholz übereinander gebaut hat. Damit konnte man teilweise Höhen bis zu 1,75 Meter erreichen. Also ich bin 1,75 groß. Und da seht ihr mal, wie groß diese Flöße waren. Das durfte aber auch nicht mehr sein, weil die Elbe ist nicht so tief.
0: Zwei Lagen haben in diesem Fall auch ausgereicht, um alle sicher auf dem Fluss zu transportieren. Damals war es übrigens nicht nur das Holz, welches transportiert wurde. Wenn man schon so eine Distanz zurücklegte, nimmt man auch gleich Waren mit und brachte sie beispielsweise nach Hamburg. Platz dafür war genug, denn die alten Flöße waren hunderte Meter lang.
2: Der Traum besteht natürlich, mit einem Art Original-Elbe-Floß mal hier zu fahren. Original-Elbe-Floß wäre 110 Meter lang, 15 Meter breit. Also sozusagen das Fünffache von dem, was ihr hier seht. Gut, da arbeiten wir noch dran. Wir sind erstmal froh, dass wir heute die Premiere geschafft haben, dieses Kunstwerk sicher nach Magdeburg zu bringen, weil es ist für uns alle was Neues, eine völlig neue Erfahrung. Und das werden wir fortsetzen und ich denke mal, in den nächsten Jahren wird man auch oft so ein Floß an der Elbe sehen können.
0: Doch erst einmal muss die Albis sicher zum Mückenwirt gebracht werden. Die Salpkerseen und die Rote Hornparkspitze waren mittlerweile passiert. Das Ziel war in Sicht, genauso wie zahlreiche Menschen, die dem Ereignis beiwohnen wollten. Ein paar Flöße wurden mit dem Boot der Wasserretter an Land gebracht, um die Seile später entgegenzunehmen. Dann kamen die Retter wieder. Sie halfen als kleinen Ersatz der Marco Polo, um das Floß auf der Elbe auszubremsen, gemeinsam mit unseren beiden Außenbordmotoren.
9: Das Wasser geht vor uns, oder? Super!
10: Festmachen!
0: Doch nun die wohl wichtigste Frage: Wird das Floß bald seine letzte Reise antreten?
2: Die traurige Botschaft wäre jetzt gewesen, mit Stand von gestern früh, wir hätten es morgen nach dem Fahrt zum Petrifürder rübergefahren in den Yachthafen und hätten es am Montag auseinandergesägt und dann dem typischen Schicksal eines Flosses zugeführt, nämlich den Weg in das Sägewerk zu finden. Aber, und das ist die gute Botschaft, es gab also jemand, der hat gesagt, es wäre doch viel zu schade, wie wir alle, die auf diesem Fluss mitgefahren, dieses wunderbare oder diese wunderbaren Bau, diese handwerkliche Kunst, einfach dem Sägewerk zu opfern. Und die hat gesagt, ich möchte gern das Floß erhalten. Kümmert euch darum, dass wir es bekommen können. Und das werden wir tun. Und da haben wir also innerhalb von wenigen Stunden alle Hebel in Bewegung gesetzt, dass dieses Floß Montagabend nicht zersägt wird.
0: Diese Nachricht löste natürlich große Freude bei den Flößern aus. Der Erlebnispark in Paarei hatte sein Interesse bekundet. Nun geht es an die Planung, wie man das Floß dorthin befördert. Nach der Flößerparty am Mückenwirt stand am Sonntag aber noch die zweite Etappe auf dem Plan. Diesmal ging es hin zum Elbefest am Petriförder. Erneut drehte man mit eigener Kraft das Floß und machte die Seile am Anleger fest. Und hier war dann auch der Landtagspräsident Höchst selbst mit auf dem Floß unterwegs.
11: Ja, es war natürlich ein absolut tolles Erlebnis. Nicht nur so schön die Stadt Magdeburg mal von der anderen Seite zu sehen, sondern vom Fluss aus. Und ich glaube, wir haben auch Glück gehabt mit dem Wetter. Super Mannschaft, super motivierte Leute. Und der Zweck war natürlich genial.
0: Alles in allem eine erfolgreiche Geschichte. Nun heißt es Daumen drücken, dass bei der Überführung nach Paarei alles nach Plan läuft. Dort kann man dann auch in Zukunft dieses Stück Elbe-Flößer-Geschichte hautnah erleben.
1: Was habt ihr für die Zukunft vor, wenn jetzt hier die Hauptstadt der Flößerei von Deutschland ist?
2: Na, nicht nur von Deutschland, von der Welt eigentlich. Ja, was bedeutet das? Also mein Ziel vor allem ist, dass wir hier junge Flößer aus ganz Europa regelmäßig zusammenbringen können, weil wir haben demonstriert, dass wir innerhalb von 2 Tagen ein solches Floß bauen können. Mit dem entsprechenden Know-how. Und hier sollen also junge Flößer von alten Erfahrenen das Handwerk erlernen und übernehmen und möglichst also auch grenzübergreifend das auszunutzen. Und das ist das Ziel, was wir haben, irgendwann mal so eine Jugendcamp hier in Magdeburg zu machen. Und neben vielen anderen Dingen natürlich vor allem junge Leute zu begeistern. Also wer hier gefahren ist, mitgefahren ist von den jungen Leuten, die sagen, also wir kommen auf jeden Fall wieder. Wenn das Floß nach Paarei geht, sind wir alle wieder mit an Bord und bringen noch ein paar mehr Leute mit. Die Begeisterung ist groß.
12: Ja, eigentlich zu mir.

Die Zukunft liegt im Mittelstand. Ministerpräsident Sven Schulze im Austausch mit Geschäftsführern. Am 15. April begrüße der Ministerpräsident von Sachsen-Anhalt, Sven Schulze, den Bundeskanzler Friedrich Merz am Sachsen-Anhalt-Tag in der Berliner James-Simon-Galerie. Ungefähr bis Mitternacht tauschte er sich mit seinen Kollegen und Kolleginnen über landesweite Themen aus. Etwa 9 Stunden später stand er in Halberstadt vor den Türen der FIS. In den Morgenstunden wird er von CDU-Landtagskandidat Artjom Pusch und dem FIS-Vorstand herzlichst begrüßt. Wie auch der ehemalige Ministerpräsident Rainer Haseloff will sich nun auch Sven Schulze über das Unternehmen und die zukünftigen Herausforderungen erkundigen. Dafür bekommt er einen exklusiven Einblick, eine Spritztour mit der FIS-Lok und in einer der Dieselflotte Sachsen-Anhalt, die er beide einmal selbst steuern darf.

Also wir haben ein sehr abwechslungsreiches Feld, was wir ihm zeigen können. Wir haben über 180 Jahre Tradition und Geschichte und genau das macht das Interessante aus. Also wir haben zum einen die Wartung des Dieselnetzes hier in Sachsen-Anhalt, diese modernen Triebzüge. Wir haben Korrosionssanierung an den Schweizer Fahrzeugen und wir haben auch eine ganze Menge historische Fahrzeuge, unter anderem von der SBB-Historik, vom Deutschen Technikmuseum und auch von den Harzer Schmalspurbahnen. Also der bunte Mix macht, glaube ich, eine sehr große Abwechslung. Dann haben wir inzwischen natürlich auch einen eigenen Fuhrpark. Wir haben also eigene Lokomotive und insofern waren wir natürlich auch stolz in unserer eigene Lokomotive nicht nur zeigen zu können, sondern auch

0: für den Besuch des Ministerpräsidenten bedankt, bevor es für ihn nach Quedlinburg geht. Hier auf einem Gelände der Quedlinburger Saatgutgruppe wird er von Geschäftsführerin Antje Kresser, dem Oberbürgermeister Quedlinburgs Frank Ruch und dem Kreisvorsitzenden der CDU im Harzkreis Uli Thomas begrüßt. Antje Kresser führt sie dabei durch die Hallen des Unternehmens Florag.
1: Also das ist erstmal prinzipiell das Gelände der Florag Stauden GmbH in Quedlinburg, aber diese ist wiederum eine Tochter der Gartenland Holding, und zu dieser Gartenland Holding gehört auch Quedlinburger Saatgut. Und wir konnten eben zeigen, dass wir 100 Millionen Tüten mit Quedlinburger Logo produzieren, zwar nicht hier am Standort, aber dass wir im Prinzip der größte Werbeträger sind für die Stadt Quedlinburg, beziehungsweise zeigen, die Quedlinburger Türmchen sind immer der Marke Quedlinburger Saatgut. Wir sind ein recht großes Unternehmen, Mittelständler, die eng mit der Stadt Quedlinburg verwoben sind. Und eben auch diese Saatguttradition, die es in Quedlinburg schon seit Jahrhunderten gibt, sozusagen bis in die heutige Zeit weiterführen, indem wir halt diese bunten Samentütchen verkaufen für Endverbraucher, und zwar über Baumärkte wie Hagebau und Hornbach und andere vertreiben wir die Marke, und somit auch die Stadt Quedlinburg verteilen wir als Marke in ganz Deutschland. Also an diesem Standort wird hauptsächlich mit Pflanzen gearbeitet, aber hier werden auch Pflanzkartoffeln abgefüllt. In Aschersleben stehen sehr, sehr viele Saatgutproduktionsmaschinen, die wiederum die bunten Tütchen abfüllen. Das heißt also, das ist hier der kleinere Standort, und der größere Standort ist in Aschersleben. Aber als Firmenverbund arbeiten hier sehr viele Kollegen auch zusammen.
0: Wie auch bei der FIS in Halberstadt wird hier über die Probleme und Herausforderungen der Unternehmensgruppe gesprochen.
2: Für mich als Ministerpräsident ist es wichtig, dass ich meine Politik nicht vom Schreibtisch in Magdeburg mache, sondern dass ich als Ministerpräsident im Land unterwegs bin. Das war ich vorher als Wirtschaftsminister. Ich bin ja auch Ingenieur und interessiere mich natürlich, wenn wir über das Thema Eisenbahn sprechen, auch über die Technik. Habe dort gesehen, wie interessant es ist, wie wichtig es ist, auch immer wieder über die Internationalität zu sprechen. Dieses Unternehmen in Halberstadt existiert deshalb, weil es Aufträge hat aus dem europäischen Ausland, genauso wie aus Deutschland und aus Sachsen-Anhalt. 400 Menschen, die dort arbeiten, die dort am Ende auch in den nächsten Jahrzehnten gute Arbeitsplätze haben sollen. Und deswegen haben wir darüber gesprochen, welche Techniken sind für die Zukunft interessant. Mein Ziel ist es, dass die Menschen hier sicher leben können, auch Sicherheit für ihre Arbeitsplätze.
0: Wie es uns Antje Kresser in einem Interview verriet, haben auch sie, wie viele mittelständische Unternehmen, mit dem Mangel an gut ausgebildeten Arbeitskräften zu kämpfen. Dies sei auch das Hauptproblem. Seien es Gärtner, Logistiker oder auch Schlosser, die insbesondere hier am Standort Quedlinburg enorm gefragt sind. Erhöhung der Löhne, Vorschriften und übermäßige Bürokratie sind eine zusätzliche Last, die es umso schwerer machen, so ein Unternehmen am Leben zu erhalten. Die Arbeit des Quedlinburger Saatzuchtunternehmens ist für die Stadt und für die gesamte Region ein wichtiger Faktor für funktionierende Wirtschaft. Und genau deshalb müssen solche Arbeitsplätze attraktiver gestaltet und erhalten werden.
2: Na, als ehemaliger Landwirtschaftsminister und jetzt als Ministerpräsident habe ich natürlich ein großes Interesse an diesen ganzen Themen. Und Quedlinburger Saatgut, das ist ein Produkt, das ist ein Name, den gibt es nicht nur in Sachsen-Anhalt, den kennt man eigentlich deutschlandweit, teilweise sogar europaweit. Und wir hatten jetzt gerade die Grüne Woche, da wurde ich auch immer wieder darauf angesprochen in Berlin bei dieser großen Messe. Mensch, wie sieht es denn aus in Quedlinburg? Wir wissen, dass die Zuckerrübe ihren Ursprung hier, Mette und Dippe, das sind ja Namen in Quedlinburg, die jeder kennt, also hier in Quedlinburg hatte. Und so ist es auch bei diesen Produkten. Und das ist ein toller Arbeitgeber, nicht nur hier in Quedlinburg, sondern auch an anderen Standorten, vor allen Dingen auch in Aschersleben. Und ja, viel dazugelernt auch, was so die Vertriebswege angeht, wo man das Saatgut hier aus Quedlinburg überall kaufen kann und welche tolle Qualität man hier auch erzeugt.
3: Es ist uns schon ein Anliegen, dass diese Tradition erhalten bleibt. Natürlich ist es wirtschaftliche Betätigung, das muss ich rechnen. Das ist auch sehr schwierig, weil doch die Lohnkosten und auch die Energiekosten auch hier eine große Rolle spielen. Aber wir haben ja ein gutes Beispiel für gutes Know-how, für gute Ideen, für Kreativität bei der Produktentwicklung bis zur Vermarktung. Und ich bin sehr froh, dass wir in Quedlinburg solche Unternehmen noch haben, die darüber hinaus auch so manch anderen Punkt unterstützen mit Blumen, mit Pflanzungen. Das tut uns gut, das tut der Stadt gut und damit uns allen. Also von

0: So kennt man die Band Gotschefront aus Bitterfeld, die seit 2009 die Deutschrock-Szene aufmischt und aus einer Coverband heraus nun mit eigenen Texten die deutschen Albumcharts rockt. Aber auch für die beinharten Rocker, die sich ob ihres Aussehens immer wieder positionieren müssen und darauf verweisen, dass sie sich klar gegen Extremismus und Gewalt aussprechen, ist die Corona-Zeit eine Zeit des Umdenkens. Zumindest für Gotschefront Frontmann Bocky. Nachdem nun zahlreiche Auftritte, um nicht zu sagen alle Engagements wegfielen, besann sich der Vater einer kleinen Tochter auf das Schreiben und Produzieren von Kinderliedern. Es entstand das musikalische Hörspiel Schildegard und ihre Freunde. Kinderlieder und Erzählungen über eine Galapagos-Meeresschildkröte, die im Riff Sonnental ihren 100. Geburtstag feiern möchte. Pascal Bocky Bock verriet, wie er auf die Idee gekommen ist, ein Kinderhörspiel zu produzieren.
1: Ja, ich bin ja selber Vater einer Tochter, mittlerweile 2,5 Jahre alt. Und natürlich ging auch die Musik der Kinder nicht an mir vorbei. Und da habe ich halt viel gute Musik hören müssen und aber leider auch viel schlechte. Und da ich ja selber nicht ganz untalentiert bin, was Musik angeht, habe ich mir einfach so gedacht, das kann ich besser und habe mir dann überlegt, ich mache einfach mal einen Song. Und so kam es, dass ich mir eine Schildkröte überlegt hatte, eine Galapagos-Meeresschildkröte, die fand ich immer schon irgendwie faszinierend. Und die heißt dann jetzt letztendlich Schildegard und ist sehr alt und weise. Und ich habe einfach ein Lied gemacht, wo viele Fragen gestellt werden, was Kinder halt den Eltern so stellen. Und da gibt es halt logische Antworten drauf oder halt auch nicht. Also da gibt es auch viele, was so die Fantasie ein bisschen anregt. Und dabei sollte es eigentlich bleiben, bis ich dann angefangen habe, dieses einfach weiter zu spinnen. Ich habe dann mehrere Charaktere entwickelt, so ein Dorf irgendwie kreiert, dem einen Namen gegeben und dann noch Geschichten dazu und dann baute das so alles aufeinander auf. Und ja, jetzt ist das fertige Hörbuch sozusagen schon auf dem Markt.
2: Ein Schritt nach vorn und wieder zurück.

0: Über viele Jahre hinweg hat sich Bocky in der Deutschrock-Szene einen Namen gemacht, kann so auf ein weitreichendes Netzwerk von Produzenten, Komponisten, aber auch Grafiker und Designern zurückgreifen. Und genau dieses Netzwerk half ihm bei dem Projekt Kinderhörspiel.
1: Ja, also zur Produktion muss ich sagen, ist natürlich in meiner Position sehr einfach, weil man ja einfach diese Leute kennt. Man kennt Studio-Gitarristen, mit denen wir schon sehr lange zusammenarbeiten, und auch Produzenten, die sonst eigentlich unsere Alben produzieren. Von daher war es einfach, da auch die passenden Partner im Boot zu haben. Wir hatten auch vortreffliche Kinderchöre am Start, zwei Mädels, die uns da unterstützt haben. Und ja, und dann ging es eigentlich an diese Mammutaufgabe, einen geeigneten Sprecher zu finden, beziehungsweise Sprecherin. Und da habe ich meinem Kumpel Tobi, der ja hier Jugendclubleiter ist, gefragt, ob er nicht jemanden kennt, der hier vielleicht ein- und ausgeht, der so ein bisschen talentiert ist, weil ich unbedingt eine Kinderstimme haben wollte, eigentlich ursprünglich. Und so kam es, dass er dann sagt, Mensch, ich bin ja selber relativ talentiert, was Sprache angeht, und hat mir da mal so zwei, drei Proben gegeben. Die habe ich dann weitergeleitet ans Studio, und wir waren sofort uns einig, dass es dann letztendlich doch kein Kind macht, sondern mein alter Schulfreund sozusagen. Wir kennen uns seit mittlerweile 33 Jahren, das sind sozusagen Jugendfreunde, und deswegen macht mich das noch stolzer, dieses Projekt auch mit meinem alten Kumpel dann quasi auf den Markt zu bringen.
0: Generalprobe hatte die CD mit Malbuch und dazugehörigen Buntstiften bei Bockys 2,5-jähriger Tochter. Die nahm das Herzensprojekt ihres Vaters sehr gut.

0: gut an. Den bereits genannten Sprecher, Tobias Köppe, trafen wir an einem kühlen Maitag in seiner Arbeitsstätte, einem Jugendclub in Greppin. Dorthin hatte nämlich der Autor geladen, um der Einrichtung zwei Exemplare seiner neuesten Produktion zu schenken.
1: Ja, also mir fällt die Rolle des Sprechers zu. Ich bin Simon, der Enkel der Oma Schildegard, die ja die zentrale Hauptfigur darstellt. Und ich weihe die Zuhörerinnen und Zuhörer quasi in die Geheimnisse der Unterwasserwelt ein. Ich stelle verschiedene Figuren vor. Ich berichte von den Erlebnissen und Vorbereitungen rund um Schildegards 100. Geburtstag. Und das auch ein bisschen in kindlicher Manier. Also das war für mich natürlich auch eine schöne Aufgabe und gleichzeitig Herausforderung, als erwachsener Mensch trotzdem eine kindliche Note stimmlich einzubringen. Und ich denke doch, die Resonanz derjenigen, die es bereits gehört haben, zeigt, dass es gut gelungen ist.
0: Ein Hörspiel, welches nicht nur die Ohren anspricht. Mit dem eigens dafür gestalteten Malbuch und dazugehörigen Buntstiften ist dieses Projekt ein perfektes Geschenk zu jedem Anlass. Im Übrigen spricht Bocky damit Kinder von 2 bis 6 Jahren an und will das Album über die ganz großen Kanäle, aber auch seine eigenen Homepage anbieten.
2: Natürlich war der erste Konsumer sozusagen meine Tochter persönlich, ja, und die musste, muss ich sagen, war sofort begeistert und die konnte dann ja letztendlich jedes Lied schon mitsingen und mittanzen. Natürlich auch viele Bekannte und Freunde, die dieses anhören durften. Und bisher waren die Resonanzen durchweg positiv und ich muss sagen, ich habe immer positiv geschockt. Ich meine, man kennt mich ja jetzt als Rockröhre sozusagen und meine Erscheinung lässt jetzt unbedingt nicht darauf schließen, dass ich jetzt Kinderlieder mache. Von daher umso positiv geschockt, da waren die Leute dann letztendlich auch.

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0: Bei 15 bis 18 Grad am Montagmorgen können wir mit einem Mix aus Sonne und Wolken rechnen. Stärkere Winde aus Westen treten mittags auf bei Höchstwerten von 19 Grad. Am Abend beruhigt sich das Ganze wieder, sodass es nachts beinahe windstill wird. Am Dienstag wird es ebenfalls bewölkt bei 13 Grad.
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0: 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Dieser Ton klingt fortwährend im Burchardi-Kloster in Halberstadt. Zumindest bis es hier wieder den nächsten Klangwechsel gibt. Und genau aus diesem Grund wird uns dieser Ton in diesem Beitrag begleiten. Nun stellt man sich doch zuallererst einmal die Frage, was soll das oder was bringt das? Das hier ist das John Cage Orgelprojekt. Im Burchardi-Kloster klingt seit nunmehr 22 Jahren das Stück Organ 2 von John Cage und das Besondere dabei ist die Geschwindigkeitsanweisung. ASLSP, as slow as possible, so langsam wie möglich. Die Töne klingen also wirklich lang und jedes Mal, wenn es zu einem Klangwechsel kommt, erhält das John Cage Orgelprojekt internationales Interesse.
1: Ja, die Idee, die Spielanweisung dieses Stückes von John Cage, Organ 2 ASLSP, lautet as slow as possible, so langsam wie möglich. Und bei einer Orgel, die permanent mit Wind versorgt wird, gibt es eigentlich vom Instrument her keine Begrenzung. Im Gegensatz zum Klavier, wo die Saiten verklingen. Und da haben sich Leute in Trossingen in Süddeutschland bei einer Tagung über Orgelmusik mal Gedanken gemacht, das Stück ganz lange aufzuführen. Und einer der Beteiligten kannte die damals leerstehende Burchardi-Kirche über Johann Peter Hinz und hat ihn gefragt, könnt ihr euch vorstellen, dass wir das mal ganz lange hier in Halberstadt in eurer leerstehenden Kirche aufführen? Und Peter hat sofort Ja gesagt und in dem Moment war allen Musikhistorikern klar, dann nehmen wir die berühmte Faber-Orgel aus dem Halberstädter Dom, die 1361 fertiggestellt worden ist, gewissermaßen als Ausgangspunkt, spiegeln die 639 Jahre bis zum Jahr 2000, dem Millennium Change, und dann haben wir die 639 Jahre. So sind wir darauf gekommen.
0: Im Jahre 2001 startete das Projekt im Burchardi-Kloster mit einem großen Festakt. Und schon damals konnte man merken, wie langsam das Stück gespielt wird. Denn es startete mit anderthalb Jahren Pause. Erst im Februar 2003 konnte man dann die bzw. den ersten Ton hören. Aber erst einmal zurück zur Eröffnung. Mit einem musikalischen Programm

und einer Ballettaufführung des Stücks H12O, inszeniert vom Nordharzer Städtebund Theater, wurde der Start um Mitternacht eingeleitet, zu dem der Blasebalg gestartet wurde.

Darum beginnt auch dieses Werk als LSP-Organzug mit einer Pause, einer langen Pause, damit wir das Hören üben können in der Gegenwart des Künftigen, also in Erwartung desselben.

0: Mittlerweile gab es in den letzten Jahren schon 15 Tonwechsel. Mittels kleiner Gewichte wird jeweils der neue Ton angestimmt. Schon seit Anfang an ist klar, dass das Stück die eigene Lebenszeit überschreitet. Damit liegt die Verantwortung bei den nachfolgenden Generationen, welche die Hoffnung, dieses Stück as slow as possible bis zum Ende aufzuführen, mit sich tragen. Natürlich bleibt ein solches Vorhaben nicht gänzlich frei von Problemen, denn schon in den ersten Jahren machte beispielsweise die Lautstärke ein Problem. Wie genau kann man denn überhaupt 640 Jahre in die Zukunft planen?
1: Also wir sind da sehr blauäugig reingegangen, ja, und zwar sowohl die Leute, die in Trossing die Idee hatten, die am Anfang ja auch hier dabei waren, als auch wir Halberstädter. Die Hoffnung war natürlich, dass wir das hinkriegen, ja, nur wissen wir es natürlich nicht. Es geht um über unsere eigene Lebenszeit hinaus und wie gesagt, am Anfang war es einfach nur die Schwierigkeit, das hinzukriegen. Sie erinnern sich vielleicht noch, dass am Anfang die Lautstärke auch etwas höher war. Da musste ein Glassturz rüber gemacht werden, nicht? Weil das ja Tag und Nacht läuft. Nicht? Und es gab natürlich auch zum Teil Anfeindungen in der Stadt. Was soll das denn? Das sei doch keine Kunst. Oder, nicht? Oder wie kann man zukünftigen Generationen vorschreiben, was sie machen sollen? Dann haben wir immer gesagt, nein, das machen wir ja gar nicht. Ja? Nicht? Also wenn die zukünftigen Generationen irgendwann sagen, sie möchten das nicht mehr, dann stellen sie es einfach ab. Da können wir nichts irgendwie machen. Aber wir können diese Idee, die verbunden war, also Sie haben das Stichwort Hoffnung selber schon gesagt, einfach die Hoffnung, dass das 639 Jahre läuft, das würde ja für dieses Gebäude bedeuten, es hätte noch nie so lange eine friedliche Zeit erlebt. Ich spreche bewusst nur von dem Gebäude, was drumherum um uns passiert, ist leider eben nicht friedlich, nicht? Also gerade jetzt auch. Aber auch hier gab es Zerstörung, man sieht die Wunden gewissermaßen der Geschichte an den Mauern ja auch, nicht? Das ist so eine Idee. Eigentlich kann man so ein Projekt nur anfangen, wenn man selbst bei den größten pessimistischen Anfeindungen, denen man ausgesetzt ist, doch ein bisschen Optimist ist und darauf hofft, dass es auch zukünftig eine Gesellschaft geben wird, die für sowas Zweckfreies wie diese Kunst, für diese Klangkunst, für das Lauschen dieser Töne noch Zeit, Geld, Ruhe und auch ein bisschen Mühe aufwendet.
0: Wie wird das Ganze denn eigentlich aufrechterhalten? Dazu trägt das Ehrenamt des John Cage Orgel Kunstprojekts bei. Mittels Spenden können die Kosten vorerst gedeckt werden, damit der nächste Klangwechsel stattfinden kann. Mit dem Kauf der sogenannten Klangjahre konnten weitere Mittel akquiriert werden, um die laufenden Kosten zu decken.
1: Ja, das ist wirklich unser Problem. Wir haben dieses Projekt in den letzten 22 Jahren über die Bühne gekriegt und wir sind auch ein bisschen stolz, dass es nicht untergegangen ist. Denn es gab viele Leute, die sagten, oh, das klappt sowieso nicht. Wir haben in dieser Zeit über 1 Million Euro an privaten Spenden und eigenen Geldern und ja von Besuchern, die uns, wir nehmen ja keinen Eintritt, aber die uns dann was gegeben haben, eingeworben. Und das dient dazu, um hier die Kirche aufzuhalten. Wir haben nebenan das Cage-Haus, in dem wir eben auch die Mitarbeiter, die die Öffnungszeiten hier machen, sitzen, weil hier in der Kirche ist es manchmal sehr kalt. Und ja, wo wir auch Veranstaltungen machen. Und zwei Dinge braucht man, um so etwas zu machen. Das eine ist, man braucht Leute ehrenamtlich. Und ich habe einen der wichtigsten schon genannt, Johann Peter Hinz, der das damals angestoßen hat. Wir alle anderen, die wir das heute ehrenamtlich machen, stehen in seinen sehr großen Fußstapfen und versuchen das weiterzuführen. Und das zweite ist die Finanzierung. Und wie gesagt, bis jetzt haben wir sie über vor allem Verkauf oder Verspendung, Spenden von sogenannten Klangjahren. Also eins dieser 639 Jahre und wir haben noch eins dazu getan, weil wir schon das Projekt ein Jahr vorher angefangen haben. Die sind jetzt alle schon, da haben die Hardcore-Fans gespendet. Wir haben einen sehr rührigen Förderverein, der sich auch bemüht, Geld für uns einzuwerben und auch schon vieles finanziert hat. Und wir haben eben, was vielfach vergessen wird, die ehrenamtliche Arbeit. Denn auch das, was ich hier jetzt mache, nicht? Wir sind eine Stiftung, in der alle Leute ehrenamtlich arbeiten. Ich habe jetzt das Privileg, dass ich als Hochschullehrer im Ruhestand ein bisschen mehr Zeit habe für das, aber die anderen Leute, die jüngeren Leute, müssen auch noch ihr Geld verdienen. Und deshalb ist das sehr, sehr schwierig. Also wir haben die zwei großen Probleme, die alle Vereine oder Stiftungen haben, die auf lange Zeit angelegt sind. Wir brauchen neue junge Leute. Da bemühen wir uns und gerade der Förderverein ist sehr aktiv dort. Und zweitens, wir brauchen irgendwann mal eine verlässliche Grundfinanzierung.
0: Was für ein Mensch war John Cage denn überhaupt? Mit seiner Musik brach er die Normen unserer Wahrnehmung von Musik, wie wir sie bis zu dieser Zeit kannten. Geräusche können genauso gut Musik sein wie eine komplizierte Sinfonie. Natürlich scheiden sich hier die Geister, aber das muss ja nichts Schlechtes sein. Immerhin bringt es die Menschen dazu, über diese Gedanken nachzudenken.
1: Also Cage war ein ganz sanfter Anarchist, würde ich sagen. Er hatte ganz revolutionäre Ideen, also auch bezogen auf die Kunst, wenn man an sein berühmtestes Stück denkt, ja, dieses 4:33, 4 Minuten 33, drei Sätze nur Stille, wo erstmal jeder normale Mensch sagt, das soll Musik sein oder so etwas, nicht? Aber wenn man sich dann mal in die Gedanken einlässt, dass es eben sowas wie Stille eigentlich gar nicht gibt, dass es immer Umweltgeräusche gibt, ja, dass die Natur Geräusche macht, dass der Mensch selber Geräusche macht, ja, und dass man auch diese Geräusche zum Teil als Musik empfinden kann. Auch das war eine Idee von John Cage. Das sind Gedanken, die sind heute noch umstürzlerisch. Also wenn Sie mit Kirchenmusikern, die ja viel mit Orgel zu tun haben, reden und wenn die mal moderne Musik machen, da gibt es so einen Spruch, wer noch nie eine Kirche leer gespielt hat, weiß gar nicht, was John Cage und moderne Musik ist. Natürlich ist das immer noch ein bisschen verstörend. Aber ich denke, das ist gerade auch die Aufgabe der Kunst. Ja, es gibt Kunst, die soll uns erfreuen, die soll uns an Schönheit erinnern. Aber ich glaube, wirklich wichtige und bewegende Kunst soll uns neugierig machen, soll uns verstören, soll uns erstmal aus unserer Ruhe reißen. Ja, und dass das viele Leute nicht wollen, ist klar. Cage selber war übrigens, und deshalb sage ich, ein sanfter Anarchist. Er hat gesagt, die Leute sollen nicht alle so denken wie ich. Das hätte er auch sehr langweilig gefunden. Aber sie sollen sich vielleicht mal einlassen auf das, was ich mir so ausgedacht habe oder was ich so erfahren habe oder das, was ich musikalisch oder bildnerisch konzipiert habe. Er war ja auch Bildkünstler und Wortkünstler. Und diese Erfahrung können die Leute hier machen. Sie können sich mal darauf einlassen, diesem Klang, der ja aus mehreren Tönen besteht und im Raum oszilliert und sich überlagert und mit Obertönen bricht oder so, dem mal für längere Zeit nachlauschen und sich einfach mal einlassen und dann nicht sofort die Frage stellen, ist das überhaupt Musik? Ja, Cage hat dann immer gesagt, ach, wenn Sie meinen, dass keine Musik ist, nennen Sie es irgendwie anders. Er war wirklich sehr, sehr offen für alles, ja, und viele Leute verbinden dann einfach mit den Klängen irgendwas, ja, und können sich dann einfühlen. Und ich denke, auch viele, die skeptisch hier zum ersten Mal hergekommen sind, weil sie mit der Reisegruppe gekommen sind oder so, nicht? Wenn sie eine unserer engagierten Führungen hier von unseren Führern oder von uns auch erleben, glaubt ein Großteil sagt, na, das ist doch nicht einfach nur eine Spinnerei oder irgendwas, sondern das löst was aus, ja, nicht? Das irritiert ein bisschen, das löst Gedanken aus, man denkt über die eigene Endlichkeit nach und was auch immer.
0: Am Ende dieses Berichts kann man sich also wieder die Frage stellen, was das soll oder was das bringt. Aber vielleicht versteht man den Gedanken hinter diesem Projekt nun etwas besser. Am Ende ging es John Cage ja auch nur darum, den Klängen zu lauschen und uns dafür die Zeit zu nehmen. Dafür bietet das John Cage Orgelprojekt in Halberstadt mit dem ehrenamtlichen Engagement die perfekte Voraussetzung, um dieses Stück as slow as possible zu spielen.

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1: Jugendtreff in Teicha. So etwas muss heute nicht mehr im Freien stattfinden. Vor anderthalb Jahren allerdings erschien die Ortschaft im Saalekreis den Jugendlichen einfach nur öde. Das wollten sie ändern, sie und ihr Bürgermeister.
2: Angebote gab es gar nicht mehr in Teicha und Umgebung. Hier wurde viel vernachlässigt in den letzten Jahren. Deswegen haben wir uns zusammengerauft und haben gesagt, nee, so kann es nicht weitergehen. Wir nehmen das Zepter in die Hand, ehrenamtlich.
3: Circa vor einem Jahr waren wir so zu dritt, haben uns immer abends so getroffen, zusammengesetzt. Und irgendwann war das dann so, dass wir immer so eine Gruppe erstellt haben.
2: Ideen sind da, die Jugendlichen haben Lust, erstmal gute Voraussetzungen. Einiges wurde schon geschaffen, da bin ich sehr stolz drauf. Und besonders, dass die Jugendlichen so als Einheit zusammengewachsen sind.
3: Also insgesamt sind wir jetzt 28 so in der Gruppe.
1: Sie sind kein eingetragener Verein. Was sie gemeinsam tun, heißt offene Jugendbeteiligung. Dass sich in Teicha einiges getan hat, ist nicht zu übersehen. Die Jugendlichen wollten aber nicht nur einen Ort für sich selbst, zum Abhängen und Spaß haben. Das ganze Dorf profitiert von ihrem Engagement.
2: Gute Aktionen waren diese Müllsammelaktionen, was von den Jugendlichen wirklich selbst organisiert wurde.
3: Wir haben hier Sperrmüll gehabt, das lag so hinterm Jugendclub und den haben wir dann mit dem Bürgermeister zusammen weggemacht, weil es sah halt nicht so schön aus.
1: Vieles haben sie schon gemeinsam unternommen, zum Beispiel ein Survival-Wochenende in der Natur. Und auch der Jugendclub ist wieder ein fester Treffpunkt. Es gibt viele Ideen, geplant wird aber ohne strenge Vorgaben.
2: Wir machen dann wirklich eine Umfrage, was passt euch am besten, stellen dann 2, 3 Aktivitäten in den Raum, das könnte man sich vorstellen, das steht zur Debatte, wollen wir mal an See fahren, wollen wir ein Camping machen oder wollen wir einfach nur mal zusammen über weitere Projekte sprechen.
4: Also es werden halt meistens Vorschläge gemacht vom Bürgermeister und privat treffen wir uns jetzt so und da reden wir halt so drüber. Entweder am Tag davor oder über WhatsApp oder so.
2: Das läuft halt über digitale Medien heutzutage, Instagram und WhatsApp ist so. Da erreicht man die Jugendlichen, war für mich auch nicht so einfach am Anfang da mitzugehen, aber das habe ich mir angenommen und ich denke, wir sind da im guten Kontakt.
1: Doch es ist nicht allein der Umgang mit Instagram und WhatsApp, mit dem Steffen Schulze es schafft, die Jugendlichen immer wieder zu motivieren.
2: Ich glaube, das ist so mein Naturell ein bisschen, das kann ich Leute begeistern. Ich mache das auf Augenhöhe, ich nehme die Zeit dafür. Das ist manchmal nicht so einfach, das stimmt, neben Job, neben Fulltime-Job. Aber es macht mir Spaß, ich sehe das als mein Hobby an und die kleinen Erfolge, die geben mir dann die Kraft, die nötige für alles Weitere.
1: Vieles haben sie erreicht. Und noch mehr haben sie vor. Die Jugendlichen aus Teicha und den Nachbarorten.

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0: Bei 15 bis 18 Grad am Montagmorgen können wir mit einem Mix aus Sonne und Wolken rechnen. Stärkere Winde aus Westen treten mittags auf bei Höchstwerten von 19 Grad. Am Abend beruhigt sich das Ganze wieder, sodass es nachts beinahe windstill wird. Am Dienstag wird es ebenfalls bewölkt bei 13 Grad.
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1: Freitagnachmittag, südlich von Schönebeck an der Elbe. Hier wird bereits seit dem Donnerstag gebaut. Es soll ein Floß entstehen. Als Bauort hat man das Ufer gleich neben dem Bootshaus Delfin gewählt und ließ die Kettensägen und Muskelkraft sprechen.
2: Also heute, was Sie hinter mir sehen, ist ja schon eine ganze Menge passiert. Wir haben also gestern in sehr zügiger Art und Weise die fast 26 Stämme, die hier lagen, von 18 Meter Länge verarbeitet. Heute werden die Aufbauten des Floßes vollendet, also die Beplankung, die Floßhütte wird gebaut. Und wir wollen heute Abend fertig sein, damit wir morgen um 13 Uhr gut nach Magdeburg starten können.
1: Eile war geboten, denn bis zum Freitagabend musste alles fertig sein. Am Samstag war schließlich der große Tag.
3: Was ist heiß und fertig? Hey! Den Floß!
1: Dann sollte es von hier aus über die Elbe bis zum Mückenwirt in Buckau gehen. Als erste Etappe. Die zweite sollte dann am Sonntag vom angesprochenen Ausflugslokal bis zum Petriförder führen. Das eben im Interview ist übrigens Frank Thiel, Präsident der Internationalen Flößervereinigung und Ideengeber. So wird er in diesem Film auch häufiger vor der Kamera zu sehen sein.
2: Also die Idee hatte ich schon seit längerem zu sagen, die Elbe hat hier in Magdeburg eine sehr erfolgreiche Tradition hinter sich. Das letzte Floß fuhr Ende der 60er Jahre oder Mitte der 60er Jahre hier durch, also das letzte wirtschaftlich betriebene Floß. Und ich habe mich dann mit der Geschichte der Flößerei hier in Magdeburg beschäftigt und gesagt, also wir müssen nochmal ein Floß bauen, ne? So wie es früher war.
1: Das 800-jährige Jubiläum Schönebecks, die zweite Auflage des Elbefestes sowie ein weiterer großer Grund, den wir noch später erläutern, waren letztendlich die Gründe, die den Stein ins Rollen brachten. Doch gehen wir erst einmal ein paar hundert Jahre zurück und beschäftigen uns mit den geschichtlichen Hintergründen der Flößerei. Wann sie erfunden wurde, lässt sich nicht genau nachweisen, jedoch berichtet das Alte Testament schon von der Flößerei. Auch die alten Römer nutzten das Floß zum Holztransport, denn das Flößen definiert nur den schwimmenden Transport von zusammengebundenen Baumstämmen. Werden sie einzeln befördert, spricht man vom Triften. Beides Transportarten, die auch in Europa weit verbreitet waren. Und dafür gibt es verschiedene Nachweise. Diese Tradition hielt sich über die Jahrhunderte und wurde bei steigenden Bevölkerungszahlen, dem aufkommenden Schiffbau und der Industrialisierung immer wichtiger. So wurden Dämme gebaut, um auch auf kleineren Flüssen das Flößen zu ermöglichen. Jedoch verlagerte sich die Aufgabe zunehmend weg vom Bauholz hin zum Brennstoff. Und mit der zunehmenden Verbreitung der Eisenbahn verlor das Floß immer mehr an Bedeutung. Und heute? Zum einen wäre hier natürlich die touristische Nutzung zu nennen, zum anderen aber die Wahrung dieser Tradition. Im Dezember 2014 wurde die Flößerei im deutschen Verzeichnis des immateriellen Kulturerbes aufgenommen und im vergangenen Jahr auch als immaterielles UNESCO-Weltkulturerbe. Und damit kommen wir zum anderen großen Grund für diese Floßfahrt.
4: Ich habe ja so ein bisschen am Rande gehört, hier ist ein großes internationales Event am Werden. Magdeburg soll hier bei was werden?
2: Also, das war gewissermaßen der Auftakt, um Magdeburg in das Blickfeld der internationalen Flößerszene zu rücken. In der nächsten Woche haben wir unseren internationalen Tag in Wolfratshausen. Und am kommenden Samstag werden wir ein neues Statut beschließen. Und im Entwurf des Statutes steht drin, dass Magdeburg künftig der Hauptsitz des Weltverbandes der Flößer sein soll.
4: Wieso das denn?
2: Ja, wieso das denn? Wir haben gedacht, also es wird mal Zeit, dass wir aus den spanischen Pyrenäen mal herabsteigen in die Niederungen der Ebene. Nein, sondern wir haben gesagt, es wäre sicherlich sehr schön, wenn wir gerade in Deutschland und speziell hier in Magdeburg einfach mal präsentieren können, was Flößerei für uns bedeutet. Es ist ja vielfach über die Flößerei vergessen worden in den letzten Jahren. Das haben wir Schritt für Schritt wieder aufgearbeitet.
1: Und dieses Floß wäre hier als einer der ersten großen Meilensteine zu nennen. Somit steht dieses materielle Floß als Darstellung eben dieses immateriellen Weltkulturerbes. Um so eine Rarität müssten sich die Museen doch eigentlich streiten, oder? nicht unbedingt.
2: Also gerade heute hat sich viel entschieden, weil wir haben das Fluss gesehen und ich war mit einem Tränenauge eigentlich dabei, mit dem Gedanken, es soll am Montag wieder auseinandergenommen werden und dann seinem Schicksal zugeführt werden, wie das früher mit den Flößen war, nämlich dem Sägewerk. Ein solches wunderschönes Floß hier zu halten, das wäre wichtig gewesen. Leider hat es die Stadt Magdeburg abgelehnt, im denkmalgeschützten Bereich ein solches Floß als Denkmal oder als Anschauungsobjekt zu installieren. Mit der Begründung, es wäre kein geeignetes Mittel, um ein immaterielles Kulturerbe der UNESCO der Menschheit sozusagen zu visualisieren. Das ist eine Begründung, wo mir nichts einfällt. Momentan laufen Gespräche, vielleicht können wir das Floß doch noch retten. Lassen Sie sich überraschen.
1: Es bleibt also spannend. Doch gehen wir erst einmal alle schlafen und machen den Zeitsprung zum Samstagmorgen. Einmal mehr haben sich zahlreiche Schaulustige und Fotografen am Bootshaus Delfin eingefunden, um diesem besonderen Moment beizuwohnen, und auch die Wünsche von Frank Thiel sind wahr geworden.
2: Gutes Wetter, gute Stimmung und dass wir das Floß heil bis zum Anliegeplatz bringen.
1: Heute ausnahmsweise nicht dabei, aber trotzdem sehr interessiert, war auch Landtagspräsident Gunnar Schellenberger. Er unterstützt dieses Projekt ausdrücklich.
5: Ich war ja mal 5 Jahre lang Kulturstaatssekretär. Für mich ist Kulturland Sachsen-Anhalt das A und O. Und Kultur ist mehr als UNESCO-Weltkulturerbe. Kultur ist ebenfalls Industriekultur und immaterielles Weltkulturerbe. Und hier haben wir so ein Stück weit Industriekultur und immaterielles Weltkulturerbe zusammengebunden. Und wir als Kulturland Sachsen-Anhalt, wir haben nun mal die Kultur in Deutschland gepachtet. Und das ist für mich wichtig. Und wir brauchen diese engagierten Leute, die das dann auch wirklich leben. Und das war das Tolle an der Kiste, dass also ganz viele sich verbunden gefühlt haben, das gemeinsam zu bauen, zu unterstützen.
1: Zusammengebunden wurden auch die ganzen Baumstämme. Zu den Fakten von genau diesem Floß kommen wir später noch. Schwimmen konnte es schon mal, doch es musste noch auf die Marco Polo gewartet werden, bevor man hier die Leinen lösen konnte. Sie hatte an diesem Tag mehrere Aufgaben. Zum einen beim Anlegen helfen, zum anderen hätte sie uns aufnehmen können, sollte das Floß doch untergehen. Und natürlich bot sie Platz für die Schaulustigen, die ganz nah dran sein wollten. Ob der Kapitän der Marco Polo so etwas wohl schon einmal erlebt hat?
6: Nee, ich mach das, nächstes Jahr wären es 50 Jahre. Aber das Flößen war vor meiner Zeit, so dass es heute eben bloß noch als kulturhistorisches oder kulturtechnisches Event eben erlebt werden kann. Das Flößen auf der Elbe, das ging etwa bis in die 50er Jahre des letzten Jahrhunderts.
1: Stück für Stück näherte sich das Passagierschiff und bald war es dann auch schon soweit. Auf der Albis hieß es Leinen los. Kurs Schönebeck zusammen mit der Marco Polo und einem Rettungsboot der Wasserrettung. Man kann ja nie wissen. Hier wurde auch einmal getestet, wie schnell wir überhaupt sind, indem das Schiff neben uns Geschwindigkeit hielt. 5,5 km/h kamen dabei raus. So ging es unter der neuen Elbbrücke hindurch und schon aus der Ferne konnte man die zahlreichen Schaulustigen erkennen, die am Elbufer rund um die Salzblume warteten.
4: Wie viel Festmeter Holz sind hier verbaut worden? Was kostet sowas eigentlich, wenn man das Holz hätte kaufen müssen?
2: Also es waren etwa 26 Festmeter Holz. Das Floß hat ein Gewicht von ungefähr 25 Tonnen. Alle Aufbauten sind gewissermaßen mit der Hand gefertigt, bis auf die Dielenbretter und die Reling, wie ihr das hier auch sehen könnt. Was so etwas kostet, ja, je nachdem wie der Marktwert ist, also wir haben mal hochgerechnet mit allem drum und dran, mit An- und Abtransport, ist es ungefähr 5.000 Euro.
1: Dafür gab es am Ende ein Floß mit 2 Lagen an Stämmen als schwimmenden Unterbau und gesteuert wurde mit 5 Rudern. Ganz nach Tradition ist dieses Floß aber nicht, denn weder ein Dielenaufbau, damit die Flößer trockene Füße haben, noch die beiden Außenbordmotoren waren damals Standard. Doch diese beiden Motoren werden später noch sehr wichtig werden.
2: Der Vorteil beim immateriellen Kulturerbe der UNESCO besteht darin, wir haben das Recht, dieses Erbe weiterzuentwickeln. Das soll nicht statisches sein. Deswegen gibt es also aus Sicherheitsgründen diese Motoren, deswegen gibt es aus Sicherheitsgründen für die Mitfahrenden diese Beplankung. Das war natürlich früher nicht der Fall, da hatten die Flößer ein vielfach bescheideneres Leben, um es mal so zu formulieren.
1: Zum anderen können die Menschen auf dem Floß heute schwimmen. Angeblich durften sie dies damals nicht können.
2: Also das ist natürlich ein hartnäckiges Gerücht, was sich hält. Aber es ist, da ist ein Schuss Wahrheit mit drin, weil die Floßherren hatten kein Interesse, dass in Gefahrensituationen die Flößer

0: einfach über Bord sprangen und davon schwammen, sondern sie hielten den Auftrag, das Floß sicher ans Land zu bringen und nicht unbedingt ihr eigenes Leben. Deswegen war das so etwas kompliziert.
1: Damit wir am Ende nicht die Rettungswesten austesten müssten, wurde kurz hinter der Salzblume das Anlegemanöver geprobt. Zunächst musste das Floß eine 180-Grad-Drehung absolvieren. Die Ruder machen es möglich. Dann kommt die Marco Polo zum Einsatz.
2: Ja, unsere Aufgabe wird es sein, dass wir einen nautischen Versuch starten, das Floß unterwegs hier an unserer Steuerbordseite einzufangen. Wir werden zu diesem Zweck hier noch 6 Fender ausbringen, dass wir Zusammenstöße vermeiden. Und werden dann mal versuchen, mit dem Schiff das Floß in seiner Fahrt aufzustoppen. Gucken, ob das gelingt. Bin davon überzeugt, das wird gelingen. Und das Floß gegen die Strömung zu Berg zu fahren. Und dann auch das Verhalten des Floßes in ganz langsamer Fahrt mal auszuprobieren. Denn es besteht bei solchen Verdrängern die Gefahr, wenn man zu schnell mit denen gegen den Strom fährt, dass es vorne unter Wasser geht und regelrecht abtaucht. Dass wir das beim Anlegemanöver, dass wir in diese Situation nicht reinkommen, dass wir es vorher eben ausprobieren. Ne?
1: Und was soll ich sagen? Es ist alles gut gegangen. Die Leinen konnten wieder losgemacht werden und das Floß drehte sich wieder in Fahrtrichtung. So ging es kurze Zeit später an Frohse vorbei, aber nicht für die Marco Polo. Sie fuhr plötzlich wieder Richtung Schönebeck. Über Funk erhielten wir die Info, die Wasserpumpe zur Kühlung des Motors hatte das Zeitliche gesegnet und sie musste umdrehen. Die Tradition hatte die moderne Technik geschlagen, so die einstimmige Meinung auf dem Floß nach diesem Funkspruch. Doch wie sollte nun angelandet werden? Während wir uns der Gierseilfähre Westerhüsen näherten, wurde der Plan erklärt und an der Kaimauer vom früheren Unternehmen Fallberg List wurde das Ganze geprobt. Das Schiff drehte sich wieder, mit den eigenen Motoren wurde gebremst und mit den Rudern steuerte man zum Ufer.
3: Klar, mit den Geschwindigkeiten kriegen wir das fest. Ne? Ja, ich komme mit gut.
4: Klasse.
3: Jetzt drückt ihr hinten ein bisschen erstmal ab. Warte mal, lass ihn erstmal hinten.
5: So, super. Wunderbar. Bravo.
6: Ist das los? Was gut.
7: Exakt.
8: Gegen die Wand oben.
9: Gegen die Wand.
8: Gegen die Wand.
1: Nach einem Beinahe-Anschlag beim Ablegen war auch diese Probe überstanden. Sicherlich auch aufgrund der Anweisungen des Kapitäns, weil das wurde vorher deutlich gemacht, er hat das Sagen auf diesem Floß.
10: Wir nehmen einen, der das schon lange gemacht hat, die Schifffahrt selbst jetzt, wie bei mir. Und dadurch habe ich mich bereitschlagen lassen, hilfst du den Jungs, weil ich auch im Hafen drinne bin, auf dem Württemberg und so, nicht? Also Schifffahrt verbunden. Und da dachte ich mir, das Floß ist was Neues für dich.
1: Zwar ist übrigens nicht nur das Holz, welches transportiert wurde. Wenn man schon so eine Distanz zurücklegte, nimmt man auch gleich Waren mit und brachte sie beispielsweise nach Hamburg. Platz dafür war genug, denn die alten Flöße waren hunderte Meter lang.
0: Der Traum besteht natürlich, mit einem Art Original-Elbe-Floß mal hier zu fahren. Original-Elbe-Floß wäre 110 Meter lang, 15 Meter breit. Also sozusagen das Fünffache von dem, was ihr hier seht. Gut, da arbeiten wir noch dran. Wir sind erstmal froh, dass wir heute die Premiere geschafft haben, dieses Kunstwerk sicher nach Magdeburg zu bringen. Weil es ist für uns alle was Neues, eine völlig neue Erfahrung. Und das werden wir fortsetzen. Und ich denke mal, in den nächsten Jahren wird man auch oft so ein Floß an der Elbe sehen können.
1: Doch erst einmal muss die Albis sicher zum Mückenwirt gebracht werden. Die Salbgerseen und die Rote Hornparkspitze waren mittlerweile passiert. Das Ziel war in Sicht, genauso wie zahlreiche Menschen, die dem Ereignis beiwohnen wollten. Ein paar Flöße wurden mit dem Boot der Wasserretter an Land gebracht, um die Seile später entgegenzunehmen. Dann kamen die Retter wieder. Sie halfen als kleinen Ersatz der Marco Polo, um das Floß auf der Elbe auszubremsen, gemeinsam mit unseren beiden Außenbordmotoren.
11: Das Wasser geht gar nicht, oder?

0: Festmachen!
1: Wir
2: haben raus.
3: Doch nun die wohl wichtigste Frage: Wird das Floß bald seine letzte Reise antreten?
4: Die traurige Botschaft wäre jetzt gewesen, mit Stand von gestern früh, wir hätten es morgen nach dem Fahrt zum Petrifjörður rübergefahren in den Yachthafen und hätten es am Montag auseinandergesägt und dann dem typischen Schicksal eines Floßes zugeführt, nämlich den Weg in das Sägewerk zu finden. Aber, und das ist die gute Botschaft, es gab also jemand, der hat gesagt, es wäre doch viel zu schade, wie wir alle, die auf diesem Fluss mitgefahren, diesen wunderbaren Bau, diese handwerkliche Kunst, einfach dem Sägewerk zu opfern. Und der hat gesagt, ich möchte gern das Fluss erhalten, kümmert euch darum, dass wir es bekommen können. Und das werden wir tun. Und da haben wir also innerhalb von wenigen Stunden alle Hebel in Bewegung gesetzt, dass dieses Floß Montagabend nicht zersägt wird.
3: Diese Nachricht löste natürlich große Freude bei den Flößern aus. Der Erlebnispark in Paarei hatte sein Interesse bekundet. Nun geht es an die Planung, wie man das Floß dorthin befördert. Nach der Flößerparty am Mückenwirt stand am Sonntag aber noch die zweite Etappe auf dem Plan. Diesmal ging es hin zum Elbefest am Petrifjörður. Erneut drehte man mit eigener Kraft das Floß und machte die Seile am Anleger fest. Und hier war dann auch der Landtagspräsident Höchst selbst mit auf dem Floß unterwegs.
5: Ja, es war natürlich ein absolut tolles Erlebnis. Nicht nur so schön die Stadt Magdeburg mal von der anderen Seite zu sehen, sondern vom Fluss aus. Und ich glaube, wir haben auch Glück gehabt mit dem Wetter. Super Mannschaft, super motivierte Leute. Und der Zweck war natürlich genial.
3: Alles in allem eine erfolgreiche Geschichte. Nun heißt es, Daumen drücken, dass bei der Überführung nach Paarei alles nach Plan läuft. Dort kann man dann auch in Zukunft dieses Stück Elbe-Flößer-Geschichte hautnah erleben.
6: Was habt ihr denn für die Zukunft vor, wenn jetzt hier die Hauptstadt der Flößerei von Deutschland ist?
4: Na, nicht nur von Deutschland, von der Welt eigentlich. Ja, was bedeutet das? Also mein Ziel vor allem ist, dass wir hier junge Flößer aus ganz Europa regelmäßig zusammenbringen können, weil wir haben demonstriert, dass wir innerhalb von 2 Tagen ein solches Floß bauen können mit dem entsprechenden Know-how. Und hier sollen also junge Flößer von alten Erfahrenen das Handwerk erlernen, übernehmen und möglichst also auch grenzübergreifend das auszunutzen. Und das ist das Ziel, was wir haben, irgendwann mal so eine Jugendcamp hier in Magdeburg zu machen. Und neben vielen anderen Dingen natürlich vor allem junge Leute zu begeistern. Also wer hier gefahren ist, mitgefahren ist von den jungen Leuten, die sagen, also wir kommen auf jeden Fall wieder. Wenn das Floß nach Paarei geht, sind wir alle wieder mit an Bord und bringen noch ein paar mehr Leute mit. Die Begeisterung ist groß.

Die Zukunft liegt im Mittelstand. Ministerpräsident Sven Schulze im Austausch mit Geschäftsführern. Am 15. April begrüße der Ministerpräsident von Sachsen-Anhalt, Sven Schulze, den Bundeskanzler Friedrich Merz am Sachsen-Anhalt-Tag in der Berliner James-Simon-Galerie. Ungefähr bis Mitternacht tauschte er sich mit seinen Kollegen und Kolleginnen über landesweite Themen aus. Etwa 9 Stunden später stand er in Halberstadt vor den Türen der FIS. In den Morgenstunden wird er von CDU-Landtagskandidat Artjom Pusch und dem FIS-Vorstand herzlichst begrüßt. Wie auch der ehemalige Ministerpräsident Rainer Haseloff will sich nun auch Sven Schulze über das Unternehmen und die zukünftigen Herausforderungen erkundigen. Dafür bekommt er einen exklusiven Einblick, eine Spritztour mit der FIS-Lok und in einer der Dieselflotte Sachsen-Anhalt, die er beide einmal selbst steuern darf.

0: Also wir haben ein sehr abwechslungsreiches Feld, was wir ihm zeigen können. Wir haben über 180 Jahre Tradition und Geschichte und genau das macht das Interessante aus. Also wir haben zum einen die Wartung des Dieselnetzes hier in Sachsen-Anhalt, diese modernen Triebzüge. Wir haben Korrosionssanierung an den Schweizer Fahrzeugen und wir haben auch eine ganze Menge historische Fahrzeuge, unter anderem von der SBB-Historik, vom Deutschen Technikmuseum und auch von den Harzer Schmalspurbahnen. Also der bunte Mix macht, glaube ich, eine sehr große Abwechslung. Dann haben wir inzwischen natürlich auch einen eigenen Fuhrpark. Wir haben also eigene Lokomotive und insofern waren wir natürlich auch stolz in unserer eigene Lokomotive nicht nur zeigen zu können, sondern auch live ausprobieren zu lassen.
1: Eine Ehre, die nicht nur Sven Schulz zu schätzen weiß, sondern auch Vertriebsleiter der FIS GmbH, Marco Schumann. Was bei einer Tour über das FIS-Gelände nicht fehlen darf, ist die DDR-Ikone SVT Görlitz. Auch hier gab es eine umfangreiche Besichtigung durch das Innere der alten Legende. In den Hallen der Verkehrsindustriesysteme in Halberstadt passieren viele Dinge. Von Eisenbahnreparatur über Instandsetzung, Sanierung, Modernisierung und Unfallreparaturen.
2: Ja, die FIS ist ja eines unserer wichtigen Unternehmen in der gesamten Region, einer der größten Arbeitgeber. Und wir wollen alles dafür tun, dass die Firma natürlich auch weiter wächst und weiter auch sichere Arbeitsplätze auch schafft. Und deswegen war das auch sehr, sehr spannend, wie gesagt, auch mit den Mitarbeitern zu reden und schauen, was können wir besser tun.
1: In einem finalen Abschlussgespräch können die Geschäftsführer der FIS, Dirk Zeppenfeld und Roland Krahl, sowie Vertriebsleiter Marco Schumann ihre persönlichen Sorgen und Wünsche für die Zukunft des Unternehmens Sven Schulze mit auf den Weg geben. Die Zusammenarbeit mit Berlin liegt der FIS sehr am Herzen, wie Marco Schumann im Interview betonte. Gerade mittelständische Unternehmen wie die Verkehrsindustriesysteme will Sven Schulze unterstützen. Denn sie sind es, die unsere Harzregion attraktiv für Arbeitnehmer machen. Daran soll festgehalten und gearbeitet werden. Nach dem finalen Gruppenfoto

0: Den gehört auch Quedlinburger Saatgut. Und wir könnten ihm zeigen, dass wir 100 Millionen Tüten mit Quedlinburger Logo produzieren, zwar nicht hier am Standort, aber dass wir im Prinzip der größte Werbeträger sind für die Stadt Quedlinburg, beziehungsweise zeigen, die Quedlinburger Türmchen sind Inhaber der Marke Quedlinburger Saatgut. Wir sind ein recht großes Unternehmen, Mittelständler, die eng mit der Stadt Quedlinburg verwoben sind. Und eben auch diese Saatguttradition, die es in Quedlinburg schon seit Jahrhunderten gibt, sozusagen bis in die heutige Zeit weiterführen, indem wir halt diese bunten Samentütchen verkaufen für Endverbraucher, und zwar über Baumärkte wie Hagebau und Hornbach und andere vertreiben wir die Marke, und somit auch die Stadt Quedlinburg verteilen wir als Marke in ganz Deutschland. Also an diesem Standort wird hauptsächlich mit Pflanzen gearbeitet, aber hier werden auch Pflanzkartoffeln abgefüllt. In Aschersleben stehen sehr, sehr viele Saatgutproduktionsmaschinen, die wiederum die bunten Tütchen abfüllen. Das heißt also, das ist hier der kleinere Standort, und der größere Standort ist in Aschersleben. Aber als Firmenverbund arbeiten hier sehr viele Kollegen auch zusammen.
1: Wie auch bei der FIS in Halberstadt wird hier über die Probleme und Herausforderungen der Unternehmensgruppe gesprochen.
2: Für mich als Ministerpräsident ist es wichtig, dass ich meine Politik nicht vom Schreibtisch in Magdeburg mache, sondern dass ich als Ministerpräsident im Land unterwegs bin. Das war ich vorher als Wirtschaftsminister. Ich bin ja auch Ingenieur und interessiere mich natürlich, wenn wir über das Thema Eisenbahn sprechen, auch über die Technik. Hab dort gesehen, wie interessant es ist, wie wichtig es ist, auch immer wieder über die Internationalität zu sprechen. Dieses Unternehmen in Halberstadt existiert deshalb, weil es Aufträge hat aus dem europäischen Ausland, genauso wie aus Deutschland und aus Sachsen-Anhalt. 400 Menschen, die dort arbeiten, die dort am Ende auch in den nächsten Jahrzehnten gute Arbeitsplätze haben sollen. Und deswegen haben wir darüber gesprochen, welche Techniken sind für die Zukunft interessant. Mein Ziel ist es, dass die Menschen hier sicher leben können, auch Sicherheit für ihre Arbeitsplätze.
1: Wie es uns Antje Kresser in einem Interview verriet, haben auch sie, wie viele mittelständische Unternehmen, mit dem Mangel an gut ausgebildeten Arbeitskräften zu kämpfen. Dies sei auch das Hauptproblem. Seien es Gärtner, Logistiker oder auch Schlosser, die insbesondere hier am Standort Quedlinburg enorm gefragt sind. Erhöhung der Löhne, Vorschriften und übermäßige Bürokratie sind eine zusätzliche Last, die es umso schwerer machen, so ein Unternehmen am Leben zu erhalten. Die Arbeit des Quedlinburger Saatzuchtunternehmens ist für die Stadt und für die gesamte Region ein wichtiger Faktor für funktionierende Wirtschaft. Und genau deshalb müssen solche Arbeitsplätze attraktiver gestaltet und erhalten werden.
2: Als ehemaliger Landwirtschaftsminister und jetzt als Ministerpräsident habe ich natürlich ein großes Interesse an diesen ganzen Themen. Und Quedlinburger Saatgut, das ist ein Produkt, das ist ein Name, den gibt es nicht nur in Sachsen-Anhalt, den kennt man eigentlich deutschlandweit, teilweise sogar europaweit. Und wir hatten jetzt gerade die Grüne Woche, da wurde ich auch immer wieder darauf angesprochen in Berlin bei dieser großen Messe. Mensch, wie sieht es denn aus in Quedlinburg? Wir wissen, dass die Zuckerrübe ihren Ursprung hier, Mette und Dippe, das sind ja Namen in Quedlinburg, die jeder kennt, also hier in Quedlinburg hatte. Und so ist es auch bei diesen Produkten. Und das ist ein toller Arbeitgeber, nicht nur hier in Quedlinburg, sondern auch an anderen Standorten, vor allen Dingen auch in Aschersleben. Und ja, viel dazugelernt auch, was so die Vertriebswege angeht, wo man das Saatgut hier aus Quedlinburg überall kaufen kann und welche tolle Qualität man hier auch erzeugt.
3: Es ist uns schon ein Anliegen, dass diese Tradition erhalten bleibt. Natürlich ist es wirtschaftliche Betätigung, das muss ich rechnen. Das ist auch sehr schwierig, weil doch die Lohnkosten und auch die Energiekosten auch hier eine große Rolle spielen. Aber wir haben ja ein gutes Beispiel für gutes Know-how, für gute Ideen, für Kreativität bei der Produktentwicklung bis zur Vermarktung. Und ich bin sehr froh, dass wir in Quedlinburg solche Unternehmen noch haben, die darüber hinaus auch so manch anderen Punkt unterstützen mit Blumen, mit Pflanzungen. Das tut uns gut, das tut der Stadt gut und damit uns allen.

0: So kennt man die Band Gotschefront aus Bitterfeld, die seit 2009 die Deutschrock-Szene aufmischt und aus einer Coverband heraus nun mit eigenen Texten die deutschen Albumcharts rockt. Aber auch für die beinharten Rocker, die sich ob ihres Aussehens immer wieder positionieren müssen und darauf verweisen, dass sie sich klar gegen Extremismus und Gewalt aussprechen, ist die Corona-Zeit eine Zeit des Umdenkens. Zumindest für Gotschefront Frontmann Bocky. Nachdem nun zahlreiche Auftritte, um nicht zu sagen alle Engagements wegfielen, besann sich der Vater einer kleinen Tochter auf das Schreiben und Produzieren von Kinderliedern. Es entstand das musikalische Hörspiel Schildegard und ihre Freunde. Kinderlieder und Erzählungen über eine Galapagos-Meeresschildkröte, die im Riff Sonnental ihren 100. Geburtstag feiern möchte. Pascal Bocky Bock verriet, wie er auf die Idee gekommen ist, ein Kinderhörspiel zu produzieren.
1: Ja, ich bin ja selber Vater einer Tochter, mittlerweile 2,5 Jahre alt. Und natürlich ging auch die Musik der Kinder nicht an mir vorbei. Und da habe ich halt viel gute Musik hören müssen und aber leider auch viel schlechte. Und da ich ja selber nicht ganz untalentiert bin, was Musik angeht, habe ich mir einfach so gedacht, das kann ich besser und habe mir dann überlegt, ich mache einfach mal einen Song. Und so kam es, dass ich mir eine Schildkröte überlegt hatte, eine Galapagos-Meeresschildkröte, die fand ich immer schon irgendwie faszinierend. Und die heißt dann jetzt letztendlich Schildegard und ist sehr alt und weise. Und ich habe einfach ein Lied gemacht, wo viele Fragen gestellt werden, was Kinder halt den Eltern so stellen. Und da gibt es halt logische Antworten drauf oder halt auch nicht. Also da gibt es auch viele, was so die Fantasie ein bisschen anregt. Und dabei sollte es eigentlich bleiben, bis ich dann angefangen habe, dieses einfach weiter zu spinnen. Ich habe dann mehrere Charaktere entwickelt, so ein Dorf irgendwie kreiert, dem einen Namen gegeben und dann noch Geschichten dazu und dann baute das so alles aufeinander auf. Und ja, jetzt ist das fertige Hörbuch sozusagen schon auf dem Markt. Zurück nach vorn und wieder zurück. Wir

0: Über viele Jahre hinweg hat sich Bocky in der Deutschrock-Szene einen Namen gemacht, kann so auf ein weitreichendes Netzwerk von Produzenten, Komponisten, aber auch Grafiker und Designern zurückgreifen. Und genau dieses Netzwerk half ihm bei dem Projekt Kinderhörspiel.
1: Ja, also zur Produktion muss ich sagen, ist natürlich in meiner Position sehr einfach, weil man ja einfach diese Leute kennt. Man kennt Studio-Gitarristen, mit denen wir schon sehr lange zusammenarbeiten. Und auch Produzenten, die sonst eigentlich unsere Alben produzieren. Von daher war es einfach, da auch die passenden Partner im Boot zu haben. Wir hatten auch vortreffliche Kinderchöre am Start, zwei Mädels, die uns da unterstützt haben. Und ja, und dann ging es eigentlich an diese Mammutaufgabe, einen geeigneten Sprecher zu finden, beziehungsweise Sprecherin. Und da habe ich meinem Kumpel Tobi, der ja hier Jugendclubleiter ist, gefragt, ob er nicht jemanden kennt, der hier vielleicht ein- und ausgeht, der so ein bisschen talentiert ist, weil ich unbedingt eine Kinderstimme haben wollte eigentlich ursprünglich. Und so kam es, dass er dann sagt, Mensch, ich bin ja selber relativ talentiert, was Sprache angeht, und hat mir da mal so zwei, drei Proben gegeben. Die habe ich dann weitergeleitet ans Studio, und wir waren sofort uns einig, dass es dann letztendlich doch kein Kind macht, sondern mein alter Schulfreund sozusagen. Wir kennen uns seit mittlerweile 33 Jahren, das sind sozusagen Jugendfreunde, und deswegen macht mich das noch stolzer, dieses Projekt auch mit meinem alten Kumpel dann quasi auf den Markt zu bringen.
0: Generalprobe hatte die CD mit Malbuch und dazugehörigen Buntstiften bei Bockys 2,5-jähriger Tochter. Die nahm das Herzensprojekt ihres Vaters sehr gut an. Den bereits genannten Sprecher, Tobias Köppe, trafen wir an einem kühlen Maitag in seiner Arbeitsstätte, einem Jugendclub in Greppin. Dorthin hatte nämlich der Autor geladen, um der Einrichtung zwei Exemplare seiner neuesten Produktion zu schenken.
2: Ja, also mir fällt die Rolle des Sprechers zu. Ich bin Simon, der Enkel der Oma Schildegard, die ja die zentrale Hauptfigur darstellt. Und ich weihe die Zuhörerinnen und Zuhörer quasi in die Geheimnisse der Unterwasserwelt ein. Ich stelle verschiedene Figuren vor. Ich

0: Berichte von den Erlebnissen und Vorbereitungen rund um Schildegards 100. Geburtstag und das auch ein bisschen in kindlicher Manier. Also das war für mich natürlich auch eine schöne Aufgabe und gleichzeitig Herausforderung, als erwachsener Mensch trotzdem eine kindliche Note stimmlich einzubringen. Und ich denke doch, die Resonanz derjenigen, die es bereits gehört haben, zeigt, dass es gut gelungen ist.
1: Ein Hörspiel, welches nicht nur die Ohren anspricht. Mit dem eigens dafür gestalteten Malbuch und dazugehörigen Buntstiften ist dieses Projekt ein perfektes Geschenk zu jedem Anlass. Im Übrigen spricht Bocky damit Kinder von 2 bis 6 Jahren an und will das Album über die ganz großen Kanäle, aber auch seiner eigenen Homepage anbieten.
2: Natürlich war der erste Konsumer sozusagen meine Tochter persönlich, ja, und die muss ich sagen, war sofort begeistert und die konnte dann ja letztendlich jedes Lied schon mitsingen und mittanzen. Natürlich auch viele Bekannte und Freunde, die dieses anhören durften, und bisher waren die Resonanzen durchweg positiv und ich muss sagen, ich habe immer positiv geschockt. Ich meine, man kennt mich ja jetzt als Rockröhre sozusagen und meine Erscheinung lässt jetzt unbedingt nicht darauf schließen, dass ich jetzt Kinderlieder mache. Von daher umso ja, positiv geschockt, da waren die Leute dann letztendlich auch.

0: Nun stellt man sich doch zuallererst einmal die Frage, was soll das oder was bringt das? Das hier ist das John Cage Orgelprojekt. Im Burchardi-Kloster klingt seit nunmehr 22 Jahren das Stück Organ 2 von John Cage und das Besondere dabei ist die Geschwindigkeitsanweisung. ASLSP, as slow as possible, so langsam wie möglich. Die Töne klingen also wirklich lang und jedes Mal, wenn es zu einem Klangwechsel kommt, erhält das John Cage Orgelprojekt internationales Interesse.
1: Ja, die Idee, die Spielanweisung dieses Stückes von John Cage, Organ 2 ASLSP, lautet as slow as possible, so langsam wie möglich. Und bei einer Orgel, die permanent mit Wind versorgt wird, gibt es eigentlich vom Instrument her keine Begrenzung. Im Gegensatz zum Klavier, wo die Saiten verklingen. Und da haben sich Leute in Trossingen in Süddeutschland bei einer Tagung über Orgelmusik mal Gedanken gemacht, das Stück ganz lange aufzuführen. Und einer der Beteiligten kannte die damals leerstehende Burchardi-Kirche über Johann Peter Hinz und hat ihn gefragt, könnt ihr euch vorstellen, dass wir das mal ganz lange hier in Halberstadt in eurer leerstehenden Kirche aufführen? Und Peter hat sofort Ja gesagt und in dem Moment war allen Musikhistorikern klar, dann nehmen wir die berühmte Faber-Orgel aus dem Halberstädter Dom, die 1361 fertiggestellt worden ist, gewissermaßen als Ausgangspunkt, spiegeln die 639 Jahre bis zum Jahr 2000, dem Millennium Change, und dann haben wir die 639 Jahre. So sind wir darauf gekommen.
0: Im Jahre 2001 startete das Projekt im Burchardi-Kloster mit einem großen Festakt. Und schon damals konnte man merken, wie langsam das Stück gespielt wird. Denn es startete mit anderthalb Jahren Pause. Erst im Februar 2003 konnte man dann die bzw. den ersten Ton hören. Aber erst einmal zurück zur Eröffnung. Mit einem musikalischen Programm

und einer Ballettaufführung des Stücks H12O, inszeniert vom Nordharzer Städtebund Theater, wurde der Start um Mitternacht eingeleitet, zu dem der Blasebalg gestartet wurde.

Darum beginnt auch dieses Werk als LSP-Organ 2 mit einer Pause, einer langen Pause, damit wir das Hören üben können in der Gegenwart des Künftigen, also in Erwartung desselben.

0: Mittlerweile gab es in den letzten Jahren schon 15 Tonwechsel. Mittels kleiner Gewichte wird jeweils der neue Ton angestimmt. Schon seit Anfang an ist klar, dass das Stück die eigene Lebenszeit überschreitet. Damit liegt die Verantwortung bei den nachfolgenden Generationen, welche die Hoffnung, dieses Stück as slow as possible bis zum Ende aufzuführen, mit sich tragen. Natürlich bleibt ein solches Vorhaben nicht gänzlich frei von Problemen, denn schon in den ersten Jahren machte beispielsweise die Lautstärke ein Problem. Wie genau kann man denn überhaupt 640 Jahre in die Zukunft planen?
1: Also wir sind da sehr blauäugig reingegangen, ja, und zwar sowohl die Leute, die in Trossing die Idee hatten, die am Anfang ja auch hier dabei waren, als auch wir Halberstädter. Die Hoffnung war natürlich, dass wir das hinkriegen, ja, nur wissen wir es natürlich nicht. Es geht um über unsere eigene Lebenszeit hinaus. Und wie gesagt, am Anfang war es einfach nur die Schwierigkeit, das hinzukriegen. Sie erinnern sich vielleicht noch, dass am Anfang die Lautstärke auch etwas höher war. Da musste ein Glassturz rüber gemacht werden, nicht? Weil das ja Tag und Nacht läuft, nicht? Und es gab natürlich auch zum Teil Anfeindungen in der Stadt. Was soll das denn? Das sei doch keine Kunst, oder, nicht? Oder wie kann man zukünftigen Generationen vorschreiben, was sie machen sollen? Dann haben wir immer gesagt, nein, das machen wir ja gar nicht, ja, nicht? Also wenn die zukünftigen Generationen irgendwann sagen, sie möchten das nicht mehr, dann stellen sie es einfach ab. Da können wir nichts irgendwie machen. Aber wir können diese Idee, die verbunden war, also Sie haben das Stichwort Hoffnung selber schon gesagt, einfach die Hoffnung, dass das 639 Jahre läuft, das würde ja für dieses Gebäude bedeuten, es hätte noch nie so lange eine friedliche Zeit erlebt. Ich spreche bewusst nur von dem Gebäude. Was drumherum um uns passiert, ist leider eben nicht friedlich, nicht? Also gerade jetzt auch. Aber auch hier gab es Zerstörung. Man sieht die Wunden gewissermaßen der Geschichte an den Mauern ja auch, nicht? Das ist so eine Idee. Eigentlich kann man so ein Projekt nur anfangen, wenn man selbst bei den größten pessimistischen Anfeindungen, denen man ausgesetzt ist, doch ein bisschen Optimist ist und darauf hofft, dass es auch zukünftig eine Gesellschaft geben wird, die für sowas Zweckfreies wie diese Kunst, für diese Klangkunst, für das Lauschen dieser Töne noch Zeit, Geld, Ruhe und auch ein bisschen Mühe aufwendet.
0: Wie wird das Ganze denn eigentlich aufrechterhalten? Dazu trägt das Ehrenamt des John Cage Orgel Kunstprojekts bei. Mittels Spenden können die Kosten vorerst gedeckt werden, damit der nächste Klangwechsel stattfinden kann. Mit dem Kauf der sogenannten Klangjahre konnten weitere Mittel akquiriert werden, um die laufenden Kosten zu decken.
1: Ja, das ist wirklich unser Problem. Wir haben dieses Projekt in den letzten 22 Jahren über die Bühne gekriegt und wir sind auch ein bisschen stolz, dass es nicht untergegangen ist. Denn es gab viele Leute, die sagten, oh, das klappt sowieso nicht. Wir haben in dieser Zeit über 1 Million Euro an privaten Spenden und eigenen Geldern und ja von Besuchern, die uns, wir nehmen ja keinen Eintritt, aber die uns dann was gegeben haben, eingeworben. Und das dient dazu, um hier die Kirche aufzuhalten. Wir haben nebenan das Cage-Haus, in dem wir eben auch die Mitarbeiter, die die Öffnungszeiten hier machen, sitzen, weil hier in der Kirche ist es manchmal sehr kalt. Und ja, wo wir auch Veranstaltungen machen. Und zwei Dinge braucht man, um so etwas zu machen. Das eine ist, man braucht Leute, ehrenamtlich. Und ich habe einen der wichtigsten schon genannt, Johann Peter Hinz, der das damals angestoßen hat. Wir alle anderen, die wir das heute ehrenamtlich machen, stehen in seinen sehr großen Fußstapfen und versuchen das weiterzuführen. Und das zweite ist die Finanzierung. Und wie gesagt, bis jetzt haben wir sie über vor allem Verkauf oder Verspendung, Spenden von sogenannten Klangjahren. Also eins dieser 639 Jahre und wir haben noch eins dazu getan, weil wir schon das Projekt ein Jahr vorher angefangen haben. Die sind jetzt alle schon, da haben die Hardcore-Fans gespendet. Wir haben einen sehr rührigen Förderverein, der sich auch bemüht, Geld für uns einzuwerben und auch schon vieles finanziert hat. Und wir haben eben, was vielfach vergessen wird, die ehrenamtliche Arbeit. Denn auch das, was ich hier jetzt mache. Nicht? Wir sind eine Stiftung, in der alle Leute ehrenamtlich arbeiten. Ich habe jetzt das Privileg, dass ich als Hochschullehrer im Ruhestand ein bisschen mehr Zeit habe für das, aber die anderen Leute, die jüngeren Leute, müssen auch noch ihr Geld verdienen. Und deshalb ist das sehr, sehr schwierig. Also wir haben die zwei großen Probleme, die alle Vereine oder Stiftungen haben, die auf lange Zeit angelegt sind. Wir brauchen neue junge Leute. Da bemühen wir uns und gerade der Förderverein ist sehr aktiv dort. Und zweitens, wir brauchen irgendwann mal eine verlässliche Grundfinanzierung.
0: Was für ein Mensch war John Cage denn überhaupt? Mit seiner Musik brach er die Normen unserer Wahrnehmung von Musik, wie wir sie bis zu dieser Zeit kannten. Geräusche können genauso gut Musik sein wie eine komplizierte Sinfonie. Natürlich scheiden sich hier die Geister, aber das muss ja nichts Schlechtes sein. Immerhin bringt es die Menschen dazu, über diese Gedanken nachzudenken.
1: Also Cage war ein ganz sanfter Anarchist, würde ich sagen. Er hatte ganz revolutionäre Ideen, also auch bezogen auf die Kunst, wenn man an sein berühmtestes Stück denkt, ja, dieses 4:33, 4 Minuten 33, drei Sätze nur Stille, wo erstmal jeder normale Mensch sagt, das soll Musik sein oder so etwas, nicht? Aber wenn man sich dann mal in die Gedanken einlässt, dass es eben sowas wie Stille eigentlich gar nicht gibt, dass es immer Umweltgeräusche gibt, ja, dass die Natur Geräusche macht, dass der Mensch selber Geräusche macht, ja, und dass man auch diese Geräusche zum Teil als Musik empfinden kann. Auch das war eine Idee von John Cage. Das sind Gedanken, die sind heute noch umstürzlerisch. Also wenn Sie mit Kirchenmusikern, die ja viel mit Orgel zu tun haben, reden und wenn die mal moderne Musik machen, da gibt es so einen Spruch, wer noch nie eine Kirche leer gespielt hat, weiß gar nicht, was John Cage und moderne Musik ist. Natürlich ist das immer noch ein bisschen verstörend. Aber ich denke, das ist gerade...
2: Einiges wurde schon geschaffen. Da bin ich sehr stolz drauf, besonders, dass die Jugendlichen so als Einheit zusammengewachsen sind.
3: Also insgesamt sind wir 28 so in der Gruppe.
4: Sie sind kein eingetragener Verein. Was sie gemeinsam tun, heißt offene Jugendbeteiligung. Dass sich in Teicha einiges getan hat, ist nicht zu übersehen. Die Jugendlichen wollten aber nicht nur einen Ort für sich selbst, zum Abhängen und Spaß haben. Das ganze Dorf profitiert von ihrem Engagement.
2: Gute Aktionen waren diese Müllsammelaktionen, was von den Jugendlichen wirklich selbst organisiert wurde.
3: Wir haben hier Sperrmüll gehabt, das lag so hinterm Jugendclub und den haben wir dann mit dem Bürgermeister zusammen weggemacht, weil es sah halt nicht so schön aus.
4: Vieles haben sie schon gemeinsam unternommen, zum Beispiel ein Survival-Wochenende in der Natur. Und auch der Jugendclub ist wieder ein fester Treffpunkt. Es gibt viele Ideen, geplant wird aber ohne strenge Vorgaben.
2: Wir machen dann wirklich eine Umfrage, was passt euch am besten, stellen dann 2-3 Aktivitäten in den Raum, das könnte man sich vorstellen, das steht zur Debatte, wollen wir mal an See fahren, wollen wir ein Camping machen oder wollen wir einfach nur mal zusammen über weitere Projekte sprechen.
5: Also es werden halt meistens Vorschläge gemacht vom Bürgermeister und privat treffen wir uns jetzt so und da reden wir halt so drüber. Entweder am Tag davor oder über WhatsApp oder so.
2: Das läuft halt über digitale Medien heutzutage, Instagram und WhatsApp ist so. Da erreicht man die Jugendlichen, war für mich auch nicht so einfach am Anfang da mitzugehen, aber das habe ich mir angenommen und ich denke, wir sind da im guten Kontakt.
4: Doch es ist nicht allein der Umgang mit Instagram und WhatsApp, mit dem Steffen Schulze es schafft, die Jugendlichen immer wieder zu motivieren.
2: Ich glaube, das ist so mein Naturell ein bisschen, das kann ich Leute begeistern. Ich mache das auf Augenhöhe, ich nehme die Zeit dafür. Das ist manchmal nicht so einfach, das stimmt, neben Fulltime-Job. Aber es macht mir Spaß, ich sehe das als mein Hobby an und

0: Die kleinen Erfolge, die geben mir dann die Kraft, die nötige für alles Weitere.
1: Vieles haben sie erreicht und noch mehr haben sie vor, die Jugendlichen aus Teicha und den Nachbarorten.

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0: Bei 15 bis 18 Grad am Montagmorgen können wir mit einem Mix aus Sonne und Wolken rechnen. Stärkere Winde aus Westen treten mittags auf bei Höchstwerten von 19 Grad. Am Abend beruhigt sich das Ganze wieder, sodass es nachts beinahe windstill wird. Am Dienstag wird es ebenfalls bewölkt bei 13 Grad.
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0: 800.000 Menschen sind in Sachsen-Anhalt im Ehrenamt tätig. Arbeit, die wichtig für unsere Gesellschaft ist. Ehrenamt in Sachsen-Anhalt.
1: Freitagnachmittag, südlich von Schönebeck an der Elbe. Hier wird bereits seit dem Donnerstag gebaut. Es soll ein Floß entstehen. Als Bauort hat man das Ufer gleich neben dem Bootshaus Delfin gewählt und ließ die Kettensägen und Muskelkraft sprechen.
2: Also heute, was Sie hinter mir sehen, ist ja schon eine ganze Menge passiert. Wir haben also gestern in sehr zügiger Art und Weise die fast 26 Stämme, die hier lagen, von 18 Meter Länge verarbeitet. Heute werden die Aufbauten des Floßes vollendet, also die Beplankung, die Floßhütte wird gebaut. Und wir wollen heute Abend fertig sein, damit wir morgen um 13 Uhr gut nach Magdeburg starten können.
1: Eile war geboten, denn bis zum Freitagabend musste alles fertig sein. Am Samstag war schließlich der große Tag.
3: Vorsicht, heiß am Fettig! Hey! Den Floß!
1: Dann sollte es von hier aus über die Elbe bis zum Mückenwirt in Buckau gehen. Als erste Etappe. Die zweite sollte dann am Sonntag vom angesprochenen Ausflugslokal bis zum Petriförder führen. Das eben im Interview ist übrigens Frank Thiel, Präsident der Internationalen Flößervereinigung und Ideengeber. So wird er in diesem Film auch häufiger vor der Kamera zu sehen sein.
2: Also die Idee hatte ich schon seit längerem zu sagen, die Elbe hat hier in Magdeburg eine sehr erfolgreiche Tradition hinter sich. Das letzte Floß fuhr Ende der 60er Jahre oder Mitte der 60er Jahre hier durch, also das letzte wirtschaftlich betriebene Floß. Und ich habe mich dann mit der Geschichte der Flößerei hier in Magdeburg beschäftigt und gesagt, also wir müssen nochmal ein Floß bauen, ne? So wie es früher war.
1: Das 800-jährige Jubiläum Schönebecks, die zweite Auflage des Elbefestes sowie ein weiterer großer Grund, den wir noch später erläutern, waren letztendlich die Gründe, die den Stein ins Rollen brachten. Doch gehen wir erst einmal ein paar hundert Jahre zurück und beschäftigen uns mit den geschichtlichen Hintergründen der Flößerei. Wann sie erfunden wurde, lässt sich nicht genau nachweisen, jedoch berichtet das Alte Testament schon von der Flößerei. Auch die alten Römer nutzten das Floß zum Holztransport, denn das Flößen definiert nur den schwimmenden Transport von zusammengebundenen Baumstämmen. Werden sie einzeln befördert, spricht man vom Triften. Beides Transportarten, die auch in Europa weit verbreitet waren. Und dafür gibt es verschiedene Nachweise. Diese Tradition hielt sich über die Jahrhunderte und wurde bei steigenden Bevölkerungszahlen, dem aufkommenden Schiffbau und der Industrialisierung immer wichtiger. So wurden Dämme gebaut, um auch auf kleineren Flüssen das Flößen zu ermöglichen. Jedoch verlagerte sich die Aufgabe zunehmend weg vom Bauholz hin zum Brennstoff. Und mit der zunehmenden Verbreitung der Eisenbahn verlor das Floß immer mehr an Bedeutung. Und heute? Zum einen wäre hier natürlich die touristische Nutzung zu nennen, zum anderen aber die Wahrung dieser Tradition. Im Dezember 2014 wurde die Flößerei im deutschen Verzeichnis des immateriellen Kulturerbes aufgenommen und im vergangenen Jahr auch als immaterielles UNESCO-Weltkulturerbe. Und damit kommen wir zum anderen großen Grund für diese Floßfahrt.
4: Ich habe ja so ein bisschen am Rande gehört, hier ist ein großes internationales Event am Werden. Magdeburg soll hier bei was werden?
2: Also, das war gewissermaßen der Auftakt, um Magdeburg in das Blickfeld der internationalen Flößerszene zu rücken. In der nächsten Woche haben wir unseren internationalen Tag in Wolfratshausen. Und am kommenden Samstag werden wir ein neues Statut beschließen. Und im Entwurf des Statutes steht drin, dass Magdeburg künftig der Hauptsitz des Weltverbandes der Flößer sein soll.
4: Wieso das denn?
2: Ja, wieso das denn? Wir haben gedacht, also es wird mal Zeit, dass wir aus den spanischen Pyrenäen mal herabsteigen in die Niederungen der Ebene. Nein, sondern wir haben gesagt, es wäre sicherlich sehr schön, wenn wir gerade in Deutschland und speziell hier in Magdeburg einfach mal präsentieren können, was Flößerei für uns bedeutet. Es ist ja vielfach über die Flößerei vergessen worden in den letzten Jahren. Das haben wir Schritt für Schritt wieder aufgearbeitet.
1: Und dieses Floß wäre hier als eine der ersten großen Meilensteine zu nennen. Somit steht dieses materielle Floß als Darstellung eben dieses immateriellen Weltkulturerbes. Um so eine Rarität müssten sich die Museen doch eigentlich streiten, oder? nicht unbedingt.
2: Also gerade heute hat sich viel entschieden, weil wir haben das Fluss gesehen und ich war mit einem Tränenauge eigentlich dabei, mit dem Gedanken, es soll am Montag wieder auseinandergenommen werden und dann seinem Schicksal zugeführt werden, wie das früher mit den Flößen war, nämlich dem Sägewerk. Ein solches wunderschönes Floß hier zu halten, das wäre wichtig gewesen. Leider hat es die Stadt Magdeburg abgelehnt, im denkmalgeschützten Bereich ein solches Floß als Denkmal oder als Anschauungsobjekt zu installieren. Mit der Begründung, es wäre kein geeignetes Mittel, um ein immaterielles Kulturerbe der UNESCO der Menschheit sozusagen zu visualisieren. Das ist eine Begründung, wo mir nichts einfällt. Momentan laufen Gespräche, vielleicht können wir das Floß doch noch retten. Lassen Sie sich überraschen.
1: Es bleibt also spannend. Doch gehen wir erst einmal alle schlafen und machen den Zeitsprung zum Samstagmorgen. Einmal mehr haben sich zahlreiche Schaulustige und Fotografen am Bootshaus Delfin eingefunden, um diesem besonderen Moment beizuwohnen, und auch die Wünsche von Frank Thiel sind wahr geworden.
2: Gutes Wetter, gute Stimmung und dass wir das Floß heil bis zum Anliegeplatz bringen.
1: Heute ausnahmsweise nicht dabei, aber trotzdem sehr interessiert, war auch Landtagspräsident Gunnar Schellenberger. Er unterstützt dieses Projekt ausdrücklich.
5: Ich war ja mal 5 Jahre lang Kulturstaatssekretär. Für mich ist Kulturland Sachsen-Anhalt das A und O. Und Kultur ist mehr als UNESCO-Weltkulturerbe. Kultur ist ebenfalls Industriekultur und immaterielles Weltkulturerbe. Und hier haben wir so ein Stück weit Industriekultur und immaterielles Weltkulturerbe zusammengebunden. Und wir als Kulturland Sachsen-Anhalt, wir haben mal die Kultur in Deutschland gepachtet. Und das ist für mich wichtig. Und wir brauchen diese engagierten Leute, die das dann auch wirklich leben. Und das war das Tolle an der Kiste, dass also ganz viele sich verbunden gefühlt haben, das gemeinsam zu bauen, zu unterstützen.
1: Zusammengebunden wurden auch die ganzen Baumstämme. Zu den Fakten von genau diesem Floß kommen wir später noch. Schwimmen konnte es schon mal, doch es musste noch auf die Marco Polo gewartet werden, bevor man hier die Leinen lösen konnte. Sie hatte an diesem Tag mehrere Aufgaben. Zum einen beim Anlegen helfen, zum anderen hätte sie uns aufnehmen können, sollte das Floß doch untergehen. Und natürlich bot sie Platz für die Schaulustigen, die ganz nah dran sein wollten. Ob der Kapitän der Marco Polo so etwas wohl schon einmal erlebt hat?
6: Nee, ich mach das, nächstes Jahr wären es 50 Jahre. Aber das Flößen war vor meiner Zeit, so dass es heute eben bloß noch als kulturhistorisches oder kulturtechnisches Event eben erlebt werden kann. Das Flößen auf der Elbe, das ging etwa bis in die 50er Jahre des letzten Jahrhunderts.
1: Stück für Stück näherte sich das Passagierschiff und bald war es dann auch schon soweit. Auf der Albis hieß es Leinen los. Kurs Schönebeck zusammen mit der Marco Polo und einem Rettungsboot der Wasserrettung. Man kann ja nie wissen. Hier wurde auch einmal getestet, wie schnell wir überhaupt sind, indem das Schiff neben uns Geschwindigkeit hielt. 5,5 km/h kamen dabei raus. So ging es unter der neuen Elbbrücke hindurch und schon aus der Ferne konnte man die zahlreichen Schaulustigen erkennen, die am Elbufer rund um die Salzblume warteten.
4: Wie viele Festmeter Holz sind hier verbaut worden? Was kostet sowas eigentlich, wenn man das Holz hätte kaufen müssen?
2: Also es waren etwa 26 Festmeter Holz. Das Floß hat ein Gewicht von ungefähr 25 Tonnen. Alle Aufbauten sind gewissermaßen mit der Hand gefertigt, bis auf die Dielenbretter und die Reling, wie ihr das hier auch sehen könnt. Was so etwas kostet, ja, je nachdem wie der Marktwert ist, also wir haben mal hochgerechnet mit allem drum und dran, mit An- und Abtransport, ist es ungefähr 5.000 Euro.
1: Dafür gab es am Ende ein Floß mit 2 Lagen an Stämmen als schwimmenden Unterbau und gesteuert wurde mit 5 Rudern. Ganz nach Tradition ist dieses Floß aber nicht, denn weder ein Dielenaufbau, damit die Flößer trockene Füße haben, noch die beiden Außenbordmotoren waren damals Standard. Doch diese beiden Motoren werden später noch sehr wichtig werden.
2: Der Vorteil beim immateriellen Kulturerbe der UNESCO besteht darin, wir haben das Recht, dieses Erbe weiterzuentwickeln. Das soll nicht statisches sein. Deswegen gibt es also aus Sicherheitsgründen diese Motoren, deswegen gibt es aus Sicherheitsgründen für die Mitfahrenden diese Beplankung. Das war natürlich früher nicht der Fall, da hatten die Flößer ein vielfach bescheideneres Leben, um es mal so zu formulieren.
1: Zum anderen können die Menschen auf dem Floß heute schwimmen, Angeblich durften sie dies damals nicht können.
2: Also das ist natürlich ein hartnäckiges Gerücht, was sich hält. Aber es ist, da ist ein Schuss Wahrheit mit drin, weil die Floßherren hatten kein Interesse, dass in Gefahrensituationen die Flößer einfach über Bord sprangen und davon schwammen, sondern sie hielten den Auftrag, das Floß sicher ans Land zu bringen und nicht unbedingt ihr eigenes Leben. Deswegen war das so etwas kompliziert.
1: Damit wir am Ende nicht die Rettungswesten austesten müssten, wurde kurz hinter der Salzblume das Anlegemanöver geprobt. Zunächst musste das Floß eine 180-Grad-Drehung absolvieren. Die Ruder machen es möglich. Dann kommt die Marco Polo zum Einsatz.
6: Ja, unsere Aufgabe wird es sein, dass wir einen nautischen Versuch starten, das Floß unterwegs hier an unserer Steuerbordseite einzufangen. Wir werden zu diesem Zweck hier noch 6 Fender ausbringen, dass wir Zusammenstöße vermeiden. Und werden dann mal versuchen, mit dem Schiff das Floß in seiner Fahrt aufzustoppen. Gucken, ob das gelingt. Bin davon überzeugt, das wird gelingen. Und das Floß gegen die Strömung zu Berg zu fahren. Und dann auch das Verhalten des Floßes in ganz langsamer Fahrt mal auszuprobieren. Denn es besteht bei solchen Verdrängern die Gefahr, wenn man zu schnell mit denen gegen den Strom fährt, dass es vorne unter Wasser geht und regelrecht abtaucht. Dass wir das beim Anlegemanöver, dass wir in diese Situation nicht reinkommen, dass wir es vorher eben ausprobieren. Ne?
1: Und was soll ich sagen? Es ist alles gut gegangen. Die Leinen konnten wieder losgemacht werden und das Floß drehte sich wieder in Fahrtrichtung. So ging es kurze Zeit später an Frohse vorbei, aber nicht für die Marco Polo. Sie fuhr plötzlich wieder Richtung Schönebeck. Über Funk erhielten wir die Info, die Wasserpumpe zur Kühlung des Motors hatte das Zeitliche gesegnet und sie musste umdrehen. Die Tradition hatte die moderne Technik geschlagen, so die einstimmige Meinung auf dem Floß nach diesem Funkspruch. Doch wie sollte nun angelandet werden? Während wir uns der Gierseilfähre Westerhüsen näherten, wurde der Plan erklärt und an der Kaimauer vom früheren Unternehmen Fallberg List wurde das Ganze geprobt. Das Schiff drehte sich wieder, mit den eigenen Motoren wurde gebremst und mit den Rudern steuerte man zum Ufer.
7: Mit den Geschwindigkeiten kriegen wir das fest. Ja, das kann ich gut. Klasse. Guck dir hinten ein bisschen erstmal ab. Warte mal, lass ihn erstmal hinten.
8: So, super. Wunderbar. Bravo.
9: Ist das los?
10: Exakt.

0: Wand oben.
1: Gegen die Wand?
0: Gegen die Wand.
2: Nach einem Beinahe-Anschlag beim Ablegen war auch diese Probe überstanden. Sicherlich auch aufgrund der Anweisungen des Kapitäns, weil das wurde vorher deutlich gemacht, er hat das Sagen auf diesem Floß.
3: Wir nehmen einen, der das schon lange gemacht hat, die Schifffahrt selbst jetzt, wie bei mir. Und dadurch habe ich mich bereitschlagen lassen, hilfst du den Jungs, weil ich auch im Hafen drinne bin, auf dem Württemberg und so, nicht? Also Schifffahrt verbunden. Und da dachte ich mir, das Floß ist was Neues für dich, aber eben hat mit dem Wasser zu tun, wo es herkommt, wo es hinfließt. Sonst war ich seit 69 bin ich mit Schubeinheiten zwischen Hamburg und Tschechei unterwegs gewesen.
2: Das Holz wurde im Übrigen durch den Verband der Waldbesitzer beschafft. Geschlagen wurden die Bäume Anfang des Jahres in der Dübener Heide. Der Verband nutzte den Tag so auch für einen Appell an die Bevölkerung.
4: Wir haben gerade im Harz sehr große Flächen, die durch die Katastrophe der letzten Jahre, Sturm und Trockenheit, kaputt gegangen sind. Und die müssen wieder aufgeforstet werden. Und es gibt viele Betriebe, die nicht in der Lage sind, das aus eigener Kraft zu schaffen. Die brauchen dringend Hilfe, damit wir wieder Wald in Zukunft dort haben werden.
2: So forderte man Unterstützung bei der Aufforstung von Seiten der Politik. Sind die Bäume derzeit doch wichtiger denn je für das Binden von CO2?
4: Das ist so, wie wir denken. Offensichtlich denkt die Politik anders. Und wir sind der Meinung, wenn die Bäume wachsen, binden sie CO2. Wir können den Rohstoff Holz nutzen und haben so eine vernünftige Kreislaufwirtschaft.
2: Zahlreiche Plakate wurden prominent am Floß oder den Ufern präsentiert, um dem Anliegen so Aufmerksamkeit zu verschaffen. Doch zurück zur materiellen Darstellung des immateriellen Kulturerbes.
5: Man hat in die Stämme Löcher gebohrt und hat diese mit Holzseilen verbunden. Im Laufe der Entwicklung, so wie ihr es jetzt hier gesehen habt oder sehen werdet, sind die Bohlen also sowohl verbunden worden mit Stahlseilen und über die Querstange, die sogenannten Klampen, wie die Lüchner Flößer sagen, sind die Querverbindungen, die sind also aufgenagelt. Und wir haben das Floß zweilagig gebaut. Doppellagig. Es gibt in der Flößerei bei uns den Fachbegriff Magdeburger Böden. Und Magdeburger Böden heißt, dass man bis zu sechs Lagen Stammholz übereinander gebaut hat. Damit konnte man teilweise Höhen bis zu 1,75 Meter erreichen. Also ich bin 1,75 Meter groß. Und da seht ihr mal, wie groß diese Flöße waren. Das durfte aber auch nicht mehr sein, weil die Elbe ist nicht so tief.
2: Zwei Lagen haben in diesem Fall auch ausgereicht, um alle sicher auf dem Fluss zu transportieren. Damals war es übrigens nicht nur das Holz, welches transportiert wurde. Wenn man schon so eine Distanz zurücklegte, nimmt man auch gleich Waren mit und brachte sie beispielsweise nach Hamburg. Platz dafür war genug, denn die alten Flöße waren hunderte Meter lang.
5: Der Traum besteht natürlich, mit einem Art Original-Elbe-Floß mal hier zu fahren. Original-Elbe-Floß wäre 110 Meter lang, 15 Meter breit. Also sozusagen das Fünffache von dem, was ihr hier seht. Gut, da arbeiten wir noch dran. Wir sind erstmal froh, dass wir heute die Premiere geschafft haben, dieses Kunstwerk sicher nach Magdeburg zu bringen, weil es ist für uns alle was Neues, eine völlig neue Erfahrung. Und das werden wir fortsetzen und ich denke mal, in den nächsten Jahren wird man auch oft so ein Floß an der Elbe sehen können.
2: Doch erst einmal muss die Albis sicher zum Mückenwirt gebracht werden. Die Salpkerseen und die Rote Hornparkspitze waren mittlerweile passiert. Das Ziel war in Sicht, genauso wie zahlreiche Menschen, die dem Ereignis beiwohnen wollten. Ein paar Flößer wurden mit dem Boot der Wasserretter an Land gebracht, um die Seile später entgegenzunehmen. Dann kamen die Retter wieder. Sie halfen als kleinen Ersatz der Marco Polo, um das Floß auf der Elbe auszubremsen, gemeinsam mit unseren beiden Außenbordmotoren.
6: Das Wasser geht vor uns, oder? Oh. Festmachen!
2: Doch nun die wohl wichtigste Frage: Wird das Floß bald seine letzte Reise antreten?
5: Die traurige Botschaft wäre jetzt gewesen, mit Stand von gestern früh, wir hätten es morgen nach dem Fahrt zum Petrifjörður rübergefahren in den Yachthafen und hätten es am Montag auseinandergesägt und dann dem typischen Schicksal eines Flosses zugeführt, nämlich den Weg in das Sägewerk zu finden. Aber, und das ist die gute Botschaft,

0: Es gab also jemand, der hat gesagt, es wäre doch viel zu schade, wie wir alle, die auf diesem Fluss mitgefahren, dieses wunderbare, oder diese wunderbaren Bau, diese handwerkliche Kunst, einfach dem Sägewerk zu opfern. Und der hat gesagt, ich möchte gern das Fluss erhalten. Kümmert euch darum, dass wir es bekommen können. Und das werden wir tun. Und da haben wir also innerhalb von wenigen Stunden alle Hebel in Bewegung gesetzt, dass dieses Fluss Montagabend nicht zersägt wird.
1: Diese Nachricht löste natürlich große Freude bei den Flößern aus. Der Erlebnispark in Paarei hatte sein Interesse bekundet. Nun geht es an die Planung, wie man das Floß dorthin befördert. Nach der Flößerparty am Mückenwirt stand am Sonntag aber noch die zweite Etappe auf dem Plan. Diesmal ging es hin zum Elbefest am Petrifürder. Erneut drehte man mit eigener Kraft das Floß und machte die Seile am Anleger fest. Und hier war dann auch der Landtagspräsident Höchst selbst mit auf dem Floß unterwegs.
2: Ja, es war natürlich ein absolut tolles Erlebnis. Nicht nur so schön die Stadt Magdeburg mal von der anderen Seite zu sehen, sondern vom Fluss aus. Und ich glaube, wir haben auch Glück gehabt mit dem Wetter. Super Mannschaft, super motivierte Leute. Und der Zweck war natürlich genial.
1: Alles in allem eine erfolgreiche Geschichte. Nun heißt es Daumen drücken, dass bei der Überführung nach Paarei alles nach Plan läuft. Dort kann man dann auch in Zukunft dieses Stück Elbe-Flößer-Geschichte hautnah erleben.
3: Was habt ihr für die Zukunft vor, wenn jetzt hier die Hauptstadt der Flößerei von Deutschland ist?
0: Na, nicht nur von Deutschland, von der Welt eigentlich. Ja, was bedeutet das? Also mein Ziel vor allem ist, dass wir hier junge Flößer aus ganz Europa regelmäßig zusammenbringen können, weil wir haben demonstriert, dass wir innerhalb von 2 Tagen ein solches Floß bauen können. Mit dem entsprechenden Know-how. Und hier sollen also junge Flößer von alten Erfahrenen das Handwerk erlernen, übernehmen und möglichst also auch grenzübergreifend das auszunutzen. Und das ist das Ziel, was wir haben, irgendwann mal so ein Jugendcamp hier in Magdeburg zu machen. Und neben vielen anderen Dingen natürlich vor allem junge Leute zu begeistern. Also wer hier gefahren ist, mitgefahren ist von den jungen Leuten, die sagen, also wir kommen auf jeden Fall wieder. Wenn das Floß nach Paarei geht, sind wir alle wieder mit an Bord und bringen noch ein paar mehr Leute mit. Die Begeisterung ist groß.
4: Oh,

Die Zukunft liegt im Mittelstand. Ministerpräsident Sven Schulze im Austausch mit Geschäftsführern. Am 15. April begrüße der Ministerpräsident von Sachsen-Anhalt, Sven Schulze, den Bundeskanzler Friedrich Merz am Sachsen-Anhalt-Tag in der Berliner James-Simon-Galerie. Ungefähr bis Mitternacht tauschte er sich mit seinen Kollegen und Kolleginnen über landesweite Themen aus. Etwa 9 Stunden später stand er in Halberstadt vor den Türen der FIS. In den Morgenstunden wird er von CDU-Landtagskandidat Artjom Pusch und dem FIS-Vorstand herzlichst begrüßt. Wie auch der ehemalige Ministerpräsident Rainer Haseloff will sich nun auch Sven Schulze über das Unternehmen und die zukünftigen Herausforderungen erkundigen. Dafür bekommt er einen exklusiven Einblick, eine Spritztour mit der FIS-Lok und in einer der Dieselflotte Sachsen-Anhalt, die er beide einmal selbst steuern darf.

0: Und genau das macht das Interessante aus. Also wir haben zum einen die Wartung des Dieselnetzes hier in Sachsen-Anhalt, diese modernen Triebzüge. Wir haben Korrosionssanierung an den Schweizer Fahrzeugen und wir haben auch eine ganze Menge historische Fahrzeuge, unter anderem von der SBB-Historik, vom Deutschen Technikmuseum und auch von den Harzer Schmalspurbahnen. Also der bunte Mix macht, glaube ich, eine sehr große Abwechslung. Dann haben wir inzwischen natürlich auch einen eigenen Fuhrpark. Wir haben also eigene Lokomotive und insofern waren wir natürlich auch stolz, in unsere eigene Lokomotive nicht nur zeigen zu können, sondern auch live ausprobieren zu lassen.
1: Eine Ehre, die nicht nur Sven Schulz zu schätzen weiß, sondern auch Vertriebsleiter der FIS GmbH, Marco Schumann. Was bei einer Tour über das FIS-Gelände nicht fehlen darf, ist die DDR-Ikone SVT Görlitz. Auch hier gab es eine umfangreiche Besichtigung durch das Innere der alten Legende. In den Hallen der Verkehrsindustriesysteme in Halberstadt passieren viele Dinge. Von Eisenbahnreparatur über Instandsetzung, Sanierung, Modernisierung und Unfallreparaturen.
2: Ja, die FIS ist ja eines unserer wichtigen Unternehmen in der gesamten Region, einer der größten Arbeitgeber. Und wir wollen alles dafür tun, dass die Firma natürlich auch weiter wächst und weiter auch sichere Arbeitsplätze auch schafft. Und deswegen war das auch sehr, sehr spannend, wie gesagt, auch mit den Mitarbeitern zu reden und schauen, was können wir besser tun.
1: In einem finalen Abschlussgespräch können die Geschäftsführer der FIS, Dirk Zeppenfeld und Roland Krahl, sowie Vertriebsleiter Marco Schumann, ihre persönlichen Sorgen und Wünsche für die Zukunft des Unternehmens, Sven Schulze, mit auf den Weg geben. Die Zusammenarbeit mit Berlin liegt der FIS sehr am Herzen, wie Marco Schumann im Interview betonte. Gerade mittelständische Unternehmen wie die Verkehrsindustriesysteme will Sven Schulze unterstützen. Denn sie sind es, die unsere Harzregion attraktiv für Arbeitnehmer machen. Daran soll festgehalten und gearbeitet werden. Nach dem finalen Gruppenfoto wird sich noch einmal für den Besuch des Ministerpräsidenten bedankt, bevor es für ihn nach Quedlinburg geht. Hier auf einem Gelände der Quedlinburger Saatgutgruppe wird er von Geschäftsführerin Antje Kresser, dem Oberbürgermeister Quedlinburgs Frank Ruch und dem Kreisvorsitzenden der CDU im Harzkreis, Uli Thomas, begrüßt. Antje Kresser führt sie dabei durch die Hallen des Unternehmens Florag.
3: Also das ist erstmal prinzipiell das Gelände der Florag W. Stauden GmbH in Quedlinburg. Aber diese ist wiederum eine Tochter der Gartenland Holding. Und zu dieser Gartenland Holding gehört auch Quedlinburger Saatgut.

0: Und eben auch diese Saatguttradition, die es in Quedlinburg schon seit Jahrhunderten gibt, sozusagen bis in die heutige Zeit weiterführen, indem wir halt diese bunten Samentütchen verkaufen für Endverbraucher und zwar über Baumärkte wie Hagebau und Hornbach und andere vertreiben wir die Marke und somit auch die Stadt Quedlinburg verteilen wir als Marke in ganz Deutschland. Also an diesem Standort wird hauptsächlich mit Pflanzen gearbeitet, aber hier werden auch Pflanzkartoffeln abgefüllt. In Aschersleben stehen sehr, sehr viele Saatgutproduktionsmaschinen, die wiederum die bunten Tütchen abfüllen. Das heißt also, das ist hier der kleinere Standort und der größere Standort ist in Aschersleben. Aber als Firmenverbund arbeiten hier sehr viele Kollegen auch zusammen.
1: Wie auch bei der FIS in Halberstadt wird hier über die Probleme und Herausforderungen der Unternehmensgruppe gesprochen.
2: Für mich als Ministerpräsident ist es wichtig, dass ich meine Politik nicht vom Schreibtisch in Magdeburg mache, sondern dass ich als Ministerpräsident im Land unterwegs bin. Das war ich vorher als Wirtschaftsminister. Ich bin ja auch Ingenieur und interessiere mich natürlich, wenn wir über das Thema Eisenbahn sprechen, auch über die Technik. Habe dort gesehen, wie interessant es ist, wie wichtig es ist, auch immer wieder über die Internationalität zu sprechen. Dieses Unternehmen in Halberstadt existiert deshalb, weil es Aufträge hat aus dem europäischen Ausland, genauso wie aus Deutschland und aus Sachsen-Anhalt. 400 Menschen, die dort arbeiten, die dort am Ende auch in den nächsten Jahrzehnt gute Arbeitsplätze haben sollen. Und deswegen haben wir darüber gesprochen, welche Techniken sind für die Zukunft interessant. Mein Ziel ist es, dass die Menschen hier sicher leben können, auch Sicherheit für ihre Arbeitsplätze.
1: Wie es uns Antje Kresser in einem Interview verriet, haben auch sie, wie viele mittelständische Unternehmen, mit dem Mangel an gut ausgebildeten Arbeitskräften zu kämpfen. Dies sei auch das Hauptproblem. Seien es Gärtner, Logistiker oder auch Schlosser, die insbesondere hier am Standort Quedlinburg enorm gefragt sind. Erhöhung der Löhne, Vorschriften und übermäßige Bürokratie sind eine zusätzliche Last, die es umso schwerer machen, so ein Unternehmen am Leben zu erhalten. Die Arbeit des Quedlinburger Saatzuchtunternehmens ist für die Stadt und für die gesamte Region ein wichtiger Faktor für funktionierende Wirtschaft. Und genau deshalb müssen solche Arbeitsplätze attraktiver gestaltet und erhalten werden.
2: Als ehemaliger Landwirtschaftsminister und jetzt als Ministerpräsident habe ich natürlich ein großes Interesse an diesen ganzen Themen. Und Quedlinburger Saatgut, das ist ein Produkt, das ist ein Name, den gibt es nicht nur in Sachsen-Anhalt, den kennt man eigentlich deutschlandweit, teilweise sogar europaweit. Und wir hatten jetzt gerade die Grüne Woche, da wurde ich auch immer wieder darauf angesprochen in Berlin bei dieser großen Messe. Mensch, wie sieht es denn aus in Quedlinburg? Wir wissen, dass die Zuckerrübe ihren Ursprung hier, Mette und Dippe, das sind ja Namen in Quedlinburg, die jeder kennt, also hier in Quedlinburg hatte. Und so ist es auch bei diesen Produkten. Und das ist ein toller Arbeitgeber, nicht nur hier in Quedlinburg, sondern auch an anderen Standorten, vor allen Dingen auch in Aschersleben. Und ja, viel dazugelernt, auch was so die Vertriebswege angeht, wo man das Saatgut hier aus Quedlinburg überall kaufen kann und welche tolle Qualität man hier auch erzeugt.
3: Es ist uns schon ein Anliegen, dass diese Tradition erhalten bleibt. Natürlich ist es wirtschaftliche Betätigung, das muss ich rechnen. Das ist auch sehr schwierig, weil doch die Lohnkosten und auch die Energiekosten auch hier eine große Rolle spielen. Aber wir haben ja ein gutes Beispiel für gutes Know-how, für gute Ideen, für Kreativität bei der Produktentwicklung bis zur Vermarktung. Und ich bin sehr froh, dass wir in Quedlinburg solche Unternehmen noch haben, die darüber hinaus auch so manch anderen Punkt unterstützen mit Blumen, mit Pflanzungen. Das tut uns gut, das tut der Stadt gut und damit uns allen. Also

So kennt man die Band Gotschefront aus Bitterfeld, die seit 2009 die Deutschrock-Szene aufmischt und aus einer Coverband heraus nun mit eigenen Texten die deutschen Albumcharts rockt. Aber auch für die beinharten Rocker, die sich ob ihres Aussehens immer wieder positionieren müssen und darauf verweisen, dass sie sich klar gegen

0: Gegen Extremismus und Gewalt aussprechen, ist die Corona-Zeit eine Zeit des Umdenkens. Zumindest für Gottsche Front Frontmann Bocky. Nachdem nun zahlreiche Auftritte, um nicht zu sagen alle Engagements wegfielen, besann sich der Vater einer kleinen Tochter auf das Schreiben und Produzieren von Kinderliedern. Es entstand das musikalische Hörspiel Schildegard und ihre Freunde. Kinderlieder und Erzählungen über eine Galapagos-Meeresschildkröte, die im Riff Sonnental ihren 100. Geburtstag feiern möchte. Pascal Bocky Bock verriet, wie er auf die Idee gekommen ist, ein Kinderhörspiel zu produzieren.
1: Ja, ich bin ja selber Vater einer Tochter, mittlerweile 2,5 Jahre alt. Und natürlich ging auch die Musik der Kinder nicht an mir vorbei. Und da habe ich halt viel gute Musik hören müssen und aber leider auch viel schlechte. Und da ich ja selber nicht ganz untalentiert bin, was Musik angeht, habe ich mir einfach so gedacht, das kann ich besser und habe mir dann überlegt, ich mache einfach mal einen Song. Und so kam es, dass ich mir eine Schildkröte überlegt hatte, eine Galapagos-Meeresschildkröte, die fand ich immer schon irgendwie faszinierend. Und ja, die heißt dann jetzt letztendlich Schildegard und ist sehr alt und weise. Und ich habe einfach ein Lied gemacht, wo viele Fragen gestellt werden, was Kinder halt den Eltern so stellen. Und da gibt es halt logische Antworten drauf oder halt auch nicht. Also da gibt es auch viele, was so die Fantasie ein bisschen anregt. Und dabei sollte es eigentlich bleiben, bis ich dann angefangen habe, dieses einfach weiter zu spinnen. Ich habe dann mehrere Charaktere entwickelt, so ein Dorf irgendwie kreiert, dem einen Namen gegeben und dann noch Geschichten dazu und dann baute das so alles aufeinander auf. Und ja, jetzt ist das fertige Hörbuch sozusagen schon auf dem Markt.

0: Über viele Jahre hinweg hat sich Bocky in der Deutschrock-Szene einen Namen gemacht, kann so auf ein weitreichendes Netzwerk von Produzenten, Komponisten, aber auch Grafiker und Designern zurückgreifen. Und genau dieses Netzwerk half ihm bei dem Projekt Kinderhörspiel.
1: Ja, also zur Produktion muss ich sagen, ist natürlich in meiner Position sehr einfach, weil man ja einfach diese Leute kennt. Man kennt Studio-Gitarristen, mit denen wir schon sehr lange zusammenarbeiten. Und auch Produzenten, die sonst eigentlich unsere Alben produzieren. Von daher war es einfach, da auch die passenden Partner im Boot zu haben. Wir hatten auch vortreffliche Kinderchöre am Start, zwei Mädels, die uns da unterstützt haben. Und ja, und dann ging es eigentlich an diese Mammutaufgabe, einen geeigneten Sprecher zu finden, beziehungsweise Sprecherin. Und da habe ich meinem Kumpel Tobi, der ja hier Jugendclubleiter ist, gefragt, ob er nicht jemanden kennt, der hier vielleicht ein- und ausgeht, der so ein bisschen talentiert ist, weil ich unbedingt eine Kinderstimme haben wollte eigentlich ursprünglich. Und so kam es, dass er dann sagt, Mensch, ich bin ja selber relativ talentiert, was Sprache angeht, und hat mir da mal so zwei, drei Proben gegeben. Die habe ich dann weitergeleitet ans Studio, und wir waren sofort uns einig, dass es dann letztendlich doch kein Kind macht, sondern mein alter Schulfreund sozusagen. Wir kennen uns seit mittlerweile 33 Jahren, das sind sozusagen Jugendfreunde, und deswegen macht mich das noch stolzer, dieses Projekt auch mit meinem alten Kumpel dann quasi auf den Markt zu bringen.
0: Generalprobe hatte die CD mit Malbuch und dazugehörigen Buntstiften bei Bockys 2,5-jähriger Tochter. Die nahm das Herzensprojekt ihres Vaters sehr gut an. Den bereits genannten Sprecher, Tobias Köppe, trafen wir an einem kühlen Maitag in seiner Arbeitsstätte, einem Jugendclub in Greppin. Dorthin hatte nämlich der Autor geladen, um der Einrichtung zwei Exemplare seiner neuesten Produktion zu schenken.
2: Ja, also mir fällt die Rolle des Sprechers zu. Ich bin Simon, der Enkel der Oma Schildegard, die ja die zentrale Hauptfigur darstellt. Und ich weihe die Zuhörerinnen und Zuhörer quasi in die Geheimnisse der Unterwasserwelt ein. Ich stelle verschiedene Figuren vor. Ich berichte von den Erlebnissen und Vorbereitungen rund um Schildegards 100. Geburtstag. Und das auch ein bisschen in kindlicher Manier. Also das war für mich natürlich auch eine schöne Aufgabe und gleichzeitig Herausforderung, als erwachsener Mensch trotzdem eine kindliche Note stimmlich einzubringen. Und ich denke doch, die Resonanz derjenigen, die es bereits gehört haben, zeigt, dass es gut gelungen ist.
0: Ein Hörspiel, welches nicht nur die Ohren anspricht. Mit dem eigens dafür gestalteten Malbuch und dazugehörigen Buntstiften ist dieses Projekt ein perfektes Geschenk zu jedem Anlass. Im Übrigen spricht Bocky damit Kinder von 2 bis 6 Jahren an und will das Album über die ganz großen Kanäle, aber auch seine eigenen Homepage anbieten.
1: Natürlich war der erste Konsumer sozusagen meine Tochter persönlich, ja, und die musste, muss ich sagen, war sofort begeistert, und die konnte dann ja letztendlich jedes Lied schon mitsingen und mittanzen. Natürlich auch viele Bekannte und Freunde, die dieses anhören durften, und bisher waren die Resonanzen durchweg positiv, und ich muss sagen, ich habe immer positiv geschockt. Ich meine, man kennt mich ja jetzt als Rockröhre sozusagen, und meine Erscheinung lässt jetzt unbedingt nicht darauf schließen, dass ich jetzt Kinderlieder mache, von daher umso, ja, positiv geschockt, da waren die Leute dann letztendlich auch.

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0: Bei 15 bis 18 Grad am Montagmorgen können wir mit einem Mix aus Sonne und Wolken rechnen. Stärkere Winde aus Westen treten mittags auf bei Höchstwerten von 19 Grad. Am Abend beruhigt sich das Ganze wieder, sodass es nachts beinahe windstill wird. Am Dienstag wird es ebenfalls bewölkt bei 13 Grad.
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0: 800.000 Menschen sind in Sachsen-Anhalt im Ehrenamt tätig. Arbeit, die wichtig für unsere Gesellschaft ist. Ehrenamt in Sachsen-Anhalt. Dieser Ton klingt fortwährend im Burchardi-Kloster in Halberstadt. Zumindest bis es hier wieder den nächsten Klangwechsel gibt. Und genau aus diesem Grund wird uns dieser Ton in diesem Beitrag begleiten. Nun stellt man sich doch zuallererst einmal die Frage, was soll das oder was bringt das? Das hier ist das John Cage Orgelprojekt. Im Burchardi-Kloster klingt seit nunmehr 22 Jahren das Stück Organ 2 von John Cage und das Besondere dabei ist die Geschwindigkeitsanweisung. ASLSP, as slow as possible, so langsam wie möglich. Die Töne klingen also wirklich lang und jedes Mal, wenn es zu einem Klangwechsel kommt, erhält das John Cage Orgelprojekt internationales Interesse.
1: Ja, die Idee, die Spielanweisung dieses Stückes von John Cage, Organ 2 ASLSP, lautet as slow as possible, so langsam wie möglich. Und bei einer Orgel, die permanent mit Wind versorgt wird, gibt es eigentlich vom Instrument her keine Begrenzung. Im Gegensatz zum Klavier, wo die Saiten verklingen. Und da haben sich Leute in Trossing in Süddeutschland bei einer Tagung über Orgelmusik mal Gedanken gemacht, das Stück ganz lange aufzuführen. Und einer der Beteiligten kannte die damals leerstehende Burchardi-Kirche über Johann Peter Hinz und hat ihn gefragt, könnt ihr euch vorstellen, dass wir das mal ganz lange hier in Halberstadt in eurer leerstehenden Kirche aufführen? Und Peter hat sofort Ja gesagt und in dem Moment war allen Musikhistorikern klar, dann nehmen wir die berühmte Faber-Orgel aus dem Halberstädter Dom, die 1361 fertiggestellt worden ist, gewissermaßen als Ausgangspunkt, spiegeln die 639 Jahre bis zum Jahr 2000, dem Millennium Change, und dann haben wir die 639 Jahre. So sind wir darauf gekommen.
0: Im Jahre 2001 startete das Projekt im Burchardi-Kloster mit einem großen Festakt. Und schon damals konnte man merken, wie langsam das Stück gespielt wird. Denn es startete mit 1,5 Jahren Pause. Erst im Februar 2003 konnte man dann die bzw. den ersten Ton hören. Aber erst einmal zurück zur Eröffnung. Mit einem musikalischen Programm

und einer Ballettaufführung des Stücks H12O, inszeniert vom Nordharzer Städtebund Theater, wurde der Start um Mitternacht eingeleitet, zu dem der Blasebalg gestartet wurde.

beginnt auf dieses Werkeis LSP-Organ zu mit einer Pause, einer langen Pause, damit wir das Hören üben können in der Gegenwart des Künftigen, also in Erwartung desselben.

0: Mittlerweile gab es in den letzten Jahren schon 15 Tonwechsel. Mittels kleiner Gewichte wird jeweils der neue Ton angestimmt. Schon seit Anfang an ist klar, dass das Stück die eigene Lebenszeit überschreitet. Damit liegt die Verantwortung bei den nachfolgenden Generationen, welche die Hoffnung, dieses Stück as slow as possible bis zum Ende aufzuführen, mit sich tragen. Natürlich bleibt ein solches Vorhaben nicht gänzlich frei von Problemen, denn schon in den ersten Jahren machte beispielsweise die Lautstärke ein Problem. Wie genau kann man denn überhaupt 640 Jahre in die Zukunft planen?
1: Also wir sind da sehr blauäugig reingegangen, ja. Und zwar sowohl die Leute, die in Trossingen die Idee hatten, die am Anfang ja auch hier dabei waren, als auch wir Halberstädter. Die Hoffnung war natürlich, dass wir das hinkriegen, ja. Nur wissen wir es natürlich nicht. Es geht über unsere eigene Lebenszeit hinaus. Und wie gesagt, am Anfang war es einfach nur die Schwierigkeit, das hinzukriegen. Sie erinnern sich vielleicht noch, dass am Anfang die Lautstärke auch etwas höher war. Da musste ein Glassturz rüber gemacht werden, nicht? Weil das ja Tag und Nacht läuft, nicht? Und es gab natürlich auch zum Teil Anfeindungen in der Stadt. Was soll das denn? Das sei doch keine Kunst, oder nicht? Oder wie kann man zukünftigen Generationen vorschreiben, was sie machen sollen? Dann haben wir immer gesagt, nein, das machen wir ja gar nicht, ja, nicht? Also wenn die zukünftigen Generationen irgendwann sagen, sie möchten das nicht mehr, dann stellen sie es einfach ab. Da können wir nichts irgendwie machen. Aber wir können diese Idee, die verbunden war, also Sie haben das Stichwort Hoffnung selber schon gesagt, einfach die Hoffnung, dass das 639 Jahre läuft, das würde ja für dieses Gebäude bedeuten, es hätte noch nie so lange eine friedliche Zeit erlebt. Ich spreche bewusst nur von dem Gebäude, was drumherum um uns passiert, ist leider eben nicht friedlich, nicht? Also gerade jetzt auch. Aber auch hier gab es Zerstörung, man sieht die Wunden gewissermaßen der Geschichte an den Mauern ja auch, nicht? Das ist so eine Idee. Eigentlich kann man so ein Projekt nur anfangen, wenn man selbst bei den größten pessimistischen Anfeindungen, denen man ausgesetzt ist, doch ein bisschen Optimist ist und darauf hofft, dass es auch zukünftig eine Gesellschaft geben wird, die für sowas Zweckfreies wie diese Kunst, für diese Klangkunst, für das Lauschen dieser Töne noch Zeit, Geld, Ruhe und auch ein bisschen Mühe aufwendet.
0: Wie wird das Ganze denn eigentlich aufrechterhalten? Dazu trägt das Ehrenamt des John Cage Orgelkunstprojekts bei. Mittels Spenden können die Kosten vorerst gedeckt werden, damit der nächste Klangwechsel stattfinden kann. Mit dem Kauf der sogenannten Klangjahre konnten weitere Mittel akquiriert werden, um die laufenden Kosten zu decken.
1: Ja, das ist wirklich unser Problem. Wir haben dieses Projekt in den letzten 22 Jahren über die Bühne gekriegt und wir sind auch ein bisschen stolz, dass es nicht untergegangen ist. Denn es gab viele Leute, die sagten, oh, das klappt sowieso nicht. Wir haben in dieser Zeit über 1 Million Euro an privaten Spenden und eigenen Geldern und ja von Besuchern, die uns, wir nehmen ja keinen Eintritt, aber die uns dann was gegeben haben, eingeworben. Und das dient dazu, um hier die Kirche aufzuhalten. Wir haben nebenan das Cage-Haus, in dem wir eben auch die Mitarbeiter, die die Öffnungszeiten hier machen, sitzen, weil hier in der Kirche ist es manchmal sehr kalt. Und ja, wo wir auch Veranstaltungen machen. Und zwei Dinge braucht man, um so etwas zu machen. Das eine ist, man braucht Leute, ehrenamtlich. Und ich habe einen der wichtigsten schon genannt, Johann Peter Hinz, der das damals angestoßen hat. Wir alle anderen, die wir das heute ehrenamtlich machen, stehen in seinen sehr großen Fußstapfen und versuchen, das weiterzuführen. Und das zweite ist die Finanzierung. Und wie gesagt, bis jetzt haben wir sie über vor allem Verkauf oder Verspendung, Spenden von sogenannten Klangjahren. Also eins dieser 639 Jahre und wir haben noch eins dazu getan, weil wir schon das Projekt ein Jahr vorher angefangen haben. Die sind jetzt alle schon, da haben die Hardcore-Fans gespendet. Wir haben einen sehr rührigen Förderverein, der sich auch bemüht, Geld für uns einzuwerben und auch schon vieles finanziert hat. Und wir haben eben, was vielfach vergessen wird, die ehrenamtliche Arbeit. Denn auch das, was ich hier jetzt mache, nicht? Wir sind eine Stiftung, in der alle Leute ehrenamtlich arbeiten. Ich habe jetzt das Privileg, dass ich als Hochschullehrer im Ruhestand ein bisschen mehr Zeit habe für das, aber die anderen Leute, die jüngeren Leute, müssen auch noch ihr Geld verdienen. Und deshalb ist das sehr, sehr schwierig. Also wir haben die zwei großen Probleme, die alle Vereine oder Stiftungen haben, die auf lange Zeit angelegt sind. Wir brauchen neue junge Leute. Da bemühen wir uns und gerade der Förderverein ist sehr aktiv dort. Und zweitens, wir brauchen irgendwann mal eine verlässliche Grundfinanzierung.
0: Was für ein Mensch war John Cage denn überhaupt? Mit seiner Musik brach er die Normen unserer Wahrnehmung von Musik, wie wir sie bis zu dieser Zeit kannten. Geräusche können genauso gut Musik sein wie eine komplizierte Sinfonie. Natürlich scheiden sich hier die Geister, aber das muss ja nichts Schlechtes sein. Immerhin bringt es die Menschen dazu, über diese Gedanken nachzudenken.
1: Also Cage war ein ganz sanfter Anarchist, würde ich sagen. Er hatte ganz revolutionäre Ideen, also auch bezogen auf die Kunst, wenn man an sein berühmtes

0: zu Stück denkt, ja, dieses 4:33, 4 Minuten 33, drei Sätze nur Stille, wo erstmal jeder normale Mensch sagt, das soll Musik sein oder so etwas, nicht? Aber wenn man sich dann mal in die Gedanken einlässt, dass es eben sowas wie Stille eigentlich gar nicht gibt, dass es immer Umweltgeräusche gibt, ja, dass die Natur Geräusche macht, dass der Mensch selber Geräusche macht, ja, und dass man auch diese Geräusche zum Teil als Musik empfinden kann, auch das war eine Idee von John Cage. Das sind Gedanken, die sind heute noch umstürzlerisch. Also wenn Sie mit Kirchenmusikern, die ja viel mit Orgel zu tun haben, reden und wenn die mal moderne Musik machen, da gibt es so einen Spruch, wer noch nie eine Kirche leer gespielt hat, weiß gar nicht, was John Cage und moderne Musik ist. Natürlich ist das immer noch ein bisschen verstörend. Aber ich denke, das ist gerade auch die Aufgabe der Kunst. Ja, es gibt Kunst, die soll uns erfreuen, die soll uns an Schönheit erinnern. Aber ich glaube, wirklich wichtige und bewegende Kunst soll uns neugierig machen, soll uns verstören, soll uns erstmal aus unserer Ruhe reißen. Ja, und dass das viele Leute nicht wollen, ist klar. Cage selber war übrigens, und deshalb sage ich, ein sanfter Anarchist. Er hat gesagt, die Leute sollen nicht alle so denken wie ich. Das hätte er auch sehr langweilig gefunden. Aber sie sollen sich vielleicht mal einlassen auf das, was ich mir so ausgedacht habe oder was ich so erfahren habe oder das, was ich musikalisch oder bildnerisch konzipiert habe. Er war ja auch Bildkünstler und Wortkünstler. Und diese Erfahrung können die Leute hier machen. Sie können sich mal darauf einlassen, diesem Klang, der ja aus mehreren Tönen besteht und im Raum oszilliert und sich überlagert und mit Obertönen bricht oder so, dem mal für längere Zeit nachlauschen und sich einfach mal einlassen und dann nicht sofort die Frage stellen, ist das überhaupt Musik? Ja, Cage hat dann immer gesagt, ach, wenn Sie meinen, dass keine Musik ist, nennen Sie es irgendwie anders. Er war wirklich sehr, sehr offen für alles, ja, und viele Leute verbinden dann einfach mit den Klängen irgendwas, ja, und können sich dann einfühlen. Und ich denke, auch viele, die skeptisch hier zum ersten Mal hergekommen sind, weil sie mit der Reisegruppe gekommen sind oder so, nicht? Wenn sie eine unserer engagierten Führungen hier von unseren Führern oder von uns auch erleben, glaube ein Großteil sagt, na, das ist doch nicht einfach nur eine Spinnerei oder irgendwas, sondern das löst was aus, ja, nicht? Das irritiert ein bisschen, das löst Gedanken aus, man denkt über die eigene Endlichkeit nach und was auch immer.
1: Am Ende dieses Berichts kann man sich also wieder die Frage stellen, was das soll oder was das bringt. Aber vielleicht versteht man den Gedanken hinter diesem Projekt nun etwas besser. Am Ende ging es John Cage ja auch nur darum, den Klängen zu lauschen und uns dafür die Zeit zu nehmen. Dafür bietet das John Cage Orgelprojekt in Halberstadt mit dem ehrenamtlichen Engagement die perfekte Voraussetzung, um dieses Stück as slow as possible zu spielen.

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1: Jugendtreff in Teicha. So etwas muss heute nicht mehr im Freien stattfinden. Vor anderthalb Jahren allerdings erschien die Ortschaft im Saalekreis den Jugendlichen einfach nur öde. Das wollten sie ändern, sie und ihr Bürgermeister.
2: Angebote gab es gar nicht mehr in Teicha und Umgebung. Hier wurde viel vernachlässigt in den letzten Jahren. Deswegen haben wir uns zusammengerauft und haben gesagt, nee, so kann es nicht weitergehen. Wir nehmen das Zepter in die Hand, ehrenamtlich.
3: Circa vor einem Jahr waren wir so zu dritt, haben uns immer abends so getroffen, zusammengesetzt. Und irgendwann war das dann so, dass wir immer so eine Gruppe erstellt haben.
2: Ideen sind da, die Jugendlichen haben Lust, erstmal gute Voraussetzungen. Einiges wurde schon geschaffen, da bin ich sehr stolz drauf. Besonders, dass die Jugendlichen so als Einheit zusammengewachsen sind.
3: Also insgesamt sind wir jetzt 28 so in der Gruppe.
1: Sie sind kein eingetragener Verein. Was sie gemeinsam tun, heißt offene Jugendbeteiligung. Dass sich in Teicha einiges getan hat, ist nicht zu übersehen. Die Jugendlichen wollten

0: Aber nicht nur einen Ort für sich selbst, zum Abhängen und Spaß haben. Das ganze Dorf profitiert von ihrem Engagement.
1: Gute Aktionen waren diese Müllsammelaktionen, was von den Jugendlichen wirklich selbst organisiert wurde.
2: Wir haben hier Sperrmüll gehabt, das lag so hinterm Jugendclub und den haben wir dann mit dem Bürgermeister zusammen weggemacht, weil es sah halt nicht so schön aus.
0: Vieles haben sie schon gemeinsam unternommen. Zum Beispiel ein Survival-Wochenende in der Natur. Und auch der Jugendclub ist wieder ein fester Treffpunkt. Es gibt viele Ideen. Geplant wird aber ohne strenge Vorgaben.
1: Wir machen dann wirklich eine Umfrage, was passt euch am besten. Stellen dann 2, 3 Aktivitäten in den Raum. Das könnte man sich vorstellen. Das steht zur Debatte. Wollen wir mal an See fahren? Wollen wir ein Camping machen? Oder wollen wir einfach nur mal zusammen über weitere Projekte sprechen?
3: Also es werden halt meistens Vorschläge gemacht vom Bürgermeister und privat treffen wir uns jetzt so und da reden wir halt so drüber, entweder am Tag davor oder über WhatsApp oder so.
1: Das läuft halt über digitale Medien heutzutage, Instagram und WhatsApp ist so. Da erreicht man die Jugendlichen, war für mich auch nicht so einfach am Anfang da mitzugehen, aber das habe ich mir angenommen und ich denke, wir sind da im guten Kontakt.
0: Doch es ist nicht allein der Umgang mit Instagram und WhatsApp, mit dem Steffen Schulze es schafft, die Jugendlichen immer wieder zu motivieren.
1: Ich glaube, das ist so mein Naturell ein bisschen, das kann ich Leute begeistern. Ich mache das auf Augenhöhe, ich nehme die Zeit dafür. Das ist manchmal nicht so einfach, das stimmt, neben Job, neben Fulltime-Job. Aber es macht mir Spaß, ich sehe das als mein Hobby an und die kleinen Erfolge, die geben mir dann die Kraft, die nötige für alles Weitere.
0: Vieles haben sie erreicht. Und noch mehr haben sie vor. Die Jugendlichen aus Teicha und den Nachbarorten.

0: Bei 15 bis 18 Grad am Montagmorgen können wir mit einem Mix aus Sonne und Wolken rechnen. Stärkere Winde aus Westen treten mittags auf bei Höchstwerten von 19 Grad. Am Abend beruhigt sich das Ganze wieder, sodass es nachts beinahe windstill wird. Am Dienstag wird es ebenfalls bewölkt bei 13 Grad.
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1: Freitagnachmittag, südlich von Schönebeck an der Elbe. Hier wird bereits seit dem Donnerstag gebaut. Es soll ein Floß entstehen. Als Bauort hat man das Ufer gleich neben dem Bootshaus Delfin gewählt und ließ die Kettensägen und Muskelkraft sprechen.
2: Also heute, was Sie hinter mir sehen, ist ja schon eine ganze Menge passiert. Wir haben also gestern in sehr zügiger Art und Weise die fast 26 Stämme, die hier lagen, von 18 Meter Länge verarbeitet. Heute werden die Aufbauten des Floßes vollendet, also die Beplankung, die Floßhütte wird gebaut. Und wir wollen heute Abend fertig sein, damit wir morgen um 13 Uhr gut nach Magdeburg starten können.
1: Eile war geboten, denn bis zum Freitagabend musste alles fertig sein. Am Samstag war schließlich der große Tag.
3: Oh! Vorsicht, heiß und fertig! Hey! Den Floß!
1: Dann sollte es von hier aus über die Elbe bis zum Mückenwirt in Buckau gehen. Als erste Etappe. Die zweite sollte dann am Sonntag vom angesprochenen Ausflugslokal bis zum Petriförder führen. Das eben im Interview ist übrigens Frank Thiel, Präsident der Internationalen Flößervereinigung und Ideengeber. So wird er in diesem Film auch häufiger vor der Kamera zu sehen sein.
2: Also die Idee hatte ich schon seit längerem zu sagen, die Elbe hat hier in Magdeburg eine sehr erfolgreiche Tradition hinter sich. Das letzte Floß fuhr Ende der 60er Jahre oder Mitte der 60er Jahre hier durch, also das letzte wirtschaftlich betriebene Floß. Und ich habe mich dann mit der Geschichte der Flößerei hier in Magdeburg beschäftigt und gesagt, also wir müssen nochmal ein Floß bauen, so wie es früher war.
1: Das 800-jährige Jubiläum Schönebecks, die zweite Auflage des Elbefestes sowie ein weiterer großer Grund, den wir noch später erläutern, waren letztendlich die Gründe, die den Stein ins Rollen brachten. Doch gehen wir erst einmal ein paar hundert Jahre zurück und beschäftigen uns mit den geschichtlichen Hintergründen der Flößerei. Wann sie erfunden wurde, lässt sich nicht genau nachweisen, jedoch berichtet das Alte Testament schon von der Flößerei. Auch die alten Römer nutzten das Floß zum Holztransport, denn das Flößen definiert nur den schwimmenden Transport von zusammengebundenen Baumstämmen. Werden sie einzeln befördert, spricht man vom Triften. Beides Transportarten, die auch in Europa weit verbreitet waren. Und dafür gibt es verschiedene Nachweise. Diese Tradition hielt sich über die Jahrhunderte und wurde bei steigenden Bevölkerungszahlen, dem aufkommenden Schiffbau und der Industrialisierung immer wichtiger. So wurden Dämme gebaut, um auch auf kleineren Flüssen das Flößen zu ermöglichen. Jedoch verlagerte sich die Aufgabe zunehmend weg vom Bauholz hin zum Brennstoff. Und mit der zunehmenden Verbreitung der Eisenbahn verlor das Floß immer mehr an Bedeutung. Und heute? Zum einen wäre hier natürlich die touristische Nutzung zu nennen, zum anderen aber die Wahrung dieser Tradition. Im Dezember 2014 wurde die Flößerei im deutschen Verzeichnis des immateriellen Kulturerbes aufgenommen und im vergangenen Jahr auch als immaterielles UNESCO-Weltkulturerbe. Und damit kommen wir zum anderen großen Grund für diese Floßfahrt.
4: Ich habe ja so ein bisschen am Rande gehört, hier ist ein großes internationales Event am Werden. Magdeburg soll hier bei was werden?
2: Also, das war gewissermaßen der Auftakt, um Magdeburg in das Blickfeld der internationalen Flößerszene zu rücken. In der nächsten Woche haben wir unseren internationalen Tag in Wolfratshausen. Und am kommenden Samstag werden wir ein neues Statut beschließen. Und im Entwurf des Statutes steht drin, dass Magdeburg künftig der Hauptsitz des Weltverbandes der Flößer sein soll.
4: Wieso das denn?
2: Ja, wieso das denn? Wir haben gedacht, also es wird mal Zeit, dass wir aus den spanischen Pyrenäen mal herabsteigen in die Niederungen der Ebene. Nein, sondern wir haben gesagt, es wäre sicherlich sehr schön, wenn wir gerade in Deutschland und speziell hier in Magdeburg einfach mal präsentieren können, was Flößerei für uns bedeutet. Es ist ja vielfach über die Flößerei vergessen worden in den letzten Jahren. Das haben wir Schritt für Schritt wieder aufgearbeitet.
1: Und dieses Floß wäre hier als einer der ersten großen Meilensteine zu nennen. Somit steht dieses materielle Floß als Darstellung eben dieses immateriellen Weltkulturerbes. Um so eine Rarität müssten sich die Museen doch eigentlich streiten. Oder? nicht unbedingt.
2: Also gerade heute hat sich viel entschieden, weil wir haben das Los gesehen und ich war mit einem Tränenauge eigentlich dabei, mit dem Gedanken, es soll am Montag wieder auseinandergenommen werden und dann seinem Schicksal zugeführt werden, wie es früher mit den Flößen war, nämlich dem Sägewerk. Ein solches wunderschönes Floß hier zu halten, das wäre wichtig gewesen. Leider hat es die Stadt Magdeburg abgelehnt, im denkmalgeschützten Bereich ein solches Floß als Denkmal oder als Anschauungsobjekt zu installieren. Mit der Begründung, es wäre kein geeignetes Mittel, um ein immaterielles Kulturerbe der UNESCO der Menschheit sozusagen zu visualisieren. Das ist eine Begründung, wo mir nichts einfällt. Momentan laufen Gespräche, vielleicht können wir das Floß doch noch retten. Lassen Sie sich überraschen.
1: Es bleibt also spannend. Doch gehen wir erst einmal alle schlafen und machen den Zeitsprung zum Samstagmorgen. Einmal mehr haben sich zahlreiche Schaulustige und Fotografen am Bootshaus Delfin eingefunden, um diesem besonderen Moment beizuwohnen, und auch die Wünsche von Frank Thiel sind wahr geworden.
2: Gutes Wetter, gute Stimmung und dass wir das frohes Heil bis zum Anliegeplatz bringen.
1: Heute ausnahmsweise nicht dabei, aber trotzdem sehr interessiert, war auch Landtagspräsident Gunnar Schellenberger. Er unterstützt dieses Projekt ausdrücklich.
5: Ich war ja mal 5 Jahre lang Kulturstaatssekretär. Für mich ist Kulturland Sachsen-Anhalt das A und O. Und Kultur ist mehr als UNESCO-Weltkulturerbe. Kultur ist ebenfalls Industriekultur und immaterielles Weltkulturerbe. Und hier haben wir so ein Stück weit Industriekultur und immaterielles Weltkulturerbe zusammengebunden. Und wir als Kulturland Sachsen-Anhalt, wir haben nun mal die Kultur in Deutschland gepachtet. Und das ist für mich wichtig. Und wir brauchen diese engagierten Leute, die das dann auch wirklich leben. Und das war das Tolle an der Kiste, dass also ganz viele sich verbunden gefühlt haben, das gemeinsam zu bauen, zu unterstützen.
1: Zusammengebunden wurden auch die ganzen Baumstämme. Zu den Fakten von genau diesem Floß kommen wir später noch. Schwimmen konnte es schon mal, doch es musste noch auf die Marco Polo gewartet werden, bevor man hier die Leinen lösen konnte. Sie hatte an diesem Tag mehrere Aufgaben. Zum einen beim Anlegen helfen, zum anderen hätte sie uns aufnehmen können, sollte das Floß doch untergehen. Und natürlich bot sie Platz für die Schaulustigen, die ganz nah dran sein wollten. Ob der Kapitän der Marco Polo so etwas wohl schon einmal erlebt hat?
6: Nee, ich mach das, nächstes Jahr wären es 50 Jahre. Aber das Flößen war vor meiner Zeit, so dass es heute eben bloß noch als kulturhistorisches oder kulturtechnisches Event eben erlebt werden kann. Das Flößen auf der Elbe, das ging etwa bis in die 50er Jahre des letzten Jahrhunderts.
1: Stück für Stück näherte sich das Passagierschiff und bald war es dann auch schon soweit. Auf der Albis hieß es Leinen los. Kurs Schönebeck zusammen mit der Marco Polo und einem Rettungsboot der Wasserrettung. Man kann ja nie wissen. Hier wurde auch einmal getestet, wie schnell wir überhaupt sind, indem das Schiff neben uns Geschwindigkeit hielt. 5,5 km/h kamen dabei raus. So ging es unter der neuen Elbbrücke hindurch und schon aus der Ferne konnte man die zahlreichen Schaulustigen erkennen, die am Elbufer rund um die Salzblume warteten.
4: Wie viele Festmeter Holz sind hier verbaut worden? Was kostet sowas eigentlich, wenn man das Holz hätte kaufen müssen?
2: Also es waren etwa 26 Festmeter Holz. Das Floß hat ein Gewicht von ungefähr 25 Tonnen. Alle Aufbauten sind gewissermaßen mit der Hand gefertigt, bis auf die Dielenbretter und die Reling, wie ihr das hier auch sehen könnt. Was so etwas kostet, ja, je nachdem wie der Marktwert ist, also wir haben mal hochgerechnet mit allem drum und dran, mit An- und Abtransport, ist es ungefähr 5.000 Euro.
1: Dafür gab es am Ende ein Floß mit 2 Lagen an Stämmen als schwimmenden Unterbau und gesteuert wurde mit 5 Rudern. Ganz nach Tradition ist dieses Floß aber nicht, denn weder ein Dielenaufbau, damit die Flößer trockene Füße haben, noch die beiden Außenbordmotoren waren damals Standard. Doch diese beiden Motoren werden später noch sehr wichtig werden.
2: Der Vorteil beim immateriellen Kulturerbe der UNESCO besteht darin, wir haben das Recht, dieses Erbe weiterzuentwickeln. Das soll nicht statisches sein. Deswegen gibt es also aus Sicherheitsgründen diese Motoren, deswegen gibt es aus Sicherheitsgründen für die Mitfahrenden diese Beplankung. Das war natürlich früher nicht der Fall, da hatten die Flößer ein vielfach bescheideneres Leben, um es mal so zu formulieren.
1: Zum anderen können die Menschen auf dem Floß heute schwimmen, Angeblich durften sie dies damals nicht können.
2: Also das ist natürlich ein hartnäckiges Gerücht, was sich hält. Aber es ist, da ist ein Schuss Wahrheit mit drin, weil die Floßherren hatten kein Interesse, dass in Gefahrensituationen die Flößer einfach über Bord sprangen und davon schwammen, sondern sie hielten den Auftrag, das Floß sicher ans Land zu bringen und nicht unbedingt ihr eigenes Leben. Deswegen war das so etwas kompliziert.
1: Damit wir am Ende nicht die Rettungswesten austesten müssten, wurde kurz hinter der Salzblume das Anlegemanöver geprobt. Zunächst musste das Floß eine 180-Grad-Drehung absolvieren. Die Ruder machen es möglich. Dann kommt die Marco Polo zum Einsatz.
6: Ja, unsere Aufgabe wird es sein, dass wir einen nautischen Versuch starten, das Floß unterwegs hier an unserer Steuerbordseite einzufangen. Wir werden zu diesem Zweck hier noch 6 Fender ausbringen, dass wir Zusammenstöße vermeiden. Und werden dann mal versuchen, mit dem Schiff das Floß in seiner Fahrt aufzustoppen. Gucken, ob das gelingt. Bin davon überzeugt, das wird gelingen. Und das Floß gegen die Strömung zu Berg zu fahren. Und dann auch das Verhalten des Floßes in ganz langsamer Fahrt mal auszuprobieren. Denn es besteht bei solchen Verdrängern die Gefahr, wenn man zu schnell mit denen gegen den Strom fährt,

0: dass es vorne unter Wasser geht und regelrecht abtaucht. Dass wir das beim Anlegemanöver, naja, dass wir in diese Situation nicht reinkommen, dass wir es vorher eben ausprobieren. Ne?
1: Ja,
2: und was soll ich sagen? Es ist alles gut gegangen. Die Leinen konnten wieder losgemacht werden und das Floß drehte sich wieder in Fahrtrichtung. So ging es kurze Zeit später an Frohse vorbei, aber nicht für die Marco Polo. Sie fuhr plötzlich wieder Richtung Schönebeck. Über Funk erhielten wir die Info, die Wasserpumpe zur Kühlung des Motors hatte das Zeitliche gesegnet und sie musste umdrehen. Die Tradition hatte die moderne Technik geschlagen, so die einstimmige Meinung auf dem Floß nach diesem Funkspruch. Doch wie sollte nun angelandet werden? Während wir uns der Gierseilfähre Westerhüsen näherten, wurde der Plan erklärt und an der Kaimauer vom früheren Unternehmen Fallberg List wurde das Ganze geprobt. Das Schiff drehte sich wieder, mit den eigenen Motoren wurde gebremst und mit den Rudern steuerte man zum Ufer.
3: Klar, mit den Geschwindigkeiten kriegen wir das fest.
4: Ja,
3: wir kommen jetzt gut.
4: Klasse.
5: Wunderbar. So,
6: bravo.
5: Ist das los?
6: Exakt.
7: Gegen die Wand oben.
8: Gegen die Wand.
7: Gegen die Wand.
2: Nach einem Beinahe-Anschlag beim Ablegen war auch diese Probe überstanden. Sicherlich auch aufgrund der Anweisungen des Kapitäns, weil das wurde vorher deutlich gemacht, er hat das Sagen auf diesem Floß.
9: Wir nehmen einen, der das schon lange gemacht hat, die Schifffahrt selbst jetzt, wie bei mir. Und dadurch habe ich mich bereitschlagen lassen, hilfst du den Jungs, weil ich auch im Hafen drinne bin, auf dem Württemberg und so, nicht? Also Schifffahrt verbunden. Und da dachte ich mir, das Floß ist was Neues für dich, aber eben hat mit dem Wasser zu tun, wo es herkommt, wo es hinfließt. Sonst war ich seit 69 bin ich mit Schubeinheiten zwischen Hamburg und Tschechei unterwegs gewesen.
2: Das Holz wurde im Übrigen durch den Verband der Waldbesitzer beschafft. Geschlagen wurden die Bäume Anfang des Jahres in der Dübener Heide. Der Verband nutzte den Tag so auch für einen Appell an die Bevölkerung.
10: Wir haben gerade im Harz sehr große Flächen, die durch die Katastrophe der letzten Jahre, Sturm und Trockenheit, kaputt gegangen sind. Und die müssen wieder aufgeforstet werden. Und es gibt viele Betriebe, die nicht in der Lage sind, das aus eigener Kraft zu schaffen. Die brauchen dringend Hilfe, damit wir wieder Wald in Zukunft dort haben werden.
2: So forderte man Unterstützung bei der Aufforstung von Seiten der Politik. Sind die Bäume derzeit doch wichtiger denn je für das Binden von CO2?
10: Das ist so, wie wir denken. Offensichtlich denkt die Politik anders. Und wir sind der Meinung, wenn die Bäume wachsen, binden sie CO2. Wir können den Rohstoff Holz nutzen und haben so eine vernünftige Kreislaufwirtschaft.
2: Zahlreiche Plakate wurden prominent am Floß oder den Ufern präsentiert, um dem Anliegen so Aufmerksamkeit zu verschaffen. Doch zurück zur materiellen Darstellung des immateriellen Kulturerbes.
11: Man hat in die Stämme Löcher gebohrt und hat diese mit Holzseilen verbunden. Im Laufe der Entwicklung, so wie ihr es jetzt hier gesehen habt oder sehen werdet, sind die Bohlen also sowohl verbunden worden mit Stahlseilen und über die Querstange, die sogenannten Klampen, wie die Lüchner Flößer sagen, sind die Querverbindungen, die sind also aufgenagelt. Und wir haben das Floß zweilagig gebaut. Doppellagig. Es gibt in der Flößerei bei uns den Fachbegriff Magdeburger Böden. Und Magdeburger Böden heißt, dass man bis zu sechs Lagen Stammholz übereinander gebaut hat. Damit konnte man teilweise Höhen bis zu 1,75 Meter erreichen. Also ich bin 1,75 groß. Und da seht ihr mal, wie groß diese Flöße waren. Das durfte aber auch nicht mehr sein, weil die Elbe ist nicht so tief.
2: Zwei Lagen haben in diesem Fall auch ausgereicht, um alle sicher auf dem Fluss zu transportieren. Damals war es übrigens nicht nur das Holz, welches transportiert wurde. Wenn man schon so eine Distanz zurücklegte, nimmt man auch gleich Waren mit und brachte sie beispielsweise nach Hamburg. Platz dafür war genug, denn die alten Flöße waren hunderte Meter lang.
11: Der Traum besteht natürlich, mit einem Art

0: Original-Elbe-Floß mal hier zu fahren. Mhm. Original-Elbe-Floß wäre 110 Meter lang, 15 Meter breit. Also sozusagen das Fünffache von dem, was ihr hier seht. Gut, da arbeiten wir noch dran. Wir sind erstmal froh, dass wir heute die Premiere geschafft haben, dieses Kunstwerk sicher nach Magdeburg zu bringen, weil es ist für uns alle was Neues, eine völlig neue Erfahrung. Und das werden wir fortsetzen. Und ich denke mal, in den nächsten Jahren wird man auch oft so ein Floß an der Elbe sehen können.
1: Doch erst einmal muss die Albis sicher zum Mückenwirt gebracht werden. Die Salpkerseen und die Rote Hornparkspitze waren mittlerweile passiert. Das Ziel war in Sicht, genauso wie zahlreiche Menschen, die dem Ereignis beiwohnen wollten. Ein paar Flöße wurden mit dem Boot der Wasserretter an Land gebracht, um die Seile später entgegenzunehmen. Dann kamen die Retter wieder. Sie halfen als kleinen Ersatz der Marco Polo, um das Floß auf der Elbe auszubremsen, gemeinsam mit unseren beiden Außenbordmotoren.
2: Das Wasser geht gar nicht, oder? Super!
3: Festmachen!
1: Doch nun die wohl wichtigste Frage: Wird das Floß bald seine letzte Reise antreten?
0: Die traurige Botschaft wäre jetzt gewesen, mit Stand von gestern früh, wir hätten es morgen nach dem Fahrt zum Petrifürder rübergefahren in den Yachthafen und hätten es am Montag auseinandergesägt und dann dem typischen Schicksal eines Flosses zugeführt, nämlich den Weg in das Sägewerk zu finden. Aber, und das ist die gute Botschaft, es gab also jemand, der hat gesagt, es wäre doch viel zu schade, wie wir alle, die auf diesem Fluss mitgefahren, diesen wunderbaren Bau, diese handwerkliche Kunst, einfach dem Sägewerk zu opfern. Und der hat gesagt, ich möchte gern das Fluss erhalten. Kümmert euch darum, dass wir es bekommen können. Und das werden wir tun. Und da haben wir also innerhalb von wenigen Stunden alle Hebel in Bewegung gesetzt, dass dieses Floß Montagabend nicht zersägt wird.
1: Diese Nachricht löste natürlich große Freude bei den Flößern aus. Der Erlebnispark in Paarei hatte sein Interesse bekundet. Nun geht es an die Planung, wie man das Floß dorthin befördert. Nach der Flößerparty am Mückenwirt stand am Sonntag aber noch die zweite Etappe auf dem Plan. Diesmal ging es hin zum Elbefest am Petrifürder. Erneut drehte man mit eigener Kraft das Floß und machte die Seile am Anleger fest. Und hier war dann auch der Landtagspräsident höchst selbst mit auf dem Floß unterwegs.
4: Ja, es war natürlich ein absolut tolles Erlebnis. Nicht nur so schön, die Stadt Magdeburg mal von der anderen Seite zu sehen, vom Fluss aus. Und ich glaube, wir haben auch Glück gehabt mit dem Wetter. Super Mannschaft, super motivierte Leute. Und der Zweck war natürlich genial.
1: Alles in allem eine erfolgreiche Geschichte. Nun heißt es Daumen drücken, dass bei der Überführung nach Paarei alles nach Plan läuft. Dort kann man dann auch in Zukunft dieses Stück Elbe-Flößer-Geschichte hautnah erleben.
5: Was habt ihr für die Zukunft vor, wenn jetzt hier die Hauptstadt der Flößerei von Deutschland ist?
0: Na, nicht nur von Deutschland, von der Welt eigentlich. Ja, was bedeutet das? Also mein Ziel vor allem ist, dass wir hier junge Flößer aus ganz Europa regelmäßig zusammenbringen können, weil wir haben demonstriert, dass wir innerhalb von 2 Tagen ein solches Floß bauen können mit dem entsprechenden Know-how. Und hier sollen also junge Flößer von alten Erfahrenen das Handwerk erlernen, übernehmen und möglichst also auch grenzübergreifend das auszunutzen. Und das ist das Ziel, was wir haben, irgendwann mal so eine Jugendcamp hier in Magdeburg zu machen. Und neben vielen anderen Dingen natürlich vor allem junge Leute zu begeistern. Also wer hier gefahren ist, mitgefahren ist von den jungen Leuten, die sagen, also wir kommen auf jeden Fall wieder. Wenn das Floß nach Paarei geht, sind wir alle wieder mit an Bord und bringen noch ein paar mehr Leute mit. Die Begeisterung ist groß.
6: Blümchen sind in immer der Marke Quedlinburger Saatgut. Wir sind ein recht großes Unternehmen, Mittelständler, die eng

0: In Aschers Leben stehen sehr, sehr viele Saatgutproduktionsmaschinen, die wiederum die bunten Tütchen abfüllen. Das heißt also, das ist hier der kleinere Standort und der größere Standort, das ist in Aschersleben. Aber als Firmenverbund arbeiten hier sehr viele Kollegen auch zusammen.
1: Wie auch bei der FIS in Halberstadt wird hier über die Probleme und Herausforderungen der Unternehmensgruppe gesprochen.
2: Für mich als Ministerpräsident ist es wichtig, dass ich meine Politik nicht vom Schreibtisch in Magdeburg mache, sondern dass ich als Ministerpräsident im Land unterwegs bin. Das war ich vorher als Wirtschaftsminister. Ich bin ja auch Ingenieur und interessiere mich natürlich, wenn wir über das Thema Eisenbahn sprechen, auch über die Technik. Habe dort gesehen, wie interessant es ist, wie wichtig es ist, auch immer wieder über die Internationalität zu sprechen. Dieses Unternehmen in Halberstadt existiert deshalb, weil es Aufträge hat aus dem europäischen Ausland, genauso wie aus Deutschland und aus Sachsen-Anhalt. 400 Menschen, die dort arbeiten, die dort am Ende auch in den nächsten Jahrzehnten gute Arbeitsplätze haben sollen. Und deswegen haben wir darüber gesprochen, welche Techniken sind für die Zukunft interessant. Mein Ziel ist es, dass die Menschen hier sicher leben können, auch Sicherheit für ihre Arbeitsplätze.
1: Wie es uns Antje Kresser in einem Interview verriet, haben auch sie, wie viele mittelständische Unternehmen, mit dem Mangel an gut ausgebildeten Arbeitskräften zu kämpfen. Dies sei auch das Hauptproblem. Seien es Gärtner, Logistiker oder auch Schlosser, die insbesondere hier am Standort Quedlinburg enorm gefragt sind. Erhöhung der Löhne, Vorschriften und übermäßige Bürokratie sind eine zusätzliche Last, die es umso schwerer machen, so ein Unternehmen am Leben zu erhalten. Die Arbeit des Quedlinburger Saatzuchtunternehmens ist für die Stadt und für die gesamte Region ein wichtiger Faktor für funktionierende Wirtschaft. Und genau deshalb müssen solche Arbeitsplätze attraktiver gestaltet und erhalten werden.
2: Als ehemaliger Landwirtschaftsminister und jetzt als Ministerpräsident habe ich natürlich ein großes Interesse an diesen ganzen Themen. Und Quedlinburger Saatgut, das ist ein Produkt, das ist ein Name, den gibt es nicht nur in Sachsen-Anhalt, den kennt man eigentlich deutschlandweit, teilweise sogar europaweit. Und wir hatten jetzt gerade die Grüne Woche, da wurde ich auch immer wieder darauf angesprochen in Berlin bei dieser großen Messe. Mensch, wie sieht es denn aus in Quedlinburg? Wir wissen, dass die Zuckerrübe ihren Ursprung hier, Mette und Dippe, das sind ja Namen in Quedlinburg, die jeder kennt, also hier in Quedlinburg hatte. Und so ist es auch bei diesen Produkten. Und das ist ein toller Arbeitgeber, nicht nur hier in Quedlinburg, sondern auch an anderen Standorten, vor allen Dingen auch in Aschersleben. Und ja, viel dazugelernt auch, was so die Vertriebswege angeht, wo man das Saatgut hier aus Quedlinburg überall kaufen kann und welche tolle Qualität man hier auch erzeugt.
3: Es ist uns schon ein Anliegen, dass diese Tradition erhalten bleibt. Natürlich ist es wirtschaftliche Betätigung, das muss ich rechnen. Das ist auch sehr schwierig, weil doch die Lohnkosten und auch die Energiekosten auch hier eine große Rolle spielen. Aber wir haben ja ein gutes Beispiel für gutes Know-how, für gute Ideen, für Kreativität bei der Produktentwicklung bis zur Vermarktung. Und ich bin sehr froh, dass wir in Quedlinburg solche Unternehmen noch haben, die darüber hinaus auch so manch anderen Punkt unterstützen mit Blumen, mit Pflanzungen. Das tut uns gut, das tut der Stadt gut und damit uns allen. Also von

So kennt man die Band Gotschefront aus Bitterfeld, die seit 2009 die Deutschrock-Szene aufmischt und aus einer Coverband heraus nun mit eigenen Texten die deutschen Albumcharts rockt. Aber auch für die beinharten Rocker, die sich ob ihres Aussehens immer wieder positionieren müssen und darauf verweisen, dass sie sich klar gegen Extremismus und Gewalt aussprechen, ist die Corona-Zeit eine Zeit des Umdenkens. Zumindest für Gotschefront Frontmann Bocky. Nachdem nun zahlreiche Auftritte, um nicht zu sagen alle Engagements wegfielen, besann sich der Vater einer kleinen Tochter auf das Schreiben und Produzieren von Kinderliedern. Es entstand das musikalische Hörspiel Schildegard und ihre Freunde. Kinderlieder und Erzählungen über eine Galapagos-Meeresschildkröte, die im Riff Sonnental ihren

0: 100. Geburtstag feiern möchte. Pascal Bocky Bock verriet, wie er auf die Idee gekommen ist, ein Kinderhörspiel zu produzieren.
1: Ja, ich bin ja selber Vater einer Tochter, mittlerweile 2,5 Jahre alt. Und natürlich ging auch die Musik der Kinder nicht an mir vorbei. Und da habe ich halt viel gute Musik hören müssen und aber leider auch viel schlechte. Und da ich ja selber nicht ganz untalentiert bin, was Musik angeht, habe ich mir einfach so gedacht, das kann ich besser und habe mir dann überlegt, ich mache einfach mal einen Song. Und so kam es, dass ich mir eine Schildkröte überlegt hatte, eine Galapagos-Meeresschildkröte, die fand ich immer schon irgendwie faszinierend. Und die heißt dann jetzt letztendlich Schildegard und ist sehr alt und weise. Und ich habe einfach ein Lied gemacht, wo viele Fragen gestellt werden, was Kinder halt den Eltern so stellen. Und da gibt es halt logische Antworten drauf oder halt auch nicht. Also da gibt es auch viele, was so die Fantasie ein bisschen anregt. Und dabei sollte es eigentlich bleiben, bis ich dann angefangen habe, dieses einfach weiter zu spinnen. Ich habe dann mehrere Charaktere entwickelt, so ein Dorf irgendwie kreiert, dem einen Namen gegeben und dann noch Geschichten dazu und dann baute das so alles aufeinander auf. Und ja, jetzt ist das fertige Hörbuch sozusagen schon auf dem Markt.
2: Ein Schritt nach vorn und wieder zurück. Wir klatschen

0: Über viele Jahre hinweg hat sich Bocky in der Deutschrock-Szene einen Namen gemacht, kann so auf ein weitreichendes Netzwerk von Produzenten, Komponisten, aber auch Grafiker und Designern zurückgreifen. Und genau dieses Netzwerk half ihm bei dem Projekt Kinderhörspiel.
1: Ja, also zur Produktion muss ich sagen, ist natürlich in meiner Position sehr einfach, weil man ja einfach diese Leute kennt. Man kennt Studio-Gitarristen, mit denen wir schon sehr lange zusammenarbeiten, und auch Produzenten, die sonst eigentlich unsere Alben produzieren. Von daher war es einfach, da auch die passenden Partner im Boot zu haben. Wir hatten auch vortreffliche Kinderchöre am Start, zwei Mädels, die uns da unterstützt haben. Und ja, und dann ging es eigentlich an diese Mammutaufgabe, einen geeigneten Sprecher zu finden, beziehungsweise Sprecherin. Und da habe ich meinem Kumpel Tobi, der ja hier Jugendclubleiter ist, gefragt, ob er nicht jemanden kennt, der hier vielleicht ein- und ausgeht, der so ein bisschen talentiert ist, weil ich unbedingt eine Kinderstimme haben wollte, eigentlich ursprünglich. Und so kam es, dass er dann sagt: Mensch, ich bin ja selber relativ talentiert, was Sprache angeht, und hat mir da mal so zwei, drei Proben gegeben. Die habe ich dann weitergeleitet ans Studio, und wir waren sofort uns einig, dass es dann letztendlich doch kein Kind macht, sondern mein alter Schulfreund sozusagen. Wir kennen uns seit mittlerweile 33 Jahren, das sind sozusagen Jugendfreunde, und deswegen macht mich das noch stolzer, dieses Projekt auch mit meinem alten Kumpel dann quasi auf den Markt zu bringen.
0: Generalprobe hatte die CD mit Malbuch und dazugehörigen Buntstiften bei Bockys 2,5-jähriger Tochter. Die nahm das Herzensprojekt ihres Vaters sehr gut an. Den bereits genannten Sprecher, Tobias Köppe, trafen wir an einem kühlen Maitag in seiner Arbeitsstätte, einem Jugendclub in Greppin. Dorthin hatte nämlich der Autor geladen, um der Einrichtung zwei Exemplare seiner neuesten Produktion zu schenken.
2: Ja, also mir fällt die Rolle des Sprechers zu. Ich bin Simon, der Enkel der Oma Schildegard, die ja die zentrale Hauptfigur darstellt. Und ich weihe die Zuhörerinnen und Zuhörer quasi in die Geheimnisse der Unterwasserwelt ein. Ich stelle verschiedene Figuren vor. Ich berichte von den Erlebnissen und Vorbereitungen rund um Schildegards 100. Geburtstag. Und das auch ein bisschen in kindlicher Manier. Also das war für mich natürlich auch eine schöne Aufgabe und gleichzeitig Herausforderung, als erwachsener Mensch trotzdem eine kindliche Note stimmlich einzubringen. Und ich denke doch, die Resonanz derjenigen, die es bereits gehört haben, zeigt, dass es gut gelungen ist.
0: Ein Hörspiel, welches nicht nur die Ohren anspricht. Mit dem eigens dafür gestalteten Malbuch und dazugehörigen Buntstiften ist dieses Projekt ein perfektes Geschenk zu jedem Anlass. Im Übrigen spricht Bocky damit Kinder von 2 bis 6 Jahren an und will das Album über die ganz großen Kanäle, aber auch seine eigenen Homepage anbieten.
1: Natürlich war der erste Konsumer sozusagen meine Tochter persönlich, ja, und die musste, muss ich sagen, war sofort begeistert, und sie konnte dann ja letztendlich jedes Lied schon mitsingen und mittanzen. Natürlich auch viele Bekannte und Freunde, die dieses anhören durften, und bisher waren die Resonanzen durchweg positiv, und ich muss sagen, ich habe immer positiv geschockt. Ich meine, man kennt mich ja jetzt als Rockröhre sozusagen, und meine Erscheinung lässt jetzt unbedingt nicht darauf schließen, dass ich jetzt Kinderlieder mache. Von daher umso, ja, positiv geschockt, da waren die Leute dann letztendlich auch.

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0: Bei 15 bis 18 Grad am Montagmorgen können wir mit einem Mix aus Sonne und Wolken rechnen. Stärkere Winde aus Westen treten mittags auf bei Höchstwerten von 19 Grad. Am Abend beruhigt sich das Ganze wieder, sodass es nachts beinahe windstill wird. Am Dienstag wird es ebenfalls bewölkt bei 13 Grad.
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0: 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Dieser Ton klingt fortwährend im Burchardi-Kloster in Halberstadt. Zumindest bis es hier wieder den nächsten Klangwechsel gibt. Und genau aus diesem Grund wird uns dieser Ton in diesem Beitrag begleiten. Nun stellt man sich doch zuallererst einmal die Frage, was soll das oder was bringt das? Das hier ist das John Cage Orgelprojekt. Im Burchardi-Kloster klingt seit nunmehr 22 Jahren das Stück Organ 2 von John Cage und das Besondere dabei ist die Geschwindigkeitsanweisung. ASLSP, as slow as possible, so langsam wie möglich. Die Töne klingen also wirklich lang und jedes Mal, wenn es zu einem Klangwechsel kommt, erhält das John Cage Orgelprojekt internationales Interesse.
1: Ja, die Idee, die Spielanweisung dieses Stückes von John Cage, Organ 2 ASLSP, lautet as slow as possible, so langsam wie möglich. Und bei einer Orgel, die permanent mit Wind versorgt wird, gibt es eigentlich vom Instrument her keine Begrenzung. Im Gegensatz zum Klavier, wo die Saiten verklingen. Und da haben sich Leute in Trossing in Süddeutschland bei einer Tagung über Orgelmusik mal Gedanken gemacht, das Stück ganz lange aufzuführen. Und einer der Beteiligten kannte die damals leerstehende Burchardi-Kirche über Johann Peter Hinz und hat ihn gefragt, könnt ihr euch vorstellen, dass wir das mal ganz lange hier in Halberstadt in eurer leerstehenden Kirche aufführen? Und Peter hat sofort Ja gesagt und in dem Moment war allen Musikhistorikern klar, dann nehmen wir die berühmte Faber-Orgel aus dem Halberstädter Dom, die 1361 fertiggestellt worden ist, gewissermaßen als Ausgangspunkt, spiegeln die 639 Jahre bis zum Jahr 2000, dem Millennium Change, und dann haben wir die 639 Jahre. So sind wir darauf gekommen.
0: Im Jahre 2001 startete das Projekt im Burchardi-Kloster mit einem großen Festakt. Und schon damals konnte man merken, wie langsam das Stück gespielt wird. Denn es startete mit 1,5 Jahren Pause. Erst im Februar 2003 konnte man dann die bzw. den ersten Ton hören. Aber erst einmal zurück zur Eröffnung. Mit einem musikalischen Programm

und einer Ballettaufführung des Stücks H12O, inszeniert vom Nordharzer Städtebund Theater, wurde der Start um Mitternacht eingeleitet, zu dem der Blasebalg gestartet wurde.

Darum beginnt auch dieses Werk als LSP-Organzug mit einer Pause, einer langen Pause, damit wir das Hören üben können in der Gegenwart des Künftigen, also in Erwartung desselben.

0: Mittlerweile gab es in den letzten Jahren schon 15 Tonwechsel. Mittels kleiner Gewichte wird jeweils der neue Ton angestimmt. Schon seit Anfang an ist klar, dass das Stück die eigene Lebenszeit überschreitet. Damit liegt die Verantwortung bei den nachfolgenden Generationen, welche die Hoffnung, dieses Stück as slow as possible bis zum Ende aufzuführen, mit sich tragen. Natürlich bleibt ein solches Vorhaben nicht gänzlich frei von Problemen, denn schon in den ersten Jahren machte beispielsweise die Lautstärke ein Problem. Wie genau kann man denn überhaupt 640 Jahre in die Zukunft planen?
1: Also wir sind da sehr blauäugig reingegangen, ja, und zwar sowohl die Leute, die in Trossing die Idee hatten, die am Anfang ja auch hier dabei waren, als auch wir Halberstädter. Die Hoffnung war natürlich, dass wir das hinkriegen, ja, nur wissen wir es natürlich nicht. Es geht um über unsere eigene Lebenszeit hinaus. Und wie gesagt, am Anfang war es einfach nur die Schwierigkeit, das hinzukriegen. Sie erinnern sich vielleicht noch, dass am Anfang die Lautstärke auch etwas höher war. Da musste ein Glassturz rüber gemacht werden, nicht? Weil das ja Tag und Nacht läuft, nicht? Und es gab natürlich auch zum Teil Anfeindungen in der Stadt. Was soll das denn? Das sei doch keine Kunst, oder, nicht? Oder wie kann man zukünftigen Generationen vorschreiben, was sie machen sollen? Dann haben wir immer gesagt, nein, das machen wir ja gar nicht, ja, nicht? Also wenn die zukünftigen Generationen irgendwann sagen, sie möchten das nicht mehr, dann stellen sie es einfach ab. Da

0: können wir nichts irgendwie machen. Aber wir können diese Idee, die verbunden war, also Sie haben das Stichwort Hoffnung selber schon gesagt, einfach die Hoffnung, dass das 639 Jahre läuft, das würde ja für dieses Gebäude bedeuten, es hätte noch nie so lange eine friedliche Zeit erlebt. Ich spreche bewusst nur von dem Gebäude. Was drumherum um uns passiert, ist leider eben nicht friedlich, nicht? Also gerade jetzt auch. Aber auch hier gab es Zerstörung. Man sieht die Wunden gewissermaßen der Geschichte an den Mauern ja auch, nicht? Das ist so eine Idee. Eigentlich kann man so ein Projekt nur anfangen, wenn man selbst bei den größten pessimistischen Anfeindungen, denen man ausgesetzt ist, doch ein bisschen Optimist ist und darauf hofft, dass es auch zukünftig eine Gesellschaft geben wird, die für sowas Zweckfreies wie diese Kunst, für diese Klangkunst, für das Lauschen dieser Töne noch Zeit, Geld, Ruhe und auch ein bisschen Mühe aufwendet.
1: Wie wird das Ganze denn eigentlich aufrechterhalten? Dazu trägt das Ehrenamt des John Cage Orgel Kunstprojekts bei. Mittels Spenden können die Kosten vorerst gedeckt werden, damit der nächste Klangwechsel stattfinden kann. Mit dem Kauf der sogenannten Klangjahre konnten weitere Mittel akquiriert werden, um die laufenden Kosten zu decken.
0: Ja, das ist wirklich unser Problem. Wir haben dieses Projekt in den letzten 22 Jahren über die Bühne gekriegt und wir sind auch ein bisschen stolz, dass es nicht untergegangen ist. Denn es gab viele Leute, die sagten, oh, das klappt sowieso nicht. Wir haben in dieser Zeit über 1 Million Euro an privaten Spenden und eigenen Geldern und von Besuchern, die uns, wir nehmen ja keinen Eintritt, aber die uns dann was gegeben haben, eingeworben. Und das dient dazu, um hier die Kirche aufzuhalten. Wir haben nebenan das Cage-Haus, in dem wir eben auch die Mitarbeiter, die die Öffnungszeiten hier machen, sitzen, weil hier in der Kirche ist es manchmal sehr kalt. Und wo wir auch Veranstaltungen machen. Und zwei Dinge braucht man, um so etwas zu machen. Das eine ist, man braucht Leute ehrenamtlich. Und ich habe einen der wichtigsten schon genannt, Johann Peter Hinz, der das damals angestoßen hat. Wir alle anderen, die wir das heute ehrenamtlich machen, stehen in seinen sehr großen Fußstapfen und versuchen das weiterzuführen. Und das zweite ist die Finanzierung. Und wie gesagt, bis jetzt haben wir sie über vor allem Verkauf oder Verspendung, Spenden von sogenannten Klangjahren. Also eins dieser 639 Jahre und wir haben noch eins dazu getan, weil wir schon das Projekt ein Jahr vorher angefangen haben. Die sind jetzt alle schon, da haben die Hardcore-Fans gespendet. Wir haben einen sehr rührigen Förderverein, der sich auch bemüht, Geld für uns einzuwerben und auch schon vieles finanziert hat. Und wir haben eben, was vielfach vergessen wird, die ehrenamtliche Arbeit. Denn auch das, was ich hier jetzt mache, nicht? Wir sind eine Stiftung, in der alle Leute ehrenamtlich arbeiten. Ich habe jetzt das Privileg, dass ich als Hochschullehrer im Ruhestand ein bisschen mehr Zeit habe für das, aber die anderen Leute, die jüngeren Leute, müssen auch noch ihr Geld verdienen. Und deshalb ist das sehr, sehr schwierig. Also wir haben die zwei großen Probleme, die alle Vereine oder Stiftungen haben, die auf lange Zeit angelegt sind. Wir brauchen neue junge Leute. Da bemühen wir uns und gerade der Förderverein ist sehr aktiv dort. Und zweitens, wir brauchen irgendwann mal eine verlässliche Grundfinanzierung.
1: Was für ein Mensch war John Cage denn überhaupt? Mit seiner Musik brach er die Normen unserer Wahrnehmung von Musik, wie wir sie bis zu dieser Zeit kannten. Geräusche können genauso gut Musik sein wie eine komplizierte Sinfonie. Natürlich scheiden sich hier die Geister, aber das muss ja nichts Schlechtes sein. Immerhin bringt es die Menschen dazu, über diese Gedanken nachzudenken.
0: Also Cage war ein ganz sanfter Anarchist, würde ich sagen. Er hatte ganz revolutionäre Ideen, also auch bezogen auf die Kunst, wenn man an sein berühmtestes Stück denkt, ja, dieses 4:33, 4 Minuten 33, drei Sätze nur Stille, wo erstmal jeder normale Mensch sagt, das soll Musik sein oder so etwas, nicht? Aber wenn man sich dann mal in die Gedanken einlässt, dass es eben sowas wie Stille eigentlich gar nicht gibt, dass es immer Umweltgeräusche gibt, ja, dass die Natur Geräusche macht, dass der Mensch selber Geräusche macht, ja, und dass man auch diese Geräusche zum Teil als Musik empfinden kann. Auch das war eine Idee von John Cage. Das sind Gedanken, die sind heute noch umstürzlerisch. Also wenn Sie mit Kirchenmusikern, die ja viel mit Orgel zu tun haben, reden und wenn die mal moderne Musik machen, da gibt es so einen Spruch, wer noch nie eine Kirche leer gespielt hat, weiß gar nicht, was John Cage und moderne Musik ist. Natürlich ist das immer noch ein bisschen verstörend. Aber ich denke, das ist gerade auch die Aufgabe der Kunst. Ja, es gibt Kunst, die soll uns erfreuen, die soll uns an Schönheit erinnern. Aber ich glaube, wirklich wichtige und bewegende Kunst soll uns neugierig machen, soll uns verstören, soll uns erstmal aus unserer Ruhe reißen. Ja, und dass das viele Leute nicht wollen, ist klar. Cage selber war übrigens, und deshalb sage ich, ein sanfter Anarchist. Er hat gesagt, die Leute sollen nicht alle so denken wie ich. Das hätte er auch sehr langweilig gefunden. Aber sie sollen sich vielleicht mal einlassen auf das, was ich mir so ausgedacht habe oder was ich so erfahren habe oder das, was ich musikalisch oder bildnerisch konzipiert habe. Er war ja auch Bildkünstler und Wortkünstler. Und diese Erfahrung können die Leute hier machen. Sie können sich mal darauf einlassen, diesem Klang, der ja aus mehreren Tönen besteht und im Raum oszilliert und sich überlagert und mit Obertönen bricht oder so, dem mal für längere Zeit nachlauschen und sich einfach mal einlassen und dann nicht sofort die Frage stellen, ist das überhaupt Musik? Ja, Cage hat dann immer gesagt, ach, wenn Sie meinen, dass keine Musik ist, nennen Sie es irgendwie anders. Er war wirklich sehr, sehr offen für alles, ja, und viele Leute verbinden dann einfach mit den Klängen irgendwas, ja, und können sich dann einfühlen. Und ich denke, auch viele, die skeptisch hier zum ersten Mal hergekommen sind, weil sie mit der Reisegruppe gekommen sind oder so, nicht? Wenn sie eine unserer engagierten Führungen hier von unseren Führern oder von uns auch erleben, glaube ein Großteil sagt, na, das ist doch nicht einfach nur eine Spinnerei oder irgendwas, sondern das löst was aus, ja, nicht? Das irritiert ein bisschen, das löst Gedanken aus, man denkt über die eigene Endlichkeit nach und was auch immer.
1: Am Ende dieses Berichts kann man sich also wieder die Frage stellen, was das soll oder was das bringt. Aber vielleicht versteht man den Gedanken hinter diesem Projekt nun etwas besser. Am Ende ging es John Cage ja auch nur darum, den Klängen zu lauschen und uns dafür die Zeit zu nehmen. Dafür bietet das John Cage Orgelprojekt in Halberstadt mit dem ehrenamtlichen Engagement die perfekte Voraussetzung, um dieses Stück as slow as possible zu spielen.

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1: Jugendtreff in Teicha. So etwas muss heute nicht mehr im Freien stattfinden. Vor anderthalb Jahren allerdings erschien die Ortschaft im Saalekreis den Jugendlichen einfach nur öde. Das wollten sie ändern, sie und ihr Bürgermeister.
2: Angebote gab es gar nicht mehr in Teicha und Umgebung. Hier wurde viel vernachlässigt in den letzten Jahren. Deswegen haben wir uns zusammengerauft und haben gesagt, nee, so kann es nicht weitergehen. Wir nehmen das Zepter in die Hand, ehrenamtlich.
3: Circa vor einem Jahr waren wir so zu dritt, haben uns immer abends so getroffen, zusammengesetzt. Und irgendwann war das dann so, dass wir immer so eine Gruppe erstellt haben.
2: Ideen sind da, die Jugendlichen haben Lust, erstmal gute Voraussetzungen. Einiges wurde schon geschaffen, da bin ich sehr stolz drauf. Und besonders, dass die Jugendlichen so als Einheit zusammengewachsen sind.
3: Also insgesamt sind wir jetzt 28 so in der Gruppe.
1: Sie sind kein eingetragener Verein. Was sie gemeinsam tun, heißt offene Jugendbeteiligung. Dass sich in Teicha einiges getan hat, ist nicht zu übersehen. Die Jugendlichen wollten aber nicht nur einen Ort für sich selbst, zum Abhängen und Spaß haben. Das ganze Dorf profitiert von ihrem Engagement.
2: Gute Aktionen waren diese Müllsammelaktion, was von den Jugendlichen wirklich selbst organisiert wurde.
3: Wir haben hier Sperrmüll gehabt, das lag so hinterm Jugendclub und den haben wir dann mit dem Bürgermeister zusammen weggemacht, weil es sah halt nicht so schön aus.
1: Vieles haben sie schon gemeinsam unternommen, zum Beispiel ein Survival-Wochenende in der Natur. Und auch der Jugendclub ist wieder ein fester Treffpunkt. Es gibt viele Ideen, geplant wird aber ohne strenge Vorgaben.
2: Wir machen dann wirklich eine Umfrage, was passt euch am besten, stellen dann 2, 3 Aktivitäten in den Raum, das könnte man sich vorstellen, das steht zur Debatte, wollen wir mal an See fahren, wollen wir ein Camping machen oder wollen wir einfach nur mal zusammen über weitere Projekte sprechen.
4: Also es werden halt meistens Vorschläge gemacht vom Bürgermeister und privat treffen wir uns jetzt so und da reden wir halt so drüber. Entweder am Tag davor oder über WhatsApp oder so.
2: Das läuft halt über digitale Medien heutzutage, Instagram und WhatsApp ist so. Da erreicht man die Jugendlichen, war für mich auch nicht so einfach am Anfang da mitzugehen, aber das habe ich mir angenommen und ich denke, wir sind da im guten Kontakt.
1: Doch es ist nicht allein der Umgang mit Instagram und WhatsApp, mit dem Steffen Schulze es schafft, die Jugendlichen immer wieder zu motivieren.
2: Ich glaube, das ist so mein Naturell ein bisschen, das kann ich Leute begeistern. Ich mache das auf Augenhöhe, ich nehme die Zeit dafür. Das ist manchmal nicht so einfach, das stimmt, neben Job, neben Fulltime-Job. Aber es macht mir Spaß, ich sehe das als mein Hobby an und die kleinen Erfolge, die geben mir dann die Kraft, die nötige für alles Weitere.
1: Vieles haben sie erreicht. Und noch mehr haben sie vor. Die Jugendlichen aus Teicha und den Nachbarorten.

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0: Bei 15 bis 18 Grad am Montagmorgen können wir mit einem Mix aus Sonne und Wolken rechnen. Stärkere Winde aus Westen treten mittags auf bei Höchstwerten von 19 Grad. Am Abend beruhigt sich das Ganze wieder, sodass es nachts beinahe windstill wird. Am Dienstag wird es ebenfalls bewölkt bei 13 Grad.
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1: Freitagnachmittag südlich von Schönebeck an der Elbe. Hier wird bereits seit dem Donnerstag gebaut. Es soll ein Floß entstehen. Als Bauort hat man das Ufer gleich neben dem Bootshaus Delfin gewählt und ließ die Kettensägen und Muskelkraft sprechen.
2: Also heute, was Sie hinter mir sehen, ist ja schon eine ganze Menge passiert. Wir haben also gestern in sehr zügiger Art und Weise die fast 26 Stämme, die hier lagen, von 18 Meter Länge verarbeitet. Heute werden die Aufbauten des Floßes vollendet, also die Beplankung, die Floßhütte wird gebaut. Und wir wollen heute Abend fertig sein, damit wir morgen um 13 Uhr gut nach Magdeburg starten können.
1: Eile war geboten, denn bis zum Freitagabend musste alles fertig sein. Am Samstag war schließlich der große Tag.
3: Vorsicht, heiß und fertig!
1: Dann sollte es von hier aus über die Elbe bis zum Mückenwirt in Buckau gehen. Als erste Etappe. Die zweite sollte dann am Sonntag vom angesprochenen Ausflugslokal bis zum Petriförder führen. Das eben im Interview ist übrigens Frank Thiel, Präsident der Internationalen Flößervereinigung und Ideengeber. So wird er in diesem Film auch häufiger vor der Kamera zu sehen sein.
2: Also die Idee hatte ich schon seit längerem zu sagen, die Elbe hat hier in Magdeburg eine sehr erfolgreiche Tradition hinter sich. Das letzte Floß fuhr Ende der 60er Jahre oder Mitte der 60er Jahre hier durch, also das letzte wirtschaftlich betriebene Floß. Und ich habe mich dann mit der Geschichte der Flößerei hier in Magdeburg beschäftigt und gesagt, also wir müssen nochmal ein Floß bauen, so wie es früher war.
1: Das 800-jährige Jubiläum Schönebecks, die zweite Auflage des Elbefestes sowie ein weiterer großer Grund, den wir noch später erläutern, waren letztendlich die Gründe, die den Stein ins Rollen brachten. Doch gehen wir erst einmal ein paar hundert Jahre zurück und beschäftigen uns mit den geschichtlichen Hintergründen der Flößerei. Wann sie erfunden wurde, lässt sich nicht genau nachweisen, jedoch berichtet das Alte Testament schon von der Flößerei. Auch die alten Römer nutzten das Floß zum Holztransport, denn das Flößen definiert nur den schwimmenden Transport von zusammengebundenen Baumstämmen. Werden sie einzeln befördert, spricht man vom Triften. Beides Transportarten, die auch in Europa weit verbreitet waren. Und dafür gibt es verschiedene Nachweise. Diese Tradition hielt sich über die Jahrhunderte und wurde bei steigenden Bevölkerungszahlen, dem aufkommenden Schiffbau und der Industrialisierung immer wichtiger. So wurden Dämme gebaut, um auch auf kleineren Flüssen das Flößen zu ermöglichen. Jedoch verlagerte sich die Aufgabe zunehmend weg vom Bauholz hin zum Brennstoff. Und mit der zunehmenden Verbreitung der Eisenbahn verlor das Floß immer mehr an Bedeutung. Und heute? Zum einen wäre hier natürlich die touristische Nutzung zu nennen, zum anderen aber die Wahrung dieser Tradition. Im Dezember 2014 wurde die Flößerei im deutschen Verzeichnis des immateriellen Kulturerbes aufgenommen und im vergangenen Jahr auch als immaterielles UNESCO-Weltkulturerbe. Und damit kommen wir zum anderen großen Grund für diese Floßfahrt.
4: Ich habe ja so ein bisschen am Rande gehört, hier ist ein großes internationales Event am Werden. Magdeburg soll hierbei was werden?
2: Also, das war gewissermaßen der Auftakt, um Magdeburg in das Blickfeld der internationalen Flößerszene zu rücken. In der nächsten Woche haben wir unseren internationalen Tag in Wolfratshausen. Und am kommenden Samstag werden wir ein neues Statut beschließen. Und im Entwurf des Statutes steht drin, dass Magdeburg künftig der Hauptsitz des Weltverbandes der Flößer sein soll.
4: Wieso das denn?
2: Ja, wieso das denn? Wir haben gedacht, also es wird mal Zeit, dass wir aus den spanischen Pyrenäen mal herabsteigen in die Niederungen der Ebene. Nein, sondern wir haben gesagt, es wäre sicherlich sehr schön, wenn wir gerade in Deutschland und speziell hier in Magdeburg einfach mal präsentieren können, was Flößerei für uns bedeutet. Es ist ja vielfach über die Flößerei vergessen worden in den letzten Jahren. Das haben wir Schritt für Schritt wieder aufgearbeitet.
1: Und dieses Floß wäre hier als eine der ersten großen Meilensteine zu nennen. Somit steht dieses materielle Floß als Darstellung eben dieses immateriellen Weltkulturerbes. Um so eine Rarität müssten sich die Museen doch eigentlich streiten, oder? nicht unbedingt.
2: Also gerade heute hat sich viel entschieden, weil wir haben das Fluss gesehen und ich war mit einem Tränenauge eigentlich dabei, mit dem Gedanken, es soll am Montag wieder auseinandergenommen werden und dann seinem Schicksal zugeführt werden, wie es früher mit den Flüssen war, nämlich dem Sägewerk. Ein solches wunderschönes Floß hier zu halten, das wäre wichtig gewesen. Leider hat es die Stadt Magdeburg abgelehnt, im denkmalgeschützten Bereich ein solches Floß als Denkmal oder als Anschauungsobjekt zu installieren. Mit der Begründung, es wäre kein geeignetes Mittel, um ein immaterielles Kulturerbe der UNESCO der Menschheit sozusagen zu visualisieren. Das ist eine Begründung, wo mir nichts einfällt. Momentan laufen Gespräche, vielleicht können wir das Floß doch noch retten. Lassen Sie sich überraschen.
1: Es bleibt also spannend. Doch gehen wir erst einmal alle schlafen und machen den Zeitsprung zum Samstagmorgen. Einmal mehr haben sich zahlreiche Schaulustige und Fotografen am Bootshaus Delfin eingefunden, um diesem besonderen Moment beizuwohnen, und auch die Wünsche von Frank Thiel sind wahr geworden.
2: Gutes Wetter, gute Stimmung und dass wir das Floß heil bis zum Anliegeplatz bringen.
1: Heute ausnahmsweise nicht dabei, aber trotzdem sehr interessiert, war auch Landtagspräsident Gunnar Schellenberger. Er unterstützt dieses Projekt ausdrücklich.
3: Ich war ja mal 5 Jahre lang Kulturstaatssekretär. Für mich ist Kulturland Sachsen-Anhalt das A und O. Und Kultur ist mehr als UNESCO-Weltkulturerbe. Kultur ist ebenfalls Industriekultur und immaterielles Weltkulturerbe. Und hier haben wir so ein Stück weit Industriekultur und immaterielles Weltkulturerbe zusammengebunden. Und wir als Kulturland Sachsen-Anhalt, wir haben nun mal die Kultur in Deutschland gepachtet. Und das ist für mich wichtig. Und wir brauchen diese engagierten Leute, die das dann auch wirklich leben. Und das war das Tolle an der Kiste, dass also ganz viele sich verbunden gefühlt haben, das gemeinsam zu bauen, zu unterstützen.
1: Zusammengebunden wurden auch die ganzen Baumstämme. Zu den Fakten von genau diesem Floß kommen wir später noch. Schwimmen konnte es schon mal, doch es musste noch auf die Marco Polo gewartet werden, bevor man hier die Leinen lösen konnte. Sie hatte an diesem Tag mehrere Aufgaben. Zum einen beim Anlegen helfen, zum anderen hätte sie uns aufnehmen können, sollte das Floß doch untergehen. Und natürlich bot sie Platz für die Schaulustigen, die ganz nah dran sein wollten. Ob der Kapitän der Marco Polo so etwas wohl schon einmal erlebt hat?
5: Nee, ich mach das, nächstes Jahr wären es 50 Jahre. Aber das Flößen war vor meiner Zeit, so dass es heute eben bloß noch als kulturhistorisches oder kulturtechnisches Event eben erlebt werden kann. Das Flößen auf der Elbe, das ging etwa bis in die 50er Jahre des letzten Jahrhunderts.
1: Stück für Stück näherte sich das Passagierschiff und bald war es dann auch schon soweit. Auf der Albis hieß es Leinen los. Kurs Schönebeck zusammen mit der Marco Polo und einem Rettungsboot der Wasserrettung. Man kann ja nie wissen. Hier wurde auch einmal getestet, wie schnell wir überhaupt sind, indem das Schiff neben uns Geschwindigkeit hielt. 5,5 km/h kamen dabei raus. So ging es unter der neuen Elbbrücke hindurch und schon aus der Ferne konnte man die zahlreichen Schaulustigen erkennen, die am Elbufer rund um die Salzblume warteten.
4: Wie viele Festmeter Holz sind hier verbaut worden? Was kostet sowas eigentlich, wenn man das Holz hätte kaufen müssen?
2: Also es waren etwa 26 Festmeter Holz. Das Floß hat ein Gewicht von ungefähr 25 Tonnen. Alle Aufbauten sind gewissermaßen mit der Hand gefertigt, bis auf die Dielenbretter und die Reling, wie ihr das hier auch sehen könnt. Was so etwas kostet, ja, je nachdem wie der Marktwert ist, also wir haben mal hochgerechnet mit allem drum und dran, mit An- und Abtransport, ist es ungefähr 5.000 Euro.
1: Dafür gab es am Ende ein Floß mit 2 Lagen an Stämmen als schwimmenden Unterbau und gesteuert wurde mit 5 Rudern. Ganz nach Tradition ist dieses Floß aber nicht, denn weder ein Dielenaufbau, damit die Flößer trockene Füße haben, noch die beiden Außenbordmotoren waren damals Standard. Doch diese beiden Motoren werden später noch sehr wichtig werden.
2: Der Vorteil beim immateriellen Kulturerbe der UNESCO besteht darin, wir haben das Recht, dieses Erbe weiterzuentwickeln. Das soll nicht statisches sein. Deswegen gibt es also aus Sicherheitsgründen diese Motoren, deswegen gibt es aus Sicherheitsgründen für die Mitfahrenden diese Beplankung. Das war natürlich früher nicht der Fall, da hatten die Flößer ein vielfach bescheideneres Leben, um es mal so zu formulieren.
1: Zum anderen können die Menschen auf dem Floß heute schwimmen, Angeblich durften sie dies damals nicht können.
2: Also das ist natürlich ein hartnäckiges Gerücht, was sich hält. Aber es ist, da ist ein Schuss Wahrheit mit drin, weil die Floßherren hatten kein Interesse, dass in Gefahrensituationen die Flöße einfach über Bord sprangen und davon schwammen, sondern sie hielten den Auftrag, das Floß sicher ans Land zu bringen und nicht unbedingt ihr eigenes Leben. Deswegen war das so etwas kompliziert.
1: Damit wir am Ende nicht die Rettungswesten austesten müssten, wurde kurz hinter der Salzblume das Anlegemanöver geprobt. Zunächst musste das Floß eine 180-Grad-Drehung absolvieren. Die Ruder machen es möglich. Dann kommt die Marco Polo zum Einsatz.
5: Ja, unsere Aufgabe wird es sein, dass wir einen nautischen Versuch starten, das Floß unterwegs hier an unserer Steuerbordseite einzufangen. Wir werden zu diesem Zweck hier noch 6 Fender ausbringen, dass wir Zusammenstöße vermeiden. Und werden dann mal versuchen, mit dem Schiff das Floß in seiner Fahrt aufzustoppen. Gucken, ob das gelingt. Bin davon überzeugt, das wird gelingen. Und das Floß gegen die Strömung zu Berg zu fahren. Und dann auch das Verhalten des Floßes in ganz langsamer Fahrt mal auszuprobieren. Denn es besteht bei solchen Verdrängern die Gefahr, wenn man zu schnell mit denen gegen den Strom fährt, dass es vorne unter Wasser geht und regelrecht abtaucht. Dass wir das beim Anlegemanöver, dass wir in diese Situation nicht reinkommen, dass wir es vorher eben ausprobieren. Ne?
1: Und was soll ich sagen? Es ist alles gut gegangen. Die Leinen konnten wieder losgemacht werden und das Floß drehte sich wieder in Fahrtrichtung. So ging es kurze Zeit später an Frohse vorbei, aber nicht für die Marco Polo. Sie fuhr plötzlich wieder Richtung Schönebeck. Über Funk erhielten wir die Info, die Wasserpumpe zur Kühlung des Motors hatte das Zeitliche gesegnet und sie musste umdrehen. Die Tradition hatte die moderne Technik geschlagen, so die einstimmige Meinung auf dem Floß nach diesem Funkspruch. Doch wie sollte nun angelandet werden? Während wir uns der Gierseilfähre Westerhüsen näherten, wurde der Plan erklärt und an der Kaimauer vom früheren Unternehmen Fallberg List wurde das Ganze geprobt. Das Schiff drehte sich wieder, mit den eigenen Motoren wurde gebremst und mit den Rudern steuerte man zum Ufer.
6: Mit den Geschwindigkeiten kriegen wir das fest.
7: Ja,
6: wir kommen jetzt gut.
7: Klasse.
6: Drück dir hinten ein bisschen erstmal ab. Warte mal, lass ihn erstmal hinten.
8: So, super. Wunderbar. Bravo.
9: Ist das los?
10: Was du weg sagst.
11: Gegen die Wand oben.
12: Gegen die Wand.
11: Gegen die Wand.
1: Nach einem Beinahe-Anschlag beim Ablegen war auch diese Probe überstanden. Sicherlich auch aufgrund der Anweisungen des Kapitäns, weil das wurde vorher deutlich gemacht, er hat das Sagen auf diesem Floß.
13: Wir nehmen einen, der das schon lange gemacht hat, die Schifffahrt selbst jetzt, wie bei mir. Und dadurch habe ich mich bereitschlagen lassen, hilfst du den Jungs, weil ich auch im Hafen drinne bin, auf dem Württemberg und so, nicht? Also Schifffahrt verbunden. Und da dachte ich mir, das Floß ist was Neues für dich, aber eben hat mit dem Wasser zu tun, wo es herkommt, wo es hinfließt. Sonst war ich seit 69 bin ich mit Schubeinheiten zwischen Hamburg und Tschechei unterwegs gewesen.
1: Das Holz wurde im Übrigen durch den Verband der Waldbesitzer beschafft. Geschlagen wurden die Bäume Anfang des Jahres in der Dübener Heide. Der Verband nutzte den Tag so auch für einen Appell an die Bevölkerung.
14: Wir haben gerade im Harz sehr große Flächen, die durch die Katastrophe der letzten Jahre, Sturm und Trockenheit, kaputt gegangen sind. Und die müssen wieder aufgeforstet werden. Und es gibt viele Betriebe, die nicht in der Lage sind, das aus eigener Kraft zu schaffen. Die brauchen dringend Hilfe, damit wir wieder Wald in Zukunft dort haben werden.
1: So forderte man Unterstützung bei der Aufforstung von Seiten der Politik. Sind die Bäume derzeit doch wichtiger denn je für das Binden von CO2.
14: Das ist so, wie wir denken. Offensichtlich denkt die Politik anders. Und wir sind der Meinung, wenn die Bäume wachsen, binden sie CO2. Wir können den Rohstoff Holz nutzen und haben so eine vernünftige Kreislaufwirtschaft.
1: Zahlreiche Plakate wurden prominent am Floß oder den Ufern präsentiert, um dem Anliegen so Aufmerksamkeit zu verschaffen. Doch zurück zur materiellen Darstellung des immateriellen Kulturerbes.
2: Man hat in die Stämme Löcher gebohrt und hat diese mit Holzseilen verbunden. Im Laufe der Entwicklung, so wie ihr es jetzt hier gesehen habt oder sehen werdet, sind die Bohlen also sowohl verbunden worden mit Stahlseilen und über die Querstangen, die sogenannten Klampen, wie die Lüchner Flößer sagen, sind die Querverbindungen, die sind also aufgenagelt. Und wir haben das Floß zweilagig gebaut. Doppellagig. Es gibt in der Flößerei bei uns den Fachbegriff Magdeburger Böden. Und Magdeburger Böden heißt, dass man bis zu sechs Lagen Stammholz übereinander gebaut hat. Damit konnte man teilweise Höhen bis zu 1,75 Meter erreichen. Also ich bin 1,75 groß. Und da seht ihr mal, wie groß diese Flöße waren. Das durfte aber auch nicht mehr sein, weil die Elbe ist nicht so tief.
1: Zwei Lagen haben in diesem Fall auch ausgereicht, um alle sicher auf dem Fluss zu transportieren. Damals war es übrigens nicht nur das Holz, welches transportiert wurde. Wenn man schon so eine Distanz zurücklegte, nimmt man auch gleich Waren mit und brachte sie beispielsweise nach Hamburg. Platz dafür war genug, denn die alten Flöße waren hunderte Meter lang.
2: Der Traum besteht natürlich, mit einem Art Original-Elbe-Floß mal hier zu fahren. Original-Elbe-Floß wäre 110 Meter lang, 15 Meter breit. Also sozusagen das Fünffache von dem, was ihr hier seht. Gut, da arbeiten wir noch dran. Wir sind erstmal froh, dass wir heute die Premiere geschafft haben, dieses Kunstwerk sicher nach Magdeburg zu bringen, weil es ist für uns alle was Neues, eine völlig neue Erfahrung. Und das werden wir fortsetzen und ich denke mal, in den nächsten Jahren wird man auch oft so ein Floß an der Elbe sehen können.
1: Doch erst einmal muss die Albis sicher zum Mückenwirt gebracht werden. Die Salbker Seen

0: und die rote Hornparkspitze waren mittlerweile passiert. Das Ziel war in Sicht, genauso wie zahlreiche Menschen, die dem Ereignis beiwohnen wollten. Ein paar Flößer wurden mit dem Boot der Wasserretter an Land gebracht, um die Seile später entgegenzunehmen. Dann kamen die Retter wieder. Sie halfen als kleinen Ersatz der Marco Polo, um das Floß auf der Elbe auszubremsen, gemeinsam mit unseren beiden Außenbordmotoren.
1: Das Wasser geht gar nicht, oder?
2: Festmachen!
3: Wir machen wieder alleine.
4: Hier!
1: Wir haben es raus.
0: Doch nun die wohl wichtigste Frage: Wird das Floß bald seine letzte Reise antreten?
5: Die traurige Botschaft wäre jetzt gewesen, mit Stand von gestern früh, wir hätten es morgen nach dem Fahrt zum Petrifjörður rübergefahren in den Yachthafen und hätten es am Montag auseinandergesägt und dann dem typischen Schicksal eines Floßes zugeführt, nämlich den Weg in das Sägewerk zu finden. Aber, und das ist die gute Botschaft, es gab also jemand, der hat gesagt, es wäre doch viel zu schade, wie wir alle, die auf diesen Fluss mitgefahren, diesen wunderbaren Bau, diese handwerkliche Kunst, einfach dem Sägewerk zu opfern. Und der hat gesagt, ich möchte gern das Fluss erhalten, kümmert euch darum, dass wir es bekommen können. Und das werden wir tun. Und da haben wir also innerhalb von wenigen Stunden alle Hebel in Bewegung gesetzt, dass dieses Floß Montagabend nicht zersägt wird.
0: Diese Nachricht löste natürlich große Freude bei den Flößern aus. Der Erlebnispark in Paarei hatte sein Interesse bekundet. Nun geht es an die Planung, wie man das Floß dorthin befördert. Nach der Flößerparty am Mückenwirt stand am Sonntag aber noch die zweite Etappe auf dem Plan. Diesmal ging es hin zum Elbefest am Petrifjörður. Erneut drehte man mit eigener Kraft das Floß und machte die Seile am Anleger fest. Und hier war dann auch der Landtagspräsident Höchst selbst mit auf dem Floß unterwegs.
6: Ja, es war natürlich ein absolut tolles Erlebnis. Nicht nur so schön die Stadt Magdeburg mal von der anderen Seite zu sehen, sondern vom Fluss aus. Und ich glaube, wir haben auch Glück gehabt mit dem Wetter. Super Mannschaft, super motivierte Leute. Und der Zweck war natürlich genial.
0: Alles in allem eine erfolgreiche Geschichte. Nun heißt es Daumen drücken, dass bei der Überführung nach Paarei alles nach Plan läuft. Dort kann man dann auch in Zukunft dieses Stück Elbe-Flößer-Geschichte hautnah erleben.
7: Was habt ihr für die Zukunft vor, wenn jetzt hier die Hauptstadt der Flößerei von Deutschland ist?
5: Na, nicht nur von Deutschland, von der Welt eigentlich. Ja, also mein Ziel vor allem ist, dass wir hier junge Flößer aus ganz Europa regelmäßig zusammenbringen können, weil wir haben demonstriert, dass wir innerhalb von 2 Tagen ein solches Floß bauen können mit dem entsprechenden Know-how. Und hier sollen also junge Flößer von alten Erfahrenen das Handwerk erlernen, übernehmen und möglichst also auch grenzübergreifend das auszunutzen. Und das ist das Ziel, was wir haben, irgendwann mal so eine Jugendcamp hier in Magdeburg zu machen. Und neben vielen anderen Dingen natürlich vor allem junge Leute zu begeistern. Also wer hier gefahren ist, mitgefahren ist von den jungen Leuten, die sagen, also wir kommen auf jeden Fall wieder. Wenn das Floß nach Paarei geht, sind wir alle wieder mit an Bord und bringen noch ein paar mehr Leute mit. Die Begeisterung ist groß.
8: Eigentlich zu mir.

0: Die Zukunft liegt im Mittelstand. Ministerpräsident Sven Schulze im Austausch mit Geschäftsführern. Am 15. April begrüße der Ministerpräsident von Sachsen-Anhalt, Sven Schulze, den Bundeskanzler Friedrich Merz am Sachsen-Anhalt-Tag in der Berliner James-Simon-Galerie. Ungefähr bis Mitternacht tauschte er sich mit seinen Kollegen und Kolleginnen über landesweite Themen aus. Etwa 9 Stunden später stand er in Halberstadt vor den Türen der FIS. In den Morgenstunden wird er von CDU-Landtagskandidat Artjom Pusch und dem FIS-Vorstand herzlichst begrüßt. Wie auch der ehemalige Ministerpräsident Rainer Haseloff will sich nun auch Sven Schulze über das Unternehmen und die zukünftigen Herausforderungen erkundigen. Dafür bekommt er einen exklusiven Einblick, eine Spritztour mit der FIS-Lok und in einer der Dieselflotte Sachsen-Anhalt, die er beide einmal selbst steuern darf.
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0: Also wir haben ein sehr abwechslungsreiches Feld, was wir ihm zeigen können. Wir haben über 180 Jahre Tradition und Geschichte und genau das macht das Interessante aus. Also wir haben zum einen die Wartung des Dieselnetzes hier in Sachsen-Anhalt, diese modernen Triebzüge. Wir haben Korrosionssanierung an den Schweizer Fahrzeugen und wir haben auch eine ganze Menge historische Fahrzeuge, unter anderem von der SBB-Historik, vom Deutschen Technikmuseum und auch von den Harzer Schmalspurbahnen. Also der bunte Mix macht, glaube ich, eine sehr große Abwechslung. Dann haben wir inzwischen natürlich auch einen eigenen Fuhrpark. Wir haben also eigene Lokomotive und insofern waren wir natürlich auch stolz, in unserer eigene Lokomotive nicht nur zeigen zu können, sondern auch live ausprobieren zu lassen.
1: Eine Ehre, die nicht nur Sven Schulz zu schätzen weiß, sondern auch Vertriebsleiter der FIS GmbH Marco Schumann. Was bei einer Tour über das FIS-Gelände nicht fehlen darf, ist die DDR-Ikone SVT Görlitz. Auch hier gab es eine umfangreiche Besichtigung durch das Innere der alten Legende. In den Hallen der Verkehrsindustriesysteme in Halberstadt passieren viele Dinge. Von Eisenbahnreparatur über Instandsetzung, Sanierung, Modernisierung und Unfallreparaturen.
2: Ja, die FIS ist ja eines unserer wichtigen Unternehmen in der gesamten Region, einer der größten Arbeitgeber. Und wir wollen alles dafür tun, dass die Firma natürlich auch weiter wächst und weiter auch sichere Arbeitsplätze auch schafft. Und deswegen war das auch sehr, sehr spannend, wie gesagt, auch mit den Mitarbeitern zu reden und schauen, was können wir besser tun.
1: In einem finalen Abschlussgespräch können die Geschäftsführer der FIS, Dirk Zeppenfeld und Roland Krahl, sowie Vertriebsleiter Marco Schumann ihre persönlichen Sorgen und Wünsche für die Zukunft des Unternehmens Sven Schulze mit auf den Weg geben. Die Zusammenarbeit mit Berlin liegt der FIS sehr am Herzen, wie Marco Schumann im Interview betonte. Gerade mittelständische Unternehmen wie die Verkehrsindustriesysteme will Sven Schulze unterstützen. Denn sie sind es, die unsere Harzregion attraktiv für Arbeitnehmer machen. Daran soll festgehalten und gearbeitet werden. Nach dem finalen Gruppenfoto wird sich noch einmal für den Besuch des Ministerpräsidenten bedankt, bevor es für ihn nach Quedlinburg geht. Hier auf einem Gelände der Quedlinburger Saatgutgruppe wird er von Geschäftsführerin Antje Kresser, dem Oberbürgermeister Quedlinburgs Frank Ruch und dem Kreisvorsitzenden der CDU im Harzkreis Uli Thomas begrüßt. Antje Kresser führt sie dabei durch die Hallen des Unternehmens Florag.
3: Also das ist erstmal prinzipiell das Gelände der Florag Stauden GmbH in Quedlinburg, aber diese ist wiederum eine Tochter der Gartenland Holding und zu dieser Gartenland Holding gehört auch Quedlinburger Saatgut. Und wir konnten ihm zeigen, dass wir 100 Millionen Tüten mit Quedlinburger Logo produzieren, zwar nicht hier am Standort, aber dass wir im Prinzip der größte Werbeträger sind für die Stadt Quedlinburg, beziehungsweise zeigen die Quedlinburger Türmchen, sind Inhaber der Marke Quedlinburger Saatgut. Wir sind ein recht großes Unternehmen, Mittelständler, die eng mit der Stadt Quedlinburg verwoben sind. Und eben auch diese Saatguttradition, die es in Quedlinburg schon seit Jahrhunderten gibt, sozusagen bis in die heutige Zeit weiterführen, indem wir halt diese bunten Samentütchen verkaufen für Endverbraucher und zwar über Baumärkte wie Hagebau und Hornbach und andere vertreiben wir die Marke und somit auch die Stadt Quedlinburg verteilen wir als Marke in ganz Deutschland. Also an diesem Standort wird hauptsächlich mit Pflanzen gearbeitet, aber hier werden auch Pflanzkartoffeln abgefüllt.

0: Präsident im Land unterwegs bin. Das war ich vorher als Wirtschaftsminister. Ich bin ja auch Ingenieur und interessiere mich natürlich, wenn wir über das Thema Eisenbahn sprechen, auch über die Technik. Habe dort gesehen, wie interessant es ist, wie wichtig es ist, auch immer wieder über die Internationalität zu sprechen. Dieses Unternehmen in Halberstadt existiert deshalb, weil es Aufträge hat aus dem europäischen Ausland, genauso wie aus Deutschland und aus Sachsen-Anhalt. 400 Menschen, die dort arbeiten, die dort am Ende auch in den nächsten Jahrzehnten gute Arbeitsplätze haben sollen. Und deswegen haben wir darüber gesprochen, welche Techniken sind für die Zukunft interessant. Mein Ziel ist es, dass die Menschen hier sicher leben können, auch Sicherheit für ihre Arbeitsplätze.
1: Wie es uns Antje Kresser in einem Interview verriet, haben auch sie, wie viele mittelständische Unternehmen, mit dem Mangel an gut ausgebildeten Arbeitskräften zu kämpfen. Dies sei auch das Hauptproblem. Seien es Gärtner, Logistiker oder auch Schlosser, die insbesondere hier am Standort Quedlinburg enorm gefragt sind. Erhöhung der Löhne, Vorschriften und übermäßige Bürokratie sind eine zusätzliche Last, die es umso schwerer machen, so ein Unternehmen am Leben zu erhalten. Die Arbeit des Quedlinburger Saatzuchtunternehmens ist für die Stadt und für die gesamte Region ein wichtiger Faktor für funktionierende Wirtschaft. Und genau deshalb müssen solche Arbeitsplätze attraktiver gestaltet und erhalten werden.
0: Als ehemaliger Landwirtschaftsminister und jetzt als Ministerpräsident habe ich natürlich ein großes Interesse an diesen ganzen Themen. Und Quedlinburger Saatgut, das ist ein Produkt, das ist ein Name, den gibt es nicht nur in Sachsen-Anhalt, den kennt man eigentlich deutschlandweit, teilweise sogar europaweit. Und wir hatten jetzt gerade die Grüne Woche, da wurde ich auch immer wieder darauf angesprochen in Berlin bei dieser großen Messe. Mensch, wie sieht es denn aus in Quedlinburg? Wir wissen, dass die Zuckerrübe ihren Ursprung hier, Mette und Dippe, das sind ja Namen in Quedlinburg, die jeder kennt, also hier in Quedlinburg hatte. Und so ist es auch bei diesen Produkten. Und das ist ein toller Arbeitgeber, nicht nur hier in Quedlinburg, sondern auch an anderen Standorten, vor allen Dingen auch in Aschersleben. Und ja, viel dazugelernt, auch was so die Vertriebswege angeht, wo man das Saatgut hier aus Quedlinburg überall kaufen kann und welche tolle Qualität man hier auch erzeugt.
2: Es ist uns schon ein Anliegen, dass diese Tradition erhalten bleibt. Natürlich ist es wirtschaftliche Betätigung, das muss ich rechnen. Das ist auch sehr schwierig, weil doch die Lohnkosten und auch die Energiekosten auch hier eine große Rolle spielen. Aber wir haben ja ein gutes Beispiel für gutes Know-how, für gute Ideen, für Kreativität bei der Produktentwicklung bis zur Vermarktung. Und ich bin sehr froh, dass wir in Quedlinburg solche Unternehmen noch haben, die darüber hinaus auch so manch anderen Punkt unterstützen mit Blumen, mit Pflanzungen. Das tut uns gut, das tut der Stadt gut und damit uns allen.

0: So kennt man die Band Gotschefront aus Bitterfeld, die seit 2009 die Deutschrock-Szene aufmischt und aus einer Coverband heraus nun mit eigenen Texten die deutschen Albumcharts rockt. Aber auch für die beinharten Rocker, die sich ob ihres Aussehens immer wieder positionieren müssen und darauf verweisen, dass sie sich klar gegen Extremismus und Gewalt aussprechen, ist die Corona-Zeit eine Zeit des Umdenkens. Zumindest für Gotschefront Frontmann Bocky. Nachdem nun zahlreiche Auftritte, um nicht zu sagen alle Engagements wegfielen, besann sich der Vater einer kleinen Tochter auf das Schreiben und Produzieren von Kinderliedern. Es entstand das musikalische Hörspiel Schildegard und ihre Freunde. Kinderlieder und Erzählungen über eine Galapagos-Meeresschildkröte, die im Riff Sonnental ihren 100. Geburtstag feiern möchte. Pascal Bocky Bock verriet, wie er auf die Idee gekommen ist, ein Kinderhörspiel zu produzieren.
1: Ja, ich bin ja selber Vater einer Tochter, mittlerweile 2,5 Jahre alt. Und natürlich ging auch die Musik der Kinder nicht an mir vorbei. Und da habe ich halt viel gute Musik hören müssen und aber leider auch viel schlechte. Und da ich ja selber nicht ganz untalentiert bin, was Musik angeht, habe ich mir einfach so gedacht, das kann ich besser und habe mir dann überlegt, ich mache einfach.

0: mal einen Song. Und so kam es, dass ich mir eine Schildkröte überlegt hatte, eine Galapagos-Meeresschildkröte, die fand ich immer schon irgendwie faszinierend. Und ja, die heißt dann jetzt letztendlich Schildegard und ist sehr alt und weise. Und ich habe einfach ein Lied gemacht, wo viele Fragen gestellt werden, was Kinder halt den Eltern so stellen. Und da gibt es halt logische Antworten drauf oder halt auch nicht. Also da gibt es auch viele, was so die Fantasie ein bisschen anregt. Und dabei sollte es eigentlich bleiben, bis ich dann angefangen habe, dieses einfach weiter zu spinnen. Ich habe dann mehrere Charaktere entwickelt, so ein Dorf irgendwie kreiert, dem einen Namen gegeben und dann noch Geschichten dazu und dann baute das so alles aufeinander auf. Und ja, jetzt ist das fertige Hörbuch sozusagen schon auf dem Markt.
1: Also,

0: Über viele Jahre hinweg hat sich Bocky in der Deutschrock-Szene einen Namen gemacht, kann so auf ein weitreichendes Netzwerk von Produzenten, Komponisten, aber auch Grafiker und Designern zurückgreifen. Und genau dieses Netzwerk half ihm bei dem Projekt Kinderhörspiel.
1: Ja, also zur Produktion muss ich sagen, ist natürlich in meiner Position sehr einfach, weil man ja einfach diese Leute kennt. Man kennt Studio-Gitarristen, mit denen wir schon sehr lange zusammenarbeiten. Und auch Produzenten, die sonst eigentlich unsere Alben produzieren. Von daher war es einfach, da auch die passenden Partner im Boot zu haben. Wir hatten auch vortreffliche Kinderchöre am Start, zwei Mädels, die uns da unterstützt haben. Und ja, und dann ging es eigentlich an diese Mammutaufgabe, einen geeigneten Sprecher zu finden, beziehungsweise Sprecherin. Und da habe ich meinem Kumpel Tobi, der ja hier Jugendclubleiter ist, gefragt, ob er nicht jemanden kennt, der hier vielleicht ein- und ausgeht, der so ein bisschen talentiert ist, weil ich unbedingt eine Kinderstimme haben wollte, eigentlich ursprünglich. Und so kam es, dass er dann sagt, Mensch, ich bin ja selber relativ talentiert, was Sprache angeht, und hat mir da mal so zwei, drei Proben gegeben. Die habe ich dann weitergeleitet ans Studio, und wir waren sofort uns einig, dass es dann letztendlich doch kein Kind macht, sondern mein alter Schulfreund sozusagen. Wir kennen uns seit mittlerweile 33 Jahren, sind sozusagen Jugendfreunde, und deswegen macht mich das noch stolzer, dieses Projekt auch mit meinem alten Kumpel dann quasi auf den Markt zu bringen.
0: Generalprobe hatte die CD mit Malbuch und dazugehörigen Buntstiften bei Bockys 2,5-jähriger Tochter. Die nahm das Herzensprojekt ihres Vaters sehr gut an. Den bereits genannten Sprecher, Tobias Köppe, trafen wir an einem kühlen Maitag in seiner Arbeitsstätte, einem Jugendclub in Greppin. Dorthin hatte nämlich der Autor geladen, um der Einrichtung zwei Exemplare seiner neuesten Produktion zu schenken.
2: Ja, also mir fällt die Rolle des Sprechers zu. Ich bin Simon, der Enkel der Oma Schildegard, die ja die zentrale Hauptfigur darstellt. Und ich weihe die Zuhörerinnen und Zuhörer quasi in die Geheimnisse der Unterwasserwelt ein. Ich stelle verschiedene Figuren vor. Ich berichte von den Erlebnissen und Vorbereitungen rund um Schildegards 100. Geburtstag. Und das auch ein bisschen in kindlicher Manier. Also das war für mich natürlich auch eine schöne Aufgabe und gleichzeitig Herausforderung, als erwachsener Mensch trotzdem eine kindliche Note stimmlich einzubringen. Und ich denke doch, die Resonanz derjenigen, die es bereits gehört haben, zeigt, dass es gut gelungen ist.
0: Ein Hörspiel, welches nicht nur die Ohren anspricht. Mit dem eigens dafür gestalteten Malbuch und dazugehörigen Buntstiften ist dieses Projekt ein perfektes Geschenk zu jedem Anlass. Im Übrigen spricht Bocky damit Kinder von 2 bis 6 Jahren an und will das Album über die ganz großen Kanäle, aber auch seiner eigenen Homepage anbieten.
1: Natürlich war der erste Konsumer sozusagen meine Tochter persönlich, ja, und die muss ich sagen, war sofort begeistert, und die konnte dann ja letztendlich jedes Lied schon mitsingen und mittanzen. Natürlich auch viele Bekannte und Freunde, die dieses anhören durften, und bisher waren die Resonanzen durchweg positiv, und ich muss sagen, ich habe immer positiv geschockt. Ich meine, man kennt mich ja jetzt als Rockröhre sozusagen, und meine Erscheinung lässt jetzt unbedingt nicht darauf schließen, dass ich jetzt Kinderlieder mache. Von daher umso positiv geschockter waren die Leute dann letztendlich auch.

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0: Bei 15 bis 18 Grad am Montagmorgen können wir mit einem Mix aus Sonne und Wolken rechnen. Stärkere Winde aus Westen treten mittags auf bei Höchstwerten von 19 Grad. Am Abend beruhigt sich das Ganze wieder, sodass es nachts beinahe windstill wird. Am Dienstag wird es ebenfalls bewölkt bei 13 Grad.
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0: 800.000 Menschen sind in Sachsen-Anhalt im Ehrenamt tätig. Arbeit, die wichtig für unsere Gesellschaft ist. Ehrenamt in Sachsen-Anhalt. Dieser Ton klingt fortwährend im Burchardi-Kloster in Halberstadt. Zumindest bis es hier wieder den nächsten Klangwechsel gibt. Und genau aus diesem Grund wird uns dieser Ton in diesem Beitrag begleiten. Nun stellt man sich doch zuallererst einmal die Frage, was soll das oder was bringt das? Das hier ist das John Cage Orgelprojekt. Im Burchardi-Kloster klingt seit nunmehr 22 Jahren das Stück Organ 2 von John Cage und das Besondere dabei ist die Geschwindigkeitsanweisung. ASLSP, as slow as possible, so langsam wie möglich. Die Töne klingen also wirklich lang und jedes Mal, wenn es zu einem Klangwechsel kommt, erhält das John Cage Orgelprojekt internationales Interesse.
1: Ja, die Idee, die Spielanweisung dieses Stückes von John Cage, Organ 2 ASLSP, lautet as slow as possible, so langsam wie möglich. Und bei einer Orgel, die permanent mit Wind versorgt wird, gibt es eigentlich vom Instrument her keine Begrenzung, im Gegensatz zum Klavier, wo die Saiten verklingen. Und da haben sich Leute in Trossingen in Süddeutschland bei einer Tagung über Orgelmusik mal Gedanken gemacht, das Stück ganz lange aufzuführen. Und einer der Beteiligten kannte die damals leerstehende Burchardi-Kirche über Johann Peter Hinz und hat ihn gefragt, könnt ihr euch vorstellen, dass wir das mal ganz lange hier in Halberstadt in eurer leerstehenden Kirche aufführen? Und Peter hat sofort Ja gesagt und in dem Moment war allen Musikhistorikern klar, dann nehmen wir die berühmte Faber-Orgel aus dem Halberstädter Dom, die 1361 fertiggestellt worden ist, gewissermaßen als Ausgangspunkt, spiegeln die 639 Jahre bis zum Jahr 2000, dem Millennium Change, und dann haben wir die 639 Jahre. So sind wir darauf gekommen.
0: Im Jahre 2001 startete das Projekt im Burchardi-Kloster mit einem großen Festakt. Und schon damals konnte man merken, wie langsam das Stück gespielt wird. Denn es startete mit 1,5 Jahren Pause. Erst im Februar 2003 konnte man dann die bzw. den ersten Ton hören. Aber erst einmal zurück zur Eröffnung. Mit einem musikalischen Programm

und einer Ballettaufführung des Stücks H12O, inszeniert vom Nordharzer Städtebund Theater, wurde der Start um Mitternacht eingeleitet, zu dem der Blasebalg gestartet wurde.

Darum beginnt auch dieses Werk als LSP-Organ-II mit einer Pause, einer langen Pause, damit wir das Hören üben können in der Gegenwart des Künftigen, also in Erwartung desselben.

0: Mittlerweile gab es in den letzten Jahren schon 15 Tonwechsel. Mittels kleiner Gewichte wird jeweils der neue Ton angestimmt. Schon seit Anfang an ist klar, dass das Stück die eigene Lebenszeit überschreitet. Damit liegt die Verantwortung bei den nachfolgenden Generationen, welche die Hoffnung, dieses Stück as slow as possible bis zum Ende aufzuführen, mit sich tragen. Natürlich bleibt ein solches Vorhaben nicht gänzlich frei von Problemen, denn schon in den ersten Jahren machte beispielsweise die Lautstärke ein Problem. Wie genau kann man denn überhaupt 640 Jahre in die Zukunft planen?
1: Also wir sind da sehr blauäugig reingegangen, ja. Und zwar sowohl die Leute, die in Trossing die Idee hatten, die am Anfang ja auch hier dabei waren, als auch wir Halberstädter. Die Hoffnung war natürlich, dass wir das hinkriegen, ja. Nur wissen wir es natürlich nicht. Es geht um über unsere eigene Lebenszeit hinaus. Und wie gesagt, am Anfang war es einfach nur die Schwierigkeit, das hinzukriegen. Sie erinnern sich vielleicht noch, dass am Anfang die Lautstärke auch etwas höher war. Da musste ein Glassturz rüber gemacht werden, nicht? Weil das ja Tag und Nacht läuft. Nicht? Und es gab natürlich auch zum Teil Anfeindungen in der Stadt. Was soll das denn? Das sei doch keine Kunst. Oder, nicht? Oder wie kann man zukünftigen Generationen vorschreiben, was sie machen sollen? Dann haben wir immer gesagt, nein, das machen wir ja gar nicht. Ja? Nicht? Also wenn die zukünftigen Generationen irgendwann sagen, sie möchten das nicht mehr, dann stellen sie es einfach ab. Da können wir nichts irgendwie machen. Aber wir können diese Idee, die verbunden war, also Sie haben das Stichwort Hoffnung selber schon gesagt, einfach die Hoffnung, dass das 639 Jahre läuft, das würde ja für dieses Gebäude bedeuten, es hätte noch nie so lange eine friedliche Zeit erlebt. Ich spreche bewusst nur von dem Gebäude, was drumherum um uns passiert, ist leider eben nicht friedlich, nicht? Also gerade jetzt auch. Aber auch hier gab es Zerstörung, man sieht die Wunden gewissermaßen der Geschichte an den Mauern ja auch, nicht? Das ist so eine Idee. Eigentlich kann man so ein Projekt nur anfangen, wenn man selbst bei den größten pessimistischen Anfeindungen, denen man ausgesetzt ist, doch ein bisschen Optimist ist und darauf hofft, dass es auch zukünftig eine Gesellschaft geben wird, die für sowas Zweckfreies wie diese Kunst, für diese Klangkunst, für das Lauschen dieser Töne noch Zeit, Geld, Ruhe und auch ein bisschen Mühe aufwendet.
0: Wie wird das Ganze denn eigentlich aufrechterhalten? Dazu trägt das Ehrenamt des John Cage Orgel Kunstprojekts bei. Mittels Spenden können die Kosten vorerst gedeckt werden, damit der nächste Klangwechsel stattfinden kann. Mit dem Kauf der sogenannten Klangjahre konnten weitere Mittel akquiriert werden, um die laufenden Kosten zu decken.
1: Ja, das ist wirklich unser Problem. Wir haben dieses Projekt in den letzten 22 Jahren über die Bühne gekriegt und wir sind auch ein bisschen stolz, dass es nicht untergegangen ist. Denn es gab viele Leute, die sagten, oh, das klappt sowieso nicht. Wir haben in dieser Zeit über 1 Million Euro an privaten Spenden und eigenen Geldern und von Besuchern, die uns, wir nehmen ja keinen Eintritt, aber die uns dann was gegeben haben, eingeworben. Und das dient dazu, um hier die Kirche aufzuhalten. Wir haben nebenan das Cagehaus, in dem wir eben auch die Mitarbeiter, die die Öffnungszeiten hier machen, sitzen, weil hier in der Kirche ist es manchmal sehr kalt. Und wo wir auch Veranstaltungen machen. Und zwei Dinge braucht man, um so etwas zu machen. Das eine ist, man braucht Leute ehrenamtlich. Und ich habe einen der wichtigsten schon genannt, Johann Peter Hinz, der das damals angestoßen hat. Wir alle anderen, die wir das heute ehrenamtlich machen, stehen in seinen sehr großen Fußstapfen und versuchen das weiterzuführen. Und das zweite ist die Finanzierung. Und wie gesagt, bis jetzt haben wir sie über vor allem Verkauf oder Verspendung, Spenden von sogenannten Klangjahren. Also eins dieser 639 Jahre und wir haben noch eins dazu getan, weil wir schon das Projekt ein Jahr vorher angefangen haben. Die sind jetzt alle schon, da haben die Hardcore-Fans gespendet. Wir haben einen sehr rührigen Förderverein, der sich auch bemüht, Geld für uns einzuwerben und auch schon vieles finanziert hat. Und wir haben eben, was vielfach vergessen wird, die ehrenamtliche Arbeit. Denn auch das, was ich hier jetzt mache, nicht? Wir sind eine Stiftung, in der alle Leute ehrenamtlich arbeiten. Ich habe jetzt das Privileg, dass ich als Hochschullehrer im Ruhestand ein bisschen mehr Zeit habe für das, aber die anderen Leute, die jüngeren Leute, müssen auch noch ihr Geld verdienen. Und deshalb ist das sehr, sehr schwierig. Also wir haben die zwei großen Probleme, die alle Vereine oder Stiftungen haben, die auf lange Zeit angelegt sind. Wir brauchen neue junge Leute. Da bemühen wir uns und gerade der Förderverein ist sehr aktiv dort. Und zweitens, wir brauchen irgendwann mal eine verlässliche Grundfinanzierung.
0: Was für ein Mensch war John Cage denn überhaupt? Mit seiner Musik brach er die Normen unserer Wahrnehmung von Musik, wie wir sie bis zu dieser Zeit kannten. Geräusche können genauso gut Musik sein wie eine komplizierte Sinfonie. Natürlich scheiden sich hier die Geister, aber das muss ja nichts Schlechtes sein. Immerhin bringt es die Menschen dazu, über diese Gedanken nachzudenken.
1: Also Cage war ein ganz sanfter Anarchist, würde ich sagen. Er hatte ganz revolutionäre Ideen, also auch bezogen auf die Kunst, wenn man an sein berühmtestes Stück denkt, ja, dieses 4:33, 4 Minuten 33, drei Sätze nur Stille, wo erstmal jeder normale Mensch sagt, das soll Musik sein oder so etwas, nicht? Aber wenn man sich dann mal in die Gedanken einlässt, dass es eben sowas wie Stille eigentlich gar nicht gibt, dass es immer Umweltgeräusche gibt, ja, dass die Natur Geräusche macht, dass der Mensch selber Geräusche macht, ja, und dass man auch diese Geräusche zum Teil als Musik empfinden kann. Auch das war eine Idee von John Cage. Das sind Gedanken, die sind heute noch umstürzlerisch. Also wenn Sie mit Kirchenmusikern, die ja viel mit Orgel zu tun haben, reden und wenn die mal moderne Musik machen, da gibt es so einen Spruch, wer noch nie eine Kirche leer gespielt hat, weiß gar nicht, was John Cage und moderne Musik ist. Natürlich ist das immer noch ein bisschen verstörend. Aber ich denke, das ist gerade auch die Aufgabe der Kunst. Ja, es gibt Kunst, die soll uns erfreuen, die soll uns an Schönheit erinnern. Aber ich glaube, wirklich wichtige und bewegende Kunst soll uns neugierig machen.

0: machen, soll uns verstören, soll uns erstmal aus unserer Ruhe reißen. Ja, und dass das viele Leute nicht wollen, ist klar. Cage selber war übrigens, und deshalb sage ich, ein sanfter Anarchist, er hat gesagt, die Leute sollen nicht alle so denken wie ich, das hätte er auch sehr langweilig gefunden, aber sie sollen sich vielleicht mal einlassen auf das, was ich mir so ausgedacht habe oder was ich so erfahren habe oder das, was ich musikalisch oder bildnerisch konzipiert habe. Er war ja auch Bildkünstler und Wortkünstler. Und diese Erfahrung können die Leute hier machen. Sie können sich mal darauf einlassen, diesem Klang, der ja aus mehreren Tönen besteht und im Raum oszilliert und sich überlagert und mit Obertönen bricht oder so, dem mal für längere Zeit nachlauschen und sich einfach mal einlassen. Und dann nicht sofort die Frage stellen, ist das überhaupt Musik? Ja, Cage hat dann immer gesagt, ach, wenn Sie meinen, dass keine Musik ist, nennen Sie es irgendwie anders. Er war wirklich sehr, sehr offen für alles, ja, und viele Leute verbinden dann einfach mit den Klängen irgendwas, ja, und können sich dann einfühlen. Und ich denke, auch viele, die skeptisch hier zum ersten Mal hergekommen sind, weil sie mit der Reisegruppe gekommen sind oder so, nicht? Wenn sie eine unserer engagierten Führungen hier von unseren Führern oder von uns auch erleben, glaubt ein Großteil sagt, na, das ist doch nicht einfach nur eine Spinnerei oder irgendwas, sondern das löst was aus, ja, nicht? Das irritiert ein bisschen, das löst Gedanken aus, man denkt über die eigene Endlichkeit nach und was auch immer.
1: Am Ende dieses Berichts kann man sich also wieder die Frage stellen, was das soll oder was das bringt. Aber vielleicht versteht man den Gedanken hinter diesem Projekt nun etwas besser. Am Ende ging es John Cage ja auch nur darum, den Klängen zu lauschen und uns dafür die Zeit zu nehmen. Dafür bietet das John Cage Orgelprojekt in Halberstadt mit dem ehrenamtlichen Engagement die perfekte Voraussetzung, um dieses Stück »As Slow As Possible« zu spielen.

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1: Jugendtreff in Teicha. So etwas muss heute nicht mehr im Freien stattfinden. Vor anderthalb Jahren allerdings erschien die Ortschaft im Saalekreis den Jugendlichen einfach nur öde. Das wollten sie ändern, sie und ihr Bürgermeister.
2: Angebote gab es gar nicht mehr in Teicha und Umgebung. Hier wurde viel vernachlässigt in den letzten Jahren. Deswegen haben wir uns zusammengerauft und haben gesagt, nee, so kann es nicht weitergehen. Wir nehmen das Zepter in die Hand, ehrenamtlich.
3: Circa vor einem Jahr waren wir so zu dritt, haben uns immer abends so getroffen, zusammengesetzt. Und irgendwann war das dann so, dass wir immer so eine Gruppe erstellt haben.
2: Ideen sind da, die Jugendlichen haben Lust, erstmal gute Voraussetzungen. Einiges wurde schon geschaffen, da bin ich sehr stolz drauf. Besonders, dass die Jugendlichen so als Einheit zusammengewachsen sind.
3: Also insgesamt sind wir jetzt 28 so in der Gruppe.
1: Sie sind kein eingetragener Verein. Was sie gemeinsam tun, heißt offene Jugendbeteiligung. Dass sich in Teicha einiges getan hat, ist nicht zu übersehen. Die Jugendlichen wollten aber nicht nur einen Ort für sich selbst, zum Abhängen und Spaß haben. Das ganze Dorf profitiert von ihrem Engagement.
2: Gute Aktionen waren diese Müllsammelaktionen, was von den Jugendlichen wirklich selbst organisiert wurde.
3: Wir haben hier Sperrmüll gehabt, das lag so hinterm Jugendclub und den haben wir dann mit dem Bürgermeister zusammen weggemacht, weil es sah halt nicht so schön aus.
1: Vieles haben sie schon gemeinsam unternommen, zum Beispiel ein Survival-Wochenende in der Natur. Und auch der Jugendclub ist wieder ein fester Treffpunkt. Es gibt viele Ideen, geplant wird aber ohne strenge Vorgaben.
2: Wir machen dann wirklich eine Umfrage, was passt euch am besten, stellen dann 2, 3 Aktivitäten in den Raum, das könnte man sich vorstellen, das steht zur Debatte, wollen wir mal an See fahren, wollen wir ein Camping machen oder wollen wir einfach nur mal zusammen über weitere Projekte sprechen.
4: Also es werden halt meistens Vorschläge gemacht vom Bürgermeister und privat treffen wir uns jetzt so und da reden wir halt so drüber, entweder am Tag.

0: Davor oder über WhatsApp oder so.
1: Das läuft halt über digitale Medien heutzutage, Instagram und WhatsApp ist so. Da erreicht man die Jugendlichen, war für mich auch nicht so einfach am Anfang da mitzugehen, aber das habe ich mir angenommen und ich denke, wir sind da im guten Kontakt.
2: Doch es ist nicht allein der Umgang mit Instagram und WhatsApp, mit dem Steffen Schulze es schafft, die Jugendlichen immer wieder zu motivieren.
1: Ich glaube, das ist so mein Naturell ein bisschen. Das kann ich Leute begeistern. Ich mache das auf Augenhöhe. Ich nehme die Zeit dafür. Das ist manchmal nicht so einfach, das stimmt. Neben Job, neben Fulltime-Job. Aber es macht mir Spaß. Ich sehe das als mein Hobby an. Und die kleinen Erfolge, die geben mir dann die Kraft, die nötige für alles Weitere.
2: Vieles haben sie erreicht und noch mehr haben sie vor, die Jugendlichen aus Teicha und den Nachbarorten.

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0: Bei 15 bis 18 Grad am Montagmorgen können wir mit einem Mix aus Sonne und Wolken rechnen. Stärkere Winde aus Westen treten mittags auf bei Höchstwerten von 19 Grad. Am Abend beruhigt sich das Ganze wieder, sodass es nachts beinahe windstill wird. Am Dienstag wird es ebenfalls bewölkt bei 13 Grad.
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1: Freitagnachmittag, südlich von Schönebeck an der Elbe. Hier wird bereits seit dem Donnerstag gebaut. Es soll ein Floß entstehen. Als Bauort hat man das Ufer gleich neben dem Bootshaus Delfin gewählt und ließ die Kettensägen und Muskelkraft sprechen.
2: Also heute, was Sie hinter mir sehen, ist ja schon eine ganze Menge passiert. Wir haben also gestern in sehr zügiger Art und Weise die fast 26 Stämme, die hier lagen, von 18 Meter Länge verarbeitet. Heute werden die Aufbauten des Floßes vollendet, also die Beplankung, die Floßhütte wird gebaut. Und wir wollen heute Abend fertig sein, damit wir morgen um 13 Uhr gut nach Magdeburg starten können.
1: Eile war geboten, denn bis zum Freitagabend musste alles fertig sein. Am Samstag war schließlich der große Tag.
3: Vorsicht, heiß und fertig!
1: Hey! Dann sollte es von hier aus über die Elbe bis zum Mückenwirt in Buckau gehen. Als erste Etappe. Die zweite sollte dann am Sonntag vom angesprochenen Ausflugslokal bis zum Petriförder führen. Das eben im Interview ist übrigens Frank Thiel, Präsident der Internationalen Flößervereinigung und Ideengeber, so wird er in Transportarten, die auch in Europa weit verbreitet waren. Und dafür gibt es verschiedene Nachweise. Diese Tradition hielt sich über die Jahrhunderte und wurde bei steigenden Bevölkerungszahlen, dem aufkommenden Schiffbau und der Industrialisierung immer wichtiger. So wurden Dämme gebaut, um auch auf kleineren Flüssen das Flößen zu ermöglichen. Jedoch verlagerte sich die Aufgabe zunehmend weg vom Bauholz hin zum Brennstoff. Und mit der zunehmenden Verbreitung der Eisenbahn verlor das Floß immer mehr an Bedeutung. Und heute? Zum einen wäre hier natürlich die touristische

0: historische Nutzung zu nennen, zum anderen aber die Wahrung dieser Tradition. Im Dezember 2014 wurde die Flößerei im deutschen Verzeichnis des immateriellen Kulturerbes aufgenommen und im vergangenen Jahr auch als immaterielles UNESCO-Weltkulturerbe. Und damit kommen wir zum anderen großen Grund für diese Floßfahrt.
1: Ich habe ja so ein bisschen am Rande gehört, hier ist ein großes internationales Event am Werden. Magdeburg soll hier bei was werden?
2: Also, das war gewissermaßen der Auftakt, um Magdeburg in das Blickfeld der internationalen Flößerszene zu rücken. In der nächsten Woche haben wir unseren internationalen Tag in Wolfratshausen. Und am kommenden Samstag werden wir ein neues Statut beschließen. Und im Entwurf des Statutes steht drin, dass Magdeburg künftig der Hauptsitz des Weltverbandes der Flößer sein soll.
1: Wieso das denn?
2: Ja, wieso das denn? Wir haben gedacht, also es wird mal Zeit, dass wir aus den spanischen Pyrenäen mal herabsteigen in die Niederungen der Ebene. Nein, sondern wir haben gesagt, es wäre sicherlich sehr schön, wenn wir gerade in Deutschland und speziell hier in Magdeburg einfach mal präsentieren können, was Flößerei für uns bedeutet. Es ist ja vielfach über die Flößerei vergessen worden in den letzten Jahren. Das haben wir Schritt für Schritt wieder aufgearbeitet.
0: Und dieses Floß wäre hier als eine der ersten großen Meilensteine zu nennen. Somit steht dieses materielle Floß als Darstellung eben dieses immateriellen Weltkulturerbes. Um so eine Rarität müssten sich die Museen doch eigentlich streiten, oder? Nicht unbedingt.
2: Also gerade heute hat sich viel entschieden, weil wir haben das Floß gesehen und ich war mit einem Tränenauge eigentlich dabei, mit dem Gedanken, es soll am Montag wieder auseinandergenommen werden und dann seinem Schicksal zugeführt werden, wie es früher mit den Flößen war, nämlich dem Sägewerk. Ein solches wunderschönes Floß hier zu halten, das wäre wichtig gewesen. Leider hat es die Stadt Magdeburg abgelehnt, im denkmalgeschützten Bereich ein solches Floß als Denkmal oder als Anschauungsobjekt zu installieren. Mit der Begründung, es wäre kein geeignetes Mittel, um ein immaterielles Kulturerbe der UNESCO, der Menschheit sozusagen zu visualisieren. Das ist eine Begründung, wo mir nichts einfällt. Momentan laufen Gespräche, vielleicht können wir das Floß doch noch retten. Lassen Sie sich überraschen.
0: Es bleibt also spannend. Doch gehen wir erst einmal alle schlafen und machen den Zeitsprung zum Samstagmorgen. Einmal mehr haben sich zahlreiche Schaulustige und Fotografen am Bootshaus Delfin eingefunden, um diesem besonderen Moment beizuwohnen, und auch die Wünsche von Frank Thiel sind wahr geworden.
2: Gutes Wetter, gute Stimmung und dass wir das Floß heil bis zum Anliegeplatz bringen.
0: Heute ausnahmsweise nicht dabei, aber trotzdem sehr interessiert, war auch Landtagspräsident Gunnar Schellenberger. Er unterstützt dieses Projekt ausdrücklich.
3: Ich war ja mal 5 Jahre lang Kulturstaatssekretär. Für mich ist Kulturland Sachsen-Anhalt das A und O. Und Kultur ist mehr als UNESCO-Weltkulturerbe. Kultur ist ebenfalls Industriekultur und immaterielles Weltkulturerbe. Und hier haben wir so ein Stück weit Industriekultur und immaterielles Weltkulturerbe zusammengebunden. Und wir als Kulturland Sachsen-Anhalt, wir haben die Kultur in Deutschland gepachtet. Und das ist für mich wichtig. Und wir brauchen diese engagierten Leute, die das dann auch wirklich leben. Und das war das Tolle an der Kiste, dass also ganz viele sich verbunden gefühlt haben, das gemeinsam zu bauen, zu unterstützen.
0: Zusammengebunden wurden auch die ganzen Baumstämme. Zu den Fakten von genau diesem Floß kommen wir später noch. Schwimmen konnte es schon mal, doch es musste noch auf die Marco Polo gewartet werden, bevor man hier die Leinen lösen konnte. Sie hatte an diesem Tag mehrere Aufgaben. Zum einen beim Anlegen helfen, zum anderen hätte sie uns aufnehmen können, sollte das Floß doch untergehen. Und natürlich bot sie Platz für die Schaulustigen, die ganz nah dran sein wollten. Ob der Kapitän der Marco Polo so etwas wohl schon einmal erlebt hat?
4: Nee, ich mach das, nächstes Jahr wären es 50 Jahre. Aber das Flößen war vor meiner Zeit, so dass es heute eben bloß noch als kulturhistorisches oder kulturtechnisches Event eben erlebt werden kann. Das Flößen auf der Elbe, das ging etwa bis in die 50er Jahre des letzten Jahrhunderts.
0: Stück für Stück näherte sich das Passagierschiff und bald war es dann auch schon soweit. Auf der Albis hieß es Leinen los. Kurs Schönebeck zusammen mit der Marco Polo und einem Rettungsboot der Wasserrettung. Man kann ja nie wissen. Hier wurde auch einmal getestet, wie schnell wir überhaupt sind, indem das Schiff neben uns Geschwindigkeit hielt. 5,5 km/h kamen dabei raus. So ging es unter der neuen Elbbrücke hindurch und schon aus der Ferne konnte man die zahlreichen Schaulustigen erkennen, die am Elbufer rund um die Salzblume warteten.
1: Wie viel Festmeter Holz sind hier verbaut worden? Was kostet sowas eigentlich, wenn man das Holz hätte kaufen müssen?
2: Also es waren etwa 26 Festmeter Holz. Das Fluss hat ein Gewicht von ungefähr 25 Tonnen. Alle Aufbauten sind gewissermaßen mit der Hand gefertigt, bis auf die Dielenbretter und die Reling, wie ihr das hier auch sehen könnt. Was so etwas kostet, ja, je nachdem wie der Marktwert ist, also wir haben mal hochgerechnet mit allem drum und dran, mit An- und Abtransport, ist es ungefähr 5000 Euro.
0: Dafür gab es am Ende ein Floß mit zwei Lagen an Stämmen als schwimmenden Unterbau und gesteuert wurde mit 5 Rudern. Ganz nach Tradition ist dieses Floß aber nicht, denn weder ein Dielenaufbau, damit die Flößer trockene Füße haben, noch die beiden Außenbordmotoren waren damals Standard. Doch diese beiden Motoren werden später noch sehr wichtig werden.
2: Der Vorteil beim immateriellen Kulturerbe der UNESCO besteht darin, wir haben das Recht, dieses Erbe weiterzuentwickeln. Das soll nichts Statisches sein. Deswegen gibt es also aus Sicherheitsgründen diese Motoren, deswegen gibt es aus Sicherheitsgründen für die Mitfahrenden diese Beplankung. Das war natürlich früher nicht der Fall, da hatten die Flößer ein vielfach bescheideneres Leben, um es mal so zu formulieren.
0: Zum anderen können die Menschen auf dem Floß heute schwimmen. Angeblich durften sie dies damals nicht können.
2: Also das ist natürlich ein hartnäckiges Gerücht, was sich hält. Aber da ist ein Schuss Wahrheit mit drin, weil die Floßherren hatten kein Interesse, dass in Gefahrensituationen die Flößer einfach über Bord sprangen und davon schwammen, sondern sie hielten den Auftrag, das Floß sicher ans Land zu bringen und nicht unbedingt ihr eigenes Leben. Deswegen war das so etwas kompliziert.
0: Damit wir am Ende nicht die Rettungswesten austesten müssten, wurde kurz hinter der Salzblume das Anlegemanöver geprobt. Zunächst musste das Floß eine 180-Grad-Drehung absolvieren. Die Ruder machen es möglich. Dann kommt die Marco Polo zum Einsatz.
4: Ja, unsere Aufgabe wird es sein, dass wir einen nautischen Versuch starten, das Floß unterwegs hier an unserer Steuerbordseite einzufangen. Wir werden zu diesem Zweck hier noch 6 Fender ausbringen, dass wir Zusammenstöße vermeiden. Und werden dann mal versuchen, mit dem Schiff das Floß in seiner Fahrt aufzustoppen. Gucken, ob das gelingt. Bin davon überzeugt, das wird gelingen. Und das Floß gegen die Strömung zu Berg zu fahren. Und dann auch das Verhalten des Floßes in ganz langsamer Fahrt mal auszuprobieren. Denn es besteht bei solchen Verdrängern die Gefahr, wenn man zu schnell mit denen gegen den Strom fährt, dass es vorne unter Wasser geht und regelrecht abtaucht. Dass wir das beim Anlegemanöver, dass wir in diese Situation nicht reinkommen, dass wir es vorher eben ausprobieren. Ne?
0: Und was soll ich sagen? Es ist alles gut gegangen. Die Leinen konnten wieder losgemacht werden und das Floß drehte sich wieder in Fahrtrichtung. So ging es kurze Zeit später an Frohse vorbei, aber nicht für die Marco Polo. Sie fuhr plötzlich wieder Richtung Schönebeck. Über Funk erhielten wir die Info, die Wasserpumpe zur Kühlung des Motors hatte das Zeitliche gesegnet und sie musste umdrehen. Die Tradition hatte die moderne Technik geschlagen, so die einstimmige Meinung auf dem Floß nach diesem Funkspruch. Doch wie sollte nun angelandet werden? Während wir uns der Gierseilfähre Westerhüsen näherten, wurde der Plan erklärt, und an der Kaimauer vom früheren Unternehmen Fallberg List wurde das Ganze geprobt. Das Schiff drehte sich wieder, mit den eigenen Motoren wurde gebremst und mit den Rudern steuerte man zum Ufer.
5: Klar, mit den Geschwindigkeiten kriegen wir das fest. Ja, komm jetzt gut.
6: Klasse. Jetzt drücken wir hinten ein bisschen erstmal ab.
5: Warte mal, lassen wir erstmal hinten das Bein.
7: So, wunderbar. Wunderbar.
8: Ist das los?
9: Was gut. Exakt.
10: Gegen die Wand oben.
11: Gegen die Wand.
10: Gegen die Wand.
0: Nach einem Beinahe-Anschlag beim Ablegen war auch diese Probe überstanden. Sicherlich auch aufgrund der Anweisungen des Kapitäns, weil das wurde vorher deutlich gemacht, er hat das Sagen auf diesem Floß.
8: Wir nehmen einen, der das schon lange gemacht hat.

0: die Schifffahrt selbst jetzt, wie bei mir. Und dadurch habe ich mich bereitschlagen lassen, hilfst du den Jungs, weil ich auch im Hafen drinne bin, auf dem Württemberg und so, nicht? Also Schifffahrt verbunden. Und da dachte ich mir, das Floß ist was Neues für dich, aber eben hat mit dem Wasser zu tun, wo es herkommt, wo es hinfließt. Sonst war ich seit 69 bin ich mit Schubeinheiten zwischen Hamburg und Tschechei unterwegs gewesen.
1: Das Holz wurde im Übrigen durch den Verband der Waldbesitzer beschafft. Geschlagen wurden die Bäume Anfang des Jahres in der Dübener Heide. Der Verband nutzte den Tag so auch für einen Appell an die Bevölkerung.
2: Wir haben gerade im Harz sehr große Flächen, die durch die Katastrophe der letzten Jahre, Sturm und Trockenheit, kaputt gegangen sind. Und die müssen wieder aufgeforstet werden. Und es gibt viele Betriebe, die nicht in der Lage sind, das aus eigener Kraft zu schaffen. Die brauchen dringend Hilfe, damit wir wieder Wald in Zukunft dort haben werden.
1: So forderte man Unterstützung bei der Aufforstung von Seiten der Politik. Sind die Bäume derzeit doch wichtiger denn je für das Binden von CO2?
2: Das ist so, wie wir denken. Offensichtlich denkt die Politik anders. Und wir sind der Meinung, wenn die Bäume wachsen, binden sie CO2. Wir können den Rohstoff Holz nutzen und haben so eine vernünftige Kreislaufwirtschaft.
1: Zahlreiche Plakate wurden prominent am Floß oder den Ufern präsentiert, um dem Anliegen so Aufmerksamkeit zu verschaffen. Doch zurück zur materiellen Darstellung des immateriellen Kulturerbes.
3: Man hat in die Stämme Löcher gebohrt und hat diese mit Holzseilen verbunden. Im Laufe der Entwicklung, so wie ihr es jetzt hier gesehen habt oder sehen werdet, sind die Bohlen also sowohl verbunden worden mit Stahlseilen und über die Querstangen, die sogenannten Klampen, wie die Lüchner Flößer sagen, sind die Querverbindungen, die sind also aufgenagelt. Und wir haben das Floß zweilagig gebaut. Doppellagig. Es gibt in der Flößerei bei uns den Fachbegriff Magdeburger Böden. Und Magdeburger Böden heißt, dass man bis zu sechs Lagen Stammholz übereinander gebaut hat. Damit konnte man teilweise Höhen bis zu 1,75 Meter erreichen. Also ich bin 1,75 groß. Und da seht ihr mal, wie groß diese Flöße waren. Das durfte aber auch nicht mehr sein, weil die Elbe ist nicht so tief.
1: Zwei Lagen haben in diesem Fall auch ausgereicht, um alle sicher auf dem Fluss zu transportieren. Damals war es übrigens nicht nur das Holz, welches transportiert wurde. Wenn man schon so eine Distanz zurücklegte, nimmt man auch gleich Waren mit und brachte sie beispielsweise nach Hamburg. Platz dafür war genug, denn die alten Flöße waren hunderte Meter lang.
3: Der Traum besteht natürlich, mit einem Art Original-Elbe-Floß mal hier zu fahren. Original-Elbe-Floß wäre 110 Meter lang, 15 Meter breit. Also sozusagen das Fünffache von dem, was ihr hier seht. Gut, da arbeiten wir noch dran. Wir sind erstmal froh, dass wir heute die Premiere geschafft haben, dieses Kunstwerk sicher nach Magdeburg zu bringen, weil es ist für uns alle was Neues, eine völlig neue Erfahrung. Und das werden wir fortsetzen und ich denke mal, in den nächsten Jahren wird man auch oft so ein Floß an der Elbe sehen können.
1: Doch erst einmal muss die Albis sicher zum Mückenwirt gebracht werden. Die Salzgerseen und die Rote Hornparkspitze waren mittlerweile passiert. Das Ziel war in Sicht, genauso wie zahlreiche Menschen, die dem Ereignis beiwohnen wollten. Ein paar Flöße wurden mit dem Boot der Wasserretter an Land gebracht, um die Seile später entgegenzunehmen. Dann kamen die Retter wieder. Sie halfen als kleinen Ersatz der Marco Polo, um das Floß auf der Elbe auszubremsen, gemeinsam mit unseren beiden Außenbordmotoren.
4: Das Wasser geht gar nicht, oder?
1: Doch nun die wohl wichtigste Frage: Wird das Floß bald seine letzte Reise antreten?
3: Die traurige Botschaft wäre jetzt gewesen, mit Stand von gestern früh, wir hätten es morgen nach dem Fahrt zum Petrifürder rübergefahren in den Yachthafen und hätten es am Montag auseinandergesägt und dann dem typischen Schicksal eines Flosses zugeführt, nämlich den Weg in das Sägewerk zu finden. Aber, und das ist die gute Botschaft, es gab also jemand, der hat gesagt, es wäre doch viel zu schade, wie wir alle, die auf diesem Fluss mitgefahren, diesen wunderbaren Bau, diese handwerkliche Kunst, einfach dem Sägewerk zu opfern. Und der hat gesagt, ich möchte gern das Floß erhalten. Kümmert euch darum, dass wir es bekommen können. Und das werden wir tun. Und da haben wir also innerhalb von wenigen Stunden alle Hebel in Bewegung gesetzt, dass dieses Floß Montagabend nicht zersägt wird.
1: Diese Nachricht löste natürlich große Freude bei den Flößern aus. Der Erlebnispark in Paarei hatte sein Interesse bekundet. Nun geht es an die Planung, wie man das Floß dorthin befördert. Nach der Flößerparty am Mückenwirt stand am Sonntag aber noch die zweite Etappe auf dem Plan. Diesmal ging es hin zum Elbefest am Petriförder. Erneut drehte man mit eigener Kraft das Floß und machte die Seile am Anleger fest. Und hier war dann auch der Landtagspräsident Höchst selbst mit auf dem Floß unterwegs.
4: Ja, es war natürlich ein absolut tolles Erlebnis. Nicht nur so schön die Stadt Magdeburg mal von der anderen Seite zu sehen, sondern vom Fluss aus. Und ich glaube, wir haben auch Glück gehabt mit dem Wetter. Super Mannschaft, super motivierte Leute. Und der Zweck war natürlich genial.
1: Alles in allem eine erfolgreiche Geschichte. Nun heißt es Daumen drücken, dass bei der Überführung nach Paarei alles nach Plan läuft. Dort kann man dann auch in Zukunft dieses Stück Elbe-Flößer-Geschichte hautnah erleben.
5: Was habt ihr für die Zukunft vor, wenn jetzt hier die Hauptstadt der Flößerei von Deutschland ist?
3: Na, nicht nur von Deutschland, von der Welt eigentlich. Ja, was bedeutet das? Also mein Ziel vor allem ist, dass wir hier junge Flößer aus ganz Europa regelmäßig zusammenbringen können, weil wir haben demonstriert, dass wir innerhalb von 2 Tagen ein solches Floß bauen können. Mit dem entsprechenden Know-how. Und hier sollen also junge Flößer von alten Erfahrenen das Handwerk erlernen und übernehmen und möglichst also auch grenzübergreifend das auszunutzen. Und das ist das Ziel, was wir haben, irgendwann mal so ein Jugendcamp hier in Magdeburg zu machen. Und neben vielen anderen Dingen natürlich vor allem junge Leute zu begeistern. Also wer hier gefahren ist, mitgefahren ist von den jungen Leuten, die sagen, also wir kommen auf jeden Fall wieder. Wenn das Floß nach Paarei geht, sind wir alle wieder mit an Bord und bringen noch ein paar mehr Leute mit. Die Begeisterung ist groß.
6: Danke.

Die Zukunft liegt im Mittelstand. Ministerpräsident Sven Schulze im Austausch mit Geschäftsführern. Am 15. April begrüße der Ministerpräsident von Sachsen-Anhalt, Sven Schulze, den Bundeskanzler Friedrich Merz am Sachsen-Anhalt-Tag in der Berliner James-Simon-Galerie. Ungefähr bis Mitternacht tauschte er sich mit seinen Kollegen und Kolleginnen über landesweite Themen aus. Etwa 9 Stunden später stand er in Halberstadt vor den Türen der FIS. In den Morgenstunden wird er von CDU-Landtagskandidat Artjom Pusch und dem FIS-Vorstand herzlichst begrüßt. Wie auch der ehemalige Ministerpräsident Rainer Haseloff will sich nun auch Sven Schulze über das Unternehmen und die zukünftigen Herausforderungen erkundigen. Dafür bekommt er einen exklusiven Einblick, eine Spritztour mit der FIS-Lok und in einer der Dieselflotte Sachsen-Anhalt, die er beide einmal selbst steuern darf.

0: Also wir haben ein sehr abwechslungsreiches Feld, was wir ihm zeigen können. Wir haben über 180 Jahre Tradition und Geschichte und genau das macht das Interessante aus. Also wir haben zum einen die Wartung des Dieselnetzes hier in Sachsen-Anhalt, diese modernen Triebzüge. Wir haben Korrosionssanierung an den Schweizer Fahrzeugen und wir haben auch eine ganze Menge historische Fahrzeuge, unter anderem von der SBB-Historik, vom Deutschen Technikmuseum und auch von den Harzer Schmalspurbahnen. Also der bunte Mix macht, glaube ich, eine sehr große Abwechslung. Dann haben wir inzwischen natürlich auch einen eigenen Fuhrpark. Wir haben also eigene Lokomotive und insofern waren wir natürlich auch stolz, in unserer eigene Lokomotive nicht nur zeigen zu können, sondern auch live ausprobieren zu lassen.
1: Eine Ehre, die nicht nur Sven Schulz zu schätzen weiß, sondern auch Vertriebsleiter der FIS GmbH Marco Schumann. Was bei einer Tour über das FIS-Gelände nicht fehlen darf, ist die DDR-Ikone SVT Görlitz. Auch hier gab es eine umfangreiche Besichtigung durch das Innere der alten Legende. In den Hallen der Verkehrsindustriesysteme in Halberstadt passieren viele Dinge. Von Eisenbahnreparatur über Instandsetzung, Sanierung, Modernisierung und Unfallreparaturen.
2: Ja, die FIS ist ja eines unserer wichtigen Unternehmen in der gesamten Region, einer der größten Arbeitgeber. Und wir wollen alles dafür tun, dass die Firma natürlich auch weiter wächst und weiter auch sichere Arbeitsplätze auch schafft. Und deswegen war das auch sehr, sehr spannend, wie gesagt, auch mit den Mitarbeitern zu reden und schauen, was können wir besser tun.
1: In einem finalen Abschlussgespräch können die Geschäftsführer der FIS, Dirk Zeppenfeld und Roland Krahl, sowie Vertriebsleiter Marco Schumann ihre persönlichen Sorgen und Wünsche für die Zukunft des Unternehmens Sven Schulze mit auf den Weg geben. Die Zusammenarbeit mit Berlin liegt der FIS sehr am Herzen, wie Marco Schumann im Interview betonte. Gerade mittelständische Unternehmen wie die Verkehrsindustriesysteme will Sven Schulze unterstützen. Denn sie sind es, die unsere Harzregion attraktiv für Arbeitnehmer machen. Daran soll festgehalten und gearbeitet werden. Nach dem finalen Gruppenfoto wird sich noch einmal für den Besuch des Ministerpräsidenten bedankt, bevor es für ihn nach Quedlinburg geht. Hier auf einem Gelände der Quedlinburger Saatgutgruppe wird er von Geschäftsführerin Antje Kresser, dem Oberbürgermeister Quedlinburgs Frank Ruch und dem Kreisvorsitzenden der CDU im Harzkreis Uli Thomas begrüßt. Antje Kresser führt sie dabei durch die Hallen des Unternehmens Florag.
3: Also das ist erstmal prinzipiell das Gelände der Florag Stauden GmbH in Quedlinburg, aber diese ist wiederum eine Tochter der Gartenland Holding und zu dieser Gartenland Holding gehört auch Quedlinburger Saatgut. Und wir konnten ihm zeigen, dass wir 100 Millionen Tüten mit Quedlinburger Logo produzieren, zwar nicht hier am Standort, aber dass wir im Prinzip der größte Werbeträger sind für die Stadt Quedlinburg, beziehungsweise zeigen die Quedlinburger Türmchen, sind Inhaber der Marke Quedlinburger Saatgut. Wir sind ein recht großes Unternehmen, Mittelständler, die eng mit der Stadt Quedlinburg verwoben sind. Und eben auch diese Saatguttradition, die es in Quedlinburg schon seit Jahrhunderten gibt, sozusagen bis in die heutige Zeit weiterführen, indem wir halt diese bunten Samentütchen verkaufen für Endverbraucher und zwar über Baumärkte wie Hagebau und Hornbach und andere vertreiben wir die Marke und somit auch die Stadt Quedlinburg verteilen wir als Marke in ganz Deutschland. Also an diesem Standort wird hauptsächlich mit Pflanzen gearbeitet, aber hier werden auch Pflanzkartoffeln abgefüllt. In Aschersleben stehen sehr, sehr viele Saatgutproduktionsmaschinen, die wiederum die bunten Tütchen abfüllen. Das heißt also, das ist hier der kleinere Standort und der größere Standort ist in Aschersleben. Aber als Firmenverbund arbeiten hier sehr viele Kollegen auch zusammen.
1: Wie auch bei der FIS in Halberstadt wird hier über die Probleme und Herausforderungen der Unternehmensgruppe gesprochen.
4: Für mich als Ministerpräsident ist es wichtig, dass ich meine

0: Das sind ja Namen in Quedlinburg, die jeder kennt, also hier in Quedlinburg hatte. Und so ist es auch bei diesen Produkten. Und das ist ein toller Arbeitgeber, nicht nur hier in Quedlinburg, sondern auch an anderen Standorten, vor allen Dingen auch in Aschersleben. Und ja, viel dazugelernt auch, was so die Vertriebswege angeht, wo man das Saatgut hier aus Quedlinburg überall kaufen kann und welche tolle Qualität man hier auch erzeugt.
1: Es ist uns schon ein Anliegen, dass diese Tradition erhalten bleibt. Natürlich ist es wirtschaftliche Betätigung, das muss ich rechnen. Das ist auch sehr schwierig, weil doch die Lohnkosten und auch die Energiekosten auch hier eine große Rolle spielen. Aber wir haben ja ein gutes Beispiel für gutes Know-how, für gute Ideen, für Kreativität bei der Produktentwicklung bis zur Vermarktung. Und ich bin sehr froh, dass wir in Quedlinburg solche Unternehmen noch haben, die darüber hinaus auch so manch anderen Punkt unterstützen mit Blumen, mit Pflanzungen. Das tut uns gut, das tut der Stadt gut und damit uns allen.
0: Also von

0: So kennt man die Band Gotsche Front aus Bitterfeld, die seit 2009 die Deutschrock-Szene aufmischt und aus einer Coverband heraus nun mit eigenen Texten die deutschen Albumcharts rockt. Aber auch für die beinharten Rocker, die sich ob ihres Aussehens immer wieder positionieren müssen und darauf verweisen, dass sie sich klar gegen Extremismus und Gewalt aussprechen, ist die Corona-Zeit eine Zeit des Umdenkens. Zumindest für Gotsche Front Frontmann Bocky. Nachdem nun zahlreiche Auftritte, um nicht zu sagen alle Engagements wegfielen, besann sich der Vater einer kleinen Tochter auf das Schreiben und Produzieren von Kinderliedern. Es entstand das musikalische Hörspiel Schildegard und ihre Freunde. Kinderlieder und Erzählungen über eine Galapagos-Meeresschildkröte, die im Riff Sonnental ihren 100. Geburtstag feiern möchte. Pascal Bocky Bock verriet, wie er auf die Idee gekommen ist, ein Kinderhörspiel zu produzieren.
1: Ja, ich bin ja selber Vater einer Tochter, mittlerweile 2,5 Jahre alt. Und natürlich ging auch die Musik der Kinder nicht an mir vorbei. Und da habe ich halt viel gute Musik hören müssen und aber leider auch viel schlechte. Und da ich ja selber nicht ganz untalentiert bin, was Musik angeht, habe ich mir einfach so gedacht, das kann ich besser und habe mir dann überlegt, ich mache einfach mal einen Song. Und so kam es, dass ich mir eine Schildkröte überlegt hatte, eine Galapagos-Meeresschildkröte, die fand ich immer schon irgendwie faszinierend. Und die heißt dann jetzt letztendlich Schildegard und ist sehr alt und weise. Und ich habe einfach ein Lied gemacht, wo viele Fragen gestellt werden, was Kinder halt den Eltern so stellen. Und da gibt es halt logische Antworten drauf oder halt auch nicht. Also da gibt es auch viele, was so die Fantasie ein bisschen anregt. Und dabei sollte es eigentlich bleiben, bis ich dann angefangen habe, dieses einfach weiter zu spinnen. Ich habe dann mehrere Charaktere entwickelt, so ein Dorf irgendwie kreiert, dem einen Namen gegeben und dann noch Geschichten dazu und dann baute das so alles aufeinander auf. Und ja, jetzt ist das fertige Hörbuch sozusagen schon auf dem Markt.

0: Über viele Jahre hinweg hat sich Bocky in der Deutschrock-Szene einen Namen gemacht, kann so auf ein weitreichendes Netzwerk von Produzenten, Komponisten, aber auch Grafiker und Designern zurückgreifen. Und genau dieses Netzwerk half ihm bei dem Projekt Kinderhörspiel.
1: Ja, also zur Produktion muss ich sagen, ist natürlich in meiner Position sehr einfach, weil man ja einfach diese Leute kennt. Man kennt Studio-Gitarristen, mit denen wir schon sehr lange zusammenarbeiten, und auch Produzenten, die sonst eigentlich unsere Alben produzieren. Von daher war es einfach, da auch die passenden Partner im Boot zu haben. Wir hatten auch vortreffliche Kinderchöre am Start, zwei Mädels, die uns da unterstützt haben. Und ja, und dann ging es eigentlich an diese Mammutaufgabe.

0: Aufgabe, einen geeigneten Sprecher zu finden, beziehungsweise Sprecherin. Und da habe ich meinem Kumpel Tobi, der ja hier Jugendclubleiter ist, gefragt, ob er nicht jemanden kennt, der hier vielleicht ein- und ausgeht, der so ein bisschen talentiert ist, weil ich unbedingt eine Kinderstimme haben wollte, eigentlich ursprünglich. Und so kam es, dass er dann sagt: Mensch, ich bin ja selber relativ talentiert, was Sprache angeht, und hat mir da mal so zwei, drei Proben gegeben, die habe ich dann weitergeleitet ans Studio, und wir waren sofort uns einig, dass es dann letztendlich doch kein Kind macht, sondern mein alter Schulfreund sozusagen. Wir kennen uns seit mittlerweile 33 Jahren, sind sozusagen Jugendfreunde, und deswegen macht mich das noch stolzer, dieses Projekt auch mit meinem alten Kumpel dann quasi auf den Markt zu bringen.
1: Generalprobe hatte die CD mit Malbuch und dazugehörigen Buntstiften bei Bockys zweieinhalbjähriger Tochter. Die nahm das Herzensprojekt ihres Vaters sehr gut an. Den bereits genannten Sprecher, Tobias Köppe, trafen wir an einem kühlen Maitag in seiner Arbeitsstätte, einem Jugendclub in Greppin. Dorthin hatte nämlich der Autor geladen, um der Einrichtung zwei Exemplare seiner neuesten Produktion zu schenken.
2: Ja, also mir fällt die Rolle des Sprechers zu. Ich bin Simon, der Enkel der Oma Schildegard, die ja die zentrale Hauptfigur darstellt. Und ich weihe die Zuhörerinnen und Zuhörer quasi in die Geheimnisse der Unterwasserwelt ein. Ich stelle verschiedene Figuren vor. Ich berichte von den Erlebnissen und Vorbereitungen rund um Schildegards 100. Geburtstag. Und das auch ein bisschen in kindlicher Manier. Also das war für mich natürlich auch eine schöne Aufgabe und gleichzeitig Herausforderung, als erwachsener Mensch trotzdem eine kindliche Note stimmlich einzubringen. Und ich denke doch, die Resonanz derjenigen, die es bereits gehört haben, zeigt, dass es gut gelungen ist.
1: Ein Hörspiel, welches nicht nur die Ohren anspricht. Mit dem eigens dafür gestalteten Malbuch und dazugehörigen Buntstiften ist dieses Projekt ein perfektes Geschenk zu jedem Anlass. Im Übrigen spricht Bocky damit Kinder von 2 bis 6 Jahren an und will das Album über die ganz großen Kanäle, aber auch seiner eigenen Homepage anbieten.
0: Natürlich war der erste Konsumer sozusagen meine Tochter persönlich, ja, und die musste, muss ich sagen, war sofort begeistert, und sie konnte dann ja letztendlich jedes Lied schon mitsingen und mittanzen. Natürlich auch viele Bekannte und Freunde, die dieses anhören durften. Und bisher waren die Resonanzen durchweg positiv, und ich muss sagen, ich habe immer positiv geschockt. Ich meine, man kennt mich ja jetzt als Rockröhre sozusagen, und meine Erscheinung lässt jetzt unbedingt nicht darauf schließen, dass ich jetzt Kinderlieder mache. Von daher umso, ja, positiv geschockt, da waren die Leute dann letztendlich auch.

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1: mit. Lange hier in Halberstadt in eurer leerstehenden Kirche aufführen. Und Peter hat sofort Ja gesagt. Und in dem Moment war allen Musikhistorikern klar, dann nehmen wir die berühmte Faber-Orgel aus dem Halberstädter Dom, die 1361 fertiggestellt worden ist, gewissermaßen als Ausgangspunkt, spiegeln die 639 Jahre bis zum Jahr 2000, dem Millennium Change, und dann haben wir die 639 Jahre. So sind wir darauf gekommen.
2: Im Jahre 2001 startete das Projekt im Borchardi-Kloster mit einem großen Festakt. Und schon damals konnte man merken, wie langsam das Stück gespielt wird. Denn es startete mit 1,5 Jahren Pause. Erst im Februar 2003 konnte man dann die bzw. den ersten Ton hören. Aber erst einmal zurück zur Eröffnung. Mit einem musikalischen Programm

und einer Ballettaufführung des Stücks H12O, inszeniert vom Nordharzer Städtebund Theater, wurde der Start um Mitternacht eingeleitet, zu dem der Blasebalg gestartet wurde.

Darum beginnt auch dieses Werk als LSP-Organzug mit einer Pause, einer langen Pause, damit wir das Hören üben können in der Gegenwart des Künftigen, also in Erwartung desselben.

0: Mittlerweile gab es in den letzten Jahren schon 15 Tonwechsel. Mittels kleiner Gewichte wird jeweils der neue Ton angestimmt. Schon seit Anfang an ist klar, dass das Stück die eigene Lebenszeit überschreitet. Damit liegt die Verantwortung bei den nachfolgenden Generationen, welche die Hoffnung, dieses Stück as slow as possible bis zum Ende aufzuführen, mit sich tragen. Natürlich bleibt ein solches Vorhaben nicht gänzlich frei von Problemen, denn schon in den ersten Jahren machte beispielsweise die Lautstärke ein Problem. Wie genau kann man denn überhaupt 640 Jahre in die Zukunft planen?
1: Also wir sind da sehr blauäugig reingegangen, ja, und zwar sowohl die Leute, die in Trossing die Idee hatten, die am Anfang ja auch hier dabei waren, als auch wir Halberstädter. Die Hoffnung war natürlich, dass wir das hinkriegen, ja, nur wissen wir es natürlich nicht. Es geht um über unsere eigene Lebenszeit hinaus. Und wie gesagt, am Anfang war es einfach nur die Schwierigkeit, das hinzukriegen. Sie erinnern sich vielleicht noch, dass am Anfang die Lautstärke auch etwas höher war. Da musste ein Glassturz rüber gemacht werden, nicht? Weil das ja Tag und Nacht läuft. Nicht? Und es gab natürlich auch zum Teil Anfeindungen in der Stadt. Was soll das denn? Das sei doch keine Kunst. Oder, nicht? Oder wie kann man zukünftigen Generationen vorschreiben, was sie machen sollen? Dann haben wir immer gesagt, nein, das machen wir ja gar nicht, ja, nicht. Also wenn die zukünftigen Generationen irgendwann sagen, sie möchten das nicht mehr, dann stellen sie es einfach ab. Da können wir nichts irgendwie machen. Aber wir können diese Idee, die verbunden war, also Sie haben das Stichwort Hoffnung selber schon gesagt, einfach die Hoffnung, dass das 639 Jahre läuft, das würde ja für dieses Gebäude bedeuten, es hätte noch nie so lange eine friedliche Zeit erlebt. Ich spreche bewusst nur von dem Gebäude. Was drumherum um uns passiert, ist leider eben nicht friedlich, nicht? Also gerade jetzt auch. Aber auch hier gab es Zerstörung. Man sieht die Wunden gewissermaßen der Geschichte an den Mauern ja auch, nicht? Das ist so eine Idee. Eigentlich kann man so ein Projekt nur anfangen,

0: Wenn man selbst bei den größten pessimistischen Anfeindungen, denen man ausgesetzt ist, doch ein bisschen Optimist ist und darauf hofft, dass es auch zukünftig eine Gesellschaft geben wird, die für sowas Zweckfreies wie diese Kunst, für diese Klangkunst, für das Lauschen dieser Töne noch Zeit, Geld, Ruhe und auch ein bisschen Mühe aufwendet.
1: Wie wird das Ganze denn eigentlich aufrechterhalten? Dazu trägt das Ehrenamt des John Cage Orgelkunstprojekts bei. Mittels Spenden können die Kosten vorerst gedeckt werden, damit der nächste Klangwechsel stattfinden kann. Mit dem Kauf der sogenannten Klangjahre konnten weitere Mittel akquiriert werden, um die laufenden Kosten zu decken.
0: Ja, das ist wirklich unser Problem. Wir haben dieses Projekt in den letzten 22 Jahren über die Bühne gekriegt und wir sind auch ein bisschen stolz, dass es nicht untergegangen ist. Denn es gab viele Leute, die sagten, oh, das klappt sowieso nicht. Wir haben in dieser Zeit über 1 Million Euro an privaten Spenden und eigenen Geldern und ja, von Besuchern, die uns, wir nehmen ja keinen Eintritt, aber die uns dann was gegeben haben, eingeworben. Und das dient dazu, um hier die Kirche aufzuhalten. Wir haben nebenan das Cage-Haus, in dem wir eben auch die Mitarbeiter, die die Öffnungszeiten hier machen, sitzen, weil hier in der Kirche ist es manchmal sehr kalt. Und ja, wo wir auch Veranstaltungen machen. Und zwei Dinge braucht man, um so etwas zu machen. Das eine ist, man braucht Leute ehrenamtlich. Und ich habe einen der wichtigsten schon genannt, Johann Peter Hinz, der das damals angestoßen hat. Wir alle anderen, die wir das heute ehrenamtlich machen, stehen in seinen sehr großen Fußstapfen und versuchen das weiterzuführen. Und das zweite ist die Finanzierung. Und wie gesagt, bis jetzt haben wir sie über vor allem Verkauf oder Verspendung, die Spenden von sogenannten Klangjahren. Also eins dieser 639 Jahre und wir haben noch eins dazu getan, weil wir schon das Projekt ein Jahr vorher angefangen haben. Die sind jetzt alle schon, da haben die Hardcore-Fans gespendet. Wir haben einen sehr rührigen Förderverein, der sich auch bemüht, Geld für uns einzuwerben und auch schon vieles finanziert hat. Und wir haben eben, was vielfach vergessen wird, die ehrenamtliche Arbeit. Denn auch das, was ich hier jetzt mache, nicht? Wir sind eine Stiftung, in der alle Leute ehrenamtlich arbeiten. Ich habe jetzt das Privileg, dass ich als Hochschullehrer im Ruhestand ein bisschen mehr Zeit habe für das, aber die anderen Leute, die jüngeren Leute, müssen auch noch ihr Geld verdienen. Und deshalb ist das sehr, sehr schwierig. Also wir haben die zwei großen Probleme, die alle Vereine oder Stiftungen haben, die auf lange Zeit angelegt sind. Wir brauchen neue junge Leute. Da bemühen wir uns und gerade der Förderverein ist sehr aktiv dort. Und zweitens, wir brauchen irgendwann mal eine verlässliche Grundfinanzierung.
1: Was für ein Mensch war John Cage denn überhaupt? Mit seiner Musik brach er die Normen unserer Wahrnehmung von Musik, wie wir sie bis zu dieser Zeit kannten. Geräusche können genauso gut Musik sein wie eine komplizierte Sinfonie. Natürlich scheiden sich hier die Geister, aber das muss ja nichts Schlechtes sein. Immerhin bringt es die Menschen dazu, über diese Gedanken nachzudenken.
0: Also Cage war ein ganz sanfter Anarchist, würde ich sagen. Er hatte ganz revolutionäre Ideen, also auch bezogen auf die Kunst. Wenn man an sein berühmtestes Stück denkt, ja, dieses 4:33, 4 Minuten 33, drei Sätze nur Stille, wo erstmal jeder normale Mensch sagt, das soll Musik sein oder so etwas, nicht? Aber wenn man sich dann mal in die Gedanken einlässt, dass es eben sowas wie Stille eigentlich gar nicht gibt, dass es immer Umweltgeräusche gibt, ja, dass die Natur Geräusche macht, dass der Mensch selber Geräusche macht, ja, und dass man auch diese Geräusche zum Teil als Musik empfinden kann. Auch das war eine Idee von John Cage. Das sind Gedanken, die sind heute noch umstürzlerisch. Also, wenn Sie mit Kirchenmusikern, die ja viel mit Orgel zu tun haben, reden und wenn die mal moderne Musik machen, da gibt es so einen Spruch, wer noch nie eine Kirche leer gespielt hat, weiß gar nicht, was John Cage und moderne Musik ist. Natürlich ist das immer noch ein bisschen verstörend. Aber ich denke, das ist gerade auch die Aufgabe der Kunst. Ja, es gibt Kunst, die soll uns erfreuen, die soll uns an Schönheit erinnern. Aber ich glaube, wirklich wichtige und bewegende Kunst soll uns neugierig machen, soll uns verstören, soll uns erstmal aus unserer Ruhe reißen. Ja, und dass das viele Leute nicht wollen, ist klar. Cage selber war übrigens, und deshalb sage ich, ein sanfter Anarchist. Er hat gesagt, die Leute sollen nicht alle so denken wie ich. Das hätte er auch sehr langweilig gefunden. Aber sie sollen sich vielleicht mal einlassen auf das, was ich mir so ausgedacht habe oder was ich so erfahren habe oder das, was ich musikalisch oder bildnerisch konzipiert habe. Er war ja auch Bildkünstler und Wortkünstler. Und diese Erfahrung können die Leute hier machen. Sie können sich mal darauf einlassen, diesem Klang, der ja aus mehreren Tönen besteht und im Raum oszilliert und sich überlagert und mit Obertönen bricht oder so, dem mal für längere Zeit nachlauschen und sich einfach mal einlassen und dann nicht sofort die Frage stellen, ist das überhaupt Musik? Ja, Cage hat dann immer gesagt, ach, wenn Sie meinen, dass keine Musik ist, nennen Sie es irgendwie anders. Er war wirklich sehr, sehr offen für alles, ja, und viele Leute verbinden dann einfach mit den Klängen irgendwas, ja, und können sich dann einfühlen. Und ich denke, auch viele, die skeptisch hier zum ersten Mal hergekommen sind, weil sie mit der Reisegruppe gekommen sind oder so, nicht? Wenn sie eine unserer engagierten Führungen hier von unseren Führern oder von uns auch erleben, glaubt ein Großteil, sagt, na, das ist doch nicht einfach nur eine Spinnerei oder irgendwas, sondern das löst was aus, ja, nicht? Das irritiert ein bisschen, das löst Gedanken aus, man denkt über die eigene Endlichkeit nach und was auch immer.
1: Am Ende dieses Berichts kann man sich also wieder die Frage stellen, was das soll oder was das bringt. Aber vielleicht versteht man den Gedanken hinter diesem Projekt nun etwas besser. Am Ende ging es John Cage ja auch nur darum, den Klängen zu lauschen und uns dafür die Zeit zu nehmen. Dafür bietet das John Cage Orgelprojekt in Halberstadt mit dem ehrenamtlichen Engagement die perfekte Voraussetzung, um dieses Stück as slow as possible zu spielen.

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1: Jugendtreff in Teicha. So etwas muss heute nicht mehr im Freien stattfinden. Vor anderthalb Jahren allerdings erschien die Ortschaft im Saalekreis den Jugendlichen einfach nur öde. Das wollten sie ändern, sie und ihr Bürgermeister.
2: Angebote gab es gar nicht mehr in Teicha und Umgebung. Hier wurde viel vernachlässigt in den letzten Jahren. Deswegen haben wir uns zusammengerauft und haben gesagt, nee, so kann es nicht weitergehen. Wir nehmen das Zepter in die Hand, ehrenamtlich.
3: Circa vor einem Jahr waren wir so zu dritt, haben uns immer abends so getroffen, zusammengesetzt. Und irgendwann war das dann so, dass wir immer so eine Gruppe erstellt haben.
2: Ideen sind da, die Jugendlichen haben Lust, erstmal gute Voraussetzungen. Einiges wurde schon geschaffen, da bin ich sehr stolz drauf. Besonders, dass die Jugendlichen so als Einheit zusammengewachsen sind.
3: Also insgesamt sind wir jetzt 28 so in der Gruppe.
1: Sie sind kein eingetragener Verein. Was sie gemeinsam tun, heißt offene Jugendbeteiligung. Dass sich in Teicha einiges getan hat, ist nicht zu übersehen. Die Jugendlichen wollten aber nicht nur einen Ort für sich selbst, zum Abhängen und Spaß haben. Das ganze Dorf profitiert von ihrem Engagement.
2: Gute Aktionen waren diese Müllsammelaktionen, was von den Jugendlichen wirklich selbst organisiert wurde.
3: Wir haben hier Sperrmüll gehabt, das lag so hinterm Jugendclub und den haben wir dann mit dem Bürgermeister zusammen weggemacht, weil es sah halt nicht so schön aus.
1: Vieles haben sie schon gemeinsam unternommen, zum Beispiel ein Survival-Wochenende in der Natur. Und auch der Jugendclub ist wieder ein fester Treffpunkt. Es gibt viele Ideen, geplant wird aber ohne strenge Vorgaben.
2: Wir machen dann wirklich eine Umfrage, was passt euch am besten, stellen dann 2, 3 Aktivitäten in den Raum. Das könnte man sich vorstellen, das steht zur Debatte. Wollen wir mal an See fahren, wollen wir ein Camping machen oder wollen wir einfach nur mal zusammen über weitere Projekte sprechen?
4: Also es werden halt meistens Vorschläge gemacht vom Bürgermeister und privat treffen wir uns jetzt so und da reden wir halt so drüber. Entweder am Tag davor oder über WhatsApp oder so.
2: Das läuft halt über digitale Medien heutzutage. Instagram und WhatsApp ist so. Da erreicht man die Jugendlichen, war für mich auch nicht

0: zu einfach am Anfang da mitzugehen, aber das habe ich mir angenommen und ich denke, wir sind da im guten Kontakt.
1: Doch es ist nicht allein der Umgang mit Instagram und WhatsApp, mit dem Steffen Schulze es schafft, die Jugendlichen immer wieder zu motivieren.
0: Ich glaube, das ist so mein Naturell ein bisschen, das kann ich Leute begeistern. Ich mache das auf Augenhöhe, ich nehme die Zeit dafür. Das ist manchmal nicht so einfach, das stimmt, neben Job, neben Fulltime-Job. Aber es macht mir Spaß, ich sehe das als mein Hobby an und die kleinen Erfolge, die geben mir dann die Kraft, die nötige für alles Weitere.
1: Vieles haben sie erreicht und noch mehr haben sie vor, die Jugendlichen aus Teicha und den Nachbarorten.

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0: Bei 15 bis 18 Grad am Montagmorgen können wir mit einem Mix aus Sonne und Wolken rechnen. Stärkere Winde aus Westen treten mittags auf bei Höchstwerten von 19 Grad. Am Abend beruhigt sich das Ganze wieder, sodass es nachts beinahe windstill wird. Am Dienstag wird es ebenfalls bewölkt bei 13 Grad.
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1: Freitagnachmittag, südlich von Schönebeck an der Elbe. Hier wird bereits seit dem Donnerstag gebaut. Es soll ein Floß entstehen. Als Bauort hat man das Ufer gleich neben dem Bootshaus Delfin gewählt und ließ die Kettensägen und Muskelkraft sprechen.
2: Also heute, was Sie hinter mir sehen, ist ja schon eine ganze Menge passiert. Wir haben also gestern in sehr zügiger Art und Weise die fast 26 Stämme, die hier lagen, von 18 Meter Länge verarbeitet. Heute werden die Aufbauten des Floßes vollendet, also die Beplankung, die Floßhütte wird gebaut. Und wir wollen heute Abend fertig sein, damit wir morgen um 13 Uhr gut nach Magdeburg starten können.
1: Eile war geboten, denn bis zum Freitagabend musste alles fertig sein. Am Samstag war schließlich der große Tag.
3: Oh! Vorsicht, heiß und fertig! Hey! Den Floß!
1: Dann sollte es von hier aus über die Elbe bis zum Mückenwirt in Buckau gehen. Als erste Etappe. Die zweite sollte dann am Sonntag vom angesprochenen Ausflugslokal bis zum Petriförder führen. Das eben im Interview ist übrigens Frank Thiel, Präsident der Internationalen Flößervereinigung und Ideengeber. So wird er in diesem Film auch häufiger vor der Kamera zu sehen sein.
2: Also die Idee hatte ich schon seit längerem zu sagen, die Elbe hat hier in Magdeburg eine sehr erfolgreiche Tradition hinter sich. Das letzte Floß fuhr Ende der 60er Jahre oder Mitte der 60er Jahre hier durch, also das letzte wirtschaftlich betriebene Floß. Und ich habe mich dann mit der Geschichte der Flößerei hier in Magdeburg beschäftigt und gesagt, also wir müssen nochmal ein Floß bauen, so wie es früher war.
1: Das 800-jährige Jubiläum Schönebecks, die zweite Auflage des Elbefestes sowie ein weiterer großer Grund, den wir noch später erläutern, waren letztendlich die Gründe, die den Stein ins Rollen brachten. Doch gehen wir

0: Erst einmal ein paar hundert Jahre zurück und beschäftigen uns mit den geschichtlichen Hintergründen der Flößerei. Wann sie erfunden wurde, lässt sich nicht genau nachweisen, jedoch berichtet das Alte Testament schon von der Flößerei. Auch die alten Römer nutzten das Floß zum Holztransport, denn das Flößen definiert nur den schwimmenden Transport von zusammengebundenen Baumstämmen. Werden sie einzeln befördert, spricht man vom Triften. Beides Transportarten, die auch in Europa weit verbreitet waren. Und dafür gibt es verschiedene Nachweise. Diese Tradition hielt sich über die Jahrhunderte und wurde bei steigenden Bevölkerungszahlen, dem aufkommenden Schiffbau und der Industrialisierung immer wichtiger. So wurden Dämme gebaut, um auch auf kleineren Flüssen das Flößen zu ermöglichen. Jedoch verlagerte sich die Aufgabe zunehmend weg vom Bauholz hin zum Brennstoff. Und mit der zunehmenden Verbreitung der Eisenbahn verlor das Floß immer mehr an Bedeutung. Und heute? Zum einen wäre hier natürlich die touristische Nutzung zu nennen, zum anderen aber die Wahrung dieser Tradition. Im Dezember 2014 wurde die Flößerei im deutschen Verzeichnis des immateriellen Kulturerbes aufgenommen und im vergangenen Jahr auch als immaterielles UNESCO-Weltkulturerbe. Und damit kommen wir zum anderen großen Grund für diese Floßfahrt.
1: Ich habe ja so ein bisschen am Rande gehört, hier ist ein großes internationales Event am Werden. Magdeburg soll hier bei was werden?
2: Also, das war gewissermaßen der Auftakt, um Magdeburg in das Blickfeld der internationalen Flößerszene zu rücken. In der nächsten Woche haben wir unseren internationalen Tag in Wolfratshausen. Und am kommenden Samstag werden wir ein neues Statut beschließen. Und im Entwurf des Statutes steht drin, dass Magdeburg künftig der Hauptsitz des Weltverbandes der Flößer sein soll.
1: Wieso das denn?
2: Ja, wieso das denn? Wir haben gedacht, also es wird mal Zeit, dass wir aus den spanischen Pyrenäen mal herabsteigen in die Niederungen der Ebene. Nein, sondern wir haben gesagt, es wäre sicherlich sehr schön, wenn wir gerade in Deutschland und speziell hier in Magdeburg einfach mal präsentieren können, was Flößerei für uns bedeutet. Es ist ja vielfach über die Flößerei vergessen worden in den letzten Jahren. Das haben wir Schritt für Schritt wieder aufgearbeitet.
0: Und dieses Floß wäre hier als eine der ersten großen Meilensteine zu nennen. Somit steht dieses materielle Floß als Darstellung eben dieses immateriellen Weltkulturerbes. Um so eine Rarität müssten sich die Museen doch eigentlich streiten, oder? Nicht unbedingt.
2: Also gerade heute hat sich viel entschieden, weil wir haben das Floß gesehen und ich war mit einem Tränenauge eigentlich dabei, mit dem Gedanken, es soll am Montag wieder auseinandergenommen werden und dann seinem Schicksal zugeführt werden, wie es früher mit den Flößen war, nämlich dem Sägewerk. Ein solches wunderschönes Floß hier zu halten, das wäre wichtig gewesen. Leider hat es die Stadt Magdeburg abgelehnt, im denkmalgeschützten Bereich ein solches Floß als Denkmal oder als Anschauungsobjekt zu installieren. Mit der Begründung, es wäre kein geeignetes Mittel, um ein immaterielles Kulturerbe der UNESCO der Menschheit sozusagen zu visualisieren. Das ist eine Begründung, wo mir nichts einfällt. Momentan laufen Gespräche, vielleicht können wir das Floß doch noch retten. Lassen Sie sich überraschen.
0: Es bleibt also spannend. Doch gehen wir erst einmal alle schlafen und machen den Zeitsprung zum Samstagmorgen. Einmal mehr haben sich zahlreiche Schaulustige und Fotografen am Bootshaus Delfin eingefunden, um diesem besonderen Moment beizuwohnen, und auch die Wünsche von Frank Thiel sind wahr geworden.
2: Gutes Wetter, gute Stimmung und dass wir das Floß heil bis zum Anliegeplatz bringen.
0: Heute ausnahmsweise nicht dabei, aber trotzdem sehr interessiert, war auch Landtagspräsident Gunnar Schellenberger. Er unterstützt dieses Projekt ausdrücklich.
3: Ich war ja mal 5 Jahre lang Kulturstaatssekretär. Für mich ist Kulturland Sachsen-Anhalt das A und O. Und Kultur ist mehr als UNESCO-Weltkulturerbe. Kultur ist ebenfalls Industriekultur und immaterielles Weltkulturerbe. Und hier haben wir so ein Stück weit Industriekultur und immaterielles Weltkulturerbe zusammengebunden. Und wir als Kulturland Sachsen-Anhalt, wir haben mal die Kultur in Deutschland gepachtet. Und das ist für mich wichtig. Und wir brauchen diese engagierten Leute, die das dann auch wirklich leben. Und das war das Tolle an der Kiste, dass also ganz viele sich verbunden gefühlt haben, das gemeinsam zu bauen, zu unterstützen.
0: Zusammengebunden wurden auch die ganzen Baumstämme. Zu den Fakten von genau diesem Floß kommen wir später noch. Schwimmen konnte es schon mal, doch es musste noch auf die Marco Polo gewartet werden, bevor man hier die Leinen lösen konnte. Sie hatte an diesem Tag mehrere Aufgaben. Zum einen beim Anlegen helfen, zum anderen hätte sie uns aufnehmen können, sollte das Floß doch untergehen. Und natürlich bot sie Platz für die Schaulustigen, die ganz nah dran sein wollten. Ob der Kapitän der Marco Polo so etwas wohl schon einmal erlebt hat?
4: Nee, ich mach das.

0: ist, ja, nächstes Jahr wären es 50 Jahre. Aber das Flößen war vor meiner Zeit, so dass es heute eben bloß noch als kulturhistorisches oder kulturtechnisches Event eben erlebt werden kann. Das Flößen auf der Elbe, das ging etwa bis in die 50er Jahre des letzten Jahrhunderts.
1: Stück für Stück näherte sich das Passagierschiff und bald war es dann auch schon soweit. Auf der Albis hieß es Leinen los. Kurs Schönebeck zusammen mit der Marco Polo und einem Rettungsboot der Wasserrettung. Man kann ja nie wissen. Hier wurde auch einmal getestet, wie schnell wir überhaupt sind, indem das Schiff neben uns Geschwindigkeit hielt. 5,5 km/h kamen dabei raus. So ging es unter der neuen Elbbrücke hindurch und schon aus der Ferne konnte man die zahlreichen Schaulustigen erkennen, die am Elbufer rund um die Salzblume warteten.
2: Wie viel Festmeter Holz sind hier verbaut worden? Was kostet sowas eigentlich, wenn man das Holz hätte kaufen müssen?
3: Also es waren etwa 26 Festmeter Holz. Das Fluss hat ein Gewicht von ungefähr 25 Tonnen. Alle Aufbauten sind gewissermaßen mit der Hand gefertigt, bis auf die Dielenbretter und die Reling, wie ihr das hier auch sehen könnt. Was so etwas kostet, ja, je nachdem wie der Marktwert ist, also wir haben mal hochgerechnet mit allem drum und dran, mit An- und Abtransport, ist es ungefähr 5000 Euro.
1: Dafür gab es am Ende ein Floß mit zwei Lagen an Stämmen als schwimmenden Unterbau und gesteuert wurde mit 5 Rudern. Ganz nach Tradition ist dieses Floß aber nicht, denn weder ein Dielenaufbau, damit die Flößer trockene Füße haben, noch die beiden Außenbordmotoren waren damals Standard. Doch diese beiden Motoren werden später noch sehr wichtig werden.
3: Der Vorteil beim immateriellen Kulturerbe der UNESCO besteht darin, wir haben das Recht, dieses Erbe weiterzuentwickeln. Das soll nicht statisches sein. Deswegen gibt es also aus Sicherheitsgründen diese Motoren, deswegen gibt es aus Sicherheitsgründen für die Mitfahrenden diese Beplankung. Das war natürlich früher nicht der Fall, da hatten die Flößer ein vielfach bescheideneres Leben, um es mal so zu formulieren.
1: Zum anderen können die Menschen auf dem Floß heute schwimmen. Angeblich durften sie dies damals nicht können.
3: Also das ist natürlich ein hartnäckiges Gerücht, was sich hält. Aber da ist ein Schuss Wahrheit mit drin, weil die Floßherren hatten kein Interesse, dass in Gefahrensituationen die Flößer einfach über Bord sprangen und davon schwammen, sondern sie hielten den Auftrag, das Floß sicher ans Land zu bringen und nicht unbedingt ihr eigenes Leben. Deswegen war das so etwas kompliziert.
1: Damit wir am Ende nicht die Rettungswesten austesten müssten, wurde kurz hinter der Salzblume das Anlegemanöver geprobt. Zunächst musste das Floß eine 180-Grad-Drehung absolvieren. Die Ruder machen es möglich. Dann kommt die Marco Polo zum Einsatz.
0: Ja, unsere Aufgabe wird es sein, dass wir einen nautischen Versuch starten, das Floß unterwegs hier an unserer Steuerbordseite einzufangen. Wir werden zu diesem Zweck hier noch 6 Fender ausbringen, dass wir Zusammenstöße vermeiden. Und werden dann mal versuchen, mit dem Schiff das Floß in seiner Fahrt aufzustoppen. Gucken, ob das gelingt. Bin davon überzeugt, das wird gelingen. Und das Floß gegen die Strömung zu Berg zu fahren. Und dann auch das Verhalten des Floßes in ganz langsamer Fahrt mal auszuprobieren. Denn es besteht bei solchen Verdrängern die Gefahr, wenn man zu schnell mit denen gegen den Strom fährt, dass es vorne unter Wasser geht und regelrecht abtaucht. Dass wir das beim Anlegemanöver, dass wir in diese Situation nicht reinkommen, dass wir es vorher eben ausprobieren. Ne?
1: Und was soll ich sagen? Es ist alles gut gegangen. Die Leinen konnten wieder losgemacht werden und das Floß drehte sich wieder in Fahrtrichtung. So ging es kurze Zeit später an Frohse vorbei, aber nicht für die Marco Polo. Sie fuhr plötzlich wieder Richtung Schönebeck. Über Funk erhielten wir die Info, die Wasserpumpe zur Kühlung des Motors hatte das Zeitliche gesegnet und sie musste umdrehen. Die Tradition hatte die moderne Technik geschlagen, so die einstimmige Meinung auf dem Floß nach diesem Funkspruch. Doch wie sollte nun angelandet werden? Während wir uns der Gierseilfähre Westerhüsen näherten, wurde der Plan erklärt und an der Kaimauer vom früheren Unternehmen Fallberg List wurde das Ganze geprobt. Das Schiff drehte sich wieder, mit den eigenen Motoren wurde gebremst und mit den Rudern steuerte man zum Ufer.
4: So, mit den Geschwindigkeiten kriegen wir das fest. Ja, ja. Komm mit gut.
5: Klasse.
4: Drücken wir hinten ein bisschen erstmal ab. Warte mal, lassen wir erstmal hinten das Bein.
6: So, super. Wunderbar. Bravo.
7: Ist das los?
8: Was du exakt?
9: Gegen die Wand oben.
10: Gegen die Wand.
9: Gegen die Wand.
1: Nach einem Beinahe-Anschlag beim Ablegen war auch diese Probe überstanden. Sicherlich auch aufgrund der Anweisungen des Kapitäns, weil das wurde vorher deutlich gemacht, er hat das Sagen auf diesem Floß.
11: Wir nehmen einen, der das schon lange gemacht hat, die Schifffahrt selbst jetzt, wie bei mir. Und dadurch habe ich mich bereitschlagen lassen, hilfst du den Jungs, weil ich auch im Hafen drinne bin, auf dem Württemberg und so, nicht? Also Schifffahrt verbunden. Und da dachte ich mir, das Floß ist was Neues für dich, aber eben hat mit dem Wasser zu tun, wo es herkommt, wo es hinfließt. Sonst war ich seit 69 bin ich mit Schubeinheiten zwischen Hamburg und Tschechei unterwegs gewesen.
1: Das Holz wurde im Übrigen durch den Verband der Waldbesitzer beschafft. Geschlagen wurden die Bäume Anfang des Jahres in der Dübener Heide. Der Verband nutzte den Tag so auch für einen Appell an die Bevölkerung.
12: Wir haben gerade im Harz sehr große Flächen, die durch die Katastrophe der letzten Jahre, Sturm und Trockenheit, kaputt gegangen sind. Und die müssen wieder aufgeforstet werden. Und es gibt viele Betriebe, die nicht in der Lage sind, das aus eigener Kraft zu schaffen. Die brauchen dringend Hilfe, damit wir wieder Wald in Zukunft dort haben werden.
1: So forderte man Unterstützung bei der Aufforstung von Seiten der Politik. Sind die Bäume derzeit doch wichtiger denn je für das Binden von CO2?
12: Das ist so, wie wir denken. Offensichtlich denkt die Politik anders. Und wir sind der Meinung, wenn die Bäume wachsen, binden sie CO2. Wir können den Rohstoff Holz nutzen und haben so eine vernünftige Kreislaufwirtschaft.
1: Zahlreiche Plakate wurden prominent am Floß oder den Ufern präsentiert, um dem Anliegen so Aufmerksamkeit zu verschaffen. Doch zurück zur materiellen Darstellung des immateriellen Kulturerbes.
13: Man hat in die Stämme Löcher gebohrt und hat diese mit Holzseilen verbunden. Im Laufe der Entwicklung, so wie ihr es jetzt hier gesehen habt oder sehen werdet, sind die Bohlen also sowohl verbunden worden mit Stahlseilen und über die Querstangen, die sogenannten Klampen, wie die Lüchner Flößer sagen, sind die Querverbindungen, die sind also aufgenagelt. Und wir haben das Floß zweilagig gebaut. Doppellagig. Es gibt in der Flößerei bei uns den Fachbegriff Magdeburger Böden. Und Magdeburger Böden heißt, dass man bis zu sechs Lagen Stammholz übereinander gebaut hat. Damit konnte man teilweise Höhen bis zu 1,75 Meter erreichen. Also ich bin 1,75 groß. Und da seht ihr mal, wie groß diese Flöße waren. Das durfte aber auch nicht mehr sein, weil die Elbe ist nicht so tief.
1: Zwei Lagen haben in diesem Fall auch ausgereicht, um alle sicher auf dem Fluss zu transportieren. Damals war es übrigens nicht nur das Holz, welches transportiert wurde. Wenn man schon so eine Distanz zurücklegte, nimmt man auch gleich Waren mit und brachte sie beispielsweise nach Hamburg. Platz dafür war genug, denn die alten Flöße waren hunderte Meter lang.
13: Der Traum besteht natürlich, mit einem Art Original-Elbe-Floß mal hier zu fahren. Original-Elbe-Floß wäre 110 Meter lang, 15 Meter breit. Also sozusagen das Fünffache von dem, was ihr hier seht. Gut, da arbeiten wir noch dran. Wir sind erstmal froh, dass wir heute die Premiere geschafft haben, dieses Kunstwerk sicher nach Magdeburg zu bringen, weil es ist für uns alle was Neues, eine völlig neue Erfahrung. Und das werden wir fortsetzen und ich denke mal, in den nächsten Jahren wird man auch oft so ein Floß an der Elbe sehen können.
1: Doch erst einmal muss die Albis sicher zum Mückenwirt gebracht werden. Die Salzgerseen und die Rote Hornparkspitze waren mittlerweile passiert. Das Ziel war in Sicht, genauso wie zahlreiche Menschen, die dem Ereignis beiwohnen wollten. Ein paar Flöße wurden mit dem Boot der Wasserretter an Land gebracht, um die Seile später entgegenzunehmen. Dann kamen die Retter wieder. Sie halfen als kleinen Ersatz der Marco Polo, um das Floß auf der Elbe auszubremsen, gemeinsam mit unseren beiden Außenbordmotoren.
14: Das Wasser geht gar nicht, oder? Super!
15: Festmachen!
16: Ja,
5: Amt raus.
1: Doch nun die wohl wichtigste Frage: Wird das Floß bald seine letzte Reise antreten?
13: Die traurige Botschaft wäre jetzt gewesen, mit Stand von gestern früh, wir hätten es morgen nach dem Fahrt zum Petrifürder rübergefahren in den Yachthafen und hätten es am Montag auseinandergesägt und dann dem typischen Schicksal eines Floßes zugeführt, nämlich den Weg in das Sägewerk zu finden. Aber, und das ist die gute Botschaft, es gab also jemand, der hat gesagt, es wäre doch viel zu schade, wie wir alle, die auf diesem Fluss mitgefahren, dieses wunderbare, oder diese wunderbaren Bau, diese handwerkliche Kunst, einfach dem Sägewerk zu opfern. Und der hat gesagt, ich möchte gern das Fluss erhalten, kümmert euch darum, dass wir es bekommen können. Und das werden wir tun. Und da haben wir also innerhalb von wenigen Stunden alle Hebel in Bewegung gesetzt, dass dieses Floß Montagabend nicht zersägt wird.
1: Diese Nachricht löste natürlich große Freude bei den Flößern aus. Der Erlebnispark in Paarei hatte sein Interesse bekundet. Nun geht es an die Planung, wie man das Floß dorthin befördert. Nach der Flößerparty am Mückenwirt stand am Sonntag aber noch die zweite Etappe auf dem Plan. Diesmal ging es hin zum Elbefest am Petrifürder. Erneut drehte man mit eigener Kraft das Floß und machte die Seile am Anleger fest. Und hier war dann auch der Landtagspräsident Höchst selbst mit auf dem Floß unterwegs.
10: Ja, es war natürlich ein absolut tolles Erlebnis. Nicht nur so schön die Stadt Magdeburg mal von der anderen Seite zu sehen, sondern vom Fluss aus. Und ich glaube, wir haben auch Glück gehabt mit dem Wetter. Super Mannschaft, super motivierte Leute. Und der Zweck war natürlich genial.
1: Alles in allem eine erfolgreiche Geschichte. Nun heißt es Daumen drücken, dass bei der Überführung nach Paarei alles nach Plan läuft. Dort kann man dann auch in Zukunft dieses Stück Elbe-Flößer-Geschichte hautnah erleben.
2: Was habt ihr denn für die Zukunft vor, wenn jetzt hier die Hauptstadt der Flößerei von Deutschland ist?
13: Na, nicht nur von Deutschland, von der Welt eigentlich. Ja, was bedeutet das? Also mein Ziel vor allem ist, dass wir hier junge Flößer aus ganz Europa regelmäßig zusammenbringen können, weil wir haben demonstriert, dass wir innerhalb von 2 Tagen ein solches Floß bauen können mit dem entsprechenden Know-how. Und hier sollen also junge Flößer von alten Erfahrenen das Handwerk erlernen, übernehmen und möglichst also auch grenzübergreifend das auszunutzen. Und das ist das Ziel, was wir haben, irgendwann mal so ein Jugendcamp hier in Magdeburg zu machen. Und neben vielen anderen Dingen natürlich vor allem junge Leute zu begeistern. Also wer hier gefahren ist, mitgefahren ist von den jungen Leuten, die sagen, also wir kommen auf jeden Fall wieder. Wenn das Floß nach Paarei geht, sind wir alle wieder mit an Bord und bringen noch ein paar mehr Leute mit. Die Begeisterung ist groß.
15: Danke.

Die Zukunft liegt im Mittelstand. Ministerpräsident Sven Schulze im Austausch mit Geschäftsführern. Am 15. April begrüße der Ministerpräsident von Sachsen-Anhalt, Sven Schulze, den Bundeskanzler Friedrich Merz am Sachsen-Anhalt-Tag in der Berliner James-Simon-Galerie. Ungefähr bis Mitternacht tauschte er sich mit seinen Kollegen und Kolleginnen über landesweite Themen aus. Etwa 9 Stunden später stand er in Halberstadt vor den Türen der FIS. In den Morgenstunden wird er von CDU-Landtagskandidat Artjom Pusch und dem FIS-Vorstand herzlichst begrüßt. Wie auch der ehemalige Ministerpräsident Rainer Haseloff will sich nun auch Sven Schulze über das Unternehmen und die zukünftigen Herausforderungen erkundigen. Dafür bekommt er einen exklusiven Einblick, eine Spritztour mit der FIS-Lok und in einer der Dieselflotte Sachsen-Anhalt, die er beide einmal selbst steuern darf.

0: Also wir haben ein sehr abwechslungsreiches Feld, was wir ihm zeigen können. Wir haben über 180 Jahre Tradition und Geschichte und genau das macht das Interessante aus. Also wir haben zum einen die Wartung des Dieselnetzes hier in Sachsen-Anhalt, diese modernen Triebzüge. Wir haben Korrosionssanierung an den Schweizer Fahrzeugen und wir haben auch eine ganze Menge historische Fahrzeuge, unter anderem von der SBB-Historik, vom Deutschen Technikmuseum und auch von den Harzer Schmalspurbahnen. Also der bunte Mix macht, glaube ich, eine sehr große Abwechslung. Dann haben wir inzwischen natürlich auch einen eigenen Fuhrpark. Wir haben also eigene Lokomotive und insofern waren wir natürlich auch stolz, in unserer eigene Lokomotive nicht nur zeigen zu können, sondern auch live ausprobieren zu lassen.
1: Eine Ehre, die nicht nur Sven Schulz zu schätzen weiß, sondern auch Vertriebsleiter der FIS GmbH, Marco Schumann. Was bei einer Tour über das FIS-Gelände nicht fehlen darf, ist die DDR-Ikone SVT Görlitz. Auch hier gab es eine umfangreiche Besichtigung durch das Innere der alten Legende. In den Hallen der Verkehrsindustriesysteme in Halberstadt passieren viele Dinge. Von Eisenbahnreparatur über Instandsetzung, Sanierung, Modernisierung und Unfallreparaturen.
2: Ja, die FIS ist ja eines unserer wichtigen Unternehmen in der gesamten Region, einer der größten Arbeitgeber. Und wir wollen alles dafür tun, dass die Firma natürlich auch weiter wächst und weiter auch sichere Arbeitsplätze auch schafft. Und deswegen war das auch sehr, sehr spannend, wie gesagt, auch mit den Mitarbeitern zu reden und schauen, was können wir besser tun.
1: In einem finalen Abschlussgespräch können die Geschäftsführer der FIS, Dirk Zeppenfeld und Roland Krahl, sowie Vertriebsleiter Marco Schumann, ihre persönlichen Sorgen und Wünsche für die Zukunft des Unternehmens Sven Schulze mit auf den Weg geben. Die Zusammenarbeit mit Berlin liegt der FIS sehr am Herzen, wie Marco Schumann im Interview betonte. Gerade mittelständische Unternehmen wie die Verkehrsindustriesysteme will Sven Schulze unterstützen. Denn sie sind es, die unsere Harzregion attraktiv für Arbeitnehmer machen. Daran soll festgehalten und gearbeitet werden. Nach dem finalen Gruppenfoto wird sich noch einmal für den Besuch des Ministerpräsidenten bedankt, bevor es für ihn nach Quedlinburg geht. Hier auf einem Gelände der Quedlinburger Saatgutgruppe wird er von Geschäftsführerin Antje Kresser, dem Oberbürgermeister Quedlinburgs Frank Ruch und dem Kreisvorsitzenden der CDU im Harzkreis Uli Thomas begrüßt. Antje Kresser führt sie dabei durch die Hallen des Unternehmens Florag.
3: Also das ist erstmal prinzipiell das Gelände der Florag Stauden GmbH in Quedlinburg, aber diese ist wiederum eine Tochter der Gartenland Holding und zu dieser Gartenland Holding gehört auch Quedlinburger Saatgut. Und wir konnten ihm zeigen, dass wir 100 Millionen Tüten mit Quedlinburger Logo produzieren, zwar nicht hier am Standort, aber dass wir im Prinzip der größte Werbeträger sind für die Stadt Quedlinburg, beziehungsweise zeigen die Quedlinburger Türmchen, sind Inhaber der Marke Quedlinburger Saatgut. Wir sind ein recht großes Unternehmen, Mittelständler, die eng mit der Stadt Quedlinburg verwoben sind. Und eben auch diese Saatguttradition, die es in Quedlinburg schon seit Jahrhunderten gibt, sozusagen bis in die heutige Zeit weiterführen, indem wir halt diese bunten Samentütchen verkaufen für Endverbraucher und zwar über Baumärkte wie Hagebau und Hornbach und andere vertreiben wir die Marke und somit auch die Stadt Quedlinburg verteilen wir als Marke in ganz Deutschland. Also an diesem Standort wird hauptsächlich mit Pflanzen gearbeitet, aber hier werden auch Pflanzkartoffeln abgefüllt. In Aschersleben stehen sehr, sehr viele Saatgutproduktionsmaschinen, die wiederum die bunten Tütchen abfüllen. Das heißt also, das ist hier der kleinere Standort und der größere Standort ist in Aschersleben. Aber als Firmenverbund arbeiten hier sehr viele Kollegen auch zusammen.
1: Wie auch bei der FIS in Halberstadt wird hier über die Probleme und Herausforderungen der Unternehmensgruppe gesprochen.
4: Für mich als Ministerpräsident ist es wichtig, dass ich meine Politik nicht vom Schreibtisch in Magdeburg mache, sondern dass ich als Ministerpräsident im Land unterwegs bin. Das war ich vorher als Wirtschaftsminister. Ich bin ja auch Ingenieur und interessiere mich natürlich, wenn wir über das Thema Eisenbahn sprechen, auch über die Technik. Hab

0: dort gesehen, wie interessant es ist, wie wichtig es ist, auch immer wieder über die Internationalität zu sprechen. Dieses Unternehmen in Halberstadt existiert deshalb, weil es Aufträge hat aus dem europäischen Ausland, genauso wie aus Deutschland und aus Sachsen-Anhalt. 400 Menschen, die dort arbeiten, die dort am Ende auch in den nächsten Jahrzehnten gute Arbeitsplätze haben sollen. Und deswegen haben wir darüber gesprochen, welche Techniken sind für die Zukunft interessant. Mein Ziel ist es, dass die Menschen hier sicher leben können, auch Sicherheit für ihre Arbeitsplätze.
1: Wie es uns Antje Kresser

0: zusätzliche Last, die es umso schwerer machen, so ein Unternehmen am Leben zu erhalten. Die Arbeit des Quedlinburger Saatzuchtunternehmens ist für die Stadt und für die gesamte Region ein wichtiger Faktor für funktionierende Wirtschaft. Und genau deshalb müssen solche Arbeitsplätze attraktiver gestaltet und erhalten werden.
1: Als ehemaliger Landwirtschaftsminister und jetzt als Ministerpräsident habe ich natürlich ein großes Interesse an diesen ganzen Themen. Und Quedlinburger Saatgut, das ist ein Produkt, das ist ein Name, den gibt es nicht nur in Sachsen-Anhalt, den kennt man eigentlich deutschlandweit, teilweise sogar europaweit. Und wir hatten jetzt gerade die Grüne Woche, da wurde ich auch immer wieder darauf angesprochen in Berlin bei dieser großen Messe. Mensch, wie sieht es denn aus in Quedlinburg? Wir wissen, dass die Zuckerrübe ihren Ursprung hier, Mette und Dippe, das sind ja Namen in Quedlinburg, die jeder kennt, also hier in Quedlinburg hatte. Und so ist es auch bei diesen Produkten. Und das ist ein toller Arbeitgeber, nicht nur hier in Quedlinburg, sondern auch an anderen Standorten, vor allen Dingen auch in Aschersleben. Und ja, viel dazugelernt auch, was so die Vertriebswege angeht, wo man das Saatgut hier aus Quedlinburg überall kaufen kann und welche tolle Qualität man hier auch erzeugt.
2: Es ist uns schon ein Anliegen, dass diese Tradition erhalten bleibt. Natürlich ist es wirtschaftliche Betätigung, das muss ich rechnen. Das ist auch sehr schwierig, weil doch die Lohnkosten und auch die Energiekosten auch hier eine große Rolle spielen. Aber wir haben ja ein gutes Beispiel für gutes Know-how, für gute Ideen, für Kreativität bei der Produktentwicklung bis zur Vermarktung. Und ich bin sehr froh, dass wir in Quedlinburg solche Unternehmen noch haben, die darüber hinaus auch so manch anderen Punkt unterstützen mit Blumen, mit Pflanzungen. Das tut uns gut, das tut der Stadt gut und damit uns allen. Also von

0: So kennt man die Band Gotschefront aus Bitterfeld, die seit 2009 die Deutschrock-Szene aufmischt und aus einer Coverband heraus nun mit eigenen Texten die deutschen Albumcharts rockt. Aber auch für die beinharten Rocker, die sich ob ihres Aussehens immer wieder positionieren müssen und darauf verweisen, dass sie sich klar gegen Extremismus und Gewalt aussprechen, ist die Corona-Zeit eine Zeit des Umdenkens. Zumindest für Gotschefront Frontmann Bocky. Nachdem nun zahlreiche Auftritte, um nicht zu sagen alle Engagements wegfielen, besann sich der Vater einer kleinen Tochter auf das Schreiben und Produzieren von Kinderliedern. Es entstand das musikalische Hörspiel Schildegard und ihre Freunde. Kinderlieder und Erzählungen über eine Galapagos-Meeresschildkröte, die im Riff Sonnental ihren 100. Geburtstag feiern möchte. Pascal Bocky Bock verriet, wie er auf die Idee gekommen ist, ein Kinderhörspiel zu produzieren.
1: Ja, ich bin ja selber Vater einer Tochter, mittlerweile 2,5 Jahre alt. Und natürlich ging auch die Musik der Kinder nicht an mir vorbei. Und da habe ich halt viel gute Musik hören müssen und aber leider auch viel schlechte. Und da ich ja selber nicht ganz untalentiert bin, was Musik angeht, habe ich mir einfach so gedacht, das kann ich besser und habe mir dann überlegt, ich mache einfach mal einen Song. Und so kam es, dass ich mir eine Schildkröte überlegt hatte, eine Galapagos-Meeresschildkröte, die fand ich immer schon irgendwie faszinierend. Und die heißt dann jetzt letztendlich Schildegard und ist sehr alt und weise. Und ich habe einfach ein Lied gemacht, wo viele Fragen gestellt werden, was Kinder halt den Eltern so stellen. Und da gibt es halt logische Antworten drauf oder halt auch nicht. Also da gibt es auch viele, was so die Fantasie ein bisschen anregt. Und dabei sollte es eigentlich bleiben, bis ich dann angefangen habe, dieses einfach weiter zu spinnen. Ich habe dann mehrere Charaktere entwickelt, so ein Dorf irgendwie kreiert, dem einen Namen gegeben und dann noch Geschichten dazu und dann baute das so alles aufeinander auf. Und ja, jetzt ist das fertige Hörbuch sozusagen schon auf dem Markt.
2: Also

0: Über viele Jahre hinweg hat sich Bocky in der Deutschrock-Szene einen Namen gemacht, kann so auf ein weitreichendes Netzwerk von Produzenten, Komponisten, aber auch Grafiker und Designern zurückgreifen. Und genau dieses Netzwerk half ihm bei dem Projekt Kinderhörspiel.
1: Ja, also zur Produktion muss ich sagen, ist natürlich in meiner Position sehr einfach, weil man ja einfach diese Leute kennt. Man kennt Studio-Gitarristen, mit denen wir schon sehr lange zusammenarbeiten, und auch Produzenten, die sonst eigentlich unsere Alben produzieren. Von daher war es einfach, da auch die passenden Partner im Boot zu haben. Wir hatten auch vortreffliche Kinderchöre am Start, zwei Mädels, die uns da unterstützt haben. Und ja, und dann ging es eigentlich an diese Mammutaufgabe, einen geeigneten Sprecher zu finden, beziehungsweise Sprecherin. Und da habe ich meinem Kumpel Tobi, der ja hier Jugendclubleiter ist, gefragt, ob er nicht jemanden kennt, der hier vielleicht ein- und ausgeht, der so ein bisschen talentiert ist, weil ich unbedingt eine Kinderstimme haben wollte, eigentlich ursprünglich. Und so kam es, dass er dann sagt, Mensch, ich bin ja selber relativ talentiert, was Sprache angeht, und hat mir da mal so zwei, drei Proben gegeben. Die habe ich dann weitergeleitet ans Studio, und wir waren sofort uns einig, dass es dann letztendlich doch kein Kind macht, sondern mein alter Schulfreund sozusagen. Wir kennen uns seit mittlerweile 33 Jahren, das sind sozusagen Jugendfreunde, und deswegen macht mich das noch stolzer, dieses Projekt auch mit meinem alten Kumpel dann quasi auf den Markt zu bringen.
0: Generalprobe hatte die CD mit Malbuch und dazugehörigen Buntstiften bei Bockys 2,5-jähriger Tochter. Die nahm das Herzensprojekt ihres Vaters sehr gut an. Den bereits genannten Sprecher, Tobias Köppe, trafen wir an einem kühlen Maitag in seiner Arbeitsstätte, einem Jugendclub in Greppin. Dorthin hatte nämlich der Autor geladen, um der Einrichtung zwei Exemplare seiner neuesten Produktion zu schenken.
2: Ja, also mir fällt die Rolle des Sprechers zu. Ich bin Simon, der Enkel der Oma Schildegard, die ja die zentrale Hauptfigur darstellt. Und ich weihe die Zuhörerinnen und Zuhörer quasi in die Geheimnisse der Unterwasserwelt ein. Ich stelle verschiedene Figuren vor. Ich berichte von den Erlebnissen und Vorbereitungen rund um Schildegards 100. Geburtstag. Und das auch ein bisschen in kindlicher Manier. Also das war für mich natürlich auch eine schöne Aufgabe und gleichzeitig Herausforderung, als erwachsener Mensch trotzdem eine kindliche Note stimmlich einzubringen. Und ich denke doch, die Resonanz derjenigen, die es bereits gehört haben, zeigt, dass es gut gelungen ist.
0: Ein Hörspiel, welches nicht nur die Ohren anspricht. Mit dem eigens dafür gestalteten Malbuch und dazugehörigen Buntstiften ist dieses Projekt ein perfektes Geschenk zu jedem Anlass. Im Übrigen spricht Bocky damit Kinder von 2 bis 6 Jahren an und will das Album über die ganz großen Kanäle, aber auch seine eigenen Homepage anbieten.
1: Natürlich war der erste Konsumer sozusagen meine Tochter persönlich, ja, und die muss ich sagen, war sofort begeistert, und die konnte dann ja letztendlich jedes Lied schon mitsingen und mittanzen. Natürlich auch viele Bekannte und Freunde, die dieses anhören durften, und bisher waren die Resonanzen durchweg positiv, und ich muss sagen, ich habe immer positiv geschockt. Ich meine, man kennt mich ja jetzt als Rockröhre sozusagen, und meine Erscheinung lässt jetzt unbedingt nicht darauf schließen, dass ich jetzt Kinderlieder mache. Von daher umso, ja, positiv geschockt, da waren die Leute dann letztendlich auch.

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0: Bei 15 bis 18 Grad am Montagmorgen können wir mit einem Mix aus Sonne und Wolken rechnen. Stärkere Winde aus Westen treten mittags auf bei Höchstwerten von 19 Grad. Am Abend beruhigt sich das Ganze wieder, sodass es nachts beinahe windstill wird. Am Dienstag wird es ebenfalls bewölkt bei 13 Grad.
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0: 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Dieser Ton klingt fortwährend im Burchardi-Kloster in Halberstadt. Zumindest bis es hier wieder den nächsten Klangwechsel gibt. Und genau aus diesem Grund wird uns dieser Ton in diesem Beitrag begleiten. Nun stellt man sich doch zuallererst einmal die Frage, was soll das oder was bringt das? Das hier ist das John Cage Orgelprojekt. Im Burchardi-Kloster klingt seit nunmehr 22 Jahren das Stück Organ 2 von John Cage und das Besondere dabei ist die Geschwindigkeitsanweisung. ASLSP, as slow as possible, so langsam wie möglich. Die Töne klingen also wirklich lang und jedes Mal, wenn es zu einem Klangwechsel kommt, erhält das John Cage Orgelprojekt internationales Interesse.
1: Ja, die Idee, die Spielanweisung dieses Stückes von John Cage, Organ 2 ASLSP, lautet as slow as possible, so langsam wie möglich. Und bei einer Orgel, die permanent mit Wind versorgt wird, gibt es eigentlich vom Instrument her keine Begrenzung. Im Gegensatz zum Klavier, wo die Saiten verklingen. Und da haben sich Leute in Trossingen in Süddeutschland bei einer Tagung über Orgelmusik mal Gedanken gemacht, das Stück ganz lange aufzuführen. Und einer der Beteiligten kannte die damals leerstehende Burchardi-Kirche über Johann Peter Hinz und hat ihn gefragt, könnt ihr euch vorstellen, dass wir das mal ganz lange hier in Halberstadt in eurer leerstehenden Kirche aufführen? Und Peter hat sofort Ja gesagt und in dem Moment war allen Musikhistorikern klar, dann nehmen wir die berühmte Faber-Orgel aus dem Halberstädter Dom, die 1361 fertiggestellt worden ist, gewissermaßen als Ausgangspunkt, spiegeln die 639 Jahre bis zum Jahr 2000, dem Millennium Change, und dann haben wir die 639 Jahre. So sind wir darauf gekommen.
0: Im Jahre 2001 startete das Projekt im Burchardi-Kloster mit einem großen Festakt. Und schon damals konnte man merken, wie langsam das Stück gespielt wird. Denn es startete mit anderthalb Jahren Pause. Erst im Februar 2003 konnte man dann die bzw. den ersten Ton hören. Aber erst einmal zurück zur Eröffnung. Mit einem musikalischen Programm

und einer Ballettaufführung des Stücks H12O, inszeniert vom Nordharzer Städtebund Theater, wurde der Start um Mitternacht eingeleitet, zu dem der Blasebalg gestartet wurde.

beginnt auch dieses Werk als LSP-Orgelzug mit einer Pause, einer langen Pause, damit wir das Hören üben können in der Gegenwart des Künftigen, also in Erwartung desselben.

0: Mittlerweile gab es in den letzten Jahren schon 15 Tonwechsel. Mittels kleiner Gewichte wird jeweils der neue Ton angestimmt. Schon seit Anfang an ist klar, dass das Stück die eigene Lebenszeit überschreitet. Damit liegt die Verantwortung bei den nachfolgenden Generationen, welche die Hoffnung, dieses Stück as slow as possible bis zum Ende aufzuführen, mit sich tragen. Natürlich bleibt ein solches Vorhaben nicht gänzlich frei von Problemen, denn schon in den ersten Jahren machte beispielsweise die Lautstärke ein Problem. Wie genau kann man denn überhaupt 640 Jahre in die Zukunft planen?
1: Also wir sind da sehr blauäugig reingegangen, ja, und zwar sowohl die Leute, die in Trossachen stehen, in seinen sehr großen Fußstapfen und versuchen, das weiterzuführen. Und das Zweite ist die Finanzierung. Und wie gesagt, bis jetzt haben wir sie über vor allem Verkauf oder Verspendung, Spenden von sogenannten Klangjahren, also eins dieser 639 Jahre, und wir haben noch eins dazu getan, weil wir schon das Projekt ein Jahr vorher angefangen haben. Die sind jetzt alle schon, da haben die Hardcore-Fans gespendet. Wir haben einen sehr rührigen Förderverein, der sich auch bemüht, Geld für uns einzuwerben und auch schon vieles finanziert hat. Und wir haben eben, was vielfach vergessen wird, die ehrenamtliche Arbeit. Denn auch das, was ich hier jetzt mache, nicht? Wir sind eine Stiftung, in der alle Leute ehrenamtlich arbeiten. Ich habe jetzt das Privileg, dass ich als Hochschullehrer im Ruhestand ein bisschen mehr Zeit habe für das, aber die anderen Leute, die jüngeren Leute, müssen auch noch ihr Geld verdienen. Und deshalb ist das sehr, sehr schwierig. Also wir haben die zwei großen Probleme, die alle Vereine oder Stiftungen haben, die auf lange Zeit angelegt sind. Wir brauchen neue junge Leute, da bemühen wir uns, und gerade der Förderverein ist sehr aktiv dort. Und zweitens, wir brauchen irgendwann mal eine verlässliche Grundfinanzierung.
0: Was für ein Mensch war John Cage denn überhaupt? Mit seiner Musik brach er die Normen unserer Wahrnehmung von Musik, wie wir sie bis zu dieser Zeit kannten. Geräusche können genauso gut Musik sein wie eine komplizierte Sinfonie. Natürlich scheiden sich hier die Geister, aber das muss ja nichts Schlechtes sein. Immerhin bringt es die Menschen dazu, über diese Gedanken nachzudenken.
1: Also Cage war ein ganz sanfter Anarchist, würde ich sagen. Er hatte ganz revolutionäre Ideen, also auch bezogen auf die Kunst, wenn man an sein berühmtestes Stück denkt, ja, dieses 4:33, 4 Minuten 33, drei Sätze nur Stille, wo erstmal jeder normale Mensch sagt, das soll Musik sein oder so etwas, nicht? Aber wenn man sich dann mal in die Gedanken einlässt, dass es eben sowas wie Stille eigentlich gar nicht gibt, dass es immer Umweltgeräusche gibt, ja? Dass die Natur Geräusche macht, dass der Mensch selber Geräusche macht, ja? Und dass man auch diese Geräusche zum Teil als Musik empfinden kann. Auch das war eine Idee von John Cage. Das sind Gedanken, die sind heute noch umstürzlerisch. Also wenn Sie mit Kirchenmusikern, die ja viel mit Orgel zu tun haben, reden, und wenn die mal moderne Musik machen, da gibt es so einen Spruch, wer noch nie eine Kirche leer gespielt hat, weiß gar nicht, was John Cage und moderne Musik ist. Natürlich ist das immer noch ein bisschen verstörend. Aber ich denke, das ist gerade auch die Aufgabe der Kunst. Ja, es gibt Kunst, die soll uns erfreuen, die soll uns an Schönheit erinnern. Aber ich glaube, wirklich wichtige und bewegende Kunst soll uns neugierig machen, soll uns verstören, soll uns erstmal aus unserer Ruhe reißen. Ja, und dass das viele Leute nicht wollen, ist klar. Cage selber war übrigens, und deshalb sage ich, ein sanfter Anarchist. Er hat gesagt, die Leute sollen nicht alle so denken wie ich. Das hätte er auch sehr langweilig gefunden. Aber sie sollen sich vielleicht mal einlassen auf das, was ich mir so ausgedacht habe oder was ich so erfahren habe oder das, was ich musikalisch oder bildnerisch konzipiert habe. Er war ja auch Bildkünstler und Wortkünstler. Und diese Erfahrung können die Leute hier machen. Sie können sich mal darauf einlassen, diesem Klang, der ja aus mehreren Tönen besteht und im Raum oszilliert und sich über

0: überlagert und mit Obertönen bricht oder so, dem mal für längere Zeit nachlauschen und sich einfach mal einlassen und dann nicht sofort die Frage stellen, ist das überhaupt Musik? Ja, Cage hat dann immer gesagt, ach, wenn Sie meinen, dass keine Musik ist, nennen Sie es irgendwie anders. Er war wirklich sehr, sehr offen für alles, ja, und viele Leute verbinden dann einfach mit den Klängen irgendwas, ja, und können sich dann einfühlen. Und ich denke, auch viele, die skeptisch hier zum ersten Mal hergekommen sind, weil sie mit der Reisegruppe gekommen sind oder so, nicht? Wenn sie eine unserer engagierten Führungen hier von unseren Führern oder von uns auch erleben, glaubt ein Großteil sagt, na, das ist doch nicht einfach nur eine Spinnerei oder irgendwas, sondern das löst was aus, ja, nicht? Das irritiert ein bisschen, das löst Gedanken aus, man denkt über die eigene Endlichkeit nach und was auch immer.
1: Am Ende dieses Berichts kann man sich also wieder die Frage stellen, was das soll oder was das bringt. Aber vielleicht versteht man den Gedanken hinter diesem Projekt nun etwas besser. Am Ende ging es John Cage ja auch nur darum, den Klängen zu lauschen und uns dafür die Zeit zu nehmen. Dafür bietet das John Cage Orgelprojekt in Halberstadt mit dem ehrenamtlichen Engagement die perfekte Voraussetzung, um dieses Stück »As Slow As Possible« zu spielen.

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1: Jugendtreff in Teicha. So etwas muss heute nicht mehr im Freien stattfinden. Vor anderthalb Jahren allerdings erschien die Ortschaft im Saalekreis den Jugendlichen einfach nur öde. Das wollten sie ändern, sie und ihr Bürgermeister.
2: Angebote gab es gar nicht mehr in Teicha und Umgebung. Hier wurde viel vernachlässigt in den letzten Jahren. Deswegen haben wir uns zusammengerauft und haben gesagt, nee, so kann es nicht weitergehen. Wir nehmen das Zepter in die Hand, ehrenamtlich.
3: Circa vor einem Jahr waren wir so zu dritt, haben uns immer abends so getroffen, zusammengesetzt. Und irgendwann war das dann so, dass wir immer so eine Gruppe erstellt haben.
2: Ideen sind da, die Jugendlichen haben Lust, erstmal gute Voraussetzungen. Einiges wurde schon geschaffen, da bin ich sehr stolz drauf. Besonders, dass die Jugendlichen so als Einheit zusammengewachsen sind.
3: Also insgesamt sind wir jetzt 28 so in der Gruppe.
1: Sie sind kein eingetragener Verein. Was sie gemeinsam tun, heißt offene Jugendbeteiligung. Dass sich in Teicha einiges getan hat, ist nicht zu übersehen. Die Jugendlichen wollten aber nicht nur einen Ort für sich selbst, zum Abhängen und Spaß haben. Das ganze Dorf profitiert von ihrem Engagement.
2: Gute Aktionen waren diese Müllsammelaktionen, was von den Jugendlichen wirklich selbst organisiert wurde.
3: Wir haben hier Sperrmüll gehabt, das lag so hinterm Jugendclub und den haben wir dann mit dem Bürgermeister zusammen weggemacht, weil es sah halt nicht so schön aus.
1: Vieles haben sie schon gemeinsam unternommen, zum Beispiel ein Survival-Wochenende in der Natur. Und auch der Jugendclub ist wieder ein fester Treffpunkt. Es gibt viele Ideen, geplant wird aber ohne strenge Vorgaben.
2: Wir machen dann wirklich eine Umfrage, was passt euch am besten, stellen dann 2, 3 Aktivitäten in den Raum. Das könnte man sich vorstellen, das steht zur Debatte. Wollen wir mal an See fahren, wollen wir ein Camping machen oder wollen wir einfach nur mal zusammen über weitere Projekte sprechen?
4: Also es werden halt meistens Vorschläge gemacht vom Bürgermeister und privat treffen wir uns jetzt so und da reden wir halt so drüber. Entweder am Tag davor oder über WhatsApp oder so.
2: Das läuft halt über digitale Medien heutzutage, Instagram und WhatsApp ist so. Da erreicht man die Jugendlichen, war für mich auch nicht so einfach am Anfang da mitzugehen, aber das habe ich mir angenommen und ich denke, wir sind da im guten Kontakt.
1: Doch es ist nicht allein der Umgang mit Instagram und WhatsApp, mit dem Steffen Schulze es schafft, die Jugendlichen immer wieder zu motivieren.
2: Ich glaube, das ist so mein Naturell ein bisschen, das kann ich Leute begeistern. Ich mache das auf Augenhöhe, ich nehme die Zeit dafür. Das ist manchmal nicht so einfach, das stimmt, neben Fulltime-Job. Aber es macht mir Spaß, ich sehe das als mein Hobby an und die kleinen Erfolge, die geben mir dann die Kraft, die nötige für alles Weitere.
1: Vieles haben sie erreicht. Und noch mehr haben sie vor. Die Jugendlichen aus Teicha und den Nachbarorten.

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0: Bei 15 bis 18 Grad am Montagmorgen können wir mit einem Mix aus Sonne und Wolken rechnen. Stärkere Winde aus Westen treten mittags auf bei Höchstwerten von 19 Grad. Am Abend beruhigt sich das Ganze wieder, sodass es nachts beinahe windstill wird. Am Dienstag wird es ebenfalls bewölkt bei 13 Grad.
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1: Freitagnachmittag südlich von Schönebeck an der Elbe. Hier wird bereits seit dem Donnerstag gebaut. Es soll ein Floß entstehen. Als Bauort hat man das Ufer gleich neben dem Bootshaus Delfin gewählt und ließ die Kettensägen und Muskelkraft sprechen.
2: Also heute, was Sie hinter mir sehen, ist ja schon eine ganze Menge passiert. Wir haben also gestern in sehr zügiger Art und Weise die fast 26 Stämme, die hier lagen, von 18 Meter Länge verarbeitet. Heute werden die Aufbauten des Floßes vollendet, also die Beplankung, die Floßhütte wird gebaut. Und wir wollen heute Abend fertig sein, damit wir morgen um 13 Uhr gut nach Magdeburg starten können.
1: Eile war geboten, denn bis zum Freitagabend musste alles fertig sein. Am Samstag war schließlich der große Tag.
3: Oh! Vorsicht, heiß und fertig! Hey! Den Floß!
1: Dann sollte es von hier aus über die Elbe bis zum Mückenwirt in Buckau gehen. Als erste Etappe. Die zweite sollte dann am Sonntag vom angesprochenen Ausflugslokal bis zum Petriförder führen. Das eben im Interview ist übrigens Frank Thiel, Präsident der Internationalen Flößervereinigung und Ideengeber. So wird er in diesem Film auch häufiger vor der Kamera zu sehen sein.
2: Also die Idee hatte ich schon seit längerem zu sagen, die Elbe hat hier in Magdeburg eine sehr erfolgreiche Tradition hinter sich. Das letzte Floß fuhr Ende der 60er Jahre oder Mitte der 60er Jahre hier durch, also das letzte wirtschaftlich betriebene Floß. Und ich habe mich dann mit der Geschichte der Flößerei hier in Magdeburg beschäftigt und gesagt, also wir müssen nochmal ein Floß bauen, so wie es früher war.
1: Das 800-jährige Jubiläum Schönebecks, die zweite Auflage des Elbefestes sowie ein weiterer großer Grund, den wir noch später erläutern, waren letztendlich die Gründe, die den Stein ins Rollen brachten. Doch gehen wir erst einmal ein paar hundert Jahre zurück und beschäftigen uns mit den geschichtlichen Hintergründen der Flößerei. Wann sie erfunden wurde, lässt sich nicht genau nachweisen, jedoch berichtet das Alte Testament schon von der Flößerei. Auch die alten Römer nutzten das Floß zum Holztransport, denn das Flößen definiert nur den schwimmenden Transport von zusammengebundenen Baumstämmen. Werden sie einzeln befördert, spricht man vom Triften. Beides Transportarten, die auch in Europa weit verbreitet waren. Und dafür gibt es verschiedene Nachweise. Diese Tradition hielt sich über die Jahrhunderte

0: und wurde bei steigenden Bevölkerungszahlen, dem aufkommenden Schiffbau und der Industrialisierung immer wichtiger. So wurden Dämme gebaut, um auch auf kleineren Flüssen das Flößen zu ermöglichen. Jedoch verlagerte sich die Aufgabe zunehmend weg vom Bauholz hin zum Brennstoff. Und mit der zunehmenden Verbreitung der Eisenbahn verlor das Floß immer mehr an Bedeutung. Und heute? Zum einen wäre hier natürlich die touristische Nutzung zu nennen, zum anderen aber die Wahrung dieser Tradition. Im Dezember 2014 wurde die Flößerei im deutschen Verzeichnis des immateriellen Kulturerbes aufgenommen und im vergangenen Jahr auch als immaterielles UNESCO-Weltkulturerbe. Und damit kommen wir zum anderen großen Grund für diese Floßfahrt.
1: Ich habe ja so ein bisschen am Rande gehört, hier ist ein großes internationales Event am Werden. Magdeburg soll hier bei was werden?
2: Also, das war gewissermaßen der Auftakt, um Magdeburg in das Blickfeld der internationalen Flößerszene zu rücken. In der nächsten Woche haben wir unseren internationalen Tag in Wolfratshausen. Und am kommenden Samstag werden wir ein neues Statut beschließen. Und im Entwurf des Statutes steht drin, dass Magdeburg künftig der Hauptsitz des Weltverbandes der Flößer sein soll.
1: Wieso das denn?
2: Ja, wieso das denn? Wir haben gedacht, also es wird mal Zeit, dass wir aus den spanischen Pyrenäen mal herabsteigen in die Niederungen der Ebene. Nein, sondern wir haben gesagt, es wäre sicherlich sehr schön, wenn wir gerade in Deutschland und speziell hier in Magdeburg einfach mal präsentieren können, was Flößerei für uns bedeutet. Es ist ja vielfach über die Flößerei vergessen worden in den letzten Jahren. Das haben wir Schritt für Schritt wieder aufgearbeitet.
0: Und dieses Floß wäre hier als eine der ersten großen Meilensteine zu nennen. Somit steht dieses materielle Floß als Darstellung eben dieses immateriellen Weltkulturerbes. Um so eine Rarität müssten sich die Museen doch eigentlich streiten, oder? Nicht unbedingt.
2: Also gerade heute hat sich viel entschieden, weil wir haben das Floß gesehen und ich war mit einem Tränenauge eigentlich dabei, mit dem Gedanken, es soll am Montag wieder auseinandergenommen werden und dann seinem Schicksal zugeführt werden, wie es früher mit den Flößen war, nämlich dem Sägewerk. Ein solches wunderschönes Floß hier zu halten, das wäre wichtig gewesen. Leider hat es die Stadt Magdeburg abgelehnt, im denkmalgeschützten Bereich ein solches Floß als Denkmal oder als Anschauungsobjekt zu installieren. Mit der Begründung, es wäre kein geeignetes Mittel, um ein immaterielles Kulturerbe der UNESCO der Menschheit sozusagen zu visualisieren. Das ist eine Begründung, wo mir nichts einfällt. Momentan laufen Gespräche, vielleicht können wir das Floß doch noch retten. Lassen Sie sich überraschen.
0: Es bleibt also spannend. Doch gehen wir erst einmal alle schlafen und machen den Zeitsprung zum Samstagmorgen. Einmal mehr haben sich zahlreiche Schaulustige und Fotografen am Bootshaus Delfin eingefunden, um diesem besonderen Moment beizuwohnen. Und auch die Wünsche von Frank Thiel sind wahr geworden.
2: Gutes Wetter, gute Stimmung und dass wir das Floß heil bis zum Anliegeplatz bringen.
0: Heute ausnahmsweise nicht dabei, aber trotzdem sehr interessiert, war auch Landtagspräsident Gunnar Schellenberger. Er unterstützt dieses Projekt ausdrücklich.
3: Ich war ja mal 5 Jahre lang Kulturstaatssekretär. Für mich ist Kulturland Sachsen-Anhalt das A und O. Und Kultur ist mehr als UNESCO-Weltkulturerbe. Kultur ist ebenfalls Industriekultur und immaterielles Weltkulturerbe. Und hier haben wir so ein Stück weit Industriekultur und immaterielles Weltkulturerbe zusammengebunden. Und wir als Kulturland Sachsen-Anhalt, wir haben die Kultur in Deutschland gepachtet. Und das ist für mich wichtig. Und wir brauchen diese engagierten Leute, die das dann auch wirklich leben. Und das war das Tolle an der Kiste, dass also ganz viele sich verbunden gefühlt haben, das gemeinsam zu bauen, zu unterstützen.
0: Zusammengebunden wurden auch die ganzen Baumstämme. Zu den Fakten von genau diesem Floß kommen wir später noch. Schwimmen konnte es schon mal, doch es musste noch auf die Marco Polo gewartet werden, bevor man hier die Leinen lösen konnte. Sie hatte an diesem Tag mehrere Aufgaben. Zum einen beim Anlegen helfen, zum anderen hätte sie uns aufnehmen können, sollte das Floß doch untergehen. Und natürlich bot sie Platz für die Schaulustigen, die ganz nah dran sein wollten. Ob der Kapitän der Marco Polo so etwas wohl schon einmal erlebt hat?
4: Nee, ich mach das, nächstes Jahr wären es 50 Jahre. Aber das Flößen war vor meiner Zeit, so dass es heute eben bloß noch als kulturhistorisches oder kulturtechnisches Event eben erlebt werden kann. Das Flößen auf der Elbe, das ging etwa bis in die 50er Jahre des letzten Jahrhunderts.
0: Stück für Stück näherte sich das Passagierschiff und bald war es dann auch schon soweit. Auf der Albis hieß es Leinen los.
5: Ja.
0: Kurs Schönebeck zusammen mit der Marco Polo und einem Rettungsboot der Wasserrettung. Man kann ja nie wissen. Hier wurde auch einmal getestet, wie schnell wir überhaupt sind, indem das Schiff neben uns Geschwindigkeit hielt. 5,5 km/h kamen dabei raus. So ging es unter der neuen Elbbrücke hindurch und schon aus der Ferne konnte man die zahlreichen Schaulustigen erkennen, die am Elbufer rund um die Salzblume warteten.
1: Wie viele Festmeter Holz sind hier verbaut worden? Was kostet sowas eigentlich, wenn man das Holz hätte kaufen müssen?
2: Also es waren etwa 26 Festmeter Holz. Das Fluss hat ein Gewicht von ungefähr 25 Tonnen. Alle Aufbauten sind gewissermaßen mit der Hand gefertigt, bis auf die Dielenbretter und die Reling, wie ihr das hier auch sehen könnt. Was so etwas kostet, ja, je nachdem wie der Marktwert ist, also wir haben mal hochgerechnet mit allem drum und dran, mit An- und Abtransport, ist es ungefähr 5.000 Euro.
0: Dafür gab es am Ende ein Floß mit zwei Lagen an Stämmen als schwimmenden Unterbau und gesteuert wurde mit 5 Rudern. Ganz nach Tradition ist dieses Floß aber nicht, denn weder ein Dielenaufbau, damit die Flößer trockene Füße haben, noch die beiden Außenbordmotoren waren damals Standard. Doch diese beiden Motoren werden später noch sehr wichtig werden.
2: Der Vorteil beim immateriellen Kulturerbe der UNESCO besteht darin, wir haben das Recht, dieses Erbe weiterzuentwickeln. Das soll nicht statisches sein. Deswegen gibt es also aus Sicherheitsgründen diese Motoren, deswegen gibt es aus Sicherheitsgründen für die Mitfahrenden diese Beplankung. Das war natürlich früher nicht der Fall, da hatten die Flößer ein vielfach bescheideneres Leben, um es mal so zu formulieren.
0: Zum anderen können die Menschen auf dem Floß heute schwimmen. Angeblich durften sie dies damals nicht können.
2: Also das ist natürlich ein hartnäckiges Gerücht, was sich hält. Aber es ist, da ist ein Schuss Wahrheit mit drin, weil die Floßherren hatten kein Interesse, dass in Gefahrensituationen die Flößer einfach über Bord sprangen und davon schwammen, sondern sie hielten den Auftrag, das Floß sicher ans Land zu bringen und nicht unbedingt ihr eigenes Leben. Deswegen war das so etwas kompliziert.
0: Damit wir am Ende nicht die Rettungswesten austesten müssten, wurde kurz hinter der Salzblume das Anlegemanöver geprobt. Zunächst musste das Floß eine 180-Grad-Drehung absolvieren. Die Ruder machen es möglich. Dann kommt die Marco Polo zum Einsatz.
4: Ja, unsere Aufgabe wird es sein, dass wir einen nautischen Versuch starten, das Floß unterwegs hier an unserer Steuerbordseite einzufangen. Wir werden zu diesem Zweck hier noch 6 Fender ausbringen, dass wir Zusammenstöße vermeiden. Und werden dann mal versuchen, mit dem Schiff das Floß in seiner Fahrt aufzustoppen. Gucken, ob das gelingt. Bin davon überzeugt, das wird gelingen. Und das Floß gegen die Strömung zu Berg zu fahren und dann auch das Verhalten des Floßes in ganz langsamer Fahrt mal auszuprobieren. Denn es besteht bei solchen Verdrängern die Gefahr, wenn man zu schnell mit denen gegen den Strom fährt, dass es vorne unter Wasser geht und regelrecht abtaucht. Dass wir das beim Anlegemanöver, dass wir in diese Situation nicht reinkommen, dass wir es vorher eben ausprobieren. Ne?
0: Und was soll ich sagen? Es ist alles gut gegangen. Die Leinen konnten wieder losgemacht werden und das Floß drehte sich wieder in Fahrtrichtung. So ging es kurze Zeit später an Frohse vorbei, aber nicht für die Marco Polo. Sie fuhr plötzlich wieder Richtung Schönebeck. Über Funk erhielten wir die Info, die Wasserpumpe zur Kühlung des Motors hatte das Zeitliche gesegnet und sie musste umdrehen. Die Tradition hatte die moderne Technik geschlagen, so die einstimmige Meinung auf dem Floß nach diesem Funkspruch. Doch wie sollte nun angelandet werden? Während wir uns der Gierseilfähre Westerhüsen näherten, wurde der Plan erklärt und an der Kaimauer vom früheren Unternehmen Fallberg List wurde das Ganze geprobt. Das Schiff drehte sich wieder, mit den eigenen Motoren wurde gebremst und mit den Rudern steuerte man zum Ufer.
5: So, mit den Geschwindigkeiten kriegen wir das fest. Ja, damit gut. Klasse. Drückt ihr hinten ein bisschen erstmal an. Warte mal, ich lasse ihn erstmal hinten.
6: So, super. Wunderbar. Bravo!
7: Ist das los?
8: Exakt.

0: gegen die Wand oben.
1: Gegen die Wand?
0: Gegen die Wand.
2: Nach einem Beinahe-Anschlag beim Ablegen war auch diese Probe überstanden. Sicherlich auch aufgrund der Anweisungen des Kapitäns, weil das wurde vorher deutlich gemacht, er hat das Sagen auf diesem Floß.
3: Wir nehmen einen, der das schon lange gemacht hat, die Schifffahrt selbst jetzt, wie bei mir. Und dadurch habe ich mich bereitschlagen lassen, hilfst du den Jungs, weil ich auch im Hafen drinne bin, auf dem Württemberg und so, nicht? Also Schifffahrt verbunden. Und da dachte ich mir, das Floß ist was Neues für dich, aber eben hat mit dem Wasser zu tun, wo es herkommt, wo es hinfließt. Sonst war ich seit 69 bin ich mit Schubeinheiten zwischen Hamburg und Tschechei unterwegs gewesen.
2: Das Holz wurde im Übrigen durch den Verband der Waldbesitzer beschafft. Geschlagen wurden die Bäume Anfang des Jahres in der Dübener Heide. Der Verband nutzte den Tag so auch für einen Appell an die Bevölkerung.
4: Wir haben gerade im Harz sehr große Flächen, die durch die Katastrophe der letzten Jahre, Sturm und Trockenheit, kaputt gegangen sind. Und die müssen wieder aufgeforstet werden. Und es gibt viele Betriebe, die nicht in der Lage sind, das aus eigener Kraft zu schaffen. Die brauchen dringend Hilfe, damit wir wieder Wald in Zukunft dort haben werden.
2: So forderte man Unterstützung bei der Aufforstung von Seiten der Politik. Sind die Bäume derzeit doch wichtiger denn je für das Binden von CO2?
4: Das ist so, wie wir denken. Offensichtlich denkt die Politik anders. Und wir sind der Meinung, wenn die Bäume wachsen, binden sie CO2. Wir können den Rohstoff Holz nutzen und haben so eine vernünftige Kreislaufwirtschaft.
2: Zahlreiche Plakate wurden prominent am Floß oder den Ufern präsentiert, um dem Anliegen so Aufmerksamkeit zu verschaffen. Doch zurück zur materiellen Darstellung des immateriellen Kulturerbes.
5: Man hat in die Stämme Löcher gebohrt und hat diese mit Holzseilen verbunden. Im Laufe der Entwicklung, so wie ihr es jetzt hier gesehen habt oder sehen werdet, sind die Bohlen also sowohl verbunden worden mit Stahlseilen und über die Querstangen, die sogenannten Klampen, wie die Lüchner Flößer sagen, sind die Querverbindungen, die sind also aufgenagelt. Und wir haben das Floß zweilagig gebaut. Doppellagig. Es gibt in der Flößerei bei uns den Fachbegriff Magdeburger Böden. Und Magdeburger Böden heißt, dass man bis zu sechs Lagen Stammholz übereinander gebaut hat. Damit konnte man teilweise Höhen bis zu 1,75 Meter erreichen. Also ich bin 1,75 groß. Und da seht ihr mal, wie groß diese Flöße waren. Das durfte aber auch nicht mehr sein, weil die Elbe ist nicht so tief.
2: Zwei Lagen haben in diesem Fall auch ausgereicht, um alle sicher auf dem Fluss zu transportieren. Damals war es übrigens nicht nur das Holz, welches transportiert wurde. Wenn man schon so eine Distanz zurücklegte, nimmt man auch gleich Waren mit und brachte sie beispielsweise nach Hamburg. Platz dafür war genug, denn die alten Flöße waren hunderte Meter lang.
5: Der Traum besteht natürlich, mit einem Art Original-Elbe-Floß mal hier zu fahren. Original-Elbe-Floß wäre 110 Meter lang, 15 Meter breit. Also sozusagen das Fünffache von dem, was ihr hier seht. Gut, da arbeiten wir noch dran. Wir sind erstmal froh, dass wir heute die Premiere geschafft haben, dieses Kunstwerk sicher nach Magdeburg zu bringen, weil es ist für uns alle was Neues, eine völlig neue Erfahrung. Und das werden wir fortsetzen und ich denke mal, in den nächsten Jahren wird man auch oft so ein Floß an der Elbe sehen können.
2: Doch erst einmal muss die Albis sicher zum Mückenwirt gebracht werden. Die Salpgerseen und die Rote Hornparkspitze waren mittlerweile passiert. Das Ziel war in Sicht, genauso wie zahlreiche Menschen, die dem Ereignis beiwohnen wollten. Ein paar Flößer wurden mit dem Boot der Wasserretter an Land gebracht, um die Seile später entgegenzunehmen. Dann kamen die Retter wieder. Sie
5: kümmert euch darum, dass wir es bekommen können. Und das werden wir tun. Und da haben wir also innerhalb von wenigen Stunden alle Hebel in Bewegung gesetzt, dass dieses Floß Montagabend nicht zersägt wird.
2: Diese Nachricht löste natürlich große Freude bei den Flößern aus. Der Erlebnispark in Paarei hatte sein Interesse bekundet. Nun geht es an die Planung, wie man das Floß dorthin befördert. Nach der Flößerparty am Mückenwirt stand am Sonntag aber noch die zweite Etappe auf dem Plan. Diesmal ging es hin zum Elbefest am Petriförder. Erneut drehte man mit eigener Kraft das Floß und machte die Seile am Anleger fest. Und hier war dann auch der Landtagspräsident Höchst selbst mit auf dem Floß unterwegs.
6: Ja, es war natürlich ein absolut tolles Erlebnis. Nicht nur so schön die Stadt Magdeburg mal von der anderen Seite zu sehen, vom Fluss aus. Und ich glaube, wir haben auch Glück gehabt mit dem Wetter. Super Mannschaft, super motivierte Leute. Und der Zweck war natürlich genial.
2: Alles in allem eine erfolgreiche Geschichte,

0: Nun heißt es, Daumen drücken, dass bei der Überführung nach Paray alles nach Plan läuft. Dort kann man dann auch in Zukunft dieses Stück Elbe-Flößer-Geschichte hautnah erleben.
1: Was habt ihr für die Zukunft vor, wenn jetzt hier die Hauptstadt der Flößerei von Deutschland ist?
2: Na, nicht nur von Deutschland, von der Welt eigentlich. Ja, was bedeutet das? Also mein Ziel vor allem ist, dass wir hier junge Flößer aus ganz Europa regelmäßig zusammenbringen können, weil wir haben demonstriert, dass wir innerhalb von 2 Tagen ein solches Floß bauen können. Mit dem entsprechenden Know-how. Und hier sollen also junge Flößer von alten Erfahrenen das Handwerk erlernen und übernehmen und möglichst also auch grenzübergreifend das auszunutzen. Und das ist das Ziel, was wir haben, irgendwann mal so eine Jugendcamps hier in Magdeburg zu machen. Und neben vielen anderen Dingen natürlich vor allem junge Leute zu begeistern. Also wer hier gefahren ist, mitgefahren ist von den jungen Leuten, die sagen, also wir kommen auf jeden Fall wieder. Wenn das Floß nach Paray geht, sind wir alle wieder mit an Bord und bringen noch ein paar mehr Leute mit. Die Begeisterung ist groß.
3: Oh,

0: Die Zukunft liegt im Mittelstand. Ministerpräsident Sven Schulze im Austausch mit Geschäftsführern. Am 15. April begrüße der Ministerpräsident von Sachsen-Anhalt, Sven Schulze, den Bundeskanzler Friedrich Merz am Sachsen-Anhalt-Tag in der Berliner James-Simon-Galerie. Ungefähr bis Mitternacht tauschte er sich mit seinen Kollegen und Kolleginnen über landesweite Themen aus. Etwa 9 Stunden später stand er in Halberstadt vor den Türen der FIS. In den Morgenstunden wird er von CDU-Landtagskandidat Artjom Pusch und dem FIS-Vorstand herzlichst begrüßt. Wie auch der ehemalige Ministerpräsident Rainer Hahn.
1: Von der SBB-Historik, vom Deutschen Technikmuseum und auch von den Harzer Schmalzverbänden. Also der bunte Mix macht, glaube ich, eine sehr große Abwechslung. Dann haben wir inzwischen natürlich auch einen eigenen Fuhrpark. Wir haben also eigene Lokomotive. Und insofern waren wir natürlich auch stolz, ihm unsere eigene Lokomotive nicht nur zeigen zu können, sondern auch live ausprobieren zu lassen.
0: Eine Ehre, die nicht nur Sven Schulze zu schätzen weiß, sondern auch Vertriebsleiter der FIS GmbH Marco Schumann. Was bei einer Tour über das FIS-Gelände nicht fehlen darf, ist die DDR-Ikone SVT Görlitz. Auch hier gab es eine umfangreiche Besichtigung durch das Innere der alten Legende. In den Hallen der Verkehrsindustriesysteme in Halberstadt passieren viele Dinge. Von Eisenbahnreparatur über Instandsetzung, Sanierung, Modernisierung und Unfallreparaturen.
2: Ja, die FIS ist ja eines unserer wichtigen Unternehmen in der gesamten Region, einer der größten Arbeitgeber. Und wir wollen alles dafür tun, dass die Firma natürlich auch weiter wächst und weiter auch sichere Arbeitsplätze auch schafft. Und deswegen war das auch sehr, sehr spannend, wie gesagt, auch mit den Mitarbeitern zu reden und schauen, was können wir besser tun.
0: In einem finalen Abschlussgespräch können die Geschäftsführer der FIS, Dirk Zeppenfeld und Roland Krahl, sowie Vertriebsleiter Marco Schumann ihre persönlichen Sorgen und Wünsche für die Zukunft des Unternehmens Sven Schulze mit auf den Weg geben. Die Zusammenarbeit mit Berlin liegt der FIS sehr am Herzen, wie Marco Schumann im Interview betonte. Gerade mittelständische Unternehmen wie die Verkehrsindustriesysteme will Sven Schulze unterstützen, denn sie sind es, die unsere Harzregion attraktiv für Arbeitnehmer machen. Daran soll festgehalten und gearbeitet werden. Nach dem finalen Gruppenfoto wird sich noch einmal für den Besuch des Ministerpräsidenten bedankt, bevor es für ihn nach Quedlinburg geht. Hier auf einem Gelände der Quedlinburger Saatgutgruppe wird er von Geschäftsführerin Antje Kresser, dem Oberbürgermeister Quedlinburgs Frank Ruch und dem Kreisvorsitzenden der CDU im Harzkreis Uli Thomas begrüßt. Antje Kresser führt sie dabei durch die Hallen des Unternehmens Florag.
3: Also das ist erstmal prinzipiell das Gelände der Florag W. Stauden.

0: Quedlinburg, aber diese ist wiederum eine Tochter der Gartenland Holding, und zu dieser Gartenland Holding gehört auch Quedlinburger Saatgut. Und wir konnten eben zeigen, dass wir 100 Millionen Tüten mit Quedlinburger Logo produzieren, zwar nicht hier am Standort, aber dass wir im Prinzip der größte Werbeträger sind für die Stadt Quedlinburg, beziehungsweise zeigen die Quedlinburger Tüten.
1: Ja, auch Ingenieur und interessiere mich natürlich, wenn wir über das Thema Eisenbahn sprechen, auch über die Technik. Hab dort gesehen, wie interessant es ist, wie wichtig es ist, auch immer wieder über die Internationalität zu sprechen. Dieses Unternehmen in Halberstadt existiert deshalb, weil es Aufträge hat aus dem europäischen Ausland, genauso wie aus Deutschland und aus Sachsen-Anhalt. 400 Menschen, die dort arbeiten, die dort am Ende auch in den nächsten Jahrzehnten gute Arbeitsplätze haben sollen. Und deswegen haben wir darüber gesprochen, welche Techniken sind für die Zukunft interessant. Mein Ziel ist es, dass die Menschen hier sicher leben können, auch Sicherheit für ihre Arbeitsplätze.
2: Wie es uns Antje Kresser in einem Interview verriet, haben auch sie, wie viele mittelständische Unternehmen, mit dem Mangel an gut ausgebildeten Arbeitskräften zu kämpfen. Dies sei auch das Hauptproblem. Seien es Gärtner, Logistiker oder auch Schlosser, die insbesondere hier am Standort Quedlinburg enorm gefragt sind. Erhöhung der Löhne, Vorschriften und übermäßige Bürokratie sind eine zusätzliche Last, die es umso schwerer machen, so ein Unternehmen am Leben zu erhalten. Die Arbeit des Quedlinburger Saatzuchtunternehmens ist für die Stadt und für die gesamte Region ein

0: Europaweit. Und wir hatten jetzt gerade die Grüne Woche, da wurde ich auch immer wieder darauf angesprochen in Berlin bei dieser großen Messe. Mensch, wie sieht es denn aus in Quedlinburg? Wir wissen, dass die Zuckerrübe ihren Ursprung hier, Mette und Dippe, das sind ja Namen in Quedlinburg, die jeder kennt, also hier in Quedlinburg hatte. Und so ist es auch bei diesen Produkten. Und es ist ein toller Arbeitgeber, nicht nur hier in Quedlinburg, sondern auch an anderen Standorten, vor allen Dingen auch in Aschersleben. Und ja, viel dazu gelernt, auch was so die Vertriebswege angeht, wo man das Saatgut hier aus Quedlinburg überall kaufen kann und welche tolle Qualität man hier auch erzeugt.
1: Es ist uns schon ein Anliegen, dass diese Tradition erhalten bleibt. Natürlich ist es wirtschaftliche Betätigung, das muss ich rechnen. Das ist auch sehr schwierig, weil doch die Lohnkosten und auch die Energiekosten auch hier eine große Rolle spielen. Aber wir haben ja ein gutes Beispiel für gutes Know-how, für gute Ideen, für Kreativität bei der Produktentwicklung bis zur Vermarktung. Und ich bin sehr froh, dass wir in Quedlinburg solche Unternehmen noch haben, die darüber hinaus auch so manch anderen Punkt unterstützen mit Blumen, mit Pflanzungen. Das tut uns gut, das tut der Stadt gut und damit uns allen. Also von

0: So kennt man die Band Gotschefront aus Bitterfeld, die seit 2009 die Deutschrock-Szene aufmischt und aus einer Coverband heraus nun mit eigenen Texten die deutschen Albumcharts rockt. Aber auch für die beinharten Rocker, die sich ob ihres Aussehens immer wieder positionieren müssen und darauf verweisen, dass sie sich klar gegen Extremismus und Gewalt aussprechen, ist die Corona-Zeit eine Zeit des Umdenkens. Zumindest für Gotschefront Frontmann Bocky. Nachdem nun zahlreiche Auftritte, um nicht zu sagen alle Engagements wegfielen, besann sich der Vater einer kleinen Tochter auf das Schreiben und Produzieren von Kinderliedern. Es entstand das musikalische Hörspiel Schildegard und ihre Freunde. Kinderlieder und Erzählungen über eine Galapagos-Meeresschildkröte, die im Riff Sonnental ihren 100. Geburtstag feiern möchte. Pascal Bocky Bock verriet, wie er auf die Idee gekommen ist, ein Kinderhörspiel zu produzieren.
1: Ja, ich bin ja selber Vater einer Tochter, mittlerweile 2,5 Jahre alt. Und natürlich ging auch die Musik der Kinder nicht an mir vorbei. Und da habe ich halt viel gute Musik hören müssen und aber leider auch viel schlechte. Und da ich ja selber nicht ganz untalentiert bin, was Musik angeht, habe ich mir einfach so gedacht, das kann ich besser und habe mir dann überlegt, ich mache einfach mal einen Song. Und so kam es, dass ich mir eine Schildkröte überlegt hatte, eine Galapagos-Meeresschildkröte, die fand ich immer schon irgendwie faszinierend. Und die heißt dann jetzt letztendlich Schildegard und ist sehr alt und weise. Und ich habe einfach ein Lied gemacht, wo viele Fragen gestellt werden, was Kinder halt den Eltern so stellen. Und da gibt es halt logische Antworten drauf oder halt auch nicht. Also da gibt es auch viele, was so die Fantasie ein bisschen anregt. Und dabei sollte es eigentlich bleiben, bis ich dann angefangen habe, dieses einfach weiter zu spinnen. Ich habe dann mehrere Charaktere entwickelt, so ein Dorf irgendwie kreiert, dem einen Namen gegeben und dann noch Geschichten dazu und dann baute das so alles aufeinander auf. Und ja, jetzt ist das fertige Hörbuch sozusagen schon auf dem Markt.

0: Über viele Jahre hinweg hat sich Bocky in der Deutschrock-Szene einen Namen gemacht, kann so auf ein weitreichendes Netzwerk von Produzenten, Komponisten, aber auch Grafiker und Designern zurückgreifen. Und genau dieses Netzwerk half ihm bei dem Projekt Kinderhörspiel.
1: Ja, also zur Produktion muss ich sagen, ist natürlich in meiner Position sehr einfach, weil man ja einfach diese Leute kennt. Man kennt Studio-Gitarristen, mit denen wir schon sehr lange zusammenarbeiten, und auch Produzenten, die sonst eigentlich unsere Alben produzieren.

0: Von daher war es einfach, da auch die passenden Partner im Boot zu haben. Wir hatten auch vortreffliche Kinderchöre am Start, zwei Mädels, die uns da unterstützt haben. Und ja, und dann ging es eigentlich an diese Mammutaufgabe, einen geeigneten Sprecher zu finden, beziehungsweise Sprecherin. Und da habe ich meinem Kumpel Tobi, der ja hier Jugendclubleiter ist, gefragt, ob er nicht jemanden kennt, der hier vielleicht ein- und ausgeht, der so ein bisschen talentiert ist, weil ich unbedingt eine Kinderstimme haben wollte, eigentlich ursprünglich. Und so kam es, dass er dann sagt, Mensch, ich bin ja selber relativ talentiert, was Sprache angeht, und hat mir da mal so zwei, drei Proben gegeben. Die habe ich dann weitergeleitet ans Studio, und wir waren sofort uns einig, dass es dann letztendlich doch kein Kind macht, sondern mein alter Schulfreund sozusagen. Wir kennen uns seit mittlerweile 33 Jahren, sind sozusagen Jugendfreunde, und deswegen macht mich das noch stolzer, dieses Projekt auch mit meinem alten Kumpel dann quasi auf den Markt zu bringen.
1: Generalprobe hatte die CD mit Malbuch und dazugehörigen Buntstiften bei Bockys zweieinhalbjähriger Tochter. Die nahm das Herzensprojekt ihres Vaters sehr gut an. Den bereits genannten Sprecher, Tobias Köppe, trafen wir an einem kühlen Maitag in seiner Arbeitsstätte, einem Jugendclub in Greppin. Dorthin hatte nämlich der Autor geladen, um der Einrichtung zwei Exemplare seiner neuesten Produktion zu schenken.
2: Ja, also mir fällt die Rolle des Sprechers zu. Ich bin Simon, der Enkel der Oma Schildegard, die ja die zentrale Hauptfigur darstellt. Und ich weihe die Zuhörerinnen und Zuhörer quasi in die Geheimnisse der Unterwasserwelt ein. Ich stelle verschiedene Figuren vor. Ich berichte von den Erlebnissen und Vorbereitungen rund um Schildegards 100. Geburtstag. Und das auch ein bisschen in kindlicher Manier. Also das war für mich natürlich auch eine schöne Aufgabe und gleichzeitig Herausforderung, als erwachsener Mensch trotzdem eine kindliche Note stimmlich einzubringen. Und ich denke doch, die Resonanz derjenigen, die es bereits gehört haben, zeigt, dass es gut gelungen ist.
1: Ein Hörspiel, welches nicht nur die Ohren anspricht. Mit dem eigens dafür gestalteten Malbuch und dazugehörigen Buntstiften ist dieses Projekt ein perfektes Geschenk zu jedem Anlass. Im Übrigen spricht Bocky damit Kinder von 2 bis 6 Jahren an und will das Album über die ganz großen Kanäle, aber auch seine eigenen Homepage anbieten.
0: Natürlich war der erste Konsumer sozusagen meine Tochter persönlich, ja, und die musste, muss ich sagen, war sofort begeistert, und die konnte dann ja letztendlich jedes Lied schon mitsingen und mittanzen. Natürlich auch viele Bekannte und Freunde, die dieses anhören durften. Und bisher waren die Resonanzen durchweg positiv, und ich muss sagen, ich habe immer positiv geschockt. Ich meine, man kennt mich ja jetzt als Rockröhre sozusagen, und meine Erscheinung lässt jetzt unbedingt nicht darauf schließen, dass ich jetzt Kinderlieder mache. Von daher umso ja, positiv geschockt, da waren die Leute dann letztendlich auch. Also

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0: Bei 15 bis 18 Grad am Montagmorgen können wir mit einem Mix aus Sonne und Wolken rechnen. Stärkere Winde aus Westen treten mittags auf bei Höchstwerten von 19 Grad. Am Abend beruhigt sich das Ganze wieder, sodass es nachts beinahe windstill wird. Am Dienstag wird es ebenfalls bewölkt bei 13 Grad.
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0: 800.000 Menschen sind in Sachsen-Anhalt im Ehrenamt tätig. Arbeit, die wichtig für unsere Gesellschaft ist. Ehrenamt in Sachsen-Anhalt. Dieser Ton klingt fortwährend im Burchardi-Kloster in Halberstadt. Zumindest bis es hier wieder den nächsten Klangwechsel gibt. Und genau aus diesem Grund wird uns dieser Ton in diesem Beitrag begleiten. Nun stellt man sich doch zuallererst einmal die Frage, was soll das oder was bringt das? Das hier ist das John Cage Orgelprojekt. Im Burchardi-Kloster klingt seit nunmehr 22 Jahren das Stück Organ 2 von John Cage und das Besondere dabei ist die Geschwindigkeitsanweisung. ASLSP, as slow as possible, so langsam wie möglich. Die Töne klingen also wirklich lang und jedes Mal, wenn es zu einem Klangwechsel kommt, erhält das John Cage Orgelprojekt internationales Interesse.
1: Ja, die Idee, die Spielanweisung dieses Stückes von John Cage, Organ 2 ASLSP, lautet as slow as possible, so langsam wie möglich. Und bei einer Orgel, die permanent mit Wind versorgt wirkt, gibt es eigentlich vom Instrument her keine Begrenzung. Im Gegensatz zum Klavier, wo die Saiten verklingen. Und da haben sich Leute in Trossingen in Süddeutschland bei einer Tagung über Orgelmusik mal Gedanken gemacht, das Stück ganz lange aufzuführen. Und einer der Beteiligten kannte die damals leerstehende Burchardi-Kirche über Johann Peter Hinz und hat ihn gefragt, könnt ihr euch vorstellen, dass wir das mal ganz lange hier in Halberstadt in eurer leerstehenden Kirche aufführen? Und Peter hat sofort Ja gesagt und in dem Moment war allen Musikhistorikern klar, dann nehmen wir die berühmte Faber-Orgel aus dem Halberstädter Dom, die 1361 fertiggestellt worden ist, gewissermaßen als Ausgangspunkt, spiegeln die 639 Jahre bis zum Jahr 2000, dem Millennium Change, und dann haben wir die 639 Jahre. So sind wir darauf gekommen.
0: Im Jahre 2001 startete das Projekt im Burchardi-Kloster mit einem großen Festakt. Und schon damals konnte man merken, wie langsam das Stück gespielt wird. Denn es startete mit anderthalb Jahren Pause. Erst im Februar 2003 konnte man dann die bzw. den ersten Ton hören. Aber erst einmal zurück zur Eröffnung. Mit einem musikalischen Programm

und einer Ballettaufführung des Stücks H12O, inszeniert vom Nordharzer Städtebund Theater, wurde der Start um Mitternacht eingeleitet, zu dem der Blasebalg gestartet wurde.

beginnt auch dieses Werk als LSP-Organzug mit einer Pause, einer langen Pause, damit wir das Hören üben können in der Gegenwart des Künftigen, also in Erwartung desselben.

0: Mittlerweile gab es in den letzten Jahren schon 15 Tonwechsel. Mittels kleiner Gewichte wird jeweils der neue Ton angestimmt. Schon seit Anfang an ist klar, dass das Stück die eigene Lebenszeit überschreitet. Damit liegt die Verantwortung bei den nachfolgenden Generationen, welche die Hoffnung, dieses Stück as slow as possible bis zum Ende aufzuführen, mit sich tragen. Natürlich bleibt ein solches Vorhaben nicht gänzlich frei von Problemen, denn schon in den ersten Jahren machte beispielsweise die Lautstärke ein Problem. Wie genau kann man denn überhaupt 640 Jahre in die Zukunft planen?
1: Also wir sind da sehr blauäugig reingegangen, ja, und zwar sowohl die Leute, die in Trossing die Idee hatten, die am Anfang ja auch hier dabei waren, als auch wir Halberstädter. Die Hoffnung war natürlich, dass wir das hinkriegen, ja, nur wissen wir es natürlich nicht. Es geht um über unsere eigene Lebenszeit hinaus und wie gesagt, am Anfang war es einfach nur die Schwierigkeit, das hinzukriegen. Sie erinnern sich vielleicht noch, dass am Anfang die Lautstärke auch etwas höher war. Da musste ein Glassturz rüber gemacht werden, nicht? Weil das ja Tag und Nacht läuft. Nicht? Und es gab natürlich auch zum Teil Anfeindungen in der Stadt. Was soll das denn? Das sei doch keine Kunst. Oder, nicht? Oder wie kann man zukünftigen Generationen vorschreiben, was sie machen sollen? Dann haben wir immer gesagt, nein, das machen wir ja gar nicht. Ja? Nicht? Also wenn die zukünftigen Generationen irgendwann sagen, sie möchten das nicht mehr, dann stellen sie es einfach ab. Da können wir nichts irgendwie machen. Aber wir können diese Idee, die verbunden war, also Sie haben das Stichwort Hoffnung selber schon gesagt, einfach die Hoffnung, dass das 639 Jahre läuft, das würde ja für dieses Gebäude bedeuten, es hätte noch nie so lange eine friedliche Zeit erlebt. Ich spreche bewusst nur von dem Gebäude. Was drumherum um uns passiert, ist leider eben nicht friedlich, nicht? Also gerade jetzt auch. Aber auch hier gab es Zerstörung. Man sieht die Wunden gewissermaßen der Geschichte an den Mauern ja auch, nicht? Das ist so eine Idee. Eigentlich kann man so ein Projekt nur anfangen, wenn man selbst bei den größten pessimistischen Anfeindungen, denen man ausgesetzt ist, doch ein bisschen Optimist ist und darauf hofft, dass es auch zukünftig eine Gesellschaft geben wird, die für sowas Zweckfreies wie diese Kunst, für diese Klangkunst, für das Lauschen dieser Töne noch Zeit, Geld, Ruhe und auch ein bisschen Mühe aufwendet.
0: Wie wird das Ganze denn eigentlich aufrechterhalten? Dazu trägt das Ehrenamt des John Cage Orgel Kunstprojekts bei. Mittels Spenden können die Kosten vorerst gedeckt werden, damit der nächste Klangwechsel stattfinden kann. Mit dem Kauf der sogenannten Klangjahre konnten weitere Mittel akquiriert werden, um die laufenden Kosten zu decken.
1: Ja, das ist wirklich unser Problem. Wir haben dieses Projekt in den letzten 22 Jahren über die Bühne gekriegt und wir sind auch ein bisschen stolz, dass es nicht untergegangen ist. Denn es gab viele Leute, die sagten, oh, das klappt sowieso nicht. Wir haben in dieser Zeit über 1 Million Euro an privaten Spenden und eigenen Geldern und ja von Besuchern, die uns, wir nehmen ja keinen Eintritt, aber die uns dann was gegeben haben, eingeworben. Und das dient dazu, um hier die Kirche aufzuhalten. Wir haben nebenan das Cage House, in dem wir eben auch die Mitarbeiter, die

0: die Öffnungszeiten hier machen, sitzen, weil hier in der Kirche ist es manchmal sehr kalt. Und ja, wo wir auch Veranstaltungen machen. Und zwei Dinge braucht man, um so etwas zu machen. Das eine ist, man braucht Leute ehrenamtlich. Und ich habe einen der wichtigsten schon genannt, Johann Peter Hinz, der das damals angestoßen hat. Wir alle anderen, die wir das heute ehrenamtlich machen, stehen in seinen sehr großen Fußstapfen und versuchen das weiterzuführen. Und das zweite ist die Finanzierung. Und wie gesagt, bis jetzt haben wir sie über vor allem Verkauf oder Verspendung, Spenden von sogenannten Klangjahren. Also eins dieser 639 Jahre und wir haben noch eins dazu getan, weil wir schon das Projekt ein Jahr vorher angefangen haben. Die sind jetzt alle schon, da haben die Hardcore-Fans gespendet. Wir haben einen sehr rührigen Förderverein, der sich auch bemüht, Geld für uns einzuwerben und auch schon vieles finanziert hat. Und wir haben eben, was vielfach vergessen wird, die ehrenamtliche Arbeit. Denn auch das, was ich hier jetzt mache, nicht? Wir sind eine Stiftung, in der alle Leute ehrenamtlich arbeiten. Ich habe jetzt das Privileg, dass ich als Hochschullehrer im Ruhestand ein bisschen mehr Zeit habe für das, aber die anderen Leute, die jüngeren Leute, müssen auch noch ihr Geld verdienen. Und deshalb ist das sehr, sehr schwierig. Also wir haben die zwei großen Probleme, die alle Vereine oder Stiftungen haben, die auf lange Zeit angelegt sind. Wir brauchen neue junge Leute, da bemühen wir uns und gerade der Förderverein ist sehr aktiv dort. Und zweitens, wir brauchen irgendwann mal eine verlässliche Grundfinanzierung.
1: Was für ein Mensch war John Cage denn überhaupt? Mit seiner Musik brach er die Normen unserer Wahrnehmung von Musik, wie wir sie bis zu dieser Zeit kannten. Geräusche können genauso gut Musik sein wie eine komplizierte Sinfonie. Natürlich scheiden sich hier die Geister, aber das muss ja nichts Schlechtes sein. Immerhin bringt es die Menschen dazu, über diese Gedanken nachzudenken.
0: Also Cage war ein ganz sanfter Anarchist, würde ich sagen. Er hatte ganz revolutionäre Ideen, also auch bezogen auf die Kunst, wenn man an sein berühmtestes Stück denkt, ja, dieses 4:33, 4 Minuten 33, drei Sätze nur Stille, wo erstmal jeder normale Mensch sagt, das soll Musik sein oder so etwas, nicht? Aber wenn man sich dann mal in die Gedanken einlässt, dass es eben sowas wie Stille eigentlich gar nicht gibt, dass es immer Umweltgeräusche gibt, ja? Dass die Natur Geräusche macht, dass der Mensch selber Geräusche macht, ja? Und dass man auch diese Geräusche zum Teil als Musik empfinden kann. Auch das war eine Idee von John Cage. Das sind Gedanken, die sind heute noch umstürzlerisch. Also wenn Sie mit Kirchenmusikern, die ja viel mit Orgel zu tun haben, reden und wenn die mal moderne Musik machen, da gibt es so einen Spruch, wer noch nie eine Kirche leer gespielt hat, weiß gar nicht, was John Cage und moderne Musik ist. Natürlich ist das immer noch ein bisschen verstörend. Aber ich denke, das ist gerade auch die Aufgabe der Kunst. Ja, es gibt Kunst, die soll uns erfreuen, die soll uns an Schönheit erinnern. Aber ich glaube, wirklich wichtige und bewegende Kunst soll uns neugierig machen, soll uns verstören, soll uns erstmal aus unserer Ruhe reißen. Ja, und dass das viele Leute nicht wollen, ist klar. Cage selber war übrigens, und deshalb sage ich, ein sanfter Anarchist, er hat gesagt, die Leute sollen nicht alle so denken wie ich, das hätte er auch sehr langweilig gefunden, aber sie sollen sich vielleicht mal einlassen auf das, was ich mir so ausgedacht habe oder was ich so erfahren habe oder das, was ich musikalisch oder bildnerisch konzipiert habe. Er war ja auch Bildkünstler und Wortkünstler. Und diese Erfahrung können die Leute hier machen. Sie können sich mal darauf einlassen, diesem Klang, der ja aus mehreren Tönen besteht und im Raum oszilliert und sich überlagert und mit Obertönen bricht oder so, dem mal für längere Zeit nachlauschen und sich einfach mal einlassen und dann nicht sofort die Frage stellen, ist das überhaupt Musik? Ja, Cage hat dann immer gesagt, ach, wenn Sie meinen, dass keine Musik ist, nennen Sie es irgendwie anders. Er war wirklich sehr, sehr offen für alles, ja, und viele Leute verbinden dann einfach mit den Klängen irgendwas, ja, und können sich dann einfühlen. Und ich denke, auch viele, die skeptisch hier zum ersten Mal hergekommen sind, weil sie mit der Reisegruppe gekommen sind oder so, nicht? Wenn sie eine unserer engagierten Führungen hier von unseren Führern oder von uns auch erleben, glaubt ein Großteil sagt, na, das ist doch nicht einfach nur eine Spinnerei oder irgendwas, sondern das löst was aus, ja, nicht? Das irritiert.

0: Ein bisschen, das löst Gedanken aus, man denkt über die eigene Endlichkeit nach und was auch immer.
1: Am Ende dieses Berichts kann man sich also wieder die Frage stellen, was das soll oder was das bringt. Aber vielleicht versteht man den Gedanken hinter diesem Projekt nun etwas besser. Am Ende ging es John Cage ja auch nur darum, den Klängen zu lauschen und uns dafür die Zeit zu nehmen. Dafür bietet das John Cage Orgelprojekt in Halberstadt mit dem ehrenamtlichen Engagement die perfekte Voraussetzung, um dieses Stück as slow as possible zu spielen.

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1: Jugendtreff in Teicha. So etwas muss heute nicht mehr im Freien stattfinden. Vor anderthalb Jahren allerdings erschien die Ortschaft im Saalekreis den Jugendlichen einfach nur öde. Das wollten sie ändern, sie und ihr Bürgermeister.
2: Angebote gab es gar nicht mehr in Teicha und Umgebung. Hier wurde viel vernachlässigt in den letzten Jahren. Deswegen haben wir uns zusammengerauft und haben gesagt, nee, so kann es nicht weitergehen. Wir nehmen das Zepter in die Hand, ehrenamtlich.
3: Circa vor einem Jahr waren wir so zu dritt, haben uns immer abends so getroffen, zusammengesetzt. Und irgendwann war das dann so, dass wir immer so eine Gruppe erstellt haben.
2: Ideen sind da, die Jugendlichen haben Lust, erstmal gute Voraussetzungen. Einiges wurde schon geschaffen, da bin ich sehr stolz drauf. Und besonders, dass die Jugendlichen so als Einheit zusammengewachsen sind.
3: Also insgesamt sind wir jetzt 28 so in der Gruppe.
1: Sie sind kein eingetragener Verein. Was sie gemeinsam tun, heißt offene Jugendbeteiligung. Dass sich in Teicha einiges getan hat, ist nicht zu übersehen. Die Jugendlichen wollten aber nicht nur einen Ort für sich selbst, zum Abhängen und Spaß haben. Das ganze Dorf profitiert von ihrem Engagement.
2: Gute Aktionen waren diese Müllsammelaktionen, was von den Jugendlichen wirklich selbst organisiert wurde.
3: Wir haben hier Sperrmüll gehabt, das lag so hinterm Jugendclub und den haben wir dann mit dem Bürgermeister zusammen weggemacht, weil es sah halt nicht so schön aus.
1: Vieles haben sie schon gemeinsam unternommen, zum Beispiel ein Survival-Wochenende in der Natur. Und auch der Jugendclub ist wieder ein fester Treffpunkt. Es gibt viele Ideen, geplant wird aber ohne strenge Vorgaben.
2: Wir machen dann wirklich eine Umfrage, was passt euch am besten, stellen dann 2, 3 Aktivitäten in den Raum. Das könnte man sich vorstellen, das steht zur Debatte. Wollen wir mal an See fahren, wollen wir ein Camping machen oder wollen wir einfach nur mal zusammen über weitere Projekte sprechen?
4: Also es werden halt meistens Vorschläge gemacht vom Bürgermeister und privat treffen wir uns jetzt so und da reden wir halt so drüber. Entweder am Tag davor oder über WhatsApp oder so.
2: Das läuft halt über digitale Medien heutzutage, Instagram und WhatsApp ist so. Da erreicht man die Jugendlichen, war für mich auch nicht so einfach am Anfang da mitzugehen, aber das habe ich mir angenommen und ich denke, wir sind da im guten Kontakt.
1: Doch es ist nicht allein der Umgang mit Instagram und WhatsApp, mit dem Steffen Schulze es schafft, die Jugendlichen immer wieder zu motivieren.
2: Ich glaube, das ist so mein Naturell ein bisschen, das kann ich Leute begeistern. Ich mache das auf Augenhöhe, ich nehme die Zeit dafür, das ist manchmal nicht so einfach, das stimmt, neben Fulltime-Job. Aber es macht mir Spaß, ich sehe das als mein Hobby an und die kleinen Erfolge, die geben mir dann die Kraft, die nötige für alles Weitere.
1: Vieles haben sie erreicht. Und noch mehr haben sie vor. Die Jugendlichen aus Teicha und den Nachbarorten.

0: Bei 15 bis 18 Grad am Montagmorgen können wir mit einem Mix aus Sonne und Wolken rechnen. Stärkere Winde aus Westen treten mittags auf bei Höchstwerten von 19 Grad. Am Abend beruhigt sich das Ganze wieder, sodass es nachts beinahe windstill wird. Am Dienstag wird es ebenfalls bewölkt bei 13 Grad.
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1: Freitagnachmittag, südlich von Schönebeck an der Elbe. Hier wird bereits seit dem Donnerstag gebaut. Es soll ein Floß entstehen. Als Bauort hat man das Ufer gleich neben dem Bootshaus Delfin gewählt und ließ die Kettensägen und Muskelkraft sprechen.
2: Also heute, was Sie hinter mir sehen, ist ja schon eine ganze Menge passiert. Wir haben also gestern in sehr zügiger Art und Weise die fast 26 Stämme, die hier lagen, von 18 Meter Länge verarbeitet. Heute werden die Aufbauten des Floßes vollendet, also die Beplankung, die Floßhütte wird gebaut. Und wir wollen heute Abend fertig sein, damit wir morgen um 13 Uhr gut nach Magdeburg starten können.
1: Eile war geboten, denn bis zum Freitagabend musste alles fertig sein. Am Samstag war schließlich der große Tag.
3: Oh! Vorsicht, heiß und fertig! Hey!
1: Den Floß! Dann sollte es von hier aus über die Elbe bis zum Mückenwirt in Buckau gehen. Als erste Etappe. Die zweite sollte dann am Sonntag vom angesprochenen Ausflugslokal bis zum Petriförder führen. Das eben im Interview ist übrigens Frank Thiel, Präsident der Internationalen Flößervereinigung und Ideengeber. So wird er in diesem Film auch häufiger vor der Kamera zu sehen sein.
2: Also die Idee hatte ich schon seit längerem zu sagen, die Elbe hat hier in Magdeburg eine sehr erfolgreiche Tradition hinter sich. Das letzte Floß fuhr Ende der 60er Jahre oder Mitte der 60er Jahre hier durch, also das letzte wirtschaftlich betriebene Floß. Und ich habe mich dann mit der Geschichte der Flößerei hier in Magdeburg beschäftigt und gesagt, also wir müssen nochmal ein Floß bauen, ne? So wie es früher war.
1: Das 800-jährige Jubiläum Schönebecks, die zweite Auflage des Elbefestes sowie ein weiterer großer Grund, den wir noch später erläutern, waren letztendlich die Gründe, die den Stein ins Rollen brachten. Doch gehen wir erst einmal ein paar hundert Jahre zurück und beschäftigen uns mit den geschichtlichen Hintergründen der Flößerei. Wann sie erfunden wurde, lässt sich nicht genau nachweisen, jedoch berichtet das Alte Testament schon von der Flößerei. Auch die alten Römer nutzten das Floß zum Holztransport, denn das Flößen definiert nur den schwimmenden Transport von zusammengebundenen Baumstämmen. Werden sie einzeln befördert, spricht man vom Triften. Beides Transportarten, die auch in Europa weit verbreitet waren. Und dafür gibt es verschiedene Nachweise. Diese Tradition hielt sich über die Jahrhunderte und wurde bei steigenden Bevölkerungszahlen, dem aufkommenden Schiffbau und der Industrialisierung immer wichtiger. So wurden Dämme gebaut, um auch auf kleineren Flüssen das Flößen zu ermöglichen. Jedoch verlagerte sich die Aufgabe zunehmend weg vom Bauholz hin zum Brennstoff. Und mit der zunehmenden Verbreitung der Eisenbahn verlor das Floß immer mehr an Bedeutung. Und heute? Zum einen wäre hier natürlich die touristische Nutzung zu nennen, zum anderen aber die Wahrung dieser Tradition. Im Dezember 2014 wurde die Flößerei im deutschen Verzeichnis des immateriellen Kulturerbes aufgenommen und im vergangenen Jahr auch als immaterielles UNESCO-Weltkulturerbe. Und damit kommen wir zum anderen großen Grund für diese Floßfahrt.
4: Ich habe ja so ein bisschen am Rande gehört, hier ist ein großes internationales Event am Werden. Magdeburg soll hierbei was werden?
2: Also, das war...

0: Gewissermaßen der Auftakt, um Magdeburg in das Blickfeld der internationalen Flößerszene zu rücken. In der nächsten Woche haben wir unseren internationalen Tag in Wolfratshausen. Und am kommenden Samstag werden wir ein neues Statut beschließen. Und im Entwurf des Statutes steht drin, dass Magdeburg künftig der Hauptsitz des Weltverbandes der Flößer sein soll.
1: Wieso das denn?
0: Ja, wieso das denn? Wir haben gedacht, also es wird mal Zeit, dass wir aus den spanischen Pyrenäen mal herabsteigen in die Niederungen der Ebene. Nein, sondern wir haben gesagt, es wäre sicherlich sehr schön, wenn wir gerade in Deutschland und speziell hier in Magdeburg einfach mal präsentieren können, was Flößerei für uns bedeutet. Es ist ja vielfach über die Flößerei vergessen worden in den letzten Jahren. Das haben wir Schritt für Schritt wieder aufgearbeitet.
2: Und dieses Floß wäre hier als eine der ersten großen Meilensteine zu nennen. Somit steht dieses materielle Floß als Darstellung eben dieses immateriellen Weltkulturerbes. Um so eine Rarität müssten sich die Museen doch eigentlich streiten, oder? Nicht unbedingt.
0: Also gerade heute hat sich viel entschieden, weil wir haben das Floß gesehen und ich war mit einem Tränenauge eigentlich dabei mit dem Gedanken, es soll am Montag wieder auseinandergenommen werden und dann seinem Schicksal zugeführt werden, wie es früher mit den Flößen war, nämlich dem Sägewerk. Ein solches wunderschönes Floß hier zu halten, das wäre wichtig gewesen. Leider hat es die Stadt Magdeburg abgelehnt, im denkmalgeschützten Bereich ein solches Floß als Denkmal oder als Anschauungsobjekt zu installieren. Mit der Begründung, es wäre kein geeignetes Mittel, um ein immaterielles Kulturerbe der UNESCO der Menschheit sozusagen zu visualisieren. Das ist eine Begründung, wo mir nichts einfällt. Momentan laufen Gespräche, vielleicht können wir das Floß doch noch retten. Lassen Sie sich überraschen.
2: Es bleibt also spannend. Doch gehen wir erst einmal alle schlafen und machen den Zeitsprung zum Samstagmorgen. Einmal mehr haben sich zahlreiche Schaulustige und Fotografen am Bootshaus Delfin eingefunden, um diesem besonderen Moment beizuwohnen, und auch die Wünsche von Frank Thiel sind wahr geworden.
0: Gutes Wetter, gute Stimmung und dass wir das Floß heil bis zum Anliegeplatz bringen.
2: Heute ausnahmsweise nicht dabei, aber trotzdem sehr interessiert, war auch Landtagspräsident Gunnar Schellenberger. Er unterstützt dieses Projekt ausdrücklich.
3: Ich war ja mal 5 Jahre lang Kulturstaatssekretär. Für mich ist Kulturland Sachsen-Anhalt das A und O. Und Kultur ist mehr als UNESCO-Weltkulturerbe. Kultur ist ebenfalls Industriekultur und immaterielles Weltkulturerbe. Und hier haben wir so ein Stück weit Industriekultur und immaterielles Weltkulturerbe zusammengebunden. Und wir als Kulturland Sachsen-Anhalt, wir haben mal die Kultur in Deutschland gepachtet. Und das ist für mich wichtig. Und wir brauchen diese engagierten Leute, die das dann auch wirklich leben. Und das war das Tolle an der Kiste, dass also ganz viele sich verbunden gefühlt haben, das gemeinsam zu bauen, zu unterstützen.
2: Zusammengebunden wurden auch die ganzen Baumstämme. Zu den Fakten von genau diesem Floß kommen wir später noch. Schwimmen konnte es schon mal, doch es musste noch auf die Marco Polo gewartet werden, bevor man hier die Leinen lösen konnte. Sie hatte an diesem Tag mehrere Aufgaben. Zum einen beim Anlegen helfen, zum anderen hätte sie uns aufnehmen können, sollte das Floß doch untergehen. Und natürlich bot sie Platz für die Schaulustigen, die ganz nah dran sein wollten. Ob der Kapitän der Marco Polo so etwas wohl schon einmal erlebt hat?
4: Nee, ich mach das, nächstes Jahr wären es 50 Jahre. Aber das Flößen war vor meiner Zeit, so dass es heute eben bloß noch als kulturhistorisches oder kulturtechnisches Event eben erlebt werden kann. Das Flößen auf der Elbe, das ging etwa bis in die 50er Jahre des letzten Jahrhunderts.
2: Stück für Stück näherte sich das Passagierschiff und bald war es dann auch schon soweit. Auf der Albis hieß es Leinen los. Kurs Schönebeck zusammen mit der Marco Polo und einem Rettungsboot der Wasserrettung. Man kann ja nie wissen. Hier wurde auch einmal getestet, wie schnell wir überhaupt sind, indem das Schiff neben uns Geschwindigkeit hielt. 5,5 km/h kamen dabei raus. So ging es unter der neuen Elbbrücke hindurch und schon aus der Ferne konnte man die zahlreichen Schaulustigen erkennen, die am Elbufer rund um die Salzblume warteten.
5: Wie viel Festmeter Holz sind hier verbaut worden? Was kostet sowas eigentlich, wenn man das Holz hätte kaufen müssen?
0: Also es waren etwa 26 Festmeter Holz. Das Floß hat ein Gewicht von ungefähr 25 Tonnen. Alle Aufbauten sind gewissermaßen mit der Hand gefertigt, bis auf die Dielenbretter und die Relingen, wie ihr das hier auch sehen könnt. Was so etwas kostet, ja, je nachdem wie der Marktwert ist, also wir haben mal hochgerechnet mit allem drum und dran, mit An- und Abtransport, ist es ungefähr 5.000 Euro.
2: Dafür gab es am Ende ein Floß mit 2 Lagen an Stämmen als schwimmenden Unterbau und gesteuert wurde mit 5 Rudern. Ganz nach Tradition ist dieses Floß aber nicht, denn weder ein Dielenaufbau, damit die Flößer trockene Füße haben, noch die beiden Außenbordmotoren waren damals Standard. Doch diese beiden Motoren werden später noch sehr wichtig werden.
0: Der Vorteil beim immateriellen Kulturerbe der UNESCO besteht darin, wir haben das Recht, dieses Erbe weiterzuentwickeln. Das soll nicht statisches sein. Deswegen gibt es also als Sicherheitsgründen diese Motoren. Deswegen gibt es als Sicherheitsgründen für die Mitfahrenden diese Beplankung. Das war natürlich früher nicht der Fall. Da hatten die Flößer ein vielfach bescheideneres Leben, um es mal so zu formulieren.
2: Zum anderen können die Menschen auf dem Floß heute schwimmen. Angeblich durften sie dies damals nicht können.
0: Also das ist natürlich ein hartnäckiges Gerücht, was sich hält. Aber es ist, da ist ein Schuss Wahrheit mit drin, weil die Floßherren hatten kein Interesse, dass in Gefahrensituationen die Flößer einfach über Bord sprangen und davon schwammen, sondern sie hielten den Auftrag, das Floß sicher ans Land zu bringen und nicht unbedingt ihr eigenes Leben. Deswegen war das so etwas kompliziert.
2: Damit wir am Ende nicht die Rettungswesten austesten müssten, wurde kurz hinter der Salzblume das Anlegemanöver geprobt. Zunächst musste das Floß eine 180-Grad-Drehung absolvieren. Die Ruder machen es möglich. Dann kommt die Marco Polo zum Einsatz.
4: Ja, unsere Aufgabe wird es sein, dass wir einen nautischen Versuch starten, das Floß unterwegs hier an unserer Steuerbordseite einzufangen. Wir werden zu diesem Zweck hier noch 6 Fender ausbringen, dass wir Zusammenstöße vermeiden. Und werden dann mal versuchen, mit dem Schiff das Floß in seiner Fahrt aufzustoppen. Gucken, ob das gelingt. Bin davon überzeugt, das wird gelingen. Und das Floß gegen die Strömung zu Berg zu fahren und dann auch das Verhalten des Floßes in ganz langsamer Fahrt mal auszuprobieren. Denn es besteht bei solchen Verdrängern die Gefahr, wenn man zu schnell mit denen gegen den Strom fährt, dass es vorne unter Wasser geht und regelrecht abtaucht. Dass wir das beim Anlegemanöver, dass wir in diese Situation nicht reinkommen, dass wir es vorher eben ausprobieren. Ne?
2: Und was soll ich sagen? Es ist alles gut gegangen. Die Leinen konnten wieder losgemacht werden und das Floß drehte sich wieder in Fahrtrichtung. So ging es kurze Zeit später an Frohse vorbei, aber nicht für die Marco Polo. Sie fuhr plötzlich wieder Richtung Schönebeck. Über Funk erhielten wir die Info, die Wasserpumpe zur Kühlung des Motors hatte das Zeitliche gesegnet und sie musste umdrehen. Die Tradition hatte die moderne Technik geschlagen, so die einstimmige Meinung auf dem Floß nach diesem Funkspruch. Doch wie sollte nun angelandet werden? Während wir uns der Gierseilfähre Westerhüsen näherten, wurde der Plan erklärt, und an der Kaimauer vom früheren Unternehmen Fallberg List wurde das Ganze geprobt. Das Schiff drehte sich wieder, mit den eigenen Motoren wurde gebremst und mit den Rudern steuerte man zum Ufer.
6: So, mit den Geschwindigkeiten kriegen wir das fest. Ja, damit gut. Jetzt drückt ihr hinten ein bisschen erstmal an. Warte mal, ich lasse erstmal hinten.
7: So, wunderbar.
8: Ist das los?
9: Mach's gut. Exakt.
10: Gegen die Wand oben.
11: Gegen die Wand.
10: Gegen die Wand.
2: Nach einem Beinahe-Anschlag beim Ablegen war auch diese Probe überstanden. Sicherlich auch aufgrund der Anweisungen des Kapitäns, weil das wurde vorher deutlich gemacht, er hat das Sagen auf diesem Floß.
12: Wir nehmen einen, der das schon lange gemacht hat, die Schifffahrt selbst jetzt, wie bei mir. Und dadurch habe ich mich bereitschlagen lassen, hilfst du den Jungs, weil ich auch im Hafen drin bin, auf dem Württemberg und so, nicht? Also Schifffahrt verbunden. Und da dachte ich mir, das Floß ist was Neues für dich, aber eben hat mit dem Wasser zu tun, wo es herkommt, wo es hinfließt. Sonst war ich seit 69 bin ich mit Schubeinheiten zwischen Hamburg und Tschechei unterwegs.

0: gewesen.
1: Das Holz wurde im Übrigen durch den Verband der Waldbesitzer beschafft. Geschlagen wurden die Bäume Anfang des Jahres in der Dübener Heide. Der Verband nutzte den Tag so auch für einen Appell an die Bevölkerung.
2: Wir haben gerade im Harz sehr große Flächen, die durch die Katastrophe der letzten Jahre, Sturm und Trockenheit, kaputt gegangen sind. Und die müssen wieder aufgeforstet werden. Und es gibt viele Betriebe, die nicht in der Lage sind, das aus eigener Kraft zu schaffen. Die brauchen dringend Hilfe, damit wir wieder Wald in Zukunft dort haben werden.
1: So forderte man Unterstützung bei der Aufforstung von Seiten der Politik. Sind die Bäume derzeit doch wichtiger denn je für das Binden von CO2?
2: Das ist so, wie wir denken. Offensichtlich denkt die Politik anders. Und wir sind der Meinung, wenn die Bäume wachsen, binden sie CO2. Wir können den Rohstoff Holz nutzen und haben so eine vernünftige Kreislaufwirtschaft.
1: Zahlreiche Plakate wurden prominent am Floß oder den Ufern präsentiert, um dem
3: einem Art Original-Elbe-Floß mal hier zu fahren. Original-Elbe-Floß wäre 110 Meter lang, 15 Meter breit. Also sozusagen das Fünffache von dem, was ihr hier seht. Gut, da arbeiten wir noch dran. Wir sind erstmal froh, dass wir heute die Premiere geschafft haben, dieses Kunstwerk sicher nach Magdeburg zu bringen. Weil es ist für uns alle was Neues, eine völlig neue Erfahrung. Und das werden wir fortsetzen. Und ich denke mal, in den nächsten Jahren wird man auch oft so ein Floß an der Elbe sehen können.
1: Doch erst einmal muss die Albis sicher zum Mückenwirt gebracht werden. Die Salpkerseen und die Rote Hornparkspitze waren mittlerweile passiert. Das Ziel war in Sicht, genauso wie zahlreiche Menschen, die dem Ereignis beiwohnen wollten. Ein paar Flößer wurden mit dem Boot der Wasserretter an Land gebracht, um die Seile später entgegenzunehmen. Dann kamen die Retter wieder. Sie halfen als kleinen Ersatz der Marco Polo, um das Floß auf der Elbe auszubremsen, gemeinsam mit unseren beiden Außenbordmotoren.
4: Noch besser geht gar nicht, oder?
1: Doch nun die wohl wichtigste Frage: Wird das Floß bald seine letzte Reise antreten?
3: Die traurige Botschaft wäre jetzt gewesen, mit Stand von gestern früh, wir hätten es morgen nach dem Fahrt zum Petrifürder rübergefahren in den Yachthafen und hätten es am Montag auseinandergesägt und dann dem typischen Schicksal eines Floßes zugeführt, nämlich den Weg in das Sägewerk zu finden. Aber, und das ist die gute Botschaft, es gab also jemand, der hat gesagt, es wäre doch viel zu schade, wie wir alle, die auf diesem Fluss mitgefahren, diesen wunderbaren Bau, diese handwerkliche Kunst, einfach dem Sägewerk zu opfern. Und der hat gesagt, ich möchte gern das Floß erhalten. Kümmert euch darum, dass wir es bekommen können. Und das werden wir tun. Und da haben wir also innerhalb von wenigen Stunden alle Hebel in Bewegung gesetzt, dass dieses Floß Montagabend nicht zersägt wird.
1: Diese Nachricht löste natürlich große Freude bei den Flößern aus. Der Erlebnispark in Paarei hatte sein Interesse bekundet. Nun geht es an die Planung, wie man das Floß dorthin befördert. Nach der Flößerparty am Mückenwirt stand am Sonntag aber noch die zweite Etappe auf dem Plan. Diesmal ging es hin zum Elbefest am Petrifürder. Erneut drehte man mit eigener Kraft das Floß und machte die Seile am Anleger fest. Und hier war dann auch der Landtagspräsident Höchst selbst mit auf dem Floß unterwegs.
5: Ja, es war natürlich ein absolut tolles Erlebnis. Nicht nur so schön die Stadt Magdeburg mal von der anderen Seite zu sehen, sondern vom Fluss aus. Und ich glaube, wir haben auch Glück gehabt mit dem Wetter. Super Mannschaft, super motivierte Leute und der Zweck war natürlich genial.
1: Alles in allem eine erfolgreiche Geschichte. Nun heißt es Daumen drücken, dass bei der Überführung nach Paarei alles nach Plan läuft. Dort kann man dann auch in Zukunft dieses Stück Elbe-Flößer-Geschichte hautnah erleben.
6: Was habt ihr für die Zukunft vor, wenn jetzt hier die Hauptstadt der Flößerei von Deutschland ist?
3: Na, nicht nur von Deutschland, von der Welt eigentlich. Also mein Ziel vor allem ist, dass wir hier junge Flößer aus ganz Europa regelmäßig zusammenbringen können, weil wir haben demonstriert, dass wir innerhalb von 2 Tagen ein solches Floß bauen können mit dem entsprechenden Know-how. Und hier sollen also junge Flößer von alten Erfahrenen das Handwerk erlernen und übernehmen und möglichst also auch grenzübergreifend das auszunutzen. Und das ist das Ziel, was wir haben, irgendwann mal so eine Jugendcamps hier in Magdeburg zu machen. Und neben vielen anderen Dingen natürlich vor allem junge Leute zu begeistern. Also wer hier gefahren ist,

0: mitgefahren ist von den jungen Leuten, die sagen, also wir kommen auf jeden Fall wieder. Wenn das los nach Pará geht, sind wir alle wieder mit an Bord und bringen noch ein paar mehr Leute mit. Die Begeisterung ist groß.
1: Oh, oh, oh.

0: Die Zukunft liegt im Mittelstand. Ministerpräsident Sven Schulze im Austausch mit Geschäftsführern. Am 15. April begrüße der Ministerpräsident von Sachsen-Anhalt, Sven Schulze, den Bundeskanzler Friedrich Merz am Sachsen-Anhalt-Tag in der Berliner James-Simon-Galerie. Ungefähr bis Mitternacht tauschte er sich mit seinen Kollegen und Kolleginnen über landesweite Themen aus. Etwa 9 Stunden später stand er in Halberstadt vor den Türen der FIS. In den Morgenstunden wird er von CDU-Landtagskandidat Artjom Pusch und dem FIS-Vorstand herzlichst begrüßt. Wie auch der ehemalige Ministerpräsident Rainer Haseloff will sich nun auch Sven Schulze über das Unternehmen und die zukünftigen Herausforderungen erkundigen. Dafür bekommt er einen exklusiven Einblick, eine Spritztour mit der FIS-Lok und in einer der Dieselflotte Sachsen-Anhalt, die er beide einmal selbst steuern darf.
1: Ich weiß nicht.

0: Also wir haben ein sehr abwechslungsreiches Feld, was wir ihm zeigen können. Wir haben über 180 Jahre Tradition und Geschichte und genau das macht das Interessante aus. Also wir haben zum einen die Wartung des Dieselnetzes hier in Sachsen-Anhalt, diese modernen Triebzüge. Wir haben Korrosionssanierung an den Schweizer Fahrzeugen und wir haben auch eine ganze Menge historische Fahrzeuge, unter anderem von der SBB-Historik, vom Deutschen Technikmuseum und auch von den Harzer Schmalspurbahnen. Also der bunte Mix macht, glaube ich, eine sehr große Abwechslung. Dann haben wir inzwischen natürlich auch einen eigenen Fuhrpark. Wir haben also eigene Lokomotive und insofern waren wir natürlich auch stolz, in unserer eigene Lokomotive nicht nur zeigen zu können, sondern auch live ausprobieren zu lassen.
1: Eine Ehre, die nicht nur Sven Schulz zu schätzen weiß, sondern auch Vertriebsleiter der FIS GmbH, Marco Schumann. Was bei einer Tour über das FIS-Gelände nicht fehlen darf, ist die DDR-Ikone SVT Görlitz. Auch hier gab es eine umfangreiche Besichtigung durch das Innere der alten Legende. In den Hallen der Verkehrsindustriesysteme in Halberstadt passieren viele Dinge. Von Eisenbahnreparatur über Instandsetzung, Sanierung, Modernisierung und Unfallreparaturen.
2: Ja, die FIS ist ja eines unserer wichtigen Unternehmen in der gesamten Region, einer der größten Arbeitgeber. Und wir wollen alles dafür tun, dass die Firma natürlich auch weiter wächst und weiter auch sichere Arbeitsplätze auch schafft. Und deswegen war das auch sehr, sehr spannend, wie gesagt, auch mit den Mitarbeitern zu reden und schauen, was können wir besser tun.
1: In einem finalen Abschlussgespräch können die Geschäftsführer der FIS, Dirk Zeppenfeld und Roland Krahl, sowie Vertriebsleiter Marco Schumann, ihre persönlichen Sorgen und Wünsche für die Zukunft des Unternehmens Sven Schulze mit auf den Weg geben. Die Zusammenarbeit mit Berlin liegt der FIS sehr am Herzen, wie Marco Schumann im Interview betonte. Gerade mittelständische Unternehmen wie die Verkehrsindustriesysteme will Sven Schulze unterstützen. Denn sie sind es, die unsere Harzregion attraktiv für Arbeitnehmer machen. Daran soll festgehalten und gearbeitet werden. Nach dem finalen Gruppenfoto wird sich noch einmal für den Besuch des Ministerpräsidenten bedankt, bevor es für ihn nach Quedlinburg geht.

0: Hier auf einem Gelände der Quedlinburger Saatgutgruppe wird er von Geschäftsführerin Antje Kresser, dem Oberbürgermeister Quedlinburgs Frank Ruch und dem Kreisvorsitzenden der CDU im Harzkreis Uli Thomas begrüßt. Antje Kresser führt sie dabei durch die Hallen des Unternehmens Florag.
1: Also das ist erstmal prinzipiell das Gelände der Florag Stauden GmbH in Quedlinburg, aber diese ist wiederum eine Tochter der Gartenland Holding, und zu dieser Gartenland Holding gehört auch Quedlinburger Saatgut. Und wir konnten eben zeigen, dass wir 100 Millionen Tüten mit Quedlinburger Logo produzieren, zwar nicht hier am Standort, aber dass wir im Prinzip der größte Werbeträger sind für die Stadt Quedlinburg, beziehungsweise zeigen, die Quedlinburger Türmchen sind immer der Marke Quedlinburger Saatgut. Wir sind ein recht großes Unternehmen, Mittelständler, die eng mit der Stadt Quedlinburg verwoben sind. Und eben auch diese Saatguttradition, die es in Quedlinburg schon seit, indem wir halt diese bunten Samentütchen verkaufen für Endverbraucher, und zwar über Baumärkte wie Hagebau und Hornbach und andere, vertreiben wir die Marke, und somit auch die Stadt Quedlinburg verteilen wir als Marke in ganz Deutschland. Also an diesem Standort wird hauptsächlich mit Pflanzen gearbeitet, aber hier werden auch Pflanzkartoffeln abgefüllt. In Aschersleben stehen sehr, sehr viele Saatgutproduktionsmaschinen, die wiederum die bunten Tütchen abfüllen. Das heißt also, das ist hier der kleinere Standort, und der größere Standort ist in Aschersleben. Aber als Firmenverbund arbeiten hier sehr viele Kollegen auch zusammen.
0: Wie auch bei der FIS in Halberstadt wird hier über die Probleme und Herausforderungen der Unternehmensgruppe gesprochen.
2: Für mich als Ministerpräsident ist es wichtig, dass ich meine Politik nicht vom Schreibtisch in Magdeburg mache, sondern dass ich als Ministerpräsident im Land unterwegs bin. Das war ich vorher als Wirtschaftsminister. Ich bin ja auch Ingenieur und interessiere mich natürlich, wenn wir über das Thema Eisenbahn sprechen, auch über die Technik. Habe dort gesehen, wie interessant es ist, wie wichtig es ist, auch immer wieder über die Internationalität zu sprechen. Dieses Unternehmen in Halberstadt existiert deshalb, weil es Aufträge hat aus dem europäischen Ausland, genauso wie aus Deutschland und aus Sachsen-Anhalt. 400 Menschen, die dort arbeiten, die dort am Ende auch in den nächsten Jahrzehnten gute Arbeitsplätze haben sollen. Und deswegen haben wir darüber gesprochen, welche Techniken sind für die Zukunft interessant. Mein Ziel ist es, dass die Menschen hier sicher leben können, auch Sicherheit für ihre Arbeitsplätze.
0: Wie es uns Antje Kresser in einem Interview verriet, haben auch sie, wie viele mittelständische Unternehmen, mit dem Mangel an gut ausgebildeten Arbeitskräften zu kämpfen. Dies sei auch das Hauptproblem. Seien es Gärtner, Logistiker oder auch Schlosser, die insbesondere hier am Standort Quedlinburg enorm gefragt sind. Erhöhung der Löhne, Vorschriften und übermäßige Bürokratie sind eine zusätzliche Last, die es umso schwerer machen, so ein Unternehmen am Leben zu erhalten. Die Arbeit des Quedlinburger Saatzuchtunternehmens ist für die Stadt und für die gesamte Region ein wichtiger Faktor für funktionierende Wirtschaft. Und genau deshalb müssen solche Arbeitsplätze attraktiver gestaltet und erhalten werden.
2: Als ehemaliger Landwirtschaftsminister und jetzt als Ministerpräsident habe ich natürlich ein großes Interesse an diesen ganzen Themen. Und Quedlinburger Saatgut, das ist ein Produkt, das ist ein Name, den gibt es nicht nur in Sachsen-Anhalt, den kennt man eigentlich deutschlandweit, teilweise sogar europaweit. Und wir hatten jetzt gerade die Grüne Woche, da wurde ich auch immer wieder darauf angesprochen in Berlin bei dieser großen Messe. Mensch, wie sieht es denn aus in Quedlinburg? Wir wissen,

0: tolle Qualität man hier auch erzeugt.
1: Es ist uns schon ein Anliegen, dass diese Tradition erhalten bleibt. Natürlich ist es wirtschaftliche Betätigung, das muss ich rechnen. Das ist auch sehr schwierig, weil doch die Lohnkosten und auch die Energiekosten auch hier eine große Rolle spielen. Aber wir haben ja ein gutes Beispiel für gutes Know-how, für gute Ideen, für Kreativität bei der Produktentwicklung bis zur Vermarktung. Und ich bin sehr froh, dass wir in Quedlinburg solche Unternehmen noch haben, die darüber hinaus auch so manch anderen Punkt unterstützen mit Blumen, mit Pflanzungen. Das tut uns gut, das tut der Stadt gut und damit uns allen. Also von

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2: Verriet, wie er auf die Idee gekommen ist, ein Kinderhörspiel zu produzieren.
3: Ja, ich bin ja selber Vater einer Tochter, mittlerweile 2,5 Jahre alt. Und natürlich ging auch die Musik der Kinder nicht an mir vorbei. Und da habe ich halt viel gute Musik hören müssen und aber leider auch viel schlechte. Und da ich ja selber nicht ganz untalentiert bin, was Musik angeht, habe ich mir einfach so gedacht, das kann ich besser. Und habe mir dann überlegt, ich mache einfach mal einen Song. Und so kam es, dass ich mir eine Schildkröte überlegt hatte, eine Galapagos-Meeresschildkröte. Die fand ich immer schon irgendwie faszinierend. Und die heißt dann jetzt letztendlich Schildegard und ist sehr alt und weise. Und ich habe einfach ein Lied gemacht, wo viele Fragen gestellt werden, was Kinder halt den Eltern so stellen. Und da gibt es halt logische Antworten drauf oder halt auch nicht. Also da gibt es auch viele, was so die Fantasie ein bisschen anregt. Und dabei sollte es eigentlich bleiben, bis ich dann angefangen habe, dieses einfach weiter zu spinnen. Ich habe dann mehrere Charaktere entwickelt, so ein Dorf irgendwie kreiert, dem einen Namen gegeben und dann noch Geschichten dazu und dann baute das so alles aufeinander auf. Und ja, jetzt ist das fertige Hörbuch sozusagen schon auf dem Markt.

0: Über viele Jahre hinweg hat sich Bocky in der Deutschrock-Szene einen Namen gemacht, kann so auf ein weitreichendes Netzwerk von Produzenten, Komponisten, aber auch Grafiker und Designern zurückgreifen. Und genau dieses Netzwerk half ihm bei dem Projekt Kinderhörspiel.
1: Ja, also zur Produktion muss ich sagen, ist natürlich in meiner Position sehr einfach, weil man ja einfach diese Leute kennt. Man kennt Studio-Gitarristen, mit denen wir schon sehr lange zusammenarbeiten, und auch Produzenten, die sonst eigentlich unsere Alben produzieren. Von daher war es einfach, da auch die passenden Partner im Boot zu haben. Wir hatten auch vortreffliche Kinderchöre am Start, zwei Mädels, die uns da unterstützt haben. Und ja, und dann ging es eigentlich an diese Mammutaufgabe, einen geeigneten Sprecher zu finden, beziehungsweise Sprecherin. Und da habe ich meinem Kumpel Tobi, der ja hier Jugendclubleiter ist, gefragt, ob er nicht jemanden kennt, der hier vielleicht ein- und ausgeht, der so ein bisschen talentiert ist, weil ich unbedingt eine Kinderstimme haben wollte, eigentlich ursprünglich. Und so kam es, dass er dann sagt: Mensch, ich bin ja selber relativ talentiert, was Sprache angeht, und hat mir da mal so zwei, drei Proben gegeben. Die habe ich dann weitergeleitet ans Studio, und wir waren sofort uns einig, dass es dann letztendlich doch kein Kind macht, sondern mein alter Schulfreund sozusagen. Wir kennen uns seit mittlerweile 33 Jahren, das sind sozusagen Jugendfreunde, und deswegen macht mich das noch stolzer, dieses Projekt auch mit meinem alten Kumpel dann quasi auf den Markt zu bringen.
0: Generalprobe hatte die CD mit Malbuch und dazugehörigen Buntstiften bei Bockys 2,5-jähriger Tochter. Die nahm das Herzensprojekt ihres Vaters sehr gut an. Den bereits genannten Sprecher, Tobias Köppe, trafen wir an einem kühlen Maitag in seiner Arbeitsstätte, einem Jugendclub in Greppin. Dorthin hatte nämlich der Autor geladen, um der Einrichtung zwei Exemplare seiner neuesten Produktion zu schenken.
2: Ja, also mir fällt die Rolle des Sprechers zu. Ich bin Simon, der Enkel der Oma Schildegard, die ja die zentrale Hauptfigur darstellt. Und ich weihe die Zuhörerinnen und Zuhörer quasi in die Geheimnisse der Unterwasserwelt ein. Ich stelle verschiedene Figuren vor. Ich berichte von den Erlebnissen.

0: und Vorbereitungen rund um Schildegards 100. Geburtstag und das auch ein bisschen in kindlicher Manier. Also das war für mich natürlich auch eine schöne Aufgabe und gleichzeitig Herausforderung, als erwachsener Mensch trotzdem eine kindliche Note stimmlich einzubringen. Und ich denke doch, die Resonanz derjenigen, die es bereits gehört haben, zeigt, dass es gut gelungen ist.
1: Ein Hörspiel, welches nicht nur die Ohren anspricht. Mit dem eigens dafür gestalteten Malbuch und dazugehörigen Buntstiften ist dieses Projekt ein perfektes Geschenk zu jedem Anlass. Im Übrigen spricht Bocky damit Kinder von 2 bis 6 Jahren an und will das Album über die ganz großen Kanäle, aber auch seiner eigenen Homepage anbieten.
2: Natürlich war der erste Konsumer sozusagen meine Tochter persönlich, ja, und die musste, muss ich sagen, war sofort begeistert und die konnte dann ja letztendlich jedes Lied schon mitsingen und mittanzen. Natürlich auch viele Bekannte und Freunde, die dieses anhören durften, und bisher waren die Resonanzen durchweg positiv und ich muss sagen, ich habe immer positiv geschockt. Ich meine, man kennt mich ja jetzt als Rockröhre sozusagen und meine Erscheinung lässt jetzt unbedingt nicht darauf schließen, dass ich jetzt Kinderlieder mache, von daher. Umso ja, positiv geschockt, da waren die Leute dann letztendlich auch.

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0: Bei 15 bis 18 Grad am Montagmorgen können wir mit einem Mix aus Sonne und Wolken rechnen. Stärkere Winde aus Westen treten mittags auf bei Höchstwerten von 19 Grad. Am Abend beruhigt sich das Ganze wieder, sodass es nachts beinahe windstill wird. Am Dienstag wird es ebenfalls bewölkt bei 13 Grad.
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0: 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Dieser Ton klingt fortwährend im Burchardi-Kloster in Halberstadt. Zumindest bis es hier wieder den nächsten Klangwechsel gibt. Und genau aus diesem Grund wird uns dieser Ton in diesem Beitrag begleiten. Nun stellt man sich doch zuallererst einmal die Frage, was soll das oder was bringt das? Das hier ist das John Cage Orgelprojekt. Im Burchardi-Kloster klingt seit nunmehr 22 Jahren das Stück Organ 2 von John Cage und das Besondere dabei ist die Geschwindigkeitsanweisung. ASLSP, as slow as possible, so langsam wie möglich. Die Töne klingen also wirklich lang und jedes Mal, wenn es zu einem Klangwechsel kommt, erhält das John Cage Orgelprojekt internationales Interesse.
1: Ja, die Idee, die Spielanweisung dieses Stückes von John Cage, Organ 2 ASLSP, lautet as slow as possible, so langsam wie möglich. Und bei einer Orgel, die permanent mit Wind versorgt wird, gibt es eigentlich vom Instrument her keine Begrenzung. Im Gegensatz zum Klavier, wo die Saiten verklingen. Und da haben sich Leute in Trossingen in Süddeutschland bei einer Tagung über Orgelmusik mal Gedanken gemacht, das Stück ganz lange aufzuführen. Und einer der Beteiligten kannte die damals leerstehende Burchardi-Kirche über Johann Peter Hinz und hat ihn gefragt, könnt ihr euch vorstellen, dass wir das mal ganz lange hier in Halberstadt in eurer leerstehenden Kirche aufführen? Und Peter hat sofort Ja gesagt und in dem Moment war allen Musikhistorikern klar, dann nehmen wir die berühmte Faber-Orgel aus dem Halberstädter Dom, die 1361 fertiggestellt worden ist, gewissermaßen als Ausgangspunkt, spiegeln die 639 Jahre bis zum Jahr 2000, dem Millennium Change, und dann haben wir die 639 Jahre. So sind wir darauf gekommen.
0: Im Jahre 2001 startete das Projekt im Burchardi-Kloster mit einem großen Festakt. Und schon damals konnte man merken, wie langsam das Stück gespielt wird. Denn es startete mit anderthalb Jahren Pause. Erst im Februar 2003 konnte man dann die bzw. den ersten Ton hören. Aber erst einmal zurück zur Eröffnung. Mit einem musikalischen Programm

und einer Ballettaufführung des Stücks H12O, inszeniert vom Nordharzer Städtebund Theater, wurde der Start um Mitternacht eingeleitet, zu dem der Blasebalg gestartet wurde.

Darum beginnt auch dieses Werk als LSP-Organ-II mit einer Pause, einer langen Pause, damit wir das Hören üben können in der Gegenwart des Künftigen, also in Erwartung desselben.

0: Flaschen gepusht.
1: Mittlerweile gab es in den letzten Jahren schon 15 Tonwechsel. Mittels kleiner Gewichte wird jeweils der neue Ton angestimmt. Schon seit Anfang an ist klar, dass das Stück die eigene Lebenszeit überschreitet. Damit liegt die Verantwortung bei den nachfolgenden Generationen, welche die Hoffnung, dieses Stück as slow as possible bis zum Ende aufzuführen, mit sich tragen. Natürlich bleibt ein solches Vorhaben nicht gänzlich frei von Problemen, denn schon in den

0: ersten Jahren machte beispielsweise die Lautstärke ein Problem. Wie genau kann man denn überhaupt 640 Jahre in die Zukunft planen?
1: Also wir sind da sehr blauäugig reingegangen, ja. Und zwar sowohl die Leute, die in Trossingen die Idee hatten, die am Anfang ja auch hier dabei waren, als auch wir Halberstädter. Die Hoffnung war natürlich, dass wir das hinkriegen, ja. Nur wissen wir es natürlich nicht. Es geht über unsere eigene Lebenszeit hinaus. Und wie gesagt, am Anfang war es einfach nur die Schwierigkeit, das hinzukriegen. Sie erinnern sich vielleicht noch, dass am Anfang die Lautstärke auch etwas höher war. Da musste ein Glassturz rüber gemacht werden, nicht? Weil das ja Tag und Nacht läuft. Nicht? Und es gab natürlich auch zum Teil Anfeindungen in der Stadt. Was soll das denn? Das sei doch keine Kunst. Oder, nicht? Oder wie kann man zukünftigen Generationen vorschreiben, was sie machen sollen? Dann haben wir immer gesagt, nein, das machen wir ja gar nicht. Ja? Nicht? Also wenn die zukünftigen Generationen irgendwann sagen, sie möchten das nicht mehr, dann stellen sie es einfach ab. Da können wir nichts irgendwie machen. Aber wir können diese Idee, die verbunden war, also Sie haben das Stichwort Hoffnung selber schon gesagt, einfach die Hoffnung, dass das 639 Jahre läuft, das würde ja für dieses Gebäude bedeuten, es hätte noch nie so lange eine friedliche Zeit erlebt. Ich spreche bewusst nur von dem Gebäude, was drumherum um uns passiert, ist leider eben nicht friedlich, nicht? Also gerade jetzt auch. Aber auch hier gab es Zerstörung, man sieht die Wunden gewissermaßen der Geschichte an den Mauern ja auch, nicht? Das ist so eine Idee. Eigentlich kann man so ein Projekt nur anfangen, wenn man selbst bei den größten pessimistischen Anfeindungen, denen man ausgesetzt ist, doch ein bisschen Optimist ist und darauf hofft, dass es auch zukünftig eine Gesellschaft geben wird, die für sowas Zweckfreies wie diese Kunst, für diese Klangkunst, für das Lauschen dieser Töne noch Zeit, Geld, Ruhe und auch ein bisschen Mühe aufwendet.
0: Wie wird das Ganze denn eigentlich aufrechterhalten? Dazu trägt das Ehrenamt des John Cage Orgel Kunstprojekts bei. Mittels Spenden können die Kosten vorerst gedeckt werden, damit der nächste Klangwechsel stattfinden kann. Mit dem Kauf der sogenannten Klangjahre konnten weitere Mittel akquiriert werden, um die laufenden Kosten zu decken.
1: Ja, das ist wirklich unser Problem. Wir haben dieses Projekt in den letzten 22 Jahren über die Bühne gekriegt und wir sind auch ein bisschen stolz, dass es nicht untergegangen ist. Denn es gab viele Leute, die sagten, oh, das klappt sowieso nicht. Wir haben in dieser Zeit über 1 Million Euro an privaten Spenden und eigenen Geldern und ja von Besuchern, die uns, wir nehmen ja keinen Eintritt, aber die uns dann was gegeben haben, eingeworben. Und das dient dazu, um hier die Kirche aufzuhalten. Wir haben nebenan das Cage-Haus, in dem wir eben auch die Mitarbeiter, die die Öffnungszeiten hier machen, sitzen, weil hier in der Kirche ist es manchmal sehr kalt. Und ja, wo wir auch Veranstaltungen machen. Und zwei Dinge braucht man, um so etwas zu machen. Das eine ist, man braucht Leute, ehrenamtlich. Und ich habe einen der wichtigsten schon genannt, Johann Peter Hinz, der das damals angestoßen hat. Wir alle anderen, die wir das heute ehrenamtlich machen, stehen in seinen sehr großen Fußstapfen und versuchen das weiterzuführen. Und das zweite ist die Finanzierung. Und wie gesagt, bis jetzt haben wir sie über vor allem Verkauf oder Verspendung, Spenden von sogenannten Klangjahren. Also eins dieser 639 Jahre und wir haben noch eins dazu getan, weil wir schon das Projekt ein Jahr vorher angefangen haben. Die sind jetzt alle schon, da haben die Hardcore-Fans gespendet. Wir haben einen sehr rührigen Förderverein, der sich auch bemüht, Geld für uns einzuwerben und auch schon vieles finanziert hat. Und wir haben eben, was vielfach vergessen wird, die ehrenamtliche Arbeit. Denn auch das, was ich hier jetzt mache, nicht? Wir sind eine Stiftung, in der alle Leute ehrenamtlich arbeiten. Ich habe jetzt das Privileg, dass ich als Hochschullehrer im Ruhestand ein bisschen mehr Zeit habe für das, aber die anderen Leute, die jüngeren Leute, müssen auch noch ihr Geld verdienen. Und deshalb ist das sehr, sehr schwierig. Also wir haben die zwei großen Probleme, die alle Vereine oder Stiftungen haben, die auf lange Zeit angelegt sind. Wir brauchen neue junge Leute, da bemühen wir uns und gerade der Förderverein ist sehr aktiv dort. Und zweitens, wir brauchen irgendwann mal eine verlässliche Grundfinanzierung.
0: Was für ein Mensch war John Cage denn überhaupt? Mit seiner Musik brach er die Normen unserer Wahrnehmung von Musik, wie wir sie bis zu dieser Zeit kannten. Geräusche können genauso gut Musik sein wie eine komplizierte Sinfonie. Natürlich scheiden sich hier die Geister, aber das muss ja nichts Schlechtes sein. Immerhin bringt es die Menschen dazu, über diese Gedanken nachzudenken.
1: Also Cage war ein ganz sanfter Anarchist, würde ich sagen. Er hatte ganz revolutionäre Ideen, also auch bezogen auf die Kunst, wenn man an sein berühmtestes Stück denkt, ja, dieses 4:33, 4 Minuten 33, drei Sätze nur Stille, wo erstmal jeder normale Mensch sagt, das soll Musik sein oder so etwas, nicht? Aber wenn man sich dann mal in die Gedanken einlässt, dass es eben sowas wie Stille eigentlich gar nicht gibt, dass es immer Umweltgeräusche gibt, ja, dass die Natur Geräusche macht, dass der Mensch selber Geräusche macht, ja, und dass man auch diese Geräusche zum Teil als Musik empfinden kann. Auch das war eine Idee von John Cage. Das sind Gedanken, die sind heute noch umstürzlerisch. Also wenn Sie mit Kirchenmusikern, die ja viel mit Orgel zu tun haben, reden und wenn die mal moderne Musik machen, da gibt es so einen Spruch, wer noch nie eine Kirche leer gespielt hat, weiß gar nicht, was John Cage und moderne Musik ist. Natürlich ist das immer noch ein bisschen verstörend. Aber ich denke, das ist gerade auch die Aufgabe der Kunst. Ja, es gibt Kunst, die soll uns erfreuen, die soll uns an Schönheit erinnern. Aber ich glaube, wirklich wichtige und bewegende Kunst soll uns neugierig machen, soll uns verstören, soll uns erstmal aus unserer Ruhe reißen. Ja, und dass das viele Leute nicht wollen, ist klar. Cage selber war übrigens, und deshalb sage ich, ein sanfter Anarchist, er hat gesagt, die Leute sollen nicht alle so denken wie ich. Das hätte er auch sehr langweilig gefunden. Aber sie sollen sich vielleicht mal einlassen auf das, was ich mir so ausgedacht habe oder was ich so erfahren habe oder das, was ich musikalisch oder bildnerisch konzipiert habe. Er war ja auch Bildkünstler und Wortkünstler. Und diese Erfahrung können die Leute hier machen. Sie können sich mal darauf einlassen, diesem Klang, der ja aus mehreren Tönen besteht und im Raum oszilliert und sich überlagert und mit Obertönen bricht oder so, dem mal für längere Zeit nachlauschen und sich einfach mal einlassen und dann nicht sofort die Frage stellen, ist das überhaupt Musik? Ja, Cage hat dann immer gesagt, ach, wenn Sie meinen, dass keine Musik ist, nennen Sie es irgendwie anders. Er war wirklich sehr, sehr offen für alles, ja, und viele Leute verbinden dann einfach mit den Klängen irgendwas, ja, und können sich dann einfühlen. Und ich denke, auch viele, die skeptisch hier zum ersten Mal hergekommen sind, weil sie mit der Reisegruppe gekommen sind oder so, nicht? Wenn sie eine unserer engagierten Führungen hier von unseren Führern oder von uns auch erleben, glaubt ein Großteil sagt, na, das ist doch nicht einfach nur eine Spinnerei oder irgendwas, sondern das löst was aus, ja, nicht? Das irritiert ein bisschen, das löst Gedanken aus, man denkt über die eigene Endlichkeit nach und was auch immer.
0: Am Ende dieses Berichts kann man sich also wieder die Frage stellen, was das soll oder was das bringt. Aber vielleicht versteht man den Gedanken hinter diesem Projekt nun etwas besser. Am Ende ging es John Cage ja auch nur darum, den Klängen zu lauschen und uns dafür die Zeit zu nehmen. Dafür bietet das John Cage Orgelprojekt in Halberstadt mit dem ehrenamtlichen Engagement die perfekte Voraussetzung, um dieses Stück as slow as possible zu spielen.

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1: Jugendtreff in Teicha. So etwas muss heute nicht mehr im Freien stattfinden. Vor anderthalb Jahren allerdings erschien die Ortschaft im Saalekreis den Jugendlichen einfach nur öde. Das wollten sie ändern, sie und ihr Bürgermeister.
2: Angebote gab es gar nicht mehr in Teicha und Umgebung. Hier wurde viel vernachlässigt in den letzten Jahren. Deswegen haben wir uns zusammengerauft und haben gesagt, nee, so kann es nicht weitergehen. Wir nehmen das Zepter in die Hand, ehrenamtlich.
3: Circa vor einem Jahr waren wir so zu dritt, haben uns immer abends so getroffen, zusammengesetzt. Und irgendwann war das dann so, dass wir immer so eine Gruppe erstellt haben.
2: Ideen sind da, die Jugendlichen haben Lust, erstmal gute Voraussetzungen. Einiges wurde schon geschaffen, da bin ich sehr stolz drauf. Besonders, dass die Jugendlichen so als Einheit zusammengewachsen sind.
3: Also insgesamt sind wir jetzt 28 so in der Gruppe.
1: Sie sind kein eingetragener Verein. Was sie gemeinsam tun, heißt offene Jugendbeteiligung. Dass sich in Teicha einiges getan hat, ist nicht zu übersehen. Die Jugendlichen wollten aber nicht nur einen Ort für sich selbst, zum Abhängen und Spaß haben. Das ganze Dorf profitiert von ihrem Engagement.
2: Gute Aktionen waren diese Müllsammelaktionen, was von den Jugendlichen wirklich selbst organisiert wurde.
3: Wir haben hier Sperrmüll gehabt, das lag so hinterm Jugendclub und den haben wir dann mit dem Bürgermeister zusammen weggemacht, weil es sah halt nicht so schön aus.
1: Vieles haben sie schon gemeinsam unternommen, zum Beispiel ein Survival-Wochenende in der Natur. Und auch der Jugendclub ist wieder ein fester Treffpunkt. Es gibt viele Ideen, geplant wird aber ohne strenge Vorgaben.
2: Wir machen dann wirklich eine Umfrage, was passt euch am besten, stellen dann 2, 3 Aktivitäten in den Raum. Das könnte man sich vorstellen, das steht zur Debatte. Wollen wir mal an See fahren, wollen wir ein Camping machen oder wollen wir einfach nur mal zusammen über weitere Projekte sprechen?
4: Also es werden halt meistens Vorschläge gemacht vom Bürgermeister und privat treffen wir uns jetzt so und da reden wir halt so drüber. Entweder am Tag davor oder über WhatsApp oder so.
2: Das läuft halt über digitale Medien heutzutage, Instagram und WhatsApp ist so. Da erreicht man die Jugendlichen, war für mich auch nicht so einfach am Anfang da mitzugehen, aber das habe ich mir angenommen und ich denke, wir sind da im guten Kontakt.
1: Doch es ist nicht allein der Umgang mit Instagram und WhatsApp, mit dem Steffen Schulze es schafft, die Jugendlichen immer wieder zu motivieren.
2: Ich glaube, das ist so mein Naturell ein bisschen, das kann ich Leute begeistern. Ich mache das auf Augenhöhe, ich nehme die Zeit dafür. Das ist manchmal nicht so einfach, das stimmt, neben Job, neben Fulltime-Job. Aber es macht mir Spaß, ich sehe das als mein Hobby an und die kleinen Erfolge, die geben mir dann die Kraft, die nötige für alles Weitere.
1: Vieles haben sie erreicht. Und noch mehr haben sie vor. Die Jugendlichen aus Teicha und den Nachbarorten.

0: Bei 15 bis 18 Grad am Montagmorgen können wir mit einem Mix aus Sonne und Wolken rechnen. Stärkere Winde aus Westen treten mittags auf bei Höchstwerten von 19 Grad. Am Abend beruhigt sich das Ganze wieder, sodass es nachts beinahe windstill wird. Am Dienstag wird es ebenfalls bewölkt bei 13 Grad.
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1: Freitagnachmittag, südlich von Schönebeck an der Elbe. Hier wird bereits seit dem Donnerstag gebaut. Es soll ein Floß entstehen. Als Bauort hat man das Ufer gleich neben dem Bootshaus Delfin gewählt und ließ die Kettensägen und Muskelkraft sprechen.

0: Also heute, was Sie hinter mir sehen, ist ja schon eine ganze Menge passiert. Wir haben also gestern in sehr zügiger Art und Weise die fast 26 Stämme, die hier lagen, von 18 Meter Länge verarbeitet. Heute werden die Aufbauten des Floßes vollendet, also die Beplankung, die Floßhütte wird gebaut. Und wir wollen heute Abend fertig sein, damit wir morgen um 13 Uhr gut nach Magdeburg starten können.
1: Eile war geboten, denn bis zum Freitagabend musste alles fertig sein. Am Samstag war schließlich der große Tag.
2: Vorsicht, heißen für dich!
1: Dann sollte es von hier aus über die Elbe bis zum Mückenwirt in Buckau gehen. Als erste Etappe. Die zweite sollte dann am Sonntag vom angesprochenen Ausflugslokal bis zum Petriförder führen. Das eben im Interview ist übrigens Frank Thiel, Präsident der Internationalen.
0: Und am kommenden Samstag werden wir ein neues Statut beschließen. Und im Entwurf des Statutes steht drin, dass Magdeburg künftig der Hauptsitz des Weltverbandes der Flößer sein soll.
3: Wieso das denn?
0: Ja, wieso das denn? Wir haben gedacht, also es wird mal Zeit, dass wir aus den spanischen Pyrenäen mal herabsteigen in die Niederungen der Ebene. Nein, sondern wir haben gesagt, es wäre sicherlich sehr schön, wenn wir gerade in Deutschland und speziell hier in Magdeburg einfach mal präsentieren können, was Flößerei für uns bedeutet. Es ist ja vielfach über die Flößerei vergessen worden in den letzten Jahren. Das haben wir Schritt für Schritt wieder aufgearbeitet.
1: Und dieses Floß wäre hier als eine der ersten großen Meilensteine zu nennen. Somit steht dieses materielle Floß als Darstellung eben dieses immateriellen Weltkulturerbes. Um so eine Rarität müssten sich die Museen doch eigentlich streiten, oder? Nicht unbedingt.
0: Also gerade heute hat sich viel entschieden, weil wir haben das Floß gesehen und ich war mit einem Tränenauge eigentlich dabei, mit dem Gedanken, es soll am Montag wieder auseinandergenommen werden und dann seinem Schicksal zugeführt werden, wie das früher mit den Flößen war, nämlich dem Sägewerk. Ein solches wunderschönes Floß hier zu halten, das wäre wichtig gewesen. Leider hat es die Stadt Magdeburg abgelehnt, im denkmalgeschützten Bereich ein solches Floß als Denkmal oder als Anschauungsobjekt zu installieren. Mit der Begründung, es wäre kein geeignetes Mittel, um ein immaterielles Kulturerbe der UNESCO, der Menschheit sozusagen zu visualisieren. Das ist eine Begründung, wo mir nichts einfällt. Momentan laufen Gespräche, vielleicht können wir das Floß doch noch retten. Lassen Sie sich überraschen.
1: Es bleibt also spannend. Doch gehen wir erst einmal alle schlafen und machen den Zeitsprung zum Samstagmorgen. Einmal mehr haben sich zahlreiche Schaulustige und Fotografen am Bootshaus Delfin eingefunden, um diesem besonderen Moment beizuwohnen, und auch die Wünsche von Frank Thiel sind wahr geworden.
0: Gutes Wetter, gute Stimmung und dass wir das Floß heil bis zum Anliegeplatz bringen.
1: Heute ausnahmsweise nicht dabei, aber trotzdem sehr interessiert, war auch Landtagspräsident Gunnar Schellenberger. Er unterstützt dieses Projekt ausdrücklich.
4: Ich war ja mal 5 Jahre lang Kulturstaatssekretär. Für mich ist Kulturland Sachsen-Anhalt das A und O. Und Kultur ist mehr als UNESCO-Weltkulturerbe. Kultur ist ebenfalls Industriekultur und immaterielles Weltkulturerbe. Und hier haben wir so ein Stück weit Industriekultur und immaterielles Weltkulturerbe zusammengebunden. Und wir als Kulturland Sachsen-Anhalt, wir haben mal die Kultur in Deutschland gepachtet. Und das ist für mich wichtig. Und wir brauchen diese engagierten Leute, die das dann auch wirklich leben. Und das war das Tolle an der Kiste, dass also ganz viele sich verbunden gefühlt haben, das gemeinsam zu bauen, zu unterstützen.
1: Zusammengebunden wurden auch die ganzen Baumstämme. Zu den Fakten von genau diesem Floß kommen wir später noch. Schwimmen konnte es schon mal, doch es musste noch auf die Marco Polo gewartet werden, bevor man hier die Leinen lösen konnte. Sie hatte an diesem Tag mehrere Aufgaben. Zum einen beim Anlegen helfen, zum anderen hätte sie uns aufnehmen können, sollte das Floß doch untergehen. Und natürlich bot sie Platz für die Schaulustigen, die ganz nah dran sein wollten. Ob der Kapitän der Marco Polo so etwas wohl schon einmal erlebt hat?
5: Nee, ich mach das, nächstes Jahr wären es 50 Jahre. Aber das Flößen war vor meiner Zeit, so dass es heute eben bloß noch als kulturhistorisches oder kulturtechnisches Event eben erlebt werden kann. Das Flößen auf der Elbe, das ging etwa bis in die 50er Jahre des letzten Jahrhunderts.
1: Stück für Stück näherte sich das Passagierschiff und bald war es dann auch schon soweit. Auf der Albis hieß es Leinen los.

0: Kurs Schönebeck zusammen mit der Marco Polo und einem Rettungsboot der Wasserrettung. Man kann ja nie wissen. Hier wurde auch einmal getestet, wie schnell wir überhaupt sind, indem das Schiff neben uns Geschwindigkeit hielt. 5,5 km/h kamen dabei raus. So ging es unter der neuen Elbbrücke hindurch und schon aus der Ferne konnte man die zahlreichen Schaulustigen erkennen, die am Elbufer rund um die Salzblume warteten.
1: Wie viele Festmeter Holz sind hier verbaut worden? Was kostet sowas eigentlich, wenn man das Holz hätte kaufen müssen?
2: Also es waren etwa 26 Festmeter Holz. Das Fluss hat ein Gewicht von ungefähr 25 Tonnen. Alle Aufbauten sind gewissermaßen mit der Hand gefertigt, bis auf die Dielenbretter und die Reling, wie ihr das hier auch sehen könnt. Was so etwas kostet, ja, je nachdem wie der Marktwert ist, also wir haben mal hochgerechnet mit allem drum und dran, mit An- und Abtransport, ist es ungefähr 5.000 Euro.
0: Dafür gab es am Ende ein Floß mit zwei Lagen an Stämmen als schwimmenden Unterbau und gesteuert wurde mit 5 Rudern. Ganz nach Tradition ist dieses Floß aber nicht, denn weder ein Dielenaufbau, damit die Flößer trockene Füße haben, noch die beiden Außenbordmotoren waren damals Standard. Doch diese beiden Motoren werden später noch sehr wichtig werden.
2: Der Vorteil beim immateriellen Kulturerbe der UNESCO besteht darin, wir haben das Recht, dieses Erbe weiterzuentwickeln. Das soll nicht statisches sein. Deswegen gibt es also aus Sicherheitsgründen diese Motoren, deswegen gibt es aus Sicherheitsgründen für die Mitfahrenden diese Beplankung. Das war natürlich früher nicht der Fall, da hatten die Flößer ein vielfach bescheideneres Leben, um es mal so zu formulieren.
0: Zum anderen können die Menschen auf dem Floß heute schwimmen. Angeblich durften sie dies damals nicht können.
2: Also das ist natürlich ein hartnäckiges Gerücht, was sich hält. Aber da ist ein Schuss Wahrheit mit drin, weil die Floßherren hatten kein Interesse, dass in Gefahrensituationen die Flößer einfach über Bord sprangen und davon schwammen, sondern sie hielten den Auftrag, das Floß sicher ans Land zu bringen und nicht unbedingt ihr eigenes Leben. Deswegen war das so etwas kompliziert.
0: Damit wir am Ende nicht die Rettungswesten austesten müssten, wurde kurz hinter der Salzblume das Anlegemanöver geprobt. Zunächst musste das Floß eine 180-Grad-Drehung absolvieren. Die Ruder machen es möglich. Dann kommt die Marco Polo zum Einsatz.
3: Ja, unsere Aufgabe wird es sein, dass wir einen nautischen Versuch starten, das Floß unterwegs hier an unserer Steuerbordseite einzufangen. Wir werden zu diesem Zweck hier noch 6 Fender ausbringen, dass wir Zusammenstöße vermeiden. Und werden dann mal versuchen, mit dem Schiff das Floß in seiner Fahrt aufzustoppen. Gucken, ob das gelingt. Bin davon überzeugt, das wird gelingen. Und das Floß gegen die Strömung zu Berg zu fahren und dann auch das Verhalten des Floßes in ganz langsamer Fahrt mal auszuprobieren. Denn es besteht bei solchen Verdrängern die Gefahr, wenn man zu schnell mit denen gegen den Strom fährt, dass es vorne unter Wasser geht und regelrecht abtaucht. Dass wir das beim Anlegemanöver, dass wir in diese Situation nicht reinkommen, dass wir es vorher eben ausprobieren. Ne?
0: Und was soll ich sagen? Es ist alles gut gegangen. Die Leinen konnten wieder losgemacht werden und das Floß drehte sich wieder in Fahrtrichtung. So ging es kurze Zeit später an Frohse vorbei, aber nicht für die Marco Polo. Sie fuhr plötzlich wieder Richtung Schönebeck. Über Funk erhielten wir die Info, die Wasserpumpe zur Kühlung des Motors hatte das Zeitliche gesegnet und sie musste umdrehen. Die Tradition hatte die moderne Technik geschlagen, so die einstimmige Meinung auf dem Floß nach diesem Funkspruch. Doch wie sollte nun angelandet werden? Während wir uns der Gierseilfähre Westerhüsen näherten, wurde der Plan erklärt und an der Kaimauer vom früheren Unternehmen Fallberg List wurde das Ganze geprobt. Das Schiff drehte sich wieder, mit den eigenen Motoren wurde gebremst und mit den Rudern steuerte man zum Ufer.
4: Mit den Geschwindigkeiten kriegen wir das fest. Ja, damit gut.
5: Klasse.
4: Drückt ihr hinten ein bisschen erstmal ab. Warte mal, lass ihn erstmal hinten.
6: So, super. Wunderbar. Bravo.
7: Ist das los?
8: Mach's gut. Exakt.
9: Gegen die Wand.
10: Gegen die Wand.
0: Nach einem Beinahe-Anschlag beim Ablegen war auch diese Probe überstanden. Sicherlich auch aufgrund der Anweisungen des Kapitäns, weil das wurde vorher deutlich gemacht, er hat das Sagen auf diesem Floß.
5: Wir nehmen einen, der das schon lange gemacht hat, die Schifffahrt selbst jetzt, wie bei mir. Und dadurch habe ich mich bereitschlagen lassen, hilfst du den Jungs, weil ich auch im Hafen drinne bin, auf dem Württemberg und so, nicht? Also Schifffahrt verbunden. Und da dachte ich mir, das Floß ist was Neues für dich, aber eben hat mit dem Wasser zu tun, wo es herkommt, wo es hinfließt. Sonst war ich seit 69 bin ich mit Schubeinheiten zwischen Hamburg und Tschechei unterwegs gewesen.
0: Das Holz wurde im Übrigen durch den Verband der Waldbesitzer beschafft. Geschlagen wurden die Bäume Anfang des Jahres in der Dübener Heide. Der Verband nutzte den Tag so auch für einen Appell an die Bevölkerung.
9: Wir haben gerade im Harz sehr große Flächen, die durch die Katastrophe der letzten Jahre, Sturm und Trockenheit, kaputt gegangen sind. Und die müssen wieder aufgeforstet werden. Und es gibt viele Betriebe, die nicht in der Lage sind, das aus eigener Kraft zu schaffen. Die brauchen dringend Hilfe, damit wir wieder Wald in Zukunft dort haben werden.
0: So forderte man Unterstützung bei der Aufforstung von Seiten der Politik. Sind die Bäume derzeit doch wichtiger denn je für das Binden von CO2?
9: Das ist so, wie wir denken. Offensichtlich denkt die Politik anders. Und wir sind der Meinung, wenn die Bäume wachsen, binden sie CO2. Wir können den Rohstoff Holz nutzen und haben so eine vernünftige Kreislaufwirtschaft.
0: Zahlreiche Plakate wurden prominent am Floß oder den Ufern präsentiert, um dem Anliegen so Aufmerksamkeit zu verschaffen. Doch zurück zur materiellen Darstellung des immateriellen Kulturerbes.
2: Man hat in die Stämme Löcher gebohrt und hat diese mit Holzseilen verbunden. Im Laufe der Entwicklung, so wie ihr es jetzt hier gesehen habt oder sehen werdet, sind die Bohlen also sowohl verbunden worden mit Stahlseilen und über die Querstangen, die sogenannten Klampen, wie die Lüchner Flüsse sagen, sind die Querverbindungen, die sind also aufgenagelt. Und wir haben das Floß zweilagig gebaut. Doppellagig. Es gibt in der Flößerei bei uns den Fachbegriff Magdeburger Böden. Und Magdeburger Böden heißt, dass man bis zu sechs Lagen Stammholz übereinander gebaut hat. Damit konnte man teilweise Höhen bis zu 1,75 Meter erreichen. Also ich bin 1,75 groß. Und da seht ihr mal, wie groß diese Flöße waren. Das durfte aber auch nicht mehr sein, weil die Elbe ist nicht so tief.
0: Zwei Lagen haben in diesem Fall auch ausgereicht, um alle sicher auf dem Fluss zu transportieren. Damals war es übrigens nicht nur das Holz, welches transportiert wurde. Wenn man schon so eine Distanz zurücklegte, nimmt man auch gleich Waren mit und brachte sie beispielsweise nach Hamburg. Platz dafür war genug, denn die alten Flöße waren hunderte Meter lang.
2: Der Traum besteht natürlich, mit einem Art Original-Elbe-Floß mal hier zu fahren. Original-Elbe-Floß wäre 110 Meter lang, 15 Meter breit. Also sozusagen das Fünffache von dem, was ihr hier seht. Gut, da arbeiten wir noch dran. Wir sind erstmal froh, dass wir heute die Premiere geschafft haben, dieses Kunstwerk sicher nach Magdeburg zu bringen, weil es ist für uns alle was Neues, eine völlig neue Erfahrung. Und das werden wir fortsetzen und ich denke mal, in den nächsten Jahren wird man auch oft so ein Floß an der Elbe sehen können.
0: Doch erst einmal muss die Albis sicher zum Mückenwirt gebracht werden. Die Salpgerseen und die Rote Hornparkspitze waren mittlerweile passiert. Das Ziel war in Sicht, genauso wie zahlreiche Menschen, die dem Ereignis beiwohnen wollten. Ein paar Flöße wurden mit dem Boot der Wasserretter an Land gebracht, um die Seile später entgegenzunehmen. Dann kamen die Retter wieder. Sie halfen als kleinen Ersatz der Marco Polo, um das Floß auf der Elbe auszubremsen, gemeinsam mit unseren beiden Außenbordmotoren.
10: Das Wasser geht vor nicht, oder? Super!
11: Festmachen!
0: Doch nun die wohl wichtigste Frage: Wird das Floß bald seine letzte Reise antreten?
2: Die traurige Botschaft wäre jetzt gewesen, mit Stand von gestern früh, wir hätten es morgen nach dem Fahrt zum Petrifürder rübergefahren in den Yachthafen und hätten es am Montag auseinandergesägt und dann dem typischen Schicksal eines Flosses zugeführt, nämlich den Weg in das Sägewerk zu finden. Aber, und das ist die gute Botschaft, es gab also jemand, der hat gesagt, es wäre doch viel zu schade, wie wir alle, die auf diesem Fluss mitgefahren, dieses wunderbare oder diese wunderbaren Bau, diese handwerkliche Kunst, einfach dem Sägewerk zu opfern. Und die hat gesagt, ich möchte gern das Floß erhalten. Kümmert euch darum, dass wir es bekommen können. Und das werden wir tun. Und da haben wir also innerhalb von wenigen Stunden alle Hebel in Bewegung gesetzt, dass dieses Floß Montagabend nicht zersägt wird.
0: Diese Nachricht löste natürlich große Freude bei den Flößern aus. Der Erlebnispark in Paarei hatte sein Interesse bekundet. Nun geht es an die Planung, wie man das Floß dorthin befördert. Nach der Flößerparty am Mückenwirt stand am Sonntag aber noch die zweite Etappe auf dem Plan. Diesmal ging es hin zum Elbefest am Petrifürder. Erneut drehte man mit eigener Kraft das Floß und machte die Seile am Anleger fest. Und hier war dann auch der Landtagspräsident Höchst selbst mit auf dem.
10: Die Zukunft liegt im Mittelstand. Ministerpräsident Sven Schulze im Austausch mit Geschäftsführern. Am 15. April begrüße der Ministerpräsident von Sachsen-Anhalt, Sven Schulze, den Bundeskanzler Friedrich Merz am Sachsen-Anhalt-Tag in der Berliner James-Simon-Galerie. Ungefähr bis Mitternacht tauschte er sich mit seinen Kollegen und Kolleginnen über landesweite Themen aus. Etwa 9 Stunden später stand er in Halberstadt vor den Türen der FIS. In den Morgenstunden wird er von CDU-Landtagskandidat Artjom Pusch und dem FIS-Vorstand herzlichst begrüßt. Wie auch der ehemalige Ministerpräsident Rainer Haseloff will sich nun auch Sven Schulze über das Unternehmen und die zukünftigen Herausforderungen erkundigen. Dafür bekommt er einen exklusiven Einblick, eine Spritztour mit der FIS-Lok und in einer der Dieselflotte Sachsen-Anhalt, die er beide einmal selbst steuern darf.

0: Also wir haben ein sehr abwechslungsreiches Feld, was wir ihm zeigen können. Wir haben über 180 Jahre Tradition und Geschichte und genau das macht das Interessante aus. Also wir haben zum einen die Wartung des Dieselnetzes hier in Sachsen-Anhalt, diese modernen Triebzüge. Wir haben Korrosionssanierung an den Schweizer Fahrzeugen und wir haben auch eine ganze Menge historische Fahrzeuge, unter anderem von der SBB-Historik, vom Deutschen Technikmuseum und auch von den Harzer Schmalspurbahnen. Also der bunte Mix macht, glaube ich, eine sehr große Abwechslung. Dann haben wir inzwischen natürlich auch einen eigenen Fuhrpark, wir haben also eigene Lokomotive und insofern waren wir natürlich auch stolz in unserer eigene Lokomotive nicht nur zeigen zu können, sondern auch live ausprobieren zu lassen.
1: Eine Ehre, die nicht nur Sven Schulz zu schätzen weiß, sondern auch Vertriebsleiter der FIS GmbH Marco Schumann. Was bei einer Tour über das FIS-Gelände nicht fehlen darf, ist die DDR-Ikone SVT Görlitz. Auch hier gab es eine umfangreiche Besichtigung durch das Innere der alten Legende. In den Hallen der Verkehrsindustriesysteme in Halberstadt passieren viele Dinge. Von Eisenbahnreparatur über Instandsetzung, Sanierung, Modernisierung und Unfallreparaturen.
2: Ja, die FIS ist ja eines unserer wichtigen Unternehmen in der gesamten Region, einer der größten Arbeitgeber. Und wir wollen alles dafür tun, dass die Firma natürlich auch weiter wächst und weiter auch sichere Arbeitsplätze auch schafft. Und deswegen war das auch sehr, sehr spannend, wie gesagt, auch mit den Mitarbeitern zu reden und schauen, was können wir besser tun.
1: In einem finalen Abschlussgespräch können die Geschäftsführer der FIS, Dirk Zeppenfeld und Roland Krahl, sowie Vertriebsleiter Marco Schumann ihre persönlichen Sorgen und Wünsche für die Zukunft des Unternehmens Sven Schulze mit auf den Weg geben. Die Zusammenarbeit mit Berlin liegt der FIS sehr am Herzen, wie Marco Schumann im Interview betonte. Gerade mittelständische Unternehmen wie die Verkehrsindustriesysteme will Sven Schulze unterstützen. Denn sie sind es, die unsere Harzregion attraktiv für Arbeitnehmer machen. Daran soll festgehalten und gearbeitet werden. Nach dem finalen Gruppenfoto wird sich noch einmal für den Besuch des Ministerpräsidenten bedankt, bevor es für ihn nach Quedlinburg geht. Hier auf einem Gelände der Quedlinburger Saatgutgruppe wird er von Geschäftsführerin Antje Kresser, dem Oberbürgermeister Quedlinburgs Frank Ruch und dem Kreisvorsitzenden der CDU im Harzkreis

0: Uli Thomas begrüßt. Antje Kresser führt sie dabei durch die Hallen des Unternehmens Florag.
1: Also das ist erstmal prinzipiell das Gelände der Florag W. Stauden GmbH in Quedlinburg, aber diese ist wiederum eine Tochter der Gartenland Holding, und zu dieser Gartenland Holding gehört auch Quedlinburger Saatgut. Und wir konnten eben zeigen, dass wir 100 Millionen Tüten mit Quedlinburger Logo produzieren, zwar nicht hier am Standort, aber dass wir im Prinzip der größte Werbeträger sind für die Stadt Quedlinburg, beziehungsweise zeigen die Quedlinburger Türmchen, sind Inhaber der Marke Quedlinburger Saatgut. Wir sind ein recht großes Unternehmen, Mittelständler, die eng mit der Stadt Quedlinburg verwoben sind. Und eben auch diese Saatguttradition, die es in Quedlinburg schon seit Jahrhunderten gibt, sozusagen bis in die heutige Zeit weiterführen, indem wir halt diese bunten Samentütchen verkaufen für Endverbraucher, und zwar über Baumärkte wie Hagebau und Hornbach und andere vertreiben wir die Marke, und somit auch die Stadt Quedlinburg verteilen wir als Marke in ganz Deutschland. Also an diesem Standort wird hauptsächlich mit Pflanzen gearbeitet, aber hier werden auch Pflanzkartoffeln abgefüllt. In Aschersleben stehen sehr, sehr viele Saatgutproduktionsmaschinen, die wiederum die bunten Tütchen abfüllen. Das heißt also, das ist hier der kleinere Standort, und der größere Standort ist in Aschersleben. Aber als Firmenverbund arbeiten hier sehr viele Kollegen auch zusammen.
0: Wie auch bei der FIS in Halberstadt wird hier über die Probleme und Herausforderungen der Unternehmensgruppe gesprochen.
2: Für mich als Ministerpräsident ist es wichtig, dass ich meine Politik nicht vom Schreibtisch in Magdeburg mache, sondern dass ich als Ministerpräsident im Land unterwegs bin. Das war ich vorher als Wirtschaftsminister. Ich bin ja auch Ingenieur und interessiere mich natürlich, wenn wir über das Thema Eisenbahn sprechen, auch über die Technik. Habe dort gesehen, wie interessant es ist, wie wichtig es ist, auch immer wieder über die Internationalität zu sprechen. Dieses Unternehmen in Halberstadt existiert deshalb, weil es Aufträge hat aus dem europäischen Ausland, genauso wie aus Deutschland und aus Sachsen-Anhalt. 400 Menschen, die dort arbeiten, die dort am Ende auch in den nächsten Jahrzehnten gute Arbeitsplätze haben sollen. Und deswegen haben wir darüber gesprochen, welche Techniken sind für die Zukunft interessant. Mein Ziel ist es, dass die Menschen hier sicher leben können, auch Sicherheit für ihre Arbeitsplätze.
0: Wie es uns Antje Kresser in einem Interview verriet, haben auch sie, wie viele mittelständische Unternehmen, mit dem Mangel an gut ausgebildeten Arbeitskräften zu kämpfen. Dies sei auch das Hauptproblem. Seien es Gärtner, Logistiker oder auch Schlosser, die insbesondere hier am Standort Quedlinburg enorm gefragt sind. Erhöhung der Löhne, Vorschriften und übermäßige Bürokratie sind eine zusätzliche Last, die es umso schwerer machen, so ein Unternehmen am Leben zu erhalten. Die Arbeit des Quedlinburger Saatzuchtunternehmens ist für die Stadt und für die gesamte Region ein wichtiger Faktor für funktionierende Wirtschaft. Und genau deshalb müssen solche Arbeitsplätze attraktiver gestaltet und erhalten werden.
2: Als ehemaliger Landwirtschaftsminister und jetzt als Ministerpräsident habe ich natürlich ein großes Interesse an diesen ganzen Themen. Und Quedlinburger Saatgut, das ist ein Produkt, das ist ein Name, den gibt es nicht nur in Sachsen-Anhalt, den kennt man eigentlich deutschlandweit, teilweise sogar europaweit. Und wir hatten jetzt gerade die Grüne Woche, da wurde ich auch immer wieder darauf angesprochen in Berlin bei dieser großen Messe. Mensch, wie sieht es denn aus in Quedlinburg? Wir wissen, dass die Zuckerrübe ihren Ursprung hier, Mette und Dippe, das sind ja Namen in Quedlinburg, die jeder kennt, also hier in Quedlinburg hatte. Und so ist es

0: So kennt man die Band Gotschefront aus Bitterfeld, die seit 2009 die Deutschrock-Szene aufmischt und aus einer Coverband heraus nun mit eigenen Texten die deutschen Albumcharts rockt. Aber auch für die beinharten Rocker, die sich ob ihres Aussehens immer wieder positionieren müssen und darauf verweisen, dass sie sich klar gegen Extremismus und Gewalt aussprechen, ist die Corona-Zeit eine Zeit des Umdenkens. Zumindest für Gotschefront Frontmann Bocky. Nachdem nun zahlreiche Auftritte, um nicht zu sagen alle Engagements wegfielen, besann sich der Vater einer kleinen Tochter auf das Schreiben und Produzieren von Kinderliedern. Es entstand das musikalische Hörspiel Schildegard und ihre Freunde. Kinderlieder und Erzählungen über eine Galapagos-Meeresschildkröte, die im Riff Sonnental ihren 100. Geburtstag feiern möchte. Pascal Bocky Bock verriet, wie er auf die Idee gekommen ist, ein Kinderhörspiel zu produzieren.
1: Ja, ich bin ja selber Vater einer Tochter, mittlerweile 2,5 Jahre alt. Und natürlich ging auch die Musik der Kinder nicht an mir vorbei. Und da habe ich halt viel gute Musik hören müssen und aber leider auch viel schlechte. Und da ich ja selber nicht ganz untalentiert bin, was Musik angeht, habe ich mir einfach so gedacht, das kann ich besser und habe mir dann überlegt, ich mache einfach mal einen Song. Und so kam es, dass ich mir eine Schildkröte überlegt hatte, eine Galapagos-Meeresschildkröte, die fand ich immer schon irgendwie faszinierend. Und die heißt dann jetzt letztendlich Schildegard und ist sehr alt und weise. Und ich habe einfach ein Lied gemacht, wo viele Fragen gestellt werden, was Kinder halt den Eltern so stellen. Und da gibt es halt logische Antworten drauf oder halt auch nicht. Also da gibt es auch viele, was so die Fantasie ein bisschen anregt. Und dabei sollte es eigentlich bleiben, bis ich dann angefangen habe, dieses einfach weiter zu spinnen. Ich habe dann mehrere Charaktere entwickelt, so ein Dorf irgendwie kreiert, dem einen Namen gegeben und dann noch Geschichten dazu und dann baute das so alles aufeinander auf. Und ja, jetzt ist das fertige Hörbuch sozusagen schon auf dem Markt.
2: Unterwasserwelt ein, ich stelle verschiedene Figuren vor, ich berichte von den Erlebnissen und Vorbereitungen rund um Schildegards 100. Geburtstag und das auch ein bisschen in kindlicher Manier, also das war für mich natürlich auch eine schöne Aufgabe und gleichzeitig Herausforderung als erwachsener Mensch trotzdem eine kindliche Note stimmlich einzubringen und ich denke doch, die Resonanz derjenigen, die es bereits gehört haben, zeigt, dass es gut gelungen ist.
0: Ein Hörspiel, welches nicht nur die Ohren anspricht. Mit dem eigens dafür gestalteten Malbuch und dazugehörigen Buntstiften ist dieses Projekt ein perfektes Geschenk zu jedem Anlass. Im Übrigen spricht Bocky damit Kinder von 2 bis 6 Jahren an und will das Album über die ganz großen Kanäle, aber auch seiner eigenen Homepage anbieten.
1: Natürlich war der erste Konsumer sozusagen meine Tochter persönlich, ja, und die war sofort begeistert und die konnte dann ja letztendlich jedes Lied schon mitsingen und mittanzen. Natürlich auch viele Bekannte und Freunde, die dieses anhören durften und bisher waren die Resonanzen durchweg positiv und ich muss sagen, ich habe immer positiv geschockt. Ich meine, man kennt mich ja jetzt als Rockröhre sozusagen und meine Erscheinung lässt jetzt unbedingt nicht darauf schließen, dass ich jetzt Kinderlieder mache, von daher umso positiv geschockt, da waren die Leute dann letztendlich auch. Also.

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0: Bei 15 bis 18 Grad am Montagmorgen können wir mit einem Mix aus Sonne und Wolken rechnen. Stärkere Winde aus Westen treten mittags auf bei Höchstwerten von 19 Grad. Am Abend beruhigt sich das Ganze wieder, sodass es nachts beinahe windstill wird. Am Dienstag wird es ebenfalls bewölkt bei 13 Grad.
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0: 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Dieser Ton klingt fortwährend im Burchardi-Kloster in Halberstadt. Zumindest bis es hier wieder den nächsten Klangwechsel gibt. Und genau aus diesem Grund wird uns dieser Ton in diesem Beitrag begleiten. Nun stellt man sich doch zuallererst einmal die Frage, was soll das oder was bringt das? Das hier ist das John Cage Orgelprojekt. Im Burchardi-Kloster klingt seit nunmehr 22 Jahren das Stück Organ 2 von John Cage und das Besondere dabei ist die Geschwindigkeitsanweisung. ASLSP, as slow as possible, so langsam wie möglich. Die Töne klingen also wirklich lang und jedes Mal, wenn es zu einem Klangwechsel kommt, erhält das John Cage Orgelprojekt internationales Interesse.
1: Ja, die Idee, die Spielanweisung dieses Stückes von John Cage, Organ 2 ASLSP, lautet as slow as possible, so langsam wie möglich. Und bei einer Orgel, die permanent mit Wind versorgt wird, gibt es eigentlich vom Instrument her keine Begrenzung. Im Gegensatz zum Klavier, wo die Saiten verklingen. Und da haben sich

0: Leute in Trossingen in Süddeutschland bei einer Tagung über Orgelmusik mal Gedanken gemacht, das Stück ganz lange aufzuführen. Und einer der Beteiligten kannte die damals leerstehende Buchardi-Kirche über Johann Peter Hinz und hat ihn gefragt, könnt ihr euch vorstellen, dass wir das mal ganz lange hier in Halberstadt in eurer leerstehenden Kirche aufführen? Und Peter hat sofort Ja gesagt und in dem Moment war allen Musikhistorikern klar, dann nehmen wir die berühmte Faber-Orgel aus dem Halberstädter Dom, die 1361 fertiggestellt worden ist, gewissermaßen als Ausgangspunkt, spiegeln die 639 Jahre bis zum Jahr 2000, dem Millennium Change, und dann haben wir die 639 Jahre. So sind wir darauf gekommen.
1: Im Jahre 2001 startete das Projekt im Borchardi-Kloster mit einem großen Festakt. Und schon damals konnte man merken, wie langsam das Stück gespielt wird. Denn es startete mit 1,5 Jahren Pause. Erst im Februar 2003 konnte man dann die bzw. den ersten Ton hören. Aber erst einmal zurück zur Eröffnung. Mit einem musikalischen Programm.

und einer Ballettaufführung des Stücks H12O, inszeniert vom Nordharzer Städtebund Theater, wurde der Start um Mitternacht eingeleitet, zu dem der Blasebalg gestartet wurde.

Darum beginnt auch dieses Werk als LSP-Organ zu mit einer Pause, einer langen Pause, damit wir das Hören üben können in der Gegenwart des Künftigen, also in Erwartung desselben.

0: Mittlerweile gab es in den letzten Jahren schon 15 Tonwechsel. Mittels kleiner Gewichte wird jeweils der neue Ton angestimmt. Schon seit Anfang an ist klar, dass das Stück die eigene Lebenszeit überschreitet. Damit liegt die Verantwortung bei den nachfolgenden Generationen, welche die Hoffnung, dieses Stück as slow as possible bis zum Ende aufzuführen, mit sich tragen. Natürlich bleibt ein solches Vorhaben nicht gänzlich frei von Problemen, denn schon in den ersten Jahren machte beispielsweise die Lautstärke ein Problem. Wie genau kann man denn überhaupt 640 Jahre in die Zukunft planen?
1: Also wir sind da sehr blauäugig reingegangen, ja, und zwar sowohl die Leute, die in Trossing die Idee hatten, die am Anfang ja auch hier dabei waren, als auch wir Halberstädter. Die Hoffnung war natürlich, dass wir das hinkriegen, ja, nur wissen wir es natürlich nicht. Es geht über unsere eigene Lebenszeit hinaus und wie gesagt, am Anfang war es einfach nur die Schwierigkeit, das hinzukriegen. Sie erinnern sich vielleicht noch, dass am Anfang die Lautstärke auch etwas höher war. Da musste ein Glassturz rüber gemacht werden, nicht? Weil das ja Tag und Nacht läuft, nicht? Und es gab natürlich auch zum Teil Anfeindungen in der Stadt. Was soll das denn? Das sei doch keine Kunst, oder, nicht? Oder wie kann man zukünftigen Generationen vorschreiben, was sie machen sollen? Dann haben wir immer gesagt, nein, das machen wir ja gar nicht, ja, nicht? Also wenn die zukünftigen Generationen irgendwann sagen, sie möchten das nicht mehr, dann stellen sie es einfach ab. Da können wir nichts irgendwie machen. Aber wir können diese Idee, die verbunden war, also Sie haben das Stichwort Hoffnung selber schon gesagt, einfach die Hoffnung, dass das 639 Jahre läuft, das würde ja für dieses Gebäude bedeuten, es hätte noch nie so lange eine friedliche Zeit erlebt. Ich spreche bewusst nur von dem Gebäude, was drumherum um uns passiert, ist leider eben nicht friedlich, nicht? Also gerade jetzt auch. Aber auch hier gab es Zerstörung, man sieht die Wunden gewissermaßen der Geschichte an den Mauern ja auch, nicht? Das ist so eine Idee. Eigentlich kann man so ein Projekt nur anfangen, wenn man selbst bei den größten pessimistischen Anfeindungen, denen man ausgesetzt ist, doch ein bisschen Optimist ist und darauf hofft, dass es auch zukünftig eine Gesellschaft geben wird, die für sowas Zweckfreies wie diese Kunst, für diese Klangkunst, für das Lauschen dieser Töne noch Zeit, Geld, Ruhe und auch ein bisschen Mühe aufwendet.
0: Wie wird das Ganze denn eigentlich aufrechterhalten? Dazu trägt das Ehrenamt des John Cage Orgel Kunstprojekts bei. Mittels Spenden können die Kosten vorerst gedeckt werden, damit der nächste Klangwechsel stattfinden kann. Mit dem Kauf der sogenannten Klangjahre konnten weitere Mittel akquiriert werden, um die laufenden Kosten zu decken.
1: Ja, das ist wirklich unser Problem. Wir haben dieses Projekt in den letzten 22 Jahren über die Bühne gekriegt und wir sind auch ein bisschen stolz, dass es nicht untergegangen ist. Denn es gab viele Leute, die sagten, oh, das klappt sowieso nicht. Wir haben in dieser Zeit über 1 Million Euro an privaten Spenden und eigenen Geldern und ja von Besuchern, die uns, wir nehmen ja keinen Eintritt, aber die uns dann was gegeben haben, eingeworben. Und das dient dazu, um hier die Kirche aufzuhalten. Wir haben nebenan das Cage-Haus, in dem wir eben auch die Mitarbeiter, die die Öffnungszeiten hier machen, sitzen, weil hier in der Kirche ist es manchmal sehr kalt. Und ja, wo wir auch Veranstaltungen machen. Und zwei Dinge braucht man, um so etwas zu machen. Das eine ist, man braucht Leute, ehrenamtlich. Und ich habe einen der wichtigsten schon genannt, Johann Peter Hinz, der das damals angestoßen hat. Wir alle anderen, die wir das heute ehrenamtlich machen, stehen in seinen sehr großen Fußstapfen und versuchen das weiterzuführen. Und das zweite ist die Finanzierung. Und wie gesagt, bis jetzt haben wir sie über vor allem Verkauf oder Verspendung, Spenden von sogenannten Klangjahren. Also eins dieser 639 Jahre und wir haben noch eins dazu getan, weil wir schon das Projekt ein Jahr vorher angefangen haben. Die sind jetzt alle schon, da haben die Hardcore-Fans gespendet. Wir haben einen sehr rührigen Förderverein, der sich auch bemüht, Geld für uns einzuwerben und auch schon vieles finanziert hat. Und wir haben eben, was vielfach vergessen wird, die ehrenamtliche Arbeit. Denn auch das, was ich hier jetzt mache, nicht? Wir sind eine Stiftung, in der alle Leute ehrenamtlich arbeiten. Ich habe jetzt das Privileg, dass ich als Hochschullehrer im Ruhestand ein bisschen mehr Zeit habe für das, aber die anderen Leute, die jüngeren Leute, müssen auch noch ihr Geld verdienen. Und deshalb ist das sehr, sehr schwierig. Also wir haben die zwei großen Probleme, die alle Vereine oder Stiftungen haben, die auf lange Zeit angelegt sind. Wir brauchen neue junge Leute. Da bemühen wir uns und gerade der Förderverein ist sehr aktiv dort. Und zweitens, wir brauchen irgendwann mal eine verlässliche Grundfinanzierung.
0: Was für ein Mensch war John Cage denn überhaupt? Mit seiner Musik brach er die Normen unserer Wahrnehmung von Musik, wie wir sie bis zu dieser Zeit kannten. Geräusche können genauso gut Musik sein wie eine komplizierte Sinfonie. Natürlich scheiden sich hier die Geister, aber das muss ja nichts Schlechtes sein. Immerhin bringt es die Menschen dazu, über diese Gedanken nachzudenken.
1: Also Cage war ein ganz sanfter Anarchist, würde ich sagen. Er hatte ganz revolutionäre Ideen, also auch bezogen auf die Kunst, wenn man an sein berühmtestes Stück denkt, ja, dieses 4:33, 4 Minuten 33, drei Sätze nur Stille, wo erstmal jeder normale Mensch sagt, das soll Musik sein oder so etwas, nicht? Aber wenn man sich dann mal in die Gedanken einlässt, dass es eben sowas wie Stille eigentlich gar nicht gibt, dass es immer Umweltgeräusche gibt, ja, dass die Natur Geräusche macht, dass der Mensch selber Geräusche macht, ja, und dass man auch diese Geräusche zum Teil als Musik empfinden kann. Auch das war eine Idee von John Cage. Das sind Gedanken, die sind heute noch umstürzlerisch. Also wenn Sie mit Kirchenmusikern, die ja viel mit Orgel zu tun haben, reden und wenn die mal moderne Musik machen, da gibt es so einen Spruch, wer noch nie eine Kirche leer gespielt hat, weiß gar nicht, was John Cage und moderne Musik ist. Natürlich ist das immer noch ein bisschen verstörend. Aber ich denke, das ist gerade auch die Aufgabe der Kunst. Ja, es gibt Kunst, die soll uns erfreuen, die soll uns an Schönheit erinnern. Aber ich glaube, wirklich wichtige und bewegende Kunst soll uns neugierig machen, soll uns verstören, soll uns erstmal aus unserer Ruhe reißen. Ja, und dass das viele Leute nicht wollen, ist klar. Cage selber war übrigens, und deshalb sage ich, ein sanfter Anarchist, er hat gesagt, die Leute sollen nicht alle so denken wie ich, das hätte er auch sehr langweilig gefunden, aber sie sollen sich vielleicht mal einlassen auf das, was ich mir so ausgedacht habe oder was ich so erfahren habe oder das, was ich musikalisch oder bildnerisch konzipiert habe. Er war ja auch Bildkünstler und Wortkünstler. Und diese Erfahrung können die Leute hier machen. Sie können sich mal darauf einlassen, diesem Klang, der ja aus mehreren Tönen besteht und im Raum oszilliert und sich überlagert und mit Obertönen bricht oder so, dem mal für längere Zeit nachlauschen und sich einfach mal einlassen und dann nicht sofort die Frage stellen, ist das überhaupt Musik? Ja, Cage hat dann immer gesagt, ach, wenn Sie meinen, dass keine Musik ist, nennen Sie es irgendwie anders. Er war wirklich sehr, sehr offen für alles, ja, und viele Leute verbinden dann einfach mit den Klängen irgendwas, ja, und können sich dann einfühlen. Und ich denke, auch viele, die skeptisch hier zum ersten Mal hergekommen sind, weil sie mit der Reisegruppe gekommen sind oder so, nicht? Wenn sie eine unserer engagierten Führungen hier von unseren Führern oder von uns auch erleben, glaubt ein Großteil sagt, na, das ist doch nicht einfach nur eine Spinnerei oder irgendwas, sondern das löst was aus, ja, nicht? Das irritiert ein bisschen, das löst Gedanken aus, man denkt über die eigene Endlichkeit nach und was auch immer.
0: Am Ende dieses Berichts kann man sich also wieder die Frage stellen, was das soll oder was das bringt. Aber vielleicht versteht man den Gedanken hinter diesem Projekt nun etwas besser. Am Ende ging es John Cage ja auch nur darum, den Klängen zu lauschen und uns dafür die Zeit zu nehmen. Dafür bietet das John Cage Orgelprojekt in Halberstadt mit dem ehrenamtlichen Engagement die perfekte Voraussetzung, um dieses Stück »As Slow As Possible« zu spielen.

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1: Jugendtreff in Teicha. So etwas muss heute nicht mehr im Freien stattfinden. Vor anderthalb Jahren allerdings erschien die Ortschaft im Saalekreis den Jugendlichen einfach nur öde. Das wollten sie ändern, sie und ihr Bürgermeister.
2: Angebote gab es gar nicht mehr in Teicha und Umgebung. Hier wurde viel vernachlässigt in den letzten Jahren. Deswegen haben wir uns zusammengerauft und haben gesagt, nee, so kann es nicht weitergehen. Wir nehmen das Zepter in die Hand, ehrenamtlich.
3: Circa vor einem Jahr waren wir so zu dritt, haben uns immer abends so getroffen, zusammengesetzt. Und irgendwann war das dann so, dass wir immer so eine Gruppe erstellt haben.
2: Ideen sind da, die Jugendlichen haben Lust, erstmal gute Voraussetzungen. Einiges wurde schon geschaffen, da bin ich sehr stolz drauf. Besonders, dass die Jugendlichen so als Einheit zusammengewachsen sind.
3: Also insgesamt sind wir jetzt 28 so in der Gruppe.
1: Sie sind kein eingetragener Verein. Was sie gemeinsam tun, heißt offene Jugendbeteiligung. Dass sich in Teicha einiges getan hat, ist nicht zu übersehen. Die Jugendlichen wollten aber nicht nur einen Ort für sich selbst, zum Abhängen und Spaß haben. Das ganze Dorf profitiert von ihrem Engagement.
2: Gute Aktion waren diese Müllsammelaktion, was von den Jugendlichen wirklich selbst organisiert wurde.
3: Wir haben hier Sperrmüll gehabt, das lag so hinterm Jugendclub und den haben wir dann mit dem Bürgermeister zusammen weggemacht, weil es sah halt nicht so schön aus.
1: Vieles haben sie schon gemeinsam unternommen, zum Beispiel ein Survival-Wochenende in der Natur. Und auch der Jugendclub ist wieder ein fester Treffpunkt. Es gibt viele Ideen, geplant wird aber ohne strenge Vorgaben.
2: Wir machen dann wirklich eine Umfrage, was passt euch am besten, stellen dann 2, 3 Aktivitäten in den Raum, das könnte man sich vorstellen, das steht zur Debatte, wollen wir mal an See fahren, wollen wir ein Camping machen oder wollen wir einfach nur mal zusammen über weitere Projekte sprechen.
4: Also es werden halt meistens Vorschläge gemacht vom Bürgermeister und privat treffen wir uns jetzt so und da reden wir halt so drüber. Entweder am Tag davor oder über WhatsApp oder so.
2: Das läuft halt über digitale Medien heutzutage, Instagram und WhatsApp ist so. Da erreicht man die Jugendlichen, war für mich auch nicht so einfach am Anfang da mitzugehen, aber das habe ich mir angenommen und ich denke, wir sind da im guten Kontakt.
1: Doch es ist nicht allein der Umgang mit Instagram und WhatsApp, mit dem Steffen Schulze es schafft, die Jugendlichen immer wieder zu motivieren.
2: Ich glaube, das ist so mein Naturell ein bisschen, das kann ich Leute begeistern. Ich mache das auf Augenhöhe, ich nehme die Zeit dafür. Das ist manchmal nicht so einfach, das stimmt, neben Fulltime-Job. Aber es macht mir Spaß, ich sehe das als mein Hobby an und die kleinen Erfolge, die geben mir dann die Kraft, die nötige für alles Weitere.
1: Vieles haben sie erreicht. Und noch mehr haben sie vor. Die Jugendlichen aus Teicha und den Nachbarorten.

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0: Bei 15 bis 18 Grad am Montagmorgen können wir mit einem Mix aus Sonne und Wolken rechnen. Stärkere Winde aus Westen treten mittags auf bei Höchstwerten von 19 Grad. Am Abend beruhigt sich das Ganze wieder, sodass es nachts beinahe windstill wird. Am Dienstag wird es ebenfalls bewölkt bei 13 Grad.
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1: Freitagnachmittag, südlich von Schönebeck an der Elbe. Hier wird bereits seit dem Donnerstag gebaut. Es soll ein Floß entstehen. Als Bauort hat man das Ufer gleich neben dem Bootshaus Delfin gewählt und ließ die Kettensägen und Muskelkraft sprechen.
2: Also heute, was Sie hinter mir sehen, ist ja schon eine ganze Menge passiert. Wir haben also gestern in sehr zügiger Art und Weise die fast 26 Stämme, die hier lagen, von 18 Meter Länge verarbeitet. Heute werden die Aufbauten des Floßes vollendet, also die Beplankung, die Floßhütte wird gebaut. Und wir wollen heute Abend fertig sein, damit wir morgen um 13 Uhr gut nach Magdeburg starten können.
1: Eile war geboten, denn bis zum Freitagabend musste alles fertig sein. Am Samstag war schließlich der große Tag.
3: Oh! Vorsicht, heiß und fertig! Hey!
1: Den Floß! Dann sollte es von hier aus über die Elbe bis zum Mückenwirt in Buckau gehen. Als erste Etappe. Die zweite sollte dann am Sonntag vom angesprochenen Ausflugslokal bis zum Petriförder führen. Das eben im Interview ist übrigens Frank Thiel, Präsident der Internationalen Flößervereinigung und Ideengeber. So wird er in diesem Film auch häufiger vor der Kamera zu sehen sein.
2: Also die Idee hatte ich schon seit längerem zu sagen, die Elbe hat hier in Magdeburg eine sehr erfolgreiche Tradition hinter sich. Das letzte Floß fuhr Ende der 60er Jahre oder Mitte der 60er Jahre hier durch, also das letzte wirtschaftlich betriebene Floß. Und ich habe mich dann mit der Geschichte der Flößerei hier in Magdeburg beschäftigt und gesagt, also wir müssen nochmal ein Floß bauen, ne? So wie es früher war.
1: Das 800-jährige Jubiläum Schönebecks, die zweite Auflage des Elbefestes sowie ein weiterer großer Grund, den wir noch später erläutern, waren letztendlich die Gründe, die den Stein ins Rollen brachten. Doch gehen wir erst einmal ein paar hundert Jahre zurück und beschäftigen

0: uns mit den geschichtlichen Hintergründen der Flößerei. Wann sie erfunden wurde, lässt sich nicht genau nachweisen, jedoch berichtet das Alte Testament schon von der Flößerei. Auch die alten Römer nutzten das Floß zum Holztransport, denn das Flößen definiert nur den schwimmenden Transport von zusammengebundenen Baumstämmen. Werden sie einzeln befördert, spricht man vom Triften. Beides Transportarten, die auch in Europa weit verbreitet waren. Und dafür gibt es verschiedene Nachweise. Diese Tradition hielt sich über die Jahrhunderte und wurde bei steigenden Bevölkerungszahlen, dem aufkommenden Schiffbau und der Industrialisierung immer wichtiger. So wurden Dämme gebaut, um auch auf kleineren Flüssen das Flößen zu ermöglichen. Jedoch verlagerte sich die Aufgabe zunehmend weg vom Bauholz hin zum Brennstoff. Und mit der zunehmenden Verbreitung der Eisenbahn verlor das Floß immer mehr an Bedeutung. Und heute? Zum einen wäre hier natürlich die touristische Nutzung zu nennen, zum anderen aber die Wahrung dieser Tradition. Im Dezember 2014 wurde die Flößerei im deutschen Verzeichnis des immateriellen Kulturerbes aufgenommen und im vergangenen Jahr auch als immaterielles UNESCO-Weltkulturerbe. Und damit kommen wir zum anderen großen Grund für diese Floßfahrt.
1: Ich habe ja so ein bisschen am Rande gehört, hier ist ein großes internationales Event am Werden. Magdeburg soll hier bei was werden?
2: Also, das war gewissermaßen der Auftakt, um Magdeburg in das Blickfeld der internationalen Flößerszene zu rücken. In der nächsten Woche haben wir unseren internationalen Tag in Wolfratshausen. Und am kommenden Samstag werden wir ein neues Statut beschließen. Und im Entwurf des Statutes steht drin, dass Magdeburg künftig der Hauptsitz des Weltverbandes der Flößer sein soll.
1: Wieso das denn?
2: Ja, wieso das denn? Wir haben gedacht, also es wird mal Zeit, dass wir aus den spanischen Pyrenäen mal herabsteigen in die Niederungen der Ebene. Nein, sondern wir haben gesagt, es wäre sicherlich sehr schön, wenn wir gerade in Deutschland und speziell hier in Magdeburg einfach mal präsentieren können, was Flößerei für uns bedeutet. Es ist ja vielfach über die Flößerei vergessen worden in den letzten Jahren. Das haben wir Schritt für Schritt wieder aufgearbeitet.
0: Und dieses Floß wäre hier als eine der ersten großen Meilensteine zu nennen. Somit steht dieses materielle Floß als Darstellung eben dieses immateriellen Weltkulturerbes. Um so eine Rarität müssten sich die Museen doch eigentlich streiten, oder? Nicht unbedingt.
2: Also gerade heute hat sich viel entschieden, weil wir haben das Floß gesehen und ich war mit einem Tränenauge eigentlich dabei, mit dem Gedanken, es soll am Montag wieder auseinandergenommen werden und dann seinem Schicksal zugeführt werden, wie das früher mit den Flößen war, nämlich dem Sägewerk. Ein solches wunderschönes Floß hier zu halten, das wäre wichtig gewesen. Leider hat es die Stadt Magdeburg abgelehnt, im denkmalgeschützten Bereich ein solches Floß als Denkmal oder als Anschauungsobjekt zu installieren. Mit der Begründung, es wäre kein geeignetes Mittel, um ein immaterielles Kulturerbe der UNESCO der Menschheit sozusagen zu visualisieren. Das ist eine Begründung, wo mir nichts einfällt. Momentan laufen Gespräche, vielleicht können wir das Floß doch noch retten. Lassen Sie sich überraschen.
0: Es bleibt also spannend. Doch gehen wir erst einmal alle schlafen und machen den Zeitsprung zum Samstagmorgen. Einmal mehr haben sich zahlreiche Schaulustige und Fotografen am Bootshaus Delfin eingefunden, um diesem besonderen Moment beizuwohnen, und auch die Wünsche von Frank Thiel sind wahr geworden.
2: Gutes Wetter, gute Stimmung und dass wir das Floß heil bis zum Anliegeplatz bringen.
0: Heute ausnahmsweise nicht dabei, aber trotzdem sehr interessiert, war auch Landtagspräsident Gunnar Schellenberger. Er unterstützt dieses Projekt ausdrücklich.
3: Ich war ja mal 5 Jahre lang Kulturstaatssekretär. Für mich ist Kulturland Sachsen-Anhalt das A und O. Und Kultur ist mehr als UNESCO-Weltkulturerbe. Kultur ist ebenfalls Industriekultur und immaterielles Weltkulturerbe. Und wir haben uns ein Stück weit Industriekultur und immaterielles Weltkulturerbe zusammengebunden. Und wir als Kulturland Sachsen-Anhalt, wir haben mal die Kultur in Deutschland gepachtet. Und das ist für mich wichtig. Und wir brauchen diese engagierten Leute, die das dann auch wirklich leben. Und das war das Tolle an der Kiste, dass also ganz viele sich verbunden gefühlt haben, das gemeinsam zu bauen, zu unterstützen.
0: Zusammengebunden wurden auch die ganzen Baumstämme. Zu den Fakten von genau diesem Floß kommen wir später noch. Schwimmen konnte es schon mal, doch es musste noch auf die Marco Polo gewartet werden, bevor man hier die Leinen lösen konnte. Sie hatte an diesem Tag mehrere Aufgaben. Zum einen beim Anlegen helfen, zum anderen hätte sie uns aufnehmen können, sollte das Floß doch untergehen. Und natürlich bot sie Platz für die Schaulustigen, die ganz nah dran sein wollten. Ob der Kapitän der Marco Polo so etwas wohl schon einmal erlebt hat?
4: Nee, ich mach das, nächstes Jahr wären es 50 Jahre. Aber das Flößen war vor meiner Zeit, so dass es heute eben bloß noch als kulturhistorisches oder kulturtechnisches Event eben erlebt werden kann. Das Flößen auf der Elbe, das ging etwa bis in die 50er Jahre des letzten Jahrhunderts.
0: Stück für Stück näherte sich das Passagierschiff und bald war es dann auch schon soweit. Auf der Albis hieß es Leinen los. Kurs Schönebeck zusammen mit der Marco Polo und einem Rettungsboot der Wasserrettung. Man kann ja nie wissen. Hier wurde auch einmal getestet, wie schnell wir überhaupt sind, indem das Schiff neben uns Geschwindigkeit hielt. 5,5 km/h kamen dabei raus. So ging es unter der neuen Elbbrücke hindurch und schon aus der Ferne konnte man die zahlreichen Schaulustigen erkennen, die am Elbufer rund um die Salzblume warteten.
1: Wie viele Festmeter Holz sind hier verbaut worden? Was kostet sowas eigentlich, wenn man das Holz hätte kaufen müssen?
2: Also es waren etwa 26 Festmeter Holz. Das Fluss hat ein Gewicht von ungefähr 25 Tonnen. Alle Aufbauten sind gewissermaßen mit der Hand gefertigt, bis auf die Dielenbretter und die Reling, wie ihr das hier auch sehen könnt. Was so etwas kostet, ja, je nachdem, wie der Marktwert ist. Also wir haben mal hochgerechnet mit allem drum und dran, mit An- und Abtransport, ist es ungefähr 5.000 Euro.
0: Dafür gab es am Ende ein Floß mit zwei Lagen an Stämmen als schwimmenden Unterbau und gesteuert wurde mit 5 Rudern. Ganz nach Tradition ist dieses Floß aber nicht, denn weder ein Dielenaufbau, damit die Flößer trockene Füße haben, noch die beiden Außenbordmotoren waren damals Standard. Doch diese beiden Motoren werden später noch sehr wichtig werden.
2: Der Vorteil beim immateriellen Kulturerbe der UNESCO besteht darin, wir haben das Recht, dieses Erbe weiterzuentwickeln. Das soll nicht statisches sein. Deswegen gibt es also aus Sicherheitsgründen diese Motoren, deswegen gibt es aus Sicherheitsgründen für die Mitfahrenden diese Beplankung. Das war natürlich früher nicht der Fall, da hatten die Flößer ein vielfach bescheideneres Leben, um es mal so zu formulieren.
0: Zum anderen können die Menschen auf dem Floß heute schwimmen. Angeblich durften sie dies damals nicht können.
2: Also das ist natürlich ein hartnäckiges Gerücht, was sich hält. Aber es ist, da ist ein Schuss Wahrheit mit drin, weil die Floßherren hatten kein Interesse, dass in Gefahrensituationen die Flößer einfach über Bord sprangen und davon schwammen, sondern sie hielten den Auftrag, das Floß sicher ans Land zu bringen und nicht unbedingt ihr eigenes Leben. Deswegen war das so etwas kompliziert.
0: Damit wir am Ende nicht die Rettungswesten austesten müssten, wurde kurz hinter der Salzblume das Anlegemanöver geprobt. Zunächst musste das Floß eine 180-Grad-Drehung absolvieren. Die Ruder machen es möglich. Dann kommt die Marco Polo zum Einsatz.
4: Ja, unsere Aufgabe wird es sein, dass wir einen nautischen Versuch starten, das Floß unterwegs hier an unserer Steuerbordseite einzufangen. Wir werden zu diesem Zweck hier noch 6 Fender ausbringen, dass wir Zusammenstöße vermeiden. Und werden dann mal versuchen, mit dem Schiff das Floß in seiner Fahrt aufzustoppen. Gucken, ob das gelingt. Bin davon überzeugt, das wird gelingen. Und das Floß gegen die Strömung zu Berg zu fahren und dann auch das Verhalten des Floßes in ganz langsamer Fahrt mal auszuprobieren. Denn es besteht bei solchen Verdrängern die Gefahr.
5: Mit den Geschwindigkeiten kriegen wir das fest.
6: Ja, ja.
5: Damit gut.
6: Klasse.
5: Jetzt drückt ihr hinten ein bisschen erstmal ab. Warte mal, lassen erst mal hinten das Bein.
7: So, super. Wunderbar. Bravo.
8: Ist das los?
9: Was gut. Exakt.
10: Gegen die Wand oben.
11: Gegen die Wand.
10: Gegen die Wand.
0: Nach einem Beinahe-Anschlag beim Ablegen war auch diese Probe überstanden. Sicherlich auch aufgrund der Anweisungen des Kapitäns, weil das wurde vorher deutlich gemacht, er hat das Sagen auf diesem Floß.
12: Wir nehmen einen, der das schon lange gemacht hat, die Schifffahrt selbst jetzt, wie bei mir. Und dadurch habe ich mich bereitschlagen lassen, hilfst du den Jungs, weil ich auch im Hafen drin bin, auf dem Württemberg und so, nicht? Also Schifffahrt verbunden. Und da dachte ich mir, das Floß ist was Neues für dich, aber eben hat mit dem Wasser zu tun, wo es herkommt, wo es hinfließt. Sonst war ich seit 1969 bin ich mit Schubeinheiten zwischen Hamburg und Tschechien.

0: unterwegs gewesen.
1: Das Holz wurde im Übrigen durch den Verband der Waldbesitzer beschafft. Geschlagen wurden die Bäume Anfang des Jahres in der Dübener Heide. Der Verband nutzte den Tag so auch für einen Appell an die Bevölkerung.
2: Wir haben gerade im Harz sehr große Flächen, die durch die Katastrophe der letzten Jahre, Sturm und Trockenheit, kaputt gegangen sind. Und die müssen wieder aufgeforstet werden. Und es gibt viele Betriebe, die nicht in der Lage sind, das aus eigener Kraft zu schaffen. Die brauchen dringend Hilfe, damit wir wieder Wald in Zukunft dort haben werden.
1: So forderte man Unterstützung bei der Aufforstung von Seiten der Politik. Sind die Bäume derzeit doch wichtiger denn je für das Binden von CO2?
2: Das ist so, wie wir denken. Offensichtlich denkt die Politik anders. Und wir sind der Meinung, wenn die Bäume wachsen, binden sie CO2. Wir können den Rohstoff Holz nutzen und haben so eine vernünftige Kreislaufwirtschaft.
1: Zahlreiche Plakate wurden prominent am Floß oder den Ufern präsentiert, um dem Anliegen so Aufmerksamkeit zu verschaffen. Doch zurück zur materiellen Darstellung des immateriellen Kulturerbes.
3: Man hat in die Stämme Löcher gebohrt und hat diese mit Holzseilen verbunden. Im Laufe der Entwicklung, so wie ihr es jetzt hier gesehen habt oder sehen werdet, sind die Bohlen also sowohl verbunden worden mit Stahlseilen und über die Querstange, die sogenannten Klampen, wie die Lüchner Flüsse sagen, sind die Querverbindungen, die sind also aufgenagelt. Und wir haben das Floß zweilagig gebaut. Doppellagig. Es gibt in der Flößerei bei uns den Fachbegriff Magdeburger Böden. Und Magdeburger Böden heißt, dass man bis zu sechs Lagen Stammholz übereinander gebaut hat. Damit konnte man teilweise Höhen bis zu 1,75 Meter erreichen. Also ich bin 1,75 groß. Und da seht ihr mal, wie groß diese Flöße waren. Das durfte aber auch nicht mehr sein, weil die Elbe ist nicht so tief.
1: Zwei Lagen haben in diesem Fall auch ausgereicht, um alle sicher auf dem Fluss zu transportieren. Damals war es übrigens nicht nur das Holz, welches transportiert wurde. Wenn man schon so eine Distanz zurücklegte, nimmt man auch gleich Waren mit und brachte sie beispielsweise nach Hamburg. Platz dafür war genug, denn die alten Flöße waren hunderte Meter lang.
3: Der Traum besteht natürlich, mit einem Art Original-Elbe-Floß mal hier zu fahren. Original-Elbe-Floß wäre 110 Meter lang, 15 Meter breit. Also sozusagen das Fünffache von dem, was ihr hier seht. Gut, da arbeiten wir noch dran. Wir sind erstmal froh, dass wir heute die Premiere geschafft haben, dieses Kunstwerk sicher nach Magdeburg zu bringen, weil es ist für uns alle was Neues, eine völlig neue Erfahrung. Und das werden wir fortsetzen und ich denke mal, in den nächsten Jahren wird man auch oft so ein Floß an der Elbe sehen können.
1: Doch erst einmal muss die Albis sicher zum Mückenwirt gebracht werden. Die Salpkerseen und die Rote Hornparkspitze waren mittlerweile passiert. Das Ziel war in Sicht, genauso wie zahlreiche Menschen, die dem Ereignis beiwohnen wollten. Ein paar Flößer wurden mit dem Boot der Wasserretter an Land gebracht, um die Seile später entgegenzunehmen. Dann kamen die Retter wieder. Sie halfen als kleinen Ersatz der Marco Polo, um das Floß auf der Elbe auszubremsen, gemeinsam mit unseren beiden Außenbordmotoren.
4: Das Wasser geht gar nicht, oder? Super.
5: Festmachen!
1: Doch nun die wohl wichtigste Frage: Wird das Floß bald seine letzte Reise antreten?
3: Die traurige Botschaft wäre jetzt gewesen, mit Stand von gestern früh, wir hätten es morgen nach dem Fahrt zum Petrifürder rübergefahren in den Yachthafen und hätten es am Montag auseinandergesägt und dann dem typischen Schicksal eines Flosses zugeführt, nämlich den Weg in das Sägewerk zu finden. Aber, und das ist die gute Botschaft, es gab also jemand, der hat gesagt, es wäre doch viel zu schade, wie wir alle, die auf diesem Fluss mitgefahren, diesen wunderbaren Bau, diese handwerkliche Kunst, einfach dem Sägewerk zu opfern. Und der hat gesagt, ich möchte gern das Floß erhalten. Kümmert euch darum, dass wir es bekommen können. Und das werden wir tun. Und da haben wir also innerhalb von wenigen Stunden alle Hebel in Bewegung gesetzt, dass dieses Floß Montagabend nicht zersägt wird.
1: Diese Nachricht löste natürlich große Freude bei den Flößern aus. Der Erlebnispark in Paarei hatte sein Interesse bekundet. Nun geht es an die Planung, wie man das Floß dorthin befördert. Nach der Flößerparty am Mückenwirt stand am Sonntag aber noch die zweite Etappe auf dem Plan. Diesmal ging es hin zum Elbefest am Petrifürder. Erneut drehte man mit eigener Kraft das Floß und machte die Seile am Anleger

0: fest. Und hier war dann auch der Landtagspräsident Höchst selbst mit auf dem Floß unterwegs.
1: Ja, es war natürlich ein absolut tolles Erlebnis. Nicht nur so schön die Stadt Magdeburg mal von der anderen Seite zu sehen, sondern vom Fluss aus. Und ich glaube, wir haben auch Glück gehabt mit dem Wetter. Super Mannschaft, super motivierte Leute. Und der Zweck war natürlich genial.
0: Alles in allem eine erfolgreiche Geschichte. Nun heißt es Daumen drücken, dass bei der Überführung nach Paarei alles nach Plan läuft. Dort kann man dann auch in Zukunft dieses Stück Elbe-Flößer-Geschichte hautnah erleben.
2: Was habt ihr für die Zukunft vor, wenn jetzt hier die Hauptstadt der Flößerei von Deutschland ist?
3: Na, nicht nur von Deutschland, von der Welt eigentlich. Ja, was bedeutet das? Also mein Ziel vor allem ist, dass wir hier junge Flößer aus ganz Europa regelmäßig zusammenbringen können, weil wir haben demonstriert, dass wir innerhalb von 2 Tagen ein solches Floß bauen können. Mit dem entsprechenden Know-how. Und hier sollen also junge Flößer von alten Erfahrenen das Handwerk erlernen und übernehmen und möglichst also auch grenzübergreifend das auszunutzen. Und das ist das Ziel, was wir haben, irgendwann mal so eine Jugendcamps hier in Magdeburg zu machen. Und neben vielen anderen Dingen natürlich vor allem junge Leute zu begeistern. Also wer hier gefahren ist, mitgefahren ist von den jungen Leuten, die sagen, also wir kommen auf jeden Fall wieder. Wenn das Floß nach Paarei geht, sind wir alle wieder mit an Bord und bringen noch ein paar mehr Leute mit. Die Begeisterung ist groß.
4: Oh,

0: Die Zukunft liegt im Mittelstand. Ministerpräsident Sven Schulze im Austausch mit Geschäftsführern. Am 15. April begrüße der Ministerpräsident von Sachsen-Anhalt, Sven Schulze, den Bundeskanzler Friedrich Merz am Sachsen-Anhalt-Tag in der Berliner James-Simon-Galerie. Ungefähr bis Mitternacht tauschte er sich mit seinen Kollegen und Kolleginnen über landesweite Themen aus. Etwa 9 Stunden später stand er in Halberstadt vor den Türen der FIS. In den Morgenstunden wird er von CDU-Landtagskandidat Artjom Pusch und dem FIS-Vorstand herzlichst begrüßt. Wie auch der ehemalige Ministerpräsident Rainer Haseloff will sich nun auch Sven Schulze über das Unternehmen und die zukünftigen Herausforderungen erkundigen. Dafür bekommt er einen exklusiven Einblick, eine Spritztour mit der FIS-Lok und in einer der Dieselflotte Sachsen-Anhalt, die er beide einmal selbst steuern darf.
1: Ich weiß nicht.

0: Also wir haben ein sehr abwechslungsreiches Feld, was wir ihm zeigen können. Wir haben über 180 Jahre Tradition und Geschichte und genau das macht das Interessante aus. Also wir haben zum einen die Wartung des Dieselnetzes hier in Sachsen-Anhalt, diese modernen Triebzüge. Wir haben Korrosionssanierung an den Schweizer Fahrzeugen und wir haben auch eine ganze Menge historische Fahrzeuge, unter anderem von der SBB-Historik, vom Deutschen Technikmuseum und auch von den Harzer Schmalspurbahnen. Also der bunte Mix macht, glaube ich, eine sehr große Abwechslung. Dann haben wir inzwischen natürlich auch einen eigenen Fuhrpark, wir haben also eigene Lokomotive und insofern waren wir natürlich auch stolz in unserer eigene Lokomotive nicht nur zeigen zu können, sondern auch live ausprobieren zu lassen.
1: Eine Ehre, die nicht nur Sven Schulz zu schätzen weiß, sondern auch Vertriebsleiter der FIS GmbH, Marco Schumann. Was bei einer Tour über das FIS-Gelände nicht fehlen darf, ist die DDR-Ikone SVT Görlitz. Auch hier gab es eine umfangreiche Besichtigung durch das Innere der alten Legende. In den Hallen der Verkehrsindustriesysteme in Halberstadt passieren viele Dinge. Von Eisenbahnreparatur über Instandsetzung, Sanierung, Modernisierung und Unfallreparaturen.
2: Ja, die FIS ist ja eines unserer wichtigen Unternehmen in der gesamten Region, einer der größten Arbeitgeber. Und wir wollen alles dafür tun, dass die Firma natürlich auch weiter wächst und weiter auch sichere Arbeitsplätze auch schafft. Und deswegen war das auch sehr, sehr spannend, wie gesagt, auch mit den Mitarbeitern zu reden und schauen, was können wir besser tun.
1: In einem finalen Abschlussgespräch können die Geschäftsführer der FIS, Dirk Zeppenfeld und Roland Krahl, sowie Vertriebsleiter Marco Schumann, ihre persönlichen Sorgen und Wünsche für die Zukunft des Unternehmens, Sven Schulze, mit auf den Weg geben. Die Zusammenarbeit mit Berlin liegt der FIS sehr am Herzen, wie Marco Schumann im Interview betonte. Gerade mittelständische Unternehmen wie die Verkehrsindustriesysteme will Sven Schulze unterstützen. Denn sie sind es, die unsere Harzregion attraktiv für Arbeitnehmer machen. Daran soll festgehalten und gearbeitet werden. Nach dem finalen Gruppenfoto wird sich noch einmal für den Besuch des Ministerpräsidenten bedankt, bevor es für ihn nach Quedlinburg geht. Hier auf einem Gelände der Quedlinburger Saatgutgruppe wird er von Geschäftsführerin Antje Kresser, dem Oberbürgermeister Quedlinburgs Frank Ruch und dem Kreisvorsitzenden der CDU im Harzkreis Uli Thomas begrüßt. Antje Kresser führt sie dabei durch die Hallen des Unternehmens Florag.
3: Also das ist erstmal prinzipiell das Gelände der Florag W. Stauden GmbH in Quedlinburg, aber diese ist wiederum eine Tochter der Gartenland Holding und zu dieser Gartenland Holding gehört auch Quedlinburger Saatgut. Und wir könnten ihm zeigen, dass wir 100 Millionen Tüten mit Quedlinburger Logo produzieren, zwar nicht hier am Standort, aber dass wir im Prinzip der größte Werbeträger sind für die Stadt Quedlinburg, beziehungsweise zeigen die Quedlinburger Türmchen, sind immer der Marke Quedlinburger Saatgut. Wir sind ein recht großes Unternehmen, Mittelständler, die eng mit der Stadt Quedlinburg verwoben sind. Und eben auch diese Saatguttradition, die es in Quedlinburg schon seit Jahrhunderten gibt, sozusagen bis in die heutige Zeit weiterführen, indem wir halt diese bunten Samentütchen verkaufen für Endverbraucher und zwar über Baumärkte wie Hagebau und Hornbach und andere vertreiben wir die Marke und somit auch die Stadt Quedlinburg verteilen wir als Marke in ganz Deutschland. Also an diesem Standort wird hauptsächlich mit Pflanzen gearbeitet, aber hier werden auch Pflanzkartoffeln abgefüllt. In Aschersleben stehen sehr, sehr viele Saatgutproduktionsmaschinen, die wiederum die bunten Tütchen abfüllen. Das heißt also, das ist hier der kleinere Standort und der größere Standort ist in Aschersleben. Aber als Firmenverbund arbeiten hier sehr viele Kollegen auch zusammen.
1: Wie auch bei der FIS in Halberstadt wird hier über die Probleme und Herausforderungen der Unternehmensgruppe gesprochen.
4: Für mich als Ministerpräsident ist es wichtig, dass ich meine Politik nicht vom Schreibtisch in Magdeburg mache, sondern dass ich als Ministerpräsident im Land unterwegs bin. Das war ich vorher als Wirtschaftsminister. Ich bin ja auch Ingenieur und interessiere mich natürlich, wenn wir über das Thema Eisenbahn sprechen, auch über die Technik. Hab dort gesehen, wie interessant es ist, wie wichtig es ist, auch immer wieder über die Internationalität zu sprechen. Dieses Unternehmen in Halberstadt existiert deshalb, weil es Aufträge hat aus dem europäischen Ausland, genauso wie aus Deutschland und aus Sachsen-Anhalt. 400 500 Menschen, die dort arbeiten, die dort am Ende auch in den nächsten Jahrzehnten gute Arbeitsplätze haben sollen. Und deswegen haben wir darüber gesprochen, welche Techniken sind für die Zukunft interessant. Mein Ziel ist es, dass die Menschen hier sicher leben können, auch Sicherheit für ihre Arbeitsplätze.
1: Wie es uns Antje Kresser in einem Interview verriet, haben auch sie, wie viele mittelständische Unternehmen, mit dem Mangel an gut ausgebildeten Arbeitskräften zu kämpfen. Dies sei auch das Hauptproblem. Seien es Gärtner, Logistiker oder auch Schlosser, die insbesondere hier am Standort Quedlinburg enorm gefragt sind. Erhöhung der Löhne, Vorschriften und übermäßige Bürokratie sind eine zusätzliche Last, die es umso schwerer machen, so ein Unternehmen am Leben zu erhalten. Die Arbeit des Quedlinburger Saatzuchtunternehmens ist für die Stadt und für die gesamte Region ein wichtiger Faktor für funktionierende Wirtschaft. Und genau deshalb müssen solche Arbeitsplätze attraktiver gestaltet und erhalten werden.
4: Als ehemaliger Landwirtschaftsminister und jetzt als Ministerpräsident habe ich natürlich ein großes Interesse an diesen ganzen Themen. Und Quedlinburger Saatgut, das ist ein Produkt, das ist ein Name, den gibt es nicht nur in Sachsen-Anhalt, den kennt man eigentlich deutschlandweit, teilweise sogar europaweit. Und wir hatten jetzt gerade die Grüne Woche, da wurde ich auch immer wieder darauf angesprochen in Berlin bei dieser großen Messe. Mensch, wie sieht es denn aus in Quedlinburg? Wir wissen, dass die Zuckerrübe ihren Ursprung hier, Mette und Dippe, das sind ja Namen in Quedlinburg, die jeder kennt, also hier in Quedlinburg hatte. Und so ist es auch bei diesen Produkten. Und das ist ein toller Arbeitgeber, nicht nur hier in Quedlinburg, sondern auch an anderen Standorten, vor allen Dingen auch in Aschersleben. Und ja, viel dazugelernt auch, was so die Vertriebswege angeht, wo man das Saatgut hier aus Quedlinburg überall kaufen kann und welche tolle Qualität man hier auch erzeugt.
5: Es ist uns schon ein Anliegen, dass diese Tradition erhalten bleibt. Natürlich ist es wirtschaftliche Betätigung, das muss ich rechnen. Das ist auch sehr schwierig, weil doch die Lohnkosten und auch die Energiekosten auch hier eine große Rolle spielen. Aber wir haben ja ein gutes Beispiel für gutes Know-how, für gute Ideen, für Kreativität bei der Produktentwicklung bis zur Vermarktung. Und ich bin sehr froh, dass wir in Quedlinburg solche Unternehmen noch haben, die darüber hinaus auch so manch anderen Punkt unterstützen mit Blumen, mit Pflanzungen. Das tut uns gut, das tut der Stadt gut und damit uns allen.

0: So kennt man die Band Gotschefront aus Bitterfeld, die seit 2009 die Deutschrock-Szene aufmischt und aus einer Coverband heraus nun mit eigenen Texten die deutschen Albumcharts rockt. Aber auch für die beinharten Rocker, die sich ob ihres Aussehens immer wieder positionieren müssen und darauf verweisen, dass sie sich klar gegen Extremismus und Gewalt aussprechen, ist die Corona-Zeit eine Zeit des Umdenkens. Zumindest für Gotschefront Frontmann Bocky. Nachdem nun zahlreiche Auftritte, um nicht zu sagen alle Engagements wegfielen, besann sich der Vater einer kleinen Tochter auf das Schreiben und Produzieren von Kinderliedern. Es entstand das musikalische Hörspiel Schildegard und ihre Freunde. Kinderlieder und Erzählungen über eine Galapagos-Meeresschildkröte, die im Riff Sonnental ihren 100. Geburtstag feiern möchte. Pascal Bocky Bock verriet, wie er auf die Idee gekommen ist, ein Kinderhörspiel zu produzieren.
1: Ja, ich bin ja selber Vater einer Tochter, mittlerweile 2,5 Jahre alt. Und natürlich ging auch die Musik der Kinder nicht an mir vorbei. Und da habe ich halt viel gute Musik hören müssen und aber leider auch viel schlechte. Und da ich ja selber nicht ganz untalentiert bin, was Musik angeht, habe ich mir einfach so gedacht, das kann ich besser und habe mir dann überlegt, ich mache einfach mal einen Song. Und so kam es, dass ich mir eine Schildkröte überlegt hatte, eine Galapagos-Meeresschildkröte, die fand ich immer schon irgendwie faszinierend. Und die heißt dann jetzt letztendlich Schildegard und ist sehr alt und weise. Und ich habe einfach ein Lied gemacht, wo viele Fragen gestellt werden, was Kinder halt den Eltern so stellen. Und da gibt es halt logische Antworten drauf oder halt auch nicht. Also da gibt es auch viele, was so die Fantasie ein bisschen anregt. Und dabei sollte es eigentlich bleiben, bis ich dann angefangen habe, dieses einfach weiter zu spinnen. Ich habe dann mehrere Charaktere entwickelt, so ein Dorf irgendwie kreiert, dem einen Namen gegeben und dann noch Geschichten dazu und dann baute das so alles aufeinander auf. Und ja, jetzt ist das fertige Hörbuch sozusagen schon auf dem Markt.
2: 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Wir klatschen in die Hände und dann wird sich gebückt. Wir springen in
1: die Sagen, war sofort begeistert und sie konnte dann ja letztendlich jedes Lied schon mitsingen und mittanzen. Natürlich auch viele Bekannte und Freunde, die dieses anhören durften. Und bisher waren die Resonanzen durchweg positiv und ich muss sagen, ich habe immer positiv geschockt. Ich meine, man kennt mich ja jetzt als Rockröhre sozusagen und meine Erscheinung lässt jetzt unbedingt nicht darauf schließen, dass ich jetzt Kinderlieder mache. Von daher umso positiv geschockt, da waren die Leute dann letztendlich auch.
2: Also

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0: Bei 15 bis 18 Grad am Montagmorgen können wir mit einem Mix aus Sonne und Wolken rechnen. Stärkere Winde aus Westen treten mittags auf bei Höchstwerten von 19 Grad. Am Abend beruhigt sich das Ganze wieder, sodass es nachts beinahe windstill wird. Am Dienstag wird es ebenfalls bewölkt bei 13 Grad.
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0: 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Dieser Ton klingt fortwährend im Burchardi-Kloster in Halberstadt. Zumindest bis es hier wieder den nächsten Klangwechsel gibt. Und genau aus diesem Grund wird uns dieser Ton in diesem Beitrag begleiten. Nun stellt man sich doch zuallererst einmal die Frage, was soll das oder was bringt das? Das hier ist das John Cage Orgelprojekt. Im Burchardi-Kloster klingt seit nunmehr 22 Jahren das Stück Organ 2 von John Cage und das Besondere dabei ist die Geschwindigkeitsanweisung. ASLSP, as slow as possible, so langsam wie möglich. Die Töne klingen also wirklich lang und jedes Mal, wenn es zu einem Klangwechsel kommt, erhält das John Cage Orgelprojekt internationales Interesse.
1: Ja, die Idee, die Spielanweisung dieses Stückes von John Cage, Organ 2 ASLSP, lautet as slow as possible, so langsam wie möglich. Und bei einer Orgel, die permanent mit Wind versorgt wirkt, gibt es eigentlich vom Instrument her keine Begrenzung. Im Gegensatz zum Klavier, wo die Saiten verklingen. Und da haben sich Leute in Trossingen in Süddeutschland bei einer Tagung über Orgelmusik mal Gedanken gemacht, das Stück ganz lange aufzuführen. Und einer der Beteiligten kannte die damals leerstehende Burchardi-Kirche über Johann Peter Hinz und hat ihn gefragt, könnt ihr euch vorstellen, dass wir das mal ganz lange hier in Halberstadt in eurer leerstehenden Kirche aufführen? Und Peter hat sofort Ja gesagt und in dem Moment war allen Musikhistorikern klar, dann nehmen wir die berühmte Faber-Orgel aus dem Halberstädter Dom, die 1361 fertiggestellt worden ist, gewissermaßen als Ausgangspunkt, spiegeln die 639 Jahre bis zum Jahr 2000, dem Millennium Change, und dann haben wir die 639 Jahre. So sind wir darauf gekommen.
0: Im Jahre 2001 startete das Projekt im Burchardi-Kloster mit einem großen Festakt. Und schon damals konnte man merken, wie langsam das Stück gespielt wird. Denn es startete mit anderthalb Jahren Pause. Erst im Februar 2003 konnte man dann die bzw. den ersten Ton hören. Aber erst einmal zurück zur Eröffnung. Mit einem musikalischen Programm

und einer Ballettaufführung des Stücks H12O, inszeniert vom Nordharzer Städtebund Theater, wurde der Start um Mitternacht eingeleitet, zu dem der Blasebalg gestartet wurde.

Darum beginnt auch dieses Werk als LSP-Organ zu mit einer Pause, einer langen Pause, damit wir das Hören üben können in der Gegenwart des Künftigen, also in Erwartung desselben.

0: Mittlerweile gab es in den letzten Jahren schon 15 Tonwechsel. Mittels kleiner Gewichte wird jeweils der neue Ton angestimmt. Schon seit Anfang an ist klar, dass das Stück die eigene Lebenszeit überschreitet. Damit liegt die Verantwortung bei den nachfolgenden Generationen, welche die Hoffnung, dieses Stück as slow as possible bis zum Ende aufzuführen, mit sich tragen. Natürlich bleibt ein solches Vorhaben nicht gänzlich frei von Problemen, denn schon in den ersten Jahren machte beispielsweise die Lautstärke ein Problem. Wie genau kann man denn überhaupt 640 Jahre in die Zukunft planen?
1: Also wir sind da sehr blauäugig reingegangen, ja. Und zwar sowohl die Leute, die in Trossing die Idee hatten, die am Anfang ja auch hier dabei waren, als auch wir Halberstädter. Die Hoffnung war natürlich, dass wir das hinkriegen, ja. Nur wissen wir es natürlich nicht. Es geht um über unsere eigene Lebenszeit hinaus. Und wie gesagt, am Anfang war es einfach nur die Schwierigkeit, das hinzukriegen. Sie erinnern sich vielleicht noch, dass am Anfang die Lautstärke auch etwas höher war. Da musste ein Glassturz rüber gemacht werden, nicht? Weil das ja Tag und Nacht läuft, nicht? Und es gab natürlich auch zum Teil Anfeindungen in der Stadt. Was soll das denn? Das sei doch keine Kunst, oder nicht? Oder wie kann man zukünftigen Generationen vorschreiben, was sie machen sollen? Dann haben wir immer gesagt, nein, das machen wir ja gar nicht, ja, nicht? Also wenn die zukünftigen Generationen irgendwann sagen, sie möchten das nicht mehr, dann stellen sie es einfach ab. Da können wir nichts irgendwie machen. Aber wir können diese Idee, die verbunden war, also Sie haben das Stichwort Hoffnung selber schon gesagt, einfach die Hoffnung, dass das 639 Jahre läuft, das würde ja für dieses Gebäude bedeuten, es hätte noch nie so lange eine friedliche Zeit erlebt. Ich spreche bewusst nur von dem Gebäude. Was drumherum um uns passiert, ist leider eben nicht friedlich, nicht? Also gerade jetzt auch. Aber auch hier gab es Zerstörung. Man sieht die Wunden gewissermaßen der Geschichte an den Mauern ja auch, nicht? Das ist so eine Idee. Eigentlich kann man so ein Projekt nur anfangen, wenn man selbst bei den größten pessimistischen Anfeindungen, denen man ausgesetzt ist, doch ein bisschen Optimist ist und darauf hofft, dass es auch zukünftig eine Gesellschaft geben wird, die für sowas Zweckfreies wie diese Kunst, für diese Klangkunst, für das Lauschen dieser Töne noch Zeit, Geld, Ruhe und auch ein bisschen Mühe aufwendet.
0: Wie wird das Ganze denn eigentlich aufrechterhalten? Dazu trägt das Ehrenamt des John Cage Orgelkunstprojekts bei. Mittels Spenden können die Kosten vorerst gedeckt werden, damit der nächste Klangwechsel stattfinden kann. Mit dem Kauf der sogenannten Klangjahre konnten weitere Mittel akquiriert werden, um die laufenden Kosten zu decken.
1: Ja, das ist wirklich unser Problem. Wir haben dieses Projekt in den letzten 22 Jahren über die Bühne gekriegt und wir sind auch ein bisschen stolz, dass es nicht untergegangen ist. Denn es gab viele Leute, die sagten, oh, das klappt sowieso nicht. Wir haben in dieser Zeit über 1 Million Euro an privaten Spenden und eigenen Geldern und ja von Besuchern, die uns, wir nehmen ja keinen Eintritt, aber die uns dann was gegeben haben, eingeworben. Und das dient dazu, um hier die Kirche aufzuhalten. Wir haben nebenan das Cage-Haus, in dem wir eben auch die Mitarbeiter, die die Öffnungszeiten hier machen, sitzen, weil hier in der Kirche ist es manchmal sehr kalt. Und ja, wo wir auch Veranstaltungen machen. Und zwei Dinge braucht man, um so etwas zu machen. Das eine ist, man braucht Leute ehrenamtlich. Und ich habe einen der wichtigsten schon genannt, Johann Peter Hinz, der das damals angestoßen hat. Wir alle anderen, die wir das heute ehrenamtlich machen, stehen in seinen sehr großen Fußstapfen und versuchen das weiterzuführen. Und das zweite ist die Finanzierung. Und wie gesagt, bis jetzt haben wir sie über vor allem Verkauf oder Verspendung, Spenden von sogenannten Klangjahren. Also eins dieser 639 Jahre und wir haben noch eins dazu getan, weil wir schon das Projekt ein Jahr vorher angefangen haben. Die sind jetzt alle schon, da haben die Hardcore-Fans gespendet. Wir haben einen sehr rührigen Förderverein, der sich auch bemüht, Geld für uns einzuwerben und auch schon vieles finanziert hat. Und wir haben eben, was vielfach vergessen wird, die ehrenamtliche Arbeit. Denn auch das, was ich hier jetzt mache, nicht? Wir sind eine Stiftung, in der alle Leute ehrenamtlich arbeiten. Ich habe jetzt das Privileg, dass ich als Hochschullehrer im Ruhestand ein bisschen mehr Zeit habe für das, aber die anderen Leute, die jüngeren Leute, müssen auch noch ihr Geld verdienen. Und deshalb ist das sehr, sehr schwierig. Also wir haben die zwei großen Probleme, die alle Vereine oder Stiftungen haben, die auf lange Zeit angelegt sind. Wir brauchen neue junge Leute. Da bemühen wir uns und gerade der Förderverein ist sehr aktiv dort. Und zweitens, wir brauchen irgendwann mal eine verlässliche Grundfinanzierung.
0: Was für ein Mensch war John Cage denn überhaupt? Mit seiner Musik brach er die Normen unserer Wahrnehmung von Musik, wie wir sie bis zu dieser Zeit kannten. Geräusche können genauso gut Musik sein wie eine komplizierte Sinfonie. Natürlich scheiden sich hier die Geister, aber das muss ja nichts Schlechtes sein. Immerhin bringt es die Menschen dazu, über diese Gedanken nachzudenken.
1: Also Cage war ein ganz sanfter Anarchist, würde ich sagen. Er hatte ganz revolutionäre Ideen, also auch bezogen auf die Kunst, wenn man an sein berühmtestes Stück denkt, ja, dieses 4:33, 4 Minuten 33, drei Sätze nur Stille, wo erstmal jeder normale Mensch sagt, das soll Musik sein oder so etwas, nicht? Aber wenn man sich dann mal in die Gedanken einlässt, dass es eben sowas wie Stille eigentlich gar nicht gibt, dass es immer Umweltgeräusche gibt, ja, dass die Natur Geräusche macht, dass der Mensch selber Geräusche macht, ja, und dass man auch diese Geräusche zum Teil als Musik empfinden kann. Auch das war eine Idee von John Cage. Das sind Gedanken, die sind heute noch umstürzlerisch. Also wenn Sie mit Kirchenmusikern, die ja viel mit Orgel zu tun haben, reden und wenn die mal moderne Musik machen, da gibt es so einen Spruch, wer noch nie eine Kirche leer gespielt hat, weiß gar nicht, was John Cage und moderne Musik ist. Natürlich ist das immer noch ein bisschen verstörend. Aber ich denke, das ist gerade auch die Aufgabe der Kunst. Ja, es gibt Kunst, die soll uns erfreuen, die soll uns an Schönheit erinnern. Aber ich glaube, wirklich wichtige und bewegende Kunst soll uns neugierig machen, soll uns verstören, soll uns erstmal aus unserer Ruhe reißen. Ja, und dass das viele Leute nicht wollen, ist klar. Cage selber war übrigens, und deshalb sage ich, ein sanfter Anarchist, er hat gesagt, die Leute sollen nicht alle so denken wie ich. Das hätte er auch sehr langweilig gefunden. Aber sie sollen sich vielleicht mal einlassen auf das, was ich mir so ausgedacht habe oder was ich so erfahren habe oder das, was ich musikalisch oder bildnerisch konzipiert habe. Er war ja auch Bildkünstler und Wortkünstler. Und diese Erfahrung können die Leute hier machen. Sie können sich mal darauf einlassen, diesem Klang, der ja aus mehreren Tönen besteht und im Raum oszilliert und sich überlagert und mit Obertönen bricht oder so, dem mal für längere Zeit nachlauschen und sich einfach mal einlassen und dann nicht sofort die Frage stellen, ist das überhaupt Musik? Ja, Cage hat dann immer gesagt, ach, wenn Sie meinen, dass keine Musik ist, nennen Sie es irgendwie anders. Er war wirklich sehr, sehr offen für alles, ja, und viele Leute verbinden dann einfach mit den Klängen irgendwas, ja, und können sich dann einfühlen. Und ich denke, auch viele, die skeptisch hier zum ersten Mal hergekommen sind, weil sie mit der Reisegruppe gekommen sind oder so, nicht? Wenn sie eine unserer engagierten Führungen hier von unseren Führern oder von uns auch erleben, glaubt ein Großteil sagt, na, das ist doch nicht einfach nur eine Spinnerei oder irgendwas, sondern das löst was aus, ja, nicht? Das irritiert einen.

0: bisschen, das löst Gedanken aus, man denkt über die eigene Endlichkeit nach und was auch immer.
1: Am Ende dieses Berichts kann man sich also wieder die Frage stellen, was das soll oder was das bringt. Aber vielleicht versteht man den Gedanken hinter diesem Projekt nun etwas besser. Am Ende ging es John Cage ja auch nur...
2: Sieht nicht so schön aus.
3: Vieles haben sie schon gemeinsam unternommen. Zum Beispiel ein Survival-Wochenende in der Natur. Und auch der Jugendclub ist wieder ein fester Treffpunkt. Es gibt viele Ideen. Geplant wird aber ohne strenge Vorgaben.
4: Wir machen dann wirklich eine Umfrage, was passt euch am besten. Stellen dann 2, 3 Aktivitäten in den Raum. Das könnte man sich vorstellen. Das steht zur Debatte. Wollen wir mal an See fahren? Wollen wir ein Camping machen? Oder wollen wir einfach nur mal zusammen über weitere Projekte sprechen?
5: Also es werden halt meistens Vorschläge gemacht vom Bürgermeister. Und privat treffen wir uns jetzt so und da reden wir halt so drüber. Entweder am Tag davor oder über WhatsApp oder so.
4: Das läuft halt über digitale Medien heutzutage. Instagram und WhatsApp ist so. Da erreicht man die Jugendlichen. War für mich auch nicht so einfach am Anfang da mitzugehen. Aber das habe ich mir angenommen und ich denke, wir sind da im guten Kontakt.
3: Doch es ist nicht allein der Umgang mit Instagram und WhatsApp, mit dem Steffen Schulze es schafft, die Jugendlichen immer wieder zu motivieren.
4: Ich glaube, das ist so mein Naturell ein bisschen. Das kann ich Leute begeistern. Ich mache das auf Augenhöhe. Ich nehme die Zeit dafür. Das ist manchmal nicht so einfach, das stimmt, neben Job, neben Fulltime-Job. Aber es macht mir Spaß. Ich sehe das als mein Hobby an. Und die kleinen Erfolge, die geben mir dann die Kraft, die nötige, für alles Weitere.
3: Vieles haben sie erreicht. Und noch mehr haben sie vor. Die Jugendlichen aus Teicha und den Nachbarorten.

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0: Bei 15 bis 18 Grad am Montagmorgen können wir mit einem Mix aus Sonne und Wolken rechnen. Stärkere Winde aus Westen treten mittags auf bei Höchstwerten von 19 Grad. Am Abend beruhigt sich das Ganze wieder, sodass es nachts beinahe windstill wird. Am Dienstag wird es ebenfalls bewölkt bei 13 Grad.
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1: Freitagnachmittag, südlich von Schönebeck an der Elbe. Hier wird bereits seit dem Donnerstag gebaut. Es soll ein Floß entstehen. Als Bauort hat man das Ufer gleich neben dem Bootshaus Delfin gewählt und ließ die Kettensägen und Muskelkraft sprechen.
2: Also heute, was Sie hinter mir sehen, ist ja schon eine ganze Menge passiert. Wir haben also gestern in sehr zügiger Art und Weise die fast 26 Stämme, die hier lagen, von 18 Meter Länge verarbeitet. Heute werden die Aufbauten des Floßes vollendet, also die Beplankung, die Floßhütte wird gebaut. Und wir wollen heute Abend fertig sein, damit wir morgen um 13 Uhr gut nach Magdeburg starten können.
1: Eile war geboten, denn bis zum Freitagabend musste alles fertig sein. Am Samstag war schließlich der große Tag.
3: Ja!

0: Vorsicht, heiß und fertig.
1: Vorsicht!
2: Dann sollte es von hier aus über die Elbe bis zum Mückenwirt in Buckau gehen, als erste Etappe. Die zweite sollte dann am Sonntag vom angesprochenen Ausflugslokal bis zum Petriförder führen. Das eben im Interview ist übrigens Frank Thiel, Präsident der Internationalen Flößervereinigung und Ideengeber, so wird er in diesem Film auch häufiger vor der Kamera zu sehen sein.
3: Also die Idee hatte ich schon seit längerem zu sagen, die Elbe hat hier in Magdeburg eine sehr erfolgreiche Tradition hinter sich. Das letzte Floß fuhr Ende der 60er Jahre oder Mitte der 60er Jahre hier durch, also das letzte wirtschaftlich betriebene Floß. Und ich habe mich dann mit der Geschichte der Flößerei hier in Magdeburg beschäftigt und gesagt, also wir müssen nochmal ein Floß bauen, so wie es früher war.
2: Das 800-jährige Jubiläum Schönebecks, die zweite Auflage des Elbefestes sowie ein weiterer großer Grund, den wir noch später erläutern, waren letztendlich die Gründe, die den Stein ins Rollen brachten. Doch gehen wir erst einmal ein paar hundert Jahre zurück und beschäftigen uns mit den geschichtlichen Hintergründen der Flößerei. Wann sie erfunden wurde, lässt sich nicht genau nachweisen, jedoch berichtet das Alte Testament schon von der Flößerei. Auch die alten Römer nutzten das Floß zum Holztransport, denn das Flößen definiert nur den schwimmenden Transport von zusammengebundenen Baumstämmen. Werden sie einzeln befördert, spricht man vom Triften. Beides Transportarten, die auch in Europa weit verbreitet waren. Und dafür gibt es verschiedene Nachweise. Diese Tradition hielt sich über die Jahrhunderte und wurde bei steigenden Bevölkerungszahlen, dem aufkommenden Schiffbau und der Industrialisierung immer wichtiger. So wurden Dämme gebaut, um auch auf kleineren Flüssen das Flößen zu ermöglichen. Jedoch verlagerte sich die Aufgabe zunehmend weg vom Bauholz hin zum Brennstoff. Und mit der zunehmenden Verbreitung der Eisenbahn verlor das Floß immer mehr an Bedeutung. Und heute? Zum einen wäre hier natürlich die touristische Nutzung zu nennen, zum anderen aber die Wahrung dieser Tradition. Im Dezember 2014 wurde die Flößerei im deutschen Verzeichnis des immateriellen Kulturerbes aufgenommen und im vergangenen Jahr auch als immaterielles UNESCO-Weltkulturerbe. Und damit kommen wir zum anderen großen Grund für diese Floßfahrt.
4: Ich habe ja so ein bisschen am Rande gehört, hier ist ein großes internationales Event am Werden. Magdeburg soll hier bei was werden?
3: Also, das war gewissermaßen der Auftakt, um Magdeburg in das Blickfeld der internationalen Flößerszene zu rücken. In der nächsten Woche haben wir unseren internationalen Tag in Wolfratshausen. Und am kommenden Samstag werden wir ein neues Statut beschließen. Und im Entwurf des Statutes steht drin, dass Magdeburg künftig der Hauptsitz des Weltverbandes der Flößer sein soll.
4: Wieso das denn?
3: Ja, wieso das denn? Wir haben gedacht, also es wird mal Zeit, dass wir aus den spanischen Pyrenäen mal herabsteigen in die Niederungen der Ebene. Nein, sondern wir haben gesagt, es wäre sicherlich sehr schön, wenn wir gerade in Deutschland und speziell hier in Magdeburg einfach mal präsentieren können, was Flößerei für uns bedeutet. Es ist ja vielfach über die Flößerei vergessen worden in den letzten Jahren. Das haben wir Schritt für Schritt wieder aufgearbeitet.
2: Und dieses Floß wäre hier als einer der ersten großen Meilensteine zu nennen. Somit steht dieses materielle Floß als Darstellung eben dieses immateriellen Weltkulturerbes. Um so eine Rarität müssten sich die Museen doch eigentlich streiten. Oder? Nicht unbedingt.
3: Also gerade heute hat sich viel entschieden, weil wir haben das Floß gesehen und ich war mit einem Tränenauge eigentlich dabei, mit dem Gedanken, es soll am Montag wieder auseinandergenommen werden und dann seinem Schicksal zugeführt werden, wie das früher mit den Flößen war, nämlich dem Sägewerk. Ein solches wunderschönes Floß hier zu halten, das wäre wichtig gewesen. Leider hat es die Stadt Magdeburg abgelehnt, im denkmalgeschützten Bereich ein solches Floß als Denkmal oder als Anschauungsobjekt zu installieren. Mit der Begründung, es wäre kein geeignetes Mittel, um ein immaterielles Kulturerbe der UNESCO der Menschheit sozusagen zu visualisieren. Das ist eine Begründung, wo mir nichts einfällt. Momentan laufen Gespräche, vielleicht können wir das Floß doch noch retten. Lassen Sie sich überraschen.
2: Es bleibt also spannend. Doch gehen wir erst einmal alle schlafen und machen den Zeitsprung zum Samstagmorgen. Einmal mehr haben sich zahlreiche Schaulustige und Fotografen am Bootshaus Delfin eingefunden, um diesem besonderen Moment beizuwohnen, und auch die Wünsche von Frank Thiel sind wahr geworden.
3: Gutes Wetter, gute Stimmung und dass wir das Floß heil bis zum Anliegeplatz bringen.
2: Heute ausnahmsweise nicht dabei, aber trotzdem sehr interessiert, war auch Landtagspräsident Gunnar Schellenberger. Er unterstützt dieses Projekt ausdrücklich.
1: Ich war ja mal 5 Jahre lang Kulturstaatssekretär. Für mich ist Kulturland Sachsen-Anhalt das A und O. Und Kultur ist mehr als UNESCO-Weltkulturerbe. Kultur ist ebenfalls Industriekultur und immaterielles Weltkulturerbe. Und hier haben wir so ein Stück weit Industriekultur und immaterielles Weltkulturerbe zusammengebunden. Und wir als Kulturland Sachsen-Anhalt, wir haben mal die Kultur in Deutschland gepachtet. Und das ist für mich wichtig. Und wir brauchen diese engagierten Leute, die das dann auch wirklich leben. Und das war das Tolle an der Kiste, dass also ganz viele sich verbunden gefühlt haben, das gemeinsam zu bauen, zu unterstützen.
2: Zusammengebunden wurden auch die ganzen Baumstämme. Zu den Fakten von genau diesem Floß kommen wir später noch. Schwimmen konnte es schon mal, doch es musste noch auf die Marco Polo gewartet werden, bevor man hier die Leinen lösen konnte. Sie hatte an diesem Tag mehrere Aufgaben. Zum einen beim Anlegen helfen, zum anderen hätte sie uns aufnehmen können, sollte das Floß doch untergehen. Und natürlich bot sie Platz für die Schaulustigen, die ganz nah dran sein wollten. Ob der Kapitän der Marco Polo so etwas wohl schon einmal erlebt hat?
5: Nee, ich mach das, nächstes Jahr wären es 50 Jahre. Aber das Flößen war vor meiner Zeit, so dass es heute eben bloß noch als kulturhistorisches oder kulturtechnisches Event eben erlebt werden kann. Das Flößen auf der Elbe, das ging etwa bis in die 50er Jahre des letzten Jahrhunderts.
2: Stück für Stück näherte sich das Passagierschiff und bald war es dann auch schon soweit. Auf der Albis hieß es Leinen los. Kurs Schönebeck zusammen mit der Marco Polo und einem Rettungsboot der Wasserrettung. Man kann ja nie wissen. Hier wurde auch einmal getestet, wie schnell wir überhaupt sind, indem das Schiff neben uns Geschwindigkeit hielt. 5,5 km/h kamen dabei raus. So ging es unter der neuen Elbbrücke hindurch und schon aus der Ferne konnte man die zahlreichen Schaulustigen erkennen, die am Elbufer rund um die Salzblume warteten.
4: Wie viele Festmeter Holz sind hier verbaut worden? Was kostet sowas eigentlich, wenn man das Holz hätte kaufen müssen?
3: Also es waren etwa 26 Festmeter Holz. Das Fluss hat ein Gewicht von ungefähr 25 Tonnen. Alle Aufbauten sind gewissermaßen mit der Hand gefertigt, bis auf die Dielenbretter und die Reling, wie ihr das hier auch sehen könnt. Was so etwas kostet, ja, je nachdem wie der Marktwert ist, also wir haben mal hochgerechnet mit allem drum und dran, mit An- und Abtransport, ist es ungefähr 5.000 Euro.
2: Dafür gab es am Ende ein Floß mit 2 Lagen an Stämmen als schwimmenden Unterbau und gesteuert wurde mit 5 Rudern. Ganz nach Tradition ist dieses Floß aber nicht, denn weder ein Dielenaufbau, damit die Flößer trockene Füße haben, noch die beiden Außenbordmotoren waren damals Standard. Doch diese beiden Motoren werden später noch sehr wichtig werden.
3: Der Vorteil beim immateriellen Kulturerbe der UNESCO besteht darin, wir haben das Recht, dieses Erbe weiterzuentwickeln. Das soll nicht statisches sein. Deswegen gibt es also aus Sicherheitsgründen diese Motoren, deswegen gibt es aus Sicherheitsgründen für die Mitfahrenden diese Beplankung. Das war natürlich früher nicht der Fall, da hatten die Flößer ein vielfach bescheideneres Leben, um es mal so zu formulieren.
2: Zum anderen können die Menschen auf dem Floß heute schwimmen. Angeblich durften sie dies damals nicht können.
3: Also das ist natürlich ein hartnäckiges Gerücht, was sich hält. Aber da ist ein Schuss Wahrheit mit drin, weil die Floßherren hatten kein Interesse, dass in Gefahrensituationen die Flößer einfach über Bord sprangen und davon schwammen, sondern sie hielten den Auftrag, das Floß sicher ans Land zu bringen und nicht unbedingt ihr eigenes Leben. Deswegen war das so etwas kompliziert.
2: Damit wir am Ende nicht die Rettungswesten austesten müssten, wurde kurz hinter der Salzblume das Anlegemanöver geprobt. Zunächst musste das Floß eine 180-Grad-Drehung absolvieren. Die Ruder machen es möglich. Dann kommt die Marco Polo zum Einsatz.
5: Ja, unsere Aufgabe wird es sein, dass wir einen nautischen Versuch starten, das Floß unterwegs hier an unserer Steuerbordseite einzufangen. Wir werden zu diesem Zweck hier noch 6 Fender ausbringen, dass wir Zusammenstöße vermeiden. Und werden dann mal versuchen, mit dem Schiff das Floß in seiner Fahrt aufzustoppen, gucken, ob das gelingt. bin davon überzeugt, das wird gelingen. Und das Floß gegen die Strömung zu Berg zu fahren und dann auch das Verhalten des Floßes in ganz langsamer Fahrt mal auszuprobieren, denn es besteht bei solchen Verdrängern die Gefahr, wenn man zu schnell mit denen gegen den Strom fährt, dass es vorne unter Wasser geht und regelrecht abtaucht. Dass wir das beim Anlegemanöver, naja, dass wir in diese Situation nicht reinkommen, dass wir es vorher eben ausprobieren. Ne?
6: Jetzt halt los! Rein los!
2: Und was soll ich sagen? Es ist alles gut gegangen. Die Leinen konnten wieder losgemacht werden und das Floß drehte sich wieder in Fahrtrichtung. So ging es kurze Zeit später an Frohse vorbei, aber nicht für die Marco Polo. Sie fuhr plötzlich wieder Richtung Schönebeck. Über Funk erhielten wir die Info, die Wasserpumpe zur Kühlung des Motors hatte das Zeitliche gesegnet und sie musste umdrehen. Die Tradition hatte die moderne Technik geschlagen, so die einstimmige Meinung auf dem Floß nach diesem Funkspruch. Doch wie sollte nun angelandet werden? Während wir uns der Gierseilfähre Westerhüsen näherten, wurde der Plan erklärt und an der Kaimauer vom früheren Unternehmen Fallberg List wurde das Ganze geprobt. Das Schiff drehte sich wieder, mit den eigenen Motoren wurde gebremst und mit den Rudern steuerte man zum Ufer.
7: Mit den Geschwindigkeiten kriegen wir das fest. Ja, damit gut. Jetzt drückt ihr hinten ein bisschen erstmal ab. Warte mal, lass ihn erstmal hinten.
8: So, super. Wunderbar. Bravo.
9: Ist das los?
10: Was gut. Exakt.
11: Gegen die Wand oben.
12: Gegen die Wand.
11: Gegen die Wand.
2: Nach einem Beinahe-Anschlag beim Ablegen war auch diese Probe überstanden. Sicherlich auch aufgrund der Anweisungen des Kapitäns, weil das wurde vorher deutlich gemacht, er hat das Sagen auf diesem Floß.
13: Wir nehmen einen, der das schon lange gemacht hat, die Schiffe
3: 70 erreichen. Also ich bin 1,75 groß. Da seht ihr mal, wie groß diese Flöße waren. Das durfte aber auch nicht mehr sein, weil die Elbe ist nicht so tief.
2: Zwei Lagen haben in diesem Fall auch ausgereicht, um alle sicher auf dem Fluss zu transportieren. Damals war es übrigens nicht nur das Holz, welches transportiert wurde. Wenn man schon so eine Distanz zurücklegte, nimmt man auch gleich Waren mit und brachte sie beispielsweise nach Hamburg. Platz dafür war genug, denn die alten Flöße waren hunderte Meter lang.
3: Der Traum besteht natürlich, mit einem Art Original-Elbe-Floß mal hier zu fahren. Original-Elbe-Floß wäre 110 Meter lang, 15 Meter breit. Also sozusagen das Fünffache von dem, was ihr hier seht. Gut, da arbeiten wir noch dran. Wir sind erstmal froh, dass wir heute die Premiere geschafft haben, dieses Kunstwerk sicher nach Magdeburg zu bringen. Weil es ist für uns alle was Neues, eine völlig neue Erfahrung. Und das werden wir fortsetzen. Und ich denke mal, in den nächsten Jahren wird man auch oft so ein Floß an der Elbe sehen können.
2: Doch erst einmal muss die Albis sicher zum Mückenwirt gebracht werden. Die Salpker Seen und die Rote Hornparkspitze waren mittlerweile passiert. Das Ziel war in Sicht, genauso wie zahlreiche Menschen, die dem Ereignis beiwohnen wollten. Ein paar Flößer wurden mit dem Boot der Wasserretter an Land gebracht, um die Seile später entgegenzunehmen. Dann kamen die Retter wieder. Sie halfen als kleinen Ersatz der Marco Polo, um das Floß auf der Elbe auszubremsen. Gemeinsam mit unseren beiden Außenbordmotoren.
14: Das Wasser geht gar nicht, oder?
15: Festmachen!
16: Wir machen das alleine.
17: Wir
18: haben es raus.
2: Doch nun die wohl wichtigste Frage: Wird das Floß bald seine letzte Reise antreten?
3: Die traurige Botschaft wäre jetzt gewesen, mit Stand von gestern früh. Wir hätten es morgen nach dem Fahrt zum Petrifürder rübergefahren in den Yachthafen und hätten es am Montag auseinandergesägt und dann dem typischen Schicksal eines Floßes zugeführt, nämlich den Weg in das Sägewerk zu finden. Aber, und das ist die gute Botschaft, es gab also jemand, der hat gesagt, es wäre doch viel zu schade, wie wir alle, die auf diesem Fluss mitgefahren, dieses wunderbare oder diese wunderbaren Bau, diese handwerkliche Kunst, einfach dem Sägewerk zu opfern. Und die hat gesagt, ich möchte gern das Floß erhalten. Kümmert euch darum, dass wir es bekommen können. Und das werden wir tun. Und da haben wir also innerhalb von wenigen Stunden alle Hebel in Bewegung gesetzt, dass dieses Floß Montagabend nicht

0: zersägt wird.
1: Diese Nachricht löste natürlich große Freude bei den Flößern aus. Der Erlebnispark in Paarei hatte sein Interesse bekundet. Nun geht es an die Planung, wie man das Floß dorthin befördert. Nach der Flößerparty am Mückenwirt stand am Sonntag aber noch die zweite Etappe auf dem Plan. Diesmal ging es hin zum Elbefest am Petrifürder. Erneut drehte man mit eigener Kraft das Floß und machte die Seile am Anleger fest. Und hier war dann auch der Landtagspräsident Höchst selbst mit auf dem Floß unterwegs.
2: Ja, es war natürlich ein absolut tolles Erlebnis. Nicht nur so schön die Stadt Magdeburg mal von der anderen Seite zu sehen, sondern vom Fluss aus. Und ich glaube, wir haben auch Glück gehabt mit dem Wetter. Super Mannschaft, super motivierte Leute. Und der Zweck war natürlich genial.
1: Alles in allem eine erfolgreiche Geschichte. Nun heißt es Daumen drücken, dass bei der Überführung nach Paarei alles nach Plan läuft. Dort kann man dann auch in Zukunft dieses Stück Elbe-Flößer-Geschichte hautnah erleben.
3: Was habt ihr für die Zukunft vor, wenn jetzt hier die Hauptstadt der Flößerei von Deutschland ist?
4: Na, nicht nur von Deutschland, von der Welt eigentlich. Ja, was bedeutet das? Also mein Ziel vor allem ist, dass wir hier junge Flößer aus ganz Europa regelmäßig zusammenbringen können, weil wir haben demonstriert, dass wir innerhalb von 2 Tagen ein solches Floß bauen können. Mit dem entsprechenden Know-how. Und hier sollen also junge Flößer von alten Erfahrenen das Handwerk erlernen, übernehmen und möglichst also auch grenzübergreifend das auszunutzen. Und das ist das Ziel, was wir haben, irgendwann mal so ein Jugendcamp hier in Magdeburg zu machen. Und neben vielen anderen Dingen natürlich vor allem junge Leute zu begeistern. Also wer hier gefahren ist, mitgefahren ist von den jungen Leuten, die sagen, also wir kommen auf jeden Fall wieder. Wenn das Floß nach Paarei geht, sind wir alle wieder mit an Bord und bringen noch ein paar mehr Leute mit. Die Begeisterung ist groß.
5: Wow.

Die Zukunft liegt im Mittelstand. Ministerpräsident Sven Schulze im Austausch mit Geschäftsführern. Am 15. April begrüße der Ministerpräsident von Sachsen-Anhalt, Sven Schulze, den Bundeskanzler Friedrich Merz am Sachsen-Anhalt-Tag in der Berliner James-Simon-Galerie. Ungefähr bis Mitternacht tauschte er sich mit seinen Kollegen und Kolleginnen über landesweite Themen aus. Etwa 9 Stunden später stand er in Halberstadt vor den Türen der FIS. In den Morgenstunden wird er von CDU-Landtagskandidat Artjom Pusch und dem FIS-Vorstand herzlichst begrüßt. Wie auch der ehemalige Ministerpräsident Rainer Haseloff will sich nun auch Sven Schulze über das Unternehmen und die zukünftigen Herausforderungen erkundigen. Dafür bekommt er einen exklusiven Einblick, eine Spritztour mit der FIS-Lok und in einer der Dieselflotte Sachsen-Anhalt, die er beide einmal selbst steuern darf.

0: Also wir haben ein sehr abwechslungsreiches Feld, was wir ihm zeigen können. Wir haben über 180 Jahre Tradition und Geschichte und genau das macht das Interessante aus. Also wir haben zum einen die Wartung des Dieselnetzes hier in Sachsen-Anhalt, diese modernen Triebzüge. Wir haben Korrosionssanierung an den Schweizer Fahrzeugen und wir haben auch eine ganze Menge historische Fahrzeuge, unter anderem von der SBB-Historik, vom Deutschen Technikmuseum und auch von den Harzer Schmalspurbahnen. Also der bunte Mix macht, glaube ich, eine sehr große Abwechslung. Dann haben wir inzwischen natürlich auch einen eigenen Fuhrpark. Wir haben also eigene Lokomotive und insofern waren wir natürlich auch stolz, in unserer eigene Lokomotive nicht nur zeigen zu können, sondern auch live ausprobieren zu lassen.
1: Eine Ehre, die nicht nur Sven Schulz zu schätzen weiß, sondern auch Vertriebsleiter der FIS GmbH, Marco Schumann. Was bei einer Tour über das FIS-Gelände nicht fehlen darf, ist die DDR-Ikone SVT Görlitz. Auch hier gab es eine umfangreiche Besichtigung durch das Innere der alten Legende. In den Hallen der Verkehrsindustriesysteme in Halberstadt passieren viele Dinge. Von Eisenbahnreparatur über Instandsetzung, Sanierung, Modernisierung und Unfallreparaturen.
2: Ja, die FIS ist ja eines unserer wichtigen Unternehmen in der gesamten Region, einer der größten Arbeitgeber. Und wir wollen alles dafür tun, dass die Firma natürlich auch weiter wächst und weiter auch sichere Arbeitsplätze auch schafft. Und deswegen war das auch sehr, sehr spannend, wie gesagt, auch mit den Mitarbeitern zu reden und schauen, was können wir besser tun.
1: In einem finalen Abschlussgespräch können die Geschäftsführer der FIS, Dirk Zeppenfeld und Roland Krahl, sowie Vertriebsleiter Marco Schumann, ihre persönlichen Sorgen und Wünsche für die Zukunft des Unternehmens, Sven Schulze, mit auf den Weg geben. Die Zusammenarbeit mit Berlin liegt der FIS sehr am Herzen, wie Marco Schumann im Interview betonte. Gerade mittelständische Unternehmen wie die Verkehrsindustriesysteme will Sven Schulze unterstützen. Denn sie sind es, die unsere Harzregion attraktiv für Arbeitnehmer machen. Daran soll festgehalten und gearbeitet werden. Nach dem finalen Gruppenfoto wird sich noch einmal für den Besuch des Ministerpräsidenten bedankt, bevor es für ihn nach Quedlinburg geht. Hier auf einem Gelände der Quedlinburger Saatgutgruppe wird er von Geschäftsführerin Antje Kresser, dem Oberbürgermeister Quedlinburgs Frank Ruch und dem Kreisvorsitzenden der CDU im Harzkreis Uli Thomas begrüßt. Antje Kresser führt sie dabei durch die Hallen des Unternehmens Florag.
3: Also das ist erstmal prinzipiell das Gelände der Florag Stauden GmbH in Quedlinburg, aber diese ist wiederum eine Tochter der Gartenland Holding und zu dieser Gartenland Holding gehört auch Quedlinburger Saatgut. Und wir könnten ihm zeigen, dass wir 100 Millionen Tüten mit Quedlinburger Logo produzieren, zwar nicht hier am Standort, aber dass wir im Prinzip der größte Werbeträger sind für die Stadt Quedlinburg, beziehungsweise zeigen die Quedlinburger Türmchen, sind immer der Marke Quedlinburger Saatgut. Wir sind ein recht großes Unternehmen, Mittelständler, die eng mit der Stadt Quedlinburg verwoben sind. Und eben auch diese Saatguttradition, die es in Quedlinburg schon seit Jahrhunderten gibt, sozusagen bis in die heutige Zeit weiterführen, indem wir halt diese bunten Samentütchen verkaufen für Endverbraucher und zwar über Baumärkte wie Hagebau und Hornbach und andere vertreiben wir die Marke und somit auch die Stadt Quedlinburg verteilen wir als Marke in ganz Deutschland. Also an diesem Standort wird hauptsächlich mit Pflanzen gearbeitet, aber hier werden auch Pflanzkartoffeln abgefüllt. In Aschersleben stehen sehr, sehr viele Saatgutproduktionsmaschinen, die wiederum die bunten Tütchen abfüllen. Das heißt also, das ist hier der kleinere Standort und der größere Standort ist in Aschersleben. Aber als Firmenverbund arbeiten hier sehr viele Kollegen auch zusammen.
1: Wie auch bei der FIS in Halberstadt wird hier über die Probleme und Herausforderungen der Unternehmensgruppe gesprochen.
4: Für mich als Ministerpräsident ist es wichtig, dass ich meine Politik nicht vom Schreibtisch in Magdeburg mache, sondern dass ich als Ministerpräsident im Land unterwegs bin. Das war ich vorher als Wirtschaftsminister. Ich bin ja auch Ingenieur und interessiere mich natürlich, wenn wir über das Thema Eisenbahn sprechen, auch über die Technik. Hab dort gesehen, wie interessant es ist, wie wichtig es ist, auch immer wieder über die Internationalität zu sprechen. Dieses Unternehmen in Halberstadt existiert deshalb, weil es Aufträge hat aus dem europäischen Ausland, genauso wie aus Deutschland und aus Sachsen-Anhalt. 400 1.500 Menschen, die dort arbeiten, die dort am Ende auch in den nächsten Jahrzehnten gute Arbeitsplätze haben sollen. Und deswegen haben wir darüber gesprochen, welche Techniken sind für die Zukunft interessant. Mein Ziel ist es, dass die Menschen hier sicher leben können, auch Sicherheit für ihre Arbeitsplätze.
1: Wie es uns Antje Kresser in einem Interview verriet, haben auch sie, wie viele mittelständische Unternehmen, mit dem Mangel an gut ausgebildeten Arbeitskräften zu kämpfen. Dies sei auch das Hauptproblem. Seien es Gärtner, Logistiker oder auch Schlosser, die insbesondere hier am Standort Quedlinburg enorm gefragt sind. Erhöhung der Löhne, Vorschriften und übermäßige Bürokratie sind eine zusätzliche Last, die es umso schwerer machen, so ein Unternehmen am Leben zu erhalten. Die Arbeit des Quedlinburger Saatzuchtunternehmens ist für die Stadt und für die gesamte Region ein wichtiger Faktor für funktionierende Wirtschaft. Und genau deshalb müssen solche Arbeitsplätze attraktiver gestaltet und erhalten werden.
4: Na, als ehemaliger Landwirtschaftsminister und jetzt als Ministerpräsident habe ich natürlich ein großes Interesse an diesen ganzen Themen. Und Quedlinburger Saatgut, das ist ein Produkt, das ist ein Name, den gibt es nicht nur in Sachsen-Anhalt, den kennt man eigentlich deutschlandweit, teilweise sogar europaweit. Und wir hatten jetzt gerade die Grüne Woche, da wurde ich auch immer wieder darauf angesprochen in Berlin bei dieser großen Messe. Mensch, wie sieht es denn aus in Quedlinburg? Wir wissen, dass die Zuckerrübe ihren Ursprung hier, Mette und Dippe, das sind ja Namen in Quedlinburg, die jeder kennt, also hier in Quedlinburg hatte. Und so ist es auch bei diesen Produkten. Und das ist ein toller Arbeitgeber, nicht nur hier in Quedlinburg, sondern auch an anderen Standorten, vor allen Dingen auch in Aschersleben. Und ja, viel dazugelernt auch, was so die Vertriebswege angeht, wo man das Saatgut hier aus Quedlinburg überall kaufen kann und welche tolle Qualität man hier auch erzeugt.
5: Es ist uns schon ein Anliegen, dass diese Tradition erhalten bleibt. Natürlich ist es wirtschaftliche Betätigung, das muss ich rechnen. Das ist auch sehr schwierig, weil doch die Lohnkosten und auch die Energiekosten auch hier eine große Rolle spielen. Aber wir haben ja ein gutes Beispiel für gutes Know-how, für gute Ideen, für Kreativität bei der Produktentwicklung bis zur Vermarktung. Und ich bin sehr froh, dass wir in Quedlinburg solche Unternehmen noch haben, die darüber hinaus auch so manch anderen Punkt unterstützen mit Blumen, mit Pflanzungen. Das tut uns gut, das tut der Stadt gut und damit uns allen.

0: eigenen Texten die deutschen Albumcharts rockt. Aber auch für die beinharten Rocker, die sich ob ihres Aussehens immer wieder positionieren müssen und darauf verweisen, dass sie sich klar gegen Extremismus und Gewalt aussprechen, ist die Corona-Zeit eine Zeit des Umdenkens. Zumindest für Gotschefront-Frontmann Bocky. Nachdem nun zahlreiche Auftritte, um nicht zu sagen alle Engagements wegfielen, besann sich der Vater einer kleinen Tochter auf das Schreiben und Produzieren von Kinderliedern. Es entstand das musikalische Hörspiel Schildegard und ihre Freunde. Kinderlieder und Erzählungen über eine Galapagos-Meeresschildkröte, die im Riff Sonnental ihren 100. Geburtstag feiern möchte. Pascal Bocky Bock verriet, wie er auf die Idee gekommen ist, ein Kinderhörspiel zu produzieren.
1: Ja, ich bin ja selber Vater einer Tochter, mittlerweile 2,5 Jahre alt. Und natürlich ging auch die Musik der Kinder nicht an mir vorbei. Und da habe ich halt viel gute Musik hören müssen und aber leider auch viel schlechte. Und da ich ja selber nicht ganz untalentiert bin, was Musik angeht, habe ich mir einfach so gedacht, das kann ich besser und habe mir dann überlegt, ich mache einfach mal einen Song. Und so kam es, dass ich mir eine Schildkröte überlegt hatte, eine Galapagos-Meeresschildkröte, die fand ich immer schon irgendwie faszinierend. Und die heißt dann jetzt letztendlich Schildegard und ist sehr alt und weise. Und ich habe einfach ein Lied gemacht, wo viele Fragen gestellt werden, was Kinder halt den Eltern so stellen. Und da gibt es halt logische Antworten drauf oder halt auch nicht. Also da gibt es auch viele, was so die Fantasie ein bisschen anregt. Und dabei sollte es eigentlich bleiben, bis ich dann angefangen habe, dieses einfach weiter zu spinnen. Ich habe dann mehrere Charaktere entwickelt, so ein Dorf irgendwie kreiert, dem einen Namen gegeben und dann noch Geschichten dazu und dann baute das so alles aufeinander auf. Und ja, jetzt ist das fertige Hörbuch sozusagen schon auf dem Markt.

0: Über viele Jahre hinweg hat sich Bocky in der Deutschrock-Szene einen Namen gemacht, kann so auf ein weitreichendes Netzwerk von Produzenten, Komponisten, aber auch Grafiker und Designern zurückgreifen. Und genau dieses Netzwerk half ihm bei dem Projekt Kinderhörspiel.
1: Ja, also zur Produktion muss ich sagen, ist natürlich in meiner Position sehr einfach, weil man ja einfach diese Leute kennt. Man kennt Studio-Gitarristen, mit denen wir schon sehr lange zusammenarbeiten und auch Produzenten, die sonst eigentlich unsere Alben produzieren. Von daher war es einfach, da auch die passenden Partner im Boot zu haben. Wir hatten auch vortreffliche Kinderchöre am Start, zwei Mädels, die uns da unterstützt haben. Und ja, und dann ging es eigentlich an diese Mammutaufgabe, einen geeigneten Sprecher zu finden, beziehungsweise Sprecherin. Und da habe ich meinem Kumpel Tobi, der ja hier Jugendclubleiter ist, gefragt, ob er nicht jemanden kennt, der hier vielleicht ein- und ausgeht, der so ein bisschen talentiert ist, weil ich unbedingt eine Kinderstimme haben wollte, eigentlich ursprünglich. Und so kam es, dass er dann sagt, Mensch, ich bin ja selber relativ talentiert, was Sprache angeht, und hat mir da mal so zwei, drei Proben gegeben, die habe ich dann weitergeleitet ans Studio, und wir waren sofort uns einig, dass es dann letztendlich doch kein Kind macht, sondern mein alter Schulfreund sozusagen. Wir kennen uns seit mittlerweile 33 Jahren, das sind sozusagen Jugendfreunde, und deswegen macht mich das noch stolzer, dieses Projekt auch mit meinem alten Kumpel dann quasi auf den Markt zu bringen.
0: Generalprobe hatte die CD mit Malbuch und dazugehörigen Buntstiften bei Bockys 2,5-jähriger Tochter. Die nahm das Herzensprojekt ihres Vaters sehr gut an. Den bereits genannten Sprecher, Tobias Köppe, trafen wir an einem kühlen Maitag in seiner Arbeitsstätte, einem Jugendclub in Greppin. Dorthin hatte nämlich der Autor geladen, um der Einrichtung zwei Exemplare seiner neuesten Produktion zu schenken.
2: Ja, also mir fällt die Rolle des Sprechers zu. Ich bin Simon, der Enkel der Oma Schildegard, die ja die zentrale Hauptfigur darstellt. Und ich weihe die Zuhörerinnen und Zuhörer quasi in die Geheimnisse der Unterwasserwelt ein. Ich stelle verschiedene Figuren vor. Ich berichte von den Erlebnissen und Vorbereitungen rund um Schildegards 100. Geburtstag. Und das auch ein bisschen in kindlicher Manier. Also das war für mich natürlich auch eine schöne Aufgabe und gleichzeitig Herausforderung, als erwachsener Mensch trotzdem eine kindliche Note stimmlich einzubringen. Und ich denke doch, die Resonanz derjenigen, die es bereits

0: gehört haben, zeigt, dass es gut gelungen ist.
1: Ein Hörspiel, welches nicht nur die Ohren anspricht. Mit dem eigens dafür gestalteten Malbuch und dazugehörigen Buntstiften ist dieses Projekt ein perfektes Geschenk zu jedem Anlass. Im Übrigen spricht Bocky damit Kinder von 2 bis 6 Jahren an und will das Album über die ganz großen Kanäle, aber auch seiner eigenen Homepage anbieten.
2: Natürlich war der erste Konsumer sozusagen meine Tochter persönlich, ja, und die muss ich sagen, war sofort begeistert und die konnte dann ja letztendlich jedes Lied schon mitsingen und mittanzen. Natürlich auch viele Bekannte und Freunde, die dieses anhören durften, und bisher waren die Resonanzen durchweg positiv und ich muss sagen, ich habe immer positiv geschockt. Ich meine, man kennt mich ja jetzt als Rockröhre sozusagen und meine Erscheinung lässt jetzt unbedingt nicht darauf schließen, dass ich jetzt Kinderlieder mache, von daher umso, ja, positiv geschockt, da waren die Leute dann letztendlich auch.

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0: Bei 15 bis 18 Grad am Montagmorgen können wir mit einem Mix aus Sonne und Wolken rechnen. Stärkere Winde aus Westen treten mittags auf bei Höchstwerten von 19 Grad. Am Abend beruhigt sich das Ganze wieder, sodass es nachts beinahe windstill wird. Am Dienstag wird es ebenfalls bewölkt bei 13 Grad.
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0: 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Dieser Ton klingt fortwährend im Burchardi-Kloster in Halberstadt. Zumindest bis es hier wieder den nächsten Klangwechsel gibt. Und genau aus diesem Grund wird uns dieser Ton in diesem Beitrag begleiten. Nun stellt man sich doch zuallererst einmal die Frage, was soll das oder was bringt das? Das hier ist das John Cage Orgelprojekt. Im Burchardi-Kloster klingt seit nunmehr 22 Jahren das Stück Organ 2 von John Cage und das Besondere dabei ist die Geschwindigkeitsanweisung. ASLSP, as slow as possible, so langsam wie möglich. Die Töne klingen also wirklich lang und jedes Mal, wenn es zu einem Klangwechsel kommt, erhält das John Cage Orgelprojekt internationales Interesse.
1: Ja, die Idee, die Spielanweisung dieses Stückes von John Cage, Organ 2 ASLSP, lautet as slow as possible, so langsam wie möglich. Und bei einer Orgel, die permanent mit Wind versorgt wird, gibt es eigentlich vom Instrument her keine Begrenzung. Im Gegensatz zum Klavier, wo die Saiten verklingen. Und da haben sich Leute in Trossingen in Süddeutschland bei einer Tagung über Orgelmusik mal Gedanken gemacht, das Stück ganz lange aufzuführen. Und einer der Beteiligten kannte die damals leerstehende Burchardi-Kirche über Johann Peter Hinz und hat ihn gefragt, könnt ihr euch vorstellen, dass wir das mal ganz lange hier in Halberstadt in eurer leerstehenden Kirche aufführen? Und Peter hat sofort Ja gesagt und in dem Moment war allen Musikhistorikern klar, dann nehmen wir die berühmte Faber-Orgel aus dem Halberstädter Dom, die 1361 fertiggestellt worden ist, gewissermaßen als Ausgangspunkt, spiegeln die 639 Jahre bis zum Jahr 2000, dem Millennium Change, und dann haben wir die 639 Jahre. So sind wir darauf gekommen.
0: Im Jahre 2001 startete das Projekt im Burchardi-Kloster mit einem großen Festakt. Und schon damals konnte man merken, wie langsam das Stück gespielt wird. Denn es startete mit 1,5 Jahren Pause. Erst im Februar 2003 konnte man dann die bzw. den ersten Ton hören. Aber erst einmal zurück zur Eröffnung. Mit einem musikalischen Programm

und einer Ballettaufführung des Stücks H12O, inszeniert vom Nordharzer Städtebund Theater, wurde der Start um Mitternacht eingeleitet, zu dem der Blasebalg gestartet wurde.

Darum beginnt auch dieses Werk als LSP-Organ-II mit einer Pause, einer langen Pause, damit wir das Hören üben können in der Gegenwart des Künftigen, also in Erwartung desselben.

0: Mittlerweile gab es in den letzten Jahren schon 15 Tonwechsel. Mittels kleiner Gewichte wird jeweils der neue Ton angestimmt. Schon seit Anfang an ist klar, dass das Stück die eigene Lebenszeit überschreitet. Damit liegt die Verantwortung bei den nachfolgenden Generationen, welche die Hoffnung, dieses Stück as slow as possible bis zum Ende aufzuführen, mit sich tragen. Natürlich bleibt ein solches Vorhaben nicht gänzlich frei von Problemen, denn schon in den ersten Jahren machte beispielsweise die Lautstärke ein Problem. Wie genau kann man denn überhaupt 640 Jahre in die Zukunft planen?
1: Also wir sind da sehr blauäugig reingegangen, ja. Und zwar sowohl die Leute, die in Trossingen die Idee hatten, die am Anfang ja auch hier dabei waren, als auch wir Halberstädter.

0: Die Hoffnung war natürlich, dass wir das hinkriegen. Ja? Nur wissen wir es natürlich nicht. Es geht um über unsere eigene Lebenszeit hinaus. Und wie gesagt, am Anfang war es einfach nur die Schwierigkeit, das hinzukriegen. Sie erinnern sich vielleicht noch, dass am Anfang die Lautstärke auch etwas höher war. Da musste ein Glassturz rüber gemacht werden, nicht? Weil das ja Tag und Nacht läuft. Nicht? Und es gab natürlich auch zum Teil Anfeindungen in der Stadt. Was soll das denn? Das sei doch keine Kunst. Oder, nicht? Oder wie kann man zukünftigen Generationen vorschreiben, was sie machen sollen? Dann haben wir immer gesagt, nein, das machen wir ja gar nicht. Ja? Nicht? Also wenn die zukünftigen Generationen irgendwann sagen, sie möchten das nicht mehr, dann stellen sie es einfach ab. Da können wir nichts irgendwie machen. Aber wir können diese Idee, die verbunden war, also Sie haben das Stichwort Hoffnung selber schon gesagt, einfach die Hoffnung, dass das 639 Jahre läuft, das würde ja für dieses Gebäude bedeuten, es hätte noch nie so lange eine friedliche Zeit erlebt. Ich spreche bewusst nur von dem Gebäude, was drumherum um uns passiert, ist leider eben nicht friedlich, nicht? Also gerade jetzt auch. Aber auch hier gab es Zerstörung, man sieht die Wunden gewissermaßen der Geschichte an den Mauern ja auch, nicht? Das ist so eine Idee. Eigentlich kann man so ein Projekt nur anfangen, wenn man selbst bei den größten pessimistischen Anfeindungen, denen man ausgesetzt ist, doch ein bisschen Optimist ist und darauf hofft, dass es auch zukünftig eine Gesellschaft geben wird, die für sowas Zweckfreies wie diese Kunst, für diese Klangkunst, für das Lauschen dieser Töne noch Zeit, Geld, Ruhe und auch ein bisschen Mühe aufwendet.
1: Wie wird das Ganze denn eigentlich aufrechterhalten? Dazu trägt das Ehrenamt des John Cage Orgelkunstprojekts bei. Mittels Spenden können die Kosten vorerst gedeckt werden, damit der nächste Klangwechsel stattfinden kann. Mit dem Kauf der sogenannten Klangjahre konnten weitere Mittel akquiriert werden, um die laufenden Kosten zu decken.
0: Ja, das ist wirklich unser Problem. Wir haben dieses Projekt in den letzten 22 Jahren über die Bühne gekriegt und wir sind auch ein bisschen stolz, dass es nicht untergegangen ist. Denn es gab viele Leute, die sagten, oh, das klappt sowieso nicht. Wir haben in dieser Zeit über 1 Million Euro an privaten Spenden und eigenen Geldern und von Besuchern, die uns, wir nehmen ja keinen Eintritt, aber die uns dann was gegeben haben, eingeworben. Und das dient dazu, um hier die Kirche aufzuhalten. Wir haben nebenan das Cage-Haus, in dem wir eben auch die Mitarbeiter, die die Öffnungszeiten hier machen, sitzen, weil hier in der Kirche ist es manchmal sehr kalt. Und wo wir auch Veranstaltungen machen. Und zwei Dinge braucht man, um so etwas zu machen. Das eine ist, man braucht Leute, ehrenamtlich. Und ich habe einen der wichtigsten schon genannt, Johann-Peter Hinz, der das damals angestoßen hat. Wir alle anderen, die wir das heute ehrenamtlich machen, stehen in seinen sehr großen Fußstapfen und versuchen, das weiterzuführen. Und das zweite ist die Finanzierung. Wie gesagt, bis jetzt haben wir sie über vor allem Verkauf oder Verspendung, Spenden von sogenannten Klangjahren, also eins dieser 639 Jahre, und wir haben noch eins dazu getan, weil wir schon das Projekt ein Jahr vorher angefangen haben. Die sind jetzt alle schon, da haben die Hardcore-Fans gespendet. Wir haben einen sehr rührigen Förderverein, der sich auch bemüht, Geld für uns einzuwerben und auch schon vieles finanziert hat. Und wir haben eben, was vielfach vergessen wird, die ehrenamtliche Arbeit. Denn auch das, was ich hier jetzt mache, nicht? Wir sind eine Stiftung, in der alle Leute ehrenamtlich arbeiten. Ich habe jetzt das Privileg, dass ich als Hochschullehrer im Ruhestand ein bisschen mehr Zeit habe für das, aber die anderen Leute, die jüngeren Leute, müssen auch noch ihr Geld verdienen. Und deshalb ist das sehr, sehr schwierig. Also wir haben die zwei großen Probleme, die alle Vereine oder Stiftungen haben, die auf lange Zeit angelegt sind. Wir brauchen neue junge Leute, da bemühen wir uns und gerade der Förderverein ist sehr aktiv dort. Und zweitens, wir brauchen irgendwann mal eine verlässliche Grundfinanzierung.
1: Was für ein Mensch war John Cage denn überhaupt? Mit seiner Musik brach er die Normen unserer Wahrnehmung von Musik, wie wir sie bis zu dieser Zeit kannten. Geräusche können genauso gut Musik sein wie eine komplizierte Sinfonie. Natürlich scheiden sich hier die Geister, aber das muss ja nichts Schlechtes sein. Immerhin bringt es die Menschen dazu, über diese Gedanken nachzudenken.

0: Also Cage war ein ganz sanfter Anarchist, würde ich sagen. Er hatte ganz revolutionäre Ideen, also auch bezogen auf die Kunst, wenn man an sein berühmtestes Stück denkt, ja, dieses 4:33, 4 Minuten 33, drei Sätze nur Stille, wo erstmal jeder normale Mensch sagt, das soll Musik sein oder so etwas, nicht? Aber wenn man sich dann mal in die Gedanken einlässt, dass es eben sowas wie Stille eigentlich gar nicht gibt, dass es immer Umweltgeräusche gibt, ja, dass die Natur Geräusche macht, dass der Mensch selber Geräusche macht, ja, und dass man auch diese Geräusche zum Teil als Musik empfinden kann. Auch das war eine Idee von John Cage. Das sind Gedanken, die sind heute noch umstürzlerisch. Also, wenn Sie mit Kirchenmusikern, die ja viel mit Orgel zu tun haben, reden und wenn die mal moderne Musik machen, da gibt es so einen Spruch, wer noch nie eine Kirche leer gespielt hat, weiß gar nicht, was John Cage und moderne Musik ist. Natürlich ist das immer noch ein bisschen verstörend. Aber ich denke, das ist gerade auch die Aufgabe der Kunst. Ja, es gibt Kunst, die soll uns erfreuen, die soll uns an Schönheit erinnern. Aber ich glaube, wirklich wichtige und bewegende Kunst soll uns neugierig machen, soll uns verstören, soll uns erstmal aus unserer Ruhe reißen. Ja, und dass das viele Leute nicht wollen, ist klar. Cage selber war übrigens, und deshalb sage ich, ein sanfter Anarchist, er hat gesagt, die Leute sollen nicht alle so denken wie ich. Das hätte er auch sehr langweilig gefunden. Aber sie sollen sich vielleicht mal einlassen auf das, was ich mir so ausgedacht habe oder was ich so erfahren habe oder das, was ich musikalisch oder bildnerisch konzipiert habe. Er war ja auch Bildkünstler und Wortkünstler. Und diese Erfahrung können die Leute hier machen. Sie können sich mal darauf einlassen, diesem Klang, der ja aus mehreren Tönen besteht und im Raum oszilliert und sich überlagert und mit Obertönen bricht oder so, dem mal für längere Zeit nachlauschen und sich einfach mal einlassen. Und dann nicht sofort die Frage stellen, ist das überhaupt Musik? Ja, Cage hat dann immer gesagt, ach, wenn Sie meinen, dass keine Musik ist, nennen Sie es irgendwie anders. Er war wirklich sehr, sehr offen für alles, ja. Und viele Leute verbinden dann einfach mit den Klängen irgendwas, ja, und können sich dann einfühlen. Und ich denke, auch viele, die skeptisch hier zum ersten Mal hergekommen sind, weil sie mit der Reisegruppe gekommen sind oder so, nicht? Wenn sie eine unserer engagierten Führungen hier von unseren Führern oder von uns auch erleben, glaubt ein Großteil sagt, na, das ist doch nicht einfach nur eine Spinnerei oder irgendwas, sondern das löst was aus, ja, nicht? Das irritiert ein bisschen, das löst Gedanken aus, man denkt über die eigene Endlichkeit nach und was auch immer.
1: Am Ende dieses Berichts kann man sich also wieder die Frage stellen, was das soll oder was das bringt. Aber vielleicht versteht man den Gedanken hinter diesem Projekt nun etwas besser. Am Ende ging es John Cage ja auch nur darum, den Klängen zu lauschen und uns dafür die Zeit zu nehmen. Dafür bietet das John Cage Orgelprojekt in Halberstadt mit dem ehrenamtlichen Engagement die perfekte Voraussetzung, um dieses Stück as slow as possible zu spielen.

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1: Jugendtreff in Teicha. So etwas muss heute nicht mehr im Freien stattfinden. Vor anderthalb Jahren allerdings erschien die Ortschaft im Saalekreis den Jugendlichen einfach nur öde. Das wollten sie ändern, sie und ihr Bürgermeister.
2: Angebote gab es gar nicht mehr in Teicha und Umgebung. Hier wurde viel vernachlässigt in den letzten Jahren. Deswegen haben wir uns zusammengerauft und haben gesagt, nee, so kann es nicht weitergehen. Wir nehmen das Zepter in die Hand, ehrenamtlich.
3: Circa vor einem Jahr waren wir so zu dritt, haben uns immer abends so getroffen, zusammengesetzt. Und irgendwann war das dann so, dass wir immer so eine Gruppe erstellt haben.
2: Ideen sind da, die Jugendlichen haben Lust, erstmal gute Voraussetzungen. Einiges wurde schon geschaffen, da bin ich sehr stolz drauf. Besonders, dass die Jugendlichen so als Einheit zusammengewachsen sind.
3: Also insgesamt sind wir jetzt 28 so in der Gruppe.

0: Sie sind kein eingetragener Verein. Was Sie gemeinsam tun, heißt offene Jugendbeteiligung.
1: Am Dienstag wird es ebenfalls bewölkt bei 13 Grad.
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1: Freitagnachmittag, südlich von Schönebeck an der Elbe. Hier wird bereits seit dem Donnerstag gebaut. Es soll ein Floß entstehen. Als Bauort hat man das Ufer gleich neben dem Bootshaus Delfin gewählt und ließ die Kettensägen und Muskelkraft sprechen.
2: Also heute, was Sie hinter mir sehen, ist ja schon eine ganze Menge passiert. Wir haben also gestern in sehr zügiger Art und Weise die fast 26 Stämme, die hier lagen, von 18 Meter Länge verarbeitet. Heute werden die Aufbauten des Floßes vollendet, also die Beplankung, die Floßhütte wird gebaut. Und wir wollen heute Abend fertig sein, damit wir morgen um 13 Uhr gut nach Magdeburg starten können.
1: Eile war geboten, denn bis zum Freitagabend musste alles fertig sein. Am Samstag war schließlich der große Tag.
3: Was ist heiß für dich?
1: Dann sollte es von hier aus über die Elbe bis zum Mückenwirt in Buckau gehen. Als erste Etappe. Die zweite sollte dann am Sonntag vom angesprochenen Ausflugslokal bis zum Petriförder führen. Das eben im Interview ist übrigens Frank Thiel, Präsident der Internationalen Flößervereinigung und Ideengeber, so wird er in diesem Film auch häufiger vor der Kamera zu sehen sein.
2: Also die Idee hatte ich schon seit längerem, zu sagen, die Elbe hat hier in Magdeburg eine sehr erfolgreiche Tradition hinter sich. Das letzte Floß fuhr Ende der 60er Jahre oder Mitte der 60er Jahre hier durch, also das letzte wirtschaftlich betriebene Floß. Und ich habe mich dann mit der Geschichte der Flößerei hier in Magdeburg beschäftigt und gesagt, also wir müssen nochmal ein Floß bauen, so wie es früher war.
1: Das 800-jährige Jubiläum Schönebecks, die zweite Auflage des Elbefestes sowie ein weiterer großer Grund, den wir noch später erläutern, waren letztendlich die Gründe, die den Stein ins Rollen brachten. Doch gehen wir erst einmal ein paar hundert Jahre zurück und beschäftigen uns mit den geschichtlichen Hintergründen der Flößerei. Wann sie erfunden wurde, lässt sich nicht genau nachweisen, jedoch berichtet das Alte Testament schon von der Flößerei. Auch die alten Römer nutzten das Floß zum Holztransport, denn das Flößen definiert nur den schwimmenden Transport von zusammengebundenen Baumstämmen. Werden sie einzeln befördert, spricht man vom Triften. Beides Transportarten, die auch in Europa weit verbreitet waren. Und dafür gibt es verschiedene Nachweise. Diese Tradition hielt sich über die Jahrhunderte und wurde bei steigenden Bevölkerungszahlen, dem aufkommenden Schiffbau und der Industrialisierung immer wichtiger. So wurden Dämme gebaut, um auch auf kleineren Flüssen das Flößen zu ermöglichen. Jedoch verlagerte sich die Aufgabe zunehmend weg vom Bauholz hin zum Brennstoff. Und mit der zunehmenden Verbreitung der Eisenbahn verlor das Floß immer mehr an Bedeutung. Und heute? Zum einen wäre hier natürlich die touristische Nutzung zu nennen, zum anderen aber die Wahrung dieser Tradition. Im Dezember 2014 wurde die Flößerei im deutschen Verzeichnis des immateriellen Kulturerbes aufgenommen und im vergangenen Jahr auch als immaterielles UNESCO-Weltkulturerbe. Und damit kommen wir zum anderen großen Grund für diese Floßfahrt.
4: Ich habe ja so ein bisschen am Rande gehört, hier ist ein großes internationales Event am Werden. Magdeburg soll hier bei was werden?
2: Also, das war gewissermaßen der Auftakt, um Magdeburg in das Blickfeld der internationalen Flößerszene zu rücken. In der nächsten Woche haben wir unseren internationalen Tag in Wolfratshausen. Und am kommenden Samstag werden wir ein neues Statut beschließen. Und im Entwurf des Statutes steht drin, dass Magdeburg künftig der Hauptsitz des Weltverbandes der Flößer sein soll.
4: Wieso das denn?
2: Ja, wieso das denn? Wir haben gedacht, also es wird mal Zeit, dass wir aus den spanischen Pyrenäen mal herabsteigen in die Niederungen der Ebene. Nein, sondern wir haben gesagt,

0: Ach, das wäre sicherlich sehr schön, wenn wir gerade in Deutschland und speziell hier in Magdeburg einfach mal präsentieren können, was Flößerei für uns bedeutet. Es ist ja vielfach über die Flößerei vergessen worden in den letzten Jahren. Das haben wir Schritt für Schritt wieder aufgearbeitet.
1: Und dieses Floß wäre hier als eine der ersten großen Meilensteine zu nennen. Somit steht dieses materielle Floß als Darstellung eben dieses immateriellen Weltkulturerbes. Um so eine Rarität müssten sich die Museen doch eigentlich streiten, oder? Nicht unbedingt.
0: Also gerade heute hat sich viel entschieden, weil wir haben das Floß gesehen und ich war mit einem Tränenauge eigentlich dabei, mit dem Gedanken, es soll am Montag wieder auseinandergenommen werden und dann seinem Schicksal zugeführt werden, wie es früher mit den Flößen war, nämlich dem Sägewerk. Ein solches wunderschönes Floß hier zu halten, das wäre wichtig gewesen. Leider hat es die Stadt Magdeburg abgelehnt, im denkmalgeschützten Bereich ein solches Floß als Denkmal oder als Anschauungsobjekt zu installieren. Mit der Begründung, es wäre kein geeignetes Mittel, um ein immaterielles Kulturerbe der UNESCO der Menschheit sozusagen zu visualisieren. Das ist eine Begründung, wo mir nichts einfällt. Momentan laufen Gespräche, vielleicht können wir das Floß doch noch retten. Lassen Sie sich überraschen.
1: Es bleibt also spannend. Doch gehen wir erst einmal alle schlafen und machen den Zeitsprung zum Samstagmorgen. Einmal mehr haben sich zahlreiche Schaulustige und Fotografen am Bootshaus Delfin eingefunden, um diesem besonderen Moment beizuwohnen, und auch die Wünsche von Frank Thiel sind wahr geworden.
0: Gutes Wetter, gute Stimmung und dass wir das Floß heil bis zum Anliegeplatz bringen.
1: Heute ausnahmsweise nicht dabei, aber trotzdem sehr interessiert, war auch Landtagspräsident Gunnar Schellenberger. Er unterstützt dieses Projekt ausdrücklich.
2: Ich war ja mal 5 Jahre lang Kulturstaatssekretär. Für mich ist Kulturland Sachsen-Anhalt das A und O. Und Kultur ist mehr als UNESCO-Weltkulturerbe. Kultur ist ebenfalls Industriekultur und immaterielles Weltkulturerbe. Und hier haben wir so ein Stück weit Industriekultur und immaterielles Weltkulturerbe zusammengebunden. Und wir als Kulturland Sachsen-Anhalt, wir haben nun mal die Kultur in Deutschland gepachtet. Und das ist für mich wichtig. Und wir brauchen diese engagierten Leute, die das dann auch wirklich leben. Und das war das Tolle an der Kiste, dass also ganz viele sich verbunden gefühlt haben, das gemeinsam zu bauen, zu unterstützen.
1: Zusammengebunden wurden auch die ganzen Baumstämme. Zu den Fakten von genau diesem Floß kommen wir später noch. Schwimmen konnte es schon mal, doch es musste noch auf die Marco Polo gewartet werden, bevor man hier die Leinen lösen konnte. Sie hatte an diesem Tag mehrere Aufgaben. Zum einen beim Anlegen helfen, zum anderen hätte sie uns aufnehmen können, sollte das Floß doch untergehen. Und natürlich bot sie Platz für die Schaulustigen, die ganz nah dran sein wollten. Ob der Kapitän der Marco Polo so etwas wohl schon einmal erlebt hat?
3: Nee, ich mach das, nächstes Jahr wären es 50 Jahre. Aber das Flößen war vor meiner Zeit, so dass es heute eben bloß noch als kulturhistorisches oder kulturtechnisches Event eben erlebt werden kann. Das Flößen auf der Elbe, das ging etwa bis in die 50er Jahre des letzten Jahrhunderts.
1: Stück für Stück näherte sich das Passagierschiff und bald war es dann auch schon soweit. Auf der Albis hieß es Leinen los. Kurs Schönebeck zusammen mit der Marco Polo und einem Rettungsboot der Wasserrettung. Man kann ja nie wissen. Hier wurde auch einmal getestet, wie schnell wir überhaupt sind, indem das Schiff neben uns Geschwindigkeit hielt. 5,5 km/h kamen dabei raus. So ging es unter der neuen Elbbrücke hindurch und schon aus der Ferne konnte man die zahlreichen Schaulustigen erkennen, die am Elbufer rund um die Salzblume warteten.
4: Wie viele Festmeter Holz sind hier verbaut worden? Was kostet sowas eigentlich, wenn man das Holz hätte kaufen müssen?
0: Also es waren etwa 26 Festmeter Holz. Das Floß hat ein Gewicht von ungefähr 25 Tonnen. Alle Aufbauten sind gewissermaßen mit der Hand gefertigt, bis auf die Dielenbretter und die Reling, wie ihr das hier auch sehen könnt. Was so etwas kostet, ja, je nachdem wie der Marktwert ist, also wir haben mal hochgerechnet mit allem drum und dran, mit An- und Abtransport, ist es ungefähr 5.000 Euro.
1: Dafür gab es am Ende ein Floß mit 2 Lagen an Stämmen als schwimmenden Unterbau und gesteuert wurde mit 5 Rudern. Ganz nach Tradition ist dieses Floß aber nicht, denn weder ein Dielenaufbau, damit die Flößer trockene Füße haben, noch die beiden Außenbordmotoren waren damals Standard. Doch diese beiden Motoren werden später noch sehr wichtig werden.

0: Vorteil beim immateriellen Kulturerbe der UNESCO besteht darin, wir haben das Recht, dieses Erbe weiterzuentwickeln. Das soll nichts Statisches sein. Deswegen gibt es also aus Sicherheitsgründen diese Motoren, deswegen gibt es aus Sicherheitsgründen für die Mitfahrenden diese Beplankung. Das war natürlich früher nicht der Fall, da hatten die Flößer ein vielfach bescheideneres Leben, um es mal so zu formulieren.
1: Zum anderen können die Menschen auf dem Floß heute schwimmen. Angeblich durften sie dies damals nicht können.
0: Also das ist natürlich ein hartnäckiges Gerücht, was sich hält. Aber da ist ein Schuss Wahrheit mit drin, weil die Floßherren hatten kein Interesse, dass in Gefahrensituationen die Flößer einfach über Bord sprangen und davon schwammen, sondern sie hielten den Auftrag, das Floß sicher ans Land zu bringen und nicht unbedingt ihr eigenes Leben. Deswegen war das so etwas kompliziert.
1: Damit wir am Ende nicht die Rettungswesten austesten müssten, wurde kurz hinter der Salzblume das Anlegemanöver geprobt. Zunächst musste das Floß eine 180-Grad-Drehung absolvieren. Die Ruder machen es möglich. Dann kommt die Marco Polo zum Einsatz.
2: Ja, unsere Aufgabe wird es sein, dass wir einen nautischen Versuch starten, das Floß unterwegs hier an unserer Steuerbordseite einzufangen. Wir werden zu diesem Zweck hier noch 6 Fender ausbringen, dass wir Zusammenstöße vermeiden. Und werden dann mal versuchen, mit dem Schiff das Floß in seiner Fahrt aufzustoppen. Gucken, ob das gelingt. Bin davon überzeugt, das wird gelingen. Und das Floß gegen die Strömung zu Berg zu fahren und dann auch das Verhalten des Floßes in ganz langsamer Fahrt mal auszuprobieren, denn es besteht bei solchen Verdrängern die Gefahr, wenn man zu schnell mit denen gegen den Strom fährt, dass es vorne unter Wasser geht und regelrecht abtaucht. Das war das beim Anlegemanöver. Naja, dass wir in diese Situation nicht reinkommen, dass wir es vorher eben ausprobieren. Ne?
1: Und was soll ich sagen? Es ist alles gut gegangen. Die Leinen konnten wieder losgemacht werden und das Floß drehte sich wieder in Fahrtrichtung. So ging es kurze Zeit später an Frohse vorbei, aber nicht für die Marco Polo. Sie fuhr plötzlich wieder Richtung Schönebeck. Über Funk erhielten wir die Info, die Wasserpumpe zur Kühlung des Motors hatte das Zeitliche gesegnet und sie musste umdrehen. Die Tradition hatte die moderne Technik geschlagen, so die einstimmige Meinung auf dem Floß nach diesem Funkspruch. Doch wie sollte nun angelandet werden? Während wir uns der Gierseilfähre Westerhüsen näherten, wurde der Plan erklärt und an der Kaimauer vom früheren Unternehmen Fallberg List wurde das Ganze geprobt. Das Schiff drehte sich wieder, mit den eigenen Motoren wurde gebremst und mit den Rudern steuerte man zum Ufer.
3: Mit den Geschwindigkeiten kriegen wir das fest. Ja, komm jetzt gut.
4: Klasse. Jetzt drückt ihr hinten ein bisschen erstmal ab. Warte mal, lass ihn erstmal hinten.
5: So, super. Wunderbar. Bravo.
6: Ist das los?
7: Was du exakt?
8: Gegen die Wand oben.
9: Gegen die Wand?
8: Gegen die Wand.
1: Nach einem Beinahe-Anschlag beim Ablegen war auch diese Probe überstanden. Sicherlich auch aufgrund der Anweisungen des Kapitäns, weil das wurde vorher deutlich gemacht, er hat das Sagen auf diesem Floß.
10: Wir nehmen einen, der das schon lange gemacht hat, die Schifffahrt selbst jetzt, wie bei mir. Und dadurch habe ich mich bereitschlagen lassen, hilfst du den Jungs, weil ich auch im Hafen drinne bin, auf dem Württemberg und so, nicht? Also Schifffahrt verbunden. Und da dachte ich mir, das Floß ist was Neues für dich, aber eben hat mit dem Wasser zu tun, wo es herkommt, wo es hinfließt. Sonst war ich seit 69 bin ich mit Schubeinheiten zwischen Hamburg und Tschechei unterwegs gewesen.
1: Das Holz wurde im Übrigen durch den Verband der Waldbesitzer beschafft. Geschlagen wurden die Bäume Anfang des Jahres in der Dübener Heide. Der Verband nutzte den Tag so auch für einen Appell an die Bevölkerung.
11: Wir haben gerade im Harz sehr große Flächen, die durch die Katastrophe der letzten Jahre, Sturm und Trockenheit, kaputt gegangen sind. Und die müssen wieder aufgeforstet werden. Und es gibt viele Betriebe, die nicht in der Lage sind, das aus eigener Kraft zu schaffen. Die brauchen dringend Hilfe, damit wir wieder Wald in Zukunft dort haben werden.

0: So forderte man Unterstützung bei der Aufforstung von Seiten der Politik. Sind die Bäume derzeit doch wichtiger denn je für das Binden von CO2?
1: Das ist so, wie wir denken. Offensichtlich denkt die Politik anders. Und wir sind der Meinung, wenn die Bäume wachsen, binden sie CO2. Wir können den Rohstoff Holz nutzen und haben so eine vernünftige Kreislaufwirtschaft.
0: Zahlreiche Plakate wurden prominent am Floß oder den Ufern präsentiert, um dem Anliegen so Aufmerksamkeit zu verschaffen. Doch zurück zur materiellen Darstellung des immateriellen Kulturerbes.
2: Man hat in die Stämme Löcher gebohrt und hat diese mit Holzseilen verbunden. Im Laufe der Entwicklung, so wie ihr es jetzt hier gesehen habt oder sehen werdet, sind die Bohlen also sowohl verbunden worden mit Stahlseilen und über die Querstangen, die sogenannten Klampen, wie die Lüchner Flößer sagen, sind die Querverbindungen, die sind also aufgenagelt. Und wir haben das Floß zweilagig gebaut. Doppellagig. Es gibt in der Flößerei bei uns den Fachbegriff Magdeburger Böden. Und Magdeburger Böden heißt, dass man bis zu sechs Lagen Stammholz übereinander gebaut hat. Damit konnte man teilweise Höhen bis zu 1,75 Meter erreichen. Also ich bin 1,75 Meter groß. Und da seht ihr mal, wie groß diese Flöße waren. Das durfte aber auch nicht mehr sein, weil die Elbe ist nicht so tief.
0: Zwei Lagen haben in diesem Fall auch ausgereicht, um alle sicher auf dem Fluss zu transportieren. Damals war es übrigens nicht nur das Holz, welches transportiert wurde. Wenn man schon so eine Distanz zurücklegte, nimmt man auch gleich Waren mit und brachte sie beispielsweise nach Hamburg. Platz dafür war genug, denn die alten Flöße waren hunderte Meter lang.
2: Der Traum besteht natürlich, mit einem Art Original-Elbe-Floß mal hier zu fahren. Original-Elbe-Floß wäre 110 Meter lang, 15 Meter breit. Also sozusagen das Fünffache von dem, was ihr hier seht. Gut, da arbeiten wir noch dran. Wir sind erstmal froh, dass wir heute die Premiere geschafft haben, dieses Kunstwerk sicher nach Magdeburg zu bringen, weil es ist für uns alle was Neues, eine völlig neue Erfahrung. Und das werden wir fortsetzen und ich denke mal, in den nächsten Jahren wird man auch oft so ein Floß an der Elbe sehen können.
0: Doch erst einmal muss die Albis sicher zum Mückenwirt gebracht werden. Die Salpkerseen und die Rote Hornparkspitze waren mittlerweile passiert. Das Ziel war in Sicht, genauso wie zahlreiche Menschen, die dem Ereignis beiwohnen wollten. Ein paar Flöße wurden mit dem Boot der Wasserretter an Land gebracht, um die Seile später entgegenzunehmen. Dann kamen die Retter wieder. Sie halfen als kleinen Ersatz der Marco Polo, um das Floß auf der Elbe auszubremsen, gemeinsam mit unseren beiden Außenbordmotoren.
3: Noch besser geht gar nicht, oder?
4: Festmachen!
0: Doch nun die wohl wichtigste Frage: Wird das Floß bald seine letzte Reise antreten?
2: Die traurige Botschaft wäre jetzt gewesen, mit Stand von gestern früh, wir hätten es morgen nach dem Fahrt zum Petrifjörður rübergefahren in den Yachthafen und hätten es am Montag auseinandergesägt und dann dem typischen Schicksal eines Floßes zugeführt, nämlich den Weg in das Sägewerk zu finden. Aber, und das ist die gute Botschaft, es gab also jemand, der hat gesagt, es wäre doch viel zu schade, wie wir alle, die auf diesem Fluss mitgefahren, diesen wunderbaren Bau, diese handwerkliche Kunst, einfach dem Sägewerk zu opfern. Und der hat gesagt, ich möchte gern das Floß erhalten. Kümmert euch darum, dass wir es bekommen können. Und das werden wir tun. Und da haben wir also innerhalb von wenigen Stunden alle Hebel in Bewegung gesetzt, dass dieses Floß Montagabend nicht zersägt wird.
0: Diese Nachricht löste natürlich große Freude bei den Flößern aus. Der Erlebnispark in Paarei hatte sein Interesse bekundet. Nun geht es an die Planung, wie man das Floß dorthin befördert. Nach der Flößerparty am Mückenwirt stand am Sonntag aber noch die zweite Etappe auf dem Plan. Diesmal ging es hin zum Elbefest am Petrifjörður. Erneut drehte man mit eigener Kraft das Floß und machte die Seile am Anleger fest. Und hier war dann auch der Landtagspräsident Höchst selbst mit auf dem Floß unterwegs.
5: Ja, es war natürlich ein absolut tolles Erlebnis. Nicht nur so schön die Stadt Magdeburg mal von der anderen Seite zu sehen, sondern vom Fluss aus. Und ich glaube, wir haben auch Glück gehabt mit dem Wetter. Super Mannschaft, super motivierte Leute und der Zweck war natürlich genial.
0: Alles in allem eine erfolgreiche Geschichte. Nun heißt es Daumen drücken, dass bei der Überführung nach Paarei alles nach Plan läuft. Dort kann man dann auch in Zukunft dieses Stück Elbe-Flößer-Geschichte hautnah erleben.
3: Was habt ihr für die Zukunft vor, wenn jetzt hier die Hauptstadt der Flößerei von Deutschland ist?
2: Na, nicht nur von Deutschland, von der Welt eigentlich. Ja, was bedeutet das? Also mein Ziel vor allem ist, dass wir hier junge Flößer aus ganz Europa regelmäßig zusammenbringen können, weil wir haben demonstriert, dass wir innerhalb von 2 Tagen ein solches Floß bauen können mit dem entsprechenden Know-how. Und hier sollen also junge Flößer von alten Erfahrenen das Handwerk erlernen, übernehmen und möglichst also auch grenzübergreifend das auszunutzen. Und das ist das Ziel, was wir haben, irgendwann mal so eine Jugendcamps hier in Magdeburg zu machen. Und neben vielen anderen Dingen natürlich vor allem junge Leute zu begeistern. Also wer hier gefahren ist, mitgefahren ist von den jungen Leuten, die sagen, also wir kommen auf jeden Fall wieder. Wenn das Floß nach Pare geht, sind wir alle wieder mit an Bord und bringen noch ein paar mehr Leute mit. Die Begeisterung ist groß.
4: Ja, eigentlich zu mir.

0: Die Zukunft liegt im Mittelstand. Ministerpräsident Sven Schulze im Austausch mit Geschäftsführern. Am 15. April begrüße der Ministerpräsident von Sachsen-Anhalt, Sven Schulze, den Bundeskanzler Friedrich Merz am Sachsen-Anhalt-Tag in der Berliner James-Simon-Galerie. Ungefähr bis Mitternacht tauschte er sich mit seinen Kollegen und Kolleginnen über landesweite Themen aus. Etwa 9 Stunden später stand er in Halberstadt vor den Türen der FIS. In den Morgenstunden wird er von CDU-Landtagskandidat Artjom Pusch und dem FIS-Vorstand herzlichst begrüßt. Wie auch der ehemalige Ministerpräsident Rainer Haseloff will sich nun auch Sven Schulze über das Unternehmen und die zukünftigen Herausforderungen erkundigen. Dafür bekommt er einen exklusiven Einblick, eine Spritztour mit der FIS-Lok und in einer der Dieselflotte Sachsen-Anhalt, die er beide einmal selbst steuern darf.
1: Thank you.

0: Also wir haben ein sehr abwechslungsreiches Feld, was wir ihm zeigen können. Wir haben über 180 Jahre Tradition und Geschichte und genau das macht das Interessante aus. Also wir haben zum einen die Wartung des Dieselnetzes hier in Sachsen-Anhalt, diese modernen Triebzüge. Wir haben Korrosionssanierung an den Schweizer Fahrzeugen und wir haben auch eine ganze Menge historische Fahrzeuge, unter anderem von der SBB-Historik, vom Deutschen Technikmuseum und auch von den Harzer Schmalspurbahnen. Also der bunte Mix macht, glaube ich, eine sehr große Abwechslung. Dann haben wir inzwischen natürlich auch einen eigenen Fuhrpark. Wir haben also eigene Lokomotive und insofern waren wir natürlich auch stolz in unserer eigene Lokomotive nicht nur zeigen zu können, sondern auch live ausprobieren zu lassen.
1: Eine Ehre, die nicht nur Sven Schulz zu schätzen weiß, sondern auch Vertriebsleiter der FIS GmbH, Marco Schumann. Was bei einer Tour über das FIS-Gelände nicht fehlen darf, ist die DDR-Ikone SVT Görlitz. Auch hier gab es eine umfangreiche Besichtigung durch das Innere der alten Legende. In den Hallen der Verkehrsindustriesysteme in Halberstadt passieren viele Dinge. Von Eisenbahnreparatur über Instandsetzung, Sanierung, Modernisierung und Unfallreparaturen.
2: Ja, die FIS ist ja eines unserer wichtigen Unternehmen in der gesamten Region, einer der größten Arbeitgeber. Und wir wollen alles dafür tun, dass die Firma natürlich auch weiter wächst und weiter auch sichere Arbeitsplätze auch schafft. Und deswegen war das auch sehr, sehr spannend, wie gesagt, auch mit den Mitarbeitern zu reden und schauen, was können wir besser tun.
1: In einem finalen Abschlussgespräch können die Geschäftsführer der FIS, Dirk Zeppenfeld und Roland Krahl, sowie Vertriebsleiter Marco Schumann ihre persönlichen Sorgen und Wünsche für die Zukunft des Unternehmens Sven Schulze mit auf den Weg geben. Die Zusammenarbeit mit Berlin liegt der FIS sehr am Herzen, wie Marco Schumann im Interview betonte. Gerade mittelständische Unternehmen wie die Verkehrsindustriesysteme will Sven Schulze unterstützen. Denn sie sind es, die unsere Harzregion attraktiv für Arbeitnehmer machen. Daran soll festgehalten und gearbeitet werden. Nach dem finalen Gruppenfoto wird sich noch einmal für den Besuch des Ministerpräsidenten bedankt, bevor es für ihn nach Quedlinburg geht. Hier auf einem Gelände der Quedlinburger Saatgutgruppe wird er von Geschäftsführerin Antje Kresser, dem Oberbürgermeister Quedlinburgs Frank Ruch und dem Kreisvorsitzenden der CDU im Harzkreis Uli Thomas begrüßt. Antje Kresser führt sie dabei durch die Hallen des Unternehmens Florag.
3: Also das ist erstmal prinzipiell das Gelände der Florag Stauden GmbH in Quedlinburg, aber diese ist wiederum eine Tochter der Gartenland Holding und zu dieser Gartenland Holding gehört auch Quedlinburger Saatgut. Und wir konnten ihm zeigen, dass wir 100 Millionen Tüten mit Quedlinburger Logo produzieren, zwar nicht hier am Standort, aber dass wir im Prinzip der größte Werbeträger sind für die Stadt Quedlinburg, beziehungsweise zeigen die Quedlinburger Türmchen, sind Inhaber der Marke Quedlinburger Saatgut. Wir sind ein recht großes Unternehmen, Mittelständler, die eng mit der Stadt Quedlinburg verwoben sind. Und eben auch diese Saatguttradition, die es in Quedlinburg schon seit Jahrhunderten gibt, sozusagen bis in die heutige Zeit weiterführen, indem wir halt diese bunten Samentütchen verkaufen für Endverbraucher und zwar über Baumärkte wie Hagebau und Hornbach und andere vertreiben wir die Marke und somit auch die Stadt Quedlinburg verteilen wir als Marke in ganz Deutschland. Also an diesem Standort wird hauptsächlich mit Pflanzen gearbeitet, aber hier werden auch Pflanzkartoffeln abgefüllt. In Aschersleben stehen sehr, sehr viele Saatgutproduktionsmaschinen, die wiederum die bunten Tütchen abfüllen. Das heißt also, das ist hier der kleinere Standort und der größere Standort ist in Aschersleben. Aber als Firmenverbund arbeiten hier sehr viele Kollegen auch zusammen.
1: Wie auch bei der FIS in Halberstadt wird hier über die Probleme und Herausforderungen der Unternehmensgruppe gesprochen.
4: Für mich als Ministerpräsident ist es wichtig, dass ich meine Politik nicht vom Schreibtisch in Magdeburg mache, sondern dass ich als Ministerpräsident im Land unterwegs bin. Das war ich vorher als Wirtschaftsminister. Ich bin ja auch Ingenieur und interessiere mich natürlich, wenn wir über das Thema Eisenbahn sprechen, auch über die Technik. Habe dort gesehen, wie interessant es ist, wie wichtig es ist, auch immer wieder über die Internationalität zu sprechen. Dieses Unternehmen in Halberstadt existiert deshalb, weil es Aufträge hat aus dem europäischen Ausland, genauso wie aus Deutschland und aus Sachsen-Anhalt. 400 dort Menschen, die dort arbeiten, die dort am Ende auch in den nächsten Jahrzehnten gute Arbeitsplätze haben sollen. Und deswegen haben wir darüber gesprochen, welche Techniken sind für die Zukunft interessant. Mein Ziel ist es, dass die Menschen hier sicher leben können, auch Sicherheit für ihre Arbeitsplätze.
1: Wie es uns Antje Kresser in einem Interview verriet, haben auch sie, wie viele mittelständische Unternehmen, mit dem Mangel an gut ausgebildeten Arbeitskräften zu kämpfen. Dies sei auch das Hauptproblem. Seien es Gärtner, Logistiker oder auch Schlosser, die insbesondere hier am Standort Quedlinburg enorm gefragt sind. Erhöhung der Löhne, Vorschriften und übermäßige Bürokratie sind eine zusätzliche Last, die es umso schwerer machen, so ein Unternehmen am Leben zu erhalten. Die Arbeit des Quedlinburger Saatzuchtunternehmens ist für die Stadt und für die gesamte Region ein wichtiger Faktor für funktionierende Wirtschaft. Und genau deshalb müssen solche Arbeitsplätze attraktiver gestaltet und erhalten werden.
4: Als ehemaliger Landwirtschaftsminister und jetzt als Ministerpräsident habe ich natürlich ein großes Interesse an diesen ganzen Themen. Und Quedlinburger Saatgut, das

0: Es entstand das musikalische Hörspiel Schildegard und ihre Freunde. Kinderlieder und Erzählungen über eine Galapagos-Meeresschildkröte, die im Riff Sonnental ihren 100. Geburtstag feiern möchte. Pascal Bocky Bock verriet, wie er auf die Idee gekommen ist, ein Kinderhörspiel zu produzieren.
1: Ja, ich bin ja selber Vater einer Tochter, mittlerweile 2,5 Jahre alt. Und natürlich ging auch die Musik der Kinder nicht an mir vorbei. Und da habe ich halt viel gute Musik hören müssen und aber leider auch viel schlechte. Und da ich ja selber nicht ganz untalentiert bin, was Musik angeht, habe ich mir einfach so gedacht, das kann ich besser und habe mir dann überlegt, ich mache einfach mal einen Song. Und so kam es, dass ich mir eine Schildkröte überlegt hatte, eine Galapagos-Meeresschildkröte, die fand ich immer schon irgendwie faszinierend. Und ja, die heißt dann jetzt letztendlich Schildegard und ist sehr alt und weise. Und ich habe einfach ein Lied gemacht, wo viele Fragen gestellt werden, was Kinder halt den Eltern so stellen. Und da gibt es halt logische Antworten drauf oder halt auch nicht. Also da gibt es auch viele, was so die Fantasie ein bisschen anregt. Und dabei sollte es eigentlich bleiben, bis ich dann angefangen habe, dieses einfach weiter zu spinnen. Ich habe dann mehrere Charaktere entwickelt, so ein Dorf irgendwie kreiert, dem einen Namen gegeben und dann noch Geschichten dazu und dann baute das so alles aufeinander auf. Und ja, jetzt ist das fertige Hörbuch sozusagen schon auf dem Markt.
2: Ein Schritt nach vorn und wieder zurück. Wir

0: Über viele Jahre hinweg hat sich Bocky in der Deutschrock-Szene einen Namen gemacht, kann so auf ein weitreichendes Netzwerk von Produzenten, Komponisten, aber auch Grafiker und Designern zurückgreifen. Und genau dieses Netzwerk half ihm bei dem Projekt Kinderhörspiel.
1: Ja, also zur Produktion muss ich sagen, ist natürlich in meiner Position sehr einfach, weil man ja einfach diese Leute kennt. Man kennt Studio-Gitarristen, mit denen wir schon sehr lange zusammenarbeiten. Und auch Produzenten, die sonst eigentlich unsere Alben produzieren. Von daher war es einfach, da auch die passenden Partner im Boot zu haben. Wir hatten auch vortreffliche Kinderchöre am Start, zwei Mädels, die uns da unterstützt haben. Und ja, und dann ging es eigentlich an diese Mammutaufgabe, einen geeigneten Sprecher zu finden, beziehungsweise Sprecherin. Und da habe ich meinem Kumpel Tobi, der ja hier Jugendclubleiter ist, gefragt, ob er nicht jemanden kennt, der hier vielleicht ein- und ausgeht, der so ein bisschen talentiert ist, weil ich unbedingt eine Kinderstimme haben wollte, eigentlich ursprünglich. Und so kam es, dass er dann sagt, Mensch, ich bin ja selber relativ talentiert, was Sprache angeht, und hat mir da mal so zwei, drei Proben gegeben. Die habe ich dann weitergeleitet ans Studio, und wir waren sofort uns einig, dass es dann letztendlich doch kein Kind macht, sondern mein alter Schulfreund sozusagen. Wir kennen uns seit mittlerweile 33 Jahren, das sind sozusagen Jugendfreunde, und deswegen macht mich das noch stolzer, dieses Projekt auch mit meinem alten Kumpel dann quasi auf den Markt zu bringen.
0: Generalprobe hatte die CD mit Malbuch und dazugehörigen Buntstiften bei Bockys 2,5-jähriger Tochter. Die nahm das Herzensprojekt ihres Vaters sehr gut an. Den bereits genannten Sprecher, Tobias Köppe, trafen wir an einem kühlen Maitag in seiner Arbeitsstätte, einem Jugendclub in Greppin. Dorthin hatte nämlich der Autor geladen, um der Einrichtung zwei Exemplare seiner neuesten Produktion zu schenken.
2: Ja, also mir fällt die Rolle des Sprechers zu. Ich bin Simon, der Enkel der Oma Schildegard, die ja die zentrale Hauptfigur darstellt. Und ich weihe die Zuhörerinnen und Zuhörer quasi in die Geheimnisse der Unterwasserwelt ein. Ich stelle verschiedene Figuren vor. Ich berichte von den Erlebnissen und Vorbereitungen rund um Schildegards 100. Geburtstag. Und das auch ein bisschen in kindlicher Manier. Also das war für mich natürlich auch eine schöne Aufgabe und gleichzeitig Herausforderung, als erwachsener Mensch trotzdem eine kindliche Note stimmlich einzubringen. Und ich denke doch, die Resonanz derjenigen, die es bereits gehört haben, zeigt, dass es gut gelungen ist.
0: Ein Hörspiel, welches nicht nur die Ohren anspricht. Mit dem eigens dafür gestalteten Malbuch und dazugehörigen Buntstiften ist dieses Projekt ein perfektes Geschenk zu jedem Anlass. Im Übrigen spricht Bocky damit Kinder von 2 bis 6 Jahren an und will das Album über die ganz großen Kanäle, aber auch seiner eigenen Homepage anbieten.
1: Natürlich war der erste Konsumer sozusagen meine Tochter persönlich, ja.

die muss ich sagen, war sofort begeistert und sie konnte dann ja letztendlich jedes Lied schon mitsingen und mittanzen. Natürlich auch viele Bekannte und Freunde, die dieses anhören durften. Und bisher waren die Resonanzen durchweg positiv und ich muss sagen, ich habe immer positiv geschockt. Ich meine, man kennt mich ja jetzt als Rockröhre sozusagen und meine Erscheinung lässt jetzt unbedingt nicht darauf schließen, dass ich jetzt Kinderlieder mache. Von daher umso ja, positiv geschockt, da waren die Leute dann letztendlich auch.

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0: Bei 15 bis 18 Grad am Montagmorgen können wir mit einem Mix aus Sonne und Wolken rechnen. Stärkere Winde aus Westen treten mittags auf bei Höchstwerten von 19 Grad. Am Abend beruhigt sich das Ganze wieder, sodass es nachts beinahe windstill wird. Am Dienstag wird es ebenfalls bewölkt bei 13 Grad.
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800.000 Menschen sind in Sachsen-Anhalt im Ehrenamt tätig. Arbeit, die wichtig für unsere Gesellschaft ist. Ehrenamt in Sachsen-Anhalt. Dieser Ton klingt fortwährend im Burchardi-Kloster in Halberstadt. Zumindest bis es hier wieder den nächsten Klangwechsel gibt. Und genau aus diesem Grund

0: wird uns dieser Ton in diesem Beitrag begleiten. Nun stellt man sich doch zuallererst einmal die Frage, was soll das oder was bringt das? Das hier ist das John Cage Orgelprojekt. Im Burchardi-Kloster klingt seit nunmehr 22 Jahren das Stück Organ 2 von John Cage und das Besondere dabei ist die Geschwindigkeitsanweisung. ASLSP, as slow as possible, so langsam wie möglich. Die Töne klingen also wirklich lang und jedes Mal, wenn es zu einem Klangwechsel kommt, erhält das John Cage Orgelprojekt internationales Interesse.
1: Ja, die Idee, die Spielanweisung dieses Stückes von John Cage, Organ 2 ASLSP, lautet as slow as possible, so langsam wie möglich. Und bei einer Orgel, die permanent mit Wind versorgt wird, gibt es eigentlich vom Instrument her keine Begrenzung. Im Gegensatz zum Klavier, wo die Saiten verklingen. Und da haben sich Leute in Trossingen in Süddeutschland bei einer Tagung über Orgelmusik mal Gedanken gemacht, das Stück ganz lange aufzuführen. Und einer der Beteiligten kannte die damals leerstehende Burchardi-Kirche über Johann Peter Hinz und hat ihn gefragt, könnt ihr euch vorstellen, dass wir das mal ganz lange hier in Halberstadt in eurer leerstehenden Kirche aufführen? Und Peter hat sofort Ja gesagt und in dem Moment war allen Musikhistorikern klar, dann nehmen wir die berühmte Faber-Orgel aus dem Halberstädter Dom, die 1361 fertiggestellt worden ist, gewissermaßen als Ausgangspunkt, spiegeln die 639 Jahre bis zum Jahr 2000, dem Millennium Change, und dann haben wir die 639 Jahre. So sind wir darauf gekommen.
0: Im Jahre 2001 startete das Projekt im Burchardi-Kloster mit einem großen Festakt. Und schon damals konnte man merken, wie langsam das Stück gespielt wird. Denn es startete mit anderthalb Jahren Pause. Erst im Februar 2003 konnte man dann die Mittlerweile gab es in den letzten Jahren schon 15 Tonwechsel. Mittels kleiner Gewichte wird jeweils der neue Ton angestimmt. Schon seit Anfang an ist klar, dass das Stück die eigene Lebenszeit überschreitet. Damit liegt die Verantwortung bei den nachfolgenden Generationen, welche die Hoffnung, dieses Stück as slow as possible bis zum Ende aufzuführen, mit sich tragen. Natürlich bleibt ein solches Vorhaben nicht gänzlich frei von Problemen, denn schon in den ersten Jahren machte beispielsweise die Lautstärke ein Problem. Wie genau kann man denn überhaupt 640 Jahre in die Zukunft planen?
1: Also wir sind da sehr blauäugig reingegangen. Ja? Und zwar sowohl die Leute, die in Trossingen die Idee hatten, die am Anfang ja auch hier dabei waren, als auch wir Halberstädter. Die Hoffnung war natürlich, dass wir das hinkriegen. Ja? Nur wissen wir es natürlich nicht. Es geht über unsere eigene Lebenszeit hinaus. Und wie gesagt, am Anfang war es einfach nur die Schwierigkeit, das hinzukriegen. Sie erinnern sich vielleicht noch, dass am Anfang die Lautstärke auch etwas höher war. Da musste ein Glassturz rüber gemacht werden, nicht? Weil das ja Tag und Nacht läuft. Nicht? Und es gab natürlich auch zum Teil Anfeindungen in der Stadt. Was soll das denn? Das sei doch keine Kunst. Oder, nicht? Oder wie kann man zukünftigen Generationen vorschreiben, was sie machen sollen? Dann haben wir immer gesagt, nein, das machen wir ja gar nicht, ja, nicht. Also wenn die zukünftigen Generationen irgendwann sagen, sie möchten das nicht mehr, dann stellen sie es einfach ab. Da können wir nichts irgendwie machen. Aber wir können diese Idee, die verbunden war, also Sie haben das Stichwort Hoffnung selber schon gesagt, einfach die Hoffnung, dass das 639 Jahre läuft, das würde ja für dieses Gebäude bedeuten, es hätte noch nie so lange eine friedliche Zeit erlebt. Ich spreche bewusst nur von dem Gebäude. Was drumherum um uns passiert, ist leider eben nicht friedlich, nicht? Also gerade jetzt auch. Aber auch hier gab es Zerstörung. Man sieht die Wunden gewissermaßen der Geschichte an den Mauern ja auch, nicht? Das ist so eine Idee. Eigentlich kann man so ein Projekt nur anfangen, wenn man selbst bei den größten pessimistischen Anfeindungen, denen man ausgesetzt ist, doch ein bisschen Optimist ist und darauf hofft, dass es auch zukünftig eine Gesellschaft geben wird, die für sowas Zweckfreies wie diese Kunst, für diese Klangkunst, für das Lauschen dieser Töne noch Zeit, Geld, Ruhe und auch ein bisschen Mühe aufwendet.

0: Wie wird das Ganze denn eigentlich aufrechterhalten? Dazu trägt das Ehrenamt des John Cage Orgel Kunstprojekts bei. Mittels Spenden können die Kosten vorerst gedeckt werden, damit der nächste Klangwechsel stattfinden kann. Mit dem Kauf der sogenannten Klangjahre konnten weitere Mittel akquiriert werden, um die laufenden Kosten zu decken.
1: Ja, das ist wirklich unser Problem. Wir haben dieses Projekt in den letzten 22 Jahren über die Bühne gekriegt und wir sind auch ein bisschen stolz, dass es nicht untergegangen ist. Denn es gab viele Leute, die sagten, oh, das klappt sowieso nicht. Wir haben in dieser Zeit über 1 Million Euro an privaten Spenden und eigenen Geldern und von Besuchern, die uns, wir nehmen ja keinen Eintritt, aber die uns dann was gegeben haben, eingeworben. Und das dient dazu, um hier die Kirche aufzuhalten. Wir haben nebenan das Cage-Haus, in dem wir eben auch die Mitarbeiter, die die Öffnungszeiten hier machen, sitzen, weil hier in der Kirche ist es manchmal sehr kalt. Und wo wir auch Veranstaltungen machen. Und zwei Dinge braucht man, um so etwas zu machen. Das eine ist, man braucht Leute ehrenamtlich. Und ich habe einen der wichtigsten schon genannt, Johann Peter Hinz, der das damals angestoßen hat. Wir alle anderen, die wir das heute ehrenamtlich machen, stehen in seinen sehr großen Fußstapfen und versuchen das weiterzuführen. Und das zweite ist die Finanzierung. Und wie gesagt, bis jetzt haben wir sie über vor allem Verkauf oder Verspendung, Spenden von sogenannten Klangjahren. Also eins dieser 639 Jahre und wir haben noch eins dazu getan, weil wir schon das Projekt ein Jahr vorher angefangen haben. Die sind jetzt alle schon, da haben die Hardcore-Fans gespendet. Wir haben einen sehr rührigen Förderverein, der sich auch bemüht, Geld für uns einzuwerben und auch schon vieles finanziert hat. Und wir haben eben, was vielfach vergessen wird, die ehrenamtliche Arbeit. Denn auch das, was ich hier jetzt mache, nicht? Wir sind eine Stiftung, in der alle Leute ehrenamtlich arbeiten. Ich habe jetzt das Privileg, dass ich als Hochschullehrer im Ruhestand ein bisschen mehr Zeit habe für das, aber die anderen Leute, die jüngeren Leute, müssen auch noch ihr Geld verdienen. Und deshalb ist das sehr, sehr schwierig. Also wir haben die zwei großen Probleme, die alle Vereine oder Stiftungen haben, die auf lange Zeit angelegt sind. Wir brauchen neue junge Leute, da bemühen wir uns und gerade der Förderverein ist sehr aktiv dort. Und zweitens, wir brauchen irgendwann mal eine verlässliche Grundfinanzierung.
0: Was für ein Mensch war John Cage denn überhaupt? Mit seiner Musik brach er die Normen unserer Wahrnehmung von Musik, wie wir sie bis zu dieser Zeit kannten. Geräusche können genauso gut Musik sein wie eine komplizierte Sinfonie. Natürlich scheiden sich hier die Geister, aber das muss ja nichts Schlechtes sein. Immerhin bringt es die Menschen dazu, über diese Gedanken nachzudenken.
1: Also Cage war ein ganz sanfter Anarchist, würde ich sagen. Er hatte ganz revolutionäre Ideen, also auch bezogen auf die Kunst, wenn man an sein berühmtestes Stück denkt, ja, dieses 4:33, 4 Minuten 33, drei Sätze nur Stille, wo erstmal jeder normale Mensch sagt, das soll Musik sein oder so etwas, nicht? Aber wenn man sich dann mal in die Gedanken einlässt, dass es eben sowas wie Stille eigentlich gar nicht gibt, dass es immer Umweltgeräusche gibt, ja, dass die Natur Geräusche macht, dass der Mensch selber Geräusche macht, ja, und dass man auch diese Geräusche zum Teil als Musik empfinden kann. Auch das war eine Idee von John Cage. Das sind Gedanken, die sind heute noch umstürzlerisch. Also wenn Sie mit Kirchenmusikern, die ja viel mit Orgel zu tun haben, reden und wenn die mal moderne Musik machen, da gibt es so einen Spruch, wer noch nie eine Kirche leer gespielt hat, weiß gar nicht, was John Cage und moderne Musik ist. Natürlich ist das immer noch ein bisschen verstörend. Aber ich denke, das ist gerade auch die Aufgabe der Kunst. Ja, es gibt Kunst, die soll uns erfreuen, die soll uns an Schönheit erinnern. Aber ich glaube, wirklich wichtige und bewegende Kunst soll uns neugierig machen, soll uns verstören, soll uns erstmal aus unserer Ruhe reißen. Ja, und dass das viele Leute nicht wollen, ist klar. Cage selber war übrigens, und deshalb sage ich, ein sanfter Anarchist. Er hat gesagt, die Leute sollen nicht alle so denken wie ich. Das hätte er auch sehr langweilig gefunden. Aber sie sollen sich vielleicht mal einlassen auf das, was ich mir so ausgedacht habe oder was ich so erfahren habe oder das, was ich musikalisch oder bildnerisch konzipiert habe. Er war ja auch Bildkünstler und Wortkünstler. Und diese Erfahrung können die Leute hier machen. Sie können sich mal darauf einlassen, diesem Klang, der ja aus mehreren Tönen besteht und im Raum oszilliert und sich überlagert und mit Obertönen bricht oder so, dem mal für längere Zeit nachlauschen und sich einfach mal einlassen und dann nicht sofort die Frage stellen, ist das überhaupt Musik? Ja, Cage hat dann immer gesagt, ach, wenn Sie meinen, dass keine Musik ist, nennen Sie es irgendwie anders. Er war wirklich sehr, sehr offen für alles, ja, und viele Leute verbinden dann einfach mit den Klängen irgendwas, ja, und können sich dann einfühlen. Und ich denke, auch viele, die skeptisch hier zum ersten Mal hergekommen sind, weil sie mit der Reisegruppe gekommen sind oder so, nicht? Wenn sie eine unserer engagierten Führungen hier von unseren Führern oder von uns auch erleben, glaubt ein Großteil sagt, na, das ist doch nicht einfach nur eine Spinnerei oder irgendwas, sondern das löst was aus, ja, nicht? Das irritiert ein bisschen, das löst Gedanken aus, man denkt über die eigene Endlichkeit nach und was auch immer.
0: Am Ende dieses Berichts kann man sich also wieder die Frage stellen, was das soll oder was das bringt. Aber vielleicht versteht man den Gedanken hinter diesem Projekt nun etwas besser. Am Ende ging es John Cage ja auch nur darum, den Klängen zu lauschen und uns dafür die Zeit zu nehmen. Dafür bietet das John Cage Orgelprojekt in Halberstadt mit dem ehrenamtlichen Engagement die perfekte Voraussetzung, um dieses Stück »As Slow As Possible« zu spielen.

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1: Jugendtreff in Teicha. So etwas muss heute nicht mehr im Freien stattfinden. Vor anderthalb Jahren allerdings erschien die Ortschaft im Saalekreis den Jugendlichen einfach nur öde. Das wollten sie ändern, sie und ihr Bürgermeister.
2: Angebote gab es gar nicht mehr in Teicha und Umgebung. Hier wurde viel vernachlässigt in den letzten Jahren. Deswegen haben wir uns zusammengerauft und haben gesagt, nee, so kann es nicht weitergehen. Wir nehmen das Zepter in die Hand, ehrenamtlich.
3: Circa vor einem Jahr waren wir so zu dritt, haben uns immer abends so getroffen, zusammengesetzt. Und irgendwann war das dann so, dass wir immer so eine Gruppe erstellt haben.
2: Ideen sind da, die Jugendlichen haben Lust, erstmal gute Voraussetzungen. Einiges wurde schon geschaffen, da bin ich sehr stolz drauf. Besonders, dass die Jugendlichen so als Einheit zusammengewachsen sind.
3: Also insgesamt sind wir jetzt 28 so in der Gruppe.
1: Sie sind kein eingetragener Verein. Was sie gemeinsam tun, heißt offene Jugendbeteiligung. Dass sich in Teicha einiges getan hat, ist nicht zu übersehen. Die Jugendlichen wollten aber nicht nur einen Ort für sich selbst, zum Abhängen und Spaß haben. Das ganze Dorf profitiert von ihrem Engagement.
2: Gute Aktionen waren diese Müllsammelaktion, was von den Jugendlichen wirklich selbst organisiert wurde.
3: Wir haben hier Sperrmüll gehabt, das lag so hinterm Jugendclub und den haben wir dann mit dem Bürgermeister zusammen weggemacht, weil es sah halt nicht so schön aus.
1: Vieles haben sie schon gemeinsam unternommen, zum Beispiel ein Survival-Wochenende in der Natur. Und auch der Jugendclub ist wieder ein fester Treffpunkt. Es gibt viele Ideen, geplant wird aber ohne strenge Vorgaben.
2: Wir machen dann wirklich eine Umfrage, was passt euch am besten, stellen dann 2, 3 Aktivitäten in den Raum. Das könnte man sich vorstellen, das steht zur Debatte. Wollen wir mal an See fahren, wollen wir ein Camping machen oder wollen wir einfach nur mal zusammen über weitere Projekte sprechen?
4: Also es werden halt meistens Vorschläge gemacht vom Bürgermeister und privat treffen wir uns jetzt so und da reden wir halt so drüber. Entweder am Tag davor oder über WhatsApp oder so.
2: Das läuft halt über digitale Medien heutzutage, Instagram und WhatsApp ist so. Da erreicht man die Jugendlichen, war für mich auch nicht so einfach am Anfang da mitzugehen, aber das habe ich mir angenommen und ich denke, wir sind da im guten Kontakt.
1: Doch es ist nicht allein der Umgang mit Instagram und WhatsApp, mit dem Steffen Schulze es schafft, die Jugendlichen immer wieder zu motivieren.
2: Ich glaube, das ist so mein Naturell ein bisschen, das kann ich Leute begeistern. Ich mache das auf Augenhöhe, ich nehme die Zeit dafür. Das ist manchmal nicht so einfach, das stimmt.

0: neben Job, neben Fulltime-Job. Aber es macht mir Spaß, ich sehe das als mein Hobby an und die kleinen Erfolge, die geben mir dann die Kraft, die nötige für alles Weitere.
1: Vieles haben sie erreicht und noch mehr haben sie vor, die Jugendlichen aus Teicha und den Nachbarorten.

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0: Bei 15 bis 18 Grad am Montagmorgen können wir mit einem Mix aus Sonne und Wolken rechnen. Stärkere Winde aus Westen treten mittags auf bei Höchstwerten von 19 Grad. Am Abend beruhigt sich das Ganze wieder, sodass es nachts beinahe windstill wird. Am Dienstag wird es ebenfalls bewölkt bei 13 Grad.
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1: Freitagnachmittag, südlich von Schönebeck an der Elbe. Hier wird bereits seit dem Donnerstag gebaut. Es soll ein Floß entstehen. Als Bauort hat man das Ufer gleich neben dem Bootshaus Delfin gewählt und ließ die Kettensägen und Muskelkraft sprechen.
2: Also heute, was Sie hinter mir sehen, ist ja schon eine ganze Menge passiert. Wir haben also gestern in sehr zügiger Art und Weise die fast 26 Stämme, die hier lagen, von 18 Meter Länge verarbeitet. Heute werden die Aufbauten des Floßes vollendet, also die Beplankung, die Floßhütte wird gebaut. Und wir wollen heute Abend fertig sein, damit wir morgen um 13 Uhr gut nach Magdeburg starten können.
1: Eile war geboten, denn bis zum Freitagabend musste alles fertig sein. Am Samstag war schließlich der große Tag.
3: Oh! Vorsicht, heiß und fertig!
1: Hey! Dann sollte es von hier aus über die Elbe bis zum Mückenwirt in Buckau gehen. Als erste Etappe. Die zweite sollte dann am Sonntag vom angesprochenen Ausflugslokal bis zum Petriförder führen. Das eben im Interview ist übrigens Frank Thiel, Präsident der Internationalen Flößervereinigung und Ideengeber. So wird er in diesem Film auch häufiger vor der Kamera zu sehen sein.
2: Also die Idee hatte ich schon seit längerem zu sagen, die Elbe hat hier in Magdeburg eine sehr erfolgreiche Tradition hinter sich. Das letzte Floß fuhr Ende der 60er Jahre oder Mitte der 60er Jahre hier durch, also das letzte wirtschaftlich betriebene Floß. Und ich habe mich dann mit der Geschichte der Flößerei hier in Magdeburg beschäftigt und gesagt, also wir müssen nochmal ein Floß bauen, ne? So wie es früher war.
1: Das 800-jährige Jubiläum Schönebecks, die zweite Auflage des Elbefestes sowie ein weiterer großer Grund, den wir noch später erläutern, waren letztendlich die Gründe, die den Stein ins Rollen brachten. Doch gehen wir erst einmal ein paar hundert Jahre zurück und beschäftigen uns mit den geschichtlichen Hintergründen der Flößerei. Wann sie erfunden wurde, lässt sich nicht genau nachweisen, jedoch berichtet das Alte Testament schon von der Flößerei. Auch die alten Römer nutzten das Floß zum Holztransport, denn das Flößen definiert nur den schwimmenden Transport von zusammengebundenen Baumstämmen. Werden sie einzeln befördert, spricht man vom Triften. Beides Transportarten, die auch in Europa

0: europaweit verbreitet waren. Und dafür gibt es verschiedene Nachweise. Diese Tradition hielt sich über die Jahrhunderte und wurde bei steigenden Bevölkerungszahlen, dem aufkommenden Schiffbau und der Industrialisierung immer wichtiger. So wurden Dämme gebaut, um auch auf kleineren Flüssen das Flößen zu ermöglichen. Jedoch verlagerte sich die Aufgabe zunehmend weg vom Bauholz hin zum Brennstoff. Und mit der zunehmenden Verbreitung der Eisenbahn verlor das Floß immer mehr an Bedeutung. Und heute? Zum einen wäre hier natürlich die touristische Nutzung zu nennen, zum anderen aber die Wahrung dieser Tradition. Im Dezember 2014 wurde die Flößerei im deutschen Verzeichnis des immateriellen Kulturerbes aufgenommen und im vergangenen Jahr auch als immaterielles UNESCO-Weltkulturerbe. Und damit kommen wir zum anderen großen Grund für diese Floßfahrt.
1: Ich habe ja so ein bisschen am Rande gehört, hier ist ein großes internationales Event am Werden. Magdeburg soll hier bei was werden?
2: Also, das war gewissermaßen der Auftakt, um Magdeburg in das Blickfeld der internationalen Flößerszene zu rücken. In der nächsten Woche haben wir unseren internationalen Tag in Wolfratshausen. Und am kommenden Samstag werden wir ein neues Statut beschließen. Und im Entwurf des Statutes steht drin, dass Magdeburg künftig der Hauptsitz des Weltverbandes der Flößer sein soll.
1: Wieso das denn?
2: Ja, wieso das denn? Wir haben gedacht, also es wird mal Zeit, dass wir aus den spanischen Pyrenäen mal herabsteigen in die Niederungen der Ebene. Nein, sondern wir haben gesagt, es wäre sicherlich sehr schön, wenn wir gerade in Deutschland und speziell hier in Magdeburg einfach mal präsentieren können, was Flößerei für uns bedeutet. Es ist ja vielfach über die Flößerei vergessen worden in den letzten Jahren. Das haben wir Schritt für Schritt wieder aufgearbeitet.
0: Und dieses Floß wäre hier als eine der ersten großen Meilensteine zu nennen. Somit steht dieses materielle Floß als Darstellung eben dieses immateriellen Weltkulturerbes. Um so eine Rarität müssten sich die Museen doch eigentlich streiten. Oder? Nicht unbedingt.
2: Also gerade heute hat sich viel entschieden, weil wir haben das Floß gesehen und ich war mit einem Tränenauge eigentlich dabei, mit dem Gedanken, es soll am Montag wieder auseinandergenommen werden und dann seinem Schicksal zugeführt werden, wie das früher mit den Flößen war, nämlich dem Sägewerk. Ein solches wunderschönes Floß hier zu halten, das wäre wichtig gewesen. Leider hat es die Stadt Magdeburg abgelehnt, im denkmalgeschützten Bereich ein solches Floß als Denkmal oder als Anschauungsobjekt zu installieren. Mit der Begründung, es wäre kein geeignetes Mittel, um ein immaterielles Kulturerbe der UNESCO der Menschheit sozusagen zu visualisieren. Das ist eine Begründung, wo mir nichts einfällt. Momentan laufen Gespräche, vielleicht können wir das Floß doch noch retten. Lassen Sie sich überraschen.
0: Es bleibt also spannend. Doch gehen wir erst einmal alle schlafen und machen den Zeitsprung zum Samstagmorgen. Einmal mehr haben sich zahlreiche Schaulustige und Fotografen am Bootshaus Delfin eingefunden, um diesem besonderen Moment beizuwohnen. Und auch die Wünsche von Frank Thiel sind wahr geworden.
2: Gutes Wetter, gute Stimmung und dass wir das Floß heil bis zum Anliegeplatz bringen.
0: Heute ausnahmsweise nicht dabei, aber trotzdem sehr interessiert, war auch Landtagspräsident Gunnar Schellenberger. Er unterstützt dieses Projekt ausdrücklich.
3: Ich war ja mal 5 Jahre lang Kulturstaatssekretär. Für mich ist Kulturland Sachsen-Anhalt das A und O. Und Kultur ist mehr als UNESCO-Weltkulturerbe. Kultur ist ebenfalls Industriekultur und immaterielles Weltkulturerbe. Und hier haben wir so ein Stück weit Industriekultur und immaterielles Weltkulturerbe zusammengebunden. Und wir als Kulturland Sachsen-Anhalt, wir haben nun mal die Kultur in Deutschland gepachtet. Und das ist für mich wichtig. Und wir brauchen diese engagierten Leute, die das dann auch wirklich leben. Und das war das Tolle an der Kiste, dass also ganz viele sich verbunden gefühlt haben, das gemeinsam zu bauen, zu unterstützen.
0: Zusammengebunden wurden auch die ganzen Baumstämme. Zu den Fakten von genau diesem Floß kommen wir später noch. Schwimmen konnte es schon mal, doch es musste noch auf die Marco Polo gewartet werden, bevor man hier die Leinen lösen konnte. Sie hatte an diesem Tag mehrere Aufgaben. Zum einen beim Anlegen helfen, zum anderen hätte sie uns aufnehmen können, sollte das Floß doch untergehen. Und natürlich bot sie Platz für die Schaulustigen, die ganz nah dran sein wollten. Ob der Kapitän der Marco Polo so etwas wohl schon einmal erlebt hat?
4: Nee, ich mach das, nächstes Jahr wären es 50 Jahre. Aber das Flößen war vor meiner Zeit, so dass es heute eben bloß noch als kulturhistorisches oder kulturtechnisches Event eben erlebt werden kann. Das Flößen auf der Elbe, das ging etwa bis in die 50er Jahre des letzten Jahrhunderts.
0: Stück für Stück näherte sich das Passagierschiff und bald war es dann auch schon soweit. Auf der Albis hieß es Leinen los.

0: Kurs Schönebeck zusammen mit der Marco Polo und einem Rettungsboot der Wasserrettung. Man kann ja nie wissen. Hier wurde auch einmal getestet, wie schnell wir überhaupt sind, indem das Schiff neben uns Geschwindigkeit hielt. 5,5 km/h kamen dabei raus. So ging es unter der neuen Elbbrücke hindurch und schon aus der Ferne konnte man die zahlreichen Schaulustigen erkennen, die am Elbufer rund um die Salzblume warteten.
1: Wie viele Festmeter Holz sind hier verbaut worden? Was kostet sowas eigentlich, wenn man das Holz hätte kaufen müssen?
2: Also es waren etwa 26 Festmeter Holz. Das Fluss hat ein Gewicht von ungefähr 25 Tonnen. Alle Aufbauten sind gewissermaßen mit der Hand gefertigt, bis auf die Dielenbretter und die Reling, wie ihr das hier auch sehen könnt. Was so etwas kostet, ja, je nachdem wie der Marktwert ist, also wir haben mal hochgerechnet mit allem drum und dran, mit An- und Abtransport, ist es ungefähr 5000 Euro.
0: Dafür gab es am Ende ein Floß mit zwei Lagen an Stämmen als schwimmenden Unterbau und gesteuert wurde mit 5 Rudern. Ganz nach Tradition ist dieses Floß aber nicht, denn weder ein Dielenaufbau, damit die Flößer trockene Füße haben, noch die beiden Außenbordmotoren waren damals Standard. Doch diese beiden Motoren werden später noch sehr wichtig werden.
2: Der Vorteil beim immateriellen Kulturerbe der UNESCO besteht darin, wir haben das Recht, dieses Erbe weiterzuentwickeln. Das soll nicht statisches sein. Deswegen gibt es also als Sicherheitsgründen diese Motoren, deswegen gibt es als Sicherheitsgründen für die Mitfahrenden diese Beplankung. Das war natürlich früher nicht der Fall, da hatten die Flößer ein vielfach bescheideneres Leben, um es mal so zu formulieren.
0: Zum anderen können die Menschen auf dem Floß heute schwimmen. Angeblich durften sie dies damals nicht können.
2: Also das ist natürlich ein hartnäckiges Gerücht, was sich hält. Aber es ist, da ist ein Schuss Wahrheit mit drin, weil die Floßherren hatten kein Interesse, dass in Gefahrensituationen die Flößer einfach über Bord sprangen und davon schwammen, sondern sie hielten den Auftrag, das Floß sicher ans Land zu bringen und nicht unbedingt ihr eigenes Leben. Deswegen war das so etwas kompliziert.
0: Damit wir am Ende nicht die Rettungswesten austesten müssten, wurde kurz hinter der Salzblume das Anlegemanöver geprobt. Zunächst musste das Floß eine 180-Grad-Drehung absolvieren. Die Ruder machen es möglich. Dann kommt die Marco Polo zum Einsatz.
3: Ja, unsere Aufgabe wird es sein, dass wir einen nautischen Versuch starten, das Floß unterwegs hier an unserer Steuerbordseite einzufangen. Wir werden zu diesem Zweck hier noch 6 Fender ausbringen, dass wir Zusammenstöße vermeiden. Und werden dann mal versuchen, mit dem Schiff das Floß in seiner Fahrt aufzustoppen. Gucken, ob das gelingt. Bin davon überzeugt, das wird gelingen. Und das Floß gegen die Strömung zu Berg zu fahren und dann auch das Verhalten des Floßes in ganz langsamer Fahrt mal auszuprobieren. Denn es besteht bei solchen Verdrängern die Gefahr, wenn man zu schnell mit denen gegen den Strom fährt, dass es vorne unter Wasser geht und regelrecht abtaucht. Dass wir das beim Anlegemanöver, dass wir in diese Situation nicht reinkommen, dass wir es vorher eben ausprobieren. Ne?
0: Und was soll ich sagen? Es ist alles gut gegangen. Die Leinen konnten wieder losgemacht werden und das Floß drehte sich wieder in Fahrtrichtung. So ging es kurze Zeit später an Frohse vorbei, aber nicht für die Marco Polo. Sie fuhr plötzlich wieder Richtung Schönebeck. Über Funk erhielten wir die Info, die Wasserpumpe zur Kühlung des Motors hatte das Zeitliche gesegnet und sie musste umdrehen. Die Tradition hatte die moderne Technik geschlagen, so die einstimmige Meinung auf dem Floß nach diesem Funkspruch. Doch wie sollte nun angelandet werden? Während wir uns der Gierseilfähre Westerhüsen näherten, wurde der Plan erklärt und an der Kaimauer vom früheren Unternehmen Fallberg List wurde das Ganze geprobt. Das Schiff drehte sich wieder, mit den eigenen Motoren wurde gebremst und mit den Rudern steuerte man zum Ufer.
4: So, mit den Geschwindigkeiten kriegen wir das fest. Ja, ja, damit gut. Jetzt drückt ihr hinten ein bisschen erstmal ab. Warte mal, lassen Sie erstmal hinten was
5: weiter. So, super. Wunderbar. Bravo!
6: Super, ja. Ist das los? aus dem Rucksack.
7: Gegen die Wand oben.
6: Gegen die Wand.
7: Gegen die Wand.
0: Nach einem Beinahe-Anschlag beim Ablegen war auch diese Probe überstanden. Sicherlich auch aufgrund der Anweisungen des Kapitäns, weil das wurde vorher deutlich gemacht, er hat das Sagen auf diesem Floß.
8: Wir nehmen einen, der das schon lange gemacht hat, die Schifffahrt selbst jetzt, wie bei mir. Und dadurch habe ich mich bereitschlagen lassen, hilfste den Jungs, weil ich auch im Hafen drinne bin, auf dem Württemberg und so, nicht? Also Schifffahrt verbunden. Und da dachte ich mir, das Floß ist was Neues für dich, aber eben hat mit dem Wasser zu tun, wo es herkommt, wo es hinfließt. Sonst war ich seit 69 bin ich mit Schubeinheiten zwischen Hamburg und Tschechei unterwegs gewesen.
0: Das Holz wurde im Übrigen durch den Verband der Waldbesitzer beschafft. Geschlagen wurden die Bäume Anfang des Jahres in der Dübener Heide. Der Verband nutzte den Tag so auch für einen Appell an die Bevölkerung.
9: Wir haben gerade im Harz sehr große Flächen, die durch die Katastrophe der letzten Jahre, Sturm und Trockenheit, kaputt gegangen sind. Und die müssen wieder aufgeforstet werden. Und es gibt viele Betriebe, die nicht in der Lage sind, das aus eigener Kraft zu schaffen. Die brauchen dringend Hilfe, damit wir wieder Wald in Zukunft dort haben werden.
0: So forderte man Unterstützung bei der Aufforstung von Seiten der Politik. Sind die Bäume derzeit doch wichtiger denn je für das Binden von CO2.
9: Das ist so, wie wir denken. Offensichtlich denkt die Politik anders. Und wir sind der Meinung, wenn die Bäume wachsen, binden sie CO2. Wir können den Rohstoff Holz nutzen und haben so eine vernünftige Kreislaufwirtschaft.
0: Zahlreiche Plakate wurden prominent am Floß oder den Ufern präsentiert, um dem Anliegen so Aufmerksamkeit zu verschaffen. Doch zurück zur materiellen Darstellung des immateriellen Kulturerbes.
2: Man hat in die Stämme Löcher gebohrt und hat diese mit Holzseilen verbunden. Im Laufe der Entwicklung, so wie ihr es jetzt hier gesehen habt oder sehen werdet, sind die Bohlen also sowohl verbunden worden mit Stahlseilen und über die Querstangen, die sogenannten Klampen, wie die Lüchner Flößer sagen, sind die Querverbindungen, die sind also aufgenagelt. Und wir haben das Floß zweilagig gebaut. Doppellagig. Es gibt in der Flößerei bei uns den Fachbegriff Magdeburger Böden. Und Magdeburger Böden heißt, dass man bis zu sechs Lagen Stammholz übereinander gebaut hat. Damit konnte man teilweise Höhen bis zu 1,75 Meter erreichen. Also ich bin 1,75 Meter groß. Und da seht ihr mal, wie groß diese Flöße waren. Das durfte aber auch nicht mehr sein, weil die Elbe ist nicht so tief.
0: Zwei Lagen haben in diesem Fall auch ausgereicht, um alle sicher auf dem Fluss zu transportieren. Damals war es übrigens nicht nur das Holz, welches transportiert wurde. Wenn man schon so eine Distanz zurücklegte, nimmt man auch gleich Waren mit und brachte sie beispielsweise nach Hamburg. Platz dafür war genug, denn die alten Flöße waren hunderte Meter lang.
2: Der Traum besteht natürlich, mit einem Art Original-Elbe-Floß mal hier zu fahren. Original-Elbe-Floß wäre 110 Meter lang, 15 Meter breit. Also sozusagen das Fünffache von dem, was ihr hier seht. Gut, da arbeiten wir noch dran. Wir sind erstmal froh, dass wir heute die Premiere geschafft haben, dieses Kunstwerk sicher nach Magdeburg zu bringen, weil es ist für uns alle was Neues, eine völlig neue Erfahrung. Und das werden wir fortsetzen und ich denke mal, in den nächsten Jahren wird man auch oft so ein Floß an der Elbe sehen können.
0: Doch erst einmal muss die Albis sicher zum Mückenwirt gebracht werden. Die Salpgerseen und die Rote Hornparkspitze waren mittlerweile passiert. Das Ziel war in Sicht, genauso wie zahlreiche Menschen, die dem Ereignis beiwohnen wollten. Ein paar Flößer wurden mit dem Boot der Wasserretter an Land gebracht, um die Seile später entgegenzunehmen. Dann kamen die Retter wieder. Sie halfen als kleinen Ersatz der Marco Polo, um das Floß auf der Elbe auszubremsen, gemeinsam mit unseren beiden Außenbordmotoren.
10: Das Wasser geht gar nicht, oder? Super! Festmachen!
0: Doch nun die wohl wichtigste Frage: Wird das Floß bald seine letzte Reise antreten?
2: Die traurige Botschaft wäre jetzt gewesen, mit Stand von gestern früh, wir hätten es morgen nach dem Fahrt zum Petrifürder rübergefahren in den Yachthafen und hätten es am Montag auseinandergesägt und dann dem typischen Schicksal eines Flosses zugeführt, nämlich den Weg in das Sägewerk zu finden. Aber, und das ist die gute Botschaft, es gab also jemand, der hat gesagt, es wäre doch viel zu schade, wie wir alle, die auf diesen Fluss mitgefahren, dieses wunderbare, oder dieses, diese wunderbaren Bau, diese handwerkliche Kunst, einfach...

Die Zukunft liegt im Mittelstand. Ministerpräsident Sven Schulze im Austausch mit Geschäftsführern. Am 15. April begrüße der Ministerpräsident von Sachsen-Anhalt, Sven Schulze, den Bundeskanzler Friedrich Merz am Sachsen-Anhalt-Tag in der Berliner James-Simon-Galerie. Ungefähr bis Mitternacht tauschte er sich mit seinen Kollegen und Kolleginnen über landesweite Themen aus. Etwa 9 Stunden später stand er in Halberstadt vor den Türen der FIS. In den Morgenstunden wird er von CDU-Landtagskandidat Artjom Pusch und dem FIS-Vorstand herzlichst begrüßt. Wie auch der ehemalige Ministerpräsident Rainer Haseloff will sich nun auch Sven Schulze über das Unternehmen und die zukünftigen Herausforderungen erkundigen. Dafür bekommt er einen exklusiven Einblick, eine Spritztour mit der FIS-Lok und in einer der Dieselflotte Sachsen-Anhalt, die er beide einmal selbst steuern darf.

0: Also wir haben ein sehr abwechslungsreiches Feld, was wir ihm zeigen können. Wir haben über 180 Jahre Tradition und Geschichte und genau das macht das Interessante aus. Also wir haben zum einen die Wartung des Dieselnetzes hier in Sachsen-Anhalt, diese modernen Triebzüge. Wir haben Korrosionssanierung an den Schweizer Fahrzeugen und wir haben auch eine ganze Menge historische Fahrzeuge, unter anderem von der SBB-Historik, vom Deutschen Technikmuseum und auch von den Harzer Schmalspurbahnen. Also der bunte Mix macht, glaube ich, eine sehr große Abwechslung. Dann haben wir inzwischen natürlich auch einen eigenen Fuhrpark, wir haben also eigene Lokomotive und insofern waren wir natürlich auch stolz, in unserer eigene Lokomotive nicht nur zeigen zu können, sondern auch live ausprobieren zu lassen.
1: Eine Ehre, die nicht nur Sven Schulz zu schätzen weiß, sondern auch Vertriebsleiter der FIS GmbH, Marco Schumann. Was bei einer Tour über das FIS-Gelände nicht fehlen darf, ist die DDR-Ikone SVT Görlitz. Auch hier gab es eine umfangreiche Besichtigung durch das Innere der alten Legende. In den Hallen der Verkehrsindustriesysteme in Halberstadt passieren viele Dinge. Von Eisenbahnreparatur über Instandsetzung, Sanierung, Modernisierung und Unfallreparaturen.
2: Ja, die FIS ist ja eines unserer wichtigen Unternehmen in der gesamten Region, einer der größten Arbeitgeber. Und wir wollen alles dafür tun, dass die Firma natürlich auch weiter wächst und weiter auch sichere Arbeitsplätze auch schafft. Und deswegen war das auch sehr, sehr spannend, wie gesagt, auch mit den Mitarbeitern zu reden und schauen, was können wir besser tun.
1: In einem finalen Abschlussgespräch können die Geschäftsführer der FIS, Dirk Zeppenfeld und Roland Krahl, sowie Vertriebsleiter Marco Schumann ihre persönlichen Sorgen und Wünsche für die Zukunft des Unternehmens Sven Schulze mit auf den Weg geben. Die Zusammenarbeit mit Berlin liegt der FIS sehr am Herzen, wie Marco Schumann im Interview betonte. Gerade mittelständische Unternehmen wie die Verkehrsindustriesysteme will Sven Schulze unterstützen. Denn sie sind es, die unsere Harzregion attraktiv für Arbeitnehmer machen. Daran soll festgehalten und gearbeitet werden. Nach dem finalen Gruppenfoto wird sich noch einmal für den Besuch des Ministerpräsidenten bedankt, bevor es für ihn nach Quedlinburg geht. Hier auf einem Gelände der Quedlinburger Saatgutgruppe wird er von Geschäftsführerin Antje Kresser, dem Oberbürgermeister Quedlinburg,

0: Marburgs Frank Ruch und dem Kreisvorsitzenden der CDU im Harzkreis Uli Thomas begrüßt. Antje Kresser führt sie dabei durch die Hallen des Unternehmens Florag.
1: Also das ist erstmal prinzipiell das Gelände der Florag Stauden GmbH in Quedlinburg, aber diese ist wiederum eine Tochter der Gartenland Holding, und zu dieser Gartenland Holding gehört auch Quedlinburger Saatgut. Und wir konnten eben zeigen, dass wir 100 Millionen Tüten mit Quedlinburger Logo produzieren, zwar nicht hier am Standort, aber dass wir im Prinzip der größte Werbeträger sind für die Stadt Quedlinburg, beziehungsweise zeigen, die Quedlinburger Türmchen sind Inhaber der Marke Quedlinburger Saatgut. Wir sind ein recht großes Unternehmen, Mittelständler, die eng mit der Stadt Quedlinburg verwoben sind. Und eben auch diese Saatguttradition, die es in Quedlinburg schon seit Jahrhunderten gibt, sozusagen bis in die heutige Zeit weiterführen, indem wir halt diese bunten Samentütchen verkaufen für Endverbraucher, und zwar über Baumärkte wie Hagebau und Hornbach und andere vertreiben wir die Marke, und somit auch die Stadt Quedlinburg verteilen wir als Marke in ganz Deutschland. Also an diesem Standort wird hauptsächlich mit Pflanzen gearbeitet, aber hier werden auch Pflanzkartoffeln abgefüllt. In Aschersleben stehen sehr, sehr viele Saatgutproduktionsmaschinen, die wiederum die bunten Tütchen abfüllen. Das heißt also, das ist hier der kleinere Standort, und der größere Standort ist in Aschersleben. Aber als Firmenverbund arbeiten hier sehr viele Kollegen auch zusammen.
0: Wie auch bei der FIS in Halberstadt wird hier über die Probleme und Herausforderungen der Unternehmensgruppe gesprochen.
2: Für mich als Ministerpräsident ist es wichtig, dass ich meine Politik nicht vom Schreibtisch in Magdeburg mache, sondern dass ich als Ministerpräsident im Land unterwegs bin. Das war ich vorher als Wirtschaftsminister. Ich bin ja auch Ingenieur und interessiere mich natürlich, wenn wir über das Thema Eisenbahn sprechen, auch über die Technik. Hab dort gesehen, wie interessant es ist, wie wichtig es ist, auch immer wieder über die Internationalität zu sprechen. Dieses Unternehmen in Halberstadt existiert deshalb, weil es Aufträge hat aus dem europäischen Ausland, genauso wie aus Deutschland und aus Sachsen-Anhalt. 400 Menschen, die dort arbeiten, die dort am Ende auch in den nächsten Jahrzehnten gute Arbeitsplätze haben sollen. Und deswegen haben wir darüber gesprochen, welche Techniken sind für die Zukunft interessant. Mein Ziel ist es, dass die Menschen hier sicher leben können, auch Sicherheit für ihre Arbeitsplätze.
0: Wie es uns Antje Kresser in einem Interview verriet, haben auch sie, wie viele mittelständische Unternehmen, mit dem Mangel an gut ausgebildeten Arbeitskräften zu kämpfen. Dies sei auch das Hauptproblem. Seien es Gärtner, Logistiker oder auch Schlosser, die insbesondere hier am Standort Quedlinburg enorm gefragt sind. Erhöhung der Löhne, Vorschriften und übermäßige Bürokratie sind eine zusätzliche Last, die es umso schwerer machen, so ein Unternehmen am Leben zu erhalten. Die Arbeit des Quedlinburger Saatzuchtunternehmens ist für die Stadt und für die gesamte Region ein wichtiger Faktor für funktionierende Wirtschaft. Und genau deshalb müssen solche Arbeitsplätze attraktiver gestaltet und erhalten werden.
2: Als ehemaliger Landwirtschaftsminister und jetzt als Ministerpräsident habe ich natürlich ein großes Interesse an diesen ganzen Themen. Und Quedlinburger Saatgut, das ist ein Produkt, das ist ein Name, den gibt es nicht nur in Sachsen-Anhalt, den kennt man eigentlich deutschlandweit, teilweise sogar europaweit. Und wir hatten jetzt gerade die Grüne Woche, da wurde ich auch immer wieder darauf angesprochen in Berlin bei dieser großen Messe. Mensch, wie sieht's denn aus in Quedlinburg? Wir wissen, dass die Zuckerrübe ihren Ursprung hier, Mette und Dippe, das sind ja Namen in Quedlinburg, die jeder kennt, also hier in Quedlinburg hatte. Und so ist es auch bei diesen Produkten. Und das ist ein toller Arbeitgeber, nicht nur hier in Quedlinburg, sondern auch an anderen Standorten, vor allen Dingen auch in Aschersleben. Und ja, viel dazugelernt auch, was so die Vertriebswege angeht, wo man das Saatgut hier aus Quedlinburg überall kaufen kann und welche tolle Qualität man hier auch erzeugt.
3: Es ist uns schon ein Anliegen, dass diese Tradition erhalten bleibt. Natürlich ist es wirtschaftliche Betätigung, das muss ich rechnen. Das ist auch sehr schwierig, weil doch die Lohnkosten und auch die Energiekosten auch hier eine große Rolle spielen. Aber wir haben ja ein gutes Beispiel für gutes Know-how, für gute Ideen, für Kreativität bei der Produktentwicklung bis zur Vermarktung. Und ich bin sehr froh, dass wir in Quedlinburg solche Unternehmen noch haben, die darüber hinaus auch so manch anderen Punkt unterstützen mit Blumen, mit Pflanzungen. Das tut uns gut, das tut der Stadt gut und damit uns allen.
2: Also von

So kennt man die Band Gotschefront aus Bitterfeld, die seit 2009 die Deutschrock-Szene aufmischt und aus einer Coverband heraus nun mit eigenen Texten die deutschen Albumcharts rockt. Aber auch für die beinharten Rocker, die sich ob ihres Aussehens immer wieder positionieren müssen und darauf verweisen, dass sie sich klar gegen Extremismus und Gewalt aussprechen, ist die Corona-Zeit eine Zeit des Umdenkens. Zumindest für Gotschefront Frontmann Bocky. Nachdem

0: Und da habe ich halt viel gute Musik hören müssen und aber leider auch viel schlechte. Und da ich ja selber nicht ganz untalentiert bin, was Musik angeht, habe ich mir einfach so gedacht, das kann ich besser und habe mir dann überlegt, ich mache einfach mal einen Song. Und so kam es, dass ich mir eine Schildkröte überlegt hatte, eine Galapagos-Meeresschildkröte, die fand ich immer schon irgendwie faszinierend. Und ja, die heißt dann jetzt letztendlich Schildegard und ist sehr alt und weise. Und ich habe einfach ein Lied gemacht, wo viele Fragen gestellt werden, was Kinder halt den Eltern so stellen. Und da gibt es halt logische Antworten drauf oder halt auch nicht. Also da gibt es auch viele, was so die Fantasie ein bisschen anregt. Und dabei sollte es eigentlich bleiben, bis ich dann angefangen habe, dieses einfach weiter zu spinnen. Ich habe dann mehrere Charaktere entwickelt, so ein Dorf irgendwie kreiert, dem einen Namen gegeben und dann noch Geschichten dazu und dann baute das so alles aufeinander auf. Und ja, jetzt ist das fertige Hörbuch sozusagen schon auf dem Markt.
1: 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Wir klatschen in die Hände und dann wird sich gebückt. Wir springen in die Höhe und wir drehen uns im Kreis. Und weil wir ja so cool sind, gibt's einen lauten High Five. Ein Schritt nach vorn und wieder zurück. Wir klatschen in die Hände und dann wird sich gebückt. Wir springen in die Höhe und wir drehen uns im Kreis. Das ist ein Schild für den Mambo.
2: Über viele Jahre hinweg hat sich Bocky in der Deutschrock-Szene einen Namen gemacht, kann so auf ein weitreichendes Netzwerk von Produzenten, Komponisten, aber auch Grafiker und Designern zurückgreifen. Und genau dieses Netzwerk half ihm bei dem Projekt Kinderhörspiel.
0: Ja, also zur Produktion muss ich sagen, ist natürlich in meiner Position sehr einfach, weil man ja einfach diese Leute kennt. Man kennt Studio-Gitarristen, mit denen wir schon sehr lange zusammenarbeiten. Und auch Produzenten, die sonst eigentlich unsere Alben produzieren. Von daher war es einfach, da auch die passenden Partner im Boot zu haben. Wir hatten auch vortreffliche Kinderchöre am Start, zwei Mädels, die uns da unterstützt haben. Und ja, und dann ging es eigentlich an diese Mammutaufgabe, einen geeigneten Sprecher zu finden, beziehungsweise Sprecherin. Und da habe ich meinem Kumpel Tobi, der ja hier Jugendclubleiter ist, gefragt, ob er nicht jemanden kennt, der hier vielleicht ein- und ausgeht, der so ein bisschen talentiert ist, weil ich unbedingt eine Kinderstimme haben wollte, eigentlich ursprünglich. Und so kam es, dass er dann sagt, Mensch, ich bin ja selber relativ talentiert, was Sprache angeht und hat mir da mal so zwei, drei Proben gegeben. Die habe ich dann weitergeleitet ans Studio und wir waren sofort uns einig, dass es dann letztendlich doch kein Kind macht, sondern mein alter Schulfreund sozusagen. Wir kennen uns seit mittlerweile 33 Jahren, das sind sozusagen Jugendfreunde und deswegen macht mich das noch stolzer, dieses Projekt auch mit meinem alten Kumpel dann quasi auf den Markt zu bringen.
2: Generalprobe hatte die CD mit Malbuch und dazugehörigen Buntstiften bei Bockys zweieinhalbjähriger Tochter. Die nahm das Herzensprojekt ihres Vaters sehr gut an. Den bereits genannten Sprecher, Tobias Köppe, trafen wir an einem kühlen Maitag in seiner Arbeitsstätte, einem Jugendclub in Greppin.

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Bei 15 bis 18 Grad am Montagmorgen können wir mit einem Mix aus Sonne und Wolken rechnen. Stärkere Winde aus Westen treten mittags auf bei Höchstwerten von 19 Grad.

0: Am Abend beruhigt sich das Ganze wieder, sodass es nachts beinahe windstill wird. Am Dienstag wird es ebenfalls bewölkt, bei 13 Grad.
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0: 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Dieser Ton klingt fortwährend im Burchardi-Kloster in Halberstadt. Zumindest bis es hier wieder den nächsten Klangwechsel gibt. Und genau aus diesem Grund wird uns dieser Ton in diesem Beitrag begleiten. Nun stellt man sich doch zuallererst einmal die Frage, was soll das oder was bringt das? Das hier ist das John Cage Orgelprojekt. Im Burchardi-Kloster klingt seit nunmehr 22 Jahren das Stück Organ 2 von John Cage und das Besondere dabei ist die Geschwindigkeitsanweisung. ASLSP, as slow as possible, so langsam wie möglich. Die Töne klingen also wirklich lang und jedes Mal, wenn es zu einem Klangwechsel kommt, erhält das John Cage Orgelprojekt internationales Interesse.
1: Ja, die Idee, die Spielanweisung dieses Stückes von John Cage, Organ 2 ASLSP, lautet as slow as possible, so langsam wie möglich. Und bei einer Orgel, die permanent mit Wind versorgt wird, gibt es eigentlich vom Instrument her keine Begrenzung, im Gegensatz zum Klavier, wo die Saiten verklingen. Und da haben sich Leute in Trossingen in Süddeutschland bei einer Tagung über Orgelmusik mal Gedanken gemacht, das Stück ganz lange aufzuführen. Und einer der Beteiligten kannte die damals leerstehende Burchardi-Kirche über Johann Peter Hinz und hat ihn gefragt, könnt ihr euch vorstellen, dass wir das mal ganz lange hier in Halberstadt in eurer leerstehenden Kirche aufführen? Und Peter hat sofort Ja gesagt und in dem Moment war allen Musikhistorikern klar, dann nehmen wir die berühmte Faber-Orgel aus dem Halberstädter Dom, die 1361 fertiggestellt worden ist, gewissermaßen als Ausgangspunkt, spiegeln die 639 Jahre bis zum Jahr 2000, dem Millennium Change, und dann haben wir die 639 Jahre. So sind wir darauf gekommen.
0: Im Jahre 2001 startete das Projekt im Burchardi-Kloster mit einem großen Festakt. Und schon damals konnte man merken, wie langsam das Stück gespielt wird. Denn es startete mit 1,5 Jahren Pause. Erst im Februar 2003 konnte man dann die bzw. den ersten Ton hören. Aber erst einmal zurück zur Eröffnung. Mit einem musikalischen Programm

und einer Ballettaufführung des Stücks H12O, inszeniert vom Nordharzer Städtebund Theater, wurde der Start um Mitternacht eingeleitet, zu dem der Blasebalg gestartet wurde.

Darum beginnt auch dieses Werk als LSP-Organ 2 mit einer Pause, einer langen Pause, damit wir das Hören üben können in der Gegenwart des Künftigen, also in Erwartung desselben.

0: Mittlerweile gab es in den letzten Jahren schon 15 Tonwechsel. Mittels kleiner Gewichte wird jeweils der neue Ton angestimmt. Schon seit Anfang an ist klar, dass das Stück die eigene Lebenszeit überschreitet. Damit liegt die Verantwortung bei den nachfolgenden Generationen, welche die Hoffnung, dieses Stück as slow as possible bis zum Ende aufzuführen, mit sich tragen. Natürlich bleibt ein solches Vorhaben nicht gänzlich frei von Problemen, denn schon in den ersten Jahren machte beispielsweise die Lautstärke ein Problem. Wie genau kann man denn überhaupt 640 Jahre in die Zukunft planen?
1: Also wir sind da sehr blauäugig reingegangen, ja, und zwar sowohl die Leute, die in Trossingen die Idee hatten, die am Anfang ja auch hier dabei waren, als auch wir Halberstädter. Die Hoffnung war natürlich, dass wir das hinkriegen, ja, nur wissen wir es natürlich nicht. Es geht um über unsere eigene Lebenszeit hinaus. Und wie gesagt, am Anfang war es einfach nur die Schwierigkeit, das hinzukriegen. Sie erinnern sich vielleicht noch, dass am Anfang die Lautstärke auch etwas höher war. Da musste ein Glassturz rüber gemacht werden, nicht? Weil das ja Tag und Nacht läuft. Nicht? Und es gab natürlich auch zum Teil Anfeindungen in der Stadt. Was soll das denn? Das sei doch keine Kunst. Oder, nicht? Oder wie kann man zukünftigen Generationen vorschreiben, was sie machen sollen? Dann haben wir immer gesagt, nein, das machen wir ja gar nicht, ja, nicht. Also wenn die zukünftigen Generationen irgendwann sagen, sie möchten das nicht mehr, dann stellen sie es einfach ab. Da können wir nichts irgendwie machen. Aber wir können diese Idee, die verbunden war, also Sie haben das Stichwort Hoffnung selber schon gesagt, einfach die Hoffnung, dass das 639 Jahre läuft, das würde ja für dieses Gebäude bedeuten, es hätte noch nie so lange eine friedliche Zeit erlebt. Ich spreche bewusst nur von dem Gebäude. Was drumherum um uns passiert, ist leider eben nicht friedlich, nicht? Also gerade jetzt auch. Aber auch hier gab es Zerstörung. Man sieht die Wunden gewissermaßen der Geschichte an den Mauern ja auch, nicht? Das ist so eine Idee. Eigentlich kann man so ein Projekt nur anfangen, wenn man selbst bei den größten pessimistischen Anfeindungen, denen man ausgesetzt ist, doch ein bisschen Optimist ist und darauf hofft, dass es auch zukünftig eine Gesellschaft geben wird, die für sowas Zweckfreies wie diese Kunst, für diese Klangkunst, für das Lauschen dieser Töne noch Zeit, Geld, Ruhe und auch ein bisschen Mühe aufwendet.
0: Wie wird das Ganze denn eigentlich aufrechterhalten? Dazu trägt das Ehrenamt des John Cage Orgel Kunstprojekts bei. Mittels Spenden können die Kosten vorerst gedeckt werden, damit der nächste Klangwechsel stattfinden kann. Mit dem Kauf der sogenannten Klangjahre konnten weitere Mittel akquiriert werden, um die laufenden Kosten zu decken.
1: Ja, das ist wirklich unser Problem. Wir haben dieses Projekt in den letzten 22 Jahren über die Bühne gekriegt und wir sind auch ein bisschen stolz, dass es nicht untergegangen ist. Denn es gab viele Leute, die sagten, oh, das klappt sowieso nicht. Wir haben in dieser Zeit über 1 Million Euro an privaten Spenden und eigenen Geldern und ja von Besuchern, die uns, wir nehmen ja keinen Eintritt, aber die uns dann was gegeben haben, eingeworben. Und das dient dazu, um hier die Kirche aufzuhalten. Wir haben nebenan das Cage-Haus, in dem wir eben auch die Mitarbeiter, die die Öffnungszeiten hier machen, sitzen, weil hier in der Kirche ist es manchmal sehr kalt. Und ja, wo wir auch Veranstaltungen machen. Und zwei Dinge braucht man, um so etwas zu machen. Das eine ist, man braucht Leute, ehrenamtlich. Und ich habe einen der wichtigsten schon genannt, Johann Peter Hinz, der das damals angestoßen hat. Wir alle anderen, die wir das heute ehrenamtlich machen, stehen in seinen sehr großen Fußstapfen und versuchen das weiterzuführen. Und das zweite ist die Finanzierung. Und wie gesagt, bis jetzt haben wir sie über vor allem Verkauf oder Verspendung, Spenden von sogenannten Klangjahren. Also eins dieser 639 Jahre und wir haben noch eins dazu getan, weil wir schon das Projekt ein Jahr vorher angefangen haben. Die sind jetzt alle schon, da haben die Hardcore-Fans gespendet. Wir haben einen sehr rührigen Förderverein, der sich auch bemüht, Geld für uns einzuwerben und auch schon vieles finanziert hat. Und wir haben eben, was vielfach vergessen wird, die ehrenamtliche Arbeit. Denn auch das, was ich hier jetzt mache, nicht? Wir sind eine Stiftung, in der alle Leute ehrenamtlich arbeiten. Ich habe jetzt das Privileg, dass ich als Hochschullehrer im Ruhestand ein bisschen mehr Zeit habe für das, aber die anderen Leute, die jüngeren Leute, müssen auch noch ihr Geld verdienen. Und deshalb ist das sehr, sehr schwierig. Also wir haben die zwei großen Probleme, die alle Vereine oder Stiftungen haben, die auf lange Zeit angelegt sind. Wir brauchen neue junge Leute. Da bemühen wir uns und gerade der Förderverein ist sehr aktiv dort. Und zweitens, wir brauchen irgendwann mal eine verlässliche Grundfinanzierung.
0: Was für ein Mensch war John Cage denn überhaupt? Mit seiner Musik brach er die Normen unserer Wahrnehmung von Musik, wie wir sie bis zu dieser Zeit kannten. Geräusche können genauso gut Musik sein wie eine komplizierte Sinfonie. Natürlich scheiden sich hier die Geister, aber das muss ja nichts Schlechtes sein. Immerhin bringt es die Menschen dazu, über diese Gedanken nachzudenken.
1: Also Cage war ein ganz sanfter Anarchist, würde ich sagen. Er hatte ganz revolutionäre Ideen, also auch bezogen auf die Kunst, wenn man an sein berühmtestes Stück denkt, ja, dieses 4:33, 4 Minuten 33, drei Sätze nur Stille, wo erstmal jeder normale Mensch sagt, das soll Musik sein oder so etwas, nicht? Aber wenn man sich dann mal in die Gedanken einlässt, dass es eben sowas wie Stille eigentlich gar nicht gibt, dass es immer Umweltgeräusche gibt, ja, dass die Natur Geräusche macht, dass der Mensch selber Geräusche macht, ja, und dass man auch diese Geräusche zum Teil als Musik empfinden kann. Auch das war eine Idee von John Cage. Das sind Gedanken, die sind heute noch umstürzlerisch. Also wenn Sie mit Kirchenmusikern, die ja viel mit Orgel zu tun haben, reden und wenn die mal moderne Musik machen, da gibt es so einen Spruch, wer noch nie eine Kirche leer gespielt hat, weiß gar nicht, was John Cage und moderne Musik ist. Natürlich ist das immer noch ein bisschen verstörend. Aber ich denke, das ist gerade auch die Aufgabe der Kunst. Ja, es gibt Kunst, die soll uns erfreuen, die soll uns an Schönheit erinnern. Aber ich glaube, wirklich wichtige und bewegende Kunst soll uns neugierig machen, soll uns verstören, soll uns erstmal aus unserer Ruhe reißen. Ja, und dass das viele Leute nicht wollen, ist klar. Cage selber war übrigens, und deshalb sage ich, ein sanfter Anarchist, er hat gesagt, die Leute sollen nicht alle so denken wie ich. Das hätte er auch sehr langweilig gefunden. Aber sie sollen sich vielleicht mal einlassen auf das, was ich mir so ausgedacht habe oder was ich so erfahren habe oder das, was ich musikalisch oder bildnerisch konzipiert habe. Er war ja auch Bildkünstler und Wortkünstler. Und diese Erfahrung können die Leute hier machen. Sie können sich mal darauf einlassen, diesem Klang, der ja aus mehreren Tönen besteht und im Raum oszilliert und sich überlagert und mit Obertönen bricht oder so, dem mal für längere Zeit nachlauschen und sich einfach mal einlassen und dann nicht sofort die Frage stellen, ist das überhaupt Musik? Ja, Cage hat dann immer gesagt, ach, wenn Sie meinen, dass keine Musik ist, nennen Sie es irgendwie anders. Er war wirklich sehr, sehr offen für alles, ja, und viele Leute verbinden dann einfach mit den Klängen irgendwas, ja, und können sich dann einfühlen. Und ich denke, auch viele, die skeptisch hier zum ersten Mal hergekommen sind, weil sie mit der Reisegruppe gekommen sind oder so, nicht? Wenn sie eine unserer engagierten Führungen hier von unseren Führern oder von uns auch erleben, glaubt ein Großteil sagt, na, das ist doch nicht einfach nur eine Spinnerei oder irgendwas, sondern das löst was aus, ja, nicht? Das irritiert ein bisschen, das löst Gedanken aus, man denkt über die eigene Endlichkeit nach und was auch immer.
0: Am Ende dieses Berichts kann man sich also wieder die Frage stellen, was das soll oder was das bringt. Aber vielleicht versteht man den Gedanken hinter diesem Projekt nun etwas besser. Am Ende ging es John Cage ja auch nur darum, den Klängen zu lauschen und uns dafür die Zeit zu nehmen. Dafür bietet das John Cage Orgelprojekt in Halberstadt mit dem ehrenamtlichen Engagement die perfekte Voraussetzung, um dieses Stück as slow as possible zu spielen.

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1: Jugendtreff in Teicha. So etwas muss heute nicht mehr im Freien stattfinden. Vor anderthalb Jahren allerdings erschien die Ortschaft im Saalekreis den Jugendlichen einfach nur öde. Das wollten sie ändern, sie und ihr Bürgermeister.

0: Angebote gab es gar nicht mehr in Teicha und Umgebung. Hier wurde viel vernachlässigt in den letzten Jahren. Deswegen haben wir uns zusammengerauft und haben gesagt, nee, so kann es nicht weitergehen. Wir nehmen das Zepter in die Hand, ehrenamtlich.
1: Circa vor einem Jahr waren wir so zu dritt, haben uns immer abends so getroffen, zusammengesetzt. Und irgendwann war das dann so, dass wir immer so eine Gruppe erstellt haben.
0: Ideen sind da, die Jugendlichen haben Lust, erstmal gute Voraussetzungen. Einiges wurde schon geschaffen. Da bin ich sehr stolz drauf, besonders, dass die Jugendlichen so als Einheit zusammengewachsen sind.
1: Also insgesamt sind wir jetzt 28 so in der Gruppe.
2: Sie sind kein eingetragener Verein. Was sie gemeinsam tun, heißt offene Jugendbeteiligung. Dass sich in Teicha einiges getan hat, ist nicht zu übersehen. Die Jugendlichen wollten aber nicht nur einen Ort für sich selbst, zum Abhängen und Spaß haben. Das ganze Dorf profitiert von ihrem Engagement.
0: Gute Aktion waren diese Müllsammelaktion, was von den Jugendlichen wirklich selbst organisiert wurde.
1: Wir haben hier Sperrmüll gehabt, das lag so hinterm Jugendclub und den haben wir dann mit dem Bürgermeister zusammen weggemacht, weil es sah halt nicht so schön aus.
2: Vieles haben sie schon gemeinsam unternommen, zum Beispiel ein Survival-Wochenende in der Natur. Und auch der Jugendclub ist wieder ein fester Treffpunkt. Es gibt viele Ideen, geplant wird aber ohne strenge Vorgaben.
0: Wir machen dann wirklich eine Umfrage, was passt euch am besten, stellen dann 2, 3 Aktivitäten in den Raum. Das könnte man sich vorstellen, das steht zur Debatte. Wollen wir mal an See fahren, wollen wir ein Camping machen oder wollen wir einfach nur mal zusammen über weitere Projekte sprechen?
3: Also es werden halt meistens Vorschläge gemacht vom Bürgermeister und privat treffen wir uns jetzt so und da reden wir halt so drüber. Entweder am Tag davor oder über WhatsApp oder so.
0: Das läuft halt über digitale Medien heutzutage, Instagram und WhatsApp ist so. Da erreicht man die Jugendlichen, war für mich auch nicht so einfach am Anfang da mitzugehen, aber das habe ich mir angenommen und ich denke, wir sind da im guten Kontakt.
2: Doch es ist nicht allein der Umgang mit Instagram und WhatsApp, mit dem Steffen Schulze es schafft, die Jugendlichen immer wieder zu motivieren.
0: Ich glaube, das ist so mein Naturell ein bisschen, das kann ich Leute begeistern. Ich mache das auf Augenhöhe, ich nehme die Zeit dafür. Das ist manchmal nicht so einfach, das stimmt, neben Fulltime-Job. Aber es macht mir Spaß, ich sehe das als mein Hobby an und die kleinen Erfolge, die geben mir dann die Kraft, die nötige für alles Weitere.
2: Vieles haben sie erreicht und noch mehr haben sie vor, die Jugendlichen aus Teicha und den Nachbarorten.

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0: Bei 15 bis 18 Grad am Montagmorgen können wir mit einem Mix aus Sonne und Wolken rechnen. Stärkere Winde aus Westen treten mittags auf bei Höchstwerten von 19 Grad. Am Abend beruhigt sich das Ganze wieder, sodass es nachts beinahe windstill wird. Am Dienstag wird es ebenfalls bewölkt bei 13 Grad.
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1: Freitagnachmittag, südlich von Schönebeck an der Elbe. Hier wird bereits seit dem Donnerstag gebaut. Es soll ein Floß entstehen. Als Bauort hat man das Ufer gleich neben dem Bootshaus Delfin gewählt und ließ die Kettensägen und Muskelkraft sprechen.
2: Also heute, was Sie hinter mir sehen, ist ja schon eine ganze Menge passiert. Wir haben also gestern in sehr zügiger Art und Weise die fast 26 Stämme, die hier lagen, von 18 Meter Länge verarbeitet. Heute werden die Aufbauten des Floßes vollendet, also die Beplankung, die Floßhütte wird gebaut. Und wir wollen heute Abend fertig sein, damit wir morgen um 13 Uhr gut nach Magdeburg starten können.
1: Eile war geboten, denn bis zum Freitagabend musste alles fertig sein. Am Samstag war schließlich der große Tag.
3: Oh! Was ist heiß und fertig? Hey! Den Floß!
1: Dann sollte es von hier aus über die Elbe bis zum Mückenwirt in Buckau gehen. Als erste Etappe. Die zweite sollte dann am Sonntag vom angesprochenen Ausflugslokal bis zum Petriförder führen. Das eben im Interview ist übrigens Frank Thiel, Präsident der Internationalen Flößervereinigung und Ideengeber, so wird er in diesem Film auch häufiger vor der Kamera zu sehen sein.
2: Also die Idee hatte ich schon seit längerem zu sagen, die Elbe hat hier in Magdeburg eine sehr erfolgreiche Tradition hinter sich. Das letzte Floß fuhr Ende der 60er Jahre oder Mitte der 60er Jahre hier durch, also das letzte wirtschaftlich betriebene Floß. Und ich habe mich dann mit der Geschichte der Flößerei hier in Magdeburg beschäftigt und gesagt, also wir müssen nochmal ein Floß bauen, so wie es früher war.
1: Das 800-jährige Jubiläum Schönebecks, die zweite Auflage des Elbefestes sowie ein weiterer großer Grund, den wir noch später erläutern, waren letztendlich die Gründe, die den Stein ins Rollen brachten. Doch gehen wir erst einmal ein paar hundert Jahre zurück und beschäftigen uns mit den geschichtlichen Hintergründen der Flößerei. Wann sie erfunden wurde, lässt sich nicht genau nachweisen, jedoch berichtet das Alte Testament schon von der Flößerei. Auch die alten Römer nutzten das Floß zum Holztransport, denn das Flößen definiert nur den schwimmenden Transport von zusammengebundenen Baumstämmen. Werden sie einzeln befördert, spricht man vom Triften. Beides Transportarten, die auch in Europa weit verbreitet waren. Und dafür gibt es verschiedene Nachweise. Diese Tradition hielt sich über die Jahrhunderte und wurde bei steigenden Bevölkerungszahlen, dem aufkommenden Schiffbau und der Industrialisierung immer wichtiger. So wurden Dämme gebaut, um auch auf kleineren Flüssen das Flößen zu ermöglichen. Jedoch verlagerte sich die Aufgabe zunehmend weg vom Bauholz hin zum Brennstoff. Und mit der zunehmenden Verbreitung der Eisenbahn verlor das Floß immer mehr an Bedeutung. Und heute? Zum einen wäre hier natürlich die touristische Nutzung zu nennen, zum anderen aber die Wahrung dieser Tradition. Im Dezember 2014 wurde die Flößerei im deutschen Verzeichnis des immateriellen Kulturerbes aufgenommen und im vergangenen Jahr auch als immaterielles UNESCO-Weltkulturerbe. Und damit kommen wir zum anderen großen Grund für diese Floßfahrt.
4: Ich habe ja so ein bisschen am Rande gehört, hier ist ein großes internationales Event am Werden. Magdeburg soll hier bei was werden?
2: Also, das war gewissermaßen der Auftakt, um Magdeburg in das Blickfeld der internationalen Flößerszene zu rücken. In der nächsten Woche haben wir unseren internationalen Tag in Wolfratshausen. Und am kommenden Samstag werden wir ein neues Statut beschließen. Und im Entwurf des Statutes steht drin, dass Magdeburg künftig der Hauptsitz des Weltverbandes der Flößer sein soll.
4: Wieso das denn?
2: Ja, wieso das denn? Wir haben gedacht, also es wird mal Zeit, dass wir aus den spanischen Pyrenäen mal herabsteigen in die Niederungen der Ebene. Nein, sondern wir haben gesagt, es wäre sicherlich sehr schön, wenn wir gerade in Deutschland und speziell hier in Magdeburg einfach mal präsentieren können, was Flößerei für uns bedeutet. Es ist ja vielfach über die Flößerei vergessen worden in den letzten Jahren. Das haben wir Schritt für Schritt wieder aufgearbeitet.
1: Und dieses Floß wäre hier als einer der ersten großen Meilensteine zu nennen. Somit steht dieses materielle Floß als Darstellung eben dieses immateriellen Weltkulturerbes. Um so eine Rarität müssten sich die Museen doch eigentlich streiten. Oder? nicht unbedingt.
2: Also gerade heute hat sich viel entschieden, weil wir haben das Los gesehen und ich war mit einem Tränenauge eigentlich dabei, mit dem Gedanken, es soll am Montag wieder auseinandergenommen werden und dann seinem Schicksal zugeführt werden, wie es früher mit den Flößen war, nämlich dem Sägewerk. Ein solches wunderschönes Floß hier zu halten, das wäre wichtig gewesen. Leider hat es die Stadt Magdeburg abgelehnt, im denkmalgeschützten Bereich ein solches Floß als Denkmal oder als Anschauungsobjekt zu installieren. Mit der Begründung, es wäre kein geeignetes Mittel, um ein immaterielles Kulturerbe der UNESCO der Menschheit sozusagen zu visualisieren. Das ist eine Begründung, wo mir nichts einfällt. Momentan laufen Gespräche, vielleicht können wir das Floß doch noch retten. Lassen Sie sich überraschen.
1: Es bleibt also spannend. Doch gehen wir erst einmal alle schlafen und machen den Zeitsprung zum Samstagmorgen. Einmal mehr haben sich zahlreiche Schaulustige und Fotografen am Bootshaus Delfin eingefunden, um diesem besonderen Moment beizuwohnen, und auch die Wünsche von Frank Thiel sind wahr geworden.
2: Gutes Wetter, gute Stimmung und dass wir das Floß heil bis zum Anliegeplatz bringen.
1: Heute ausnahmsweise nicht dabei, aber trotzdem sehr interessiert, war auch Landtagspräsident Gunnar Schellenberger. Er unterstützt dieses Projekt ausdrücklich.
5: Ich war ja mal 5 Jahre lang Kulturstaatssekretär. Für mich ist Kulturland Sachsen-Anhalt das A und O. Und Kultur ist mehr als UNESCO-Weltkulturerbe. Kultur ist ebenfalls Industriekultur und immaterielles Weltkulturerbe. Und hier haben wir so ein Stück weit Industriekultur und immaterielles Weltkulturerbe zusammengebunden. Und wir als Kulturland Sachsen-Anhalt, wir haben nun mal die Kultur in Deutschland gepachtet. Und das ist für mich wichtig. Und wir brauchen diese engagierten Leute, die das dann auch wirklich leben. Und das war das Tolle an der Kiste, dass also ganz viele sich verbunden gefühlt haben, das gemeinsam zu bauen, zu unterstützen.
1: Zusammengebunden wurden auch die ganzen Baumstämme. Zu den Fakten von genau diesem Floß kommen wir später noch. Schwimmen konnte es schon mal, doch es musste noch auf die Marco Polo gewartet werden, bevor man hier die Leinen lösen konnte. Sie hatte an diesem Tag mehrere Aufgaben. Zum einen beim Anlegen helfen, zum anderen hätte sie uns aufnehmen können, sollte das Floß doch untergehen. Und natürlich bot sie Platz für die Schaulustigen, die ganz nah dran sein wollten. Ob der Kapitän der Marco Polo so etwas wohl schon einmal erlebt hat?
6: Nee, ich mach das, nächstes Jahr wären es 50 Jahre. Aber das Flößen war vor meiner Zeit, so dass es heute eben bloß noch als kulturhistorisches oder kulturtechnisches Event eben erlebt werden kann. Das Flößen auf der Elbe, das ging etwa bis in die 50er Jahre des letzten Jahrhunderts.
1: Stück für Stück näherte sich das Passagierschiff und bald war es dann auch schon soweit. Auf der Albis hieß es Leinen los. Kurs Schönebeck zusammen mit der Marco Polo und einem Rettungsboot der Wasserrettung. Man kann ja nie wissen. Hier wurde auch einmal getestet, wie schnell wir überhaupt sind, indem das Schiff neben uns Geschwindigkeit hielt. 5,5 km/h kamen dabei raus. So ging es unter der neuen Elbbrücke hindurch und schon aus der Ferne konnte man die zahlreichen Schaulustigen erkennen, die am Elbufer rund um die Salzblume warteten.
4: Wie viele Festmeter Holz sind hier verbaut worden? Was kostet sowas eigentlich, wenn man das Holz hätte kaufen müssen?
2: Also es waren etwa 26 Festmeter Holz. Das Floß hat ein Gewicht von ungefähr 25 Tonnen. Alle Aufbauten sind gewissermaßen mit der Hand gefertigt, bis auf die Dielenbretter und die Reling, wie ihr das hier auch sehen könnt. Was so etwas kostet, ja, je nachdem wie der Marktwert ist, also wir haben mal hochgerechnet mit allem drum und dran, mit An- und Abtransport, ist es ungefähr 5.000 Euro.
1: Dafür gab es am Ende ein Floß mit 2 Lagen an Stämmen als schwimmenden Unterbau und gesteuert wurde mit 5 Rudern. Ganz nach Tradition ist dieses Floß aber nicht, denn weder ein Dielenaufbau, damit die Flößer trockene Füße haben, noch die beiden Außenbordmotoren waren damals Standard. Doch diese beiden Motoren werden später noch sehr wichtig werden.
2: Der Vorteil beim immateriellen Kulturerbe der UNESCO besteht darin, wir haben das Recht, dieses Erbe weiterzuentwickeln. Das soll nicht statisches sein. Deswegen gibt es also aus Sicherheitsgründen diese Motoren, deswegen gibt es aus Sicherheitsgründen für die Mitfahrenden diese Beplankung. Das war natürlich früher nicht der Fall, da hatten die Flößer ein vielfach bescheideneres Leben, um es mal so zu formulieren.
1: Zum anderen können die Menschen auf dem Floß heute schwimmen, Angeblich durften sie dies damals nicht können.
2: Also das ist natürlich ein hartnäckiges Gerücht, was sich hält. Aber da ist ein Schuss Wahrheit mit drin, weil die Floßherren hatten kein Interesse, dass in Gefahrensituationen die Flößer einfach über Bord sprangen und davon schwammen, sondern sie hielten den Auftrag, das Floß sicher ans Land zu bringen und nicht unbedingt ihr eigenes Leben. Deswegen war das so etwas kompliziert.
1: Damit wir am Ende nicht die Rettungswesten austesten müssten, wurde kurz hinter der Salzblume das Anlegemanöver geprobt.

0: Zunächst musste das Floß eine 180-Grad-Drehung absolvieren. Die Ruder machen es möglich. Dann kommt die Marco Polo zum Einsatz.
1: Ja, unsere Aufgabe wird es sein, dass wir einen nautischen Versuch starten, das Floß unterwegs hier an unserer Steuerbordseite einzufangen. Wir werden zu diesem Zweck hier noch 6 Fender ausbringen, dass wir Zusammenstöße vermeiden. Und werden dann mal versuchen, mit dem Schiff das Floß in seiner Fahrt aufzustoppen. Gucken, ob das gelingt. Bin davon überzeugt, das wird gelingen. Und das Floß gegen die Strömung zu Berg zu fahren. Und dann auch das Verhalten des Floßes in ganz langsamer Fahrt mal auszuprobieren. Denn es besteht bei solchen Verdrängern die Gefahr, wenn man zu schnell mit denen gegen den Strom fährt, dass es vorne unter Wasser geht und regelrecht abtaucht. Dass wir das beim Anlegemanöver, dass wir in diese Situation nicht reinkommen, dass wir es vorher eben ausprobieren. Ne?
0: Und was soll ich sagen? Es ist alles gut gegangen. Die Leinen konnten wieder losgemacht werden und das Floß drehte sich wieder in Fahrtrichtung. So ging es kurze Zeit später an Frohse vorbei, aber nicht für die Marco Polo. Sie fuhr plötzlich wieder Richtung Schönebeck. Über Funk erhielten wir die Info, die Wasserpumpe zur Kühlung des Motors hatte das Zeitliche gesegnet und sie musste umdrehen. Die Tradition hatte die moderne Technik geschlagen, so die einstimmige Meinung auf dem Floß nach diesem Funkspruch. Doch wie sollte nun angelandet werden? Während wir uns der Gierseilfähre Westerhüsen näherten, wurde der Plan erklärt und an der Kaimauer vom früheren Unternehmen Fallberg List wurde das Ganze geprobt. Das Schiff drehte sich wieder, mit den eigenen Motoren wurde gebremst und mit den Rudern steuerte man zum Ufer.
2: Klar, mit den Geschwindigkeiten kriegen wir das fest. Ja, damit gut.
3: Klasse. Jetzt drückt ihr hinten ein bisschen erstmal ab. Warte mal, ich lasse ihn erstmal hinten.
4: So, super. Wunderbar. Los, bravo.
5: Ist das los? Was gut.
6: Exakt.
7: Gegen die Wand oben.
8: Gegen die Wand.
7: Gegen die Wand.
0: Nach einem Beinahe-Anschlag beim Ablegen war auch diese Probe überstanden. Sicherlich auch aufgrund der Anweisungen des Kapitäns, weil das wurde vorher deutlich gemacht, er hat das Sagen auf diesem Floß.
9: Wir nehmen einen, der das schon lange gemacht hat, die Schifffahrt selbst jetzt, wie bei mir. Und dadurch habe ich mich bereitschlagen lassen, hilfst du den Jungs, weil ich auch im Hafen drinne bin, auf dem Württemberg und so, nicht? Also Schifffahrt verbunden. Und da dachte ich mir, das Floß ist was Neues für dich, aber eben hat mit dem Wasser zu tun, wo es herkommt, wo es hinfließt. Sonst war ich seit 69 bin ich mit Schubeinheiten zwischen Hamburg und Tschechei unterwegs gewesen.
0: Das Holz wurde im Übrigen durch den Verband der Waldbesitzer beschafft. Geschlagen wurden die Bäume Anfang des Jahres in der Dübener Heide. Der Verband nutzte den Tag so auch für einen Appell an die Bevölkerung.
10: Wir haben gerade im Harz sehr große Flächen, die durch die Katastrophe der letzten Jahre, Sturm und Trockenheit, kaputt gegangen sind. Und die müssen wieder aufgeforstet werden. Und es gibt viele Betriebe, die nicht in der Lage sind, das aus eigener Kraft zu schaffen. Die brauchen dringend Hilfe, damit wir wieder Wald in Zukunft dort haben werden.
0: So forderte man Unterstützung bei der Aufforstung von Seiten der Politik. Sind die Bäume derzeit doch wichtiger denn je für das Binden von CO2?
10: Das ist so, wie wir denken. Offensichtlich denkt die Politik anders. Und wir sind der Meinung, wenn die Bäume wachsen, binden sie CO2. Wir können den Rohstoff Holz nutzen und haben so eine vernünftige Kreislaufwirtschaft.
0: Zahlreiche Plakate wurden prominent am Floß oder den Ufern präsentiert, um dem Anliegen so Aufmerksamkeit zu verschaffen. Doch zurück zur materiellen Darstellung des immateriellen Kulturerbes.
11: Man hat in die Stämme Löcher gebohrt und hat diese mit Holzseilen verbunden. Im Laufe der Entwicklung, so wie ihr es jetzt hier gesehen habt oder sehen werdet, sind die Bohlen also sowohl verbunden worden mit Stahlseilen und über die Querstange, die sogenannten Klampen, wie die Lüchner Flüsse sagen, sind die Querverbindungen, die

0: sind also aufgenagelt. Und wir haben das Floß zweilagig gebaut, doppellagig. Es gibt in der Flößerei bei uns den Fachbegriff Magdeburger Böden. Und Magdeburger Böden heißt, dass man bis zu sechs Lagen Stammholz übereinander gebaut hat. Damit konnte man teilweise Höhen bis zu 1,75 Meter erreichen. Also ich bin 1,75 groß. Und da seht ihr mal, wie groß diese Flöße waren. Das durfte aber auch nicht mehr sein, weil die Elbe ist nicht so tief.
1: Zwei Lagen haben in diesem Fall auch ausgereicht, um alle sicher auf dem Fluss zu transportieren. Damals war es übrigens nicht nur das Holz, welches transportiert wurde. Wenn man schon so eine Distanz zurücklegte, nimmt man auch gleich Waren mit und brachte sie beispielsweise nach Hamburg. Platz dafür war genug, denn die alten Flöße waren hunderte Meter lang.
0: Der Traum besteht natürlich, mit einem Art Original-Elbe-Floß mal hier zu fahren. Original-Elbe-Floß wäre 110 Meter lang, 15 Meter breit. Also sozusagen das Fünffache von dem, was ihr hier seht. Gut, da arbeiten wir noch dran. Wir sind erstmal froh, dass wir heute die Premiere geschafft haben, dieses Kunstwerk sicher nach Magdeburg zu bringen, weil es ist für uns alle was Neues, eine völlig neue Erfahrung. Und das werden wir fortsetzen und ich denke mal, in den nächsten Jahren wird man auch oft so ein Floß an der Elbe sehen können.
1: Doch erst einmal muss die Albis sicher zum Mückenwirt gebracht werden. Die Salpgerseen und die Rote Hornparkspitze waren mittlerweile passiert. Das Ziel war in Sicht, genauso wie zahlreiche Menschen, die dem Ereignis beiwohnen wollten. Ein paar Flöße wurden mit dem Boot der Wasserretter an Land gebracht, um die Seile später entgegenzunehmen. Dann kamen die Retter wieder. Sie halfen als kleinen Ersatz der Marco Polo, um das Floß auf der Elbe auszubremsen, gemeinsam mit unseren beiden Außenbordmotoren.
2: Das Wasser geht gar nicht, oder? Super!
3: Festmachen!
4: Wir haben raus.
1: Doch nun die wohl wichtigste Frage, wird das Floß bald seine letzte Reise antreten?
0: Die traurige Botschaft wäre jetzt gewesen, mit Stand von gestern früh, wir hätten es morgen nach dem Fahrt zum Petrifürder rübergefahren in den Yachthafen und hätten es am Montag auseinandergesägt und dann dem typischen Schicksal eines Floßes zugeführt, nämlich den Weg in das Sägewerk zu finden. Aber, und das ist die gute Botschaft, es gab also jemand, der hat gesagt, es wäre doch viel zu schade, wie wir alle, die auf diesem Fluss mitgefahren, diesen wunderbaren Bau, diese handwerkliche Kunst, einfach dem Sägewerk zu opfern. Und der hat gesagt, ich möchte gern das Fluss erhalten, kümmert euch darum, dass wir es bekommen können. Und das werden wir tun. Und da haben wir also innerhalb von wenigen Stunden alle Hebel in Bewegung gesetzt, dass dieses Floß Montagabend nicht zersägt wird.
1: Diese Nachricht löste natürlich große Freude bei den Flößern aus. Der Erlebnispark in Paarei hatte sein Interesse bekundet. Nun geht es an die Planung, wie man das Floß dorthin befördert. Nach der Flößerparty am Mückenwirt stand am Sonntag aber noch die zweite Etappe auf dem Plan. Diesmal ging es hin zum Elbefest am Petrifürder. Erneut drehte man mit eigener Kraft das Floß und machte die Seile am Anleger fest. Und hier war dann auch der Landtagspräsident höchst selbst mit auf dem Floß unterwegs.
5: Ja, es war natürlich ein absolut tolles Erlebnis. Nicht nur so schön die Stadt Magdeburg mal von der anderen Seite zu sehen, sondern vom Fluss aus. Und ich glaube, wir haben auch Glück gehabt mit dem Wetter. Super Mannschaft, super motivierte Leute. Und der Zweck war natürlich genial.
1: Alles in allem eine erfolgreiche Geschichte. Nun heißt es Daumen drücken, dass bei der Überführung nach Paarei alles nach Plan läuft. Dort kann man dann auch in Zukunft dieses Stück Elbe-Flößer-Geschichte hautnah erleben.
6: Was habt ihr für die Zukunft vor, wenn jetzt hier die Hauptstadt der Flößerei von Deutschland ist?
0: Na, nicht nur von Deutschland, von der Welt eigentlich. Ja, was bedeutet das? Also mein Ziel vor allem ist, dass wir hier junge Flößer aus ganz Europa regelmäßig zusammenbringen können, weil wir haben demonstriert, dass wir innerhalb von 2 Tagen ein solches Floß bauen können mit dem entsprechenden Know-how. Und hier sollen also junge Flößer von alten Erfahrenen das Handwerk erlernen und übernehmen und möglichst also auch grenzübergreifend das auszunutzen. Und das ist das Ziel, was wir haben, irgendwann mal so eine Jugendcamp hier in Magdeburg zu machen. Und neben vielen anderen Dingen natürlich vor allem junge Leute zu begeistern. Also wer hier gefahren ist, mitgefahren ist von den jungen Leuten, die sagen, also wir kommen auf jeden Fall wieder. Wenn das Floß nach Paarei geht, sind wir alle wieder mit an Bord und bringen noch ein paar mehr Leute mit. Die Begeisterung ist groß.
7: Ah. Ah.
4: Ich bin hier.

Die Zukunft liegt im Mittelstand. Ministerpräsident Sven Schulze im Austausch mit Geschäftsführern. Am 15. April begrüße der Ministerpräsident von Sachsen-Anhalt, Sven Schulze, den Bundeskanzler Friedrich Merz am Sachsen-Anhalt-Tag in der Berliner James-Simon-Galerie. Ungefähr bis Mitternacht tauschte er sich mit seinen Kollegen und Kolleginnen über landesweite Themen aus. Etwa 9 Stunden später stand er in Halberstadt vor den Türen der FIS. In den Morgenstunden wird er von CDU-Landtagskandidat Artjom Pusch und dem FIS-Vorstand herzlichst begrüßt. Wie auch der ehemalige Ministerpräsident Rainer Haseloff will sich nun auch Sven Schulze über das Unternehmen und die zukünftigen Herausforderungen erkundigen. Dafür bekommt er einen exklusiven Einblick, eine Spritztour mit der FIS-Lok und in einer der Dieselflotte Sachsen-Anhalt, die er beide einmal selbst steuern darf.

0: Also wir haben ein sehr abwechslungsreiches Feld, was wir ihm zeigen können. Wir haben über 180 Jahre Tradition und Geschichte und genau das macht das Interessante aus. Also wir haben zum einen die Wartung des Dieselnetzes hier in Sachsen-Anhalt, diese modernen Triebzüge. Wir haben Korrosionssanierung an den Schweizer Fahrzeugen und wir haben auch eine ganze Menge historische Fahrzeuge, unter anderem von der SBB-Historik, vom Deutschen Technikmuseum und auch von den Harzer Schmalspurbahnen. Also der bunte Mix macht, glaube ich, eine sehr große Abwechslung. Dann haben wir inzwischen natürlich auch einen eigenen Fuhrpark. Wir haben also eigene Lokomotive und insofern waren wir natürlich auch stolz, in unserer eigene Lokomotive nicht nur zeigen zu können, sondern auch live ausprobieren zu lassen.
1: Eine Ehre, die nicht nur Sven Schulz zu schätzen weiß, sondern auch Vertriebsleiter der FIS GmbH, Marco Schumann. Was bei einer Tour über das FIS-Gelände nicht fehlen darf, ist die DDR-Ikone SVT Görlitz. Auch hier gab es eine umfangreiche Besichtigung durch das Innere der alten Legende. In den Hallen der Verkehrsindustriesysteme in Halberstadt passieren viele Dinge. Von Eisenbahnreparatur über Instandsetzung, Sanierung, Modernisierung und Unfallreparaturen.
2: Ja, die FIS ist ja eines unserer wichtigen Unternehmen in der gesamten Region, einer der größten Arbeitgeber. Und wir wollen alles dafür tun, dass die Firma natürlich auch weiter wächst und weiter auch sichere Arbeitsplätze auch schafft. Und deswegen war das auch sehr, sehr spannend, wie gesagt, auch mit den Mitarbeitern zu reden und schauen, was können wir besser tun.
1: In einem finalen Abschlussgespräch können die Geschäftsführer der FIS, Dirk Zeppenfeld und Roland Krahl, sowie Vertriebsleiter Marco Schumann, ihre persönlichen Sorgen und Wünsche für die Zukunft des Unternehmens, Sven Schulze, mit auf den Weg geben. Die Zusammenarbeit mit Berlin liegt der FIS sehr am Herzen, wie Marco Schumann im Interview betonte. Gerade mittelständische Unternehmen wie die Verkehrsindustriesysteme will Sven Schulze unterstützen. Denn sie sind es, die unsere Harzregion attraktiv für Arbeitnehmer machen. Daran soll festgehalten und gearbeitet werden. Nach dem finalen Gruppenfoto wird sich noch einmal für den Besuch des Ministerpräsidenten bedankt, bevor es für ihn nach Quedlinburg geht. Hier auf einem Gelände der Quedlinburger Saatgutgruppe wird er von Geschäftsführerin Antje Kresser, dem Oberbürgermeister Quedlinburgs Frank Ruch und dem Kreisvorsitzenden der CDU im Harzkreis Uli

0: Thomas begrüßt. Antje Kresser führt sie dabei durch die Hallen des Unternehmens Florag.
1: Also das ist erstmal prinzipiell das Gelände der Florag Stauden GmbH in Quedlinburg, aber diese ist wiederum eine Tochter der Gartenland Holding, und zu dieser Gartenland Holding gehört auch Quedlinburger Saatgut. Und wir konnten eben zeigen, dass wir 100 Millionen Tüten mit Quedlinburger Logo produzieren, zwar nicht hier am Standort, aber dass wir im Prinzip der größte Werbeträger sind für die Stadt Quedlinburg, beziehungsweise zeigen die Quedlinburger Türmchen, sind immer der Marke Quedlinburger Saatgut. Wir sind ein recht großes Unternehmen, Mittelständler, die eng mit der Stadt Quedlinburg verwoben sind. Und eben auch diese Saatguttradition, die es in Quedlinburg schon seit Jahrhunderten gibt, sozusagen bis in die heutige Zeit weiterführen, indem wir halt diese bunten Samentütchen verkaufen für Endverbraucher, und zwar über Baumärkte wie Hagebau und Hornbach und andere vertreiben wir die Marke, und somit auch die Stadt Quedlinburg verteilen wir als Marke in ganz Deutschland. Also an diesem Standort wird hauptsächlich mit Pflanzen gearbeitet, aber hier werden auch Pflanzkartoffeln abgefüllt. In Aschersleben stehen sehr, sehr viele Saatgutproduktionsmaschinen, die wiederum die bunten Tütchen abfüllen. Das heißt also, das ist hier der kleinere Standort, und der größere Standort ist in Aschersleben. Aber als Firmenverbund arbeiten hier sehr viele Kollegen auch zusammen.
0: Wie auch bei der FIS in Halberstadt wird hier über die Probleme und Herausforderungen der Unternehmensgruppe gesprochen.
2: Für mich als Ministerpräsident ist es wichtig, dass ich meine Politik nicht vom Schreibtisch in Magdeburg mache, sondern dass ich als Ministerpräsident im Land unterwegs bin. Das war ich vorher als Wirtschaftsminister. Ich bin ja auch Ingenieur und interessiere mich natürlich, wenn wir über das Thema Eisenbahn sprechen, auch über die Technik. Habe dort gesehen, wie interessant es ist, wie wichtig es ist, auch immer wieder über die Internationalität zu sprechen. Dieses Unternehmen in Halberstadt existiert deshalb, weil es Aufträge hat aus dem europäischen Ausland, genauso wie aus Deutschland und aus Sachsen-Anhalt. 400 Menschen, die dort arbeiten, die dort am Ende auch in den nächsten Jahrzehnten gute Arbeitsplätze haben sollen. Und deswegen haben wir darüber gesprochen, welche Techniken sind für die Zukunft interessant. Mein Ziel ist es, dass die Menschen hier sicher leben können, auch Sicherheit für ihre Arbeitsplätze.
0: Wie es uns Antje Kresser in einem Interview verriet, haben auch sie, wie viele mittelständische Unternehmen, mit dem Mangel an gut ausgebildeten Arbeitskräften zu kämpfen. Dies sei auch das Hauptproblem. Seien es Gärtner, Logistiker oder auch Schlosser, die insbesondere hier am Standort Quedlinburg enorm gefragt sind. Erhöhung der Löhne, Vorschriften und übermäßige Bürokratie sind eine zusätzliche Last, die es umso schwerer machen, so ein Unternehmen am Leben zu erhalten. Die Arbeit des Quedlinburger Saatzuchtunternehmens ist für die Stadt und für die gesamte Region ein wichtiger Faktor für funktionierende Wirtschaft. Und genau deshalb müssen solche Arbeitsplätze attraktiver gestaltet und erhalten werden.
2: Als ehemaliger Landwirtschaftsminister und jetzt als Ministerpräsident habe ich natürlich ein großes Interesse an diesen ganzen Themen. Und Quedlinburger Saatgut, das ist ein Produkt, das ist ein Name, den gibt es nicht nur in Sachsen-Anhalt, den kennt man eigentlich deutschlandweit, teilweise sogar europaweit. Und wir hatten jetzt gerade die Grüne Woche, da wurde ich auch immer wieder darauf angesprochen in Berlin bei dieser großen Messe. Mensch, wie sieht es denn aus in Quedlinburg? Wir wissen, dass die Zuckerrübe ihren Ursprung hier, Mette und
3: Dipbocki. Nachdem nun zahlreiche Auftritte, um nicht zu sagen alle Engagements wegfielen, besann sich der Vater einer kleinen Tochter auf das Schreiben und Produzieren von Kinderliedern. Es entstand das musikalische Hörspiel Schildegard und ihre Freunde. Kinderlieder und Erzählungen über eine Galapagos-Meeresschildkröte, die im Riff Sonnental ihren 100. Geburtstag feiern möchte. Pascal Bocki Bock verriet, wie er auf die Idee gekommen ist, ein Kinderhörspiel zu produzieren.
4: Ja, ich bin ja selber Vater einer Tochter, mittlerweile 2,5.

Da gibt es halt logische Antworten drauf oder halt auch nicht. Also da gibt es auch viele, was so die Fantasie ein bisschen anregt. Und dabei sollte es eigentlich bleiben, bis ich dann angefangen habe, dieses einfach weiter zu spinnen. Ich habe dann mehrere Charaktere entwickelt, so ein Dorf irgendwie kreiert, dem einen Namen gegeben und dann noch Geschichten dazu und dann baute das so alles aufeinander auf. Und ja, jetzt ist das fertige Hörbuch sozusagen schon auf dem Markt.

0: Über viele Jahre hinweg hat sich Bocky in der Deutschrock-Szene einen Namen gemacht, kann so auf ein weitreichendes Netzwerk von Produzenten, Komponisten, aber auch Grafiker und Designern zurückgreifen. Und genau dieses Netzwerk half ihm bei dem Projekt Kinderhörspiel.
1: Ja, also zur Produktion muss ich sagen, ist natürlich in meiner Position sehr einfach, weil man ja einfach diese Leute kennt. Man kennt Studio-Gitarristen, mit denen wir schon sehr lange zusammenarbeiten, und auch Produzenten, die sonst eigentlich unsere Alben produzieren. Von daher war es einfach, da auch die passenden Partner im Boot zu haben. Wir hatten auch vortreffliche Kinderchöre am Start, zwei Mädels, die uns da unterstützt haben. Und ja, und dann ging es eigentlich an diese Mammutaufgabe, einen geeigneten Sprecher zu finden, beziehungsweise Sprecherin. Und da habe ich meinem Kumpel Tobi, der ja hier Jugendclubleiter ist, gefragt, ob er nicht jemanden kennt, der hier vielleicht ein- und ausgeht, der so ein bisschen talentiert ist, weil ich unbedingt eine Kinderstimme haben wollte, eigentlich ursprünglich. Und so kam es, dass er dann sagt: Mensch, ich bin ja selber relativ talentiert, was Sprache angeht, und hat mir da mal so zwei, drei Proben gegeben. Die habe ich dann weitergeleitet ans Studio, und wir waren sofort uns einig, dass es dann letztendlich doch kein Kind macht, sondern mein alter Schulfreund sozusagen. Wir kennen uns seit mittlerweile 33 Jahren, sind sozusagen Jugendfreunde, und deswegen macht mich das noch stolzer, dieses Projekt auch mit meinem alten Kumpel dann quasi auf den Markt zu bringen.
0: Generalprobe hatte die CD mit Malbuch und dazugehörigen Buntstiften bei Bockys 2,5-jähriger Tochter. Die nahm das Herzensprojekt ihres Vaters sehr gut an. Den bereits genannten Sprecher, Tobias Köppe, trafen wir an einem kühlen Maitag in seiner Arbeitsstätte, einem Jugendclub in Greppin. Dorthin hatte nämlich der Autor geladen, um der Einrichtung zwei Exemplare seiner neuesten Produktion zu schenken.
2: Ja, also mir fällt die Rolle des Sprechers zu. Ich bin Simon, der Enkel der Oma Schildegard, die ja die zentrale Hauptfigur darstellt. Und ich weihe die Zuhörerinnen und Zuhörer quasi in die Geheimnisse der Unterwasserwelt ein. Ich stelle verschiedene Figuren vor. Ich berichte von den Erlebnissen und Vorbereitungen rund um Schildegards 100. Geburtstag. Und das auch ein bisschen in kindlicher Manier. Also das war für mich natürlich auch eine schöne Aufgabe und gleichzeitig Herausforderung, als erwachsener Mensch trotzdem eine kindliche Note stimmlich einzubringen. Und ich denke doch, die Resonanz derjenigen, die es bereits gehört haben, zeigt, dass es gut gelungen ist.
0: Ein Hörspiel, welches nicht nur die Ohren anspricht. Mit dem eigens dafür gestalteten Malbuch und dazugehörigen Buntstiften ist dieses Projekt ein perfektes Geschenk zu jedem Anlass. Im Übrigen spricht Bocky damit Kinder von 2 bis 6 Jahren an und will das Album über die ganz großen Kanäle, aber auch seine eigenen Homepage anbieten.
1: Natürlich war der erste Konsumer sozusagen meine Tochter persönlich, ja, und die musste, muss ich sagen, war sofort begeistert, und die konnte dann ja letztendlich jedes Lied schon mitsingen und mittanzen. Natürlich auch viele Bekannte und Freunde, die dieses anhören durften, und bisher waren die Resonanzen durchweg positiv, und ich muss sagen, ich habe immer positiv geschockt. Ich meine, man kennt mich ja jetzt als Rockröhre sozusagen, und meine Erscheinung lässt jetzt unbedingt nicht darauf schließen, dass ich jetzt Kinderlieder mache. Von daher umso, ja, positiv geschockt, da waren die Leute dann letztendlich auch.

0: fortwährend im Burchardi-Kloster in Halberstadt. Zumindest bis es hier wieder den nächsten Klangwechsel gibt. Und genau aus diesem Grund wird uns dieser Ton in diesem Beitrag begleiten. Nun stellt man sich doch zuallererst einmal die Frage, was soll das oder was bringt das? Das hier ist das John Cage Orgelprojekt. Im Burchardi-Kloster klingt seit nunmehr 22 Jahren das Stück Organ 2 von John Cage und das Besondere dabei ist die Geschwindigkeitsanweisung. ASLSP, as slow as possible, so langsam wie möglich. Die Töne klingen also wirklich lang und jedes Mal, wenn es zu einem Klangwechsel kommt, erhält das John Cage Orgelprojekt internationales Interesse.
1: Ja, die Idee, die Spielanweisung dieses Stückes von John Cage, Organ 2 ASLSP, lautet as slow as possible, so langsam wie möglich. Und bei einer Orgel, die permanent mit Wind versorgt wird, gibt es eigentlich vom Instrument her keine Begrenzung. Im Gegensatz zum Klavier, wo die Saiten verklingen. Und da haben sich Leute in Trossingen in Süddeutschland bei einer Tagung über Orgelmusik mal Gedanken gemacht, das Stück ganz lange aufzuführen. Und einer der Beteiligten kannte die damals leerstehende Burchardi-Kirche über Johann Peter Hinz und hat ihn gefragt, könnt ihr euch vorstellen, dass wir das mal ganz lange hier in Halberstadt in eurer leerstehenden Kirche aufführen? Und Peter hat sofort Ja gesagt und in dem Moment war allen Musikhistorikern klar, dann nehmen wir die berühmte Faber-Orgel aus dem Halberstädter Dom, die 1361 fertiggestellt worden ist, gewissermaßen als Ausgangspunkt spiegeln.
0: Die überschreitet. Damit liegt die Verantwortung bei den nachfolgenden Generationen, welche die Hoffnung, dieses Stück as slow as possible bis zum Ende aufzuführen, mit sich tragen. Natürlich bleibt ein solches Vorhaben nicht gänzlich frei von Problemen, denn schon in den ersten Jahren machte beispielsweise die Lautstärke ein Problem. Wie genau kann man denn überhaupt 640 Jahre in die Zukunft planen?
1: Also wir sind da sehr blauäugig reingegangen, ja, und zwar sowohl die Leute, die in Trossingen die Idee hatten, die am Anfang ja auch hier dabei waren, als auch wir Halberstädter. Die Hoffnung war natürlich, dass wir das hinkriegen, ja, nur wissen wir es natürlich nicht. Es geht über unsere eigene Lebenszeit hinaus und wie gesagt, am Anfang war es einfach nur die Schwierigkeit, das hinzukriegen. Sie erinnern sich vielleicht noch, dass am Anfang die Lautstärke auch etwas höher war. Da musste ein Glassturz rüber gemacht werden, nicht? Weil das ja Tag und Nacht läuft. Nicht? Und es gab natürlich auch zum Teil Anfeindungen in der Stadt. Was soll das denn? Das sei doch keine Kunst. Oder, nicht? Oder wie kann man zukünftigen Generationen vorschreiben, was sie machen sollen? Dann haben wir immer gesagt, nein, das machen wir ja gar nicht. Ja? Nicht? Also wenn die zukünftigen Generationen irgendwann sagen, sie möchten das nicht mehr, dann stellen sie es einfach ab. Da können wir nichts irgendwie machen. Aber wir können diese Idee, die verbunden war, also Sie haben das Stichwort Hoffnung selber schon gesagt, einfach die Hoffnung, dass das 639 Jahre läuft, das würde ja für dieses Gebäude bedeuten, es hätte noch nie so lange eine friedliche Zeit erlebt. Ich spreche bewusst nur von dem Gebäude, was drumherum um uns passiert, ist leider eben nicht friedlich, nicht? Also gerade jetzt auch. Aber auch hier gab es Zerstörung, man sieht die Wunden gewissermaßen der Geschichte an den Mauern ja auch, nicht? Das ist so eine Idee. Eigentlich kann man so ein Projekt nur anfangen, wenn man selbst bei den größten pessimistischen Anfeindungen, denen man ausgesetzt ist, doch ein bisschen Optimist ist und darauf hofft, dass es auch zukünftig eine Gesellschaft geben wird, die für sowas Zweckfreies wie diese Kunst, für diese Klangkunst, für das Lauschen dieser Töne noch Zeit, Geld, Ruhe und auch ein bisschen Mühe aufwendet.
0: Wie wird das Ganze denn eigentlich aufrechterhalten? Dazu trägt das Ehrenamt des John Cage Orgel Kunstprojekts bei. Mittels Spenden können die Kosten vorerst gedeckt werden, damit der nächste Klang

0: Klangwechsel stattfinden kann. Mit dem Kauf der sogenannten Klangjahre konnten weitere Mittel akquiriert werden, um die laufenden Kosten zu decken.
1: Ja, das ist wirklich unser Problem. Wir haben dieses Projekt in den letzten 22 Jahren über die Bühne gekriegt und wir sind auch ein bisschen stolz, dass es nicht untergegangen ist. Denn es gab viele Leute, die sagten, oh, das klappt sowieso nicht. Wir haben in dieser Zeit über 1 Million Euro an privaten Spenden und eigenen Geldern und von Besuchern, die uns, wir nehmen ja keinen Eintritt, aber die uns dann was gegeben haben, eingeworben. Und das dient dazu, um hier die Kirche aufzuhalten. Wir haben nebenan das Cagehaus, in dem wir eben auch die Mitarbeiter, die die Öffnungszeiten hier machen, sitzen, weil hier in der Kirche ist es manchmal sehr kalt. Und wo wir auch Veranstaltungen machen. Und zwei Dinge braucht man, um so etwas zu machen. Das eine ist, man braucht Leute ehrenamtlich. Und ich habe einen der wichtigsten schon genannt, Johann Peter Hinz, der das damals angestoßen hat. Wir alle anderen, die wir das heute ehrenamtlich machen, stehen in seinen sehr großen Fußstapfen und versuchen das weiterzuführen. Und das zweite ist die Finanzierung. Wie gesagt, bis jetzt haben wir sie über vor allem Verkauf oder Verspendung, Spenden von sogenannten Klangjahren. Also eins dieser 639 Jahre und wir haben noch eins dazu getan, weil wir schon das Projekt ein Jahr vorher angefangen haben. Die sind jetzt alle schon, da haben die Hardcore-Fans gespendet. Wir haben einen sehr rührigen Förderverein, der sich auch bemüht, Geld für uns einzuwerben und auch schon vieles finanziert hat. Und wir haben eben, was vielfach vergessen wird, die ehrenamtliche Arbeit. Denn auch das, was ich hier jetzt mache, nicht? Wir sind eine Stiftung, in der alle Leute ehrenamtlich arbeiten. Ich habe jetzt das Privileg, dass ich als Hochschullehrer zum Teil als Musik empfinden kann. Auch das war eine Idee von John Cage. Das sind Gedanken, die sind heute noch umstürzlerisch. Also wenn Sie mit Kirchenmusikern, die ja viel mit Orgel zu tun haben, reden und wenn die mal moderne Musik machen, da gibt es so einen Spruch, wer noch nie eine Kirche leer gespielt hat, weiß gar nicht, was John Cage und moderne Musik ist. Natürlich ist das immer noch ein bisschen verstörend. Aber ich denke, das ist gerade auch die Aufgabe der Kunst. Ja, es gibt Kunst, die soll uns erfreuen, die soll uns an Schönheit erinnern. Aber ich glaube, wirklich wichtige und bewegende Kunst soll uns neugierig machen, soll uns verstören, soll uns erstmal aus unserer Ruhe reißen. Ja, und dass das viele Leute nicht wollen, ist klar. Cage selber war übrigens, und deshalb sage ich, ein sanfter Anarchist, er hat gesagt, die Leute sollen nicht alle so denken wie ich, das hätte er auch sehr langweilig gefunden, aber sie sollen sich vielleicht mal einlassen auf das, was ich mir so ausgedacht habe oder was ich so erfahren habe oder das, was ich musikalisch oder bildnerisch konzipiert habe. Er war ja auch Bildkünstler und Wortkünstler. Und diese Erfahrung können die Leute hier machen. Sie können sich mal darauf einlassen, diesem Klang, der ja aus mehreren Tönen besteht und im Raum oszilliert und sich überlagert und mit Obertönen bricht oder so, dem mal für längere Zeit nachlauschen und sich einfach mal einlassen. Und dann nicht sofort die Frage stellen, ist das überhaupt Musik? Ja, Cage hat dann immer gesagt, ach, wenn Sie meinen, dass keine Musik ist, nennen Sie es irgendwie anders. Er war wirklich sehr, sehr offen für alles, ja, und viele Leute verbinden dann einfach mit den Klängen irgendwas, ja, und können sich dann einfühlen. Und ich denke, auch viele, die skeptisch hier zum ersten Mal hergekommen sind, weil sie mit der Reisegruppe gekommen sind oder so, nicht? Wenn sie eine unserer engagierten Führungen hier von unseren Führern oder von uns auch erleben, glaubt ein Großteil sagt, na, das ist doch nicht einfach nur eine Spinnerei oder irgendwas, sondern das löst was aus, ja, nicht? Das irritiert ein bisschen, das löst Gedanken aus, man denkt über die eigene Endlichkeit nach und was auch immer.
0: Am Ende dieses Berichts kann man sich also wieder die Frage stellen, was das soll oder was das bringt. Aber vielleicht versteht man den Gedanken hinter diesem Projekt nun etwas besser. Am Ende ging es John Cage ja auch nur darum, den Klängen zu lauschen und uns dafür die Zeit zu nehmen. Dafür bietet das John Cage Orgelprojekt in Halberstadt mit dem ehrenamtlichen Engagement die perfekte Voraussetzung, um dieses Stück as slow as possible zu spielen.

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1: Jugendtreff in Teicha. So etwas muss heute nicht mehr im Freien stattfinden. Vor anderthalb Jahren allerdings erschien die Ortschaft im Saalekreis den Jugendlichen einfach nur öde. Das wollten sie ändern, sie und ihr Bürgermeister.
2: Angebote gab es gar nicht mehr in Teicha und Umgebung. Hier wurde viel vernachlässigt in den letzten Jahren. Deswegen haben wir uns zusammengerauft und haben gesagt, nee, so kann es nicht weitergehen. Wir nehmen das Zepter in die Hand, ehrenamtlich.
3: Circa vor einem Jahr waren wir so zu dritt, haben uns immer abends so getroffen, zusammengesetzt. Und irgendwann war das dann so, dass wir immer so eine Gruppe erstellt haben.
2: Ideen sind da, die Jugendlichen haben Lust, erstmal gute Voraussetzungen. Einiges wurde schon geschaffen, da bin ich sehr stolz drauf. Besonders, dass die Jugendlichen so als Einheit zusammengewachsen sind.
3: Also insgesamt sind wir jetzt 28 so in der Gruppe.
1: Sie sind kein eingetragener Verein. Was sie gemeinsam tun, heißt offene Jugendbeteiligung. Dass sich in Teicha einiges getan hat, ist nicht zu übersehen. Die Jugendlichen wollten aber nicht nur einen Ort für sich selbst, zum Abhängen und Spaß haben. Das ganze Dorf profitiert von ihrem Engagement.
2: Gute Aktionen waren diese Müllsammelaktionen, was von den Jugendlichen wirklich selbst organisiert wurde.
3: Wir haben hier Sperrmüll gehabt, das lag so hinterm Jugendclub und den haben wir dann mit dem Bürgermeister zusammen weggemacht, weil es sah halt nicht so schön aus.
1: Vieles haben sie schon gemeinsam unternommen, zum Beispiel ein Survival-Wochenende in der Natur. Und auch der Jugendclub ist wieder ein fester Treffpunkt. Es gibt viele Ideen, geplant wird aber ohne strenge Vorgaben.
2: Wir machen dann wirklich eine Umfrage, was passt euch am besten, stellen dann 2, 3 Aktivitäten in den Raum. Das könnte man sich vorstellen, das steht zur Debatte. Wollen wir mal an See fahren, wollen wir ein Camping machen oder wollen wir einfach nur mal zusammen über weitere Projekte sprechen?
4: Also es werden halt meistens Vorschläge gemacht vom Bürgermeister und privat treffen wir uns jetzt so und da reden wir halt so drüber. Entweder am Tag davor oder über WhatsApp oder so.
2: Das läuft halt über digitale Medien heutzutage, Instagram und WhatsApp ist so. Da erreicht man die Jugendlichen, war für mich auch nicht so einfach am Anfang da mitzugehen, aber das habe ich mir angenommen und ich denke, wir sind da im guten Kontakt.
1: Doch es ist nicht allein der Umgang mit Instagram und WhatsApp, mit dem Steffen Schulze es schafft, die Jugendlichen immer wieder zu motivieren.
2: Ich glaube, das ist so mein Naturell ein bisschen, das kann ich Leute begeistern. Ich mache das auf Augenhöhe, ich nehme die Zeit dafür. Das ist manchmal nicht so einfach, das stimmt, neben Fulltime-Job. Aber es macht mir Spaß, ich sehe das als mein Hobby an und die kleinen Erfolge, die geben mir dann die Kraft, die nötige für alles Weitere.
1: Vieles haben sie erreicht. Und noch mehr haben sie vor. Die Jugendlichen aus Teicha und den Nachbarorten.

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0: Bei 15 bis 18 Grad am Montagmorgen können wir mit einem Mix aus Sonne und Wolken rechnen. Stärkere Winde aus Westen treten mittags auf bei Höchstwerten von 19 Grad. Am Abend beruhigt sich das Ganze wieder, sodass es nachts beinahe windstill wird. Am Dienstag wird es ebenfalls bewölkt bei 13 Grad.
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1: Freitagnachmittag, südlich von Schönebeck an der Elbe. Hier wird bereits seit dem Donnerstag gebaut. Es soll ein Floß entstehen. Als Bauort hat man das Ufer gleich neben dem Bootshaus Delfin gewählt und ließ die Kettensägen und Muskelkraft sprechen.
2: Also heute, was Sie hinter mir sehen, ist ja schon eine ganze Menge passiert. Wir haben also gestern in sehr zügiger Art und Weise die fast 26 Stämme, die hier lagen, von 18 Meter Länge verarbeitet. Heute werden die Aufbauten des Floßes vollendet, also die Beplankung, die Floßhütte wird gebaut. Und wir wollen heute Abend fertig sein, damit wir morgen um 13 Uhr gut nach Magdeburg starten können.
1: Eile war geboten, denn bis zum Freitagabend musste alles fertig sein. Am Samstag war schließlich der große Tag.
3: Vorsicht, heiß am Feld!
4: Den Floß!
1: Dann sollte es von hier aus über die Elbe bis zum Mückenwirt in Buckau gehen. Als erste Etappe. Die zweite sollte dann am Sonntag vom angesprochenen Ausflugslokal bis zum Petriförder führen. Das eben im Interview ist übrigens Frank Thiel, Präsident der Internationalen Flößervereinigung und Ideengeber. So wird er in diesem Film auch häufiger vor der Kamera zu sehen sein.
2: Also die Idee hatte ich schon seit längerem zu sagen, die Elbe hat hier in Magdeburg eine sehr erfolgreiche Tradition hinter sich. Das letzte Floß fuhr Ende der 60er Jahre oder Mitte der 60er Jahre hier durch, also das letzte wirtschaftlich betriebene Floß. Und ich habe mich dann mit der Geschichte der Flößerei hier in Magdeburg beschäftigt und gesagt, also wir müssen nochmal ein Floß bauen, ne? So wie es früher war.
1: Das 800-jährige Jubiläum Schönebecks, die zweite Auflage des Elbefestes sowie ein weiterer großer Grund, den wir noch später erläutern, waren letztendlich die Gründe, die den Stein ins Rollen brachten. Doch gehen wir erst einmal ein paar hundert Jahre zurück und beschäftigen uns mit den geschichtlichen Hintergründen der Flößerei. Wann sie erfunden wurde, lässt sich nicht genau nachweisen, jedoch berichtet das Alte Testament schon von der Flößerei. Auch die alten Römer nutzten das Floß zum Holztransport, denn das Flößen definiert nur den schwimmenden Transport von zusammengebundenen Baumstämmen. Werden sie einzeln befördert, spricht man vom Triften. Beides Transportarten, die auch in Europa weit verbreitet waren. Und dafür gibt es verschiedene Nachweise. Diese Tradition hielt sich über die Jahrhunderte und wurde bei steigenden Bevölkerungszahlen, dem aufkommenden Schiffbau und der Industrialisierung immer wichtiger. So wurden Dämme gebaut, um auch auf kleineren Flüssen das Flößen zu ermöglichen. Jedoch verlagerte sich die Aufgabe zunehmend weg vom Bauholz hin zum Brennstoff. Und mit der zunehmenden Verbreitung der Eisenbahn verlor das Floß immer mehr an Bedeutung. Und heute? Zum einen wäre hier natürlich die touristische Nutzung zu nennen, zum anderen aber die Wahrung dieser Tradition. Im Dezember 2014 wurde die Flößerei im deutschen Verzeichnis des immateriellen Kulturerbes aufgenommen und im vergangenen Jahr auch als immaterielles UNESCO-Weltkulturerbe. Und damit kommen wir zum anderen großen Grund für diese Floßfahrt.
5: Ich habe ja so ein bisschen am Rande gehört, hier ist ein großes internationales Event am Werden. Magdeburg soll hier bei was werden?
2: Also, das war gewissermaßen der Auftakt, um Magdeburg in das Blickfeld der internationalen Flößerszene zu rücken. In der nächsten Woche haben wir unseren internationalen Tag in Wolfratshausen. Und am kommenden Samstag werden wir ein neues Statut beschließen. Und im Entwurf des Statutes steht drin, dass Magdeburg künftig der Hauptsitz des Weltverbandes der Flößer sein soll.
5: Wieso das denn?
2: Wir haben gedacht, also es wird mal Zeit, dass wir aus den spanischen Pyrenäen mal herabsteigen in die Niederungen der Ebene. Sondern wir haben gesagt, es wäre sicherlich sehr schön, wenn wir gerade in Deutschland und speziell hier in Magdeburg einfach mal präsentieren können, was Flößerei für uns bedeutet. Es ist ja vielfach über die Flößerei vergessen worden in den letzten Jahren. Das haben wir Schritt für Schritt wieder aufgearbeitet.
1: Und dieses Floß wäre hier als einer der ersten großen Meilensteine zu nennen. Somit steht dieses materielle Floß als Darstellung eben dieses immateriellen Weltkulturerbes. Um so eine Rarität müssten sich die Museen doch eigentlich streiten, oder? nicht unbedingt.
2: Also gerade heute hat sich viel entschieden, weil wir haben das Los gesehen und ich war mit einem Tränenauge eigentlich dabei, mit dem Gedanken, es soll am Montag wieder auseinandergenommen werden und dann seinem Schicksal zugeführt werden, wie das früher mit den Flößen war, nämlich dem Sägewerk. Ein solches wunderschönes Floß hier zu halten, das wäre wichtig gewesen. Leider hat es die Stadt Magdeburg abgelehnt, im denkmalgeschützten Bereich ein solches Floß als Denkmal oder als Anschauungsobjekt zu installieren. Mit der Begründung, es wäre kein geeignetes Mittel, um ein immaterielles Kulturerbe der UNESCO der Menschheit sozusagen zu visualisieren. Das ist eine Begründung, wo mir nichts einfällt. Momentan laufen Gespräche, vielleicht können wir das Floß doch noch retten. Lassen Sie sich überraschen.
1: Es bleibt also spannend. Doch gehen wir erst einmal alle schlafen und machen den Zeitsprung zum Samstagmorgen. Einmal mehr haben sich zahlreiche Schaulustige und Fotografen am Bootshaus Delfin eingefunden, um diesem besonderen Moment beizuwohnen, und auch die Wünsche von Frank Thiel sind wahr geworden.
2: Gutes Wetter, gute Stimmung und dass wir das Floß heil bis zum Anliegeplatz bringen.
1: Heute ausnahmsweise nicht dabei, aber trotzdem sehr interessiert, war auch Landtagspräsident Gunnar Schellenberger. Er unterstützt dieses Projekt ausdrücklich.
3: Ich war ja mal 5 Jahre lang Kulturstaatssekretär. Für mich ist Kulturland Sachsen-Anhalt das A und O. Und Kultur ist mehr als UNESCO-Weltkulturerbe. Kultur ist ebenfalls Industriekultur und immaterielles Weltkulturerbe. Und hier haben wir so ein Stück weit Industriekultur und immaterielles Weltkulturerbe zusammengebunden. Und wir als Kulturland Sachsen-Anhalt, wir haben mal die Kultur in Deutschland gepachtet. Und das ist für mich wichtig. Und wir brauchen diese engagierten Leute, die das dann auch wirklich leben. Und das war das Tolle an der Kiste, dass also ganz viele sich verbunden gefühlt haben, das gemeinsam zu bauen, zu unterstützen.
1: Zusammengebunden wurden auch die ganzen Baumstämme. Zu den Fakten von genau diesem Floß kommen wir später noch. Schwimmen konnte es schon mal, doch es musste noch auf die Marco Polo gewartet werden, bevor man hier die Leinen lösen konnte. Sie hatte an diesem Tag mehrere Aufgaben. Zum einen beim Anlegen helfen, zum anderen hätte sie uns aufnehmen können, sollte das Floß doch untergehen. Und natürlich bot sie Platz für die Schaulustigen, die ganz nah dran sein wollten. Ob der Kapitän der Marco Polo so etwas wohl schon einmal erlebt hat?
6: Nee, ich mach das, nächstes Jahr wären es 50 Jahre. Aber das Flößen war vor meiner Zeit, so dass es heute eben bloß noch als kulturhistorisches oder kulturtechnisches Event eben erlebt werden kann. Das Flößen auf der Elbe, das ging etwa bis in die 50er Jahre des letzten Jahrhunderts.
1: Stück für Stück näherte sich das Passagierschiff und bald war es dann auch schon soweit. Auf der Albis hieß es Leinen los. Kurs Schönebeck zusammen mit der Marco Polo und einem Rettungsboot der Wasserrettung. Man kann ja nie wissen. Hier wurde auch einmal getestet, wie schnell wir überhaupt sind, indem das Schiff neben uns Geschwindigkeit hielt. 5,5 km/h kamen dabei raus. So ging es unter der neuen Elbbrücke hindurch und schon aus der Ferne konnte man die zahlreichen Schaulustigen erkennen, die am Elbufer rund um die Salzblume warteten.
5: Wie viele Festmeter Holz sind hier verbaut worden? Was kostet sowas eigentlich, wenn man das Holz hätte kaufen müssen?
2: Also es waren etwa 26 Festmeter Holz. Das Floß hat ein Gewicht von ungefähr 25 Tonnen. Alle Aufbauten sind gewissermaßen mit der Hand gefertigt, bis auf die Dielenbretter und die Reling, wie ihr das hier auch sehen könnt. Was so etwas kostet, ja, je nachdem wie der Marktwert ist, also wir haben mal hochgerechnet mit allem drum und dran, mit An- und Abtransport, ist es ungefähr 5.000 Euro.
1: Dafür gab es am Ende ein Floß mit 2 Lagen an Stämmen als schwimmenden Unterbau und gesteuert wurde mit 5 Rudern. Ganz nach Tradition ist dieses Floß aber nicht, denn weder ein Dielenaufbau, damit die Flößer trockene Füße haben, noch die beiden Außenbordmotoren waren damals Standard. Doch diese beiden Motoren werden später noch sehr wichtig werden.
2: Der Vorteil beim immateriellen Kulturerbe der UNESCO besteht darin, wir haben das Recht, dieses Erbe weiterzuentwickeln. Das soll nicht statisches sein. Deswegen gibt es also aus Sicherheitsgründen diese Motoren, deswegen gibt es aus Sicherheitsgründen für die Mitfahrenden diese Beplankung. Das war natürlich früher nicht der Fall, da hatten die Flößer ein vielfach bescheideneres Leben, um es mal so zu formulieren.
1: Zum anderen können die Menschen auf dem Floß heute schwimmen. Angeblich durften sie dies damals nicht können.
2: Also das ist natürlich ein hartnäckiges Gerücht, was sich hält. Aber es ist, da ist ein Schuss Wahrheit mit drin, weil die Floßherren hatten kein Interesse, dass in Gefahrensituationen die Flößer einfach über Bord sprangen und davon schwammen, sondern sie hielten den Auftrag, das Floß sicher ans Land zu bringen und nicht unbedingt ihr eigenes Leben. Deswegen war das so etwas kompliziert.
1: Damit wir am Ende nicht die Rettungswesten austesten müssten, wurde kurz hinter der Salzblume das Anlegemanöver geprobt. Zunächst musste das Floß eine 180-Grad-Drehung absolvieren. Die Ruder machen es möglich. Dann kommt die Marco Polo zum Einsatz.
6: Ja, unsere Aufgabe wird es sein, dass wir einen nautischen Versuch starten, das Floß unterwegs hier an unserer Steuerbordseite einzufangen. Wir werden zu diesem Zweck hier noch 6 Fender ausbringen, dass wir Zusammenstöße vermeiden. Und werden dann mal versuchen, mit dem Schiff das Floß in seiner Fahrt aufzustoppen. Gucken, ob das gelingt. Bin davon überzeugt, das wird gelingen. Und das Floß gegen die Strömung zu Berg zu fahren. Und dann auch das Verhalten des Floßes in ganz langsamer Fahrt mal auszuprobieren. Denn es besteht bei solchen Verdrängern die Gefahr, wenn man zu schnell mit denen gegen den Strom fährt, dass es vorne unter Wasser geht und regelrecht abtaucht. Dass wir das beim Anlegemanöver, dass wir in diese Situation nicht reinkommen, dass wir es vorher eben ausprobieren. Ne?
1: Und was soll ich sagen? Es ist alles gut gegangen. Die Leinen konnten wieder losgemacht werden und das Floß drehte sich wieder in Fahrtrichtung. So ging es kurze Zeit später an Frohse vorbei, aber nicht für die Marco Polo. Sie fuhr plötzlich wieder Richtung Schönebeck. Über Funk erhielten wir die Info, die Wasserpumpe zur Kühlung des Motors hatte das Zeitliche gesegnet und sie musste umdrehen. Die Tradition hatte die moderne Technik geschlagen, so die einstimmige Meinung auf dem Floß nach diesem Funkspruch. Doch wie sollte nun angelandet werden? Während wir uns der Gierseilfähre Westerhüsen näherten, wurde der Plan erklärt und an der Kaimauer vom früheren Unternehmen Fallberg List wurde das Ganze geprobt. Das Schiff drehte sich wieder, mit den eigenen Motoren wurde gebremst und mit den Rudern steuerte man zum Ufer.
7: Klar, mit den Geschwindigkeiten kriegen wir das fest. Ja, damit gut.
8: Klasse.
7: Jetzt drückt ihr hinten ein bisschen erstmal ab. Warte mal, ich lasse ihn erstmal hinten.
9: So, super. Wunderbar. Bravo.
10: Ist das los? Mach's gut.
11: Exakt.
12: Gegen die Wand oben.
13: Gegen die Wand.
12: Gegen die Wand.
1: Nach einem Beinahe-Anschlag beim Ablegen war auch diese Probe überstanden. Sicherlich auch aufgrund der Anweisungen des Kapitäns, weil das wurde vorher deutlich gemacht, er hat das Sagen auf diesem Floß.
14: Wir nehmen einen, der das schon lange gemacht hat, die Schifffahrt selbst jetzt, wie bei mir. Und dadurch habe ich mich bereitschlagen lassen, hilfst du den Jungs, weil ich auch im Hafen drinne bin, auf dem Württemberg und so, nicht? Also Schifffahrt verbunden. Und da dachte ich mir, das Floß ist was Neues für dich, aber eben hat mit dem Wasser zu tun, wo es herkommt, wo es hinfließt. Sonst war ich seit 69 bin ich mit Schubeinheiten zwischen Hamburg und Tschechei unterwegs gewesen.
1: Das Holz wurde im Übrigen durch den Verband der Waldbesitzer beschafft. Geschlagen wurden die Bäume Anfang des Jahres in der Dübener Heide. Der Verband nutzte den Tag so auch für einen Appell an die Bevölkerung.
15: Wir haben gerade im Harz sehr große Flächen, die durch die Katastrophe der letzten Jahre, Sturm und Trockenheit, kaputt gegangen sind. Und die müssen wieder aufgeforstet werden. Und es gibt viele Betriebe, die nicht in der Lage sind, das aus eigener Kraft zu schaffen. Die brauchen dringend Hilfe, damit wir wieder Wald in Zukunft dort haben werden.
1: So forderte man Unterstützung bei der Aufforstung von Seiten der Politik. Sind die Bäume derzeit doch wichtiger denn je für das Binden von CO2.
15: Das ist so, wie wir denken. Offensichtlich denkt die Politik anders. Und wir sind der Meinung, wenn die Bäume wachsen, binden sie CO2. Wir können den Rohstoff Holz nutzen und haben so eine vernünftige Kreislaufwirtschaft.
1: Zahlreiche Plakate wurden prominent am Floß oder den Ufern präsentiert, um dem Anliegen so Aufmerksamkeit zu verschaffen. Doch zurück zur materiellen Darstellung des immateriellen Kulturerbes.
2: Man hat in die Stämme Löcher gebohrt und hat diese mit Holzseilen verbunden. Im Laufe der Entwicklung, so wie ihr es jetzt hier gesehen habt oder sehen werdet, sind die Bohlen also sowohl verbunden worden mit Stahlseilen und über die Querstangen, die sogenannten Klampen, wie die Lüchner Flüsse sagen, sind die Querverbindungen, die sind also aufgenagelt. Und wir haben das Floß zweilagig gebaut. Doppellagig. Es gibt in der Flößerei bei uns den Fachbegriff Magdeburger Böden. Und Magdeburger Böden heißt, dass man bis zu sechs Lagen Stammholz übereinander gebaut hat. Damit konnte man teilweise Höhen bis zu 1,75 Meter erreichen. Also ich bin 1,75 groß. Und da seht ihr mal, wie groß diese Flöße waren. Das durfte aber auch nicht mehr sein, weil die Elbe ist nicht so tief.
1: Zwei Lagen haben in diesem Fall auch ausgereicht, um alle sicher auf dem Fluss zu transportieren. Damals war es übrigens nicht nur das Holz, welches transportiert wurde. Wenn man schon so eine Distanz zurücklegte, nimmt man auch gleich Waren mit und brachte sie beispielsweise nach Hamburg. Platz dafür war genug, denn die alten Flöße waren hunderte Meter lang.
2: Der Traum besteht natürlich, mit einem Art Original-Elbe-Floß mal hier zu fahren. Original-Elbe-Floß wäre 110 Meter lang, 15 Meter breit. Also sozusagen das Fünffache von dem, was ihr hier seht. Gut, da arbeiten wir noch dran. Wir sind erstmal froh, dass wir heute die Premiere geschafft haben, dieses Kunstwerk sicher nach Magdeburg zu bringen, weil es ist für uns alle was Neues, eine völlig neue Erfahrung. Und das werden wir fortsetzen und ich denke mal, in den nächsten Jahren wird man auch oft so ein Floß an der Elbe sehen können.
1: Doch erst einmal muss die Albis sicher zum Mückenwirt gebracht werden. Die Salpgerseen und die Rote Hornparkspitze waren mittlerweile passiert. Das Ziel war in Sicht, genauso wie zahlreiche Menschen, die dem Ereignis beiwohnen wollten. Ein paar Flößer wurden mit dem Boot der Wasserretter an Land gebracht, um die Seile später entgegenzunehmen. Dann kamen die Retter wieder. Sie halfen als kleinen Ersatz der Marco Polo, um das Floß auf der Elbe auszubremsen, gemeinsam mit unseren beiden Außenbordmotoren.
8: Das Wasser geht gar nicht, oder? Super.
11: Festmachen!
1: Doch nun die wohl wichtigste Frage: Wird das Floß bald seine letzte Reise antreten?
2: Die traurige Botschaft wäre jetzt gewesen, mit Stand von gestern früh, wir hätten es morgen nach dem Fahrt zum Petrifjörður rübergefahren in den Yachthafen und hätten es am Montag auseinandergesägt und dann dem typischen Schicksal eines Flosses zugeführt, nämlich den Weg in das Sägewerk zu finden. Aber, und das ist die gute Botschaft, es gab also jemand, der hat gesagt, es wäre doch viel zu schade, wie wir alle, die auf diesem Fluss mitgefahren, diese wunderbaren Bau, diese handwerkliche Kunst, einfach dem Sägewerk zu opfern. Und der hat gesagt, ich möchte gern das Floß erhalten. Kümmert euch darum, dass wir es bekommen können.
13: Und Themen aus. Etwa 9 Stunden später stand er in Halberstadt vor den Türen der FIS. In den Morgenstunden wird er von CDU-Landtagskandidat Artjom Pusch und dem FIS-Vorstand herzlichst begrüßt. Wie auch der ehemalige Ministerpräsident Rainer Haseloff will sich nun auch Sven Schulze über das Unternehmen und die zukünftigen Herausforderungen erkundigen. Dafür bekommt er einen exklusiven Einblick, eine Spritztour mit der FIS-Lok und in einer der Dieselflotte Sachsen-Anhalt, die er beide einmal selbst steuern darf.
16: Das war doch wild, ne? Das war das.

0: Also wir haben ein sehr abwechslungsreiches Feld, was wir ihm zeigen können. Wir haben über 180 Jahre Tradition und Geschichte und genau das macht das Interessante aus. Also wir haben zum einen die Wartung des Dieselnetzes hier in Sachsen-Anhalt, diese modernen Triebzüge. Wir haben Korrosionssanierung an den Schweizer Fahrzeugen und wir haben auch eine ganze Menge historische Fahrzeuge, unter anderem von der SBB-Historik, vom Deutschen Technikmuseum und auch von den Harzer Schmalspurbahnen. Also der bunte Mix macht, glaube ich, eine sehr große Abwechslung. Dann haben wir inzwischen natürlich auch einen eigenen Fuhrpark, wir haben also eigene Lokomotive und insofern waren wir natürlich auch stolz in unserer eigene Lokomotive nicht nur zeigen zu können, sondern auch live ausprobieren zu lassen.
1: Eine Ehre, die nicht nur Sven Schulz zu schätzen weiß, sondern auch Vertriebsleiter der FIS GmbH, Marco Schumann. Was bei einer Tour über das FIS-Gelände nicht fehlen darf, ist die DDR-Ikone SVT Görlitz. Auch hier gab es eine umfangreiche Besichtigung durch das Innere der alten Legende. In den Hallen der Verkehrsindustriesysteme in Halberstadt passieren viele Dinge. Von Eisenbahnreparatur über Instandsetzung, Sanierung, Modernisierung und Unfallreparaturen.
2: Ja, die FIS ist ja eines unserer wichtigen Unternehmen in der gesamten Region, einer der größten Arbeitgeber. Und wir wollen alles dafür tun, dass die Firma natürlich auch weiter wächst und weiter auch sichere Arbeitsplätze auch schafft. Und deswegen war das auch sehr, sehr spannend, wie gesagt, auch mit den Mitarbeitern zu reden und schauen, was können wir besser tun.
1: In einem finalen Abschlussgespräch können die Geschäftsführer der FIS, Dirk Zeppenfeld und Roland Krahl, sowie Vertriebsleiter Marco Schumann, ihre persönlichen Sorgen und Wünsche für die Zukunft des Unternehmens, Sven Schulze, mit auf den Weg geben. Die Zusammenarbeit mit Berlin liegt der FIS sehr am Herzen, wie Marco Schumann im Interview betonte. Gerade mittelständische Unternehmen wie die Verkehrsindustriesysteme will Sven Schulze unterstützen. Denn sie sind es, die unsere Harzregion attraktiv für Arbeitnehmer machen. Daran soll festgehalten und gearbeitet werden. Nach dem finalen Gruppenfoto wird sich noch einmal für den Besuch des Ministerpräsidenten bedankt, bevor es für ihn nach Quedlinburg geht. Hier auf einem Gelände der Quedlinburger Saatgutgruppe wird er von Geschäftsführerin Antje Kresser, dem Oberbürgermeister Quedlinburgs Frank Ruch und dem Kreisvorsitzenden der CDU im Harzkreis Uli Thomas begrüßt. Antje Kresser führt sie dabei durch die Hallen des Unternehmens Florag.
3: Also das ist erstmal prinzipiell das Gelände der Florag Stauden GmbH in Quedlinburg, aber diese ist wiederum eine Tochter der Gartenland Holding und zu dieser Gartenland Holding gehört auch Quedlinburger Saatgut. Und wir konnten ihm zeigen, dass wir 100 Millionen Tüten mit Quedlinburger Logo produzieren, zwar nicht hier am Standort, aber dass wir im Prinzip der größte Werbeträger sind für die Stadt Quedlinburg, beziehungsweise zeigen die Quedlinburger Türmchen, sind Inhaber der Marke Quedlinburger Saatgut. Wir sind ein recht großes Unternehmen, Mittelständler, die eng mit der Stadt Quedlinburg verwoben sind. Und eben auch diese Saatguttradition, die es in Quedlinburg schon seit Jahrhunderten gibt, sozusagen bis in die heutige Zeit weiterführen, indem wir halt diese bunten Samentütchen verkaufen für Endverbraucher und zwar über Baumärkte wie Hagebau und Hornbach und andere vertreiben wir die Marke und somit auch die Stadt Quedlinburg verteilen wir als Marke in ganz Deutschland. Also an diesem Standort wird hauptsächlich mit Pflanzen gearbeitet, aber hier werden auch Pflanzkartoffeln abgefüllt. In Aschersleben stehen sehr, sehr viele Saatgutproduktionsmaschinen, die wiederum die bunten Tütchen abfüllen. Das heißt also, das ist hier der kleinere Standort und der größere Standort ist in Aschersleben. Aber als Firmenverbund arbeiten hier sehr viele Kollegen auch zusammen.
1: Wie auch bei der FIS in Halberstadt wird hier über die Probleme und Herausforderungen der Unternehmensgruppe gesprochen.
4: Für mich als Ministerpräsident ist es wichtig, dass ich meine Politik nicht vom Schreibtisch in Magdeburg mache, sondern dass ich als Ministerpräsident im Land unterwegs bin. Das war ich vorher als Wirtschaftsminister. Ich bin ja auch Ingenieur und interessiere mich natürlich, wenn wir über das Thema Eisenbahn sprechen, auch über die Technik. Habe dort gesehen, wie interessant es ist, wie wichtig es ist, auch immer wieder über die Internationalität zu sprechen. Dieses Unternehmen in Halberstadt existiert deshalb, weil es Aufträge hat aus dem europäischen Ausland, genauso wie aus Deutschland und aus Sachsen-Anhalt. 400 dort Menschen, die dort arbeiten, die dort am Ende auch in den nächsten Jahrzehnten gute Arbeitsplätze haben sollen. Und deswegen haben wir darüber gesprochen, welche Techniken sind für die Zukunft interessant. Mein Ziel ist es, dass die Menschen hier sicher leben können, auch Sicherheit für ihre Arbeitsplätze.
1: Wie es uns Antje Kresser in einem Interview verriet, haben auch sie, wie viele mittelständische Unternehmen, mit dem Mangel an gut ausgebildeten Arbeitskräften zu kämpfen. Dies sei auch das Hauptproblem. Seien es Gärtner, Logistiker oder auch Schlosser, die insbesondere hier am Standort Quedlinburg enorm gefragt sind. Erhöhung der Löhne, Vorschriften und übermäßige Bürokratie sind eine zusätzliche Last, die es umso schwerer machen, so ein Unternehmen am Leben zu erhalten. Die Arbeit des Quedlinburger Saatzuchtunternehmens ist für die Stadt und für die gesamte Region ein wichtiger Faktor für funktionierende Wirtschaft. Und genau deshalb müssen solche Arbeitsplätze attraktiver gestaltet und erhalten werden.
4: Als ehemaliger Landwirtschaftsminister und jetzt als Ministerpräsident habe ich natürlich ein großes Interesse an diesen ganzen Themen. Und Quedlinburger Saatgut, das ist ein Produkt, das ist ein Name, den gibt es nicht nur in Sachsen-Anhalt, den kennt man eigentlich deutschlandweit, teilweise sogar europaweit. Und wir hatten jetzt gerade die Grüne Woche, da wurde ich auch immer wieder darauf angesprochen in Berlin bei dieser großen Messe. Mensch, wie sieht es denn aus in Quedlinburg? Wir wissen, dass die Zuckerrübe ihren Ursprung hier, Mette und Dippe, das sind ja Namen in Quedlinburg, die jeder kennt, also hier in Quedlinburg hatte. Und so ist es auch bei diesen Produkten. Und das ist ein toller Arbeitgeber, nicht nur hier in Quedlinburg, sondern auch an anderen Standorten, vor allen Dingen auch in Aschersleben. Und ja, viel dazugelernt auch, was so die Vertriebswege angeht, wo man das Saatgut hier aus Quedlinburg überall kaufen kann und welche tolle Qualität man hier auch erzeugt.
5: Es ist uns schon ein Anliegen, dass diese Tradition erhalten bleibt. Natürlich ist es wirtschaftliche Betätigung, das muss ich rechnen. Das ist auch sehr schwierig, weil doch die Lohnkosten und auch die Energiekosten auch hier eine große Rolle spielen. Aber wir haben ja ein gutes Beispiel für gutes Know-how, für gute Ideen, für Kreativität bei der Produktentwicklung bis zur Vermarktung. Und ich bin sehr froh, dass wir in Quedlinburg solche Unternehmen noch haben, die darüber hinaus auch so manch anderen Punkt unterstützen mit Blumen, mit Pflanzungen. Das tut uns gut, das tut der Stadt gut und damit uns allen.

0: So kennt man die Band Gotsche Front aus Bitterfeld, die seit 2009 die Deutschrock-Szene aufmischt und aus einer Coverband heraus nun mit eigenen Texten die deutschen Albumcharts rockt. Aber auch für die beinharten Rocker, die sich ob ihres Aussehens immer wieder positionieren müssen und darauf verweisen, dass sie sich klar gegen Extremismus und Gewalt aussprechen, ist die Corona-Zeit eine Zeit des Umdenkens. Zumindest für Gotsche Front Frontmann Bocky. Nachdem nun zahlreiche Auftritte, um nicht zu sagen alle Engagements wegfielen, besann sich der Vater einer kleinen Tochter auf das Schreiben und Produzieren von Kinderliedern. Es entstand das musikalische Hörspiel Schildegard und ihre Freunde. Kinderlieder und Erzählungen über eine Galapagos-Meeresschildkröte, die im Riff Sonnental ihren 100. Geburtstag feiern möchte. Pascal Bocky Bock verriet, wie er auf die Idee gekommen ist, ein Kinderhörspiel zu produzieren.
1: Ja, ich bin ja selber Vater einer Tochter, mittlerweile 2,5 Jahre alt. Und natürlich ging auch die Musik der Kinder nicht an mir vorbei. Und da habe ich halt viel gute Musik hören müssen und aber leider auch viel schlechte. Und da ich ja selber nicht ganz untalentiert bin, was Musik angeht, habe ich mir einfach so gedacht, das kann ich besser und habe mir dann überlegt, ich mache einfach mal einen Song. Und so kam es, dass ich mir eine Schildkröte überlegt hatte, eine Galapagos-Meeresschildkröte, die fand ich immer schon irgendwie faszinierend. Und die heißt dann jetzt letztendlich Schildegard und ist sehr alt und weise. Und ich habe einfach ein Lied gemacht, wo viele Fragen gestellt werden, was Kinder halt den Eltern so stellen. Und da gibt es halt logische Antworten drauf oder halt auch nicht. Also da gibt es auch viele, was so die Fantasie ein bisschen anregt. Und dabei sollte es

0: Schritt nach vorn und wir bei Bockys 2,5-jähriger Tochter. Die nahm das Herzensprojekt ihres Vaters sehr gut an. Den bereits genannten Sprecher, Tobias Köppe, trafen wir an einem kühlen Maitag in seiner Arbeitsstätte, einem Jugendclub in Greppin. Dorthin hatte nämlich der Autor geladen, um der Einrichtung 2 Exemplare seiner neuesten Produktion zu schenken.
1: Ja, also mir fällt die Rolle des Sprechers zu. Ich bin Simon, der Enkel der Oma Schildegard, die ja die zentrale Hauptfigur darstellt. Und ich weihe die Zuhörerinnen und Zuhörer quasi in die Geheimnisse der Unterwasserwelt ein. Ich stelle verschiedene Figuren vor. Ich berichte von den Erlebnissen und Vorbereitungen rund um Schildegards 100. Geburtstag. Und das auch ein bisschen in kindlicher Manier. Also das war für mich natürlich auch eine schöne Aufgabe und gleichzeitig Herausforderung, als erwachsener Mensch trotzdem eine kindliche Note stimmlich einzubringen. Und ich denke doch, die Resonanz derjenigen, die es bereits gehört haben, zeigt, dass es gut gelungen ist.
0: Ein Hörspiel, welches nicht nur die Ohren anspricht. Mit dem eigens dafür gestalteten Malbuch und dazugehörigen Buntstiften ist dieses Projekt ein perfektes Geschenk zu jedem Anlass. Im Übrigen spricht Bocky damit Kinder von 2 bis 6 Jahren an und will das Album über die ganz großen Kanäle, aber auch seine eigenen Homepage anbieten.
2: Natürlich war der erste Konsumer sozusagen meine Tochter persönlich, ja, und die musste, muss ich sagen, war sofort begeistert und die konnte dann ja letztendlich jedes Lied schon mitsingen und mittanzen. Natürlich auch viele Bekannte und Freunde, die dieses anhören durften. Und bisher waren die Resonanzen durchweg positiv und ich muss sagen, ich habe immer positiv geschockt. Ich meine, man kennt mich ja jetzt als Rockröhre sozusagen und meine Erscheinung lässt jetzt unbedingt nicht darauf schließen, dass ich jetzt Kinderlieder mache. Von daher umso positiv geschockt, da waren die Leute dann letztendlich auch.

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0: Bei 15 bis 18 Grad am Montagmorgen können wir mit einem Mix aus Sonne und Wolken rechnen. Stärkere Winde aus Westen treten mittags auf bei Höchstwerten von 19 Grad. Am Abend beruhigt sich das Ganze wieder, sodass es nachts beinahe windstill wird. Am Dienstag wird es ebenfalls bewölkt bei 13 Grad.
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0: 800.000 Menschen sind in Sachsen-Anhalt im Ehrenamt tätig. Arbeit, die wichtig für unsere Gesellschaft ist. Ehrenamt in Sachsen-Anhalt. Dieser Ton klingt fortwährend im Burchardi-Kloster in Halberstadt. Zumindest bis es hier wieder den nächsten Klangwechsel gibt. Und genau aus diesem Grund wird uns dieser Ton in diesem Beitrag begleiten. Nun stellt man sich doch zuallererst einmal die Frage, was soll das oder was bringt das? Das hier ist das John Cage Orgelprojekt. Im Burchardi-Kloster klingt seit nunmehr 22 Jahren das Stück Organ 2 von John Cage und das Besondere dabei ist die Geschwindigkeitsanweisung. ASLSP, as slow as possible, so langsam wie möglich. Die Töne klingen also wirklich lang und jedes Mal, wenn es zu einem Klangwechsel kommt, erhält das John Cage Orgelprojekt internationales Interesse.
1: Ja, die Idee, die Spielanweisung dieses Stückes von John Cage, Organ 2 ASLSP, lautet as slow as possible, so langsam wie möglich. Und bei einer Orgel, die permanent mit Wind versorgt wird, gibt es eigentlich vom Instrument her keine Begrenzung. Im Gegensatz zum Klavier, wo die Saiten verklingen. Und da haben sich Leute in Trossingen in Süddeutschland bei einer Tagung über Orgelmusik mal Gedanken gemacht, das Stück ganz lange aufzuführen. Und einer der Beteiligten kannte die damals leerstehende Burchardi-Kirche über Johann Peter Hinz und hat ihn gefragt, könnt ihr euch vorstellen, dass wir das mal ganz lange hier in Halberstadt in eurer leerstehenden Kirche aufführen? Und Peter hat sofort Ja gesagt und in dem Moment war allen Musikhistorikern klar, dann nehmen wir die berühmte Faber-Orgel aus dem Halberstädter Dom, die 1361 fertiggestellt worden ist, gewissermaßen als Ausgangspunkt, spiegeln die 639 Jahre bis zum Jahr 2000, dem Millennium Change, und dann haben wir die 639 Jahre. So sind wir darauf gekommen.
0: Im Jahre 2001 startete das Projekt im Burchardi-Kloster mit einem großen Festakt. Und schon damals konnte man merken, wie langsam das Stück gespielt wird. Denn es startete mit 1,5 Jahren Pause. Erst im Februar 2003 konnte man dann die bzw. den ersten Ton hören. Aber erst einmal zurück zur Eröffnung. Mit einem musikalischen Programm

und einer Ballettaufführung des Stücks H12O, inszeniert vom Nordharzer Städtebund Theater, wurde der Start um Mitternacht eingeleitet, zu dem der Blasebalg gestartet wurde.

Werbung beginnt auf dieses Werk als LSP-Organ zu mit einer Pause, einer langen Pause, damit wir das Hören üben können in der Gegenwart des Künftigen, also in Erwartung desselben.

0: Mittlerweile gab es in den letzten Jahren schon 15 Tonwechsel. Mittels kleiner Gewichte wird jeweils der neue Ton angestimmt. Schon seit Anfang an ist klar, dass das Stück die eigene Lebenszeit überschreitet. Damit liegt die Verantwortung bei den nachfolgenden Generationen, welche die Hoffnung, dieses Stück as slow as possible bis zum Ende aufzuführen, mit sich tragen. Natürlich bleibt ein solches Vorhaben nicht gänzlich frei von Problemen, denn schon in den ersten Jahren machte beispielsweise die Lautstärke ein Problem. Wie genau kann man denn überhaupt 640 Jahre in die Zukunft planen?
1: Also wir sind da sehr blauäugig reingegangen, ja. Und zwar sowohl die Leute, die in Trossing die Idee hatten, die am Anfang ja auch hier dabei waren, als auch wir Halberstädter. Die Hoffnung war natürlich, dass wir das hinkriegen, ja. Nur wissen wir es natürlich nicht. Es geht um über unsere eigene Lebenszeit hinaus. Und wie gesagt, am Anfang war es einfach nur die Schwierigkeit, das hinzukriegen. Sie erinnern sich vielleicht noch, dass am Anfang die Lautstärke auch etwas höher war. Da musste ein Glassturz rüber gemacht werden, nicht? Weil das ja Tag und Nacht läuft, nicht? Und es gab natürlich auch zum Teil Anfeindungen in der Stadt. Was soll das denn? Das sei doch keine Kunst. Oder, nicht? Oder wie kann man zukünftigen Generationen vorschreiben, was sie machen sollen? Dann haben wir immer gesagt, nein, das machen wir ja gar nicht. Ja? Nicht? Also wenn die zukünftigen Generationen irgendwann sagen, sie möchten das nicht mehr, dann stellen sie es einfach ab. Da können wir nichts irgendwie machen. Aber wir können diese Idee, die verbunden war, also Sie haben das Stichwort Hoffnung selber schon gesagt, einfach die Hoffnung, dass das 639 Jahre läuft, das würde ja für dieses Gebäude bedeuten, es hätte noch nie so lange eine friedliche Zeit erlebt. Ich spreche bewusst nur von dem Gebäude, was drumherum um uns passiert, ist leider eben nicht friedlich, nicht? Also gerade jetzt auch. Aber auch hier gab es Zerstörung, man sieht die Wunden gewissermaßen der Geschichte an den Mauern ja auch, nicht? Das ist so eine Idee. Eigentlich kann man so ein Projekt nur anfangen, wenn man selbst bei den größten pessimistischen Anfeindungen, denen man ausgesetzt ist, doch ein bisschen Optimist ist und darauf hofft, dass es auch zukünftig eine Gesellschaft geben wird, die für sowas Zweckfreies wie diese Kunst, für diese Klangkunst, für das Lauschen dieser Töne noch Zeit, Geld, Ruhe und auch ein bisschen Mühe aufwendet.
0: Wie wird das Ganze denn eigentlich aufrechterhalten? Dazu trägt das Ehrenamt des John Cage Orgel Kunstprojekts bei. Mittels Spenden können die Kosten vorerst gedeckt werden, damit der nächste Klangwechsel stattfinden kann. Mit dem Kauf der sogenannten Klangjahre konnten weitere Mittel akquiriert werden, um die laufenden Kosten zu decken.
1: Ja, das ist wirklich unser Problem. Wir haben dieses Projekt in den letzten 22 Jahren über die Bühne gekriegt und wir sind auch ein bisschen stolz, dass es nicht untergegangen ist. Denn es gab viele Leute, die sagten, oh, das klappt sowieso nicht. Wir haben in dieser Zeit über 1 Million Euro an privaten Spenden und eigenen Geldern und von Besuchern, die uns, wir nehmen ja keinen Eintritt, aber die uns dann was gegeben haben, eingeworben. Und das dient dazu, um hier die Kirche aufzuhalten. Wir haben nebenan das Cage-Haus, in dem wir eben auch die Mitarbeiter, die die Öffnungszeiten hier machen, sitzen, weil hier in der Kirche ist es manchmal sehr kalt. Und wo wir auch Veranstaltungen machen. Und zwei Dinge braucht man, um so etwas zu machen. Das eine ist, man braucht Leute, ehrenamtlich. Und ich habe einen der wichtigsten schon genannt, Johann Peter Hinz, der das damals angestoßen hat. Wir alle anderen, die wir das heute ehrenamtlich machen, stehen in seinen sehr großen Fußstapfen und versuchen das weiterzuführen. Und das zweite ist die Finanzierung. Wie gesagt, bis jetzt haben wir sie über vor allem Verkauf oder Verspendung, Spenden von sogenannten Klangjahren. Also eins dieser 639 Jahre und wir haben noch eins dazu getan, weil wir schon das Projekt ein Jahr vorher angefangen haben. Die sind jetzt alle schon, da haben die Hardcore-Fans gespendet. Wir haben einen sehr rührigen Förderverein, der sich auch bemüht, Geld für uns einzuwerben.

0: auch schon vieles finanziert hat. Und wir haben eben, was vielfach vergessen wird, die ehrenamtliche Arbeit. Denn auch das, was ich hier jetzt mache, nicht? Wir sind eine Stiftung, in der alle Leute ehrenamtlich arbeiten. Ich habe jetzt das Privileg, dass ich als Hochschullehrer im Ruhestand ein bisschen mehr Zeit habe für das, aber die anderen Leute, die jüngeren Leute, müssen auch noch ihr Geld verdienen. Und deshalb ist das sehr, sehr schwierig. Also wir haben die zwei großen Probleme, die alle Vereine oder Stiftungen haben, die auf lange Zeit angelegt sind. Wir brauchen neue junge Leute. Da bemühen wir uns und gerade der Förderverein ist sehr aktiv dort. Und zweitens, wir brauchen irgendwann mal eine verlässliche Grundfinanzierung.
1: Was für ein Mensch war John Cage denn überhaupt? Mit seiner Musik brach er die Normen unserer Wahrnehmung von Musik, wie wir sie bis zu dieser Zeit kannten. Geräusche können genauso gut Musik sein wie eine komplizierte Sinfonie. Natürlich scheiden sich hier die Geister, aber das muss ja nichts Schlechtes sein. Immerhin bringt es die Menschen dazu, über diese Gedanken nachzudenken.
0: Also Cage war ein ganz sanfter Anarchist, würde ich sagen. Er hatte ganz revolutionäre Ideen, also auch bezogen auf die Kunst, wenn man an sein berühmtestes Stück denkt, ja, dieses 4:33, 4 Minuten 33, drei Sätze nur Stille, wo erstmal jeder normale Mensch sagt, das soll Musik sein oder so etwas, nicht? Aber wenn man sich dann mal in die Gedanken einlässt, dass es eben sowas wie Stille eigentlich gar nicht gibt, dass es immer Umweltgeräusche gibt, ja, dass die Natur Geräusche macht, dass der Mensch selber Geräusche macht, ja, und dass man auch diese Geräusche zum Teil als Musik empfinden kann. Auch das war eine Idee von John Cage. Das sind Gedanken, die sind heute noch umstürzlerisch. Also wenn Sie mit Kirchenmusikern, die ja viel mit Orgel zu tun haben, reden und wenn die mal moderne Musik machen, da gibt es so einen Spruch, wer noch nie eine Kirche leer gespielt hat, weiß gar nicht, was John Cage und moderne Musik ist. Natürlich ist das immer noch ein bisschen verstörend. Aber ich denke, das ist gerade auch die Aufgabe der Kunst. Ja, es gibt Kunst, die soll uns erfreuen, die soll uns an Schönheit erinnern. Aber ich glaube, wirklich wichtige und bewegende Kunst soll uns neugierig machen, soll uns verstören, soll uns erstmal aus unserer Ruhe reißen. Ja, und dass das viele Leute nicht wollen, ist klar. Cage selber war übrigens, und deshalb sage ich, ein sanfter Anarchist, er hat gesagt, die Leute sollen nicht alle so denken wie ich, das hätte er auch sehr langweilig gefunden, aber sie sollen sich vielleicht mal einlassen auf das, was ich mir so ausgedacht habe oder was ich so erfahren habe oder das, was ich musikalisch oder bildnerisch konzipiert habe. Er war ja auch Bildkünstler und Wortkünstler. Und diese Erfahrung können die Leute hier machen. Sie können sich mal darauf einlassen, diesem Klang, der ja aus mehreren Tönen besteht und im Raum oszilliert und sich überlagert und mit Obertönen bricht oder so, dem mal für längere Zeit nachlauschen und sich einfach mal einlassen und dann nicht sofort die Frage stellen, ist das überhaupt Musik? Ja, Cage hat dann immer gesagt, ach, wenn Sie meinen, dass keine Musik ist, nennen Sie es irgendwie anders. Er war wirklich sehr, sehr offen für alles, ja, und viele Leute verbinden dann einfach mit den Klängen irgendwas, ja, und können sich dann einfühlen. Und ich denke, auch viele, die skeptisch hier zum ersten Mal hergekommen sind, weil sie mit der Reisegruppe gekommen sind oder so, nicht? Wenn sie eine unserer engagierten Führungen hier von unseren Führern oder von uns auch erleben, glaubt ein Großteil sagt, na, das ist doch nicht einfach nur eine Spinnerei oder irgendwas, sondern das löst was aus, ja, nicht? Das irritiert ein bisschen, das löst Gedanken aus, man denkt über die eigene Endlichkeit nach und was auch immer.
1: Am Ende dieses Berichts kann man sich also wieder die Frage stellen, was das soll oder was das bringt. Aber vielleicht versteht man den Gedanken hinter diesem Projekt nun etwas besser. Am Ende ging es John Cage ja auch nur darum, den Klängen zu lauschen und uns dafür die Zeit zu nehmen. Dafür bietet das John Cage Orgelprojekt in Halberstadt mit dem ehrenamtlichen Engagement die perfekte Voraussetzung, um dieses Stück as slow as possible zu spielen.

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1: Jugendtreff in Teicha. So etwas muss heute nicht mehr im Freien stattfinden. Vor anderthalb Jahren allerdings erschien die Ortschaft im Saalekreis den Jugendlichen einfach nur öde. Das wollten sie ändern, sie und ihr Bürgermeister.
2: Angebote gab es gar nicht mehr in Teicha und Umgebung. Hier wurde viel vernachlässigt in den letzten Jahren. Deswegen haben wir uns zusammengerauft und haben gesagt, nee, so kann es nicht weitergehen. Wir nehmen das Zepter in die Hand, ehrenamtlich.
3: Circa vor einem Jahr waren wir so zu dritt, haben uns immer abends so getroffen, zusammengesetzt. Und irgendwann war das dann so, dass wir immer so eine Gruppe erstellt haben.
2: Ideen sind da, die Jugendlichen haben Lust, erstmal gute Voraussetzungen. Einiges wurde schon geschaffen, da bin ich sehr stolz drauf. Und besonders, dass die Jugendlichen so als Einheit zusammengewachsen sind.
3: Also insgesamt sind wir jetzt 28 so in der Gruppe.
1: Sie sind kein eingetragener Verein. Was sie gemeinsam tun, heißt offene Jugendbeteiligung. Dass sich in Teicha einiges getan hat, ist nicht zu übersehen. Die Jugendlichen wollten aber nicht nur einen Ort für sich selbst, zum Abhängen und Spaß haben. Das ganze Dorf profitiert von ihrem Engagement.
2: Gute Aktion waren diese Müllsammelaktion, was von den Jugendlichen wirklich selbst organisiert wurde.
3: Wir haben hier Sperrmüll gehabt, das lag so hinterm Jugendclub und den haben wir dann mit dem Bürgermeister zusammen weggemacht, weil es sah halt nicht so schön aus.
1: Vieles haben sie schon gemeinsam unternommen, zum Beispiel ein Survival-Wochenende in der Natur. Und auch der Jugendclub ist wieder ein fester Treffpunkt. Es gibt viele Ideen, geplant wird aber ohne strenge Vorgaben.
2: Wir machen dann wirklich eine Umfrage, was passt euch am besten, stellen dann 2, 3 Aktivitäten in den Raum. Das könnte man sich vorstellen, das steht zur Debatte. Wollen wir mal an See fahren, wollen wir ein Camping machen oder wollen wir einfach nur mal zusammen über weitere Projekte sprechen?
4: Also es werden halt meistens Vorschläge gemacht vom Bürgermeister und privat treffen wir uns jetzt so und da reden wir halt so drüber. Entweder am Tag davor oder über WhatsApp oder so.
2: Das läuft halt über digitale Medien heutzutage, Instagram und WhatsApp ist so. Da erreicht man die Jugendlichen, war für mich auch nicht so einfach am Anfang da mitzugehen, aber das habe ich mir angenommen und ich denke, wir sind da im guten Kontakt.
1: Doch es ist nicht allein der Umgang mit Instagram und WhatsApp, mit dem Steffen Schulze es schafft, die Jugendlichen immer wieder zu motivieren.
2: Ich glaube, das ist so mein Naturell ein bisschen, das kann ich Leute begeistern. Ich mache das auf Augenhöhe, ich nehme die Zeit dafür. Das ist manchmal nicht so einfach, das stimmt, neben Fulltime-Job. Aber es macht mir Spaß, ich sehe das als mein Hobby an und die kleinen Erfolge, die geben mir dann die Kraft, die nötige für alles Weitere.
1: Vieles haben sie erreicht. Und noch mehr haben sie vor. Die Jugendlichen aus Teicha und den Nachbarorten.

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0: Bei 15 bis 18 Grad am Montagmorgen können wir mit einem Mix aus Sonne und Wolken rechnen. Stärkere Winde aus Westen treten mittags auf bei Höchstwerten von 19 Grad. Am Abend beruhigt sich das Ganze wieder, sodass es nachts beinahe windstill wird. Am Dienstag wird es ebenfalls bewölkt bei 13 Grad.
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1: Freitagnachmittag, südlich von Schönebeck an der Elbe. Hier wird bereits seit dem Donnerstag gebaut. Es soll ein Floß entstehen. Als Bauort hat man das Ufer gleich neben dem Bootshaus Delfin gewählt und ließ die Kettensägen und Muskelkraft sprechen.
2: Also heute, was Sie hinter mir sehen, ist ja schon eine ganze Menge passiert. Wir haben also gestern in sehr zügiger Art und Weise die fast 26 Stämme, die hier lagen, von 18 Meter Länge verarbeitet. Heute werden die Aufbauten des Floßes vollendet, also die Beplankung, die Floßhütte wird gebaut. Und wir wollen heute Abend fertig sein, damit wir morgen um 13 Uhr gut nach Magdeburg starten können.
1: Eile war geboten, denn bis zum Freitagabend musste alles fertig sein. Am Samstag war schließlich der große Tag.
3: Vorsicht, heiß am Fettig! Hey!
1: Dann sollte es von hier aus über die Elbe bis zum Mückenwirt in Buckau gehen. Als erste Etappe. Die zweite sollte dann am Sonntag vom angesprochenen Ausflugslokal bis zum Petriförder führen. Das eben im Interview ist übrigens Frank Thiel, Präsident der Internationalen Flößervereinigung und Ideengeber. So wird er in diesem Film auch häufiger vor der Kamera zu sehen sein.
2: Also die Idee hatte ich schon seit längerem zu sagen, die Elbe hat hier in Magdeburg eine sehr erfolgreiche Tradition hinter sich. Das letzte Floß fuhr Ende der 60er Jahre oder Mitte der 60er Jahre hier durch, also das letzte wirtschaftlich betriebene Floß. Und ich habe mich dann mit der Geschichte der Flößerei hier in Magdeburg beschäftigt und gesagt, also wir müssen nochmal ein Floß bauen, ne? So wie es früher war.
1: Das 800-jährige Jubiläum Schönebecks, die zweite Auflage des Elbefestes sowie ein weiterer großer Grund, den wir noch später erläutern, waren letztendlich die Gründe, die den Stein ins Rollen brachten. Doch gehen wir erst einmal ein paar hundert Jahre zurück und beschäftigen uns mit den geschichtlichen Hintergründen der Flößerei. Wann sie erfunden wurde, lässt sich nicht genau nachweisen, jedoch berichtet das Alte Testament schon von der Flößerei. Auch die alten Römer nutzten das Floß zum Holztransport, denn das Flößen definiert nur den schwimmenden Transport von zusammengebundenen Baumstämmen. Werden sie einzeln befördert, spricht man vom Triften. Beides Transportarten, die auch in Europa weit verbreitet waren. Und dafür gibt es verschiedene Nachweise. Diese Tradition hielt sich über die Jahrhunderte und wurde bei steigenden Bevölkerungszahlen, dem aufkommenden Schiffbau und der Industrialisierung immer wichtiger. So wurden Dämme gebaut, um auch auf kleineren Flüssen das Flößen zu ermöglichen. Jedoch verlagerte sich die Aufgabe zunehmend weg vom Bauholz hin zum Brennstoff. Und mit der zunehmenden Verbreitung der Eisenbahn verlor das Floß immer mehr an Bedeutung. Und heute? Zum einen wäre hier natürlich die touristische Nutzung zu nennen, zum anderen aber die Wahrung dieser Tradition. Im Dezember 2014 wurde die Flößerei im deutschen Verzeichnis des immateriellen Kulturerbes aufgenommen und im vergangenen Jahr auch als immaterielles UNESCO-Weltkulturerbe. Und damit kommen wir zum anderen großen Grund für diese Floßfahrt.
4: Ich habe ja so ein bisschen am Rande gehört, hier ist ein großes internationales Event am Werden. Magdeburg soll hier bei was werden?
2: Also, das war gewissermaßen der Auftakt, um Magdeburg in das Blickfeld der internationalen Flößerszene zu rücken. In der nächsten Woche haben wir unseren internationalen Tag in Wolfratshausen. Und am kommenden Samstag werden wir ein neues Statut beschließen. Und im Entwurf des Statutes steht drin, dass Magdeburg künftig der Hauptsitz des Weltverbandes der Flößer sein soll.
4: Wieso das denn?
2: Ja, wieso das denn? Wir haben gedacht, also es wird mal Zeit, dass wir aus den spanischen Pyrenäen mal herabsteigen in die Niederungen der Ebene. Nein, sondern wir haben gesagt, es wäre sicherlich sehr schön, wenn wir gerade in Deutschland und speziell hier in Magdeburg einfach mal präsentieren können, was Flößerei für uns bedeutet. Es ist ja vielfach über die Flößerei vergessen worden in den letzten Jahren. Das haben wir Schritt für Schritt wieder aufgearbeitet.
1: Und dieses Floß wäre hier als eine der ersten großen Meilensteine zu nennen. Somit steht dieses materielle Floß als Darstellung eben dieses immateriellen Weltkulturerbes. Um so eine Rarität müssten sich die Museen doch eigentlich streiten, oder? nicht unbedingt.
2: Also gerade heute hat sich viel entschieden, weil wir haben das Los gesehen und ich war mit einem Tränenauge eigentlich dabei, mit dem Gedanken, es soll am Montag wieder auseinandergenommen werden und dann seinem Schicksal zugeführt werden, wie es früher mit den Flößen war, nämlich dem Sägewerk. Ein solches wunderschönes Floß hier zu halten, das wäre wichtig gewesen. Leider hat es die Stadt Magdeburg abgelehnt, im denkmalgeschützten Bereich ein solches Floß als Denkmal oder als Anschauungsobjekt zu installieren. Mit der Begründung, es wäre kein geeignetes Mittel, um ein immaterielles Kulturerbe der UNESCO der Menschheit sozusagen zu visualisieren. Das ist eine Begründung, wo mir nichts einfällt. Momentan laufen Gespräche, vielleicht können wir das Floß doch noch retten. Lassen Sie sich überraschen.
1: Es bleibt also spannend. Doch gehen wir erst einmal alle schlafen und machen den Zeitsprung zum Samstagmorgen. Einmal mehr haben sich zahlreiche Schaulustige und Fotografen am Bootshaus Delfin eingefunden, um diesem besonderen Moment beizuwohnen, und auch die Wünsche von Frank Thiel sind wahr geworden.
2: Gutes Wetter, gute Stimmung und dass wir das Floß heil bis zum Anliegeplatz bringen.
1: Heute ausnahmsweise nicht dabei, aber trotzdem sehr interessiert, war auch Landtagspräsident Gunnar Schellenberger. Er unterstützt dieses Projekt ausdrücklich.
5: Ich war ja mal 5 Jahre lang Kulturstaatssekretär. Für mich ist Kulturland Sachsen-Anhalt das A und O. Und Kultur ist mehr als UNESCO-Weltkulturerbe. Kultur ist ebenfalls Industriekultur und immaterielles Weltkulturerbe. Und hier haben wir so ein Stück weit Industriekultur und immaterielles Weltkulturerbe zusammengebunden. Und wir als Kulturland Sachsen-Anhalt, wir haben mal die Kultur in Deutschland gepachtet. Und das ist für mich wichtig. Und wir brauchen diese engagierten Leute, die das dann auch wirklich leben. Und das war das Tolle an der Kiste, dass also ganz viele sich verbunden gefühlt haben, das gemeinsam zu bauen, zu unterstützen.
1: Zusammengebunden wurden auch die ganzen Baumstämme. Zu den Fakten von genau diesem Floß kommen wir später noch. Schwimmen konnte es schon mal, doch es musste noch auf die Marco Polo gewartet werden, bevor man hier die Leinen lösen konnte. Sie hatte an diesem Tag mehrere Aufgaben. Zum einen beim Anlegen helfen, zum anderen hätte sie uns aufnehmen können, sollte das Floß doch untergehen. Und natürlich bot sie Platz für die Schaulustigen, die ganz nah dran sein wollten. Ob der Kapitän der Marco Polo so etwas wohl schon einmal erlebt hat?
6: Nee, ich mache das, nächstes Jahr wären es 50 Jahre. Aber das Flößen war vor meiner Zeit, so dass es heute eben bloß noch als kulturhistorisches oder kulturtechnisches Event eben erlebt werden kann. Das Flößen auf der Elbe, das ging etwa bis in die 50er Jahre des letzten Jahrhunderts.
1: Stück für Stück näherte sich das Passagierschiff und bald war es dann auch schon soweit. Auf der Albis hieß es Leinen los. Kurs Schönebeck zusammen mit der Marco Polo und einem Rettungsboot der Wasserrettung. Man kann ja nie wissen. Hier wurde auch einmal getestet, wie schnell wir überhaupt sind, indem das Schiff neben uns Geschwindigkeit hielt. 5,5 km/h kamen dabei raus. So ging es unter der neuen Elbbrücke hindurch und schon aus der Ferne konnte man die zahlreichen Schaulustigen erkennen, die am Elbufer rund um die Salzblume warteten.
4: Wie viele Festmeter Holz sind hier verbaut worden? Was kostet sowas eigentlich, wenn man das Holz hätte kaufen müssen?
2: Also es waren etwa 26 Festmeter Holz. Das Floß hat ein Gewicht von ungefähr 25 Tonnen. Alle Aufbauten sind gewissermaßen mit der Hand gefertigt, bis auf die Dielenbretter und die Reling, wie ihr das hier auch sehen könnt. Was so etwas kostet, ja, je nachdem wie der Marktwert ist, also wir haben mal hochgerechnet mit allem drum und dran, mit An- und Abtransport, ist es ungefähr 5.000 Euro.
1: Dafür gab es am Ende ein Floß mit 2 Lagen an Stämmen als schwimmenden Unterbau und gesteuert wurde mit 5 Rudern. Ganz nach Tradition ist dieses Floß aber nicht, denn weder ein Dielenaufbau, damit die Flößer trockene Füße haben, noch die beiden Außenbordmotoren waren damals Standard. Doch diese beiden Motoren werden später noch sehr wichtig werden.
2: Der Vorteil beim immateriellen Kulturerbe der UNESCO besteht darin, wir haben das Recht, dieses Erbe weiterzuentwickeln. Das soll nicht statisches sein. Deswegen gibt es also aus Sicherheitsgründen diese Motoren, deswegen gibt es aus Sicherheitsgründen für die Mitfahrenden diese Beplankung. Das war natürlich früher nicht der Fall, da hatten die Flößer ein vielfach bescheideneres Leben, um es mal so zu formulieren.
1: Zum anderen können die Menschen auf dem Floß heute schwimmen. Angeblich durften sie

0: dies damals nicht können.
1: Also das ist natürlich ein hartnäckiges Gerücht, was sich hält. Aber es ist, da ist ein Schuss Wahrheit mit drin, weil die Floßherren hatten kein Interesse, dass in Gefahrensituationen die Flößer einfach über Bord sprangen und davon schwammen, sondern sie hielten den Auftrag, das Floß sicher ans Land zu bringen und nicht unbedingt ihr eigenes Leben. Deswegen war das so etwas kompliziert.
0: Damit wir am Ende nicht die Rettungswesten austesten müssten, wurde kurz hinter der Salzblume das Anlegemanöver geprobt. Zunächst musste das Floß eine 180-Grad-Drehung absolvieren. Die Ruder machen es möglich. Dann kommt die Marco Polo zum Einsatz.
2: Ja, unsere Aufgabe wird es sein, dass wir einen nautischen Versuch starten, das Floß unterwegs hier an unserer Steuerbordseite einzufangen. Wir werden zu diesem Zweck hier noch 6 Fender ausbringen, dass wir Zusammenstöße vermeiden. Und werden dann mal versuchen, mit dem Schiff das Floß in seiner Fahrt aufzustoppen. Gucken, ob das gelingt. Bin davon überzeugt, das wird gelingen. Und das Floß gegen die Strömung zu Berg zu fahren. Und dann auch das Verhalten des Floßes in ganz langsamer Fahrt mal auszuprobieren. Denn es besteht bei solchen Verdrängern die Gefahr, wenn man zu schnell mit denen gegen den Strom fährt, dass es vorne unter Wasser geht und regelrecht abtaucht. Dass wir das beim Anlegemanöver, dass wir in diese Situation nicht reinkommen, dass wir es vorher eben ausprobieren. Ne?
0: Und was soll ich sagen? Es ist alles gut gegangen. Die Leinen konnten wieder losgemacht werden und das Floß drehte sich wieder in Fahrtrichtung. So ging es kurze Zeit später an Frohse vorbei, aber nicht für die Marco Polo. Sie fuhr plötzlich wieder Richtung Schönebeck. Über Funk erhielten wir die Info, die Wasserpumpe zur Kühlung des Motors hatte das Zeitliche gesegnet und sie musste umdrehen. Die Tradition hatte die moderne Technik geschlagen, so die einstimmige Meinung auf dem Floß nach diesem Funkspruch. Doch wie sollte nun angelandet werden? Während wir uns der Gierseilfähre Westerhüsen näherten, wurde der Plan erklärt und an der Kaimauer vom früheren Unternehmen Fallberg List wurde das Ganze geprobt. Das Schiff drehte sich wieder, mit den eigenen Motoren wurde gebremst und mit den Rudern steuerte man zum Ufer.
3: So, mit den Geschwindigkeiten kriegen wir das fest. Ja, damit gut. Klasse. Drückt ihr hinten ein bisschen erstmal ab. Warte mal, lass ihn erstmal hinten.
4: So, super. Wunderbar. Bravo.
5: Ist das los?
6: Was gut. Exakt.
7: Gegen die Wand oben.
8: Gegen die Wand.
7: Gegen die Wand.
0: Nach einem Beinahe-Anschlag beim Ablegen war auch diese Probe überstanden. Sicherlich auch aufgrund der Anweisungen des Kapitäns, weil das wurde vorher deutlich gemacht, er hat das Sagen auf diesem Floß.
9: Wir nehmen einen, der das schon lange gemacht hat, die Schifffahrt selbst jetzt, wie bei mir. Und dadurch habe ich mich bereitschlagen lassen, hilfst du den Jungs, weil ich auch im Hafen drinne bin, auf dem Württemberg und so, nicht? Also Schifffahrt verbunden. Und da dachte ich mir, das Floß ist was Neues für dich, aber eben hat mit dem Wasser zu tun, wo es herkommt, wo es hinfließt. Sonst war ich seit 69 bin ich mit Schubeinheiten zwischen Hamburg und Tschechei unterwegs gewesen.
0: Das Holz wurde im Übrigen durch den Verband der Waldbesitzer beschafft. Geschlagen wurden die Bäume Anfang des Jahres in der Dübener Heide. Der Verband nutzte den Tag so auch für einen Appell an die Bevölkerung.
10: Wir haben gerade im Harz sehr große Flächen, die durch die Katastrophe der letzten Jahre, Sturm und Trockenheit, kaputt gegangen sind. Und die müssen wieder aufgeforstet werden. Und es gibt viele Betriebe, die nicht in der Lage sind, das aus eigener Kraft zu schaffen. Die brauchen dringend Hilfe, damit wir wieder Wald in Zukunft dort haben werden.
0: So forderte man Unterstützung bei der Aufforstung von Seiten der Politik. Sind die Bäume derzeit doch wichtiger denn je für das Binden von CO2.
10: Das ist so, wie wir denken. Offensichtlich denkt die Politik anders. Und wir sind der Meinung, wenn die Bäume wachsen, binden sie CO2. Wir können den Rohstoff Holz nutzen und haben so eine vernünftige Kreislaufwirtschaft.
0: Zahlreiche Plakate wurden prominent am Floß oder den Ufern präsentiert, um dem Anliegen so Aufmerksamkeit zu verschaffen. Doch zurück zur materiellen Darstellung des immateriellen Kulturerbes.
1: Man hat in die Stämme Löcher gebohrt und hat diese mit Holzseilen verbunden. Im Laufe der Entwicklung, so wie ihr es jetzt hier gesehen habt oder sehen werdet, sind die Bohlen also sowohl verbunden worden mit Stahlseilen und über die Querstangen, die sogenannten Klampen, wie die Lüchner Flüsse sagen, sind die Querverbindungen, die sind also aufgenagelt. Und wir haben das Floß zweilagig gebaut. Doppellagig. Es gibt in der Flößerei bei uns den Fachbegriff Magdeburger Böden. Und Magdeburger Böden heißt, dass man bis zu sechs Lagen Stammholz übereinander gebaut hat. Damit konnte man teilweise Höhen bis zu 1,75 Meter erreichen. Also ich bin 1,75 groß. Und da seht ihr mal, wie groß diese Flöße waren. Das durfte aber auch nicht mehr sein, weil die Elbe ist nicht so tief.
0: Zwei Lagen haben in diesem Fall auch ausgereicht, um alle sicher auf dem Fluss zu transportieren. Damals war es übrigens nicht nur das Holz, welches transportiert wurde. Wenn man schon so eine Distanz zurücklegte, nimmt man auch gleich Waren mit und brachte sie beispielsweise nach Hamburg. Platz dafür war genug, denn die alten Flöße waren hunderte Meter lang.
1: Der Traum besteht natürlich, mit einem Art Original-Elbe-Floß mal hier zu fahren. Original-Elbe-Floß wäre 110 Meter lang, 15 Meter breit. Also sozusagen das Fünffache von dem, was ihr hier seht. Gut, da arbeiten wir noch dran. Wir sind erstmal froh, dass wir heute die Premiere geschafft haben, dieses Kunstwerk sicher nach Magdeburg zu bringen, weil es ist für uns alle was Neues, eine völlig neue Erfahrung. Und das werden wir fortsetzen und ich denke mal, in den nächsten Jahren wird man auch oft so ein Floß an der Elbe sehen können.
0: Doch erst einmal muss die Albis sicher zum Mückenwirt gebracht werden. Die Salpkerseen und die Rote Hornparkspitze waren mittlerweile passiert. Das Ziel war in Sicht, genauso wie zahlreiche Menschen, die dem Ereignis beiwohnen wollten. Ein paar Flößer wurden mit dem Boot der Wasserretter an Land gebracht, um die Seile später entgegenzunehmen. Dann kamen die Retter wieder. Sie halfen als kleinen Ersatz der Marco Polo, um das Floß auf der Elbe auszubremsen, gemeinsam mit unseren beiden Außenbordmotoren.
8: Das Wasser geht gar nicht, oder? Super! Festmachen!
0: Doch nun die wohl wichtigste Frage: Wird das Floß bald seine letzte Reise antreten?
1: Die traurige Botschaft wäre jetzt gewesen, mit Stand von gestern früh, wir hätten es morgen nach dem Fahrt zum Petrifjörður rübergefahren in den Yachthafen und hätten es am Montag auseinandergesägt und dann dem typischen Schicksal eines Flosses zugeführt, nämlich den Weg in das Sägewerk zu finden. Aber, und das ist die gute Botschaft, es gab also jemand, der hat gesagt, es wäre doch viel zu schade, wie wir alle, die auf diesem Fluss mitgefahren, diese wunderbaren Bau, diese handwerkliche Kunst, einfach dem Sägewerk zu opfern. Und der hat gesagt, ich möchte gern das Floß erhalten. Kümmert euch darum, dass wir es bekommen können. Und das werden wir tun. Und da haben wir also innerhalb von wenigen Stunden alle Hebel in Bewegung gesetzt, dass dieses Floß Montagabend nicht zersägt wird.
0: Diese Nachricht löste natürlich große Freude bei den Flößern aus. Der Erlebnispark in Paarei hatte sein Interesse bekundet. Nun geht es an die Planung, wie man das Floß dorthin befördert. Nach der Flößerparty am Mückenwirt stand am Sonntag aber noch die zweite Etappe auf dem Plan. Diesmal ging es hin zum Elbefest am Petrifjörður. Erneut drehte man mit eigener Kraft das Floß und machte die Seile am Anleger fest. Und hier war dann auch der Landtagspräsident Höchst selbst mit auf dem Floß unterwegs.
11: Ja, es war natürlich ein absolut tolles Erlebnis. Nicht nur so schön die Stadt Magdeburg mal von der anderen Seite zu sehen, sondern vom Fluss aus. Und ich glaube, wir haben auch Glück gehabt mit dem Wetter. Super Mannschaft, super motivierte Leute und der Zweck war natürlich genial.
0: Alles in allem eine erfolgreiche Geschichte. Nun heißt es Daumen drücken, dass bei der Überführung nach Paarei alles nach Plan läuft. Dort kann man dann auch in Zukunft dieses Stück Elbe-Flößer-Geschichte hautnah erleben.
12: Was habt ihr für die Zukunft vor, wenn jetzt hier die Hauptstadt der Flößerei von Deutschland ist?
1: Ja, nicht nur von Deutschland, von der Welt eigentlich. Ja, was bedeutet das? Also mein Ziel vor allem ist, dass wir hier junge Flößer aus ganz Europa regelmäßig zusammenbringen können, weil wir haben demonstriert, dass wir innerhalb von 2 Tagen ein solches Floß bauen können mit dem entsprechenden Know-how. Und hier sollen also junge Flößer von alten Erfahrenen das Handwerk erlernen, übernehmen und möglichst also auch grenzübergreifend das auszunutzen. Und das ist das Ziel, was wir haben, irgendwann mal so eine Jugendcamps hier in Magdeburg zu machen. Und neben vielen anderen Dingen natürlich vor allem junge Leute zu begeistern. Also wer hier gefahren ist, mitgefahren ist von den jungen Leuten, die sagen, also wir kommen auf jeden Fall wieder. Wenn das Floß nach Pare geht, sind wir alle wieder mit an Bord und bringen noch ein paar mehr Leute mit. Die Begeisterung ist groß.
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0: Die Zukunft liegt im Mittelstand. Ministerpräsident Sven Schulze im Austausch mit Geschäftsführern. Am 15. April begrüße der Ministerpräsident von Sachsen-Anhalt, Sven Schulze, den Bundeskanzler Friedrich Merz am Sachsen-Anhalt-Tag in der Berliner James-Simon-Galerie. Ungefähr bis Mitternacht tauschte er sich mit seinen Kollegen und Kolleginnen über landesweite Themen aus. Etwa 9 Stunden später stand er in Halberstadt vor den Türen der FIS. In den Morgenstunden wird er von CDU-Landtagskandidat Artjom Pusch und dem FIS-Vorstand herzlichst begrüßt. Wie auch der ehemalige Ministerpräsident Rainer Haseloff will sich nun auch Sven Schulze über das Unternehmen und die zukünftigen Herausforderungen erkundigen. Dafür bekommt er einen exklusiven Einblick, eine Spritztour mit der FIS-Lok und in einer der Dieselflotte Sachsen-Anhalt, die er beide einmal selbst steuern darf.
1: Thank you.

0: Also wir haben ein sehr abwechslungsreiches Feld, was wir ihm zeigen können. Wir haben über 180 Jahre Tradition und Geschichte und genau das macht das Interessante aus. Also wir haben zum einen die Wartung des Dieselnetzes hier in Sachsen-Anhalt, diese modernen Triebzüge. Wir haben Korrosionssanierung an den Schweizer Fahrzeugen und wir haben auch eine ganze Menge historische Fahrzeuge, unter anderem von der SBB-Historik, vom Deutschen Technikmuseum und auch von den Harzer Schmalspurbahnen. Also der bunte Mix macht, glaube ich, eine sehr große Abwechslung. Dann haben wir inzwischen natürlich auch einen eigenen Fuhrpark. Wir haben also eigene Lokomotive und insofern waren wir natürlich auch stolz in unserer eigene Lokomotive nicht nur zeigen zu können, sondern auch live ausprobieren zu lassen.
1: Eine Ehre, die nicht nur Sven Schulz zu schätzen weiß, sondern auch Vertriebsleiter der FIS GmbH, Marco Schumann. Was bei einer Tour über das FIS-Gelände nicht fehlen darf, ist die DDR-Ikone SVT Görlitz. Auch hier gab es eine umfangreiche Besichtigung durch das Innere der alten Legende. In den Hallen der Verkehrsindustriesysteme in Halberstadt passieren viele Dinge. Von Eisenbahnreparatur über Instandsetzung, Sanierung, Modernisierung und Unfallreparaturen.
2: Ja, die FIS ist ja eines unserer wichtigen Unternehmen in der gesamten Region, einer der größten Arbeitgeber. Und wir wollen alles dafür tun, dass die Firma natürlich auch weiter wächst und weiter auch sichere Arbeitsplätze auch schafft. Und deswegen war das auch sehr, sehr spannend, wie gesagt, auch mit den Mitarbeitern zu reden und schauen, was können wir besser tun.
1: In einem finalen Abschlussgespräch können die Geschäftsführer der FIS, Dirk Zeppenfeld und Roland Krahl, sowie Vertriebsleiter Marco Schumann ihre persönlichen Sorgen und Wünsche für die Zukunft des Unternehmens Sven Schulze mit auf den Weg geben. Die Zusammenarbeit mit Berlin liegt der FIS sehr am Herzen, wie Marco Schumann im Interview betonte. Gerade mittelständische Unternehmen wie die Verkehrsindustriesysteme will Sven Schulze unterstützen,

0: Sie sind es, die unsere Harzregion attraktiv für Arbeitnehmer machen. Daran soll festgehalten und gearbeitet werden. Nach dem finalen Gruppenfoto wird sich noch einmal für den Besuch des Ministerpräsidenten bedankt, bevor es für ihn nach Quedlinburg geht. Hier auf einem Gelände der Quedlinburger Saatgutgruppe wird er von Geschäftsführerin Antje Kresser, dem Oberbürgermeister Quedlinburgs Frank Ruch und dem Kreisvorsitzenden der CDU im Harzkreis Uli Thomas begrüßt. Antje Kresser führt sie dabei durch die Hallen des Unternehmens Florag.
1: Also das ist erstmal prinzipiell das Gelände der Florag Stauden GmbH in Quedlinburg, aber diese ist wiederum eine Tochter der Gartenland Holding, und zu dieser Gartenland Holding gehört auch Quedlinburger Saatgut. Und wir konnten eben zeigen, dass wir 100 Millionen Tüten mit Quedlinburger Logo produzieren, zwar nicht hier am Standort, aber dass wir im Prinzip der größte Werbeträger sind für die Stadt Quedlinburg, beziehungsweise zeigen die Quedlinburger Türmchen, sind Inhaber der Marke Quedlinburger Saatgut. Wir sind ein recht großes Unternehmen, Mittelständler, die eng mit der Stadt Quedlinburg verwoben sind. Und eben auch diese Saatguttradition, die es in Quedlinburg schon seit Jahrhunderten gibt, sozusagen bis in die heutige Zeit weiterführen, indem wir halt diese bunten Samentütchen verkaufen für Endverbraucher, und zwar über Baumärkte wie Hagebau und Hornbach und andere vertreiben wir die Marke, und somit auch die Stadt Quedlinburg verteilen wir als Marke in ganz Deutschland. Also an diesem Standort wird hauptsächlich mit Pflanzen gearbeitet, aber hier werden auch Pflanzkartoffeln abgefüllt. In Aschersleben stehen sehr, sehr viele Saatgutproduktionsmaschinen, die wiederum die bunten Tütchen abfüllen. Das heißt also, das ist hier der kleinere Standort, und der größere Standort ist in Aschersleben. Aber als Firmenverbund arbeiten hier sehr viele Kollegen auch zusammen.
0: Wie auch bei der FIS in Halberstadt wird hier über die Probleme und Herausforderungen der Unternehmensgruppe gesprochen.
2: Für mich als Ministerpräsident ist es wichtig, dass ich meine Politik nicht vom Schreibtisch in Magdeburg mache, sondern dass ich als Ministerpräsident im Land unterwegs bin. Das war ich vorher als Wirtschaftsminister. Ich bin ja auch Ingenieur und interessiere mich natürlich, wenn wir über das Thema Eisenbahn sprechen, auch über

0: mit Pflanzungen. Das tut uns gut, das tut der Stadt gut und damit uns allen.
1: Also von den Linken.

0: So kennt man die Band Gotschefront aus Bitterfeld, die seit 2009 die Deutschrock-Szene aufmischt und aus einer Coverband heraus nun mit eigenen Texten die deutschen Albumcharts rockt. Aber auch für die beinharten Rocker, die sich ob ihres Aussehens immer wieder positionieren müssen und darauf verweisen, dass sie sich klar gegen Extremismus und Gewalt aussprechen, ist die Corona-Zeit eine Zeit des Umdenkens. Zumindest für Gotschefront Frontmann Bocky. Nachdem nun zahlreiche Auftritte, um nicht zu sagen alle Engagements wegfielen, besann sich der Vater einer kleinen Tochter auf das Schreiben und Produzieren von Kinderliedern. Es entstand das musikalische Hörspiel Schildegard und ihre Freunde. Kinderlieder und Erzählungen über eine Galapagos-Meeresschildkröte, die im Riff Sonnental ihren 100. Geburtstag feiern möchte. Pascal Bocky Bock verriet, wie er auf die Idee gekommen ist, ein Kinderhörspiel zu produzieren.
1: Ja, ich bin ja selber Vater einer Tochter, mittlerweile 2,5 Jahre alt. Und natürlich ging auch die Musik der Kinder nicht an mir vorbei. Und da habe ich halt viel gute Musik hören müssen und aber leider auch viel schlechte. Und da ich ja selber nicht ganz untalentiert bin, was Musik angeht, habe ich mir einfach so gedacht, das kann ich besser und habe mir dann überlegt, ich mache einfach mal einen Song. Und so kam es, dass ich mir eine Schildkröte überlegt hatte, eine Galapagos-Meeresschildkröte, die fand ich immer schon irgendwie faszinierend. Und die heißt dann jetzt letztendlich Schildegard und ist sehr alt und weise. Und ich habe einfach ein Lied gemacht, wo viele Fragen gestellt werden, was Kinder halt den Eltern so stellen. Und da gibt es halt logische Antworten drauf oder halt auch nicht. Also da gibt es auch viele, was so die Fantasie ein bisschen anregt. Und dabei sollte es eigentlich bleiben, bis ich dann angefangen habe, dieses einfach weiter zu spinnen. Ich habe dann mehrere Charaktere entwickelt, so ein Dorf irgendwie kreiert, dem einen Namen gegeben und dann noch Geschichten dazu und dann baute das so alles aufeinander auf. Und ja, jetzt ist das fertige Hörbuch sozusagen schon auf dem Markt.
2: Ein Schritt nach vorn und wieder zurück.

0: Also zur Produktion muss ich sagen, ist natürlich in meiner Position sehr einfach, weil man ja einfach diese Leute kennt. Man kennt Studio-Gitarristen, mit denen wir schon sehr lange zusammenarbeiten und auch Produzenten, die sonst eigentlich unsere Alben produzieren. Von daher war es einfach, da auch die passenden Partner im Boot zu haben. Wir hatten auch vortreffliche Kinderchöre am Start, zwei Mädels, die uns da unterstützt haben. Und ja, und dann ging es eigentlich an diese Mammutaufgabe, einen geeigneten Sprecher zu finden, beziehungsweise Sprecherin. Und da habe ich meinem Kumpel Tobi, der ja hier Jugendclubleiter ist, gefragt, ob er nicht jemanden kennt, der hier vielleicht ein- und ausgeht, der so ein bisschen talentiert ist, weil ich unbedingt eine Kinderstimme haben wollte, eigentlich ursprünglich. Und so kam es, dass er dann sagt: Mensch, ich bin ja selber relativ talentiert, was Sprache angeht, und hat mir da mal so zwei, drei Proben gegeben. Die habe ich dann weitergeleitet ans Studio, und wir waren sofort uns einig, dass es dann letztendlich doch kein Kind macht, sondern mein alter Schulfreund sozusagen. Wir kennen uns seit mittlerweile 33 Jahren, das sind sozusagen Jugendfreunde, und deswegen macht mich das noch stolzer, dieses Projekt auch mit meinem alten Kumpel dann quasi auf den Markt zu bringen.
1: Generalprobe hatte die CD mit Malbuch und dazugehörigen Buntstiften bei Bockys zweieinhalbjähriger Tochter. Die nahm das Herzensprojekt ihres Vaters sehr gut an. Den bereits genannten Sprecher, Tobias Köppe, trafen wir an einem kühlen Maitag in seiner Arbeitsstätte, einem Jugendclub in Greppin. Dorthin hatte nämlich der Autor geladen, um der Einrichtung zwei Exemplare seiner neuesten Produktion zu schenken.
2: Ja, also mir fällt die Rolle des Sprechers zu. Ich bin Simon, der Enkel der Oma Schildegard, die ja die zentrale Hauptfigur darstellt. Und ich weihe die Zuhörerinnen und Zuhörer quasi in die Geheimnisse der Unterwasserwelt ein. Ich stelle verschiedene Figuren vor. Ich berichte von den Erlebnissen und Vorbereitungen rund um Schildegards 100. Geburtstag. Und das auch ein bisschen in kindlicher Manier. Also das war für mich natürlich auch eine schöne Aufgabe und gleichzeitig Herausforderung, als erwachsener Mensch trotzdem eine kindliche Note stimmlich einzubringen. Und ich denke doch, die Resonanz derjenigen, die es bereits gehört haben, zeigt, dass es gut gelungen ist.
1: Ein Hörspiel, welches nicht nur die Ohren anspricht. Mit dem eigens dafür gestalteten Malbuch und dazugehörigen Buntstiften ist dieses Projekt ein perfektes Geschenk zu jedem Anlass. Im Übrigen spricht Bocky damit Kinder von 2 bis 6 Jahren an und will das Album über die ganz großen Kanäle, aber auch seiner eigenen Homepage anbieten.
0: Natürlich war der erste Konsumer sozusagen meine Tochter persönlich, ja, und die musste, muss ich sagen, war sofort begeistert, und sie konnte dann ja letztendlich jedes Lied schon mitsingen und mittanzen. Natürlich auch viele Bekannte und Freunde, die dieses anhören durften, und bisher waren die Resonanzen durchweg positiv, und ich muss sagen, ich habe immer positiv geschockt. Ich meine, man kennt mich ja jetzt als Rockröhre sozusagen, und meine Erscheinung lässt jetzt unbedingt nicht darauf schließen, dass ich jetzt Kinderlieder mache. Von daher umso, ja, positiv geschockt, da waren die Leute dann letztendlich auch. Also

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0: Bei 15 bis 18 Grad am Montagmorgen können wir mit einem Mix aus Sonne und Wolken rechnen. Stärkere Winde aus Westen treten mittags auf bei Höchstwerten von 19 Grad. Am Abend beruhigt sich das Ganze wieder, sodass es nachts beinahe windstill wird. Am Dienstag wird es ebenfalls bewölkt bei 13 Grad.
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0: 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Dieser Ton klingt fortwährend im Burchardi-Kloster in Halberstadt. Zumindest bis es hier wieder den nächsten Klangwechsel gibt. Und genau aus diesem Grund wird uns dieser Ton in diesem Beitrag begleiten. Nun stellt man sich doch zuallererst einmal die Frage, was soll das oder was bringt das? Das hier ist das John Cage Orgelprojekt. Im Burchardi-Kloster klingt seit nunmehr 22 Jahren das Stück Organ 2 von John Cage und das Besondere dabei ist die Geschwindigkeitsanweisung. ASLSP, as slow as possible, so langsam wie möglich. Die Töne klingen also wirklich lang und jedes Mal, wenn es zu einem Klangwechsel kommt, erhält das John Cage Orgelprojekt internationales Interesse.
1: Ja, die Idee, die Spielanweisung dieses Stückes von John Cage, Organ 2 ASLSP, lautet as slow as possible, so langsam wie möglich. Und bei einer Orgel, die permanent mit Wind versorgt wird, gibt es eigentlich vom Instrument her keine Begrenzung, im Gegensatz zum Klavier, wo die Saiten verklingen. Und da haben sich Leute in Trossingen in Süddeutschland bei einer Tagung über Orgelmusik mal Gedanken gemacht, das Stück ganz lange aufzuführen. Und einer der Beteiligten kannte die damals leerstehende Burchardi-Kirche über Johann Peter Hinz und hat ihn gefragt, könnt ihr euch vorstellen, dass wir das mal ganz lange hier in Halberstadt in eurer leerstehenden Kirche aufführen? Und Peter hat sofort Ja gesagt und in dem Moment war allen Musikhistorikern klar, dann nehmen wir die berühmte Faber-Orgel aus dem Halberstädter Dom, die 1361 fertiggestellt worden ist, gewissermaßen als Ausgangspunkt, spiegeln die 639 Jahre bis zum Jahr 2000, dem Millennium Change, und dann haben wir die 639 Jahre. So sind wir darauf gekommen.
2: Pause, damit wir das Hören üben können, in der Gegenwart des Künftigen, also in Erwartung desselben.

0: Mittlerweile gab es in den letzten Jahren schon 15 Tonwechsel. Mittels kleiner Gewichte wird jeweils der neue Ton angestimmt. Schon seit Anfang an ist klar, dass das Stück die eigene Lebenszeit überschreitet. Damit liegt die Verantwortung bei den nachfolgenden Generationen, welche die Hoffnung, dieses Stück as slow as possible bis zum Ende aufzuführen, mit sich tragen. Natürlich bleibt ein solches Vorhaben nicht gänzlich frei von Problemen, denn schon in den ersten Jahren machte beispielsweise die Lautstärke ein Problem. Wie genau kann man denn überhaupt 640 Jahre in die Zukunft planen?
1: Also wir sind da sehr blauäugig reingegangen, ja, und zwar sowohl die Leute, die in Trossing die Idee hatten, die am Anfang ja auch hier dabei waren, als auch wir Halberstädter. Die Hoffnung war natürlich, dass wir das hinkriegen, ja, nur wissen wir es natürlich nicht. Es geht um über unsere eigene Lebenszeit hinaus und wie gesagt, am Anfang war es einfach nur die Schwierigkeit, das hinzukriegen. Sie erinnern sich vielleicht noch, dass am Anfang die Lautstärke auch etwas höher war. Da musste ein Glassturz rüber gemacht werden, nicht? Weil das ja Tag und Nacht läuft. Nicht? Und es gab natürlich auch zum Teil Anfeindungen in der Stadt. Was soll das denn? Das sei doch keine Kunst. Oder, nicht? Oder wie kann man zukünftigen Generationen vorschreiben, was sie machen sollen? Dann haben wir immer gesagt, nein, das machen wir ja gar nicht. Ja? Nicht? Also wenn die zukünftigen Generationen irgendwann sagen, sie möchten das nicht mehr, dann stellen sie es einfach ab. Da können wir nichts irgendwie machen. Aber wir können diese Idee, die verbunden war, also Sie haben das Stichwort Hoffnung selber schon gesagt, einfach die Hoffnung, dass das 639 Jahre läuft, das würde ja für dieses Gebäude bedeuten, es hätte noch nie so lange eine friedliche Zeit erlebt. Ich spreche bewusst nur von dem Gebäude. Was drumherum um uns passiert, ist leider eben nicht friedlich, nicht? Also gerade jetzt auch. Aber auch hier gab es Zerstörung. Man sieht die Wunden gewissermaßen der Geschichte an den Mauern ja auch, nicht? Das ist so eine Idee. Eigentlich kann man so ein Projekt nur anfangen, wenn man selbst bei den größten pessimistischen Anfeindungen, denen man ausgesetzt ist, doch ein bisschen Optimist ist und darauf hofft, dass es auch zukünftig eine Gesellschaft geben wird, die für sowas Zweckfreies wie diese Kunst, für diese Klangkunst, für das Lauschen dieser Töne noch Zeit, Geld, Ruhe und auch ein bisschen Mühe aufwendet.
0: Wie wird das Ganze denn eigentlich aufrechterhalten? Dazu trägt das Ehrenamt des John Cage Orgel Kunstprojekts bei. Mittels Spenden können die Kosten vorerst gedeckt werden, damit der nächste Klangwechsel stattfinden kann. Mit dem Kauf der sogenannten Klangjahre konnten weitere Mittel akquiriert werden, um die laufenden Kosten zu decken.
1: Ja, das ist wirklich unser Problem. Wir haben dieses Projekt in den letzten 22 Jahren über die Bühne gekriegt und wir sind auch ein bisschen stolz, dass es nicht untergegangen ist. Denn es gab viele Leute, die sagten, oh, das klappt sowieso nicht. Wir haben in dieser Zeit über 1 Million Euro an privaten Spenden und eigenen Geldern und ja von Besuchern, die uns, wir nehmen ja keinen Eintritt, aber die uns dann was gegeben haben, eingeworben. Und das dient dazu, um hier die Kirche aufzuhalten. Wir haben nebenan das Cage-Haus, in dem wir eben auch die Mitarbeiter, die die Öffnungszeiten hier machen, sitzen, weil hier in der Kirche ist es manchmal sehr kalt. Und ja, wo wir auch Veranstaltungen machen. Und zwei Dinge braucht man, um so etwas zu machen. Das eine ist, man braucht Leute, ehrenamtlich. Und ich habe einen der wichtigsten schon genannt, Johann Peter Hinz, der das damals angestoßen hat. Wir alle anderen, die wir das heute ehrenamtlich machen, stehen in seinen sehr großen Fußstapfen und versuchen das weiterzuführen. Und das zweite ist die Finanzierung. Und wie gesagt, bis jetzt haben wir sie über vor allem Verkauf oder Verspendung, Spenden von sogenannten Klangjahren. Also eins dieser 639 Jahre und wir haben noch eins dazu getan, weil wir schon das Projekt ein Jahr vorher angefangen haben. Die sind jetzt alle schon, da haben die Hardcore-Fans gespendet. Wir haben einen sehr rührigen Förderverein, der sich auch bemüht, Geld für uns einzuwerben und auch schon vieles finanziert hat. Und wir haben eben, was vielfach vergessen wird, die ehrenamtliche Arbeit. Denn auch das, was ich hier jetzt mache, ne,

0: Wir sind eine Stiftung, in der alle Leute ehrenamtlich arbeiten. Ich habe jetzt das Privileg, dass ich als Hochschullehrer im Ruhestand ein bisschen mehr Zeit habe für das, aber die anderen Leute, die jüngeren Leute, müssen auch noch ihr Geld verdienen. Und deshalb ist das sehr, sehr schwierig. Also wir haben die zwei großen Probleme, die alle Vereine oder Stiftungen haben, die auf lange Zeit angelegt sind. Wir brauchen neue junge Leute. Da bemühen wir uns und gerade der Förderverein ist sehr aktiv dort. Und zweitens, wir brauchen irgendwann mal eine verlässliche Grundfinanzierung.
1: Was für ein Mensch war John Cage denn überhaupt? Mit seiner Musik brach er die Normen unserer Wahrnehmung von Musik, wie wir sie bis zu dieser Zeit kannten. Geräusche können genauso gut Musik sein wie eine komplizierte Sinfonie. Natürlich scheiden sich hier die Geister, aber das muss ja nichts Schlechtes sein. Immerhin bringt es die Menschen dazu, über diese Gedanken nachzudenken.
0: Also Cage war ein ganz sanfter Anarchist, würde ich sagen. Er hatte ganz revolutionäre Ideen, also auch bezogen auf die Kunst, wenn man an sein berühmtestes Stück denkt, ja, dieses 4:33, 4 Minuten 33, drei Sätze nur Stille, wo erstmal jeder normale Mensch sagt, das soll Musik sein oder so etwas, nicht? Aber wenn man sich dann mal in die Gedanken einlässt, dass es eben sowas wie Stille eigentlich gar nicht gibt, dass es immer Umweltgeräusche gibt, ja, dass die Natur Geräusche macht, dass der Mensch selber Geräusche macht, ja, und dass man auch diese Geräusche zum Teil als Musik empfinden kann. Auch das war eine Idee von John Cage. Das sind Gedanken, die sind heute noch umstürzlerisch. Also wenn Sie mit Kirchenmusikern, die ja viel mit Orgel zu tun haben, reden und wenn die mal moderne Musik machen, da gibt es so einen Spruch, wer noch nie eine Kirche leer gespielt hat, weiß gar nicht, was John Cage und moderne Musik ist. Natürlich ist das immer noch ein bisschen verstörend. Aber ich denke, das ist gerade auch die Aufgabe der Kunst. Ja, es gibt Kunst, die soll uns erfreuen, die soll uns an Schönheit erinnern. Aber ich glaube, wirklich wichtige und bewegende Kunst soll uns neugierig machen, soll uns verstören, soll uns erstmal aus unserer Ruhe reißen. Ja, und dass das viele Leute nicht wollen, ist klar. Cage selber war übrigens, und deshalb sage ich, ein sanfter Anarchist. Er hat gesagt, die Leute sollen nicht alle so denken wie ich. Das hätte er auch sehr langweilig gefunden. Aber sie sollen sich vielleicht mal einlassen auf das, was ich mir so ausgedacht habe oder was ich so erfahren habe oder das, was ich musikalisch oder bildnerisch konzipiert habe. Er war ja auch Bildkünstler und Wortkünstler. Und diese Erfahrung können die Leute hier machen. Sie können sich mal darauf einlassen, diesem Klang, der ja aus mehreren Tönen besteht und im Raum oszilliert und sich überlagert und mit Obertönen bricht oder so, dem mal für längere Zeit nachlauschen und sich einfach mal einlassen und dann nicht sofort die Frage stellen, ist das überhaupt Musik? Ja, Cage hat dann immer gesagt, ach, wenn Sie meinen, dass keine Musik ist, nennen Sie es irgendwie anders. Er war wirklich sehr, sehr offen für alles, ja, und viele Leute verbinden dann einfach mit den Klängen irgendwas, ja, und können sich dann einfühlen. Und ich denke, auch viele, die skeptisch hier zum ersten Mal hergekommen sind, weil sie mit der Reisegruppe gekommen sind oder so, nicht? Wenn sie eine unserer engagierten Führungen hier von unseren Führern oder von uns auch erleben, glaube ein Großteil sagt, na, das ist doch nicht einfach nur eine Spinnerei oder irgendwas, sondern das löst was aus, ja, nicht? Das irritiert ein bisschen, das löst Gedanken aus, man denkt über die eigene Endlichkeit nach und was auch immer.
1: Am Ende dieses Berichts kann man sich also wieder die Frage stellen, was das soll oder was das bringt. Aber vielleicht versteht man den Gedanken hinter diesem Projekt nun etwas besser. Am Ende ging es John Cage ja auch nur darum, den Klängen zu lauschen und uns dafür die Zeit zu nehmen. Dafür bietet das John Cage Orgelprojekt in Halberstadt mit dem ehrenamtlichen Engagement die perfekte Voraussetzung, um dieses Stück as slow as possible zu spielen.

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0: Bei 15 bis 18 Grad am Montagmorgen können wir mit einem Mix aus Sonne und Wolken rechnen. Stärkere Winde aus Westen treten mittags auf bei Höchstwerten von 19 Grad. Am Abend beruhigt sich das Ganze wieder, sodass es nachts beinahe windstill wird. Am Dienstag wird es ebenfalls bewölkt bei 13 Grad.
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1: Freitagnachmittag, südlich von Schönebeck an der Elbe. Hier wird bereits seit dem Donnerstag gebaut. Es soll ein Floß entstehen. Als Bauort hat man das Ufer gleich neben dem Bootshaus Delfin gewählt und ließ die Kettensägen und Muskelkraft sprechen.
2: Also heute, was Sie hinter mir sehen, ist ja schon eine ganze Menge passiert. Wir haben also gestern in sehr zügiger Art und Weise die fast 26 Stämme, die hier lagen, von 18 Meter Länge verarbeitet. Heute werden die Aufbauten des Floßes vollendet, also die Beplankung, die Floßhütte wird gebaut. Und wir wollen heute Abend fertig sein, damit wir morgen um 13 Uhr gut nach Magdeburg starten können.
1: Eile war geboten, denn bis zum Freitagabend musste alles fertig sein. Am Samstag war schließlich der große Tag.
3: Oh! Vorsicht, heiß und fertig! Hey! Den Floß!
1: Dann sollte es von hier aus über die Elbe bis zum Mückenwirt in Buckau gehen. Als erste Etappe. Die zweite sollte dann am Sonntag vom angesprochenen Ausflugslokal bis zum Petriförder führen. Das eben im Interview ist übrigens Frank Thiel, Präsident der Internationalen Flößervereinigung und Ideengeber. So wird er in diesem Film auch häufiger vor der Kamera zu sehen sein.
2: Also die Idee hatte ich schon seit längerem zu sagen, die Elbe hat hier in Magdeburg eine sehr erfolgreiche Tradition hinter sich. Das letzte Floß fuhr Ende der 60er Jahre oder Mitte der 60er Jahre hier durch, also das letzte wirtschaftlich betriebene Floß. Und ich habe mich dann mit der Geschichte der Flößerei hier in Magdeburg beschäftigt und gesagt, also wir müssen nochmal ein Floß bauen, so wie es früher war.
1: Das 800-jährige Jubiläum Schönebecks, die zweite Auflage des Elbefestes sowie ein weiterer großer Grund, den wir noch später erläutern, waren letztendlich die Gründe, die den Stein ins Rollen brachten. Doch gehen wir erst einmal ein paar hundert Jahre zurück und beschäftigen uns mit den geschichtlichen Hintergründen der Flößerei. Wann sie erfunden wurde, lässt sich nicht genau nachweisen, jedoch berichtet das Alte Testament schon von der Flößerei. Auch die alten Römer nutzten das Floß zum Holztransport, denn das Flößen definiert nur den schwimmenden Transport von zusammengebundenen Baumstämmen. Werden sie einzeln befördert, spricht man vom Triften. Beides Transportarten, die auch in Europa weit verbreitet waren. Und dafür gibt es verschiedene Nachweise. Diese Tradition hielt sich über die Jahrhunderte und wurde bei steigenden Bevölkerungszahlen, dem aufkommenden Schiffbau und der Industrialisierung immer wichtiger. So wurden Dämme gebaut, um auch auf kleineren Flüssen das Flößen zu ermöglichen. Jedoch verlagerte sich die Aufgabe zunehmend weg vom Bauholz hin zum Brennstoff. Und mit der zunehmenden Verbreitung der Eisenbahn verlor das Floß immer mehr an Bedeutung. Und heute? Zum einen wäre hier natürlich die touristische Nutzung zu nennen, zum anderen aber die Wahrung dieser Tradition. Im Dezember 2014

0: wurde die Flößerei im deutschen Verzeichnis des immateriellen Kulturerbes aufgenommen und im vergangenen Jahr auch als immaterielles UNESCO-Weltkulturerbe. Und damit kommen wir zum anderen großen Grund für diese Floßfahrt.
1: Ich habe ja so ein bisschen am Rande gehört, hier ist ein großes internationales Event am Werden. Magdeburg soll hier bei was werden?
2: Also, das war gewissermaßen der Auftakt, um Magdeburg in das Blickfeld der internationalen Flößerszene zu rücken. In der nächsten Woche haben wir unseren internationalen Tag in Wolfratshausen. Und am kommenden Samstag werden wir ein neues Statut beschließen. Und im Entwurf des Statutes steht drin, dass Magdeburg künftig der Hauptsitz des Weltverbandes der Flößer sein soll.
1: Wieso das denn?
2: Ja, wieso das denn? Wir haben gedacht, also es wird mal Zeit, dass wir aus den spanischen Pyrenäen mal herabsteigen in die Niederungen der Ebene. Nein, sondern wir haben gesagt, es wäre sicherlich sehr schön, wenn wir gerade in Deutschland und speziell hier in Magdeburg einfach mal präsentieren können, was Flößerei für uns bedeutet. Es ist ja vielfach über die Flößerei vergessen worden in den letzten Jahren. Das haben wir Schritt für Schritt wieder aufgearbeitet.
0: Und dieses Floß wäre hier als eine der ersten großen Meilensteine zu nennen. Somit steht dieses materielle Floß als Darstellung eben dieses immateriellen Weltkulturerbes. Um so eine Rarität müssten sich die Museen doch eigentlich streiten, oder? Nicht unbedingt.
2: Also gerade heute hat sich viel entschieden, weil wir haben das Floß gesehen und ich war mit einem Tränenauge eigentlich dabei, mit dem Gedanken, es soll am Montag wieder auseinandergenommen werden und dann seinem Schicksal zugeführt werden, wie das früher mit den Flößen war, nämlich dem Sägewerk. Ein solches wunderschönes Floß hier zu halten, das wäre wichtig gewesen. Leider hat es die Stadt Magdeburg abgelehnt, im denkmalgeschützten Bereich ein solches Floß als Denkmal oder als Anschauungsobjekt zu installieren. Mit der Begründung, es wäre kein geeignetes Mittel, um ein immaterielles Kulturerbe der UNESCO der Menschheit sozusagen zu visualisieren. Das ist eine Begründung, wo mir nichts einfällt. Momentan laufen Gespräche, vielleicht können wir das Floß doch noch retten. Lassen Sie sich überraschen.
0: Es bleibt also spannend. Doch gehen wir erst einmal alle schlafen und machen den Zeitsprung zum Samstagmorgen. Einmal mehr haben sich zahlreiche Schaulustige und Fotografen am Bootshaus Delfin eingefunden, um diesem besonderen Moment beizuwohnen, und auch die Wünsche von Frank Thiel sind wahr geworden.
2: Gutes Wetter, gute Stimmung und dass wir das Floß heil bis zum Anliegeplatz bringen.
0: Heute ausnahmsweise nicht dabei, aber trotzdem sehr interessiert, war auch Landtagspräsident Gunnar Schellenberger. Er unterstützt dieses Projekt ausdrücklich.
3: Ich war ja mal 5 Jahre lang Kulturstaatssekretär. Für mich ist Kulturland Sachsen-Anhalt das A und O. Und Kultur ist mehr als UNESCO-Weltkulturerbe. Kultur ist ebenfalls Industriekultur und immaterielles Weltkulturerbe. Und hier haben wir so ein Stück weit Industriekultur und immaterielles Weltkulturerbe zusammengebunden. Und wir als Kulturland Sachsen-Anhalt, wir haben mal die Kultur in Deutschland gepachtet. Und das ist für mich wichtig. Und wir brauchen diese engagierten Leute, die das dann auch wirklich leben. Und das war das Tolle an der Kiste, dass also ganz viele sich verbunden gefühlt haben, das gemeinsam zu bauen, zu unterstützen.
0: Zusammengebunden wurden auch die ganzen Baumstämme. Zu den Fakten von genau diesem Floß kommen wir später noch. Schwimmen konnte es schon mal, doch es musste noch auf die Marco Polo gewartet werden, bevor man hier die Leinen lösen konnte. Sie hatte an diesem Tag mehrere Aufgaben. Zum einen beim Anlegen helfen, zum anderen hätte sie uns aufnehmen können, sollte das Floß doch untergehen. Und natürlich bot sie Platz für die Schaulustigen, die ganz nah dran sein wollten. Ob der Kapitän der Marco Polo so etwas wohl schon einmal erlebt hat?
4: Nee, ich mache das, nächstes Jahr wären es 50 Jahre. Aber das Flößen war vor meiner Zeit, so dass es heute eben bloß noch als kulturhistorisches oder kulturtechnisches Event eben erlebt werden kann. Das Flößen auf der Elbe, das ging etwa bis in die 50er Jahre des letzten Jahrhunderts.
0: Stück für Stück näherte sich das Passagierschiff und bald war es dann auch schon soweit. Auf der Albis hieß es Leinen los. Kurs Schönebeck zusammen mit der Marco Polo und einem Rettungsboot der Wasserrettung. Man kann ja nie wissen. Hier wurde auch einmal getestet, wie schnell wir überhaupt sind, indem das Schiff neben uns Geschwindigkeit hielt. 5,5 km/h kamen dabei raus. So ging es unter der neuen Elbbrücke hindurch und schon aus der Ferne konnte man die zahlreichen Schaulustigen erkennen, die am Elbufer rund um die Salzblume warteten.
1: Wie viele Festmeter Holz sind hier verbaut worden? Was kostet sowas eigentlich, wenn man das Holz hätte kaufen müssen?
2: Also es waren etwa 26 Festmeter Holz. Das Fluss hat ein Gewicht von ungefähr 25 Tonnen. Alle Aufbauten sind gewissermaßen mit der Hand gefertigt, bis auf die Dielenbretter und die Reling, wie ihr das hier auch sehen könnt. Was so etwas kostet, ja, je nachdem wie der Marktwert ist, also wir haben mal hochgerechnet mit allem drum und dran, mit An- und Abtransport, ist es ungefähr 5.000 Euro.
0: Dafür gab es am Ende ein Floß mit zwei Lagen an Stämmen als schwimmenden Unterbau und gesteuert wurde mit 5 Rudern. Ganz nach Tradition ist dieses Floß aber nicht, denn weder ein Dielenaufbau, damit die Flößer trockene Füße haben, noch die beiden Außenbordmotoren waren damals Standard. Doch diese beiden Motoren werden später noch sehr wichtig werden.
2: Der Vorteil beim immateriellen Kulturerbe der UNESCO besteht darin, wir haben das Recht, dieses Erbe weiterzuentwickeln. Das soll nicht statisches sein. Deswegen gibt es also aus Sicherheitsgründen diese Motoren, deswegen gibt es aus Sicherheitsgründen für die Mitfahrenden diese Beplankung. Das war natürlich früher nicht der Fall, da hatten die Flößer ein vielfach bescheideneres Leben, um es mal so zu formulieren.
0: Zum anderen können die Menschen auf dem Floß heute schwimmen. Angeblich durften sie dies damals nicht können.
2: Also das ist natürlich ein hartnäckiges Gerücht, was sich hält. Aber es ist, da ist ein Schuss Wahrheit mit drin, weil die Floßherren hatten kein Interesse, dass in Gefahrensituationen die Flößer einfach über Bord sprangen und davon schwammen, sondern sie hielten den Auftrag, das Floß sicher ans Land zu bringen und nicht unbedingt ihr eigenes Leben. Deswegen war das so etwas kompliziert.
0: Damit wir am Ende nicht die Rettungswesten austesten müssten, wurde kurz hinter der Salzblume das Anlegemanöver geprobt. Zunächst musste das Floß eine 180-Grad-Drehung absolvieren. Die Ruder machen es möglich. Dann kommt die Marco Polo zum Einsatz.
4: Ja, unsere Aufgabe wird es sein, dass wir einen nautischen Versuch starten, das Floß unterwegs hier an unserer Steuerbordseite einzufangen. Wir werden zu diesem Zweck hier noch 6 Fender ausbringen, dass wir Zusammenstöße vermeiden. Und werden dann mal versuchen, mit dem Schiff das Floß in seiner Fahrt aufzustoppen. Gucken, ob das gelingt. Bin davon überzeugt, das wird gelingen. Und das Floß gegen die Strömung zu Berg zu fahren und dann auch das Verhalten des Floßes in ganz langsamer Fahrt mal auszuprobieren. Denn es besteht bei solchen Verdrängern die Gefahr, wenn man zu schnell mit denen gegen den Strom fährt, dass es vorne unter Wasser geht und regelrecht abtaucht. Dass wir das beim Anlegemanöver, dass wir in diese Situation nicht reinkommen, dass wir es vorher eben ausprobieren. Ne?
0: Und was soll ich sagen? Es ist alles gut gegangen. Die Leinen konnten wieder losgemacht werden und das Floß drehte sich wieder in Fahrtrichtung. So ging es kurze Zeit später an Frohse vorbei, aber nicht für die Marco Polo. Sie fuhr plötzlich wieder Richtung Schönebeck. Über Funk erhielten wir die Info, die Wasserpumpe zur Kühlung des Motors hatte das Zeitliche gesegnet und sie musste umdrehen. Die Tradition hatte die moderne Technik geschlagen, so die einstimmige Meinung auf dem Floß nach diesem Funkspruch. Doch wie sollte nun angelandet werden? Während wir uns der Gierseilfähre Westerhüsen näherten, wurde der Plan erklärt und an der Kaimauer vom früheren Unternehmen Fallberg List wurde das Ganze geprobt. Das Schiff drehte sich wieder, mit den eigenen Motoren wurde gebremst und mit den Rudern steuerte man zum Ufer.
5: Klar, mit den Geschwindigkeiten kriegen wir das fest. Ne? Ja, damit gut.
6: Klasse.
5: Drück hier hinten ein bisschen erstmal ab. Warte mal, lass ihn erstmal hinten.
7: So, super. Wunderbar. Bravo.
8: Ist das los? Was gut.
9: Exakt.
10: Gegen die Wand oben.
11: Gegen die Wand.
10: Gegen die Wand.
0: Nach einem Beinahe-Anschlag beim Ablegen war auch diese Probe überstanden. Sicherlich auch aufgrund der Anweisungen des Kapitäns, weil das wurde vorher deutlich gemacht, er hat das Sagen auf diesem Floß.
6: wir nehmen einen, der das schon lange gemacht hat, die schifft selbst jetzt, wie bei mir. Und dadurch habe ich mich bereitschlagen lassen,

0: hilfst du den Jungs, weil ich auch im Hafen drinne bin, auf dem Württemberg und so, nicht? Also schon was verbunden. Und da dachte ich mir, das Floß ist was Neues für dich, aber eben hat mit dem Wasser zu tun, wo es herkommt, wo es hinfließt. Sonst war ich seit 69 bin ich mit Schubeinheiten zwischen Hamburg und Tschechei unterwegs gewesen.
1: Das Holz wurde im Übrigen durch den Verband der Waldbesitzer beschafft. Geschlagen wurden die Bäume Anfang des Jahres in der Dübener Heide. Der Verband nutzte den Tag so auch für einen Appell an die Bevölkerung.
2: Wir haben gerade im Harz sehr große Flächen, die durch die Katastrophe der letzten Jahre, Sturm und Trockenheit, kaputt gegangen sind. Und die müssen wieder aufgeforstet werden. Und es gibt viele Betriebe, die nicht in der Lage sind, das aus eigener Kraft zu schaffen. Die brauchen dringend Hilfe, damit wir wieder Wald in Zukunft dort haben werden.
1: So forderte man Unterstützung bei der Aufforstung von Seiten der Politik. Sind die Bäume derzeit doch wichtiger denn je für das Binden von CO2?
2: Das ist so, wie wir denken. Offensichtlich denkt die Politik anders. Und wir sind der Meinung, wenn die Bäume wachsen, binden sie CO2. Wir können den Rohstoff Holz nutzen und haben so eine vernünftige Kreislaufwirtschaft.
1: Zahlreiche Plakate wurden prominent am Floß oder den Ufern präsentiert, um dem Anliegen so Aufmerksamkeit zu verschaffen. Doch zurück zur materiellen Darstellung des immateriellen Kulturerbes.
3: Man hat in die Stämme Löcher gebohrt und hat diese mit Holzseilen verbunden. Im Laufe der Entwicklung, so wie ihr es jetzt hier gesehen habt oder sehen werdet, sind die Bohlen also sowohl verbunden worden mit Stahlseilen und über die Querstangen, die sogenannten Klampen, wie die Lüchner Flößer sagen, sind die Querverbindungen, die sind also aufgenagelt. Und wir haben das Floß zweilagig gebaut. Doppellagig. Es gibt in der Flößerei bei uns den Fachbegriff Magdeburger Böden. Und Magdeburger Böden heißt, dass man bis zu sechs Lagen Stammholz übereinander gebaut hat. Damit konnte man teilweise Höhen bis zu 1,75 Meter erreichen. Also ich bin 1,75 Meter groß. Und da seht ihr mal, wie groß diese Flöße waren. Das durfte aber auch nicht mehr sein, weil die Elbe ist nicht so tief.
1: Zwei Lagen haben in diesem Fall auch ausgereicht, um alle sicher auf dem Fluss zu transportieren. Damals war es übrigens nicht nur das Holz, welches transportiert wurde. Wenn man schon so eine Distanz zurücklegte, nimmt man auch gleich Waren mit und brachte sie beispielsweise nach Hamburg. Platz dafür war genug, denn die alten Flöße waren hunderte Meter lang.
3: Der Traum besteht natürlich, mit einem Art Original-Elbe-Floß mal hier zu fahren. Original-Elbe-Floß wäre 110 Meter lang, 15 Meter breit. Also sozusagen das Fünffache von dem, was ihr hier seht. Gut, da arbeiten wir noch dran. Wir sind erstmal froh, dass wir heute die Premiere geschafft haben, dieses Kunstwerk sicher nach Magdeburg zu bringen, weil es ist für uns alle was Neues, eine völlig neue Erfahrung. Und das werden wir fortsetzen und ich denke mal, in den nächsten Jahren wird man auch oft so ein Floß an der Elbe sehen können.
1: Doch erst einmal muss die Albis sicher zum Mückenwirt gebracht werden. Die Salpkerseen und die Rote Hornparkspitze waren mittlerweile passiert. Das Ziel war in Sicht, genauso wie zahlreiche Menschen, die dem Ereignis beiwohnen wollten. Ein paar Flößer wurden mit dem Boot der Wasserretter an Land gebracht, um die Seile später entgegenzunehmen. Dann kamen die Retter wieder. Sie halfen als kleinen Ersatz der Marco Polo, um das Floß auf der Elbe auszubremsen, gemeinsam mit unseren beiden Außenbordmotoren.
4: Das Wasser geht gar nicht, oder?
5: Festmachen!
1: Doch nun die wohl wichtigste Frage: Wird das Floß bald seine letzte Reise antreten?
3: Die traurige Botschaft wäre jetzt gewesen, mit Stand von gestern früh, wir hätten es morgen nach dem Fahrt zum Petrifürder rübergefahren in den Yachthafen und hätten es am Montag auseinandergesägt und dann dem typischen Schicksal eines Flosses zugeführt, nämlich den Weg in das Sägewerk zu finden. Aber, und das ist die gute Botschaft, es gab also jemand, der hat gesagt, es wäre doch viel zu schade, wie wir alle, die auf diesem Fluss mitgefahren, diesen wunderbaren Bau, diese handwerkliche Kunst, einfach dem Sägewerk zu opfern. Und der hat gesagt, ich möchte gern das Floß erhalten. Kümmert euch darum, dass wir es bekommen können. Und das werden wir tun. Und da haben wir also innerhalb von wenigen Stunden alle Hebel in Bewegung gesetzt, dass dieses Floß Montagabend nicht zersägt wird.
1: Diese Nachricht löste natürlich große Freude bei den Flößern aus. Der Erlebnispark in Paarei hatte sein Interesse bekundet. Nun geht es an die Planung, wie man das Floß dorthin befördert. Nach der Flößerparty am Mückenwirt stand am Sonntag aber noch die zweite Etappe auf dem Plan. Diesmal ging es hin zum Elbefest am Petriförder. Erneut drehte man mit eigener Kraft das Floß und machte die Seile am Anleger fest. Und hier war dann auch der Landtagspräsident Höchst selbst mit auf dem Floß unterwegs.
6: Ja, es war natürlich ein absolut tolles Erlebnis. Nicht nur so schön die Stadt Magdeburg mal von der anderen Seite zu sehen, sondern vom Fluss aus. Und ich glaube, wir haben auch Glück gehabt mit dem Wetter. Super Mannschaft, super motivierte Leute. Und der Zweck war natürlich genial.
1: Alles in allem eine erfolgreiche Geschichte. Nun heißt es Daumen drücken, dass bei der Überführung nach Paarei alles nach Plan läuft. Dort kann man dann auch in Zukunft dieses Stück Elbe-Flößer-Geschichte hautnah erleben.
7: Was habt ihr denn für die Zukunft vor, wenn jetzt hier die Hauptstadt der Flößerei von Deutschland ist?
3: Na, nicht nur von Deutschland, von der Welt eigentlich. Ja, was bedeutet das? Also mein Ziel vor allem ist, dass wir hier junge Flößer aus ganz Europa regelmäßig zusammenbringen können, weil wir haben demonstriert, dass wir innerhalb von 2 Tagen ein solches Floß bauen können. Mit dem entsprechenden Know-how. Und hier sollen also junge Flößer von alten Erfahrenen das Handwerk erlernen, übernehmen und möglichst also auch grenzübergreifend das auszunutzen. Und das ist das Ziel, was wir haben. Irgendwann mal so ein Jugendcamp.
8: Mal probieren. Also der bunte Mix macht, glaube ich, eine sehr große Abwechslung. Dann haben wir inzwischen natürlich auch einen eigenen Fuhrpark. Wir haben also eigene Lokomotive. Und insofern waren wir natürlich auch stolz, ihm unsere eigene Lokomotive nicht nur zeigen zu können, sondern auch live ausprobieren zu lassen.
9: Eine Ehre, die nicht nur Sven Schulz zu schätzen weiß, sondern auch Vertriebsleiter der FIS GmbH, Marco Schumann. Was bei einer Tour über das FIS-Gelände nicht fehlen darf, ist die DDR-Ikone SVT Görlitz. Auch hier gab es eine umfangreiche Besichtigung durch das Innere der alten Legende. In den Hallen der Verkehrsindustriesysteme in Halberstadt passieren viele Dinge. Von Eisenbahnreparatur über Instandsetzung, Sanierung, Modernisierung und Unfallreparaturen.
10: Ja, die FIS ist ja eines unserer wichtigen Unternehmen in der gesamten Region, einer der größten Arbeitgeber. Und wir wollen alles dafür tun, dass die Firma natürlich auch weiter wächst und weiter auch sichere Arbeitsplätze auch schafft. Und deswegen war das auch sehr, sehr spannend, wie gesagt, auch mit den Mitarbeitern zu reden und schauen, was können wir besser tun.
9: In einem finalen Abschlussgespräch können die Geschäftsführer der FIS, Dirk Zeppenfeld und Roland Krahl, sowie Vertriebsleiter Marco Schumann ihre persönlichen Sorgen und Wünsche für die Zukunft des Unternehmens Sven Schulze mit auf den Weg geben. Die Zusammenarbeit mit Berlin liegt der FIS sehr am Herzen, wie Marco Schumann im Interview betonte. Gerade mittelständische Unternehmen wie die Verkehrsindustriesysteme will Sven Schulze unterstützen. Denn sie sind es, die unsere Harzregion attraktiv für Arbeitnehmer machen. Daran soll festgehalten und gearbeitet werden. Nach dem finalen Gruppenfoto wird sich noch einmal für den Besuch des Ministerpräsidenten bedankt, bevor es für ihn nach Quedlinburg geht. Hier auf einem Gelände der Quedlinburger Saatgutgruppe wird er von Geschäftsführerin Antje Kresser, dem Oberbürgermeister Quedlinburgs Frank Ruch und dem Kreisvorsitzenden der CDU im Harzkreis Uli Thomas begrüßt. Antje Kresser führt sie dabei durch die Hallen des Unternehmens Florag.
11: Also das ist erstmal prinzipiell das Gelände der Florag Stauden GmbH in Quedlinburg, aber diese ist wiederum eine Tochter der Gartenland Holding und zu dieser Gartenland Holding gehört auch Quedlinburger Saatgut. Und wir konnten ihm zeigen, dass wir 100 Millionen Tüten mit Quedlinburger Logo produzieren, zwar nicht hier am Standort, aber dass wir im Prinzip der größte Werbeträger sind für die Stadt Quedlinburg, beziehungsweise zeigen die Quedlinburger Türmchen, sind Inhaber der Marke Quedlinburger Saatgut. Wir sind ein recht großes Unternehmen, Mittelständler, die eng mit der Stadt Quedlinburg verwoben sind. Und eben auch diese Saatguttradition, die es in Quedlinburg schon seit Jahrhunderten gibt, sozusagen bis in die heutige Zeit weiterführen, indem wir halt diese bunten Samentütchen verkaufen für Endverbraucher und zwar über Baumärkte wie Hagebau und Hornbach und andere vertreiben wir die Marke und somit auch die Stadt Quedlinburg verteilen wir als Marke in ganz Deutschland. Also an diesem Standort wird hauptsächlich mit Pflanzen gearbeitet, aber hier werden auch Pflanzkartoffeln abgefüllt.